0: Die Ludwigsburger Kreiszeitung dagegen hat Verständnis für die Entscheidung, das Netzwerk zu verlassen.
1: Demokratische Parteien haben bei X keine faire Chance mehr durchzudringen und die Auseinandersetzung mit Nutzern zu suchen. Denn der Algorithmus spielt stattdessen das Extreme, Laute und Diffamierende nach oben. Wenn X kein fairer Ort mehr ist und stattdessen Extremismus fördert, warum sollte man dann dort bleiben?
0: Das waren die Standpunkte, zusammengestellt heute von Janine Artist. Und das war auch der erste Teil der ARD-Infonacht. Bis hierhin mit Sven Hasenclever. Gleich nach den Nachrichten um 2 Uhr übernimmt mein Kollege Nikolai Russ.
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3: Um 2 Uhr mit Ronald Lessig. In Leipzig ist ein 33 Jahre alter Mann mit seinem Auto in eine Menschenmenge gerast. Mindestens 2 Menschen wurden dabei getötet, viele weitere verletzt. Was über den Angreifer bekannt ist, dazu Ine Dittmann aus Dresden.
4: Die Behörden sprechen aktuell davon, dass es mit hoher Wahrscheinlichkeit die Amoktat eines Einzeltäters ist. Es gibt keine Hinweise auf weitere Beteiligte oder andere Tatvarianten. Der mutmaßliche Täter ist deutscher Staatsbürger, der auch in der Region lebt. Zu möglichen Motiven halten sich die Ermittler derzeit bewusst zurück, weil die Untersuchungen ja noch ganz am Anfang stehen. Sicherheitskreise haben MDR investigativ aber am Abend bestätigt, der mutmaßliche Täter soll bis zum Sonntag in einer psychiatrischen Einrichtung gesessen haben.
3: Die Vereinigten Arabischen Emirate melden Raketen- und Drohnenangriffe aus dem Iran. In der Hafenstadt Fujairah brach ein Großbrand aus. In der Straße von Hormuz gibt es offenbar Gefechte zwischen dem US-Militär und iranischen Streitkräften. Aus Washington, Sarah Schmidt.
5: Laut US-Militär sind 6 kleine iranische Boote versenkt und Drohnen und Marschflugkörper abgefangen worden. Der Iran hat nach Angaben der amerikanischen Streitkräfte Schiffe der US-Marine angegriffen, aber vor allem auf zivile Schiffe abgezielt. Präsident Trump hatte gestern angekündigt, das US-Militär werde in der Straße von Hormuz festsitzende Schiffe geleiten, um so die Durchfahrt zu ermöglichen. Der Iran blockiert die Meerenge seit Kriegsbeginn.
3: Im Krieg gegen die Ukraine hat Russland eine einseitige Waffenruhe für den 8. und 9. Mai ausgerufen. Die Ukraine reagierte mit einer eigenen einseitigen Waffenruhe. Diese soll schon am 6. Mai beginnen. Wie lange sie gelten soll, ließ Präsident Zelensky offen. Am 9. Mai feiert Russland den Sieg über Nazi-Deutschland. In New York sind die Pulitzer-Preise verliehen worden. Sie gelten als weltweit wichtigste Auszeichnung im Journalismus. Geehrt wurden in diesem Jahr gleich mehrere Arbeiten über die US-Regierung unter Präsident Trump. So erhielt unter anderem der Chicago Tribune einen Preis für Berichte zum Vorgehen der US-Einwanderungsbehörde ICE. Weitere Preise gingen an Arbeiten, die sich etwa mit den Auswirkungen künstlicher Intelligenz und der Zerstörung im Gazastreifen beschäftigen. Das waren die Nachrichten. Das Wetter in Deutschland. Im Norden und Süden meist trocken, sonst gebietsweise Schauer oder Gewitter bei 13 bis 3 Grad. Tagsüber im Norden und Süden oft trocken, sonst zeitweise Regen oder Gewitter bei 12 Grad auf den Nordseeinseln und bis 26 Grad in Niederbayern. Am Mittwoch Wolkenschauer oder Gewitter, im äußersten Norden freundlicher, 10 bis 22 Grad. Am Donnerstag gebietsweise Regen, im Norden freundlicher bis 19 Grad. Es ist 2.03 Uhr.
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6: Geht los mit einem Falschfahrer auf der B3 zwischen Preunkesheimer Dreieck und Karben-Kloppenheim. Kommt Ihnen der Falschfahrer entgegen, fahren Sie äußerst rechts, überholen Sie nicht. Gilt für die B3 zwischen Preunkesheimer Dreieck und Karben-Kloppenheim. Ist ein Falschfahrer unterwegs, bitte fahren Sie äußerst rechts, überholen Sie nicht. Das gilt für beide Richtungen und wir melden es, sobald die Gefahr vorbei ist. Die A1 Hamburg Richtung Bremen. Zwischen Hamburg-Stillhorn und Harburg ist bis 5 Uhr gesperrt wegen einer Nachtbaustelle. Die Umleitung führt über die U76. A1 Bremen Richtung Osnabrück. Zwischen Wildeshausen West und dem Dreieck Ahornhauser Heide ist ebenfalls bis 5 Uhr gesperrt wegen einer Nachtbaustelle. Die Umleitung führt ab dem Dreieck Stur über die A28 nach Delmenhorst, dann weiter auf die A29 Richtung Süden und gleitet am Dreieck Ahornhauser Heide zurück auf die A1. A4 Frankfurt Richtung Dresden. Zwischen Glauchau Ost und Hohenstein-Ernsthal ist wegen Bauarbeiten bis 5 Uhr gesperrt. A8 Karlsruhe Richtung Neunkirchen. Zwischen Kontwig und Zweibrücken-Ixheim ist nach einem Unfall gesperrt. Die A8 München Richtung Salzburg ist zwischen Traunstein, Siegsdorf Ost und Bad Reichenhall wegen Bauarbeiten noch bis ca. 6 Uhr gesperrt. Die Umleitung hier, die U91. Auf der A43 Wuppertal Richtung Recklinghausen. Hier ist zwischen Bochum-Riemke und dem Kreuz Recklinghausen wegen Bauarbeiten gesperrt. Die A44 Düsseldorf Richtung Essen zwischen Hetterscheid und Felbert Nord. Auch hier Bauarbeiten und zwar bis Anfang Juli, deswegen ist da gesperrt. A70 Bamberg Richtung Bayreuth zwischen Rossdorf am Berg und Stadelhofen. Hier gab es einen Unfall, deswegen ist hier gesperrt. Die A71 Erfurt Richtung Suhl ist auch gesperrt zwischen Gräfenroda und Oberhof wegen Tunnelwartungsarbeiten noch bis ca. 6 Uhr. A93 Weiden Richtung Regensburg zwischen dem Kreuz Oberpfälzer Wald und Pfreimd. Hier gab es einen LKW-Unfall, deswegen ist hier gesperrt. Die A115 Dreieck-Nutetal Richtung Dreieck-Funkturm ist zwischen dem Kreuz Zehlendorf und Spanischer Allee bis 5 Uhr noch gesperrt und ebenfalls bis 5 gesperrt. Die A535 Wuppertal Richtung Felbert zwischen Dornab und Wülfrath. Hier laufen Bauarbeiten. Puh, das war's. Gute Fahrt.
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6: Und direkte Entwarnung. Nochmal der Verkehrsservice aktuell. Entwarnung für die B3. Kein Falschfahrer mehr zwischen Preungesheimer Dreieck und Graben-Kloppenheim. So, hier ist die ARD-Infonacht aus dem Studio von NDR Info in Hamburg mit Nikolai Russ. Eigentlich gilt ja eine Waffenruhe zwischen den USA und dem Iran, doch die scheint jetzt gewaltig zu bröckeln. Der Iran greift offenbar massiv die Vereinigten Arabischen Emirate an, also einen Verbündeten der USA. Und immer noch geht es vor allem um die für den weltweiten Handel so wichtige Straße von Hormus. Dort beschießen sich offenbar iranische und amerikanische Streitkräfte. Eigentlich ist die Meerenge ja weiterhin gesperrt durch den Iran, doch laut USA haben es jetzt 2 Kriegsschiffe durchgeschafft. Darüber hat mein NDR-Kollege Sven Hasenkleber mit unserer US-Korrespondentin gesprochen, mit Anna Schneider, und sie gefragt, können Sie das bestätigen?
7: Ja, also ich meine, man sieht ja auch diese Schiffe immer von oben, wenn sie da in der Straße von Hormuz festsitzen oder eben auch die Straße von Hormuz durchfahren. Das haben mehrere unabhängige Medien bestätigt. Also diese zweigelenkten Zerstörer sind durch die Straße von Hormuz gefahren und sind jetzt im Persischen Golf. Zusätzlich hat das US-Zentralkommando noch gesagt, dass 2 unter US-Flagge fahrende Handelsschiffe diese Meerenge durchfahren haben unter militärischem Schutz. Iranische Behauptungen, wonach ein US-Kriegsschiff beschädigt oder zum Abdrehen gezwungen worden ist, haben die USA ausdrücklich zurückgewiesen. Also das hat wohl nicht stattgefunden.
8: Wie ist die Lage zurzeit? Hat der Iran tatsächlich wieder begonnen, die Nachbarstaaten zu beschießen?
7: Das ist tatsächlich so. Die Vereinigten Arabischen Emirate sind beschossen worden vom Iran, und zwar auf ihr Staatsgebiet bzw. ihren Luftraum, teils außerhalb der eigentlichen Meerenge. Dann gab es ja noch diese Vorfälle mit diesen kleinen Schnellbooten, die von den USA wiederum zerstört worden sind. Also da ging es die ganze Zeit über hin und her. Also man kann sagen, es gab hier wirklich mehrere ernste sicherheitsrelevante Zwischenfälle, die auch heute von westlichen Medien bestätigt worden sind.
8: Ja, Ihre Einschätzung, hat diese Aktion auch nur annähernd das Potenzial, die Straße von Hormuz wieder zu öffnen?
7: Naja, also kurzfristig nur eingeschränkt. Mittelfristig könnte man sagen, ja, aber nur unter dauerhaften militärischem Schutz. Also diese US-Operation Project Freedom genannt, die zeigt zum einen, dass eine gezielte bewaffnete Durchfahrt natürlich technisch möglich ist. Aber wenn man diese Meerenge dauerhaft öffnen möchte, dann muss man erstmal überhaupt diese Meerenge von den iranischen Seeminen räumen. Es erfordert eine internationale Beteiligung, zum Beispiel durch andere oder am besten ein politisches Abkommen mit der Regierung in Teheran. Also internationale Reedereien und Versicherungen bleiben da bislang äußerst vorsichtig und vermeiden reguläre Fahrten.
8: Was bedeutet das, was da gerade passiert, für die Waffenruhe? Ist die damit erledigt?
7: Ich meine, das Ganze hat in der Tat das Potenzial, jetzt wieder ein Heraufflammen des Krieges heraufzubeschwören. Also die Waffenruhe besteht ja im Moment formal noch weiter. Sie gilt als extrem fragil. Der Iran betrachtet diese US-Mission als möglichen Vertragsbruch. Die Vereinigten Staaten finden aber, dass das durchaus vereinbar sei mit dem humanitären Völkerrecht. Aber ein schwerer Zwischenfall auf See könnte diese Waffenruhe wirklich innerhalb von Stunden beenden.
8: Trump spricht ja auch von einer humanitären Mission. Wie ist das zu verstehen?
7: Ja, also da unten waren jetzt natürlich seit Wochen 20.000 Seeleute, die in der Region festgesessen haben. Die waren auf mehreren Schiffen. Es gab keine Nahrungsmittel mehr, keinen Treibstoff, keine medizinischen Vorräte. Und das waren eben Schiffe von vielen Staaten, die überhaupt nicht an den Kampfhandlungen beteiligt waren. Aber natürlich hat Trump sehr deutlich gedroht, dass jede Störung dieser Mission militärisch beantwortet werde. Also das ist jetzt nicht nur eine humanitäre Mission, sondern das ist auch ein Zeichen.
8: Ein anderes Thema hat aber auch damit zu tun. Trump will 5.000 Soldaten aus Deutschland abziehen, zugesagte Marschflugkörper nicht liefern. Wie wird das in den USA wahrgenommen? Gibt es daran auch Kritik oder interessiert das niemanden?
7: Es interessiert nicht so wahnsinnig groß, aber es gibt, also die Leute, die es interessiert, da kann man durchaus einen parteiübergreifenden Widerstand feststellen. Also im US-Kongress mit Warnungen eben vor einer Schwächung der NATO. Militärische Fachleute warnen auch vor operativen Risiken. Deutschland ist ja ein zentraler US-Logistik- und Führungsstandort. Also die USA sind da ja nicht, weil sie die Deutschen so nett finden, sondern weil sie da wirklich auch militärische, strategische Ziele haben. Trumps politische Basis begrüßt den Schritt als Druckmittel jetzt gegenüber europäischen Verbündeten, so sie, da muss man eben sehr einschränkend sagen, sich überhaupt dafür interessiert, denn der Iran-Krieg mit den Preissteigerungen, insbesondere was die Spritpreise angeht, überstrahlt hier natürlich alles.
6: Sagt unsere US-Korrespondentin Anne Schneider im Gespräch mit meinem NDR-Kollegen Sven Hasenkleber. Und ganz anders sieht das bei uns in Deutschland aus. Da ist es ja sehr wohl Thema, was die USA da gerade planen. Also zumindest in der Bundespolitik. Der Abzug von 5.000 Soldatinnen und Soldaten aus Deutschland und dass die Marschflugkörper Tomahawk nicht wie geplant nach Deutschland kommen. All das kommt bei der Bundesregierung nicht gut an. Die SPD-Verteidigungspolitikerin und stellvertretende Fraktionsvorsitzende Simtje Möller spricht von einer, Zitat, verteidigungspolitischen Lücke. Meine NDR-Kollegin Nina Zimmermann hat mit ihr gesprochen und sie gefragt, wie groß diese Lücke aus ihrer Sicht sei, was Deutschland und Europa ohne diese US-Systeme eigentlich militärisch fehle.
9: Es geht ja um eine Abstandswaffe, die Abschreckung garantieren und darstellen soll. Wir haben als europäische Staaten vereinbart, in zwei gemeinsamen Projekten eine ähnliche Waffe zu entwickeln, die diese Fähigkeit abbildet. Der Zulauf in diesem Projekt, in dem europäischen Projekt ELSA zum Beispiel, ist aber erst ab den 2030er Jahren anzunehmen. Und dementsprechend haben wir bis dieses Projekt konkret umgesetzt wurde und der Zulauf dann auch der Waffen dann auch zur Bundeswehr und auch zu den anderen europäischen teilnehmenden Staaten ist, haben wir dann die Fähigkeitslücke. Ich glaube nicht, dass wir jetzt sofort verwundbar sind. Ich glaube auch nicht, dass man sofort jetzt sagen muss, dass Russland vor der Tür steht. Aber natürlich tut sich eine Fähigkeitslücke auf, die schnellstmöglich geschlossen werden muss. Zum Beispiel, dass man immer mit anderen Ländern kooperiert, wie beispielsweise mit der Ukraine oder auch eben das Projekt ELSA beschleunigt, sodass wir diese Fähigkeit sehr zügig schließen und die Abschreckung gegenüber Russland weiterhin gewährleisten können.
10: Und da fordern Sie allen voran ja auch Gespräche mit Frankreich und Großbritannien. Wären Sie denn auch bereit, dass Deutschland allein vorangeht, wenn eine europäische Lösung einfach zu lange dauern würde?
9: Wenn es schnell gehen soll, kann Europa auch schnell handeln. Wir haben sehr erfolgreiche europäische Projekte und insbesondere, wenn wir auf Projekten aufsatteln, die bereits vorhanden sind, hat sich bewiesen, dass eine so gewissermaßen eine Käufergemeinschaft, eine Entwicklungsgemeinschaft, die pragmatisch angelegt ist, dass die auch von Erfolg geprägt ist. Ich halte sehr viel davon, gemeinsam Dinge zu tun innerhalb von Europa, weil das bedeutet, dass wir interoperabel sind, also dass wir gemeinsam Waffensysteme betreiben und gleichzeitig Steuermittel nicht vielfach ausgeben, sondern gemeinsam für einen Zweck. Und das halte ich für den besseren Weg.
10: Wir schauen natürlich viel auf den US-Markt, was solche Rüstungssysteme angeht, gerade auch was die Reichweiten angeht. Die Tomahawks sind ja auch viel reichweitenstärker als der Taurus zum Beispiel. Wie würden Sie denn einschätzen,

0: nicht mehr ganz haltbar sind, dass man dann schauen muss, wie man die eigenen, auch die Industriekapazitäten und Fähigkeiten stärkt. Immer vor dem Hintergrund, dass das Ziel sein muss, solche Fähigkeiten, solche Waffen so schnell wie möglich zu haben, um die Abschreckung zu garantieren.
1: Was heißt denn das für die aktuelle Regierung? Also mehr Rüstung, mehr Geld, mehr Tempo ist ja eigentlich so eine Zusammenfassung von dem, was wir gerade auch besprochen hatten. Wird das denn in dieser Regierung gehen, die ja auch so viel mit sich ringt, mit dem Haushalt, mit den Reformen, mit den Prioritäten?
0: Ich sehe im Bereich Verteidigung und Ausrüstung der Bundeswehr, auch die Sicherheitsgarantien, die wir der Bevölkerung geben, überhaupt gar keinen Dissens in der Regierung und auch nicht in der Koalition. Wir haben ja gemeinsam, noch bevor wir die Regierung gebildet haben, die Koalition gebildet haben, die Grundgesetzänderung zur Preisausnahme beschlossen. Und diesen Weg gehen wir auch sehr konsequent zusammen. Wir haben im letzten Jahr über das Parlament um die 100 sogenannte 25 Millionen Euro Vorlagen, also Großrüstungsprojekte, verabschiedet. Und dieses Jahr werden es sogar noch mehr. Das heißt, gemeinsam treiben wir das voran und da sehe ich keinen Dissens. Und das kriegen wir auf jeden Fall hin. Trotz allem Streit in anderen Themenfeldern ist da, glaube ich, völlig klar, dass das Hochgut der Sicherheit der Bevölkerung und auch auf dem europäischen Kontinent erreicht werden muss.
2: Sagt die SPD-Politikerin Simtje Möller im Gespräch mit meiner NDR-Kollegin Nina Zimmermann.
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2: Genau ein Jahr ist es morgen am Mittwoch her, dass sie ihn dann doch noch zum Kanzler gewählt haben, Friedrich Merz. Wir erinnern uns, im ersten Wahlgang hat er nicht genügend Stimmen bekommen. Schon der Start dieser Bundesregierung war also dann doch etwas holprig. Und heute, ein Jahr später, welche der gesteckten Ziele hat die Regierung eigentlich erreicht? Zum Beispiel in der Migrationspolitik. Da wollte vor allem die Union etwas verändern. Hat das geklappt? ARD-Hauptstadtkorrespondent Philipp Eckstein berichtet.
4: Eine härtere Gangart in der Migrationspolitik. In der Bundesregierung ist dafür Innenminister Alexander Dobrindt zuständig.
5: Kontrolle, Kurs und klare Kante.
4: Im ersten Jahr tritt der CSU-Politiker immer wieder als Antreiber auf.
5: Ja, Grenzkontrollen zur Zurückweisung gehören dazu.
4: Dobrindt verkündet außerdem eine Vereinbarung mit den Taliban, die häufigere Abschiebungen nach Afghanistan möglich macht. Auch nach Syrien wird in Einzelfällen wieder abgeschoben. Und die Asylzahlen sinken von 350.000 im Jahr 2023 auf 250.000 im Folgejahr. Und im vergangenen Jahr stellen noch 170.000 Menschen einen Asylantrag.
6: Ich bin dankbar, dass wir in der Lage waren, sehr schnell die Wende in der Migrationspolitik einzuleiten.
4: Freut sich Bundeskanzler Friedrich Merz und verkündet vergangene Woche bereits Vollzug.
6: Die Zahlen sind so klar und so deutlich zurückgegangen, dass man davon sprechen kann, dass wir große Teile des Problems jetzt gelöst haben.
4: Nur was davon kann sich die schwarz-rote Koalition wirklich anrechnen? Die Leiterin des Zentrums für Migration bei der Deutschen Gesellschaft für Auswärtige Politik, Viktoria Rietig, sagt:
7: Einige Migrationspolitiken haben natürlich einen direkten Effekt gehabt auf Leute. Wir haben den Familiennachzug eingeschränkt, wir haben Flüchtlingsaufnahmen pausiert. Das hat dazu geführt, dass weniger Menschen nach Deutschland gekommen sind.
4: Das erkläre aber nicht den deutlichen Rückgang der Zahlen. Denn der Trend weniger Asylanträge, der begann schon vor dem Regierungswechsel. Ein Grund dafür das Ende des Bürgerkriegs in Syrien. Der fortgesetzte Rückgang bei den Migrationszahlen rückt ein Thema in den Fokus. Ist es weiterhin gerechtfertigt, dass an allen deutschen Grenzen kontrolliert wird?
8: Es gibt eine klare Weisungslage des Bundesinnenministeriums, nämlich, dass die Grenzen zu kontrollieren sind,
4: sagt der Polizeibeauftragte des Bundes, Uli Grötsch.
8: Aber natürlich auch die Einsatzkräfte sehen, dass die Migrationslage in den Griff bekommen wurde und dass die Zahlen sinken und sinken.
4: Er fordert eine klare Ansage, wie es weitergeht, vor allem wegen des hohen Arbeitsaufwands für die Bundespolizei. Die Frage ist zudem drängend, weil zuletzt mehrfach Verwaltungsgerichte die Grenzkontrollen grundsätzlich in Frage gestellt haben. Schließlich sind diese im EU-Schengen-Raum nur in Ausnahmesituationen zulässig. Im ARD-Bericht aus Berlin erklärt Innenminister Dobrindt allerdings, die Kontrollen werden fortgesetzt. Mittelfristig sei geplant,
9: dass wir das Migrationssystem in Europa so funktionsfähig gestalten, dass wir aus Grenzkontrollen uns wieder rausentwickeln können. Aber heute wäre zu früh zu sagen, wann dieser Zeitpunkt kommt.
4: Doch wie wirksam sind die Kontrollen überhaupt? Wie lässt sich Erfolg messen? Migrationsforscherin Rietig sagt dazu:
7: Wenn die Zahlen hochgehen, sagt man, juhu, wir hellen das Dunkelfeld auf. Wenn die Zahlen runtergehen, sagt man, juhu, die Leute sind abgeschreckt. Und wenn die Zahlen gleich bleiben, sagt man, juhu, wir stabilisieren die Lage.

0: Der Grenzkontrollenbefürworter könne also jede Entwicklung als Beweis dafür nehmen, dass sie wirken, sagt Rietig.
1: Das ist wissenschaftlich natürlich völliger Mumpitz, aber politisch ist es genial.
0: Und politisch steht zumindest Stand jetzt fest, die Koalition setzt vorerst weiter auf Kontrollen an allen deutschen Grenzen.
2: Und auf Abschiebungen. Wir haben es im Beitrag gehört. Auch nach Syrien wird wieder abgeschoben. Alles hoch umstritten. Auch die Frage, was passiert eigentlich mit den Geflüchteten von dort, die schon länger in Deutschland leben? Im Moment ist es ja so, wenn Syrer erst mal rausfinden wollen, wie die Situation in ihrer Heimat ist und deswegen dorthin fliegen, dann verlieren sie unter Umständen bei der Rückreise ihren Schutzstatus in Deutschland. SPD, Grüne und Linke wollen das ändern und fordern, dass solche kurzfristigen Aufenthalte möglich sein müssen. Die Betroffenen sollen so selbst entscheiden, ob sie dauerhaft nach Syrien zurückkehren wollen. Doch was halten Sie selbst eigentlich davon, von dieser Idee? Also die Syrerinnen und Syrer, die in Deutschland leben. Nils Buhler hat sie gefragt.
3: Nada Raslan ist 41 Jahre alt und lebt seit 2017 in Deutschland. Ursprünglich kommt er aus Syrien. Mittlerweile hat er die deutsche Staatsbürgerschaft angenommen. Als Vorsitzender des syrischen Kulturvereins in Erfurt ist er gut in der syrischen Community vernetzt. Über den Vorschlag einer Schnupperheimkehr für Syrer hat er sich richtig gefreut, erzählt er.
4: Viele Menschen momentan haben richtig großes Interesse, nach Syrien zurückzukehren. Sie haben ihr Land seit 2015, 16 bereits verlassen und sie haben keine Ahnung, wie ist die Situation und die Lage für die Stadt, für die Infrastruktur, wo sie leben und auch für ihre Wohnungen.
3: Trotzdem glaubt Raslan nicht, dass die Mehrheit zurückkehren will. Er selbst war vor kurzem in Aleppo. Im Großen und Ganzen habe er sich zwar sicher gefühlt, aber es fehle noch an vielen Dingen. Häufig müssten sich die dort lebenden Menschen im Alltag ganz grundlegenden Fragen stellen.
4: Ob die Wasser heute gibt, Strom heute gibt, die wirtschaftliche Lage ist es auch sehr schlecht. Ja, die Leute haben Hoffnung, dass das Land besser entwickelt in Zukunft, aber das braucht natürlich Zeit.
3: Deshalb glaubt er, dass die meisten Syrer erst einmal weiter in Deutschland bleiben wollen. Ähnlich denkt Said Said. Auch er kommt ursprünglich aus Syrien und hat mittlerweile die deutsche Staatsbürgerschaft. Der 26-jährige Informatikstudent ist Vorsitzender des syrisch-deutschen Kulturvereins in Magdeburg.
5: Es gibt Familien, die ihre Kinder hier geboren sind in Deutschland und die wissen gar nicht, was bedeutet Syrien überhaupt. Ja, die sind hier geboren, gehen zu deutschen Schulen und die können kein Arabisch sprechen. Also es ist unmöglich, dass sie nach Syrien zu kehren. Und ich würde sagen, das ist die Mehrheit.
3: Trotzdem findet Said den Vorschlag gut, in Deutschland lebenden Syrern befristete Aufenthalte im Heimatland zu ermöglichen.
5: Viele Syrerinnen und Syrer leben seit Jahren mit der Frage, ist eine freiwillige Rückkehr irgendwann möglich? Gibt es dort Sicherheit? Gibt es ein Haus überhaupt? Arbeit, Schule, medizinische Versorgung? Wie geht es einfach der Familie dort? Ja? Und eine sogenannte Erkundigungsreise kann helfen, diese Fragen realistisch zu prüfen.
3: Falls sich die Betroffenen danach aber entscheiden, lieber in Deutschland weiterzuleben, sollte das auch akzeptiert werden, findet Said. Es dürfe dann kein Druck auf die Menschen ausgeübt werden, damit sie wieder zurückkehren.
2: Es war gegen 17 Uhr. Viele Menschen hatten gerade Feierabend und waren in Leipzig unterwegs, als ein Mann offenbar mit Absicht durch die Innenstadt gerast ist, gezielt auf Menschen zugefahren ist. Laut Polizei hatte dabei gestern Abend zwei Menschen getötet und viele weitere verletzt. Lukas Görlach war für uns am Abend am Tatort.
6: Einige Stunden zuvor war hier der mutmaßliche Täter mit seinem Auto durch die Grimmarsche Straße gefahren, einer zentralen Einkaufsstraße und Fußgängerzone in der Stadt. Ein Augenzeuge.
7: Ich war auf der Grimmerschen Straße, da am Museum, und plötzlich habe ich die Schreie gehört, wie alle geschrien haben, alle zur Seite. Und dann hat man den Motor aufbrummen hören und dann ging das ja alles ganz schnell. Das Auto ist da vorbei, du hast die Person auf dem Auto gesehen und dann sind alle zur Seite und dann war das Auto vorbei und dann haben sich alle angeguckt und haben geguckt, wie man halt mit der Situation umgeht.
6: Die Polizei habe den mutmaßlichen Täter noch in seinem Fahrzeug festnehmen können. Er habe keinen Widerstand geleistet, so Leipzigs Polizeipräsident René Demmler.
8: Vom Geschehensablauf her ist die männliche Person, die schon angesprochen wurde, mit einem Fahrzeug vom Augustusplatz kommend über die Grimmarsche Straße bis nahezu Höhe Commerzbank über den Markt gefahren. Es kam dort zu zwei schweren Kollisionen, wo zwei Personen verstorben sind. Und dann müssen wir leider auch von einer großen Anzahl von verletzten Personen ausgehen. Der Täter wurde durch uns im Fahrzeug dingfest gemacht und befindet sich derzeit im zentralen Polizeigewahrsam der Polizeidirektion. Es besteht keine Gefahr für die Stadt Leipzig, für die Leipziger Innenstadt.
6: Die Leipziger Polizei hat ein Hinweisportal freigeschaltet. Zeugen können hier Fotos oder Videos hochladen mit Hinweisen zum Tathergang. Gegen den mutmaßlichen Täter, einen 33-jährigen Deutschen, wurde von der Staatsanwaltschaft Leipzig ein Ermittlungsverfahren eingeleitet. Oberstaatsanwältin Claudia Laube.
9: Wir haben eine hohe Vielzahl von Verletzten und deswegen hat die Staatsanwaltschaft Leipzig ein Verfahren eingeleitet wegen versuchten Mordes in zwei Fällen und mindestens zwei Fällen und Mordes in zwei vollendeten Fällen neben weiterer Delikte.
6: Leipzigs Oberbürgermeister Burkhard Jung dankte allen Rettungskräften und drückte den Opfern und ihren Angehörigen seine Anteilnahme aus.
10: Man findet gar nicht die richtigen Worte für diese fürchterliche Amokfahrt. Gedanken sind natürlich jetzt bei den Opfern, bei den Angehörigen, bei den Menschen, die auch psychisch das kaum ertragen können. Wir haben ein Kriseninterventionsteam gebeten, die Menschen zu begleiten, da zu sein.
6: Auch Sachsens Innenminister Armin Schuster von der CDU sprach am Abend von einer Amokfahrt. Bisher gäbe es keine Hinweise auf einen Anschlag.
11: Wir haben es mit hoher Wahrscheinlichkeit zum Stand jetzt mit einem Einzeltäter zu tun. Und es ist ein Amoktäter.
6: Insgesamt sind laut Polizei 80 Menschen von der Amokfahrt betroffen. Nicht klar ist, ob alle körperliche Verletzungen davon trugen. Wohnen soll der tatverdächtige Mann in der Region Leipzig. Möglicherweise ist der Mann psychisch erkrankt. Es gibt Hinweise, dass er erst vor kurzem aus einer psychiatrischen Einrichtung entlassen wurde. Das meldet MDR Investigativ.
12: Lukas Görlach berichtete.
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14: Mit Moritz Kühn und der Bundesliga der Fußballerinnen, die ist auf die Zielgerade abgebogen. Und auf dem Weg in die Champions League ist der Tabellendritte Eintracht Frankfurt. Die Hessinnen haben am drittletzten Spieltag die Montagabendpartie gegen Nürnberg am Ende deutlich mit 4:1 gewonnen. Matthias Merget erzählt mehr.
15: Das war ein hartes Stück Arbeit für die Favoritinnen, die zwei Tore durch Anjomi im ersten Durchgang erzielten. Doch die Nürnbergerin Merit Günster traf zum zwischenzeitlichen 1:1 und hielt so den Club im Spiel. Nach der Pause zeigten die Gäste teilweise richtig guten Fußball, doch in den Schlussminuten war die Eintracht wieder da und machte mit zwei Toren den Sieg perfekt. Und damit bleibt die Chance, sich weiter für die Champions League zu qualifizieren. Für Nürnberg heißt es weiter dringend Punkte zu sammeln, um drin zu bleiben in der Bundesliga. Der Abstand auf die Abstiegsplätze beträgt aktuell 4 Punkte.
14: Ja, und am kommenden Wochenende spielen die Nürnbergerinnen gegen den Tabellenvorletzten Essen. Ein Unentschieden würde für den sicheren Klassenerhalt reichen. Von den Fußballerinnen zu den Fußballern und ab in die Champions League, da ist morgen der große Tag des FC Bayern. Der deutsche Meister kämpft gegen den französischen Serienmeister Paris Saint-Germain um den Einzug ins Endspiel. Mal sehen, ob es wieder so ein Spektakel wie in der vergangenen Woche gibt. Da verloren die Münchner das Halbfinal-Hinspiel mit 4:5. Heute Abend stehen aber erstmal der FC Arsenal und Atletico Madrid im Fokus. Auch da noch alles offen, denn das Hinspiel endete 1:1. Beide Teams haben übrigens noch nie die Champions League gewonnen. Der FC Arsenal aus London stand sogar erst einmal im Finale und das ist lange her. Christoph Prössel berichtet.
16: Das hat es seit 20 Jahren nicht gegeben. Arsenal im Finale der Champions League. Zwischen diesem Ziel und den Gunners steht nur noch die Begegnung mit Atletico Madrid heute Abend. Nach dem 1:1 im Hinspiel zeigte sich Teammanager Mikel Arteta zuversichtlich.
17: We wanted to win it, but at least it's in our hands in front of our people. To be in the final.
16: Wir wollen gewinnen, sagte er. Es sei in den Händen des Teams und Arsenal spiele im heimischen Stadion vor den eigenen Fans. Wenn das kein Argument ist. Dazu kommt, die Bilanz der Nord-Londoner ist ziemlich gut. Arsenal erzielte 10 Siege und 3 Unentschieden im Wettbewerb. Keine Niederlage. Damit sind die Gunners ganz weit vorne. Und am Wochenende lief auch alles gut gegen den FC Fulham in der Premier League. Arsenal erzielte 3 Tore, die Gegner keines. Damit steuern die Gunners auf den Titel zu. Jetzt bloß nicht übermütig werden.
14: Ja, 4 Punkte Vorsprung in der Premier League auf Manchester City, denn der Tabellenzweite hat am Abend in Liverpool beim FC Everton nur 3:3 gespielt. Ein glückliches Unentschieden, denn der Ausgleich für Manchester City fiel erst tief in der Nachspielzeit. Ende Juli beginnen die Schwimm-Europameisterschaften in Paris. Nun steht fest, wer dort aus deutscher Sicht an den Start geht. Denn der Deutsche Schwimmverband hat 40 Athletinnen und Athleten nominiert. Michael Augustin erzählt mehr.
6: Mit dabei Weltmeisterin Anna Elend und Olympiasieger Lukas Mertens. Für ihn wird die EM zu einer Rückkehr an den Ort seines größten Erfolgs. Vor 2 Jahren holte Mertens Gold im olympischen Finale über 400 Meter Freistil. Elend wurde 2025 Weltmeisterin über 100 Meter Brust. Neben ihr und Mertens zählen auch Langstreckenschwimmer Sven Schwarz und Junioren-Weltrekordhalter Johannes Liebmann zu den Medaillenkandidaten. Auch Isabel Gose gehört zum deutschen EM-Team. Sie holte bei den deutschen Meisterschaften Ende April in Berlin 4 Titel. Freiwasser-Olympiasieger Florian Wellbrock wird im Becken nicht an den Start gehen. Das Aufgebot für die Freiwasserwettbewerbe wurde noch nicht bekannt gegeben.
14: Und zum Schluss der Blick noch zur Tischtennis-Team-WM in London. Da hat die deutsche Frauenauswahl gegen Malaysia mit 3:0 gewonnen, steht im Achtelfinale und trifft dort nun auf Nordkorea.
2: Und das war der Sport mit Moritz Kühn.
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18: Um 2.31 Uhr mit Ronald Lessig. In Leipzig ist ein 33-Jähriger in eine Menschenmenge gerast. 2 Menschen wurden dabei getötet, zahlreiche weitere verletzt. Aus Dresden, Arndt Groß.
19: Der sächsische Innenminister Armin Schuster von der CDU sagte, es sei von einem Amoktäter auszugehen. Bisher gibt es keinen Hinweis auf einen Anschlag. Eine Gefahr für die Bevölkerung bestehe nicht. Möglicherweise ist der mutmaßliche Täter psychisch erkrankt. Es gibt Hinweise, dass der Mann erst vor kurzem aus der Psychiatrie entlassen wurde. Das meldet MDR Investigativ. Der mutmaßliche Täter war am späten Nachmittag mit einem weißen Auto vom Leipziger Augustusplatz kommt, mehrere hundert Meter durch die Fußgängerzone bis zum zentralen Marktplatz gerast und hat dabei zahlreiche Menschen angefahren.
18: In den Vereinigten Arabischen Emiraten ist Behördenangaben zufolge nach einem iranischen Drohnenangriff ein Großbrand ausgebrochen. Betroffen ist ein Industriegebiet der Hafenstadt Fujairah, hieß es. Auch in anderen Landesteilen habe es Luftalarm gegeben. Mehrere Raketen aus dem Iran seien abgefangen worden. Das US-Militär meldete in der Straße von Hormuz Gefechte mit iranischen Streitkräften. Man habe mehrere Boote versenkt, hieß es. Im Krieg gegen die Ukraine hat Russland eine einseitige Waffenruhe für den 8. und 9. Mai ausgerufen. Die Ukraine reagierte mit einer eigenen einseitigen Feuerpause. Diese soll schon am 6. Mai beginnen. Aus der Nachrichtenredaktion Konstanze Semidey.
20: Wie lange die Waffenruhe gelten soll, ließ Präsident Selenskyj offen. Er hatte vor der russischen Ankündigung erklärt, er halte eine eintägige russische Feuerpause für nicht ernst gemeint. Laut dem Verteidigungsministerium in Moskau hat Präsident Putin die Feuerpause für Freitag und Sonnabend angeordnet. Am 9. Mai feiert Russland den Sieg über Nazi-Deutschland. Das Ministerium teilte mit, sollte Kiew die Feier stören, werde es einen massiven Vergeltungsangriff geben. Bei russischen Angriffen auf den Osten und Süden der Ukraine wurden innerhalb eines Tages mindestens 9 Menschen getötet.
18: In den USA haben Einsatzkräfte des Secret Service in der Nähe des Weißen Hauses einen Bewaffneten niedergeschossen. Den Angaben zufolge war Beamten unweit des Washington Monuments aufgefallen, dass der Mann eine Waffe trage. Als sie sich dann näherten, habe der Verdächtige Schüsse abgegeben und dabei einen Unbeteiligten getroffen. Daraufhin hätten die Einsatzkräfte das Feuer erwidert. Kurz zuvor war dort demnach ein Konvoi von Vizepräsident Vance vorbeigefahren. Es gebe aber keine Hinweise, dass er das Ziel sein sollte. Das Wetter in Deutschland. Im Norden und Süden meist trocken, sonst gebietsweise Schauer oder Gewitter bei 13 bis 3 Grad. Tagsüber im Norden und Süden trocken, sonst zeitweise Regen oder Gewitter bei bis zu 12 Grad auf den Nordseeinseln und 26 Grad in Niederbayern. Am Mittwoch Wolkenschauer und Gewitter, im äußersten Norden freundlich, bis 22 Grad. Am Donnerstag gebietsweise Regen, im Norden freundlich, bis 19 Grad. Das waren die Nachrichten.
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1: Mit der A8 Karlsruhe Richtung Neunkirchen zwischen Kontwig und Zweibrücken Ixheim gab es einen Unfall, deswegen ist hier gesperrt. Dann die A31 Gronau Richtung Oberhausen zwischen Heeg und Lechten-Ahaus ist ebenfalls nach einem Unfall gesperrt. Die Umleitung führt über die U66. Die A70 Bamberg Richtung Bayreuth ist zwischen Rostorf am Berg und Stadelhofen ebenfalls nach einem Unfall gesperrt. A93 Weiden Richtung Regensburg zwischen dem Kreuz Oberpfälzerwald und Pfreimd. Hier gab es einen LKW-Unfall und deswegen ist hier gesperrt. Gute Fahrt.
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1: Mit Nikolai Russ. Vielleicht ging es Ihnen damals in der Schule ja auch so. Frühes Aufstehen, stundenlanges Sitzen und dann noch die vielen Prüfungen. Das ist alles nicht gerade vergnügungssteuerpflichtig. Aber wenn es gut läuft, ist Schule auch ein Ort, an dem Kinder mit Freunden den Tag verbringen, spannende Projekte machen und ein Ort, an dem sie gerne sind. In Hamburg gibt es eine Schule, die genau das als Ziel hat, ein menschenfreundlicher Ort zu sein. Was das heißt, darüber hat Bob Blume im Podcast Die Schule brennt mit dem Schulleiter dort gesprochen.
21: Björn Lenkvenus ist Schulleiter der Stadtteilschule Alter Teichweg in Hamburg, einer großen Schule in einem sozial herausfordernden Umfeld mit Schülerinnen und Schülern aus über 80 Nationen. Bekannt geworden ist er unter anderem durch ungewöhnliche Projekte, eine eigene Late-Night-Show während des Lockdowns, durch Experimente mit Führung und Beteiligung und durch den Deutschen Schulpreis, den seine Schule in der Kategorie Beziehungen wirksam gestalten gewonnen hat. Das ist auch sein pädagogisches Credo, dass es nicht reicht, eine gute Schule zu haben, dass es darum geht, einen guten Ort zu schaffen. Lieber Björn, schön, dass du dabei bist.
22: Moin, ich freue mich.
21: Björn, du sprichst von Schule als einem guten Ort. Was ist das eigentlich? Ein pädagogisches Konzept, eine Haltung, eine Frage, die dich nicht loslässt, ein Prozess?
22: Tatsächlich haben wir vor einigen Jahren mal unsere Schülerinnen und Schüler gefragt, was für sie die besten Orte sind. Und die haben alles Mögliche genannt. Ein Ort in der Heimat, ein Ort am Strand, im Wald, natürlich für ihren Handys oder iPads. Aber eins wurde wirklich nie genannt, nämlich Schule. Und das hat uns wirklich tief berührt. Und es ist zu unserem pädagogischen Credo geworden, zu überlegen, wie gelingt es uns, dass unsere Schule, aber überhaupt Schulen zu guten Orten werden. Und dabei müssen sie gar nicht die allerbesten Orte werden, sondern einfach in diesem Konzert der guten Orte überhaupt mitspielen können. Und auf diesem Weg sind wir und wir versuchen, unsere Schule an verschiedenen Stellen zu so einem guten Ort zu machen.
21: Wenn ich an gute Orte denke, hat das ja mit unterschiedlichen Dingen zu tun. Manchmal ist ja zum Beispiel Urlaub schon alleine deshalb ein guter Ort, weil es nicht Arbeit ist oder eben nicht der Ort, wo man normalerweise zu Hause ist. Manchmal hat es damit zu tun, wie die Umgebung gestaltet ist. Also dann ist ein guter Ort zum Beispiel ein fantastisches Gebäude. Und manchmal ist ein guter Ort auch ein Ort, wo man Beziehungen hat oder aufbauen kann. Das sind ja jetzt alles nicht die allereinfachsten Sachen. Ja, gerade wenn es um schulische Utopien geht, habe ich in letzter Zeit mal wiederholt, eine Utopie wäre, dass man in die Schule reinkommt und das Erste, was man denkt, ist, hier möchte ich gerne arbeiten. Mhm. Wie kann man so eine komplexe Aufgabe denn angehen? Wie macht man Schule zu einem guten Ort, ohne sozusagen sofort Milliarden vom Bund zu fordern?
22: Mhm. Wenn man in unsere Schule reingeht und das Gebäude anguckt, hätte man auch nie das Gefühl, es sei ein besonders guter Ort. Also ein sehr alter Bau, der schon lange zum Teil abgerissen werden soll und neu gebaut werden soll. Tatsächlich sind es die Menschen und ich glaube die Haltung und die Gemeinsamkeiten, die wir hier alle haben. Also es gibt so ein paar Sätze oder ein paar Sprüche, die man hier immer hört. Also zum Beispiel, dass wir eine menschenfreundliche Schule sein wollen. Dass es völlig klar ist, dass hier niemand angeschrien wird. Und trotzdem kann das passieren, weil man überfordert ist oder weil es schwierig ist. Aber wir wissen doch alle, man schreit einfach keine Menschen an. So, also man setzt sie nicht unter Druck. Menschen zu beschämen ist ja etwas, wo wir in Schulen insgesamt drauf gucken müssen. Wir geben Noten, wir sagen Menschen, dass sie nicht gut genug sind für irgendwelche Ausbildungsgänge. Und das ist ja insgesamt ein ziemlich schweres Feld, in dem wir arbeiten. Und wenn man sich dem aber bewusst macht, dass wir uns in so einem Feld befinden, dann ist einfach ein ganz guter Grundstein für ein gutes Miteinander gelegt und dass man eben nicht auf unterschiedlichen Seiten am Seil zieht, sondern irgendwie auf einer Seite ist. Ich glaube, dass das von vielen KollegInnen hier getragen wird.
21: Ist das eine in Anführungsstrichen einfache Entscheidung oder braucht es dazu einen Werkzeugkasten beziehungsweise erstmal auch Leitlinien, also das heißt Führung?
22: Also ich glaube, dass Führung und Vorleben immer wichtig ist und dass man sich Menschen sucht, die ähnliche Ideen haben, mit Kindern umzugehen, die Lust haben, auf dem Weg zu sein, eine Schule zu entwickeln. Wir haben ja das Glück in Hamburg, dass wir uns selber unsere Lehrkräfte aussuchen können. Wir schreiben in unsere Ausschreibung rein, wir suchen Menschen, die nicht bei den ersten Problemen ans Aussortieren denken, sondern die mit uns den Weg gehen, mit unseren Kindern zu arbeiten. Und es gibt einen weiteren Spruch, den wir mal sagen, wir sind ja eine wahnsinnig heterogene Schule, vielleicht eine der heterogensten Schulen und diversesten Schulen in ganz Deutschland. Wir sind ja in einem sozioökonomisch schwierigen Umfeld, das hast du gesagt. Auf der anderen Seite sind wir Schwerpunktschule der Inklusion mit 4 bis 6 Kindern mit Mehrfachbehinderungen zum Teil in Klassen. Wir sind eine Langformschule, also von der Vorschule bis zur 13. oder sogar bis zur 14. Klasse, weil wir nämlich noch Elite-Schule des Sports sind, wo 400 Hochleistungsathleten bei uns trainieren, die alle aus einem ganz anderen sozialen, bildungsnahen Umfeld stammen. Und von daher haben wir vom 5-jährigen Dulzberger um die Ecke bis zum 20-jährigen Jungen, der in unseren internationalen Vorbereitungsklassen dann doch noch das Abitur schafft und hier vorher die deutsche Sprache gelernt hat, haben wir einfach alles dabei. Und da ist es irgendwie immer die Frage, wie schafft ihr das eigentlich, auf alle zu gucken? Und da haben wir einen Satz, der, natürlich gibt es Konzepte, ne? Individualisierung, Differenzierung, all diese Sachen. Aber der wichtigste Satz ist bei uns, weil wir es so wollen. Weil wir daran glauben, dass Schule und Gesellschaft genauso funktionieren kann. Und das ist so wichtig im Alltag. Und eigentlich braucht man im Bewerbungsgespräch nichts anderes, als dass der Gegenüber sagt, ja, ich will das auch so. Ich will, dass Gesellschaft und Schule so funktioniert.
21: Ich fand das gerade wahnsinnig spannend, dass du auch nochmal darauf hingewiesen hast, dass das viel mit Personalplanung zu tun hat. Ich komme nämlich gerade erst aus dem Saarland, wo ich eine Tagung moderiert habe, 10 Jahre Inklusionsverordnung Saarland. Ja, und das ist das einzige Bundesland mit einer wirklichen Inklusionsverordnung. Auf der einen Seite großartig, ja, alle sollen zusammen lernen. Auf der anderen Seite gibt es genau seitdem auch immer noch Schulen, die es eben nicht wollen und die dann eher nach Gründen suchen, anstatt nach Lösungen. Und da habe ich an 2 Dinge gedacht. Das erste, was ich gedacht habe, ist, im Saarland gibt es nicht die Möglichkeit für schulscharfe Ausschreibungen. Ja, das hat auch eine Podiumsdiskutantin der Ministerin direkt gesagt, die dann so ein bisschen rumlaviert hat, weil mir gerade nochmal aufgefallen ist, wie wichtig das ist. Und auf der anderen Seite habe ich gedacht, irre, Hochleistungssportler, Menschen mit mehrfacher Behinderung, bist du es manchmal leid, wenn du auf Kongressen bist, auf Tagungen, wir haben uns ja auch beim Frühstück länger unterhalten auf einer Tagung, zu hören, das geht bei uns nicht. Oder sowas wie, mit unseren Kindern kann man sowas aber nicht machen?
22: Ja, das macht mich fertig, ehrlicherweise. Also ich glaube, dass alles geht und wir sagen auch relativ häufig, wenn wir es am alten Teichweg hier nicht schaffen, dann kann es die Welt oder die Gesellschaft auch nicht schaffen. Ich meine, wir sind ein so kleiner Mikrokosmos und wir bilden alles ab, was es gibt. Und das muss doch verdammt nochmal zu schaffen sein. Das wollen wir. Und in den 80er waren wir eine der ersten Integrationsschulen hier in Hamburg. Und aus dieser Tradition sind wir mit aller Kraft in das Projekt Schwerpunktschule Inklusion gestartet. Also wir sind ja am Anfang, insgesamt am Anfang noch von Inklusion in Schulen. Und da gehen viele Sachen schief. Aber niemand wird doch glauben, dass dieses Menschenrecht auf Inklusion nochmal zurückgedreht werden sollte, dass man natürlich eine Schule seiner Wahl besuchen kann, auch als Kind mit Behinderung. Und das ist doch unsere Aufgabe. Wir sind die Generation, die das umsetzen kann. Was für eine Chance man uns gibt. Und diese Aufgabe müssen wir doch annehmen. Bei allen Schwierigkeiten müssen wir doch Lösungen finden. Am Anfang habe ich jemanden angerufen, habe gesagt, ich wollte sagen, ihr Kind ist richtig gut in Religion geworden. Da hat der Vater gesagt, ja, okay, und was noch? niemand glaubt, dass Schule anruft und nur was Gutes sagen will. Niemand glaubt das. Ja, ja. Das ist doch total verrückt. Dann haben wir versucht, Lobmomente einzuführen. Wir machen immer am letzten Tag vor den Sommerferien mit all unseren Schülern, zuerst im größten Kino der Stadt und jetzt in einem der ganz großen Theater, im Harry Potter Theater hier in Hamburg, machen wir unsere Finish-Show, unsere Abschlussshow, wo alle zusammenkommen. Und da wird gesungen, da wird getanzt, ich moderiere das, es wird gelacht, ich scheitere ganz oft, ich kriege immer Aufgaben und kann das dann immer nicht, also versuche zu zaubern.
0: Sag mal eine.
22: Also, ist ja ein Zaubertheater und ich mache dann immer Zaubertricks, die funktionieren nicht und eigentlich ist der Gag, dass ich dann am Ende etwas mache, was super funktioniert. Und als ich das ja. erste Jahr gemacht habe, habe ich 3 Wochen lang geübt, ich sollte am Ende Karteikarten zerreißen und sagen, es ist so schade, dass ich nicht zaubern kann. Spot auf mich, 2000 Leute gucken auf mich und dann sollte ein Gebläse angehen, es sollte schneien. Das Gebläse war aber kaputt. Und ich saß in diesem Spot, mein erster großer Zaubertrick ging total schief. Und ich konnte am Ende nur sagen, ja, und ich kann eben auch nicht zaubern. Tschüss, schöne Sommerferien. Und letztes Jahr hat mich ein Schüler vor der Finish-Show angesprochen, hat gesagt, zaubern Sie eigentlich wieder, Herr Lenk-Venus? Und da habe ich gesagt, ja, ich glaube schon. Da sagt er, es ist so lustig, weil es klappt nie. Und es ist doch wundervoll, ja, dass man als Schulleiter auf seiner Bühne stehen kann und scheitern darf und alle das gut und lustig und schön finden. Und wir ehren dort Menschen, wir haben so ein Armband, da steht Bipart drauf, weil wir ja viele Puzzleteile hier an der Schule haben und es erscheint jedes Jahr in einer neuen Farbe. Und die ersten 60 werden an diesem letzten Schultag bei diesem Finish verliehen. Und zwar an Menschen, die vorgeschlagen werden. Und da steht dann unser U17-Fußball-Weltmeister Erik da Silva neben einem Schüler, der es geschafft hat, aus der ersten Klasse von seinem Behindertentransport zu Fuß allein in seinen Klassenraum zu gehen. Und beide kriegen eine Rose. Und beide kriegen so ein Armband und sie kriegen den Applaus von allen 2000 Menschen, die da sind. Und das ist ein Ego-Booster. Und zwar völlig egal, ob ich eben sowas wie eine Fußball-Weltmeisterschaft errungen habe oder was ganz Persönliches, nämlich so einen schwierigen Weg für mich geschaffen habe. Und das beides zu beleuchten und das beides zu sehen und beides zu belobigen, das ist, glaube ich, der Kern von Schule, ja, die ein guter Ort sein möchte.
0: Nochmal zurück zum Beziehung wirksam gestalten. Ist diese Finish-Show mit dem Scheitern, diese Lobanrufe, das, was du so Identifikation mit dem Stadtteil genannt hast und auch dieses Loben untereinander Teil dieser Gestaltung von Beziehung?
22: Genau. Es geht um Identifikation. Es geht um ein Klima, das gestaltet wird. Es geht um die Defizitorientierung zu verändern. Aber es sind eben auch andere Sachen da. Also Unterrichtsentwicklung stark machen. Auch Unterricht oder das, was wir als Unterricht bezeichnen, muss so angepasst werden, dass es auf alle passt. Also man kann nicht für alle das Gleiche machen, sondern man muss gucken, wer kriegt eigentlich welche Aufgabe. So, und das kann man auch nicht vorbereiten. Also wir haben mal irgendwann vor 10 Jahren oder so die Idee gehabt, dass wir eine Aufgabe stellen und die differenzieren wir 6-mal und dann muss man nur aus dem Schubkasten ziehen, was ist für wen eigentlich das Richtige. So funktioniert es nicht. Wir gucken ganz individuell bei Aufgaben auf Kinder und versuchen sie so anzupassen. Und die Kinder dürfen selbstverständlich auch andere Aufgaben probieren von anderen Kindern. So, also da drauf zu gucken, das ist wichtig. Und welches fächerverbindende Lernen haben wir? Also welche Projekte machen wir? Welche Herausforderungskurse, die es ja auch an vielen Schulen gibt, also wo SchülerInnen sich selber überlegen, was möchte ich eigentlich mal Herausforderndes machen. Und dann sind 3 Mädchen, die wollen von Hamburg an der Alster zur Ostsee in 3 Tagen laufen ohne Geld und müssen mich dann immer bis 21 Uhr anrufen, wo sie untergekommen sind. Und ich rufe dann die Eltern an, die sollen keinen direkten Kontakt zu Eltern haben, weil Eltern sind ja sehr aufgeregt bei solchen Sachen. Und dann ist es so, einmal riefen Mädchen gar nicht an und ich habe einen riesen Schrecken bekommen. Und um 23 Uhr riefen die erst an. Ich war so sauer. Und die sagten, naja, sie waren bei einer türkischen Familie untergekommen und die hatten all ihre Freunde eingeladen und sie haben großes Fest gefeiert für diese beiden, die da zufällig vorbeikamen. Und sie fanden es wahnsinnig unhöflich, jetzt das Handy rauszuholen und zu telefonieren. Also, das ist die Challenge, das war die Mission Impossible für Herrn Lenk-Venus, das er warten musste. Und das ist doch total schön, dann solche Herausforderungen zu haben. Aber 2 andere hatten gesagt, nee, sie wollen lieber durch einen dunklen Wald laufen. Und die haben wir abends um 22 Uhr in einem Wald ausgesetzt und nächsten Morgen um 5 auf der anderen Seite wieder abgeholt. So, was für eine Lebenserfahrung steckt da drin? Und was für eine Aufregung auch für jemanden, der schon seit 30 Jahren Lehrkraft ist, der dann denkt so, boah, hoffentlich geht da nichts schief. Und es geht nichts schief, weil Abenteuer eben auch zu unserem Leben gehört.
21: Wenn ich jetzt an eure Schule komme, dann werden ja wahrscheinlich nicht die Hälfte der Kinder gerade unterwegs sein, sondern es wird ja auch so Formen von Lernsettings geben. Sieht das dann aus wie Unterricht oder ist das unterschiedlich? Ist es manchmal Unterricht, manchmal ist es eher offen, durchmischt? Wie kann ich mir das vorstellen, wenn ich so durch eure Schultür reingehen würde? Ich weiß jetzt nicht, 10 Minuten nachdem der Unterricht begonnen hat, müsste ich dann die Türen öffnen? Sind die sowieso schon auf? Was würde ich sehen?
22: Also wir haben offene Türen, wir nutzen die Flure, wir versuchen dieses alte Gebäude zu bespielen. Es laufen ganz viele Menschen rum mit individualisierten Aufgaben. Und ein Kern allerdings unserer Idee ist, dass Aktionen und Erlebnisse und Erfahrungen vorgehen. Also wann immer es irgendwas Spannendes zu gucken gibt in diesem Stadtteil, in dieser Stadt, findet der Unterricht nicht statt. Also der Unterricht findet nicht statt, sondern es findet dann richtig Bildung statt. Und
21: aber Björn, der Stoff. Hm? Der Stoff,
22: der Stoff,
21: Björn.
22: Der Stoff.
21: Was ist denn dann mit dem Stoff?
22: Ja, der Stoff, den schaffen wir ja eh nicht. Also von daher. Na, okay. Ganz einfach. Wir machen unsere Schüler und Schülerinnen fit für die Abschlussprüfung, weil sie die bestehen müssen. Und wir stellen immer wieder fest, dass starke Schule starke Kinder macht und starke Kinder machen starke Abschlüsse. Und da ist es nicht ganz so wichtig, dass jeder Stoff da behandelt wird, wenn man so viel vom Leben lernen kann. Wir haben Fach Lebensart. Da gehört zum Beispiel eine Aktion 24 Stunden draußen dazu. Man geht für 24 Stunden mit der Klasse nach draußen. Das ist für unsere städtischen Kinder total wichtig. Ohne Dach über den Kopf, ohne Zelt, sondern nur mit Tarps, falls es mal regnet. Da muss man Lagerfeuer machen. Da gibt es kein Programm, sondern die müssen sich selbst beschäftigen. Und nach 24 Stunden kommen die wieder und die rufen kurz vorher die Lehrkräfte bei uns an und sagen, wir kommen jetzt gleich alle. Dann stellt sich das Schulbüro, die Schulleitung, alle, die noch so rumlaufen, hier auf dem Flur und klatschen die Schüler ab und sagen, krass, wie ihr das geschafft habt. Das sind doch Erfahrungen, die sind so bedeutsam, dass es dann vielleicht manchmal auch gar nicht ganz so wichtig ist, jede Biologiestunde zu erleben.
21: Ich finde das, was du sagst, so viel wichtiger als so diese kleinen Highlights, die ich angeteasert habe. Aber weil ich sie angeteasert habe, möchte ich es zumindest nicht ganz runterfallen lassen. Ich habe es gesagt, Dulsberg Late Night, eine Show während des Lockdowns. War das sozusagen von dir oder von euch so, ja, vielleicht ein Lösungsversuch, wie man jetzt dieses ereignisreiche Schulleben zumindest in ganz kleinen Teilen auch in so eine schwierige Zeit kriegt?
22: Also wir saßen hier alleine, ich mit meinem Kulturagenten, und es war so, dass wir gesagt haben, alles, was an Schule Spaß macht, ist weg. Also wir können nicht auf dem Pausenhof stehen, es finden keine Klassenreisen statt, es finden keine tollen Aktionen statt. Wir kriegen das schon hin, über Online-Unterricht zu unterrichten, ne? Aber alles, was wir unter Bipart verstehen, wir hatten große Angst, dass unser Schulgefühl verloren geht. Und dann haben wir gesagt, wir müssen was machen, und zwar bin ich der Einzige, der da ist. Wir bauen ein Studio auf. Und jeden Abend senden wir eine Late-Night-Show. Und wir schalten uns in die Kinderzimmer rein, die Kinder schicken uns Beiträge und wir machen das einfach jeden Abend. Und das fing ganz klein an. Es war allerdings gleich am ersten Abend so, dass wir durch Zufall die ARD hier hatten, die das so toll fanden, dass sie das zufällig gefilmt haben und das dann in die Tagesthemen gebracht haben, dass so eine Late-Night-Show da läuft. Und dann war es tatsächlich ein Riesenhype. Und wir haben ja hunderte von Beiträgen von unseren Schülerinnen und Schülern bekommen. Und die ganze Familien haben diese Show geguckt. Wir haben uns reingeschaltet in Familien, haben Themen gehabt und waren, wir haben immer gesagt, wir waren der digitale Pausenhof in der Zeit. Und wir hatten Angst, dass Bipart verloren geht in der Zeit. Tatsächlich ist es richtig gestärkt da rausgekommen.
21: Ja, ich wollte gerade sagen, gibt es da so eine Erkenntnis, die ihr dann wiederum andersrum aus der Corona-Zeit mitnehmen konntet in dann wieder die, ja, in Anführungsstrichen Normalbedingungen?
22: Ja, manche Sachen wichtiger sind als andere. Also das ist eben genau der Kern, dieses Bipart, und wir kommen zusammen und wir erzählen was, dass das für unsere Schule und für unsere Schülerinnen und Schüler total entscheidend ist. Und das Spannende war ja, dass diese Corona-Zeit für unsere Sportlerinnen und Sportler, also die stärksten unserer Schülerinnen, was die Leistung angeht, genauso schlimm war für die Kinder, die in ihren Wohnungen saßen und zu dritt auf einem Zimmer eigentlich am Unterricht nicht teilnehmen konnten, weil sie nicht wussten, wie es geht. Die Sportlerinnen und Sportler haben zum ersten Mal in ihrem Leben, und die trainieren jeden Tag, nicht trainieren dürfen. Das war eine Katastrophe. Die Olympischen Spiele wurden abgesagt. Also all diese Sachen, die waren total am Ende. Und für die etwas zu bieten, Wir haben das Gefühl, dass wir während Corona das allererste Mal echt Heimat für Schülerinnen und Schüler waren, obwohl die Schule geschlossen war.
21: Bevor ich zu dem nächsten Projekt komme, eigentlich habe ich schon fast das Gefühl, dass ich mir die Frage selber beantworten kann. Du hast ja auch mal die Schulleitung abgegeben, auch wirklich echt irre. Und eigentlich habe ich mir so ein bisschen vorgenommen, ja Björn, wieso machst du das alles? Das hört sich dann ja auch so trendig an und irgendwie innovativ und andererseits könnten dann Leute lächeln und sagen, naja, da will einer, was weiß ich, Aufmerksamkeit oder in die Medien kommen und so. Aber jetzt, nachdem wir gesprochen haben, hört sich das alles eher so an, als geht's um, ich formuliere einfach mal, radikale Lösungsversuche. Mhm. So im Sinne von, naja, wir haben die Situation, wie wir sie haben. Wir können jetzt natürlich rumweinen und, naja, das mache ich ja manchmal auch, also kritisieren und sagen, also wir müssen auch ein bisschen die Bedingungen verändern. Aber im Grunde genommen läuft das ja alles darauf hinaus zu sagen, be part heißt Schüler partizipieren. Wir haben ein Angebot für alle und wenn es Herausforderungen gibt, ja, dann versuchen wir die halt mit unterschiedlichsten Mitteln zu lösen. Habe ich das richtig verstanden?
22: Ein bisschen ist es so und es ist auch erlaubt zu scheitern. Das passiert nämlich eben mal. Wenn 1800 Kinder und Jugendliche zusammen sind und irgendwie 250 Lehrkräfte, dann ist es so, dass eben Dinge auch schief gehen. Und das darf eben sein und dann müssen wir überlegen, was es für andere Lösungen gibt. Also dieses alles ist möglich und wir sind Teil dieser Gesellschaft, wir klappen die Außenmauern weg und wollen Teil dieses Stadtteils und dieser Stadt sein. Ja, im Sinne dieses afrikanischen Sprichworts, ne? Um ein Kind zu erziehen, brauche ich das ganze Dorf.
21: Aber dafür ist doch eigentlich Führung wichtig. Erzähl nochmal ganz kurz, warum hast du die denn dann abgegeben, die Führung, und was ist passiert?
22: Also ich war letztes Jahr für 3 Monate im Sabbatical mit meiner Familie und mein Kulturagent, also wir haben ja einen ganz großen Kulturbereich, hat gefragt, ob er mein Büro als Bühne nutzen kann. Also ob ich es ausräumen würde und er hier eine alternative Machtform installieren könnte in der Zeit. Und wir machen dann alles möglich und ich finde das wunderbar, wenn Kulturprojekte wirklich im Herzen der Schule auch stattfinden. Also habe ich mein Büro ausgeräumt und wer mein Büro kennt, ist nicht ganz einfach, es auszuräumen. Und dann war es so unheimlich weggefahren. Und tatsächlich wusste ich fast nichts darüber und es wussten nur ganz wenig Menschen darüber. Aber auch das zeigt, dass das eben möglich ist. Es wurde als erste neue Schulleiterin, und so wurde sie auch der Schülerschaft und auch dem Kollegium vorgestellt, eine Wasserschildkröte installiert, die hier aus einer Nachbarschule geholt wurde. Und überall wurde dann gesagt, das ist die neue Schulleitung. Und
21: die Wasserschildkröte, ja?
22: Die Wasserschildkröte, genau. Und das sorgte natürlich für viel Erstaunen. Das Ganze war von Profis auch ein bisschen, also nicht geskriptet worden, aber es war ein Drehbuch geschrieben worden, wann passiert was, immersives Theater. Und dann war, und das war Teil der Aufgabe der restlich verbliebenen Schulleitung, die da immer mitzieht, man braucht ja immer ein fantastisches Team, die gesagt haben, ja, das ist unsere Schulleitung, was wundert ihr euch? Ja, dann müsst ihr sagen, was ihr wollt und die Schildkröte wird das dann entscheiden. Also bei LinkedIn und Insta hat die Schildkröte natürlich dann Profile gehabt und hat gesagt, ja, also es wurde an dieser Schule mit so viel Tempo als möglich verändert und gemacht. Sie ist eher für so einen langsamen Weg und alle sollten mal ein bisschen Tempo rausnehmen. Ja. Und nach 2 Wochen ist die Schildkröte zurückgetreten, hat gesagt, also hier war das mit dem alten Teichweg alles zu stressig. Und stattdessen wurden 3 Schülerinnen neue Schulleitung aus der Grundschule, aus der 4. Klasse. Die waren in einem Theatercasting gefunden worden und die sind in Trump-Manier. In blauen Anzügen haben sie gleich erstmal eine große Sitzung abgehalten und haben 17 Dekrete verabschiedet. Ab jetzt jeden Tag Pommes in der Mensa, ab jetzt keine Hausaufgaben, kein Käppi-Abnehmzwang. Es gibt einen Umgekehrtag, also alles Mögliche und das gilt ab jetzt. Und das war spannend, weil es Kollegen gab, die haben sich da reinbegeben und haben sich dann einen Termin geben lassen und erzählten hinterher, wie krass es war. Sie saßen dann auf so einem Vorschulstuhl vor dieser Schulleitung, vor der Grundschulschulleitung. Das waren dann auch noch ihre Schülerinnen mal gewesen und sagte dann so, ja, sie findet, und ich finde diese Regel ehrlicherweise auch doof. Ich weiß überhaupt nicht, warum die noch. Das ist übrigens was, was eine Konsequenz daraus ist, dass wir über die Hausordnung neu nachdenken, dass man immer darum gekämpft hat, dass Cappies abgenommen werden und dass sie jetzt erlaubt haben, dass das drauf bleiben darf. Und sie würde sich das wünschen, dass sie das nochmal überlegt, die neue Schulleitung. Und da haben diese Grundschüler, 4. Klasse, erstens gesagt, sie möchten immer gesiezt werden. Und die Kollegin sagte, es war wahnsinnig schwierig, auf diesem Stuhl zu sitzen, gesiezt zu werden. Und hinterher sagten die Schülerinnen, ja, wir haben alles gehört, was sie wollen, aber wir bleiben bei unserer Regel. Zack und zu Ende. Also ein krasses Machtspiel, und das war ja auch das Thema, das Ganze hieß das Machtvakuum. Was macht Macht in Schule? Und wir als Lehrkräfte haben wahnsinnig viel Macht in der Klasse. Schulleitung hat wahnsinnig viel Macht, kann die ausüben gegenüber Lehrkräften. Und Schulbehörde ist wahnsinnig hierarchisch organisiert. So. Und wir haben dazu eine Dokumentation gedreht, die gibt es auch zu sehen bei YouTube. Und wir haben dazu jetzt ein Jahr später eine Diskussionsveranstaltung gemacht, weil es ein wahnsinnig konträr angesehenes Projekt war. Es gab Leute, die fanden das furchtbar, dass dann so ein Theater im Schulleiterzimmer gespielt wurde. Andere fanden das großartig. Ja, aber wir lieben es auch, genau in so einen Diskurs zu gehen. Was macht Macht? Was bedeutet das, wenn Schüler da plötzlich Regeln machen und Lehrer können nicht mitstimmen? Ja, super spannendes Projekt.
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0: Nachrichten.
1: Um 3 Uhr mit Ronald Lessig. In der Leipziger Innenstadt hat ein Mann mit seinem Auto mindestens 2 Menschen getötet. Offenbar handelt es sich um eine Amoktat. Aus der Nachrichtenredaktion Martin Seiler.
2: Mehrere Passanten wurden verletzt, manche schwer. Viele Augenzeugen erlitten einen Schock. Bei dem Fahrer handelt es sich um einen 33-jährigen Deutschen aus dem Raum Leipzig. Er konnte festgenommen werden und habe sich dabei nicht gewehrt, hieß es. Über das Motiv des Mannes ist nichts bekannt. Hinweise auf weitere Beteiligte gibt es laut Staatsanwaltschaft nicht. Sie ermittelt wegen des Verdachts des zweifachen Mordes und des versuchten Mordes. Nach MDR-Informationen gibt es Hinweise darauf, dass der Festgenommene erst kürzlich aus einer Psychiatrie entlassen wurde.
1: Im Krieg gegen die Ukraine hat Russland eine einseitige Waffenruhe für den 8. und 9. Mai ausgerufen. Die Ukraine reagierte mit einer eigenen einseitigen Waffenruhe. Diese soll schon am 6. Mai beginnen. Wie lange sie gelten soll, ließ Präsident Zelensky offen. Am 9. Mai feiert Russland den Sieg über Nazi-Deutschland. Sollte Kiew die Feier stören, so das Verteidigungsministerium, werde es einen massiven Vergeltungsangriff geben. In der Straße von Hormus haben sich offenbar iranische und amerikanische Streitkräfte beschossen. Das US-Militär hat nach eigenen Angaben mehrere feindliche Boote versenkt und damit auf deren Attacken reagiert. Die Vereinigten Arabischen Emirate melden Angriffe durch Drohnen und Raketen. Aus Istanbul Simon Riesche.
3: Wenn sich das alles so bestätigt, dann zeigt das, dass der Iran nach diesen jüngsten Entwicklungen offenbar wieder dazu übergeht, arabische Nachbarstaaten am Golf anzugreifen. In diesem Fall die Vereinigten Arabischen Emiraten, denen der Iran ja vorwirft, ein Verbündeter der USA und Israels zu sein. Das emiratische Verteidigungsministerium spricht von Marschflugkörperangriffen, von Drohnenangriffen. Eine Ölanlage soll dabei in Brand geraten sein. Also das sind dramatische Entwicklungen. Die Zeichen stehen einmal mehr auf Eskalation und nach Waffenruhe sieht das Ganze überhaupt nicht mehr aus.
1: Bundesverkehrsminister Schnieder hat den Tankrabatt gegen Kritik verteidigt. Im Gespräch mit dem Redaktionsnetzwerk Deutschland sprach der CDU-Politiker von einer richtigen Entscheidung. Viele Menschen und bestimmte Branchen seien auf das Auto oder den LKW angewiesen und bräuchten Unterstützung. Seit 1. Mai gilt eine Steuersenkung auf Diesel und Benzin von rund 17 Cent pro Liter. Allerdings sind die Spritpreise nicht in der entsprechenden Höhe gefallen, was für Kritik sorgt. Das waren die Nachrichten. Das Wetter in Deutschland. Tagsüber im Norden und Süden oft trocken, sonst zeitweise Regen oder Gewitter, bei bis zu 12 Grad auf den Nordseeinseln und 26 Grad in Niederbayern. Am Mittwoch Wolkenschauer und Gewitter, im Norden freundlicher bis 22 Grad, am Donnerstag gebietsweise Regen bis 19 Grad. Es ist 3.03 Uhr.
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4: Mit der A1 Hamburg Richtung Bremen zwischen Hamburg-Stillhorn und Harburg ist noch bis 5 Uhr gesperrt wegen einer Nachtbaustelle. Die Umleitung führt über die U76. Die A1 Bremen Richtung Osnabrück zwischen Wildeshausen West und dem Dreieck Alhorner Heide ist ebenfalls bis 5 Uhr gesperrt, auch hier wegen einer Nachtbaustelle. Die Umleitung führt ab dem Dreieck Stur über die A28 nach Delmenhorst und dann weiter auf die A29 Richtung Süden und leitet am Dreieck Alhorner Heide wieder zurück auf die A1. Die A4 Frankfurt Richtung Dresden ist zwischen Glauchau Ost und Hohenstein-Ernsthal ebenfalls wegen Bauarbeiten noch bis 5 Uhr gesperrt. Die A8 Karlsruhe Richtung Neunkirchen ist zwischen Kontwig und Zweibrücken-Ixheim nach einem Unfall gesperrt. Die A8 München Richtung Salzburg, die ist zwischen Traunstein-Siegsdorf Ost und Bad Reichenhall wegen Bauarbeiten noch bis 6 Uhr gesperrt. Die Umleitung hier, die U91. Die A44 Düsseldorf Richtung Essen ist zwischen Hetterscheid und Felbert Nord wegen Bauarbeiten bis Anfang Juli sogar gesperrt. A71 Erfurt Richtung Suhl zwischen Gräfenroda und Oberhof ist bis ca. 6 Uhr heute Morgen noch gesperrt wegen Tunnelwartungsarbeiten. Die A390 Weiden Richtung Regensburg ist zwischen dem Kreuz Oberpfälzer Wald und Pfreimd wegen eines LKW-Unfalls gesperrt und zwar noch eine knappe Stunde bis 4 Uhr. Die A115 Dreieck Knutetal Richtung Dreieck Funkturm ist zwischen dem Kreuz Zehlendorf und Spanischer Allee noch bis 5 gesperrt, genau wie die A535 Wuppertal Richtung Velbert zwischen Dornab und Wülfrath. Auch hier laufen Bauarbeiten. Moos rollt, gute Fahrt.
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4: Aus dem Studio von NDR Info in Hamburg mit Nikolai Russ. Und wie zufrieden sind Sie mit dieser Bundesregierung? Also, wenn die Umfragen stimmen, dürften ziemlich viele von Ihnen gerade innerlich mit dem Kopf schütteln und sich sagen, eigentlich gar nicht. Eine große Mehrheit in Deutschland findet, dass die Regierung einen schlechten Job macht. Auf diese Werte gucken wir heute Nacht und auch deswegen ganz besonders, weil die Regierung jetzt genau ein Jahr im Amt ist. Und auch deswegen war der Bundeskanzler am Sonntagabend bei Karin Mioska in der Talkshow. Und da hat er seine Sendezeit genutzt, um ordentlich Druck zu machen auf den Koalitionspartner. Er fordert mehr Entgegenkommen von der SPD. Anna-Katrin Mellmann mit einem Stimmungsbild aus Berlin.
5: Sag mir, wo die Blumen sind. Zum Jubiläum ein Jahr schwarz-rote Koalition sind keine in Sicht. Bundeskanzler Friedrich Merz von der CDU schickt dem Koalitionspartner SPD keinen Strauß, sondern eine klare Ansage. In der Sendung Karin Mioska sagt Merz:
6: Ich bin bis jetzt sehr geduldig gewesen, auch im Umgang mit der SPD. Die SPD muss allerdings auch wissen, Kompromisse sind keine Einbahnstraße.
7: Alles, was ein Kanzler sagt, wird von den Leuten sehr, sehr wahrgenommen.
5: Matthias Miersch, Fraktionschef der SPD im Bundestag, hat dabei vermutlich auch die eigenen Leute im Blick, die sich an schmerzhafte Kompromisse erinnern dürften.
7: Von unseren Parteimitgliedern wird erwartet, dass wir eine klare Handschrift da auch sehen. Aber ich finde, wir haben im letzten Jahr viele Dinge auch angegangen und wir haben Kompromisse geschlossen. Beispielsweise das Thema Wehrdienst, was hoch umstritten war, das haben wir miteinander gelöst. Auch die gemeinsame europäische Asylpolitik, all diese Dinge.
5: Der Kompromiss, laut Duden eine Übereinkunft durch gegenseitige Zugeständnisse. Die Koalition hat letzte Woche zum Beispiel die Gesundheitsreform und Eckwerte für den Haushalt auf den Weg gebracht. Die drei Parteien, CDU, CSU und SPD, können Zugeständnisse machen. Aber Feierlaune lassen sie zum Einjährigen nicht aufkommen.
8: Wir haben ja die Besonderheit, dass sozusagen jede Seite glaubt, sich nicht hinreichend durchsetzen zu können.
5: Sagt Kanzleramtsminister Thorsten Frei von der CDU. Kompromiss heißt für ihn:
8: Eine Koalition ist auch nicht dann erfolgreich, wenn man sich auf den kleinsten gemeinsamen Nenner einigt, sondern wenn man große Lösungen zum Wohle des Landes schafft.
5: Große Lösungen bei Arbeit, Gesundheit oder Rente müssten für die SPD-Seite solidarisch ausgestaltet sein, fordert der SPD-Bundestagsabgeordnete Ralf Stegner.
9: Das ist unser Kompass, das weiß auch der Bundeskanzler. Insofern waren öffentliche Ermahnungen an die SPD-Seite jetzt nicht übertrieben klug oder jedenfalls nicht wirkungsvoll. Denn am Ende muss ein Kompromiss stehen. Den sollte die Regierung allerdings finden, denn Herr Merz hat recht. Es gibt keine demokratische Alternative zu dieser Koalition.
5: Sie müsse weitermachen, sagt Linken-Chef Jan van Aken und hört auf sein Bauchgefühl, wenn er nach dem Fortbestand der schwarz-roten Koalition gefragt wird.
10: Wir haben hier eine Krise, die kriegen sie im Moment nicht in den Griff. Das heißt, die müssen sich zusammenraufen und wenn Merz sich da breitbeinig hinsetzt und die SPD muss auch mal Kompromisse machen, dann denke ich nur, ja, Merz, du musst auch mal Kompromisse machen.
5: Van Aken sagt, die Koalition werde in diesem Jahr nicht kaputt gehen. SPD und Union würden sich zusammenraufen, weil sie müssen. Deutlich schwärzer malt Franziska Brandner von den Grünen. Sie sieht die Bundesregierung kurz vor der Selbstaufgabe.
11: Man hat so das Gefühl, die stehen vor dem Abgrund und streiten darüber, wer daran schuld ist, dass man kurz vor dem Abgrund steht.
5: Reformen, die den Herausforderungen gewachsen wären, seien bisher nicht gelungen, sagt die Grünen-Chefin. Klar, von der Opposition gibt es auch keine Blumen zum Jahrestag.
4: Tja, Kritik statt Blumen und das für eine Regierung, die ohnehin schon unter Druck steht. Von außen durch schwache Umfragewerte und von innen durch sehr viele Meinungsverschiedenheiten, zum Beispiel bei Steuern und Rente. Und auch durch wachsenden Unmut, den es in beiden Lagern gibt, nämlich in der SPD und in der Union, haben wir gerade eben auch gehört. Über diese schwierige Lage hat Jonathan Hadem vom SWR mit Albrecht von Lucke gesprochen. Er ist Politikwissenschaftler und die erste Frage an ihn war, wie viel Zeit bleibt denn noch für die großen Reformpläne von Schwarz-Rot?
12: Daran muss man leider, sage ich, sehr, sehr große Zweifel haben. Denn das große Problem besteht ja darin, dass auf beiden Seiten, sowohl der Union als auch der SPD, der Eindruck entstanden ist, man komme zu wenig in den bisherigen Beschlüssen vor. Und jetzt hier, und da beginnt das Problem, im Sinne eines Schwarze-Peter-Spiels der SPD alleine den Schwarzen Peter zuzuschieben, ihr müsst euch stärker bewegen, wird bei der SPD die Neigung nicht größer machen, dieser Koalition noch allzu viel Vertrauen zu schenken.
13: Wie schätzen Sie das denn ein? Welche Reformprojekte kann denn die Bundesregierung in den kommenden Wochen bis zur Sommerpause noch auf den Weg bringen?
12: Sie muss genau die drei genannten auf den Weg bringen. Das ist zunächst einmal die Gesundheitsreform, die immerhin jetzt ja im Kabinett beschlossen wurde. Jetzt kommen die Lesungen im Parlament und man kennt das alte Wort, es kommt nie etwas aus dem Parlament so raus, wie es reingekommen ist. Das sogenannte Strucksche Gesetz, das wird so sein. Wir können aber immerhin eines sehen, hier hat man immerhin schon mal ein Projekt, das in großem Maße geronnen ist. Und dass Kritik von beiden Seiten kommt, ist nicht immer das Schlechteste. Denn da sind es sowohl die Verbände der Gesundheitsverbände, aber auch die SPD-Seite, die beides kritisieren. Jetzt wird man sehen, ob man übereinkommt. Ein Problem bleibt. Es ist natürlich immer das Problem, dass bei der Gesundheitsversicherung die Bürgergeldempfänger, die nicht eingezahlt haben, also diejenigen, die von Staats wegen eigentlich per Steuer alimentiert werden müssten, dass sie mit einbezogen sind. Das ist das Grundproblem. Aber das Zweite ist dann natürlich vor allem die große Rentendebatte. Und da muss sehr, sehr viel passieren, denn das hat ja im letzten Jahr, das musste der Kanzler sogar eingestehen, allenfalls zu einem Provisorium gereicht. Und drittens, die Steuerfrage. Die Steuerfrage wird natürlich ganz dramatisch davon abhängen, ob tatsächlich ein Wachstum vonstatten geht. Gelingt dieses Wachstum nicht, dann ist natürlich die Frage wieder drängend im Raum, wer wird die Entlastung der mittleren und unteren Einkommen leisten, wenn es nicht von oben was dazu gibt. Und gestern hat der Kanzler dieser Belastung der stärkeren Einkommen doch eine ziemlich rigorose Absage erteilt.
13: Liegt da auch einer der ganz großen Knackpunkte für Union, weil sie ihre Stammwählerschaft dann nicht zu viel zumuten kann und gleichzeitig wird sie ja dadurch auch so ein bisschen zum Bremser. Was bedeutet das für die Union?
12: Ja, absolut. Und gestern war das Wort des Kanzlers beim Joska ja schon ausgesprochen beredt. Er sagte, ich habe kein Mandat, die CDU umzubringen. Das war natürlich übrigens eine Aufnahme des Wortes von Jens Spahn, der gesagt hatte, wir sind nicht bereit, mit der SPD unterzugehen. Das war Ausdruck des Unmuts und das ist momentan die größte Schwäche wahrscheinlich des Kanzlers, dass ihm seine eigenen Bataillone von der Fahne gehen. Also der Umstand in der Union, Menschen in hohem Maße ihren Unmut artikulieren, während auf der anderen Seite in der SPD ja auch keine allzu große Bereitschaft herrscht, noch mehr Kompromisse zu machen. Das ist das Problem. Und wenn es jetzt nicht gelingt, der Kanzler hat das immer wieder gesagt, die Grundvoraussetzung eines guten Koalitionsvertrages umzusetzen, nämlich mehr Wachstum, dann wird dieser Koalitionsvertrag vielleicht noch mehr auf Sand gebaut sein, als er jetzt es bereits ist.
13: Innerhalb der Koalition gibt es ja viele Spannungen in ganz unterschiedlichen Bereichen. An welchen Stellen könnten die Ministerinnen und Minister denn aufeinander zugehen, um aus diesen Grabenkämpfen herauszukommen und gemeinsame Regierungsarbeit zu machen?
12: Die allergrößte Notwendigkeit existiert natürlich in der Finanz- und Wirtschaftsfrage, denn dort sind die Hauptprobleme. Wir haben es ja erlebt in der Eskalation des Streites zwischen Katharina Reiche und Lars Klingbeil, dem Finanzminister und Vizekanzler. Wenn es in dem Bereich keine Einigung gibt, also bei der Frage, wie kommen wir zu den Finanzen und wie lösen wir das mit einer vernünftigen Wirtschaftspolitik, die auch nachhaltig ist, die also nicht nur ein Zurück ist zu fossilistischen Energien. Wenn es da keine Einigung gibt, dann geht das ins Mark. Denn eines hat der Kanzler die ganze Zeit völlig unterschätzt. Er sagte immer, ein Kanzler heute muss Außenkanzler sein, denn Außenpolitik ist Innenpolitik. Das Problem ist, wenn die Innenpolitik nicht funktioniert, kann Deutschland auch nach außen nicht stark auftreten. Und das hängt wiederum ganz entscheidend von einer vernünftigen Wirtschaftspolitik ab. Also wenn sich hier Vizekanzler, Finanzminister und Wirtschaftsministerin nicht einigen, dann sehe ich die Politik und die Koalition in ganz großen Schwierigkeiten.
4: Sagt der Politikwissenschaftler Albrecht von Lucke im Gespräch mit meinem SWR-Kollegen Jonathan Hadem.
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4: Um 3 Uhr und gleich 14 Minuten. Es war ein Auftritt in einer Schule, bei dem Friedrich Merz Donald Trump deutlich kritisiert hat. Vielleicht hat er gehofft, dass das den Raum nie verlassen wird, aber die Aussagen haben die USA und auch Donald Trump längst erreicht. Und viele meinen, der geplante Abzug US-amerikanischer Truppen aus Deutschland, der hat eben etwas mit dieser Kritik durch den Kanzler zu tun. Darüber hat Ingo Zamperoni in den ARD-Tagesthemen am Abend mit Sigmar Gabriel gesprochen. Der ehemalige Spitzenpolitiker der SPD ist Vorsitzender der Atlantikbrücke. Ihr Ziel ist es, die Zusammenarbeit zwischen den Vereinigten Staaten und Deutschland zu fördern. Und die erste Frage an Gabriel war, ist der angekündigte Truppenabzug wirklich so eine Art Racheaktion von Donald Trump für Friedrich Merz Aussagen oder nur ein weiterer Ausdruck dessen, wie Trumps USA sich von Europa abwenden?
14: Ich glaube, es ist auf der einen Seite natürlich erstmal das Zeichen dafür, dass Donald Trump weder

0: in den vergangenen Jahren das auch schon gesagt, das ist nicht so wild, das ist keine Katastrophe, aber das ist jetzt ein Weckruf, dass wir eigenständiger werden müssen. Und dann sind wir doch wieder schockiert. Warum fällt uns das irgendwie so schwer, uns auch innerlich von den USA da zu lösen?
1: Ja, auf der einen Seite haben wir natürlich jahrzehntelang uns auf die USA verlassen können. Vielleicht zu sehr oder wahrscheinlich auch zu sehr. Auf der anderen Seite haben Sie recht, dieses Weckrufgerede kann ich auch nicht mehr hören. Es kommt jetzt darauf an, dass wir dem Taten folgen lassen. Die Bundesregierung tut das. Wir haben den Wehretat, den Verteidigungsetat dramatisch erhöht und machen das auch weiter. Wir haben die Produktion und auch die Truppenstärke der Bundeswehr. Schritt für Schritt erhöhen wir sie, damit wir endlich wieder eine Armee haben, die zur Territorialverteidigung fähig ist. Das haben wir lange Zeit nicht gedacht, dass wir das nochmal müssten. Und das tun wir jetzt. Auf der anderen Seite brauchen wir die USA auch in Zukunft. Da soll sich auch keiner sozusagen was vormachen. Europa und auch Deutschland kann nicht von heute auf morgen unabhängig werden. Und wir sollten jedenfalls von uns aus nichts tun, die USA zurückzuweisen. Was dort in den Vereinigten Staaten entschieden wird, können wir schwer beeinflussen. Aber es gibt auch dort, vor allen Dingen im Parlament, aber auch im Senat, in der Partei von Herrn Trump, viele, viele, die das nicht gut finden, was die Vereinigten Staaten da tun, weil es eigentlich nur Wladimir Putin und Russland in die Karten spielt.
0: Aber wo stehen wir da gerade? Kann man da wirklich noch von einer deutsch-amerikanischen Freundschaft sprechen, wenn die US-Regierung Europa nicht einfach als Wettbewerber, sondern dezidiert als Gegner sieht?
1: Ja, ich würde jedenfalls dazu raten, die Vereinigten Staaten nicht mit der amerikanischen Regierung zu verwechseln. Selbst nach der letzten Wahl haben die Hälfte der Amerikanerinnen und Amerikaner nicht Herrn Trump gewählt. Und derzeit sieht es ja

0: Aber auch da ist es nicht so, das ist ja kein sozusagen Nobelpreisfähiges technisches Wunderwerk, sondern da geht es um Investitionen und um die Entwicklung von entsprechend starken Raketenmotoren. Aber ich glaube, das werden wir auch schaffen. Ich halte das nicht für unüberwindbar. Also ich würde jedenfalls dazu raten, jetzt nicht in Panik auszubrechen und sozusagen den Kopf in den Sand zu stecken. Aber investieren muss man und man muss dann wissen, in welche Richtung wir marschieren wollen. Ich hoffe, das wissen wir alle in Europa.
1: Sicherheitspolitik ist das eine. Hinzu kommt jetzt aber auch noch eine erneute Zolldrohung gegen EU-Autos, treffe vor allem Deutschland. Wie ist da der richtige Umgang mit diesem US-Präsidenten? Eine Art Beschwichtigungskurs oder doch mit Stärke reagieren und gleich die Gegenzölle aus der Schublade holen?
0: Also erstmal würde ich mal abwarten, ob die wirklich kommen. Wir wissen das noch gar nicht. Wir wissen auch nicht, wie die Rechtslage in den USA sich darstellt. Er ist ja mit der ersten Zollrunde vorm Gericht gescheitert. Ich finde, das darf man auch noch mal in Erinnerung rufen. Es ist ja nicht so, dass es keinen Widerstand gegen ihn in den USA gibt. Und dann, wenn es wirklich dazu kommt, dann finde ich es angemessen, wenn die Europäische Union entsprechend reagiert. Und dafür hat die EU ja sozusagen ihre Folterwerkzeuge mal auf den Tisch gelegt. Insbesondere was die großen Tech-Konzerne angeht, ist es ja nicht so, dass Europa sozusagen schutzlos ist. Das müssen wir dann auch machen. Wir merken doch, dass gegenüber dieser Regierung in den USA Diplomatie wenig hilft. Aber Stärke, was hilft? Dort, wo wir stark reagieren oder selber stark sind, das müssen wir übrigens wirtschaftlich noch viel eher werden als im Militärbereich, da haben wir eine Chance, uns auch gegenüber Trump durchzusetzen. Da, wo wir schwach sind oder wo wir schwach aussehen, auch wirtschaftlich schwach, da wird er uns vor sich hertreiben. Das sollten wir eigentlich aus der Geschichte gelernt haben.
2: Sagt Sigmar Gabriel, der Vorsitzende der Atlantikbrücke, im Gespräch mit Ingo Zamperoni in den ARD-Tagesthemen. Der Mai ist da seit ein paar Tagen und so langsam machen die ersten Freibäder wieder auf, auch wenn das Wetter im Moment bei den meisten nicht so mitspielt, aber das kommt sicherlich bald. Aber aufs Rad und ab ins Freibad, das war für viele von uns als Kinder ganz normal. Aber inzwischen können immer weniger Kinder bei uns in Deutschland schwimmen. Darauf weisen die

0: LAG, Lehrerinnen und Lehrer und Bademeisterinnen und Bademeister schon seit Jahren hin. Aber so einen Platz im Schwimmkurs zu bekommen, das ist auch gar nicht so einfach. Unsere Reporterin Ulrike Brandt war bei einem Anfängerkurs im südpfälzischen Landau mit dabei.
1: Im Landauer Hallenbad Laola stehen 10 Kinder im Wasser. Sie fassen sich an den Händen, hüpfen im Kreis, tauchen unter und wieder hoch. Die Kinder machen einen Anfängerkurs bei der DLRG. Das Ziel, das Seepferdchen. Diese Plätze sind heiß begehrt und einige Eltern mussten lange warten.
2: Da mussten wir schon wirklich lange suchen, ne, uns auch in der Umgebung umgucken.
3: Es war einfacher als gedacht. Ich habe im Internet geschaut und habe gesehen, dass 3 Wochen später schon der nächste Schwimmkurs beginnt. Und da waren noch Plätze frei.
4: Eigentlich war es meine Mama, die die Enkelkinder alle angemeldet hat. Da waren die, glaube ich, 2 oder 3. Und dann waren wir auf der Warteliste. Und dann kam eine Mitteilung, dass er jetzt angemeldet ist mit 5 3/4.
1: Diese Warteliste gibt es jetzt nicht mehr. Die DLRG-Ortsgruppe in Landau hat sie abgeschafft. Eltern, die nachfragen, wann es endlich losgeht, Mails, die beantwortet werden müssen, das sei zu frustrierend gewesen für beide Seiten, sagt die DLRG-Ausbildungsleiter Philipp Schreiner.
5: Wir schreiben Kurse aus, was zu bedenken gibt. Wir haben immer noch eine riesige Nachfrage. Innerhalb von wenigen Minuten sind die Kurse in der Regel ausgebucht. Das heißt, wer zuerst kommt, malt auch und schnell zuerst und bekommt einen Platz.
1: In Landau gibt es noch einen Schwimmverein. In der Region private Schwimmanbieter, in einigen Freibädern Seepferdchenkurse. Die DLRG selbst hat jedes Jahr nur Platz für 60 bis 80 Kinder.
5: Also unser Leitsatz ist auch vom Nichtschwimmer zum Schwimmer, zum Schwimmer zum Rettungsschwimmer. Also wir möchten eigentlich jeden ausbilden, idealerweise noch weiter zum Rettungsschwimmer, zur Rettungsschwimmerin. Von daher sind wir da eigentlich sehr motiviert, geben unser Bestes. Aber natürlich ist es sehr frustrierend, wenn wir eben nicht jedem einen Platz anbieten können.
1: Die langen Wartezeiten für einen Schwimmkurs haben mehrere Gründe, sagt Philipp Schreiner. Wie überall im Südwesten sind erstens auch in der Pfalz Schwimmbäder marode. Der Platz ist begrenzt. Zweitens ist die DLRG angewiesen auf Ehrenamtliche, die Kurse leiten können. Und drittens sind die Kids nicht mehr so fit wie früher.
5: Das ist so ein Thema, was wir regelmäßig auch den Eltern mitgeben und sagen, hier ist es wichtig, dass Kinder sich bewegen, nicht nur im Wasser, auch außerhalb des Wassers. Und auf der anderen Seite ist es auch wichtig, dass die Kinder in irgendeiner Form auch an Wasser gewöhnt sind.
1: Dann brauchen die Kinder nicht so viel Zeit, bis sie den Seepferdchenkurs bestehen. Andere Kinder können schneller nachrücken. In Landau ist der Kurs an diesem Tag fast zu Ende. Die Mütter freuen sich, was ihre Kinder schon können.
4: Die Arm- und Beinbewegungen hat er gelernt und jetzt sind sie ja im tiefen Becken. Da schwimmt er auch schon die ganze Bahn durch.
3: Vorher hatte er Angst vom Tauchen und jetzt ist er endlich bereit zu tauchen. Und es freut mich sehr, dass wir so einen riesen Fortschritt gemacht haben.
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0: Es war das erste Containerschiff, das je an einem deutschen Hafen angelegt hat. Der Frachter Fairland kam heute vor 60 Jahren in Bremen an. Andreas Neumann blickt zurück.
7: Blaue Nacht, oh blaue Nacht am Hafen.
8: Seefahrtsromantik, besungen und verklärt in unzähligen Liedern und Schlagern. Meistens geht es dabei um die Zeiten, die die Seemänner im Hafen verbringen, während ihre Schiffe beladen werden. In dieser Zeit vergnügt sich der Matrose an Land und erlebt tolle Dinge. Soweit die Romantik, deren Ende dann aber in den 1950er Jahren besiegelt wird. Damals steht in den USA der Spediteur Malcolm McLean mal wieder mit seinem Lastwagen, vollbeladen mit Säcken und Kisten im Hafen und wartet darauf, dass die an Bord eines Schiffes gekramt werden.
9: Ich beobachte, wie sie loslegen, roll die Dinger runter, sie nehmen sie mit den Haken und ich sage mir, warum nehmen wir nicht den ganzen Aufbau vom Laster? Das war mein erster Gedanke. Nimm den ganzen Aufbau runter.
8: Die Idee lässt McLean nicht los und er entwickelt einen Transportbehälter im Grundmaß so groß wie LKW-Pritschen. Diesen stabilen Behälter kann man mitsamt Wareninhalt in einer Rutsche an Bord hieven. Der Frachtcontainer ist geboren und kommt in den USA gut an. In Europa, in Deutschland zumal, erstmal nicht so.
10: Haben natürlich alle Reedereien mit ihren Kunden gesprochen und haben diskutiert, ob das gut wäre mit dem Container. Und selbst die Kunden haben gesagt, das sei Quatsch.
8: Erinnert sich der damalige Vorstand der Reederei Hapag-Lloyd, Karl-Heinz Sager. Aber McLean lässt nicht locker. Er betreibt 1966 auch eine Reederei, die Sealand, und startet damit eben selbst einen Liniendienst mit Containern über den Atlantik.
11: Die Schiffe der Sealand-Reederei
6: haben einen wöchentlichen Dienst aufgenommen und werden nunmehr jeden Donnerstag in Bremen erscheinen.
8: Verkündet Gerhard Bayer, der damalige Direktor der Bremer Lagerhausgesellschaft. Und Anfang Mai 1966 macht dann der erste Frachter, die Fairland, mit 100 Containern an der Pier des Bremer Überseehafens fest. Bodo Meyer soll als Lademeister mit seinen Arbeitern die Boxen von Bord holen.
11: Wie wir den Morgen dann dahin kamen, um 6 Uhr, halb 6 war ich da, um 6 begann die Schicht. Dann hat man das ja zum ersten Mal gesehen. Man musste sich das natürlich auch erstmal richtig alles angucken, war klar, war ja Neuland für uns.
8: So neues Land, dass es keine wirklich geeigneten Kräne gibt, um die Container anzuheben. Beim ersten Versuch rutscht eine tonnenschwere Eisenbox ab und trifft das Führerhaus des Transport-LKWs, der an der Pier bereitsteht.
11: Haben wir Glück gehabt, dem Fahrer ist nichts passiert. Ja, und dann nachher lief das einigermaßen. Dafür, dass es das erste Schiff war, lief es einigermaßen rund.
8: Auf dem Siegeszug des Containers, der den Seehandel revolutionierte, war die Ankunft des ersten Containerschiffes in Bremen an der Weser am 5. Mai 1966 ein Meilenstein. Das war heute, vor 60 Jahren.
0: Der Stichtag von Andreas Neumann.
12: Sport. Mit Michael Augustin. Im Herzen von Europa, so heißt die offizielle Hymne von Eintracht Frankfurt. Und die Frankfurter Fußballerinnen sind mit einem deutlichen Sieg dem Ziel Europapokal ein großes Stück näher gekommen. Sie haben nämlich mit 4:1 gegen den 1. FC Nürnberg gewonnen. Bei noch 2 ausstehenden Spielen haben die Frankfurterinnen die Champions League Qualifikation als Tabellendritte fest im Blick. Nürnberg ist Tabellenelfter. Der FC Arsenal oder Atletico Madrid? Wer zieht ins Champions League-Finale ein? Das entscheidet sich im Halbfinal-Rückspiel in London. Arsenal war zuletzt vor 20 Jahren im Endspiel. Die letzte Teilnahme von Atletico ist 10 Jahre her. Damals war der impulsive Diego Simeone schon Trainer und seine Zeit in Madrid könnte bald ablaufen. Die Champions League ist die letzte Chance, eine enttäuschende Saison noch zu retten. Luise Kropf.
13: Diego Simeone hat einen Traum. Fast 15 Jahre ist der Argentinier Trainer von Atletico Madrid. Er wurde mit dem Club spanischer Meister, Pokalsieger und Europa League-Sieger. Nur der Gewinn der Champions League, der fehlt ihm noch. Nach dem 1:1 im Champions League-Halbfinal-Hinspiel gegen den FC Arsenal fehlt Atletico Madrid noch ein Sieg bis zum großen Finale und der großen Chance auf den Henkelpott. Im Rückspiel gegen den FC Arsenal auf dem Platz mit dabei sein wird aller Voraussicht nach auch Giuliano Simeone, der Sohn des Trainers. Der Rechtsaußen ist Stammspieler bei Atletico. Er selbst ist Atletico-Fan, wie er sagt. Seit der U19 spielt er dort. Doch in das Team des Vaters zu kommen, das war ein weiter Weg für ihn. Über Laien und Umwege kehrte er erst 2024 zu Atletico zurück. Nach anfänglicher Kritik unter dem Stichwort Vetternwirtschaft ist er seit dieser Saison nicht mehr bei Atletico Madrid wegzudenken. Auch mit ihm will Atletico gegen Arsenal in das Champions-League-Finale einziehen. Und dort könnten Vater und Sohn dann Geschichte schreiben.
12: Gegen den FC Bayern oder Paris Saint-Germain, deren Halbfinale gibt es dann am Mittwochabend. Am vergangenen Sonntag sind die Eisbären Berlin zum 12. Mal deutscher Eishockeymeister in der DEL geworden, nach einem 4:1 in Mannheim. Gegen einen Gegner, der in der Vorrunde noch 18 Punkte besser und im Finale trotzdem chancenlos war. Das liegt auch am Berliner Meistermacher Serge Aubin. Jetzt verlässt der Kanadier die Eisbären und wechselt zum SC Bern in die Schweiz. Jens-Christian Bussmann.
14: Aubin hatte bei den Berlinern noch einen Vertrag bis 2028, doch das konnte ihn nicht mehr stoppen. 7 Jahre in der Hauptstadt waren genug. Aubin suchte nach eigener Auskunft eine neue Herausforderung. In der Schweiz kennt er sich aus. Dort war er zunächst als Spieler, als er seine aktive Karriere ausklingen ließ. Später wurde er Trainer in Zürich. Das war die einzige Station, bei der er entlassen wurde. Nun kann er Zürich mit seinen Bernern zeigen: Freunde, ihr habt euch damals geirrt. Dazu kommt, in der Schweiz hat Eishockey nochmal einen höheren Stellenwert als in Deutschland und die Bezahlung ist auch besser als in der DEL. Aubin ist einer der besten und erfolgreichsten Trainer in der Geschichte der Eisbären. 5 Meisterschaften in 7 Jahren, nur der große Don Jackson war ein ähnlicher Titelsammler. Aufgrund seiner Verdienste um den Verein gaben die Berliner trotz des laufenden Vertrages grünes Licht für den Wechsel. Die größte Aufgabe für den Club wird jetzt sein, einen passenden Nachfolger zu finden. Die Suche dürfte schwierig werden, aber sie muss jetzt beginnen. Trotz des Titelgewinns heißt es darum, zumindest für das Management, suchen und arbeiten statt feiern.
12: Eine kurze Feier könnten sich die deutschen Tischtennisdamen gönnen. Sie haben bei der Mannschafts-WM in London klar mit 3:0 gegen Malaysia gewonnen und damit das Achtelfinale erreicht. Gegner dort ist Nordkorea. In der Basketball-Bundesliga hat Heidelberg gegen Weißenfels mit 80-75 gewonnen und den letzten Tabellenplatz verlassen und an Braunschweig übergeben. Zwei Spieltage vor Saisonende brauchen die Heidelberger Basketballer zwei weitere Siege, um noch eine Chance auf den Klassenerhalt zu haben.
0: Das war der Sport mit Michael Augustin.
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16: Um 3.30 Uhr mit Ronald Lessig. In Leipzig ist ein 33 Jahre alter Mann mit seinem Auto in eine Menschenmenge gerast. Mindestens zwei Menschen wurden dabei getötet, viele weitere verletzt. Was über den Angreifer bekannt ist, dazu Ine Dippmann aus Dresden.
17: Die Behörden sprechen aktuell davon, dass es mit hoher Wahrscheinlichkeit die Amoktat eines Einzeltäters ist. Es gibt keine Hinweise auf weitere Beteiligte oder andere Tatvarianten. Der mutmaßliche Täter ist deutscher Staatsbürger, der auch in der Region lebt. Zu möglichen Motiven halten sich die Ermittler derzeit bewusst zurück, weil die Untersuchungen ja noch ganz am Anfang stehen. Sicherheitskreise haben MDR investigativ aber am Abend bestätigt, der mutmaßliche Täter soll bis zum Sonntag in einer psychiatrischen Einrichtung gesessen haben.
16: Bundeskanzler Merz hat die jüngsten iranischen Angriffe auf die Vereinigten Arabischen Emirate verurteilt. Die Führung in Teheran müsse aufhören, die Region und die Welt als Geisel zu nehmen, schrieb Merz auf der Online-Plattform X. Vorher hatte das iranische Militär erstmals seit rund einem Monat die Vereinigten Staaten, die Vereinigten Arabischen Emirate mit Drohnen und Raketen beschossen. Außerdem soll es in der Straße von Hormus Gefechte zwischen den USA und dem Iran gegeben haben. Hintergrund ist offenbar, dass die US-Marine versucht, festsitzende Schiffe aus der Meerenge zu eskortieren. Bundesverkehrsminister Schnieder hat den sogenannten Tankrabatt gegen Kritik verteidigt. Er schloss außerdem nicht aus, dass die Regelung verlängert wird. Aus der Nachrichtenredaktion Johanna Schultheiß.
18: Im Gespräch mit dem Redaktionsnetzwerk Deutschland sagte der Bundesverkehrsminister, viele Menschen und bestimmte Branchen seien auf das Auto oder den LKW angewiesen. Sie bräuchten Unterstützung. Der Tankrabatt sei dabei ein wichtiges Signal. Mit Blick auf eine mögliche Verlängerung der auf 2 Monate befristeten Maßnahme sagte der CDU-Politiker, man behalte die Lage im Blick. Seit dem 1. Mai gilt eine Steuersenkung auf Diesel und Benzin von rund 17 Cent pro Liter. Allerdings sind die Spritpreise bislang nicht in der entsprechenden Höhe gefallen.
16: In den Chiemgauer Alpen in Bayern kämpft die Feuerwehr weiter gegen einen großen Waldbrand. Dort sollen heute auch Hubschrauber der Bundeswehr zum Einsatz kommen. Gestern war der Katastrophenfall ausgerufen worden, nachdem schätzungsweise 50 bis 60 Hektar Wald in Brand geraten waren. Im brandenburgischen Güterburg hat sich die Lage hingegen entspannt. Dort hatte sich zuvor ein Feuer auf einem mehr als 150 Hektar großen, mit Munition belasteten Gelände ausgebreitet. Das Wetter in Deutschland. Tagsüber im Norden und Süden trocken, sonst zeitweise Regen oder Gewitter, bei bis zu 12 Grad auf den Nordseeinseln und 26 Grad in Niederbayern. Am Mittwoch Wolkenschauer und Gewitter, im äußersten Norden freundlich bis 22 Grad, am Donnerstag gebietsweise Regen, ganz im Norden freundlich bis 19 Grad. Das waren die Nachrichten.
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0: Geht los mit der A2 Berlin Richtung Hannover zwischen Bornstedt und Alsleben. Da gab es einen Unfall, deswegen ist hier gesperrt. A8 Karlsruhe Richtung Neunkirchen. Zwischen Kontwig und Zweibrücken Ixheim ist ebenfalls nach einem Unfall gesperrt. Die A44 Düsseldorf Richtung Essen ist zwischen Hetterscheid und Velbert Nord wegen Bauarbeiten gesperrt. A70 Bayreuth Richtung Bamberg zwischen Stadelhofen und Rossdorf am Berg. Hier gab es auch einen Unfall und deswegen ist hier gesperrt. Und die A390 noch Weiden Richtung Regensburg zwischen dem Kreuz Oberpfälzer Wald und Pfreimd. Hier ist noch eine knappe halbe Stunde bis 4 Uhr wegen eines LKW-Unfalls gesperrt. Gute Fahrt.
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0: Mit Nikolai Russ. Psychisch kranke Straftäter. Die kommen in der Regel nicht ins Gefängnis, sondern in den sogenannten Maßregelvollzug. in speziell gesicherten Kliniken, in denen die Therapie im Vordergrund stehen soll. Doch das System ist überlastet, die Einrichtungen sind überfüllt und unterbesetzt. Thema jetzt in 11KM, dem Tagesschau-Podcast mit Elena Kuch.
1: In dieser Folge geht es um die Frage, warum ein Mann so früh sterben musste, in einem System, das eigentlich dazu da ist, ihm zu helfen. Wir sprechen heute über Manuel. Der sitzt bis zu seinem Tod hinter Gittern, aber nicht in einem Gefängnis, sondern im Maßregelvollzug. Hier werden beispielsweise Menschen therapiert, die mit einer psychischen Erkrankung Straftaten begangen haben, so wie Manuel. Und Katrin Kampling vom NDR-Politikmagazin Panorama 3 hat Manuels Fall recherchiert. Gemeinsam mit ihrer Kollegin Desiree Marie Fehringer. Und Katrin erzählt uns heute Manuels Geschichte und damit auch die Geschichte eines Systems am Limit. Hi Katrin.
19: Hi Elena. Also die Frau, die wir getroffen haben, die heißt Ann-Kathrin. Ihren Nachnamen, den wollen wir nicht verraten. Und die haben wir immer wieder getroffen. Aber ein Treffen, das mir vor allem im Kopf geblieben ist, das ist ein Besuch mit ihr auf dem Friedhof beim Grab ihres Partners. Das war richtig warm, obwohl es noch relativ früh im Jahr war, als wir sie dort getroffen haben.
20: Ich muss eigentlich das Wasser wechseln.
19: Jetzt gerade auf dem Friedhof hat sie irgendwie auch sehr zärtlich gewirkt, wie sie auf das Grab zugegangen ist und ihren Partner begrüßt hat.
20: Ich bin's.
19: Und gleichzeitig sehr kämpferisch, ne? Also irgendwie ganz tough. Wir haben immer gemerkt, dass sie sehr gut vorbereitet war, wenn wir sie getroffen haben. Wirklich bis ins Kleinste. Sie hat genaues Tagebuch geführt. Und sie wirkt aber auch gleichzeitig verzweifelt und auch ein bisschen niedergeschlagen, weil sie konnte ihm eben doch nicht so helfen, wie sie gerne gewollt hätte. Seinen Namen wollen wir nicht verraten, das war ihr wichtig. Deswegen nennen wir ihn Manuel. Und bei ihm war es eben so, dass in seiner Jugend erste Anzeichen einer psychischen Erkrankung schon sich offenbart haben. Also zum Beispiel, dass er sich schlecht konzentrieren konnte. Auch mal eine Gefühlsarmut gezeigt hat. Das kennt man von Burnout oder von Depressionen, ne? Dass man einfach ein bisschen weniger emotionale Beteiligung hat als vielleicht andere aus der Familie und eben auch weniger Empathie da ist. Er ist später diagnostiziert worden mit einer sogenannten schizoaffektiven Störung. Also das ist eine Erkrankung aus dem Bereich Schizophrenie.
20: Das fiel aber anders auf, als ich das vielleicht der Otto-Normalverbraucher, wenn ich es so jetzt ad hoc so bezeichnen darf, heraustritt. Es war eine sehr überaktive Art, in dem Sinne, dass ich mich über die vielen schnell aneinandergereihten Fragen, die hochintelligent waren, wunderte am Frühstückstisch damals und wusste gar nicht, wie ich die beantworten soll. Und er hatte ja noch bis zum Schluss ein soziales Umfeld, wenn auch das weniger wurde, aber es war da.
1: Wie ist Manuel gestorben?
19: Manuel war im Maßregelvollzug in Hamburg untergebracht, in der forensischen Psychiatrie Ochsenzoll. Das waren rund 11 Jahre. Er ist gestorben im Oktober 24. Warum genau, da sind bis heute tatsächlich noch ganz schön viele Fragen offen.
1: Manuel war 11 Jahre lang im Maßregelvollzug in Hamburg, hast du erzählt. Was macht diese Zeit mit ihm?
19: Also am Anfang, sagt Ann-Kathrin, war Manuel stabil, auch über eine längere Zeit. Das heißt, er hatte auch die sogenannten Lockerungen bekommen. Er durfte begleitet raus in den Klinikpark. Ihm wurde also was zugetraut. Und das hat er wohl auch sehr genossen, so erzählt Ann-Kathrin das.
20: Die Lockerung bestand darin, dass er schon in ein anderes Haus gebracht wurde, wo er auch raus konnte, wo wir im Park konnten, wo er auch an Ausflügen teilnehmen konnte, wo er zu Geschäften gehen konnte. Und es war eigentlich alles eine positive Entwicklung. Und dass es da zur Verlangsamung und zum Stillstand kam. Und sein Zustand verschlechterte sich immens in jeder Hinsicht.
19: Und am Ende hätte der gar nicht mehr in den Park gedurft, obwohl ihm das so wichtig war. Und die Begründung sei ihr gegenüber immer gewesen, Personalmangel.
20: Wir haben gebettelt, wir haben geklagt, wir haben gefragt. Wir haben höflich gebeten. Es war nichts zu machen. Es wurde teilweise gesagt, wir schauen, wir versuchen, wenn der gut drauf ist. Ja, und wir versuchen, wir haben Personalmangel. Es wurde immer mehr Personalmangel und am Schluss einfach gar nichts mehr. Und er hat nie wieder den Klinikpark gesehen.
19: Der Maßregelvollzug in Hamburg-Ochsenzoll wird von der Asklepios-Gruppe betrieben. Und die sagen aufgrund von Schweigepflichten zu Manuels Fall selbst nichts. Aber sie äußern sich allgemein und Asklepios sagt dazu, die Ausgänge würden generell befürwortet, aber es könne immer wieder mal vorkommen, dass Ausgänge ausfallen, wenn ein Patient zum Beispiel nicht gesund genug ist oder wenn Personal fehlt. In Hamburg gibt es den Personalmangel laut Sozialbehörde nicht so gravierend, ne? Also die haben unter 10% offene Stellen. Und trotzdem sagt Ann-Kathrin, dass sie den Personalmangel aber auch erlebt hat, eben bei Manuel.
20: Und was am schlimmsten ist, dass er eigentlich nur noch dahin vegetiert ist und durchgängig durch die ganzen 10 Jahre immer wieder seine Angst durchkam, da nie wieder rauszukommen.
19: Weil wenn wegen Personalmangel was ausfällt, also nicht nur Therapie, sondern eben auch solche Ausgänge, dann kannst du dich ja gar nicht beweisen als jemand, der untergebracht ist. Und nur wenn du dich beweisen kannst, dass du vertrauenswürdig bist, dass du dich an Absprachen hältst, dass du dich an Regeln hältst, kann man dir ja mehr zutrauen, dich also weiter lockern, dir mehr Freiheiten geben. Und nur so kannst du dann ja auf Entlassung hinarbeiten. Schleichend ging es Manuel immer schlechter, bis es dann immer extremer wurde. Und sie beschreibt das wirklich ganz drastisch. Sie sagt,
20: das endete halt damit, dass mein Lebensgefährte eingekotet, uriniert, völlig entwürdigt, eingesperrt war.
19: Also sie sagt, sie habe ihn auch im Besucherraum waschen müssen. Und offenbar war sein Zimmer auch sehr verschmutzt mit Fäkalien. Das haben uns Augenzeugen so geschildert, die auch sehr betroffen davon waren, als sie das gesehen haben. Sehr entsetzt. Ann-Kathrin selber war in seinem Zimmer nie, da durfte sie nicht rein. Er soll da nur auf einer Gummimatratze auf dem Boden geschlafen haben, auch ohne Bettzeug und am Ende den Raum auch kaum noch verlassen haben. Das ist natürlich eine sehr belastende Situation in so einer Umgebung und erst recht, wenn sie so dreckig war, wie es uns beschrieben wurde, ist das natürlich kein schöner Lebensumstand.
2: Du hast ja schon gesagt, die Klinik des Maßregelvollzugs sagt nichts konkret zum Fall Manuel. Aber was sagen Sie denn grundsätzlich zu solchen Schilderungen, dass ein Patient verwahrlost gewirkt haben soll?
19: Sie sagen zum Beispiel, dass der Eindruck, dass Patientinnen und Patienten in ihrer Einrichtung bewusst oder dauerhaft unter unzureichenden hygienischen oder isolierenden Bedingungen untergebracht werden, nicht der Realität entspreche und dass in Fällen wie dem von Manuel die Räume regelmäßig und deutlich über das übliche Maß hinaus gereinigt würden, was aber sich eben nicht in allen Fällen dauerhaft stabil halten lasse.
2: Du beschäftigst dich ja schon länger auch mit diesem Thema, ne, mit dem Maßregelvollzug. Ist das jetzt ein krasser Einzelfall, dass Menschen da verwahrlost wirken und Zimmer nicht in Ordnung sind oder begegnet dir sowas öfter?
19: Das ist schon ein schwieriger Fall und auch ein extremer Fall. Aber am Ende zeigt Manuels Fall schon, dass wir in Deutschland im System Maßregelvollzug ein Problem haben. Also in Berlin findet einmal im Jahr der größte Fachkongress für Psychiatrie statt in Europa, ausgerichtet von der Fachgesellschaft DGPPN.
2: Das ist die Deutsche Gesellschaft für Psychiatrie und Psychotherapie, Psychosomatik und Nervenheilkunde.
19: Genau. Und da war eben klar, wenn ich da hinfahre, dann werde ich ganz viele Leute treffen, die im Bereich forensische Psychiatrie arbeiten, im Maßregelvollzug. Und ich war total überrascht, weil die mir wirklich sehr, sehr offen erzählt haben, was sie da für Probleme haben. Also ich habe mit ärztlichen Leitern da gesprochen, mit Pflegekräften, mit Richtern, mit Gutachtern.
21: Man hat wenig Raumkapazitäten, man hat wenig Personal oder es kommt keins nach. Man muss ja auf der anderen Seite auch dem Patienten gerecht werden und das ist zurzeit sehr schwierig.
19: Die haben gesagt, wie groß der Personalmangel ist, wie sie teilweise über den Flur laufen und überlegen so, wie kriegen wir die Leute noch untergebracht.
22: Also dass die Bedingungen vor Ort so sind, dass in Zweibettzimmern 4 Personen untergebracht sind und dass die einfach maßlos unterbesetzt sind.
23: Wir haben ja Container aufgestellt. Das Setting dort ist wirklich, wenn Sie da reinlaufen,
3: das Umfeld und Co. Also es ist sicher nicht die beste Grundlage für Therapie statt Strafe, finde ich.
19: Wie Sie sich fragen, wie Sie unter solchen Bedingungen Therapie überhaupt leisten sollen, wie hoch die Gewaltspirale dreht. Ne? Also je mehr Menschen auf engem Raum zusammengepfercht werden, sage ich jetzt mal ganz drastisch, desto mehr kommen ja auch die Aggressionen hoch.
3: Klar, wir haben jetzt ja schon Security-Kräfte auf den Stationen in der Forensik, um so für Sicherheit zu sorgen.
4: Übergriffe sind leider halt auch nicht selten. Und ich habe das Problem direkt halt auch, dass Mitarbeiter sagen, ich will hier nicht mehr arbeiten.
19: Sie haben uns auch die Hilflosigkeit geschildert, im Umgang damit zum Teil.
4: Der Stand ist zusammengefasst ziemlich desolat und mit der Auffassung stehe ich nicht alleine da. Das ist der Konsens eigentlich und betrifft die ganze Bundesrepublik eigentlich.
19: Und das hat sich übrigens auch in unserer bundesweiten Abfrage gezeigt.
2: Also eine totale Überbelegung.
19: Absolut. Was Fakt ist, ist, dass in fast allen Bundesländern die Einrichtungen voll oder überbelegt sind, genau wie in Hamburg. Also Ann-Kathrin hat immer wieder Behörden eingeschaltet. Sie hat sich zum Beispiel an das Amt für Verbraucherschutz und Gesundheit gewendet. Die waren auch zur Kontrolle da. Das passiert üblicherweise aber angekündigt. Und die Sozialbehörde sagt dazu, sie hätten dann bei dem Besuch keine entsprechenden Verstöße festgestellt und auch keine Hinweise auf strukturelle Versorgungsmängel bei Manuel feststellen können. Und das sagt analog auch der Hamburger Senat, dass es keine Hinweise für nicht ausreichende oder falsche ärztliche Versorgung gegeben habe.
2: Du hast ja schon gesagt, er wirkt auf Ann-Kathrin verwahrlost. Er darf weniger in den Park gehen. Ja, wie geht's weiter für ihn?
19: Er hat Gleichgewichtsstörungen bekommen, der ist dann gestürzt, der hat sich wirklich auch verletzt, teilweise schwer. Er hatte davon lange Narben am Kopf, er hat sehr viel abgenommen. Also als er damals untergebracht wurde, hat er über 100 Kilo gewogen und am Ende, als er gestorben ist, nur noch 59. Und was auch passiert ist, dass bei ihm Parkinson diagnostiziert wird. Also zusätzlich zur psychischen Erkrankung, aber eben offenbar nicht behandelt. Das haben wir in den Unterlagen festgestellt. Wir konnten seine medizinischen Unterlagen einsehen. An einer Stelle wurde sogar festgehalten, dass sie offenbar mal einen Behandlungsversuch gestartet hatten, dass aber dann die psychiatrische Erkrankung sich verschlimmert habe. Und die Klinik haben wir natürlich auch gefragt, was sie dazu sagen, dass sie Manuels Parkinson-Erkrankung nicht behandelt haben sollen. Die sagt ganz allgemein, ne, sie spricht ja nicht zum Fall Manuel konkret, dass wenn mehrere Erkrankungen gleichzeitig auftreten, das oft mit schwierigen Abwägungen verbunden sei. Sie sagen, dass unterschiedliche Therapieziele dabei miteinander in Konflikt stehen können. Heißt übersetzt, dass sie die Behandlung der psychischen Krankheit höher bewerten können als die von der Parkinson-Erkrankung.
2: Aber wie kann denn das sein? Parkinson ist ja wirklich eine total schwerwiegende Erkrankung.
19: Absolut. Und das hat sich Ann-Kathrin auch gefragt, weil du musst überlegen, Manuel ist mit 62 gestorben. Der war jetzt nicht besonders alt. Sie hat den Eindruck gehabt, sagt sie, dass Ochsenzoll Manuel eher verwahrt habe und nicht behandelt oder therapiert. Und hat deswegen dann auch eine Logopädin zu ihm geschickt tatsächlich, ne, um zu gucken, wenn du Parkinson hast, hast du oft auch Schluckbeschwerden. Und das war eben bei Manuel auch so. Und deswegen hat Ann-Kathrin diese Logopädin zu ihm geschickt. Und Ann-Kathrin hat uns gesagt, und das sehen wir auch in den Unterlagen, die wir einsehen konnten, dass sie sich um Manuels Leben gesorgt hat und dass sie die Klinik gewarnt hat schriftlich, dass die Schluckbeschwerden behandelt werden müssten. Also ich habe das extra rausgesucht, das ist so ein Mördersatz. Aber sie hat geschrieben, sollte dies nicht abgeklärt werden, könnte es aufgrund einer Dysphagie zu einer lebensbedrohlichen Aspirationspneumonie kommen. Das heißt jetzt übersetzt ins, ich sag mal Laiendeutsch, Manuel könnte sich verschlucken, da eine Lungenentzündung bekommen und die könnte mit dem Tod enden.
2: Also die Logopädin warnt vor einer Lebensgefahr.
19: Absolut.
2: Wann und woran stirbt Manuel dann?
19: Also Manuel hat eine schwere Lungenentzündung entwickelt, wurde dann auf die Intensivstation des Klinikums, also aus dem Maßregelvollzug raus, verlegt und da ist er dann auch gestorben.
20: Ich war die ganzen Wochen bei ihm. Ich habe dann im Palliativbereich auch dort geschlafen. Und dann wachte ich auf und dann hörte ich immer noch atmen und dachte, hoffentlich leidest du nicht immer noch. Und dann hörte ich, und dann ist er gegangen.
19: Ann-Kathrin hat Strafanzeige gegen die Klinik und die behandelnden Ärzte erstattet, unter anderem wegen fahrlässiger Tötung und Misshandlung von Schutzbefohlenen. Und Manuel ist dann auch obduziert worden. Und wir konnten den Obduktionsbericht einsehen.
2: Was steht in dem Obduktionsbericht drin?
19: Die Gerichtsmedizinerin, die beschreiben Manuel als untergewichtig. Und sie schreiben auch, dass er eine spärlich ausgebildete Rumpfmuskulatur hatte. Also insgesamt sehr schwächlicher Eindruck, würde ich das mal zusammenfassen. Mehrere lange Narben am Kopf, die Zähne gelb, zum Teil schwarz vom Karies, ein stark lückenhaftes Gebiss, also schon, finde ich, eine erschütternde Zustandsbeschreibung. Und was ich aber überraschend fand, sie schreiben, dass sie die Todesursache in der Obduktion nicht abschließend klären konnten. Sie favorisieren ein akutes Herzpumpversagen, also Herzstillstand, infolge einer Lungenentzündung. Dafür sehen sie auch alle Spuren, dafür ist er ja auch eingewiesen worden, aber sie können es nicht final festhalten. Das steht übrigens auch ähnlich im Sterbebrief. Ne? Also im Kern ist die Vermutung, dass er an den Folgen der Lungenentzündung gestorben ist. Aber die Rechtsmedizinerin empfehlen eben, um sicher zu gehen, eine toxikologisch-chemische Untersuchung. Dafür nehmen sie auch Proben, lagern die ein, also man könnte das noch machen. Und sie empfehlen, dass verschiedene Sachverständige auf den Fall schauen.
2: Das heißt, die Gerichtsmedizinerin empfehlen im Obduktionsbericht, dass der Tod von Manuel genauer untersucht wird. Ist das denn dann auch passiert?
19: Die Staatsanwaltschaft hat geprüft, ist überhaupt ein Anfangsverdacht gegeben für diese Vorwürfe. Das haben sie jetzt anderthalb Jahre lang gemacht und sie haben jetzt vor kurzem das Verfahren eingestellt, weil sie keine Anzeichen für einen Anfangsverdacht gefunden haben. So sagt das die Pressestelle der Staatsanwaltschaft. Und das finde ich interessant, weil ich habe ja gerade erzählt, die Rechtsmedizinerinnen haben ja empfohlen, es soll eine toxikologisch-chemische Untersuchung gemacht werden. Und das ist eben nicht passiert. Das hat die Staatsanwaltschaft zurückgestellt für nach der Prüfung des Anfangsverdachts.
2: Könnte es nicht auch einfach sein, dass Manuel, so tragisch und traurig das ist, einfach an den Komplikationen dieser Krankheit, die es ja oft gibt, gestorben ist und das möglicherweise gar nichts mit der Klinik zu tun hat?
19: Absolut. Aber ich finde, der wichtige Punkt ist darauf zu gucken, wie ging es Manuel im Maßregelvollzug und wie kann es eigentlich sein, dass jemand in einer Klinik am Ende unter offenbar so unwürdigen Umständen gelebt hat und wie kann es sein, dass eine Behandlung ausbleibt, die aber vorgeschlagen wurde von Fachärztinnen und Fachärzten? Das ist für mich so die Frage, die bei mir am Ende hinter dem Fall Manuel steht. Ich habe den Eindruck, dass wir, wenn wir im Maßregelvollzug so weitermachen und nichts ändern, dass wir da auf die Wand zulaufen. Rainer Dopp von der Nationalen Stelle hat uns das auch erzählt.
5: Wir möchten gerne dafür sorgen, dass in Maßregelvollzugseinrichtungen die Patienten, die sich dort aufhalten, so therapiert werden, dass sie ohne Schwierigkeiten wieder am normalen Leben teilnehmen können. Die Maßnahmen, die wir dazu haben, sind zum Teil unzureichend, weil die Rahmenbedingungen unzureichend sind. Das ist eine Situation, die wir unbedingt verbessern müssen, weil es zulasten der Patienten geht in diesen Einrichtungen.
2: Was müsste denn passieren, damit der Maßregelvollzug besser organisiert wird? Du hast ja beschrieben, es gibt eine krasse Überbelegung, es gibt einen Personalmangel und gleichzeitig kommen immer mehr Menschen in den Maßregelvollzug. Gibt es da irgendwelche Ideen für Lösungen?
19: Ja, aber wie so oft, ne? Mhm.
2: Schade, dass es nur so einfache Antworten gibt.
19: Also das große Problem ist, dass die Bundesländer zuständig sind, was die Ausgestaltung betrifft. Das heißt, wir haben eine Rahmengesetzgebung vom Bund, aber wir haben einen Vollzug, der in jedem Bundesland anders ist. Und dadurch sehen die Maßregelvollzüge natürlich auch unterschiedlich aus in den einzelnen Bundesländern. Und jetzt komme ich Richtung Lösung. Ich war in Baden-Württemberg zu Gast in Ravensburg im Maßregelvollzug. Und es war dort einfach, es war so ein ganz anderer Eindruck als in anderen Maßregelvollzügen, die wir besucht haben. Ich habe die dortige ärztliche Leiterin auch gefragt, was ist denn so ihre Idee für einen Lösungsansatz? Und sie sagt, man braucht eigentlich viele kleine Einrichtungen. Sie meinte, so für sie die optimale Grenze für einen Maßregelvollzug wären 170 Personen. Wenn wir uns erinnern, in Hamburg sind es über 400, die untergebracht sind. Und sie sagt, so ab 200 wird es eigentlich schon schwierig.
7: Wir sind hier keine Klinik, die verwahrt. Das ist das, was wir hier ablehnen und auch geschafft haben, bislang zu vermeiden.
19: Ich habe natürlich auch Rainer Dopp gefragt von der nationalen Stelle. Und er sagt, naja, Moment, wir müssen eigentlich noch weiter vorn anfangen, weil wir haben ja überhaupt gar keine verlässlichen Statistiken über den Maßregelvollzug. Und nur was wir verstehen, das können wir auch verbessern, so sein Credo.
5: Wenn wir in diesem System arbeiten, dann müssen wir dafür sorgen, dass die Voraussetzungen für dieses System wirklich vorhanden sind. Dass einfach viel mehr dokumentiert werden müsste, dass Statistiken geführt werden. Je mehr ich weiß, desto mehr habe ich Chancen, irgendwas zu verbessern.
19: Und ich muss sagen, das haben wir auch erlebt. Bei unserer Abfrage fehlen oft ganze Datensätze aus einzelnen Bundesländern. Und ich war wirklich überrascht, muss ich sagen, in der Recherche, dass wir keine offizielle Statistik haben, in der es eine Gesamtzahl aller Untergebrachten gibt, weil einzelne Bundesländer nicht mitmachen. Das fand ich persönlich erschreckend.
2: Und du hast ja von Manuels Partnerin von Ann-Kathrin erzählt und du hast sie beschrieben als eine sehr willensstarke, kämpferische Person. Nun hast du erzählt, die Staatsanwaltschaft hat die Ermittlungen eingestellt aufgrund eines fehlenden Anfangsverdachts. Wie geht sie damit um? Wie hat sie das aufgenommen und wie will sie weitermachen?
19: Ich habe schon den Eindruck, dass sie sich langsam auch die Frage stellt, wir sind jetzt ja, es ist jetzt anderthalb Jahre her, dass Manuel gestorben ist, dass sie sich fragt, so wie viel kann sie eigentlich noch erreichen, um herauszufinden, was Manuel passiert ist und um irgendwie auch zu verhindern, dass es anderen passiert. Aber gleichzeitig wirkt sie so, als würde sie noch nicht aufgeben wollen. Und sie macht auf mich den Eindruck, dass sie gerade einfach überlegt, was ist der nächste sinnvolle Schritt.
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1: Um 4 Uhr mit Ronald Lessig. Angesichts der Entwicklungen im Irankrieg hat Bundeskanzler Merz die Führung in Teheran aufgerufen, an den Verhandlungstisch zurückzukehren. Auf der Online-Plattform X schrieb er, der Iran müsse aufhören, die Region und die Welt als Geisel zu nehmen. Aus der Nachrichtenredaktion Jonas Valentin Weber.
2: Konkret forderte Merz das Regime auf, die Straße von Hormus nicht mehr zu blockieren und die Angriffe auf die Golfstaaten einzustellen. Erstmals seit knapp einem Monat hatte die iranische Armee wieder Ziele in den Vereinigten Arabischen Emiraten attackiert, offenbar als Reaktion darauf, dass das US-Militär an der Straße von Hormus mehrere kleinere iranische Boote versenkt hatte. Diese sollen dort wiederum zivile Schiffe angegriffen haben. US-Präsident Trump hatte vorher angekündigt, festsitzende Handelsschiffe aus der für den weltweiten Ölhandel wichtigen Meerenge eskortieren zu lassen, unter Militärschutz.
1: Im Krieg gegen die Ukraine hat Russland eine einseitige Waffenruhe für den 8. und 9. Mai ausgerufen. Die Ukraine reagierte mit einer eigenen einseitigen Feuerpause. Diese soll schon am 6. Mai beginnen. Aus der Nachrichtenredaktion Konstanze Semidey.
3: Wie lange die Waffenruhe gelten soll, ließ Präsident Zelensky offen. Er hatte vor der russischen Ankündigung erklärt, er halte eine eintägige russische Feuerpause für nicht ernst gemeint. Laut dem Verteidigungsministerium in Moskau hat Präsident Putin die Feuerpause für Freitag und Sonnabend angeordnet. Am 9. Mai feiert Russland den Sieg über Nazi-Deutschland. Das Ministerium teilte mit, sollte Kiew die Feier stören, werde es einen massiven Vergeltungsangriff geben.
1: Bundesverkehrsminister Schnieder hat den Tankrabatt gegen Kritik verteidigt. Im Gespräch mit dem Redaktionsnetzwerk Deutschland sagte er, viele Menschen und bestimmte Branchen seien auf das Auto oder den LKW angewiesen und bräuchten Unterstützung. Seit 1. Mai gilt eine Steuersenkung auf Diesel und Benzin von rund 17 Cent pro Liter. Allerdings sind die Spritpreise nicht in der entsprechenden Höhe gefallen. Nach der mutmaßlichen Amokfahrt in der Leipziger Innenstadt haben die Behörden erste Informationen zum Fahrer bekannt gegeben. Laut Sachsens Innenminister Schuster handelt es sich aller Wahrscheinlichkeit nach um einen Einzeltäter. Es gebe bislang keine Hinweise auf einen Anschlag. Der Mann ist demnach ein 33-jähriger Deutscher. Nach MDR-Informationen wurde er kurz vor der Tat aus einer Psychiatrie entlassen. Der Mann war gestern durch eine Fußgängerzone gerast. Zwei Menschen wurden getötet, viele weitere verletzt. Der Fahrer wurde festgenommen. Das waren die Nachrichten. Das Wetter in Deutschland. Tagsüber im Norden und Süden trocken, sonst regnerisch bei 12 Grad auf den Nordseeinseln und 26 Grad in Niederbayern. Am Mittwoch Wolken und Schauer, im Norden freundlicher, bis 22 Grad. Die Zeit, es ist 4.03 Uhr.
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4: Geht los mit der A1 Hamburg Richtung Bremen. Zwischen Hamburg-Stillhorn und Harburg ist noch bis 5 Uhr, also eine knappe Stunde, gesperrt wegen einer Nachtbaustelle. Die Umleitung für Sie, das ist die U76. Die A1 Bremen Richtung Osnabrück ist ebenfalls bis 5 Uhr noch zwischen Wildeshausen West und dem Dreieck Alhorner Heide gesperrt. Auch hier eine Nachtbaustelle der Grund. Die Umleitung hier ab dem Dreieck Stur über die A28 nach Delmenhorst, dann weiter über die A29 Richtung Süden und dann am Dreieck Alhorner Heide zurück auf die A1. A4, Frankfurt Richtung Dresden. Zwischen Glauchau Ost und Hohenstein-Ernsttal, auch hier ist noch bis 5 Uhr wegen Bauarbeiten gesperrt. Die A8, Karlsruhe Richtung Neunkirchen, ist zwischen Kontwig und Zweibrücken-Ixheim nach einem Unfall weiterhin gesperrt. Die A8, München Richtung Salzburg, zwischen Traunstein-Siegsdorf Ost und Bad Reichenhall, hier wegen Bauarbeiten bis 6 Uhr gesperrt. Die Umleitung führt über die U91. Die A44 Düsseldorf Richtung Essen, die ist zwischen Hetterscheid und Velbert Nord wegen Bauarbeiten bis Anfang Juli gesperrt. A70 Bayreuth Richtung Bamberg, zwischen Stadelhofen und Rossdorf am Berg, hier gab es einen Unfall, deswegen hier die Sperre. A71 Erfurt Richtung Suhl, zwischen Gräfenroda und Oberhof, ist bis ca. 6 Uhr noch gesperrt, Grund sind Tunnelwartungsarbeiten. Die A390 Weiden Richtung Regensburg, zwischen dem Kreuz Oberpfälzerwald und Freimd, ist nach einem LKW-Unfall gesperrt. Die A115, Dreieck-Nutetal Richtung Dreieck-Funkturm, die ist zwischen dem Kreuz Zehlendorf und Spanischer Allee noch bis 5 Uhr gesperrt, genau wie die A535, Wuppertal Richtung Velbert, zwischen Dornab und Wülfrath, auch hier Bauarbeiten und bis 5 Uhr gesperrt. Gute Fahrt!
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4: Aus dem Studio von NDR Info in Hamburg mit Nikolai Russ. Eigentlich gilt ja eine Waffenruhe zwischen den USA und dem Iran, doch die scheint jetzt gewaltig zu bröckeln. Der Iran greift offenbar massiv die Vereinigten Arabischen Emirate an, also einen Verbündeten der USA. Und immer noch geht es vor allem um die für den weltweiten Handel so wichtige Straße von Hormus. Dort beschießen sich offenbar iranische und amerikanische Streitkräfte am laufenden Band. Eigentlich ist die Meerenge ja weiterhin gesperrt durch den Iran, doch laut USA haben es jetzt 2 Kriegsschiffe durchgeschafft. Darüber hat mein NDR-Kollege Sven Hasenkleber mit unserer US-Korrespondentin gesprochen, mit Anne Schneider, und er hat sie gefragt, können Sie das bestätigen?
5: Ja, also ich meine, man sieht ja auch diese Schiffe immer von oben, wenn sie da in der Straße von Hormuz festsitzen oder eben auch die Straße von Hormuz durchfahren. Das haben mehrere unabhängige Medien bestätigt. Also diese zweigelenkten Zerstörer sind durch die Straße von Hormuz gefahren und sind jetzt im Persischen Golf. Zusätzlich hat das US-Zentralkommando noch gesagt, dass 2 unter US-Flagge fahrende Handelsschiffe diese Meerenge durchfahren haben unter militärischem Schutz. Iranische Behauptungen, wonach ein US-Kriegsschiff beschädigt oder zum Abdrehen gezwungen worden ist, haben die USA ausdrücklich zurückgewiesen. Also das hat wohl nicht stattgefunden.
6: Wie ist die Lage zurzeit? Hat der Iran tatsächlich wieder begonnen, die Nachbarstaaten zu beschießen?
5: Das ist tatsächlich so. Die Vereinigten Arabischen Emirate sind beschossen worden vom Iran, und zwar auf ihr Staatsgebiet bzw. ihren Luftraum, teils außerhalb der eigentlichen Meerenge. Dann gab es ja noch diese Vorfälle mit diesen kleinen Schnellbooten, die von den USA wiederum zerstört worden sind. Also da ging es die ganze Zeit über hin und her. Also man kann sagen, es gab hier wirklich mehrere ernste sicherheitsrelevante Zwischenfälle, die auch heute von westlichen Medien bestätigt worden sind.
6: Ja, Ihre Einschätzung, hat diese Aktion auch nur annähernd das Potenzial, die Straße von Hormuz wieder zu öffnen?
5: Naja, also kurzfristig nur eingeschränkt. Mittelfristig könnte man sagen, ja, aber nur unter dauerhaften militärischem Schutz. Also diese US-Operation Project Freedom genannt, die zeigt zum einen, dass eine gezielte bewaffnete Durchfahrt natürlich technisch möglich ist. Aber wenn man diese Meerenge dauerhaft öffnen möchte, dann muss man erstmal überhaupt diese Meerenge von den iranischen Seeminen räumen. Es erfordert eine internationale Beteiligung, zum Beispiel durch andere Marine oder am besten ein politisches Abkommen mit der Regierung in Teheran. Also internationale Reedereien und Versicherungen bleiben da bislang äußerst vorsichtig und vermeiden reguläre Fahrten.
6: Was bedeutet das, was da gerade passiert, für die Waffenruhe? Ist die damit erledigt?
5: Ich meine, das Ganze hat in der Tat das Potenzial, jetzt wieder ein Heraufflammen des Krieges heraufzubeschwören. Also die Waffenruhe besteht ja im Moment formal noch weiter. Sie gilt als extrem fragil. Der Iran betrachtet diese US-Mission als möglichen Vertragsbruch. Die Vereinigten Staaten finden aber, dass das durchaus vereinbar sei mit dem humanitären Völkerrecht. Aber ein schwerer Zwischenfall auf See könnte diese Waffenruhe wirklich innerhalb von Stunden beenden.
6: Trump spricht ja auch von einer humanitären Mission. Wie ist das zu verstehen?
5: Ja, also da unten waren jetzt natürlich seit Wochen 20.000 Seeleute, die in der Region festgesessen haben. Die waren auf mehreren Schiffen. Es gab keine Nahrungsmittel mehr, keinen Treibstoff, keine medizinischen Vorräte. Und das waren eben Schiffe von vielen Staaten, die überhaupt nicht an den Kampfhandlungen beteiligt waren. Aber natürlich hat Trump sehr deutlich gedroht, dass jede Störung dieser Mission militärisch beantwortet werde. Also das ist jetzt nicht nur eine humanitäre Mission, sondern das ist auch ein Zeichen.
6: Ein anderes Thema hat aber auch damit zu tun. Trump will 5.000 Soldaten aus Deutschland abziehen, zugesagte Marschflugkörper nicht liefern. Wie wird das in den USA wahrgenommen? Gibt es daran auch Kritik oder interessiert das niemanden?
5: Es interessiert nicht so wahnsinnig groß, aber es gibt also die Leute, die es interessiert, da kann man durchaus einen parteiübergreifenden Widerstand feststellen. Also im US-Kongress mit Warnungen eben vor einer Schwächung der NATO. Militärische Fachleute warnen auch vor operativen Risiken. Deutschland ist ja ein zentraler US-Logistik- und Führungsstandort. Also die USA sind da ja nicht, weil sie die Deutschen so nett finden, sondern weil sie da wirklich auch militärische, strategische Ziele haben. Trumps politische Basis begrüßt den Schritt als Druckmittel jetzt gegenüber europäischen Verbündeten, so sie, da muss man eben sehr einschränkend sagen, sich überhaupt dafür interessiert, denn der Iran-Krieg mit den Preissteigerungen, insbesondere was die Spritpreise angeht, überstrahlt hier natürlich alles.
4: Sagt unsere US-Korrespondentin Anne Schneider im Gespräch mit meinem NDR-Kollegen Sven Hasenklever. Und ganz anders sieht es, was das Thema angeht, ja bei uns in Deutschland aus. Logischerweise ist das sehr wohl Thema, was die USA da planen. Also zumindest in der Bundespolitik. Der Abzug von 5000 Soldatinnen und Soldaten aus Deutschland und eben, dass der Marschflugkörper Tomahawk nicht wie geplant nach Deutschland kommen soll. All das kommt bei der Bundesregierung nicht gut an. Zum Beispiel die SPD-Verteidigungspolitikerin und stellvertretende Fraktionsvorsitzende Simtje Möller spricht jetzt von einer verteidigungspolitischen Lücke. Meine NDR-Kollegin Nina Zimmermann hat mit ihr gesprochen und sie gefragt, wie groß diese Lücke aus ihrer Sicht ist, was Deutschland und Europa ohne diese US-Systeme militärisch brauchen.
7: Es geht ja um eine Abstandswaffe, die Abschreckung garantieren und darstellen soll. Wir haben als europäische Staaten vereinbart, in zwei gemeinsamen Projekten eine ähnliche Waffe zu entwickeln, die diese Fähigkeit abbildet. Der Zulauf in diesem Projekt, in dem europäischen Projekt ELSA zum Beispiel, ist aber erst ab den 2030er Jahren anzunehmen. Und dementsprechend haben wir bis dieses Projekt konkret umgesetzt wurde und der Zulauf dann auch der Waffen dann auch zur Bundeswehr und auch zu den anderen europäischen teilnehmenden Staaten ist, haben wir dann die Fähigkeitslücke. Ich glaube nicht, dass wir jetzt sofort verwundbar sind. Ich glaube auch nicht, dass man sofort jetzt sagen muss, dass Russland vor der Tür steht. Aber natürlich tut sich eine Fähigkeitslücke auf, die schnellstmöglich geschlossen werden muss. Zum Beispiel, dass man immer mit anderen Ländern kooperiert, wie beispielsweise mit der Ukraine oder auch eben das Projekt ELSA beschleunigt, sodass wir diese Fähigkeitslücke sehr zügig schließen und die Abschreckung gegenüber Russland weiterhin gewährleisten können.
8: Und da fordern Sie allen voran ja auch Gespräche mit Frankreich und Großbritannien. Wären Sie denn auch bereit, dass Deutschland allein vorangeht, wenn eine europäische Lösung einfach zu lange dauern würde?
7: Wenn es schnell gehen soll, kann Europa auch schnell handeln. Wir haben sehr erfolgreiche europäische Projekte und insbesondere, wenn wir auf Projekten aufsatteln, die bereits vorhanden sind, hat sich bewiesen, dass eine so gewissermaßen eine Käufergemeinschaft, eine Entwicklungsgemeinschaft, die pragmatisch angelegt ist, dass die auch von Erfolg geprägt ist. Ich halte sehr viel davon, gemeinsam Dinge zu tun innerhalb von Europa, weil das bedeutet, dass wir interoperabel sind, also dass wir gemeinsam Waffensysteme betreiben und gleichzeitig Steuermittel nicht vielfach ausgeben, sondern gemeinsam für einen Zweck. Und das halte ich für den besseren Weg.
8: Wir schauen natürlich viel auf den US-Markt, was solche Rüstungssysteme angeht, gerade auch was die Reichweiten angeht. Die Tomahawks sind ja auch viel reichweitenstärker als der Taurus zum Beispiel. Wie würden Sie denn einschätzen, wie die deutsche Rüstungsindustrie da mittlerweile aufgestellt ist, um in diese Sicherheitslücke reinzugehen?
7: Es gibt bereits Projekte, die wir vorantreiben, einmal im Bereich Mittelstrecken, einmal im Bereich Long Range. Das ist auch richtig, dass wir da als Deutschland auch mit unserer deutschen Industrie federführend auch als andere Nationen fungieren. Aber es ist auch richtig, es gemeinsam mit anderen zu machen, weil die Fähigkeiten auf dem europäischen Kontinent vorhanden sind. Ich halte das für richtig, zu gucken, was man selber kann. Insbesondere wird es ja jetzt gerade auch unterstrichen, wenn solche Zusagen nicht mehr ganz haltbar sind, dass man dann schauen muss, wie man die eigenen, auch die Industriekapazitäten und Fähigkeiten stärkt. Immer vor dem Hintergrund, dass das Ziel sein muss, solche Fähigkeiten, solche Waffen so schnell wie möglich zu haben, um die Abschreckung zu garantieren.
8: Was heißt denn das für die aktuelle Regierung? Also mehr Rüstung, mehr Geld, mehr Tempo ist ja eigentlich so eine Zusammenfassung von dem, was wir gerade auch besprochen hatten. Wird es denn in dieser Regierung gehen, die ja auch so viel mit sich ringt, mit dem Haushalt, mit den Reformen, mit den Prioritäten?
7: Ich sehe im Bereich Verteidigung und Ausrüstung der Bundeswehr auch die Sicherheitsgarantien, die wir der Bevölkerung geben, überhaupt gar keinen Dissens in der Regierung und auch nicht in der Koalition. Wir haben ja gemeinsam, noch bevor wir die Regierung gebildet haben, die Koalition gebildet haben, die Grundgesetzänderung zur Bereichsausnahme beschlossen. Und diesen Weg gehen wir auch sehr konsequent zusammen. Wir haben im letzten Jahr über das Parlament um die 100 sogenannte 25 Millionen Euro Vorlagen, also Großrüstungsprojekte, verabschiedet. Und dieses Jahr werden es sogar noch mehr. Das heißt, gemeinsam treiben wir das voran. Und da sehe ich keinen Dissens. Und das kriegen wir auf jeden Fall hin, trotz allem Streit in anderen

0: Auch noch frischer Regen aus Westen dazu, heißt an diesem Dienstag fast überall mal ein kleiner Schauer, ein kleines Gewitter, ein bisschen mehr Regen. Maximal 12 bis 25 Grad. Morgen am Mittwoch weiter durchwachsen bei bis zu 23 Grad. Die Zeit 4 Uhr und 15.
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0: Genau ein Jahr ist es morgen her, dass sie ihn dann doch noch zum Kanzler gewählt haben, Friedrich Merz. Wir erinnern uns, im ersten Wahlgang hat er nicht genügend Stimmen bekommen. Schon der Start dieser Bundesregierung war also holprig. Und heute, ein Jahr später, welche der gesteckten Ziele hat die Regierung erreicht? Zum Beispiel in der Migrationspolitik. Da wollte ja vor allem die Union was ändern. Hat das geklappt? ARD-Hauptstadtkorrespondent Philipp Eckstein berichtet.
2: Eine härtere Gangart in der Migrationspolitik. In der Bundesregierung ist dafür Innenminister Alexander Dobrindt zuständig.
3: Kontrolle, Kurs und klare Kante.
2: Im ersten Jahr tritt der CSU-Politiker immer wieder als Antreiber auf.
3: Ja, Grenzkontrollen zur Zurückweisung gehören dazu.
2: Dobrindt verkündet außerdem eine Vereinbarung mit den Taliban, die häufigere Abschiebungen nach Afghanistan möglich macht. Auch nach Syrien wird in Einzelfällen wieder abgeschoben. Und die Asylzahlen sinken von 350.000 im Jahr 2023 auf 250.000 im Folgejahr. Und im vergangenen Jahr stellen noch 170.000 Menschen einen Asylantrag.
4: Ich bin dankbar, dass wir in der Lage waren, sehr schnell die Wende in der Migrationspolitik einzuleiten.
2: Freut sich Bundeskanzler Friedrich Merz und verkündet vergangene Woche bereits Vollzug.
4: Die Zahlen sind so klar und so deutlich zurückgegangen, dass man davon sprechen kann, dass wir große Teile des Problems jetzt gelöst haben.
2: Nur was davon kann sich die schwarz-rote Koalition wirklich anrechnen? Die Leiterin des Zentrums für Migration bei der Deutschen Gesellschaft für Auswärtige Politik, Viktoria Rietig, sagt:
5: Einige Migrationspolitiken haben natürlich einen direkten Effekt gehabt auf Leute. Wir haben den Familiennachzug eingeschränkt, wir haben Flüchtlingsaufnahmen pausiert. Das hat dazu geführt, dass weniger Menschen nach Deutschland gekommen sind.
2: Das erkläre aber nicht den deutlichen Rückgang der Zahlen. Denn der Trend weniger Asylanträge, der begann schon vor dem Regierungswechsel. Ein Grund dafür das Ende des Bürgerkriegs in Syrien. Der fortgesetzte Rückgang bei den Migrationszahlen rückt ein Thema in den Fokus. Ist es weiterhin gerechtfertigt, dass an allen deutschen Grenzen kontrolliert wird?
6: Es gibt eine klare Weisungslage des Bundesinnenministeriums, nämlich, dass die Grenzen zu kontrollieren sind,
2: sagt der Polizeibeauftragte des Bundes, Uli Grötsch.
6: Aber natürlich auch die Einsatzkräfte sehen, dass die Migrationslage in den Griff bekommen wurde und dass die Zahlen sinken und sinken.
2: Er fordert eine klare Ansage, wie es weitergeht, vor allem wegen des hohen Arbeitsaufwands für die Bundespolizei. Die Frage ist zudem drängend, weil zuletzt mehrfach Verwaltungsgerichte die Grenzkontrollen grundsätzlich in Frage gestellt haben. Schließlich sind diese im EU-Schengen-Raum nur in Ausnahmesituationen zulässig. Im ARD-Bericht aus Berlin erklärt Innenminister Dobrindt allerdings, die Kontrollen werden fortgesetzt. Mittelfristig sei geplant,
7: dass wir das Migrationssystem in Europa so funktionsfähig gestalten, dass wir aus Grenzkontrollen uns wieder rausentwickeln können. Aber heute wäre zu früh zu sagen, wann dieser Zeitpunkt kommt.
2: Doch wie wirksam sind die Kontrollen überhaupt? Wie lässt sich Erfolg messen? Migrationsforscherin Rietig sagt dazu:
5: Wenn die Zahlen hochgehen, sagt man, juhu, wir hellen das Dunkelfeld auf. Wenn die Zahlen runtergehen, sagt man, juhu, die Leute sind abgeschreckt. Und wenn die Zahlen gleich bleiben, sagt man, juhu, wir stabilisieren die Lage.
2: Wer Grenzkontrollen befürworte, könne also jede Entwicklung als Beweis dafür nehmen, dass sie wirken, sagt Rietig.
5: Das ist wissenschaftlich natürlich völliger Mumpitz, aber politisch ist es genial.
2: Und politisch steht zumindest Stand jetzt fest, die Koalition setzt vorerst weiter auf Kontrollen an allen deutschen Grenzen.
0: Und, wir haben es im Beitrag gehört, sie setzt auch auf Abschiebungen nach Syrien. Alles hoch umstritten, auch die Frage, was passiert eigentlich mit den Geflüchteten von dort, die schon länger in Deutschland leben? Im Moment ist es ja so, wenn Syrer erstmal rausfinden wollen, wie sie eigentlich ist, ihre Heimat jetzt nach dem Krieg, und deswegen dahin fliegen, dann verlieren sie unter Umständen bei der Rückreise ihren Schutzstatus in Deutschland. SPD, Grüne und Linke wollen das ändern und fordern, dass solche kurzfristigen Aufenthalte möglich sein müssen. Die Betroffenen sollen schließlich selbst rausfinden und entscheiden, ob sie dauerhaft nach Syrien zurückkehren wollen. Doch was halten die selbst eigentlich, die bei uns wohnen, die Syrer, von dieser Idee? Nils Buhler hat nachgefragt.
8: Nada Raslan ist ein

0: 40 Jahre alt und lebt seit 2017 in Deutschland. Ursprünglich kommt er aus Syrien. Mittlerweile hat er die deutsche Staatsbürgerschaft angenommen. Als Vorsitzender des syrischen Kulturvereins in Erfurt ist er gut in der syrischen Community vernetzt. Über den Vorschlag einer Schnupperheimkehr für Syrer hat er sich richtig gefreut, erzählt er.
1: Viele Menschen momentan haben richtig große Interesse, nach Syrien zurückzukehren. Sie haben ihr Land seit 2015, 16 sowas verlassen und sie haben keine Ahnung, wie ist die Situation und die Lage für die Stadt, für die Infrastruktur, wo sie leben und auch für ihre Wohnungen.
0: Trotzdem glaubt Raslan nicht, dass die Mehrheit zurückkehren will. Er selbst war vor kurzem in Aleppo. Im Großen und Ganzen habe er sich zwar sicher gefühlt, aber es fehle noch an vielen Dingen. Häufig müssten sich die dort lebenden Menschen im Alltag ganz grundlegenden Fragen stellen.
1: Ob die Wasser heute gibt, Strom heute gibt, die wirtschaftliche Lage ist es auch sehr schlecht. Ja, die Leute haben Hoffnungen, dass das Land besser entwickelt in Zukunft. Aber das braucht natürlich Zeit.
0: Deshalb glaubt er, dass die meisten Syrer erst einmal weiter in Deutschland bleiben wollen. Ähnlich denkt Said Said. Auch er kommt ursprünglich aus Syrien und hat mittlerweile die deutsche Staatsbürgerschaft. Der 26-jährige Informatikstudent ist Vorsitzender des syrisch-deutschen Kulturvereins in Magdeburg.
2: Es gibt Familien, die ihre Kinder hier geboren sind in Deutschland und die wissen gar nicht, was bedeutet Syrien überhaupt. Ja, die sind hier geboren, gehen zu deutschen Schulen und die können kein Arabisch sprechen. Also es ist unmöglich, dass sie nach Syrien zu kehren. Und ich würde sagen, das ist die Mehrheit.
0: Trotzdem findet Said den Vorschlag gut, in Deutschland lebenden Syrern befristete Aufenthalte im Heimatland zu ermöglichen.
2: Viele Syrerinnen und Syrer leben seit Jahren mit der Frage, ist eine freiwillige Rückkehr irgendwann möglich? Gibt es dort Sicherheit? Gibt es ein Haus überhaupt? Arbeit, Schule, medizinische Versorgung? Wie geht es einfach der Familie dort? Ja? Und eine sogenannte Erkundigungsreise kann helfen, diesen Fragen realistisch zu prüfen.
0: Falls sich die Betroffenen danach aber entscheiden, lieber in Deutschland weiterzuleben, sollte das auch akzeptiert werden, findet Said. Es dürfe dann kein Druck auf die Menschen ausgeübt werden, damit sie wieder zurückkehren.
3: Nils Buda berichtete. Es war gestern gegen 17 Uhr. Viele Menschen hatten gerade Feierabend und waren mitten in der Stadt in Leipzig unterwegs, als ein Mann offenbar mit Absicht durch diese Innenstadt gerast ist, gezielt auf Menschen zugefahren ist. Laut Polizei hat er dabei zwei Menschen getötet und viele weitere verletzt. Lukas Gördach war für uns am Abend am Tatort.
4: Einige Stunden zuvor war hier der mutmaßliche Täter mit seinem Auto durch die Grimmarsche Straße gefahren, einer zentralen Einkaufsstraße und Fußgängerzone in der Stadt. Ein Augenzeuge.
5: Ich war auf der Krümmerschen Straße, da war im Museum und plötzlich habe ich die Schreie gehört, wie alle geschrien haben, alle zur Seite. Und dann hat man den Motor aufbrummen hören und dann ging das ja alles ganz schnell. Das Auto ist da vorbei, du hast die Person auf dem Auto gesehen und dann sind alle zur Seite und dann war das Auto vorbei und dann haben sich alle angeguckt und haben geguckt, wie man halt mit der Situation umgeht.
4: Die Polizei habe den mutmaßlichen Täter noch in seinem Fahrzeug festnehmen können. Er habe keinen Widerstand geleistet, so Leipzigs Polizeipräsident René Demmler.
6: Vom Geschehensablauf her ist die männliche Person, die schon angesprochen wurde, mit einem Fahrzeug vom Augustusplatz kommend über die Grimmarsche Straße bis nahezu Höhe Commerzbank über den Markt gefahren. Es kam dort zu zwei schweren Kollisionen, wo zwei Personen verstorben sind. Und dann müssen wir leider auch von einer großen Anzahl von verletzten Personen ausgehen. Der Täter wurde durch uns im Fahrzeug dingfest gemacht und befindet sich derzeit im zentralen Polizeigewahrsam der Polizeidirektion. Es besteht keine Gefahr für die Stadt Leipzig, für die Leipziger Innenstadt.
4: Die Leipziger Polizei hat ein Hinweisportal freigeschaltet. Zeugen können hier Fotos oder Videos hochladen mit Hinweisen zum Tathergang. Gegen den mutmaßlichen Täter, einen 33-jährigen Deutschen, wurde von der Staatsanwaltschaft Leipzig ein Ermittlungsverfahren eingeleitet. Oberstaatsanwältin Claudia Laube.
7: Wir haben eine hohe Vielzahl von Verletzten und deswegen hat die Staatsanwaltschaft Leipzig ein Verfahren eingeleitet wegen versuchten Mordes in zwei Fällen und mindestens zwei Fällen und Mordes in zwei vollendeten Fällen. neben weiterer Delikte.
4: Leipzigs Oberbürgermeister Burkhard Jung dankte allen Rettungskräften und drückte den Opfern und ihren Angehörigen seine Anteilnahme aus.
8: Man findet gar nicht die richtigen Worte für diese fürchterliche Amokfahrt. Gedanken sind natürlich jetzt bei den Opfern, bei den Angehörigen, bei den Menschen, die auch psychisch das kaum ertragen können. Wir haben ein Kriseninterventionsteam gebeten, die Menschen zu begleiten, da zu sein.
4: Auch Sachsens Innenminister Armin Schuster von der CDU sprach am Abend von einer Amokfahrt. Bisher gäbe es keine Hinweise auf einen Anschlag.
9: Wir haben es mit hoher Wahrscheinlichkeit zum Stand jetzt mit einem Einzeltäter zu tun. Und es ist ein Amoktäter.
4: Insgesamt sind laut Polizei 80 Menschen von der Amokfahrt betroffen. Nicht klar ist, ob alle körperliche Verletzungen davon trugen. Wohnen soll der tatverdächtige Mann in der Region Leipzig. Möglicherweise ist der Mann psychisch erkrankt. Es gibt Hinweise, dass er erst vor kurzem aus einer psychiatrischen Einrichtung entlassen wurde. Das meldet MDR Investigativ.
3: Lukas Görlach berichtete.
10: Sport. Mit Moritz Kühn und der Bundesliga der Fußballerinnen, die ist auf die Zielgerade abgebogen. Und auf dem Weg in die Champions League ist der Tabellendritte Eintracht Frankfurt. Die Hessinnen haben am drittletzten Spieltag die Montagabendpartie gegen Nürnberg am Ende deutlich mit 4:1 gewonnen. Matthias Merget erzählt mehr.
11: Das war ein hartes Stück Arbeit für die Favoritinnen, die 2 Tore durch Anjomi im ersten Durchgang erzielten. Doch die Nürnbergerin Merit Günster traf zum zwischenzeitlichen 1:1 und hielt so den Club im Spiel. Nach der Pause zeigten die Gäste teilweise richtig guten Fußball, doch in den Schlussminuten war die Eintracht wieder da und machte mit 2 Toren den Sieg perfekt. Und damit bleibt die Chance, sich weiter für die Champions League zu qualifizieren. Für Nürnberg heißt es weiter dringend Punkte zu sammeln, um drin zu bleiben in der Bundesliga. Der Abstand auf die Abstiegsplätze beträgt aktuell 4 Punkte.
10: Ja, und am kommenden Wochenende spielen die Nürnbergerinnen gegen den Tabellenvorletzten Essen. Ein Unentschieden würde für den sicheren Klassenerhalt reichen. Von den Fußballerinnen zu den Fußballern und ab in die Champions League, da ist morgen der große Tag des FC Bayern. Der deutsche Meister kämpft gegen den französischen Serienmeister Paris Saint-Germain um den Einzug ins Endspiel. Mal sehen, ob es wieder so ein Spektakel wie in der vergangenen Woche gibt. Da verloren die Münchner das Halbfinal-Hinspiel mit 4:5. Heute Abend stehen aber erstmal der FC Arsenal und Atletico Madrid im Fokus. Auch da noch alles offen, denn das Hinspiel endete 1:1. Beide Teams haben übrigens noch nie die Champions League gewonnen. Der FC Arsenal aus London stand sogar erst einmal im Finale und das ist lange her. Christoph Prössel berichtet.
12: Das hat es seit 20 Jahren nicht gegeben. Arsenal im Finale der Champions League. Zwischen diesem Ziel und den Gunners steht nur noch die Begegnung mit Atletico Madrid heute Abend. Nach dem 1:1 im Hinspiel zeigte sich Teammanager Mikel Arteta zuversichtlich.
13: We wanted to win it, but at least it's in our hands, in front of our people. To be in the final.
12: Wir wollen gewinnen, sagte er. Es sei in den Händen des Teams und Arsenal spiele im heimischen Stadion vor den eigenen Fans. Wenn das kein Argument ist. Dazu kommt, die Bilanz der Nord-Londoner ist ziemlich gut. Arsenal erzielte 10 Siege und 3 Unentschieden im Wettbewerb. Keine Niederlage. Damit sind die Gunners ganz weit vorne. Und am Wochenende lief auch alles gut gegen den FC Fulham in der Premier League. Arsenal erzielte 3 Tore, die Gegner keines. Damit steuern die Gunners auf den Titel zu. Jetzt bloß nicht übermütig werden.
10: Ja, 4 Punkte Vorsprung in der Premier League auf Manchester City, denn der Tabellenzweite hat am Abend in Liverpool beim FC Everton nur 3:3 gespielt. Ein glückliches Unentschieden, denn der Ausgleich für Manchester City fiel erst tief in der Nachspielzeit. Ende Juli beginnen die Schwimm-Europameisterschaften in Paris. Nun steht fest, wer dort aus deutscher Sicht an den Start geht. Denn der Deutsche Schwimmverband hat 40 Athletinnen und Athleten nominiert. Michael Augustin erzählt mehr.
4: Mit dabei Weltmeisterin Anna Elend und Olympiasieger Lukas Mertens. Für ihn wird die EM zu einer Rückkehr an den Ort seines größten Erfolgs. Vor 2 Jahren holte Mertens Gold im olympischen Finale über 400 Meter Freistil. Elend wurde 2025 Weltmeisterin über 100 Meter.
14: Meter Brust. Neben ihr und Mertens zählen auch Langstreckenschwimmer Sven Schwarz und Junioren-Weltrekordhalter Johannes Liebmann zu den Medaillenkandidaten. Auch Isabel Gose gehört zum deutschen EM-Team. Sie holte bei den deutschen Meisterschaften Ende April in Berlin 4 Titel. Freiwasser-Olympiasieger Florian Wellbrock wird im Becken nicht an den Start gehen. Das Aufgebot für die Freiwasserwettbewerbe wurde noch nicht bekannt gegeben.
10: Und zum Schluss der Blick noch zur Tischtennis-Team-WM in London. Da hat die deutsche Frauenauswahl gegen Malaysia mit 3:0 gewonnen, steht im Achtelfinale und trifft dort nun auf Nordkorea.
3: Das war der Sport mit Moritz Kühn.
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16: Um 4.31 Uhr mit Ronald Lessig. Nach der mutmaßlichen Amokfahrt in Leipzig sind die Hintergründe noch unklar. 2 Menschen wurden dabei getötet, viele weitere verletzt. Am Abend gaben die Behörden erste Informationen zum mutmaßlichen Täter bekannt. Aus Dresden Arndt Groß.
17: Der sächsische Innenminister Armin Schuster von der CDU sagte, es sei von einem Amok-Täter auszugehen. Bisher gibt es keinen Hinweis auf einen Anschlag. Möglicherweise ist der mutmaßliche Täter psychisch erkrankt. Es gibt Hinweise, dass der Mann erst vor kurzem aus der Psychiatrie entlassen wurde. Das meldet MDR Investigativ. Der mutmaßliche Täter war am späten Nachmittag mit einem weißen Auto mehrere hundert Meter durch die Fußgängerzone bis zum zentralen Marktplatz gerast und hat dabei zahlreiche Menschen angefahren. Der mutmaßliche Fahrer des Wagens wurde von der Polizei festgenommen. Dabei handelt es sich um einen 33 Jahre alten Deutschen, der in der Region Leipzig wohnen soll.
16: Bundeskanzler Merz hat die jüngsten iranischen Angriffe auf die Vereinigten Arabischen Emirate verurteilt. Die Führung in Teheran müsse aufhören, die Region und die Welt als Geisel zu nehmen, schrieb Merz auf der Online-Plattform X. Vorher hatte das iranische Militär erstmals seit rund einem Monat die Vereinigten Arabischen Emirate mit Drohnen und Raketen beschossen. Außerdem soll es in der Straße von Hormus Gefechte zwischen den USA und dem Iran gegeben haben. Hintergrund ist offenbar, dass die US-Marine dabei ist, festsitzende Schiffe aus der Meerenge zu eskortieren. Knapp ein Jahr nach der Bundestagswahl will sich Unionsfraktionschef Spahn heute im Amt bestätigen lassen. Mit einer Gegenkandidatur ist bei der Wahl am Nachmittag nicht zu rechnen. Neben dem Vorsitzenden wird auch der gesamte Vorstand mit etwa 60 Mitgliedern neu bestimmt. Spahn war vor einem Jahr mit gut 91% der Stimmen an die Fraktionsspitze gewählt worden. Nach dem mutmaßlichen Ausbruch des Hunter-Virus soll das betroffene Kreuzfahrtschiff jetzt die Kanarischen Inseln ansteuern. Derzeit liegt es vor der afrikanischen Westküste. 3 Menschen waren an Bord gestorben, darunter ein Deutscher. Aus Madrid, Julia Macher.
18: Nach Angaben der Weltgesundheitsorganisation WHO habe es auf dem niederländischen Kreuzfahrtschiff bisher 6 mutmaßliche Hunter-Virus-Infektionen gegeben, inklusive der 3 Todesfälle. Eine Evakuierung hatten die kapverdischen Behörden nicht gestattet, um die Inselbevölkerung nicht zu gefährden. Das Hunter-Virus wird über Ausscheidungen von Nagetieren übertragen und kann schwere Lungenerkrankungen und Nierenversagen verursachen. Wo und wie genau die Passagiere sich infiziert haben, ist noch unbekannt.
16: Das Wetter in Deutschland. Tagsüber im Norden und Süden oft trocken, sonst zeitweise Regen oder Gewitter, bei bis zu 12 Grad auf den Nordseeinseln und 26 Grad in Niederbayern. Am Mittwoch Wolkenschauer und Gewitter, im äußersten Norden freundlicher bis 22 Grad, am Donnerstag gebietsweise Regen, ganz im Norden freundlicher bis 19 Grad. Das waren die Nachrichten.
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10: Geht los mit der A8 Karlsruhe Richtung Neunkirchen. Hier ist zwischen Kontwig und Zweibrücken Ixheim nach einem Unfall gesperrt. Dann ist die A44 Düsseldorf Richtung Essen zwischen Hetterscheid und Velbert Nord wegen Bauarbeiten gesperrt. Und noch die A115 Dreieck Nutzetal Richtung Dreieck Funkturm. Hier ist zwischen dem Kreuz Zehlendorf und Spanischer Allee gesperrt. Gute Fahrt. Na, das war... Da habe ich einen zu flinken Finger gehabt. Wir versuchen es nochmal.
19: Jawohl.
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10: Mit Nikolai Russ, guten Morgen. Haben Sie sich schon mal gedacht, dass Sie zu Hause eigentlich viel zu wenig Platz haben oder zu viel?
3: Nicht jeder kann oder will so einfach die Wohnung oder das Haus wechseln, wenn sich die Lebensumstände ändern. Was also tun? In einem Plattenbau in Leipzig suchen Architektinnen und Architekten jetzt nach neuen Ideen für das Wohnen. In wenigen Wochen beziehen die ersten Probebewohnerinnen und Bewohner eine Art Wohnlabor. Lucy Kriller berichtet.
19: In einem braunen Plattenbau im Leipziger Westen wird kräftig gewerkelt. Bald ziehen hier etwa 20 Menschen ein, allerdings nur zur Probe. Hier in Leipzig-Grünau entsteht gerade eine Art Labor, in dem Wohnungen ohne Umbau wachsen und schrumpfen sollen. Man bezeichnet es auch als Nukleuswohnen. Jannik Wagner vom Institut für Wohnbau und Grundlagen des Entwerfens an der Technischen Hochschule in Aachen führt durch das Haus. Er bezeichnet es als WBS 70. Das Kürzel meint den am weitesten verbreiteten Plattenbautyp in der DDR.
20: Im Bestand war das beim WBS 70 immer pro Treppenhaus 2 Wohnungen. Und durch unseren Eingriff legen wir sozusagen diese Wohnungen zusammen.
19: Durch den Umbau entsteht über 2 Geschosse eine große neue Wohneinheit. Darin wird es 5 Kernwohnungen mit jeweils einem Bad sowie Küche, Schlaf- und Wohnbereich geben. Diese sogenannten Nuklei nutzen die Parteien jeweils für sich. Dazu kommen 8 Zimmer, die die Parteien je nach Bedarf mieten oder wieder abgeben können. Innerhalb einer Wohneinheit sind die Brandschutzanforderungen gering.
20: Das bedeutet, der Flur kann möbliert werden. Die Türen zum Flur müssen nicht irgendwie Obertürschließer haben oder so, sondern die können einfach auch offen stehen. Das Maximum ist natürlich, dass alle Türen offen sind und es einfach eine Wohngemeinschaft ist. Und das ist auch das, was uns sehr interessiert, was da passieren wird.
19: Schon im Juni sollen die ersten Probebewohner einziehen. Eine Heizung gibt es nicht, deshalb läuft der Testbetrieb nur bis Ende September. Nächstes Jahr bezieht das Team in einer zweiten Testphase ein weiteres Geschoss mit ein. Christiane Görgen ist eine von mehr als 100 Interessentinnen. Sie hat noch nie in einem Plattenbau gewohnt und ist heute das erste Mal auf der Baustelle. Die 37-Jährige will, wenn es klappt, mit ihrem Hund Momo und ihrer Freundin einziehen.
21: Die Luke gehen nach vorne mit Balkon.
20: Genau.
21: Und die anderen
20: gehen. Die Zimmer gehen nach hinten.
21: Ich habe richtig Bock, das auszuprobieren. Also ich habe sowohl in WGs gewohnt als auch alleine und so ein semi-gemeinschaftliches Wohnen, das sich je nach Bedarf ändern kann, das finde ich richtig gut. Da braucht man nicht umziehen und kann trotzdem entscheiden, zusammen zu kochen, weil man die Küche zum Flur hin öffnet. Oder halt das Privatbewohnen, je nachdem, wo noch es gerade ist.
19: Das Team nutzt alles, was es im Plattenbau und in anderen verlassenen Wohnungen findet. In einem Zimmer stapeln sich abmontierte Waschbecken, Teller mit Goldrand und ausrangierte Spiegel. Nebenan bastelt die Architekturstudentin Dora neue Lampen zusammen.
22: Bei der neuen Lampe habe ich so ein altes Betonstück aus der Baustelle genommen. Dann diese Glaskugel, die ist auch original.
19: Für Dora und die anderen ist das Projekt gleichzeitig eine Lehrveranstaltung.
20: Studierende machen einen Kurs bei uns, haben am Entwurf mitgearbeitet, arbeiten hier auf der Baustelle mit und machen dann während dem Betrieb ihre eigenen kleinen Forschungsaufgaben, also dokumentieren irgendein Thema im Quartier oder führen eine Veranstaltung im Hof durch.
19: Der Umbau wird durch Fördermittel und Sachspenden von Unternehmen finanziert. Die Forschenden begleiten das Wohnprojekt mit 5 Promotionen auch wissenschaftlich. Unter anderem beschäftigen sie sich mit innovativen Bauteilen.
20: Die Idee als solche ist eigentlich typologieunabhängig, aber hier haben wir halt die Chance gekriegt und es ist natürlich für uns umso spannender, dass der WBS 70 ein Typ ist, den es so oft gibt und dass es auch gleichzeitig halt ein Thema ist, wie man mit diesen Gebäuden umgeht.
19: Das Projektteam übergibt die Wohnungen 2028 wieder an die Genossenschaft. Lipsia will die Wohnungen dann vermieten, in welcher Form auch immer.
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3: Sie entscheidet, welche Produkte verkauft werden, sie bestimmt die Öffnungszeiten und sie macht den Dienstplan. Eine künstliche Intelligenz in einem Geschäft in San Francisco. Luna heißt sie und sie berät sogar die Kunden dort. Unser US-Korrespondent Nils Dams wollte wissen, was in so einem Laden eigentlich passiert, in dem eine KI einfach alles macht.
23: Komm und quatsch mit KI-Geschäftsführerin Luna, steht hier auf einer sehr analogen Tafel vor dem Laden.
24: Direkt nach mir kommt eine Frau in die kleine Boutique. Dass hier eine KI den Laden führt, hat sich schnell rumgesprochen. Das ist überall in sozialen Medien.
25: What?
24: Mia heißt sie und ja, das sei schon aufregend, das erste Mal in so einem KI-Laden.
25: I am so excited. This is my first time in an AI-Laden.
0: store.
24: Was es hier zu kaufen gibt, hat KI Luna entschieden und bestellt. Die Mischung des Sortiments ist interessant. Es gibt zum Beispiel Honig, Kerzen, Bücher übers Schachspielen oder Müsli-Riegel.
0: I'm interested in these dates.
24: Mia will mehr über ein Päckchen Datteln wissen und mit der KI-Chefin sprechen.
0: So, could I like call Luna?
24: Auf der Theke steht dafür ein Telefon bereit.
0: Let's do this. And I'm curious, like, how do I use these?
24: Wie kann ich die Datteln verwenden? Ich brauche Rezeptideen.
0: But we're gonna ask the AI.
1: Luna speaking. How can I help?
24: Hallo, hier ist Luna. Wie kann ich dir weiterhelfen?
1: Ooh. Blend them into smoothies. All kinds of things.
0: Luna's sane and Luna's the AI.
24: Die KI sagt, dass Datteln gut für Smoothies sind. Moment, was kosten die überhaupt?
0: Wait, what's the cost of these dates?
24: Parallel liefert ein Bote gerade neue Ware für den Laden. Felix nimmt die Pakete entgegen, der einzige menschliche Mitarbeiter.
2: Correct.
24: Er hat die Jobanzeige in einem Online-Portal gesehen.
2: I saw their ad that they put out on Indeed.
24: Auch die soll Luna selbstständig geschrieben und veröffentlicht haben.
2: Gave them my resume.
24: Dann habe ich meinen Lebenslauf geschickt und die KI hat das Vorstellungsgespräch geführt.
2: And we went from there.
24: Felix und Luna tauschen sich über ein Chatprogramm aus.
2: Pretty easy.
24: Das ist ganz einfach. Ich bekomme jeden Tag Aufgaben und Infos, wann die Lieferungen kommen zum Beispiel. Ich putze den Laden, schaue, dass alles schön aussieht und bin das freundliche Gesicht für neugierige Kunden.
2: And be a friendly face to everybody curious in here.
0: Nuts. Pistachios. Ooh, that sounds really good.
24: Kundin Mia hat von der KI mittlerweile Rezepttipps für die Datteln bekommen, aber der Preis, $14 für 450 Gramm, ist ihr dann doch ein bisschen hoch.
0: Let me think about these dates.
1: Thanks so much for calling. Take care.
0: You too. Bye. They didn't try to upsell.
24: Sie hat aber nicht versucht, mir noch was aufzuquatschen. Eine Beratung durch eine KI, das sei schon was anderes.
0: It was a little
24: ich spreche schon gerne mit echten Menschen, like, aber die KI hat das gar nicht schlecht gemacht.
0: But the AI was kind of great too.
24: Wir wollen KI in der echten Welt testen.
5: We want to test AI in real worlds,
24: sagt Axel Backlund, 26, ursprünglich aus Stockholm. Er ist einer der Gründer des Startups, das hinter dem Laden steckt.
5: So we're not here to
24: wir sagen nicht, dass alle Läden von KI geführt werden sollten. Es geht darum, künstlicher Intelligenz Verantwortung in der echten Welt zu übertragen, dass wir sehen, was gut läuft und was wir verbessern müssen. Das Ganze sei ein Experiment, angelegt auf 3 Jahre. Das nächste Ding wird wohl was anderes als Einzelhandel. Wir wollen die KI herausfordern. Wenn wir wissen, zu was sie in der Lage ist, soll die Öffentlichkeit diskutieren. Was sollten wir einer KI alles erlauben?
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3: Das Freibad, das ist für viele mehr als nur ein Becken mit Wasser. Das ist der Duft von Pommes, das ist Eis am Stiel, das ist das Gefühl langer Sommertage und Sommerabende. Ein Ort, an dem alle zusammenkommen und an dem Erinnerungen entstehen. Jetzt im Mai geht die Freibadsaison bei vielen wieder los. Also theoretisch, weil oft ist es auch so, dass kein Geld mehr da ist für das kleine Schwimmbad im Ort. So war es auch im kleinen Ort Abenden in der Eifel. Aber dort haben die Menschen das nicht einfach hingenommen, sondern selbst angepackt. Wie daraus ein besonderes Gemeinschaftsprojekt entstanden ist, darüber hat mein WDR-Kollege Ralf Erdenberger mit Barbara Hoffmann gesprochen. Sie ist Vorsitzende des Fördervereins Freibad Abenden. Er wollte von ihr wissen, in Abenden wird nicht wie sonst schon Anfang Mai angebadet, sondern erst Ende diesen Monats. Warum eigentlich?
6: Die Frage kann man mit vielen Antworten beantworten. Die erste Antwort wäre, wir betreiben alles ehrenamtlich, also Kiosk, Bistro, Badebetrieb, Badeaufsicht, Pflege der Außenanlagen, alles läuft über Ehrenamt. Und die können halt nur dann, wenn sie nicht gerade irgendwas anderes zu tun haben, nämlich zum Beispiel arbeiten oder ihre Enkel versorgen oder sich um die kleinen Kinder kümmern.
25: Ja, da merkt man schon, das sind engagierte Leute, aber die Kräfte müssen auf viele Schultern verteilt werden, sagt Barbara Hoffmann. Sie ist Vorsitzende des Fördervereins für dieses Freibad. Und dass überhaupt geschwommen wird ab dem 30. Mai, ist nicht selbstverständlich, denn noch vor kurzem stand das ganze Freibad auf der Kippe. Zum Glück gibt es diese engagierten Schwimmerinnen und Schwimmer und Wasserratten. Warum sollte das Freibad überhaupt geschlossen werden?
6: Ich glaube, das ist ein Phänomen, was es überall in Deutschland gibt. Die Gelder werden knapp, die Kosten werden immer höher und irgendwann geht die Schere so weit auseinander, dass die öffentliche Hand dann kapituliert und sagt, das können wir nicht mehr stemmen. Das Minus ist einfach nicht mehr aufzufangen und die Betriebskosten sind so hoch, dass es sich nicht mehr lohnt.
25: Wann gab es bei Ihnen dieses Signal, das Freibad könnte bald trocken bleiben?
6: Tatsächlich gab es dieses Signal zum ersten Mal schon im Jahr 2009. Das war damals die Geburtsstunde des Fördervereins. Denn da wollte die Stadt zum ersten Mal das Bad schließen und hat gesagt, ja, es lohnt sich nicht, kostet zu viel, bringt zu wenig Einnahmen. Und da ist dann damals schon in der gemeinsamen Initiative aller Vereine unter dem Dach der Dorfgemeinschaft Abenden, die so quasi die Dachorganisation der Vereine ist, der Wille entstanden, dann machen wir es halt selber.
25: Und dann wurde es aber nochmal kritischer. Es hört sich so an, als ob sich die Lage nochmal verschärft hätte.
6: Ja, tatsächlich, das ist ein Bad aus den 70er Jahren. Da kann man sich vorstellen, wie das da aussah. Die Anlage, völlig veraltet, also nicht mehr auf dem aktuellen Stand. Es wurde zwar schon nicht mehr beheizt, aber trotzdem waren die Kosten natürlich immens, um den Betrieb irgendwie über Reparaturen und regelmäßige Überarbeitung aufrechtzuerhalten. Und dann war eben die Idee da, wir müssen das auf Grund auf sanieren. Wir müssen die Technik an den aktuellen Stand anpassen. Wir müssen die Außenanlage attraktiver machen, damit nach wie vor viele Besucher kommen. Und natürlich, damit der Besuch auch sicher und lohnenswert für alle ist.
25: Das heißt, Sie brauchten viele Hände und Geld.
6: Genau.
25: Wo kam beides her?
6: Genau, also die vielen Hände, da kann man sagen, das war eine Gemeinschaftsaktion von der Stadt Nideggen, Verwaltungsmitarbeiter, die uns unterstützt haben bei den administrativen Aufgaben und Dingen und natürlich bei der Akquise von Fördergeldern, weil ich glaube, ohne das geht's dann kaum noch. Und die Arbeitsstunden oder der Einsatz ist dann im Wesentlichen durch Ehrenamtler erfolgt und natürlich durch beauftragte Firmen, die uns unterstützt haben und über Förderung durch das Land NRW, über das Heimatzeugnis sind wir da auch unterstützt worden.
25: Rund 1,8 Millionen Euro mussten da investiert werden. Da waren die Fördertöpfe wichtig, um flüssig zu bleiben.
6: Genau.
25: Aber als Sie das dann umgesetzt haben mit der Sanierung, kann ich mir das so vorstellen, Sie, Frau Hoffmann, mit der Schippe und die Nachbarn auch? Oder wie war das?
6: Nee, das waren schon professionelle Firmen, die das gemacht haben, aber es waren tatsächlich auch Ehrenamtler aus dem Haus. Wir hatten da einige sehr Engagierte, die auch im beruflichen Leben mit diesen Dingen zu tun haben, also die zum Beispiel Freibad- oder Bäderbauer sind oder die über Baumanagement und Bauadministration beruflich quasi damit beschäftigt sind und die haben dann tatsächlich auch bei der Bauaufsicht mitgewirkt und mitgeholfen.
25: Sie selber haben ja auch noch einen anderen Beruf, ne? Also Sie können das ja nicht 24/7 machen. Was machen Sie?
6: Genau, tatsächlich bei der Sanierung waren wir vom Förderverein auch weniger betroffen. Wir sind im laufenden Betrieb aktiv. Wir organisieren die Badeaufsicht. Jetzt, wo das Freibad wieder geöffnet hat, seit dem letzten Jahr.
25: Das heißt, Sie haben eine erste Saison hinter sich.
6: Genau.
25: Wie ist es denn gelaufen?
6: Gut, alle hatten Lust. Die Gäste waren total begeistert, weil sie das auch mitbekommen haben, dass das der Hintergrund ist, ne? Dass alles über Ehrenamtler läuft. Und das ist eben der Vorteil für die Gäste, dass alle, die da sitzen, tatsächlich selber ein Interesse an dem Betrieb und daran haben, dass alles gut läuft.
25: Es gibt ja ganz wichtige Stellen an der Kasse natürlich, aber der Badebetrieb muss ja auch sichergestellt werden über den Bademeister. Und ich weiß, auch viele Kommunen suchen händeringend Personal. Wer macht das bei Ihnen?
6: Das ist eine Aufgabe unseres Fördervereins, Freibad Abenden e.V. Also wir organisieren die Badeaufsicht, wir stellen die Badeaufsicht. Also unsere Mitglieder können sich freiwillig melden zum Mitwirken. Und wir vom Verein organisieren auch immer einmal im Jahr, also quasi zu Beginn der Saison, den Erste-Hilfe-Kurs und den Retterschein, der dann im Freibad gemacht wird. Und da hilft uns natürlich die DLRG mit ihren Ausbildern.
25: Ja, Erste-Hilfe. Retten, DLRG, das zeigt auch, dass so ein Freibad nicht irgendeine Freizeitveranstaltung ist, sondern viel mehr macht mit den Menschen und für die Menschen da ist.
6: Also es ist sozialer Anlaufpunkt, natürlich. Also wir haben zum Beispiel auch viele, die gar nicht unbedingt schwimmen gehen wollen, die aber dann trotzdem kommen, mal eine Tasse Kaffee trinken oder setzen sich ans Kiosk und unterhalten sich und treffen sich. Also es ist ein Dorftreffpunkt auch geworden. Und für die Kinder ist es natürlich die ideale Möglichkeit, planschend schwimmen zu lernen, weil Schwimmkurse werden auch immer schwieriger zu kriegen und immer teurer und weiter weg und so.
25: Ja, und das ist eben nicht selbstverständlich. Und es ist am Ende auch lebensrettend, das zu können oder nicht zu können. Also diese Frage, haben wir im Dorf noch ein Freibad oder nicht, das ist mehr als nur eben mal abkühlen.
6: Ja, das kann man so sagen und das zeigt sich auch darin, dass aus dem ganzen Kreisgebiet Leute zu uns kommen. Also wenn man mal an einem schönen Sommersonntag den Parkplatz beschaut, welche Autokennzeichen da sind viele Düren, Köln, Bergheim, Aachen, also auch von weit her kommen Badegäste zu uns, weil es einfach noch so althergebracht idyllisch ist. Eine Riesenwiese mit vielen Schattenbäumen, alles ganz still und nach wie vor noch dörflich. Also den dörflichen oder den einfachen Charakter haben wir erhalten. Da ist jetzt nicht großer Schnickschnack mit Riesenrutsche oder sonstigem, sondern man kann einfach planschen oder sich mit der Badenudel treiben lassen oder dann auch im kleinen Rahmen mal so ein paar kleine Bahnen schwimmen. Das geht auch.
25: Das schlägt Wellen. Und Sie haben gerade gesagt, so ein bisschen Nostalgie schwang damit, dass ja Tradition hat. Haben Sie da selber schwimmen gelernt? Wie ist Ihre Verbindung zu diesem Ort?
6: Ja, ich habe da selber schwimmen gelernt und mein Sohn auch.
25: Ist das die Wurzel auch des Engagements, warum das so viele Leute tun? Man hört ja auch in anderen Bereichen, dass die Menschen nicht mehr so die Lust, die Zeit, die Kraft haben, weil ja auch noch andere Belastungen zu stemmen sind.
6: Da würde ich Ihnen zustimmen, wenn das eine Belastung wäre. Aber ich glaube, die Ehrenamtler, die da aktiv sind, empfinden es nicht als Belastung, sondern als Freude oder als kleine Mühe mit großer Wirkung, so könnte man es eigentlich sagen. Es kann jeder nach seiner Fasson mitwirken. Der eine macht 100 Stunden im Jahr, der andere macht nur 5, indem er zum Beispiel bei der Freibad-Aufräumaktion nächsten Samstag, zu der ich alle herzlich einlade. Genau.
25: Ja, vor dem Anbaden in Abenden ist noch was zu tun. Was genau?
6: Genau, wir kratzen da noch so ein bisschen Unkraut aus den Ritzen oder das Eingangsbecken wird dann nochmal sauber geschrubbt. Und auf dem Volleyballplatz, da wächst über den Winter immer Gras und Blätter fallen von den Bäumen. Da muss dann nochmal gehakt werden. Also so kleinere Gartenarbeiten und Verschönerungsarbeiten, die Stühle abwaschen und solche Dinge. Das machen auch alles die Ehrenamtler. Da ist jeder willkommen. Ab 10 Uhr kann man sich da mit Gartenhandschuh und Schippe und Kretzerchen einfinden und da gerne mithelfen.
25: Ja, dann wünsche ich Ihnen, dass Sie geflutet werden von engagierten Hörerinnen und Hörern. Barbara Hoffmann, eindrucksvoll, was Sie da auf die Beine gestellt haben, beziehungsweise dass Sie auch diesen Betrieb weiter aufrechterhalten konnten. Ein Freibad in Abenden bei Niedeggen in der Eifel. Und dann, wenn es dann losgeht, gutes Wetter wünsche ich, damit natürlich auch die Einnahmen sprudeln. Das ist ja wichtig, weil das muss sich auch weiter tragen.
6: Genau, das ist ganz wichtig. Also vielleicht sollten auch die etwas entfernter wohnen mal überlegen, ob sie mal kommen für einen ganzen Tag. Der Eintritt ist vergleichsweise günstig und da kann man auch einen ganzen Tag verbringen. Und keine Pommes schmeckt so gut wie die Freibad-Pommes.
3: Sagt Barbara Hoffmann vom Freibad-Förderverein im nordrhein-westfälischen Abenden im Gespräch mit meinem WDR-Kollegen Ralf Erdenberger.
15: Standpunkte.
3: Die SPD, die Grünen und die Linke haben erklärt, dass sie nicht mehr auf der Plattform X aktiv sein werden. Sie kritisieren, dass das Netzwerk zunehmend Desinformation verbreite, seitdem es dem Tech-Milliardär Elon Musk gehört. Das Nachrichtenportal T-Online hat dazu ein Pro und Contra veröffentlicht. Die Befürworterin des koordinierten Rückzugs argumentiert, dass sich jede Partei fragen muss, wie sie ihre Energie sinnvoll investiert, um die Menschen zu erreichen.
7: Schon vor Musks Übernahme stand die Frage im Raum, ob auf Twitter nicht nur eine selbstreferenzielle Bubble aus Journalisten und Politikern aktiv ist. Ernsthafte Debatten waren auch damals schon selten. Aber spätestens seit Musk die Geschicke steuert, kommunizieren Parteien dort in einem mehr als fragwürdigen Umfeld, in dem nicht mal mehr der Anschein herrscht, es ginge noch irgendwie um Austausch. Es ist zweifelhaft, ob die Politik auf X überhaupt noch echte Menschen erreicht oder nicht vornehmlich Futter für Bots bietet. Der Abgang ist also nicht nur eine moralische Frage, sondern auch eine Kosten-Nutzen-Rechnung.
3: Der Gegner des Exits findet, es gäbe auf der Plattform noch Dinge zu lernen, zu bewegen und richtigzustellen.
7: X ist ein Barometer für den Druck im Land, ein Seismograf für die tektonischen Bewegungen, die die Schollen der Gesellschaft gegeneinander pressen. Wer Müll und Quatsch mühevoll beiseite schiebt, der stößt auf Fragen, die unbequem sind und nur zu oft unbeantwortet. Wie gehen wir mit Migration um? Wie wird Identitätspolitik jenseits der Straße wahrgenommen? Welche Ungerechtigkeiten muss der Staat angehen? Was alles funktioniert nicht mehr in unserem Land? Welche existenziellen Sorgen und Nöte treiben diejenigen Bürger um, die sich aus anderen Plattformen politischer Partizipation längst frustriert zurückgezogen haben? Und wer sind diese Leute? Und wie kann man sie für den Diskurs zurückgewinnen?
3: Der Tagesspiegel aus Berlin schreibt, SPD, Grüne und Linke machten einen falschen Schritt zur falschen Zeit.
7: Durch die Aktionen steht unweigerlich der Eindruck, dass diejenigen, die sich daran beteiligen, von anderen Weltbildern, von konträren Ansichten, lieber nicht so sehr gestört werden wollen. Was für ein Fehler. Denn wenn nicht einmal Spitzenpolitikerinnen und Politiker mehr aushalten, dass auf X auch Bots unterwegs sind, dass Propaganda betrieben wird, dass nicht debattiert wird wie im Leistungskurs Gemeinschaftskunde. Wer bleibt denn noch übrig, um schwierige Debatten zu führen? Darum geht es am Ende, die Demokratie zu verteidigen? Das Zurückziehen in die eigene Filterblase ist ein Grundübel der politischen Debattenkultur. Wer dem anderen Lager nicht zuhört, der kann auch nichts dazu lernen. Wer die eigene Weltsicht nicht hinterfragt, der kann keine Fehler korrigieren. Wer die Gegenseite nicht mehr zu überzeugen versucht, der kämpft nur noch für sich selbst.
3: Und das waren die Standpunkte. Zusammengestellt hat sie heute Janine Artist.
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3: Sie war mal ein absoluter Weltstar, Tori Amos. In den 90er Jahren ist sie über Nacht bekannt geworden, weltberühmt. Seither hat sie viele Alben veröffentlicht und noch mehr Konzerte gespielt. Inzwischen ist Tori Amos 62 und auch im Moment ist sie wieder auf Tour mit ihrer neuen Platte, die gerade rauskam. In Times of Dragons heißt sie und Juliane Reil hat für uns reingehört.
18: Tori Amos mag großes Popdrama. Im Eröffnungsstück setzt ihre Stimme zu schwerem Schlagzeug und düsteren Klavierakkorden ein. Die US-Amerikanerin singt von der Unterdrückung durch das Patriarchat und eine politische Elite. Diejenigen, die unterdrückt werden, sind zum Schweigen verurteilt. Damit ist der Grundton für das Album gesetzt. In Times of Dragons klingt jedoch keineswegs mutlos, sondern hat ordentlich Punch.

Als einer der ersten hat Tori Amos in den 90ern Songs aus dezidiert weiblicher Sicht geschrieben. Das erforderte damals mehr Mut als heute. Immer wieder hat sie gesellschaftliche Missstände benannt. Auch auf der neuen Platte ist die 62-Jährige unbequem. Sie erzählt eine Art moderne Fabel über Tyrannei. Die Protagonistin flieht vor einem Exendämon, der die Demokratie im Verborgenen zerstört. Vorlage für diese Geschichte, sagt Amos, sind die Entwicklungen in ihrer Heimat, den USA.

Times of Dragons ist ein, im ganz wörtlichen Sinn, fantastischer Roadtrip, der musikalisch immer wieder überrascht. Getragener Piano-Pop mit Streichern, verspielte Abtempo-Songs mit Band, am Ende Ambient-Pop mit entrückter Orgel. Ein ambitioniertes Album, auf dem die Stimme von Amos heute dunkler klingt als früher. Drei Background-Sängerinnen übernehmen die höheren Lagen. Dennoch hat die Stimme der Amos nicht an Ausdruckskraft verloren. Ein besonderer Moment auf dem Album ist Veins. Es ist ein Duett der Sängerin mit ihrer Tochter und ist als Gespräch zwischen den Generationen angelegt. Über die Distanz von 18 Stücken hält Tori Amos insgesamt den Spannungsbogen. Zwischendurch hat die Platte aber auch Längen. Nicht alle Songs überzeugen gleichermaßen. Trotzdem fällt Tori Amos nicht hinter ein bestimmtes Niveau zurück. Sie weiß ganz einfach, wie guter Artpop klingt.

Bis dato ist In Times of Dragons das politisch brisanteste Album von Tori Amos. Dank der märchenhaften Erzählung wirkt ihre Kritik nicht platt. Die Musikerin hält der Welt den Spiegel vor. Das tun derzeit nur wenige ihrer Kollegen, denn es erfordert Mut und Können. Tori Amos kann das und zeigt sich als Künstlerin, die sich noch nie den Mund verbieten ließ.

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1: Um 5 Uhr mit Ronald Lessig. Angesichts der Entwicklungen im Iran-Krieg hat Bundeskanzler Merz die Führung in Teheran aufgerufen, an den Verhandlungstisch zurückzukehren. Auf der Online-Plattform X schrieb er, der Iran müsse aufhören, die Welt und die Region als Geisel zu nehmen. Aus der Nachrichtenredaktion Jonas Valentin Weber.
2: Konkret forderte Merz das Regime auf, die Straße von Hormus nicht mehr zu blockieren und die Angriffe auf die Golfstaaten einzustellen. Erstmals seit knapp einem Monat hatte die iranische Armee wieder Ziele in den Vereinigten Arabischen Emiraten attackiert. Offenbar als Reaktion darauf, dass das US-Militär an der Straße von Hormus mehrere kleinere iranische Boote versenkt hatte. Diese sollen dort wiederum zivile Schiffe angegriffen haben. US-Präsident Trump hatte vorher angekündigt, festsitzende Handelsschiffe aus der für den weltweiten Ölhandel wichtigen Meerenge eskortieren zu lassen unter Militärschutz.
1: Im Krieg zwischen Russland und der Ukraine haben beide Konfliktparteien jeweils eine Feuerpause in Aussicht gestellt. Moskau rief eine einseitige Waffenruhe rund um die Gedenkfeier zum Weltkriegsende am 8. und 9. Mai aus. Der ukrainische Präsident Zelensky erklärte wenig später, sein Land werde seinerseits bereits am 6. Mai eine Feuerpause beginnen. Bundesverkehrsminister Schnieder hat den sogenannten Tankrabatt gegen Kritik verteidigt. Er schloss außerdem nicht aus, dass die Regelung verlängert wird. Aus der Nachrichtenredaktion Johanna Schultheiß.
3: Im Gespräch mit dem Redaktionsnetzwerk Deutschland sagte der Bundesverkehrsminister, viele Menschen und bestimmte Branchen seien auf das Auto oder den LKW angewiesen. Sie bräuchten Unterstützung, der Tankrabatt sei dabei ein wichtiges Signal. Mit Blick auf eine mögliche Verlängerung der auf 2 Monate befristeten Maßnahme sagte der CDU-Politiker, man behalte die Lage im Blick. Seit dem 1. Mai gilt eine Steuersenkung auf Diesel und Benzin von rund 17 Cent pro Liter. Allerdings sind die Spritpreise bislang nicht in der entsprechenden Höhe gefallen.
1: Nach der mutmaßlichen Amokfahrt in der Leipziger Innenstadt haben die Behörden erste Informationen zum Fahrer bekannt gegeben. Laut Sachsens Innenminister Schuster handelt es sich aller Wahrscheinlichkeit nach um einen Einzeltäter. Es gebe bislang keine Hinweise auf einen Anschlag. Der Mann ist demnach ein 33-jähriger Deutscher. Nach MDR-Informationen wurde er kurz vor der Tat aus einer Psychiatrie entlassen. Der Mann war gestern durch eine Fußgängerzone gerast. 2 Menschen wurden getötet, viele weitere verletzt. Der Fahrer wurde festgenommen. Das waren die Nachrichten. Das Wetter in Deutschland. Tagsüber im Norden und Süden trocken, sonst zeitweise Regen bei 12 Grad auf den Nordseeinseln und 26 Grad in Niederbayern. Am Mittwoch Wolken und Schauer, im Norden freundlich bis 22 Grad. 5.03 Uhr.
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4: Mit der A1 Bremen Richtung Osnabrück zwischen Wildeshausen West und dem Dreieck Ahornhorner Heide. Hier ist wegen einer Nachtbaustelle gesperrt. Die Umleitung geht ab dem Dreieck Stur über die A28 nach Delmenhorst und dann weiter auf die A29 Richtung Süden und ab dem Dreieck Ahornhorner Heide zurück auf die A1. Die A2 Richtung Hannover zwischen dem Kreuz Magdeburg und Eilsleben. 9 Kilometer Stau und stockender Verkehr an einer Baustelle. Das kostet Sie hier mindestens 45 Minuten. Die A4 Frankfurt Richtung Dresden zwischen Glauchau Ost und Hohenstein-Ernsthal. Hier ist wegen Bauarbeiten gesperrt. A5 Karlsruhe Richtung Basel. Die Einfahrt Karlsruhe Süd. Hier steht ein defekter LKW auf dem Beschleunigungsstreifen. Die A7 Ulm-Würzburg zwischen Ellwangen und Dinkelsbühl-Fichtenau. In beiden Richtungen laufen hier Tunnelwartungsarbeiten noch bis 5:30, also eine knappe halbe Stunde. Die A8 Pirmasens Richtung Neunkirchen zwischen Kontwig und Zweibrücken-Ixheim ist nach einem Unfall gesperrt. Die A8 München Richtung Salzburg ist zwischen Traunstein-Siegsdorf-Ost und Bad Reichenhall wegen Bauarbeiten bis ca. 6 noch gesperrt. Die Umleitung hier führt über die U91. Die A44 Düsseldorf Richtung Essen ist zwischen Hetterscheid und Felbert Nord wegen Bauarbeiten gesperrt. A70 Richtung Schweinfurt. Hier ist zwischen Stadelhofen und Rossdorf am Berg wegen Bergungs- und Reinigungsarbeiten gesperrt. Und die A71 Erfurt Richtung Suhl ist zwischen Gräfenroda und Oberhof noch bis ca. 6 wegen Tunnelwartungsarbeiten gesperrt. Das war's. Gute Fahrt.
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4: Aus dem Studio von NDR Info in Hamburg mit Nikolai Russ. Guten Morgen. Und wie zufrieden sind Sie derzeit mit der Bundesregierung? Also, wenn die Umfragen stimmen, dürften ziemlich viele von Ihnen gerade innerlich mit dem Kopf schütteln und sagen, ich bin gar nicht zufrieden. Eine große Mehrheit in Deutschland findet, dass die Regierung einen richtig schlechten Job macht. Auf diese Werte gucken wir heute Morgen auch und auch deswegen ganz besonders, weil die Regierung jetzt genau ein Jahr im Amt ist. Und deswegen war vermutlich auch der Bundeskanzler am Sonntagabend bei Karin Mioska in der Talkshow. Und da hat er seine Sendezeit genutzt, um ordentlich Druck zu machen auf den Koalitionspartner, die SPD. Von ihr fordert er mehr Entgegenkommen. Anne-Kathrin Mellmann mit einem Stimmungsbild der Regierung aus Berlin.
5: Sag mir, wo die Blumen sind. Zum Jubiläum ein Jahr schwarz-rote Koalition sind keine in Sicht. Bundeskanzler Friedrich Merz von der CDU schickt dem Koalitionspartner SPD keinen Strauß, sondern eine klare Ansage. In der Sendung Karin Mioska sagt Merz:
6: Ich bin bis jetzt sehr geduldig gewesen, auch im Umgang mit der SPD. Die SPD muss allerdings auch wissen, Kompromisse sind keine Einbahnstraße.
7: Alles, was ein Kanzler sagt, wird von den Leuten sehr, sehr wahrgenommen.
5: Matthias Miersch, Fraktionschef der SPD im Bundestag, hat dabei vermutlich auch die eigenen Leute im Blick, die sich an schmerzhafte Kompromisse erinnern dürften.
7: Von unseren Parteimitgliedern wird erwartet, dass wir eine klare Handschrift da auch sehen. Aber ich finde, wir haben im letzten Jahr viele Dinge auch angegangen und wir haben Kompromisse geschlossen. Beispielsweise das Thema Wehrdienst, was hoch umstritten war. Das haben wir miteinander gelöst. Auch die gemeinsame europäische Asylpolitik, all diese Dinge.
5: Der Kompromiss, laut Duden eine Übereinkunft durch gegenseitige Zugeständnisse. Die Koalition hat letzte Woche zum Beispiel die Gesundheitsreform und Eckwerte für den Haushalt auf den Weg gebracht. Die drei Parteien, CDU, CSU und SPD, können Zugeständnisse machen. Aber Feierlaune lassen sie zum Einjährigen nicht aufkommen.
8: Wir haben ja die Besonderheit, dass sozusagen jede Seite glaubt, sich nicht hinreichend durchsetzen zu können.
5: Sagt Kanzleramtsminister Thorsten Frey von der CDU. Kompromiss heißt für ihn:
8: Eine Koalition ist auch nicht dann erfolgreich, wenn man sich auf den kleinsten gemeinsamen Nenner einigt, sondern wenn man große Lösungen zum Wohle des Landes schafft.
5: Große Lösungen bei Arbeit, Gesundheit oder Rente müssten für die SPD-Seite solidarisch ausgestaltet sein, fordert der SPD-Bundestagsabgeordnete Ralf Stegner.
9: Das ist unser Kompass, das weiß auch der Bundeskanzler. Insofern waren öffentliche Ermahnungen an die SPD-Seite jetzt nicht übertrieben klug oder jedenfalls nicht wirkungsvoll. Denn am Ende muss ein Kompromiss stehen. Den sollte die Regierung allerdings finden, denn Herr Merz hat recht, es gibt keine demokratische Alternative zu dieser Koalition.
5: Sie müsse weitermachen, sagt Linken-Chef Jan van Aken und hört auf sein Bauchgefühl, wenn er nach dem Fortbestand der schwarz-roten Koalition gefragt wird.
10: Wir haben hier eine Krise, die kriegen sie im Moment nicht in den Griff. Das heißt, die müssen sich zusammenraufen und wenn Merz sich da breitbeinig hinsetzt und die SPD muss auch mal Kompromisse machen, dann denke ich nur, ja, Merz, du musst auch mal Kompromisse machen.
5: Van Aken sagt, die Koalition werde in diesem Jahr nicht kaputt gehen. SPD und Union würden sich zusammenraufen, weil sie müssen. Deutlich schwärzer malt Franziska Brandner von den Grünen. Sie sieht die Bundesregierung kurz vor der Selbstaufgabe.
11: Man hat so das Gefühl, die stehen vor dem Abgrund und streiten darüber, wer daran schuld ist, dass man kurz vor dem Abgrund steht.
5: Reformen, die den Herausforderungen gewachsen wären, seien bisher nicht gelungen, sagt die Grünen-Chefin. Klar, von der Opposition gibt es auch keine Blumen zum Jahrestag.
4: Tja, Kritik statt Blumen und das für eine Regierung, die sowieso schon unter Druck steht. Von außen durch schwache Umfragewerte und von innen durch Meinungsverschiedenheiten bei Steuern und Rente zum Beispiel und auch durch wachsenden Unmut, den es eben in beiden Lagern gibt, in der Union und in der SPD. Über diese schwierige Lage hat mein SWR-Kollege Jonathan Hadem mit Albrecht von Lucke gesprochen. Er ist Politikwissenschaftler und die erste Frage an ihn war: Wie viel Zeit bleibt denn noch für die großen Reformpläne von Schwarz-Rot?
12: Daran muss man leider, sage ich, sehr, sehr große Zweifel haben. Denn das große Problem besteht ja darin, dass auf beiden Seiten, sowohl der Union als auch der SPD, der Eindruck entstanden ist, man komme zu wenig in den bisherigen Beschlüssen vor. Und jetzt hier, und da beginnt das Problem, im Sinne eines Schwarze-Peter-Spiels der SPD alleine den schwarzen Peter zuzuschieben, ihr müsst euch stärker bewegen, wird bei der SPD die Neigung nicht größer machen, dieser Koalition noch allzu viel Vertrauen zu schenken.
4: Wie schätzen Sie das denn ein? Welche Reformprojekte kann denn die Bundesregierung in den kommenden Wochen bis zur Sommerpause noch auf den Weg bringen?
12: Sie muss genau die drei genannten auf den Weg bringen. Das ist zunächst einmal die Gesundheitsreform, die immerhin jetzt ja im Kabinett beschlossen wurde. Jetzt kommen die Lesungen im Parlament und man kennt das alte Wort, es kommt nie etwas aus dem Parlament so raus, wie es reingekommen ist. Das sogenannte Strucksche Gesetz, das wird so sein. Wir können aber immerhin eines sehen, hier hat man immerhin schon mal ein Projekt, das in großem Maße geronnen ist. Und dass Kritik von beiden Seiten kommt, ist nicht immer das Schlechteste. Denn da sind es sowohl die Verbände, der Gesundheitsverbände, aber auch die SPD-Seite, die beides kritisieren. Jetzt wird man sehen, ob man übereinkommt. Ein Problem bleibt. Es ist natürlich immer das Problem, dass bei der Gesundheitsversicherung die Bürgergeldempfänger, die nicht eingezahlt haben, also diejenigen, die von Staats wegen eigentlich per Steuer alimentiert werden müssten, dass sie mit einbezogen sind. Das ist das Grundproblem. Aber das Zweite ist dann natürlich vor allem die große Rentendebatte. Und da muss sehr, sehr viel passieren, denn das hat ja im letzten Jahr, das musste der Kanzler sogar eingestehen, allenfalls zu einem Provisorium gereicht. Und drittens die Steuerfrage. Die Steuerfrage wird natürlich ganz dramatisch davon abhängen, ob tatsächlich ein Wachstum vonstatten geht. Gelingt dieses Wachstum nicht, dann ist natürlich die Frage wieder drängend im Raum, wer wird die Entlastung der mittleren und unteren Einkommen leisten, wenn es nicht von oben was dazu gibt. Und gestern hat der Kanzler dieser Belastung der stärkeren Einkommen doch eine ziemlich rigorose Absage erteilt.
13: Liegt da auch einer der ganz großen Knackpunkte für Union, weil sie ihre Stammwählerschaft dann nicht zu viel zumuten kann? Und gleichzeitig wird sie ja dadurch auch so ein bisschen zum Bremser. Was bedeutet das für die Union?
12: Ja, absolut. Und gestern war das Wort des Kanzlers beim Joska ja schon ausgesprochen beredt. Er sagte, ich habe kein Mandat, die CDU umzubringen. Das war natürlich übrigens in Aufnahme des Wortes von Jens Spahn, der gesagt hatte, wir sind nicht bereit, mit der SPD unterzugehen. Das war Ausdruck des Unmuts und das ist momentan die größte Schwäche wahrscheinlich des Kanzlers, dass ihm seine eigenen Bataillone von der Fahne gehen. Also der Umstand in der Union, Menschen in hohem Maße ihren Unmut artikulieren, während auf der anderen Seite in der SPD ja auch keine allzu große Bereitschaft herrscht, noch mehr Kompromisse zu machen. Das ist das Problem. Und wenn es jetzt nicht gelingt, der Kanzler hat das immer wieder gesagt, die Grundvoraussetzung eines guten Koalitionsvertrages umzusetzen, nämlich mehr Wachstum, dann wird dieser Koalitionsvertrag vielleicht noch mehr auf Sand gebaut sein, als er jetzt es bereits ist.
13: Innerhalb der Koalition gibt es ja viele Spannungen in ganz unterschiedlichen Bereichen. An welchen Stellen könnten die Ministerinnen und Minister denn aufeinander zugehen, um aus diesen Grabenkämpfen herauszukommen und gemeinsame Regierungsarbeit zu machen?
12: Die allergrößte Notwendigkeit existiert natürlich in der Finanz- und Wirtschaftsfrage, denn dort sind die Hauptprobleme. Wir haben es ja erlebt in der Eskalation des Streites zwischen Katharina Reiche und Lars Klingbeil, dem Finanzminister und Vizekanzler. Wenn es in dem Bereich keine Einigung gibt, also bei der Frage, wie kommen wir zu den Finanzen und wie lösen wir das mit einer vernünftigen Wirtschaftspolitik, die auch nachhaltig ist, die also nicht nur ein Zurück ist zu fossilistischen Energien. Wenn es da keine Einigung gibt, dann geht das ins Mark. Denn eines hat der Kanzler die ganze Zeit völlig unterschätzt. Er sagte immer, ein Kanzler heute muss Außenkanzler sein, denn Außenpolitik ist Innenpolitik. Das Problem ist, wenn die Innenpolitik nicht funktioniert, kann Deutschland auch nach außen nicht stark auftreten. Und das hängt wiederum ganz entscheidend von einer vernünftigen Wirtschaftspolitik ab. Also wenn sich hier Vizekanzler, Finanzminister und Wirtschaftsministerin nicht einigen, dann sehe ich die Politik und die Koalition in ganz großen Schwierigkeiten.
14: Sagt der Politikwissenschaftler Albrecht von Lucke im Gespräch mit meinem SWR-Kollegen Jonathan Hadem. Wir gucken auf das Wetter für Deutschland in der ARD-Infonacht an diesem Dienstagmorgen. Im Moment ein dickes Regenband, so über der, ich sag mal, nördlichen Mitte Deutschlands, also Mitte und Norden Deutschlands betroffen, eine Linie von Münster bis Berlin. Und dieser Regen, der breitet sich immer weiter aus, der Großteil nach Nordosten, aber kleine Schauer ziehen auch runter bis nach Hessen, Nordrhein-Westfalen, bis nach Sachsen und Thüringen. Und dazu kommt im Laufe des Tages dann frischer Regen aus Westen ran. Das heißt, fast überall kann heute in Deutschland mal zumindest ein bisschen was runterkommen. Am sonnigsten bleibt es erstmal in Baden-Württemberg und Bayern und den ganzen Tag Sonnenchancen zumindest in Schleswig-Holstein. Maximal heute 12 bis 19 Grad im Norden, im Süden dann 19 bis 25 Grad. Morgen am Mittwoch weiter durchwachsen mit Schauern, Gewittern, Dauerregen. Und vor allem über der Mitte und im Norden Deutschlands ist es eher regnerisch bei bis zu 23 Grad.
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14: Um 5 Uhr und 14 Minuten. Es war ein Auftritt in einer Schule, bei dem Friedrich Merz Donald Trump deutlich kritisiert hat. Vielleicht dachte er, dass das den Raum nie verlassen würde, aber die Aussagen haben Trump und die USA längst erreicht. Und viele meinen, der geplante Abzug US-amerikanischer Truppen aus Deutschland, der hat auch oder vor allem etwas mit dieser Kritik von Friedrich Merz zu tun. Darüber hat Ingo Zamperoni in den ARD-Tagesthemen mit Sigmar Gabriel gesprochen. Der ehemalige Spitzenpolitiker ist Vorsitzender der Atlantikbrücke. Ihr Ziel ist es, die Zusammenarbeit zwischen den Vereinigten Staaten und Deutschland zu fördern. Und die erste Frage an Gabriel war, ist dieser angekündigte Truppenabzug wirklich so eine Art Racheaktion von Donald Trump für Friedrich Merz' Aussagen oder nur ein weiterer Ausdruck dessen, dass Trumps USA sich von Europa abwenden?
15: Ich glaube, es ist auf der einen Seite natürlich

0: Eine Katastrophe.
1: Aber wie oft haben wir in den vergangenen Jahren das auch schon gesagt, das ist nicht so wild, das ist keine Katastrophe, aber das ist jetzt ein Weckruf, dass wir eigenständiger werden müssen. Und dann sind wir doch wieder schockiert. Warum fällt uns das irgendwie so schwer, uns auch innerlich von den USA da zu lösen?
0: Ja, auf der einen Seite haben wir natürlich jahrzehntelang uns auf die USA verlassen können. Vielleicht zu sehr oder wahrscheinlich auch zu sehr. Auf der anderen Seite haben Sie recht, dieses Weckrufgerede kann ich auch nicht mehr hören. Es kommt jetzt darauf an, dass wir dem Taten folgen lassen. Die Bundesregierung tut das. Wir haben den Wehretat, den Verteidigungsetat dramatisch erhöht und machen das auch weiter. Wir haben die Produktion und auch die Truppenstärke der Bundeswehr. Schritt für Schritt erhöhen wir sie, damit wir endlich wieder eine Armee haben, die zur Territorialverteidigung fähig ist. Das haben wir lange Zeit nicht gedacht, dass wir das nochmal müssten. Und das tun wir jetzt. Auf der anderen Seite brauchen wir die USA auch in Zukunft. Da soll sich auch keiner sozusagen was vormachen. Europa und auch Deutschland kann nicht von heute auf morgen unabhängig werden. Und wir sollten jedenfalls von uns aus nichts tun, die USA zurückzuweisen. Was dort in den Vereinigten Staaten entschieden wird, können wir schwer beeinflussen. Aber es gibt auch dort, vor allen Dingen im Parlament, aber auch im Senat, in der Partei von Herrn Trump, viele, viele, die das nicht gut finden, was die Vereinigten Staaten da tun, weil es eigentlich nur Wladimir Putin und Russland in die Karten spielt.
1: Aber wo stehen wir da gerade? Kann man da wirklich noch von einer deutsch-amerikanischen Freundschaft sprechen, wenn die US-Regierung Europa nicht einfach als Wettbewerber, sondern dezidiert als Gegner sieht?
0: Ja, ich würde jedenfalls dazu raten, die Vereinigten Staaten nicht mit der amerikanischen Regierung zu verwechseln. Selbst nach der letzten Wahl haben die Hälfte der Amerikaner und Amerikaner nicht Herrn Trump gewählt. Und derzeit sieht es ja eher so aus, als ob er bei den kommenden Wahlen im November eher noch verliert. Also das ist nicht der letzte amerikanische Präsident. Aber eines müssen wir wissen. Egal, wer dort Präsident wird, egal, wer die Regierung stellt, die Tendenz, dass die Amerikaner sich aus den bisherigen Gebieten in Europa, eigentlich wollten sie es auch im Nahen Osten, das können sie jetzt nicht, sich eher zurückzieht und sich mehr in den pazifischen Raum, Asien, Pazifik orientiert, die wird sich nicht umkehren. Und wenn wir ehrlich sind, dann haben wir sogar ein Interesse daran, weil wir die Balance, auch die militärische Balance im Asien-Pazifik-Raum überhaupt nicht sichern könnten. Wir haben eine Chance in einem relativ langen Prozess, ich glaube nicht, dass das unter 10 Jahren zu machen ist, endlich selbstständig zu werden. Aber Sie haben vorhin recht gehabt, dafür bedarf es mehr, als alle paar Wochen mal zu sagen, da war ein Weckruf.
1: Aber wenn wir jetzt diesen Truppenabzug betrachten, das ist ja das eine, da sagen Sie, das ist nicht so wild vielleicht, aber viel gewichtiger ist dann, dass jetzt doch keine US-Mittelstreckenraketen hier stationiert werden sollen. Wie schätzen Sie das ein?
0: Ja, da haben Sie recht, das ist die schwierigere Entscheidung. Auf der anderen Seite wissen wir, dass auch deutsche Unternehmen daran arbeiten, solche Raketen zu bauen und zu entwickeln. Das dauert noch ein bisschen, aber auch da ist es nicht so, das ist ja kein sozusagen Nobelpreisfähiges technisches Wunderwerk, sondern da geht es um Investitionen und um die Entwicklung von entsprechend starken Raketenmotoren. Aber ich glaube, das werden wir auch schaffen. Ich halte das nicht für unüberwindbar. Also ich würde jedenfalls dazu raten, jetzt nicht in Panik auszubrechen und so den Kopf in den Sand zu stecken. Aber investieren muss man und man muss dann wissen, in welche Richtung wir marschieren wollen. Ich hoffe, das wissen wir alle in Europa.
1: Sicherheitspolitik ist das eine. Hinzu kommt jetzt aber auch noch eine erneute Zolldrohung gegen EU-Autos, träfe vor allem Deutschland. Wie ist da der richtige Umgang mit diesem US-Präsidenten? Eine Art Beschwichtigungskurs oder doch mit Stärke reagieren und gleich die Gegenzölle aus der Schublade holen?
0: Also erstmal will ich mal abwarten, ob die wirklich kommen. Wir wissen das noch gar nicht. Wir wissen auch nicht, wie die Rechtslage in den USA sich darstellt. Er ist ja mit der ersten Zollrunde vorm Gericht gescheitert. Ich finde, das darf man auch noch mal in Erinnerung rufen. Es ist ja nicht so, dass es keinen Widerstand gegen ihn in den USA gibt. Und dann, wenn es wirklich dazu kommt, dann finde ich es angemessen, wenn die Europäische Union entsprechend reagiert. Und dafür hat die EU ja sozusagen ihre Folterwerkzeuge mal auf den Tisch gelegt. Insbesondere was die großen Tech-Konzerne angeht, ist es ja nicht so, dass Europa sozusagen schutzlos ist. Das müssen wir dann auch machen. Wir merken doch, dass gegenüber dieser Regierung in den USA Diplomatie wenig hilft. Aber Stärke was hilft. Dort, wo wir stark reagieren oder selber stark sind, das müssen wir übrigens wirtschaftlich noch viel eher werden als im Militärbereich, da haben wir eine Chance, uns auch gegenüber Trump durchzusetzen. Da, wo wir schwach sind oder wo wir schwach aussehen, auch wirtschaftlich schwach, da wird er uns vor sich hertreiben. Das sollten wir eigentlich aus der Geschichte gelernt haben.
2: Sagt Sigmar Gabriel, der Vorsitzende der Atlantikbrücke, im Gespräch mit Ingo Zamperoni in den ARD-Tagesthemen. Basisabsicherung. Damit hat Bundeskanzler Friedrich Merz für Aufregung gesorgt, nämlich mit dieser umstrittenen Aussage Basisabsicherung zur gesetzlichen Rente. Die Inflation steigt, Löhne und Gehälter können kaum mithalten in Deutschland. Gerade bei Jüngeren ist völlig klar, dass sie selbst mehr fürs Alter

0: weiter vorsorgen müssen. Aktiendepot und andere Anlagemöglichkeiten sind viel mehr Gesprächsthema als bei der Elterngeneration. Dabei ist der Appell, selbst sinnvoll anzulegen fürs Alter, der ist nicht neu. Woran liegt es also, dass sich die Deutschen mit den privaten Finanzen immer noch doch relativ schwer tun? Thema gestern Abend in unserer Sendung Mitreden, Deutschland diskutiert. Christian Hammer fasst die Stimmen zusammen.
1: Private Altersvorsorge, für die einen selbstverständlich, für die anderen ein Buch mit 7 Siegeln. Für Deutschland hatte Bundeskanzler Merz die Debatte nochmal zusätzlich befeuert.
2: Die gesetzliche Rentenversicherung allein wird allenfalls noch die Basisabsicherung sein für das Alter. Sie wird nicht mehr ausreichen, auf Dauer den Lebensstandard zu sichern. Es müssen kapitalgedeckte Elemente einer betrieblichen und privaten Altersversorgung hinzutreten.
1: Die Bürger in Deutschland sind aber oft skeptisch und gerade sei es für junge Menschen heikel. Investieren ja, aber womit, fragt Romano Bartl aus Murnau in Bayern.
3: Da bleibt mir ja fast als junger Mensch nichts anderes übrig, das Geld anzulegen, weil wenn mit der aktuellen Rentenentwicklung sehe ich es für die jungen Leute sehr schwarz, Rente zu bekommen. Und ich persönlich finde die Ankündigung vom Herrn Merz, betrachte ich als Aufkündigung des Generationenvertrags.
1: Diese Unsicherheit ist weit verbreitet, sagt auch Studiogast Saidi Silulatu, Chefredakteur der Stiftung Finanztipp.
4: Wenn wir uns lange Zeiträume anschauen, mindestens 15 Jahre und mehr, dann steigt der Kapitalmarkt. Und dann hat man nach 15 Jahren, war man noch nie im Minus, zumindest nicht mit einer weltweit breit gestreuten Aktienanlage. Und daher ist der Kapitalmarkt durchaus das Mittel der Wahl, was wir als Ergänzung, definitiv als Ergänzung zur gesetzlichen Rente, in unserer leider alternden Gesellschaft unbedingt brauchen.
1: Dabei gibt es durchaus Bewegung, vor allem bei Jüngeren, beobachtet der Hamburger Gymnasiallehrer Jean-Marie Schwarzkopf.
5: Was wir feststellen können, das hat man gerade in der Runde auch häufiger gehört, Finanzen ist ein Thema, was sehr früh in Schule hineingetragen werden sollte, aus dem die Schüler auch lernen können. Und da ist es sehr wichtig, dass wir das im Lehrplan verankern können.
1: Wie wichtig Finanz-Know-how ist, berichtet die 17-jährige Eliana Richter aus München, auch aus ihrem Alltag.
6: Ich habe mit vielen meiner Freundinnen darüber gesprochen und keiner weiß irgendwie so richtig, wo man da anfangen soll, wie man so richtig starten soll. Also ich habe zum Glück Eltern, die sich darum kümmern, einen Vater, der Aktien für mich kauft und mich da auch darüber informiert, wie diese laufen. Aber wenn man das nicht hat und keine Eltern hat, die sich darum kümmern, ist es sehr schwierig, in dieses Thema einzusteigen.
1: Und politisch, auch dort gehen die Meinungen auseinander. Die Ingolstädter Bundestagsabgeordnete der Linken, Sarah Vollert, sieht den Staat in der Pflicht.
7: Da kann man natürlich viel drüber reden, ob das gut wäre, dass die Menschen in den Kapitalmarkt investieren. Wenn sie das Geld dafür nicht haben, dann können sie das nun mal nicht machen. Und deshalb ist unsere Ausgangsannahme natürlich, die gesetzliche Rentenversicherung muss reichen, um Lebensstandard sichernd zu sein.
1: Andreas Starkeberg aus Neuses bei Augsburg sieht indes nur eine einzige Chance.
8: Haben wir genug Zuzug? Haben wir genug Migration? Und ich glaube, die Diskussion geht momentan in die völlig falsche Richtung, weil wir so tun, als wäre Migration ein Problem. In Wahrheit ist Migration die einzige Chance, die wir haben, unser demografisches Problem zu lösen.
1: Die Diskussion zeigt, es geht nicht nur ums Geld, sondern auch um Wissen, Vertrauen und politische Weichenstellungen. Das Problem wäre nicht kleiner, so der Tenor der Diskussion.
9: Sport. Mit Michael Augustin. Im Herzen von Europa, so heißt die offizielle Hymne von Eintracht Frankfurt. Und die Frankfurter Fußballerinnen sind mit einem deutlichen Sieg dem Ziel Europapokal ein großes Stück näher gekommen. Sie haben nämlich mit 4:1 gegen den 1. FC Nürnberg gewonnen. Bei noch 2 ausstehenden Spielen haben die Frankfurterinnen die Champions League-Qualifikation als Tabellendritte fest im Blick. Nürnberg ist Tabellenelfter. Der FC Arsenal oder Atletico Madrid? Wer zieht ins Champions League-Finale ein? Das entscheidet sich im Halbfinal-Rückspiel in London. Arsenal war zuletzt vor 20 Jahren im Endspiel. Die letzte Teilnahme von Atletico ist 10 Jahre her. Damals war der impulsive Diego Simeone schon Trainer und seine Zeit in Madrid könnte bald ablaufen. Die Champions League ist die letzte Chance, eine enttäuschende Saison noch zu retten. Luise Kropf.
10: Diego Simeone hat einen Traum. Fast 15 Jahre ist der Argentinier Trainer von Atletico Madrid. Er wurde mit dem Club spanischer Meister, Pokalsieger und Europa-League-Sieger. Nur der Gewinn der Champions League, der fehlt ihm noch. Nach dem 1:1 im Champions-League-Halbfinal-Hinspiel gegen den FC Arsenal fehlt Atletico Madrid noch ein Sieg bis zum großen Finale und der großen Chance auf den Henkelpott. Im Rückspiel gegen den FC Arsenal auf dem Platz mit dabei sein wird aller Voraussicht nach auch Giuliano Simeone, der Sohn des Trainers. Der Rechtsaußen ist Stammspieler bei Atletico. Er selbst ist Atletico-Fan, wie er sagt. Seit der U19 spielt er dort. Doch in das Team des Vaters zu kommen, das war ein weiter Weg für ihn. Über Laien und Umwege kehrte er erst 2024 zu Atletico zurück. Nach anfänglicher Kritik unter dem Stichwort Vetternwirtschaft ist er seit dieser Saison nicht mehr bei Atletico Madrid wegzudenken. Auch mit ihm will Atletico gegen Arsenal in das Champions-League-Finale einziehen. Und dort könnten Vater und Sohn dann Geschichte schreiben.
9: Gegen den FC Bayern oder Paris Saint-Germain, deren Halbfinale gibt es dann am Mittwochabend. Am vergangenen Sonntag sind die Eisbären Berlin zum 12. Mal deutscher Eishockeymeister in der DEL geworden, nach einem 4:1 in Mannheim. Gegen einen Gegner, der in der Vorrunde noch 18 Punkte besser und im Finale trotzdem chancenlos war. Das liegt auch am Berliner Meistermacher Serge Aubin. Jetzt verlässt der Kanadier die Eisbären und wechselt zum SC Bern in die Schweiz. Jens-Christian Bussmann.
11: Aubin hatte bei den Berlinern noch einen Vertrag bis 2028, doch das konnte ihn nicht mehr stoppen. 7 Jahre in der Hauptstadt waren genug. Aubin suchte nach eigener Auskunft eine neue Herausforderung. In der Schweiz kennt er sich aus. Dort war er zunächst als Spieler, als er seine aktive Karriere ausklingen ließ. Später wurde er Trainer in Zürich. Das war die einzige Station, bei der er entlassen wurde. Nun kann er Zürich mit seinen Bernern zeigen: Freunde, ihr habt euch damals geirrt. Dazu kommt, in der Schweiz hat Eishockey nochmal einen höheren Stellenwert als in Deutschland und die Bezahlung ist auch besser als in der DEL. Aubin ist einer der besten und erfolgreichsten Trainer in der Geschichte der Eisbären. 5 Meisterschaften in 7 Jahren, nur der große Don Jackson war ein ähnlicher Titelsammler. Aufgrund seiner Verdienste um den Verein gaben die Berliner trotz des laufenden Vertrages grünes Licht für den Wechsel. Die größte Aufgabe für den Club wird jetzt sein, einen passenden Nachfolger zu finden. Die Suche dürfte schwierig werden, aber sie muss jetzt beginnen. Trotz des Titelgewinns heißt es darum, zumindest für das Management, suchen und arbeiten statt feiern.
9: Eine kurze Feier könnten sich die deutschen Tischtennisdamen gönnen. Sie haben bei der Mannschafts-WM in London klar mit 3:0 gegen Malaysia gewonnen und damit das Achtelfinale erreicht. Gegner dort ist Nordkorea. In der Basketball-Bundesliga hat Heidelberg gegen Weißenfels mit 80:75 gewonnen und den letzten Tabellenplatz verlassen und an Braunschweig übergeben. 2 Spieltage vor Saisonende brauchen die Heidelberger Basketballer 2 weitere Siege, um noch eine Chance auf den Klassenerhalt zu haben.
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1: Um 5.30 Uhr mit Ronald Lessig. Nach der mutmaßlichen Amokfahrt in Leipzig sind die Hintergründe noch unklar. Zwei Menschen wurden dabei getötet, viele weitere verletzt. Am Abend gaben die Behörden erste Informationen zum mutmaßlichen Täter bekannt. Aus Dresden Arndt Groß.
2: Der sächsische Innenminister Armin Schuster von der CDU sagte, es sei von einem Amoktäter auszugehen. Bisher gibt es keinen Hinweis auf einen Anschlag. Möglicherweise ist der mutmaßliche Täter psychisch erkrankt. Es gibt Hinweise, dass der Mann erst vor kurzem aus der Psychiatrie entlassen wurde. Das meldet MDR Investigativ. Der mutmaßliche Täter war am späten Nachmittag mit einem weißen Auto mehrere hundert Meter durch die Fußgängerzone bis zum zentralen Marktplatz gerast und hat dabei zahlreiche Menschen angefahren. Der mutmaßliche Fahrer des Wagens wurde von der Polizei festgenommen. Dabei handelt es sich um einen 33 Jahre alten Deutschen, der in der Region Leipzig wohnen soll.
1: Bundeskanzler Merz hat die jüngsten iranischen Angriffe auf die Vereinigten Arabischen Emirate verurteilt. Die Führung in Teheran müsse aufhören, die Region und die Welt als Geisel zu nehmen, schrieb Merz auf der Online-Plattform X. Vorher hatte das iranische Militär erstmals seit rund einem Monat die Vereinigten Arabischen Emirate mit Drohnen und Raketen beschossen. Außerdem soll es in der Straße von Hormus Gefechte zwischen den USA und dem Iran gegeben haben. Die Menschen in Deutschland zahlen immer seltener mit Bargeld und nutzen stattdessen eher die Giro- oder Kreditkarte. Laut des Kölner Handelsforschungsinstituts EHI Retail hat sich der Karteneinsatz in den letzten 5 Jahren damit nahezu verdoppelt. Aus der ARD-Verbraucherredaktion Jörg Marksteiner.
3: Der Trend ist eindeutig, das Bargeld verliert beim Einkaufen weiter an Bedeutung. Die Kölner Handelsforscher gehen davon aus, dass es in diesem Jahr erstmals soweit ist, dass mehr Einkäufe mit Karte bezahlt werden als mit Bargeld. Schon im vergangenen Jahr lag der Anteil der Kartenzahlung bei 48%, Tendenz steigend, heißt es in der neuen Studie des EHI Retail Instituts. Die wird heute auf einem Fachkongress in Bonn vorgestellt. Dafür wurden Bezahldaten ausgewertet von mehr als 125.000 Geschäften.
1: In den USA haben Einsatzkräfte des Secret Service in der Nähe des Weißen Hauses einen Bewaffneten niedergeschossen. Den Angaben zufolge war Beamten unweit des Washington Monuments aufgefallen, dass der Mann eine Waffe trage. Als sie sich dann näherten, habe der Verdächtige Schüsse abgegeben und dabei einen Unbeteiligten getroffen. Daraufhin hätten die Einsatzkräfte das Feuer erwidert. Kurz zuvor war dort demnach ein Konvoi von Vizepräsident Vance vorbeigefahren. Das Wetter in Deutschland. Tagsüber im Norden und Süden trocken, sonst zeitweise Regen oder Gewitter, bei bis zu 12 Grad auf den Nordseeinseln und 26 Grad in Niederbayern. Am Mittwoch Wolkenschauer oder Gewitter, im äußersten Norden freundlich, bei bis zu 22 Grad, am Donnerstag gebietsweise Regen, ganz im Norden freundlicher, bis 19 Grad. Das waren die Nachrichten.
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4: Mit der A1 Bremen Richtung Osnabrück. Da ist zwischen Wildeshausen West und dem Dreieck Alhorner Heide weiterhin gesperrt. Jetzt soll es bis 6 Uhr dauern. Ursprünglich hieß es mal bis 5 Uhr. Hier laufen Bauarbeiten. Die Umleitung geht ab dem Dreieck Stur über die A28 nach Delmenhorst. Und dann weiter auf die A29 Richtung Süden und leitet dann am Dreieck Alhorner Heide weiter oder zurück auf die A1 in diesem Fall. Die A2 Richtung Hannover zwischen dem Kreuz Magdeburg und Alsleben. 9 Kilometer Stau und stockender Verkehr an der Baustelle hier kostet sie mindestens eine Dreiviertelstunde. Die A8 Pirmasens Richtung Neunkirchen ist zwischen Kontwig und Zweibrücken Ixheim nach einem Unfall gesperrt. Die A8 München Richtung Salzburg ist zwischen Traunstein-Siegsdorf Ost und Bad Reichenhall wegen Bauarbeiten noch bis ca. 6 Uhr gesperrt. Die Umleitung führt über die U91. Und die B6 Richtung Wurzen zwischen Mehlteuer und Seerhausen. Hier liegt ein totes Reh auf der Straße. Gute Fahrt.
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4: Mit Nikolai Russ, guten Morgen. Die Waffenruhe im Iran, sie bröckelt. Die Vereinigten Arabischen Emirate, die melden Beschuss und auch in der Straße von Hormus beschießen sich die USA und Iran offenbar gegenseitig. Was dahinter steckt, Anne Schneider berichtet für uns aus den USA.
5: Die USA haben ihre militärische Operation Project Freedom in der Straße von Hormuz gestartet. Erstmals seit Wochen sind wieder US-Kriegsschiffe und Handelsschiffe durch die strategisch wichtigste Meerenge der Welt gefahren. Begleitet wird die Aktion allerdings von schweren Zwischenfällen, so CENTCOM-Kommandeur Admiral Brad Cooper im Fernsehsender PBS. Die iranische Revolutionsgarde hat Marschflugkörper, Drohnen und Schnellboote auf Schiffe unter US-Schutz angesetzt. Alle diese Angriffe konnten abgewehrt werden. Trotz dieser Angriffe haben zwei gelenkte Zerstörer der US-Navy sowie zwei unter US-Flagge fahrende Handelsschiffe die Straße von Hormuz erfolgreich passiert. Bestätigt wird die Durchfahrt nicht nur vom US-Militär, sondern auch von einer Reederei, deren Schiff die Meerenge verlassen hat. Iranische Berichte, ein US-Schiff sei beschossen oder zum Abdrehen gezwungen worden, weisen die USA dagegen zurück. Brad Cooper betont, es gehe bei Project Freedom nicht um einen klassischen Geleitschutz, sondern um ein mehrschichtiges Verteidigungskonzept.
6: We have multiple layers that include ships.
5: Wir haben Kriegsschiffe, Hubschrauber, Flugzeuge, Frühwarnsysteme aus der Luft und elektronische Kriegsführung. Ziel der Operation Project Freedom ist es, den seit Wochen blockierten Schiffsverkehr durch die Straße von Hormuz wieder anzuschieben. Nach Angaben des US-Militärs wurden deshalb zuletzt Dutzende Reedereien direkt kontaktiert, um sie zur Durchfahrt zu ermutigen. Doch viele Unternehmen zögern noch. Sie warten ab, ob die erste US-Durchfahrt ein Ausnahmefall bleibt. Dazu kommt, Versicherer verlangen für Fahrten durch Hormuz aktuell extrem hohe Kriegsrisikoprämien, was regulären Schiffsverkehr wirtschaftlich kaum kalkulierbar macht. Ob die Strategie aufgeht, ist deshalb offen. Sicherheitsexperten warnen, dass sich die Lage trotz Waffenruhe weiter zuspitzt. Der frühere Sprecher des US-Außenministeriums, Matt Miller, spricht von einer klaren Eskalation nach Wochen des Stillstands. Das ist natürlich eine Eskalation. Wir haben seit fast einem Monat eine Pattsituation. Nach Einschätzung Millers versucht die US-Regierung, die festgefahrene Lage bewusst zu verändern, militärisch abgesichert, aber ohne offenen Krieg. Der Präsident wollte die Situation zu unseren Gunsten drehen. US-Präsident Donald Trump stellt das Project Freedom dagegen als humanitäre Maßnahme dar. Tausende Seeleute seien seit Wochen in der Region festgesetzt, viele Schiffe kaum noch versorgt. Vollbeladene Schiffe aus aller Welt sind faktisch gekidnappt worden. Aus Teheran kommt scharfer Widerspruch. Das iranische Parlament spricht von illegaler Piraterie, die Revolutionsgarde von einem Bruch der Waffenruhe. Gleichzeitig warnen Experten wie Matt Miller, ein einzelner Moment der Fehlkalkulation auf See könnte den fragilen Stillstand beenden. Ob Project Freedom zur Öffnung der Straße von Hormuz führt oder zur nächsten Eskalationsstufe, entscheidet sich aber nicht nur auf See, sondern auch am Verhandlungstisch.
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4: Unseriöse Shops von seriösen unterscheiden, das wird im Netz immer schwieriger. Denn auch wenn wir auf den ersten Blick denken, es handelt sich um ein in Deutschland ansässiges Unternehmen hinter diesem Shop, betreiben die Anbieter ihre Geschäfte häufig von ausländischen Servern. Es sieht eben nur so aus, als wäre es in Deutschland. Was das für uns als betroffene Kundinnen und Kunden heißt und wie wir uns schützen können. Jenny Roth.
8: Es ist eine Anzeige für neuartige Hörhilfen auf Facebook, die Christel Ringel in die Falle lockt. Sie wird auf die Seite einer Firma namens Orthobeck geleitet und muss sich dort gleich zu Beginn für eine Zahlungsart entscheiden und E-Mail-Adresse und Anschrift angeben.
9: Dann wurde noch eine Lotion vorgestellt, dann wurde noch was vorgestellt und noch was. Und dann habe ich irgendwann gedacht, das ist nicht so ganz koscher.
8: Sie bestellt nichts, sucht stattdessen das Impressum. Obwohl die Seite auf .de endet, also den Anschein erweckt, dass es sich um ein deutsches Unternehmen handelt, stellt sie hier fest, die Firma Orthobeck sitzt in Hongkong. Sie schließt die Seite in der festen Annahme, dort nichts gekauft zu haben. Doch
9: am nächsten Tag kam die Bestellbestätigung für etwas, was ich selbstverständlich nicht bestellt hatte. Ja, und dann ging das los, hin und her schreiben. Ich habe bei allen E-Mails, die kamen von der Firma, sofort per E-Mail widersprochen.
8: Und trotzdem kommt eine Rechnung. Für eine Hörhilfe und 9 Reinigungssprays. Kostenpunkt fast 360 €. Christel Ring lässt die Zustellversuche ins Leere laufen. Doch es geht weiter. Erste Mahnung, zweite Mahnung, dann Inkasso. Die Forderungen belaufen sich mittlerweile auf rund 440 Euro. Und Christel Ring ist nicht die Einzige. Allein auf der Bewertungsplattform Trustpilot finden sich etwa 4000 schlechte Bewertungen zu dem Onlineshop von Ortobeck. Sogar eine Facebook-Gruppe mit hunderten Mitgliedern hat sich formiert. Rechtsanwalt Nico Schemling unterstützt Kunden gegen die Firma und sagt:
7: Ortobeck arbeitet damit, dass hinter diesem scheinbar deutschen Unternehmen eben eine Limited sitzt in Hongkong. Das macht es für den Verbraucher an der Stelle extrem schwierig.
8: Und auch für die Ermittlungsbehörden, bestätigt Hans-Joachim Henschel. Er ist Kriminalhauptkommissar am LKA Niedersachsen.
10: Dann müssen wir natürlich über entsprechende Ermittlungssuchen in das entsprechende Land gehen, mittels dann über BKA, Europol, Interpol, je nachdem. Und dann hoffen, dass das entsprechende Land uns Auskunft geben kann.
8: Und selbst wenn dann entsprechende Hinweise kämen, sei es oft schwer bis unmöglich, dort Server zu sperren, sagt Henschel. Umso wichtiger ist es also zu verhindern, dass man überhaupt auf einen Online-Shop reinfällt. Aber wie? Höchstes Misstrauen sollte zum Beispiel dann gelten, wenn zwar erst diverse Zahlungsoptionen angezeigt werden, beim eigentlichen Bezahlvorgang dann aber nur noch Vorkasse möglich ist. Hans-Joachim Henschel rät außerdem:
10: Wenn ich so einen Shop noch nie benutzt habe, also da noch nie erfolgreich eingekauft habe, dann in Ruhe sich den Shop angucken. In Ruhe selber ein bisschen danach googeln, Suchmaschinen benutzen, um zu gucken, ob es andere Erfahrungen gibt, ob es entsprechende Bewertungsportale gibt. Ich schaue mir das Impressum an, ich überprüfe die Anschriften.
8: Christel Ringel hat das ja sogar gemacht. Und sie bleibt weiterhin bei dem, was Experten raten, wenn man sicher ist, nichts bei dem unseriösen Shop gekauft zu haben. Sie zahlt nicht. Doch das kostet Kraft.
9: Man fühlt sich hilflos. Die ich sicher bin, ich habe nichts zu befürchten. Man regt sich auf, man braucht Zeit, man braucht Nerven.
8: Um die zu schonen, kann auch der Fake-Shop-Finder der Verbraucherzentrale ein gutes Tool sein, um zu sehen, wie seriös ein Online-Shop ist. Bei Ortobeck zum Beispiel springt die Bewertung sofort auf Rot.
4: Und auch dieses Thema wird Deutschland heute beschäftigen. Gestern Nachmittag ist ein mutmaßlicher Amokfahrer in der Innenstadt von Leipzig in eine Menschenmenge gerast. Gezielt auf Menschen zugefahren. Laut Polizei hatte dabei zwei Menschen getötet und viele weitere teils schwer verletzt. Lukas Görlach war am Abend am Tatort.
11: Einige Stunden zuvor war hier der mutmaßliche Täter mit seinem Auto durch die Grimmarsche Straße gefahren, einer zentralen Einkaufsstraße und Fußgängerzone in der Stadt. Ein Augenzeuge.
12: Ich war auf der Grimmerschen Straße, da am Museum, und plötzlich habe ich die Schreie gehört, wie alle geschrien haben, alle zur Seite. Und dann hat man den Motor aufbrummen hören und dann ging das ja alles ganz schnell. Das Auto ist da vorbei, du hast die Person auf dem Auto gesehen und dann sind alle zur Seite und dann war das Auto vorbei und dann haben sich alle angeguckt und haben geguckt, wie man halt mit der Situation umgeht.
11: Die Polizei habe den mutmaßlichen Täter noch in seinem Fahrzeug festnehmen können. Er habe keinen Widerstand geleistet, so Leipzigs Polizeipräsident René Demmler.
13: Vom Geschehensablauf her ist die männliche Person, die schon angesprochen wurde, mit einem Fahrzeug vom Augustusplatz kommend über die Grimmarsche Straße bis nahezu Höhe Commerzbank über den Markt gefahren. Es kam dort zu zwei schweren Kollisionen, wo zwei Personen verstorben sind. Und dann müssen wir leider auch von einer großen Anzahl von verletzten Personen ausgehen. Der Täter wurde durch uns im Fahrzeug dingfest gemacht und befindet sich derzeit im zentralen Polizeigewahrsam der Polizeidirektion. Es besteht keine Gefahr für die Stadt Leipzig, für die Leipziger Innenstadt.
11: Die Leipziger Polizei hat ein Hinweisportal freigeschaltet. Zeugen können hier Fotos oder Videos hochladen mit Hinweisen zum Tathergang. Gegen den mutmaßlichen Täter, einen 33-jährigen Deutschen, wurde von der Staatsanwaltschaft Leipzig ein Ermittlungsverfahren eingeleitet. Oberstaatsanwältin Claudia Laube.
14: Wir haben eine hohe Vielzahl von Verletzten und deswegen hat die Staatsanwaltschaft Leipzig ein Verfahren eingeleitet wegen versuchten Mordes in zwei Fällen und mindestens zwei Fällen und Mordes in zwei vollendeten Fällen. Neben weiterer Delikte.
11: Leipzigs Oberbürgermeister Burkhard Jung dankte allen Rettungskräften und drückte den Opfern und ihren Angehörigen seine Anteilnahme aus.
15: Man findet gar nicht die richtigen Worte für diese fürchterliche Amokfahrt. Gedanken sind natürlich jetzt bei den Opfern, bei den Angehörigen, bei den Menschen, die auch psychisch das kaum ertragen können. Wir haben ein Kriseninterventionsteam gebeten, die Menschen zu begleiten, da zu sein.
11: Auch Sachsens Innenminister Armin Schuster von der CDU sprach am Abend von einer Amokfahrt. Bisher gäbe es keine Hinweise auf einen Anschlag.
16: Wir haben es mit hoher Wahrscheinlichkeit zum Stand jetzt mit einem Einzeltäter zu tun, Und es ist ein Amoktäter.
11: Insgesamt sind laut Polizei 80 Menschen von der Amokfahrt betroffen. Nicht klar ist, ob alle körperliche Verletzungen davon trugen. Wohnen soll der tatverdächtige Mann in der Region Leipzig. Möglicherweise ist der Mann psychisch erkrankt. Es gibt Hinweise, dass er erst vor kurzem aus einer psychiatrischen Einrichtung entlassen wurde. Das meldet MDR Investigativ.
17: Lukas Görlach berichtete. Es ist 5:45.

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1: Ob große Wahrzeichen wie der Kölner Dom und das Brandenburger Tor oder eben kleine Museen. In Deutschland gibt es super viele Gebäude, die unsere Kultur prägen. Ohne staatliche Fördermittel könnten viele davon nicht überleben. Kulturstaatsminister Wolfram Weimer will dafür die Bundesmittel aufstocken und hat jetzt Förderbescheide überreicht, und zwar an gleich ganz, ganz viele Projekte. Andreas Fischer war bei dieser Überreichung dabei.
2: Es ist ein angenehmer Termin für Kulturstaatsminister Wolfram Weimer. Bundeskanzleramt, 5. Stock, Bankettsaal. In weißen Mappen mit dem Bundesadler vorne drauf stecken die Förderbescheide, die Weimer hier verteilt. Insgesamt rund 35 Millionen Euro an 8 Projekte.
3: Wir starten eine Kulturbauten-Offensive in dieser Legislatur und wollen Deutschlands Kulturbauten von Nord bis Süd aus allen Jahrhunderten und allen Kulturepochen zum Leuchten bringen.
2: An mehreren Städtischen stehen Vertreterinnen und Vertreter der geförderten Projekte. Eine davon ist Beatrix Wittmann-Stift, stellvertretende Bürgermeisterin der Hansestadt Anklam in Mecklenburg-Vorpommern. Für sie ist es ein besonderer Tag.
4: Es ist wie Weihnachten, weil wir schon sehr, sehr lange auf diese Förderung gewartet haben.
2: 1 Million Euro erhält Anklam vom Bund. Damit wird die Stadt ihrem berühmten Sohn, dem Flugpionier Otto Lilienthal, ein neues Museum widmen. Schon seit Jahren wird dazu die im Krieg zerstörte Nikolaikirche wieder aufgebaut. Das Geld für die Ausstellung selbst hatte aber noch gefehlt.
4: Wir können jetzt die Ärmel hochkrempeln und können die neue Ausstellung planen, um sie dann auch 2028 verfügbar zu haben. Sie wird in großen Teilen interaktiv sein und sie wird sich auch nicht nur mit Otto Lilienthal, dem Erfinder des Menschenfluges, auseinandersetzen, sondern sogar mit der Familie Lilienthal.
2: Das neue Lilienthal-Museum erfüllt laut Kulturstaatsminister Weimer eine zentrale Funktion von Kulturbauten. Deutschland als Erfindernation müsse stärker die eigenen Helden sichtbar machen.
3: Das sind andere Nationen manchmal besser. Der amerikanische Präsident behauptet, sie hätten die Fliegerei erfunden und sie hätten das Telefon erfunden. Dabei waren es in beiden Fällen Deutsche. Und wenn man das über Kulturbauten sichtbar macht, dann halte ich das für eine gute Sache.
2: Andere Kulturbauten haben an sich eine hohe Symbolkraft. Ein Beispiel kann Weimer sogar sehen, wenn er im Kanzleramt aus dem Fenster schaut, die Kaiser-Wilhelm-Gedächtniskirche. Im Zweiten Weltkrieg, fast komplett zerstört, ist die Ruine des Hauptturms bis heute ein Mahnmal für den Frieden. Daneben steht der denkmalgeschützte Neubau aus den 50er Jahren. Der neue Glockenturm ist aber seit Jahren hinter einem Gerüst versteckt, erklärt Christina Wortmann von der Stiftung Kaiser-Wilhelm-Gedächtniskirche.
5: Und zwar, weil die Fassade, also diese Betonfassade, bröckelt. Und das kann nun endlich saniert werden. Das heißt, es werden neue Waben dort aufgestellt und ausgetauscht und wir beginnen damit nächstes Jahr.
2: 7 Millionen Euro vom Bund machen die Sanierung möglich. Eine Summe, die auch Lisa Paus von den Grünen freut, denn die Kirche steht in ihrem Wahlkreis. Doch nicht nur deswegen ist die ehemalige Bundesfamilienministerin zur Übergabe des Förderbescheids gekommen. Sie ist aktuell auch Vorsitzende des Haushaltsausschusses im Bundestag. Die Grünen hatten Weimer zuletzt heftig kritisiert, als er 3 linke Buchhandlungen von der nominierten Liste für den Buchhandlungspreis gestrichen hatte. Bei der Förderung von Bauten ist sich Paus aber grundsätzlich einig mit dem Staatsminister.
6: Die Kulturbauten sind eben darauf angewiesen. Die kann man nicht einfach frei wirtschaftlich finanzieren, sondern das ist öffentliches Kulturgut. Deswegen ist es eine Aufgabe auch der öffentlichen Hand, das zu unterstützen. Und das machen wir. Und das wird zum Glück auch von den letzten Bundesregierung so gesehen.
2: Bis zu 120 Millionen Euro zusätzlich stehen dieses Jahr für das Programm Kulturinvest in Weimars Haushalt. Das klingt nach viel, dürfte bei den aktuell hohen Baukosten aber schnell ausgegeben sein. Trotzdem ist Weimar sichtlich stolz auf sein Budget.
3: Der Kulturetat steigt um 10%. Wir sind neben dem Verteidigungshaushalt das Ressort mit dem größten Zuwachs. Das ist ungewöhnlich, aber das ist auch ein gutes Signal. Ja, wir müssen uns verteidigen, müssen in die Verteidigung investieren, aber wir investieren eben auch in die Kultur.
2: Und so spricht Weimar analog zu anderen großen Investitionen bei der Übergabe der Förderbescheide auch von einem Sinnlichkeitsbooster.
0: Standpunkte.
1: Die SPD, die Grünen und die Linke haben erklärt, dass sie nicht mehr auf der Plattform X aktiv sein werden. Sie kritisieren, dass das Netzwerk zunehmend Desinformation verbreitet, seitdem es dem Tech-Milliardär Elon Musk gehört. Das Nachrichtenportal T-Online hat dazu ein Pro und Contra veröffentlicht. Die Befürworterin des koordinierten Rückzugs argumentiert, dass sich jede Partei fragen müsse, wie sie ihre Energie sinnvoll investiert, um die Menschen zu erreichen.
0: Schon vor Musks Übernahme stand die Frage im Raum, ob auf Twitter nicht nur eine selbstreferenzielle Bubble aus Journalisten und Politikern aktiv ist. Ernsthafte Debatten waren auch damals schon selten. Aber spätestens seit Musk die Geschicke steuert, kommunizieren Parteien dort in einem mehr als fragwürdigen Umfeld, in dem nicht mal mehr der Anschein herrscht, es ginge noch irgendwie um Austausch. Es ist zweifelhaft, ob die Politik auf X überhaupt noch echte Menschen erreicht oder nicht vornehmlich Futter für Bots bietet. Der Abgang ist also nicht nur eine moralische Frage, sondern auch eine Kosten-Nutzen-Rechnung.
1: Der Gegner des Exits findet, es gebe auf der Plattform noch Dinge zu lernen, zu bewegen und auch richtigzustellen.
0: X ist ein Barometer für den Druck im Land, ein Seismograph für die tektonischen Bewegungen, die die Schollen der Gesellschaft gegeneinander pressen. Wer Müll und Quatsch mühevoll beiseite schiebt, der stößt auf Fragen, die unbequem sind und nur zu oft unbeantwortet. Wie gehen wir mit Migration um? Wie wird Identitätspolitik jenseits der Straße wahrgenommen? Welche Ungerechtigkeiten muss der Staat angehen? Was alles funktioniert nicht mehr in unserem Land? Welche existenziellen Sorgen und Nöte treiben diejenigen Bürger um, die sich aus anderen Plattformen politischer Partizipation längst frustriert zurückgezogen haben? Und wer sind diese Leute? Und wie kann man sie für den Diskurs zurückgewinnen?
1: Der Tagesspiegel aus Berlin schreibt, SPD, Grüne und Linke machten einen falschen Schritt zur falschen Zeit.
0: Durch die Aktion entsteht unweigerlich der Eindruck, dass diejenigen, die sich daran beteiligen, von anderen Weltbildern, von konträren Ansichten, lieber nicht so sehr gestört werden wollen. Was für ein Fehler. Denn wenn nicht einmal Spitzenpolitikerinnen und Politiker mehr aushalten, dass auf X auch Bots unterwegs sind, dass Propaganda betrieben wird, dass nicht debattiert wird wie im Leistungskurs Gemeinschaftskunde. Wer bleibt denn noch übrig, um schwierige Debatten zu führen? Darum geht es am Ende, die Demokratie zu verteidigen? Das Zurückziehen in die eigene Filterblase ist ein Grundübel der politischen Debattenkultur. Wer dem anderen Lager nicht zuhört, der kann auch nichts dazu lernen. Wer die eigene Weltsicht nicht hinterfragt, der kann keine Fehler korrigieren. Wer die Gegenseite nicht mehr zu überzeugen versucht, der kämpft nur noch für sich selbst.
1: Auch das Straubinger Tagblatt steht der Aktion kritisch gegenüber. Die drei Parteien machten mit ihrem Rückzug genau das, was sie eigentlich kritisieren.
0: Sie geben Raum ab, statt ihn zu besetzen oder gar zu verändern. Während SPD, Grüne und Linke X verlassen, bleiben genau jene Akteure dort, die die Verrohung in den alles andere als sozialen Medien befeuern. Der Rückzug kann so leicht zum strategischen Fehler werden und wie eine Kapitulation wirken. Wenn es ungemütlich wird, überlässt man das Feld den Radikalen.
1: Die Ludwigsburger Kreiszeitung dagegen hat Verständnis für die Entscheidung, das Netzwerk zu verlassen.
0: Demokratische Parteien haben bei X keine faire Chance mehr durchzudringen und die Auseinandersetzung mit Nutzern zu suchen. Denn der Algorithmus spielt stattdessen das Extreme, Laute und Diffamierende nach oben. Wenn X kein fairer Ort mehr ist und stattdessen Extremismus fördert, warum sollte man dann dort bleiben?
1: Und das waren sie. Unsere Standpunkte zusammengestellt hat sie heute Janine Artist.
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8: 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Es spricht Schwester Magdalena Winghofer, Ordensfrau aus Hannover.
9: Im kleinen Freien. Das steht auf dem Wegweiser in der Leinemasch bei Hannover. Ein wunderbar treffender Name für diesen Spazierweg. Er beginnt nur wenige hundert Meter entfernt von den Häusern und er führt hinaus in die Weite des Naturschutzgebiets, in offene Wiesen mit Storchennestern und weitem Blick. Es ist für mich ein Weg, auf dem ich aufatme. Er führt mich hinaus aus dem Getriebensein des Alltags. Hier finde ich wieder zurück zu mir selbst. Ein wunderbarer Weg. Er hat nur einen Haken. Er beginnt nicht vor meiner Haustür. Es sind eigentlich nur wenige Stationen mit der Stadtbahn, keine 10 Minuten. Und trotzdem, ich muss mich bewusst entscheiden. Und ich muss mich aufraffen und auf den Weg machen. Die kleine Freiheit in der Leinemasch braucht auch eine kleine Anstrengung. Mich erinnert dieser Weg daran, die Freiheit ist uns Menschen zwar geschenkt. Paulus bringt es in einem berühmten Satz auf den Punkt: Zur Freiheit hat uns Christus befreit. Aber das ist eben nicht alles. Paulus schreibt weiter: Steht daher fest und lasst euch nicht wieder ein Joch der Knechtschaft auflegen. Diese Mahnung ist notwendig. Denn die Adressaten des Paulus sind gerade dabei, ihre Freiheit wieder aufzugeben. Wandermissionare haben ihnen ein umfangreiches Regelwerk mitgebracht. Und offenbar ist die Versuchung groß, dieses Regelwerk zu übernehmen. Das klingt verrückt. Die Freiheit freiwillig wieder aufgeben. Aber es ist ja doch oft so viel einfacher ohne sie. Es ist einfacher, mir etwas vorschreiben zu lassen, als selbst zu entscheiden. Einfacher, mich in Vorgegebenes einzufügen, als meinen eigenen Weg zu gehen. Und es ist einfacher, Trends zu folgen, als womöglich alleine dazustehen. Freiheit ist ein anstrengendes Geschenk. Aber sie bietet verlockende Weite, einen Raum, in dem ich mich selbst finde. Hier kann ich aufatmen. So wie auf dem Weg im kleinen Freien in der Leinemasch.
8: Sie hörten einen Beitrag der katholischen Kirche. Es sprach Schwester Magdalena Winghofer, Ordensfrau aus Hannover. 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
1: Um 6 Uhr mit Tarek Yousbashi. Der Iran hat die USA vor einer weiteren Eskalation in der Straße von Hormus gewarnt. Außenminister Araghchi teilte mit, die Verhandlungen über ein mögliches Kriegsende machten Fortschritte. Deshalb sollten die USA darauf achten, Zitat, nicht erneut in einen Sumpf hineingezogen zu werden. Aus Istanbul Uwe Lüb.
2: Dasselbe gelte für die Vereinigten Arabischen Emirate. Aus den Emiraten sind gestern Angriffe mit Raketen und Drohnen aus Iran gemeldet worden. Das Regime in Teheran behauptet, der Angriff sei nicht geplant gewesen. Vielmehr habe man auf den Bruch der Blockade der Straße von Hormus reagiert. Die USA versuchen seit gestern in der Straße von Hormus wieder freie Schifffahrt zu ermöglichen. Dafür stehen bis zu 15.000 Soldaten, 100 Flugzeuge und etliche Kriegsschiffe bereit. Nach Beginn der sogenannten Operation Freiheit der USA ist es zu wechselseitigem Beschuss gekommen. Die USA sprechen von ersten Schiffen, die durch die Meerenge gelangt seien. Das Regime in Teheran wirft den USA vor, nicht wie behauptet Schnellboote der Revolutionsgarde, sondern zivile Boote versenkt zu haben. Dabei seien mehrere Menschen gestorben.
1: Nach der mutmaßlichen Amokfahrt in Leipzig kommt der Fahrer heute vor einen Haftrichter. Bei der Tat wurden zwei Menschen getötet und viele verletzt, drei von ihnen schwer. Was über den Angreifer bislang bekannt ist, dazu Ine Dippmann aus Dresden.
3: Die Behörden sprechen aktuell davon, dass es mit hoher Wahrscheinlichkeit die Amoktat eines Einzeltäters ist. Es gibt keine Hinweise auf weitere Beteiligte oder andere Tatvarianten. Der mutmaßliche Täter ist deutscher Staatsbürger, der auch in der Region lebt. Zu möglichen Motiven halten sich die Ermittler derzeit bewusst zurück, weil die Untersuchungen ja noch ganz am Anfang stehen. Sicherheitskreise haben MDR investigativ aber am Abend bestätigt, der mutmaßliche Täter soll bis zum Sonntag in einer psychiatrischen Einrichtung gesessen haben.
1: Bundesverkehrsminister Schnieder hat den sogenannten Tankrabatt gegen Kritik verteidigt. Er schloss außerdem nicht aus, dass die Regelung verlängert wird. Aus der Nachrichtenredaktion Johanna Schultheiß.
4: Im Gespräch mit dem Redaktionsnetzwerk Deutschland sagte der Bundesverkehrsminister, viele Menschen und bestimmte Branchen seien auf das Auto oder den LKW angewiesen. Sie bräuchten Unterstützung. Der Tankrabatt sei dabei ein wichtiges Signal. Mit Blick auf eine mögliche Verlängerung der auf 2 Monate befristeten Maßnahme sagte der CDU-Politiker, man behalte die Lage im Blick und schaue, was erforderlich sei, damit das Tanken für alle bezahlbar bleibe. Seit dem 1. Mai gilt eine Steuersenkung auf Diesel und Benzin von rund 17 Cent pro Liter. Allerdings sind die Spritpreise bislang nicht in der entsprechenden Höhe gefallen.
1: Im Krieg zwischen Russland und der Ukraine haben beide Konfliktparteien jeweils eine Feuerpause in Aussicht gestellt. Moskau rief eine einseitige Waffenruhe rund um die Gedenkfeier zum Weltkriegsende am 8. und 9. Mai aus. Der ukrainische Präsident Selenskyj erklärte wenig später, sein Land werde seinerseits bereits am 6. Mai eine Feuerpause beginnen. Unterdessen meldete die Ukraine 7 Tote und zahlreiche Verletzte nach einem russischen Raketenangriff gestern auf die Stadt Merefa in der Region Charkiw. Die Menschen in Deutschland zahlen immer seltener mit Bargeld und nutzen stattdessen eher die Giro- oder Kreditkarte. Laut des Kölner Handelsforschungsinstituts EHI Retail hat sich der Karteneinsatz in den letzten 5 Jahren damit nahezu verdoppelt. Jörg Marksteiner aus der ARD-Verbraucherredaktion erklärt, woher der Trend kommt.
5: Ja, das ist ein Trend, den sehen wir schon einige Jahre. Das Bargeld verliert jedes Jahr etwas mehr an Bedeutung, wenn es ums Bezahlen geht. Im vergangenen Jahr, da wurden noch knapp 50% der Einkäufe bar bezahlt. Aber in diesem Jahr, da wird diese wichtige Marke wohl geknackt, sagen die Handelsforscher. Da wird dann zum allerersten Mal beim Einkaufen öfter mit Karte als mit Bargeld bezahlt. Und das liegt unter anderem an den Folgen von Corona. Damals haben ja viele Kunden zum ersten Mal kontaktlos bezahlt und viele sind eben auch dann dabei geblieben.
1: Das waren die Nachrichten.
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6: Es ist aktuell noch dicht bewölkt und das überall in der Region von Wilhelmshaven bis Esens, von der Friesischen Wede bis Wangerooge bei Temperaturen von 8 Grad. Heute gibt es den Tag über allerdings mehr Sonne als Wolken, dazu frische Böen bei maximalen Temperaturen von 12 Grad. In der Nacht überwiegend stark bewölkt und weiterhin sehr windig bei Tiefstwerten von 9 Grad. Morgen geht es genauso weiter, bei maximal 13 Grad dann. Am Donnerstag dann wieder mehr Sonne als Wolken und nicht mehr so windig bei Höchsttemperaturen von 14 Grad. Das Bundesamt für Seeschifffahrt und Hydrographie meldet uns vor Hoogsiel das nächste Niedrigwasser für heute Vormittag um 9.32 Uhr. Das nächste Hochwasser folgt dann am Nachmittag um 15.34 Uhr.
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6: Der Verkehrsservice bei Radio Jade. Auf der Autobahn A29 ist die Fahrbahn zwischen Farel-Bockhorn und Zetel in beiden Richtungen aufgrund von Sanierungsarbeiten auf jeweils nur einen Fahrstreifen verengt. Die L6 Friedrichsgroden ist zwischen Karolinensiel und Bettenwarfen wegen einer Fahrbahnerneuerung in beiden Richtungen gesperrt. Und in Esens ist die L8 die Bahnhofstraße zwischen vor dem Drostentor und dem Bahnhofskreisel ebenfalls in beiden Richtungen aufgrund einer Baustelle voll gesperrt. Weitere Meldungen vom Verkehr liegen aktuell keine vor. Ich wünsche Ihnen eine gute und vor allen Dingen sichere Fahrt.
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6: 5 Minuten nach 6. Heute ist Dienstag, der 5. Mai und Sie hören die Frühschicht bei Radio Jade. Wir starten gleich in die Sendung mit Musik von JFR Moon, In a Bubble. Mein Name ist Jan Bredow. Ich wünsche Ihnen einen schönen guten Morgen. Moin.

Musik aus Heidelberg. Alex Auer war das mit Much Better hier um 13 Minuten nach 6 in der Frühschicht bei Radio Jade. Hier in Nordwestdeutschland werden mehrere Sprachen gesprochen, immer schon. Hochdeutsch natürlich, aber auch Niederdeutsch, viel besser bekannt als Plattdeutsch, und die letzte überlebende Varietät des Ostfriesischen, das Saterfriesische, gibt es hier, genauer gesagt im Saterland, auch noch. Um diese Regionalsprachen auch weiterhin am Leben zu erhalten, gibt es Bestrebungen vieler Stellen, unter anderem natürlich auch vom Plattdeutschbüro der Ostfriesischen Landschaft. Damit die Sprachen auch weiterhin gesprochen werden, ist es von Nutzen, so früh wie möglich im Leben der Menschen in Niedersachsen anzusetzen. Und das tut das Plattdeutschbüro jetzt unter anderem mit einem neuen Praxishandbuch für den Einsatz von Plattdeutsch und Saterfriesisch in Kindergärten. Das Handbuch wurde bei der Ostfriesischen Landschaft entwickelt und wird ab jetzt kostenfrei an Kitas im ganzen Land verteilt. Gefördert wurde die Entwicklung vom Land Niedersachsen. Federführend war Gretje Kamler, die Leiterin des Plattdeutschbüros. Und es sei gar nicht so einfach, mit Plattdeutsch im Kindergarten anzufangen, sagt Kamler. Deshalb erläutere der einleitende Theorieteil die Vorteile der frühen Mehrsprachigkeit und beantworte auch die häufigsten Fragen zum Einstieg. Am wichtigsten an der ganzen Sache sei aber natürlich der Praxisteil, für den auf jahrzehntelange Erfahrungen direkt aus Kindergärten zurückgegriffen werden konnte. Material, das verwendet wurde, sind beispielsweise niederdeutsche Kennenlernspiele, Gedächtnisspiele, Fingerspiele, Bewegungsspiele, aber auch Mitmachgeschichten, Abzählreime, Rätsel und Lieder. Und der dritte Teil des Handbuchs bietet dann Materialangebote, Kinderbücher, Sprachlernangebote und auch Literaturtipps zu früher Mehrsprachigkeit. Aber auch zum Beispiel Filme im Internet und regionale AnsprechpartnerInnen natürlich. Bislang gibt es die Handreichung im ostfriesischen Niederdeutsch und im Nordniedersächsischen, also der Variante des Plattdeutsch, die im Oldenburger Land gesprochen wird. Weitere Übertragungen ins Ostfälische, aber auch ins Saterfriesische eben sind angedacht. Wer sich das Ganze anschauen will, findet das Handbuch auf der Website der Ostfriesischen Landschaft.

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1: Seit dem 1. April wird in Neuharlinger Sihl täglich die Kunstausstellung der beiden Oldenburger Künstlerinnen Regina Sacina und Dagmar Winzer gezeigt. Auch heute ist dort eine Vielzahl an dreidimensionalen Kunstwerken zu bestaunen. Dazu gehören ausdrucksstarke Plastiken und Skulpturen aus Holz, Ton und Bronze. Die Ausstellung ist noch bis zum 15. Mai im Sihlhofpark Neuharlinger Sihl von 8 bis 18 Uhr jeweils.

0: als zugänglich. Heute Nachmittag lädt außerdem der Kulturverein Werdum zu einem Spaziergang durch den Ort ein. Dort erfahren die Beteiligten im Rahmen einer Führung mehr über die Geschichte und die Entwicklung von Werdum, beispielsweise wieso in der Touristinformation das letzte Häuptlingsehepaar hängt, was es mit dem Schinken am Dorfplatz auf sich hat und vieles mehr. Der Spaziergang startet heute um 16 Uhr bei der Touristinformation in Werdum. Eine Anmeldung dafür ist nicht erforderlich. 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
1: Um 6:30 mit Jan Bredolein. Schönen guten Tag wünsche ich Ihnen. Das sind die Schlagzeilen. Absichtserklärung für Vinnova-Übernahme geschlossen. Zukunft der Frauenklinik in Farel bleibt offen und Aalschwundzeit in Nord- und Ostsee festgelegt. Für die insolvente Vinnova Wilhelmshaven GmbH hat sich voraussichtlich ein Investor gefunden. Wie die Insolvenzverwaltung mitteilt, wurde eine Absichtserklärung, ein sogenannter Letter of Intent, mit dem US-amerikanischen Chemiekonzern Westlake Corporation geschlossen. Beabsichtigt sei die Übernahme des Geschäftsbetriebes sowie aller 350 Mitarbeitenden der Vinnova Wilhelmshaven durch die Tochtergesellschaft der Westlake Corporation, Westlake Vinnolit, einen der führenden PVC-Rohstoffhersteller in Europa mit Sitz in München. Einzelheiten dazu von Carsten Hüft.
2: In einem nächsten Schritt müsse die geplante Übernahme bei den zuständigen Behörden zur Freigabe angemeldet werden. Sobald das Insolvenzverfahren offiziell eröffnet ist, solle der Kaufvertrag abgeschlossen werden. Erst dann seien die erforderlichen regulatorischen Freigaben für die Übernahme durch Westlake Vinnolit erteilt. Nachdem Mitte Dezember 2025 die vorläufige Insolvenzverwaltung vom Amtsgericht Wilhelmshaven angeordnet wurde, könne der Geschäftsbetrieb dann mit der Übernahme ab Juni nahtlos fortgeführt werden. Sollte diese zustande kommen, könnte Westlake Vinnolit auch von der Nähe des Wilhelmshavener Standorts zum Hafen profitieren.
1: Die Zukunft der Frauenklinik in Farel ist weiter ungewiss, das berichtet die Nordwestzeitung. Um den Erhalt der Klinik zu sichern, war zuletzt über eine Unterstützung aus den Nachbarlandkreisen gesprochen worden. Sowohl die Wesermarsch als auch Wittmund lehnen aber aktuell eine finanzielle Beteiligung ab. Die Wesermarsch verweist dabei auf fehlende Zuständigkeiten und die schwierige Lage des eigenen Krankenhauses in Brake. Wittmund sieht nach Informationen der Zeitung die Bedeutung der Klinik für die eigene Bevölkerung als eher gering und setzt auf die Kliniken in Aurich und Wilhelmshaven. Das Bundesministerium für Landwirtschaft, Ernährung und Heimat hat eine Aalschonzeit in der Nordsee festgelegt. Vom 1. September bis zum 28. Februar gilt ein umfassendes Aalfangverbot in den deutschen Nordseegewässern und im angrenzenden Brackgewässer. Die Schonzeit wurde auf Basis der wissenschaftlichen Empfehlungen des Internationalen Rates für Meeresforschung und des Thünen-Instituts festgelegt. Auch für die Ostsee gilt eine einheitliche Schonzeit vom 15. September bis zum 15. März. Damit werden sowohl für die Nord- wie auch für die Ostsee die Schonzeitregelungen der vergangenen 2 Jahre fortgesetzt. In der Woche vom 13. bis zum 19. April haben die Wasserschutzpolizeien der Länder unter der Leitung der Polizei Duisburg eine bundesweite Aktionswoche durchgeführt. Schwerpunkt dabei war die Einhaltung von Umwelt- und Abfallvorschriften in der See- und Binnenschifffahrt. Dazu zählen die gewerbliche See- und Binnenschifffahrt und die Sportschifffahrt. Insgesamt wurden 1000 Kontrollen durchgeführt. In Niedersachsen wurden von 32 kontrollierten Seeschiffen 11 beanstandet. Von 64 Binnenschiffen waren es 12. Der Schwerpunkt des Gewässer- und Umweltschutzes solle die Verantwortung aller Akteure in der Schifffahrt für den Erhalt eines sauberen und gesunden Ökosystems unterstreichen, so die Wasserschutzpolizei Oldenburg. In Friedeburg im Ortsteil Benstreek hatte ein jugendlicher Rollerfahrer einen schweren Unfall. Wie die Polizei mitteilt, verlor der 16-Jährige am vergangenen Sonntag die Kontrolle über sein Fahrzeug, kam von der Fahrbahn ab und prallte gegen ein Geländer. Er wurde schwer verletzt ins Krankenhaus gebracht. Und soweit die Meldungen aus der Region. 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
1: 8 Grad werden aktuell gemessen, fast überall hier in der Region. Die einzigen Ausreißer Neuharlinger Siel und die Insel Wangerooge, da sind es aktuell sogar 9 Grad. Dazu momentan noch stark bewölkt. Heute den Tag über überwiegt allerdings der Sonnenschein. Mehr Sonne als Wolken, dazu aber auch frische Böen bei maximalen Temperaturen von 12 Grad. In der Nacht überwiegend stark bewölkt und weiterhin sehr windig bei Tiefstwerten von 9 Grad. Morgen geht es dann genauso weiter, stark bewölkt nämlich bei maximal 13 Grad und auch dann Böen. Am Donnerstag dann wieder mehr Sonne als Wolken und nicht mehr so windig bei maximal 14 Grad dann. Das Bundesamt für Seeschifffahrt und Hydrographie meldet uns vor Hoogsiel das nächste Niedrigwasser für heute Vormittag um 9.32 Uhr und das nächste Hochwasser dann heute Nachmittag um 15.34 Uhr.
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1: Der Verkehrsservice bei Radio Jade. Auf der Autobahn A29 ist die Fahrbahn zwischen Farel-Bockhorn und Zetel in beiden Richtungen aufgrund von Sanierungsarbeiten auf jeweils nur einen Fahrstreifen verengt. Und dann gibt es noch 2 Sperrungen auf Landesstraßen hier in der Region. Die L6 Friedrichsgroden ist zwischen Karolinensiel und Bettenwarfen wegen einer Fahrbahnerneuerung in beiden Richtungen gesperrt. Und in Esens ist die L8 die Bahnhofstraße zwischen vor dem Drostentor und dem Bahnhofskreisel in beiden Richtungen aufgrund einer Baustelle voll gesperrt.
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1: Schauen wir noch, wo es heute blitzt. Und wir bleiben eben noch im Landkreis Wittmund. Von dort ist nämlich der einzige Blitzer bis jetzt gemeldet für den heutigen Dienstag. Der steht in der Stadt Wittmund. Wenn Ihnen weitere Blitzer auffallen sollten in der Region, also im Kreis Wittmund, in Friesland oder in Wilhelmshaven, dann können Sie uns wie immer gerne Bescheid geben. Entweder mit einem Anruf bei der Radio Jade Hotline. Und die erreichen Sie unter der folgenden Telefonnummer 04421 998585. Oder Sie schreiben uns eine kurze Nachricht bei Facebook oder Instagram und lassen uns dort wissen, wo Sie noch Blitzer entdeckt haben. Wir geben das Ganze an dieser Stelle dann an die AutofahrerInnen weiter. Ihnen allen wünsche ich eine gute und vor allen Dingen sichere Fahrt. Kommen Sie gut ans Ziel. Es wird gerade 6 Minuten nach 7. Sie hören die Frühschicht bei Radio Jade und das hier sind Neufundland mit Disteln.

0: Sharon Jones und The Dap Kings waren das mit New Shoes. Es ist 20 vor 7. Wie viele sehbehinderte und blinde Menschen es in der Bundesrepublik Deutschland gibt, ist erstaunlicherweise gar nicht genau bekannt. Schätzungen und Hochrechnungen gehen von 600.000 bis 1,2 Millionen aus. Signaltöne im Straßenverkehr, Brailleschrift auf Medikamentenschachteln und Fahrstühlen und Markierungen auf Computertastaturen könnten zur Vermutung führen, dass vieles, was zum Alltag gehört, auch blindengerecht ist. Darüber hat Carsten Höft mit Marlies Südkamp gesprochen. Sie ist die Vorsitzende der Gruppe Wilhelmshaven-Friesland des Blinden- und Sehbehindertenverbandes.
1: Was sind die konkreten Probleme, die Sie als sehbehinderter Mensch oder Mensch mit eingeschränktem Sehvermögen im Alltag erleben?
2: Ampeln. Ampeln sind ganz gefährlich für uns. Wie viele Ampeln, zum Beispiel, entweder sind die sowas von leise, dass man die gar nicht hören kann. Die Ampel beim Rathaus, die ist sowas von leise, die kann man kaum hören, weil man mitten auf der Straße ist, also auf diese Verkehrsinsel, dann hört man so ein ganz leises Piepsen. Es ist kein Tackern, dass man die Ampel auffinden kann, kein gar nichts. Also das ist zum Beispiel überhaupt nicht gut. Oder Mühlenweg, die Kreuzungampel, ist auch sowas von gefährlich. Da ist gar nichts, kein Signal, kein gar nichts. Da muss man schon mehr oder weniger nach Gehör über die Straße gehen. Und das ist viel zu gefährlich, dass man nach Gehör über die Straße geht.
1: Das heißt konkret, Sie bitten um Hilfe oder jemand bietet sich zur Hilfe an? Wie kommen Sie darüber?
2: Oder wenn keiner irgendwie was sagt, dann warte ich da und frage, können Sie mir mal bitte sagen, ist die Ampel rot oder grün? Wann können Sie mir sagen, wann ich rübergehen kann? Anders wird es ja nicht gehen, ne? Sonst stehe ich da 5 Stunden und warte. Oder beziehungsweise es kommt einer und fragt, ob er helfen kann. Meistens ist das so. Wenn ich wirklich keine Hilfe brauche, sage ich immer Dankeschön, es geht schon. Und wenn ich Hilfe brauche, dann frage ich dann zum Beispiel so beim Einkaufen oder solche Sachen. Da werde ich auch oft gefragt, ob ich irgendwie Hilfe brauche. Und dann sage ich entweder ja, danke. Können Sie mir sagen, was das zum Beispiel für ein Produkt ist oder was das kostet? Und wenn ich keine Hilfe brauche, dann sage ich danke, es geht schon. Falls es nicht geht, frage ich dann wieder.
1: Aber wie ist es mit der Elektromobilität? Ist das für Sie eine erhöhte Gefahr?
2: Ja, auf jeden Fall. Auf jeden Fall ist das richtig, richtig gefährlich. Das. Auch diese ganzen E-Autos, die jetzt rauskommen und sowas. Also bei den anderen Autos hört man ja noch, wenn ein Auto kommt oder so. Aber die E-Autos, die hört man ja nicht. Dann höchstens, wenn sie schon bald neben einem sind oder einen übergefahren haben. Spätestens. Also das ist sowas von gefährlich, diese Dinger. Wegen diese ganzen Roller, die ja überall rumstehen oder so. Die stehen ja, was weiß ich, rum, mitten auf dem Parkplatz, auf dem Bürgersteig und sowas. Da haben wir schon mal so einen Anhänger gehabt, die haben wir immer an diese Roller dran gehängt. Darauf stand irgendwie, dass die auch an sehbehinderte, blinde Menschen denken sollen und an Leute mit Rollator, Kinderwagen und so weiter und so fort, dass sie deswegen im Wege stehen und am Straßenrand irgendwo vernünftig hinstellen.
1: Jetzt sind ja hier Fahrradstraßen ausgewiesen. Ist das für Sie eine Verbesserung?
2: Für mich ja, aber wie gesagt, ich wollte jetzt mal sagen, ich kann ja nicht nur von mir reden. Oder auch für die jetzt da beim Rathaus, dass den ganzen Rathausplatz hier alle schön neu gemacht haben, die ganzen Taktilstreifen und so weiter. Die sind aber sowas von schlecht, muss ich sagen. Die kann man ganz schlecht ertasten. Einer zum Beispiel, der ein schlechtes Gefühl hat, mit einem Stock zu laufen, der überfüllt diese Rillen, diese Markierungssteine. Weil die sind so schwach, also die sind nicht mehr so schön dick, wie die früher mal gewesen sind, ganz, ganz minimal. Oder auch auf dem Hauptbahnhof auch oder sowas, wenn man zu den Zügen hingeht, das ist ja genau das Gleiche. Das ist alles so schwach, dass man das kaum erkennen kann mit dem Stock. Also ich kann es, aber es gibt ja welche, die den Stock so krampfhaft halten und dadurch ja nicht richtig dieses Gefühl haben in den Händen und merken, wo was ist.
1: Was macht das mit Ihnen? Fühlen Sie sich dadurch unsicherer?
2: Ja, kann man sagen, dass man sich dadurch unsicherer fühlt, doch. Weil man ja hat ja nicht dieses richtige Gefühl dafür. Und da die so schmal sind und dann manchmal auch so dicht an der Straße dran, dann denkt man ja, lauf jetzt schon bald auf der Straße. Das ist auch nicht das Richtige.
1: Wenn Sie, abgesehen von den Ampeln, ein, zwei Sachen hätten, wo man wirklich Ihr Leben wesentlich verbessern könnte im öffentlichen Raum, was wäre das?
2: Das ist eine Frage. Da kann ich Ihnen jetzt nichts so drauf sagen. Ich bin eigentlich zufrieden mit meinem Leben, so muss ich sagen, weil ich habe mich damit abgefunden und kämpfe mich damit durch und ich kriege auch eigentlich alles hin, was ich will.
0: Sehbehinderungen sind vergleichsweise häufig. Die meisten davon entstehen im Laufe des Lebens. Der Blinden- und Sehbehindertenverband Niedersachsen vertritt nicht nur Betroffene, sondern ist auch eine Anlaufstelle für die, diejenigen, die von Beeinträchtigungen des Sehvermögens bedroht sind. Wir haben darüber mit Marlies Südkamp, der Vorsitzenden der BVN-Gruppe Wilhelmshaven-Friesland, gesprochen.

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1: In dieser Woche geht es bei Angedacht ums Beten. Eine kleine Geschichte zeigt, worum es geht. Ein junger Mann hatte lange versucht zu beten, doch nichts klappte. Er hatte das Gefühl, alles Beten zerrann ihm wie Wasser zwischen den Fingern. Da hörte er von einem Weisen, der in der Wüste lebte, ein Meister im Gebet. Als er zu ihm kam, sagte der Weise, »Nimm den schmutzigen Drahtkorb, der dort drüben steht, und hol Wasser.« Der junge Mann nimmt den Drahtkorb, geht einige hundert Meter weit zum Brunnen, schöpft mit dem Drahtkorb Wasser und kehrt zum Meister zurück. Doch als er angekommen ist, ist das Wasser aus dem Korb rausgeflossen. Wieder sagte der Meister, geh und hol Wasser. Der junge Mann macht sich zum zweiten Mal auf den Weg, doch der Erfolg war derselbe. So ging es noch einige Male, bis der junge Mann die Geduld verliert und den Meister fragt, was soll das? Du siehst doch, mit einem Drahtkorb kann man kein Wasser holen, es läuft doch alles raus. Da sagt der Weise, genau so ist es mit dem Gebet. Du hast zwar kein Wasser zu mir gebracht, aber der Drahtkorb, der am Anfang dreckig war, ist jetzt sauber. Auch beim Beten hast du vielleicht keine tiefe Erfahrung, die dir bleibt, und auch sonst kein Ergebnis. Aber das Beten, wenn du es wieder und wieder tust, das hat dich gereinigt. Die Geschichte macht deutlich, Beten verändert zuallererst etwas in mir selber. Probieren Sie es einfach mal aus. Ich bin sicher, da tut sich was.
0: Rüdiger Scharschmidt, Theologe und Journalist. 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

0: um 7 Uhr mit Tarek Yusbashi. Erstmals seit Beginn der Waffenruhe im Iran-Krieg vor knapp 4 Wochen spitzen sich die Spannungen am Persischen Golf wieder zu. Der iranische Außenminister Araghchi hat davor gewarnt, Fortschritte in den Verhandlungen über ein mögliches Kriegsende zunichte zu machen. Aus der NDR-Nachrichtenredaktion Diane Batani.
1: US-Präsident Trump hat wiederum reagiert und erneut mit Vernichtung gedroht. Die iranischen Revolutionsgarden hatten nach eigenen Angaben mehrere Raketen als Warnung in Richtung von US-Kriegsschiffen abgefeuert. Mit solchen Angriffen hatte der Iran schon gedroht, als Reaktion auf die Ankündigung der USA, Handelsschiffe durch die blockierte Straße von Hormuz zu eskortieren. Attacken auf Ölanlagen in den Vereinigten Arabischen Emiraten gestern Abend seien dagegen nicht geplant gewesen, hieß es von Seiten des Iran. Dort hatten Angriffe einen Großbrand ausgelöst. Laut US-Militär konnten inzwischen 2 Handelsschiffe mit Unterstützung von Zerstörern der Marine die Straße von Hormuz passieren. Die Armee habe zudem mindestens 6 iranische Kleinboote zerstört. Das Regime in Teheran wirft den USA vor, zivile Schiffe getroffen zu haben. Dabei seien mehrere Menschen getötet worden.
0: Nach der mutmaßlichen Amokfahrt in Leipzig soll der Fahrer des Autos heute dem Haftrichter vorgeführt werden. Die Staatsanwaltschaft ermittelt wegen Mordes und versuchten Mordes. Aus Dresden, Arndt Groß.
2: Bei der Tat am Montagnachmittag waren eine 63-jährige Frau und ein 77 Jahre alter Mann ums Leben gekommen. 3 weitere Menschen wurden schwer verletzt. Die Gesamtzahl der Verletzten ist noch nicht endgültig klar. Der mutmaßliche Täter ist nach Polizeiangaben 33 Jahre alt und ist ein deutscher Staatsbürger und auch in Deutschland geboren. Die Bild-Zeitung meldet, dass der Mann als Boxtrainer aktiv war. Es gibt Hinweise darauf, dass der Mann erst vor kurzem aus der Psychiatrie entlassen worden war. Das meldet MDR investigativ. Bisher geht die Polizei nicht davon aus, dass es sich um einen Anschlag handelt.
0: Bundesverkehrsminister Schnieder hat den Tankrabatt verteidigt. Er sei sinnvoll, um Autofahrer und Wirtschaft zu entlasten. Einzelne Branchen und Verkehrsteilnehmer seien auf das Auto oder den LKW angewiesen. Aus Berlin, Birte Sönnigsen.
3: Einem befristeten Tempolimit erteilt der Minister erneut eine Absage. Der Staat müsse nicht überall die Nanny sein und jedem erklären, was gut und richtig sei, sagte Schnieder dem Redaktionsnetzwerk Deutschland. Seit dem 1. Mai wurden die Steuern für 1 Liter Sprit um rund 17 Cent gesenkt. Der ADAC kommt zu dem Schluss, dass diese Steuersenkung noch nicht vollständig bei den Kunden an der Tankstelle ankommt. Weil neben den Steuern auch der Rohölpreis in den vergangenen Tagen gesunken ist, müsste der Sprit deutlich günstiger sein, als er aktuell ist, sagt der ADAC. Pläne, neben dem Tankrabatt auch das Deutschlandticket für Bus und Bahn günstiger zu machen, hat Verkehrsminister Schnieder nicht. Aus seiner Sicht ist das Deutschlandticket schon jetzt ein attraktives Angebot. Außerdem würde dadurch der Güterverkehr nicht entlastet.
0: Im Krieg zwischen Russland und der Ukraine haben beide Konfliktparteien jeweils eine Feuerpause in Aussicht gestellt. Moskau rief eine einseitige Waffenruhe rund um die Gedenkfeier zum Weltkriegsende am 8. und 9. Mai aus. Der ukrainische Präsident Selenskyj erklärte wenig später, sein Land werde seinerseits bereits am 6. Mai eine Feuerpause beginnen. Unterdessen meldete die Ukraine 7 Tote und zahlreiche Verletzte nach einem russischen Raketenangriff gestern auf die Stadt Merefa in der Region Kharkiv. Die Menschen in Deutschland zahlen immer seltener mit Bargeld und nutzen stattdessen eher die Giro- oder Kreditkarte. Laut des Kölner Handelsforschungsinstituts EHI Retail hat sich der Karteneinsatz in den letzten 5 Jahren damit nahezu verdoppelt. Jörg Marksteiner aus der ARD Verbraucherredaktion erklärt, woher der Trend kommt.
4: Ja, das ist ein Trend, den sehen wir schon einige Jahre. Das Bargeld verliert jedes Jahr etwas mehr an Bedeutung, wenn es ums Bezahlen geht. Im vergangenen Jahr, da wurden noch knapp 50% der Einkäufe bar bezahlt. Aber in diesem Jahr, da wird diese wichtige Marke wohl geknackt, sagen die Handelsforscher. Da wird dann zum allerersten Mal beim Einkaufen öfter mit Karte als mit Bargeld bezahlt. Und das liegt unter anderem an den Folgen von Corona. Damals haben ja viele Kunden zum ersten Mal kontaktlos bezahlt und viele sind eben auch dann dabei geblieben.
0: Das waren die Nachrichten.
5: Vier Minuten nach 7.
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5: Das Wetter hier in der Region. Aktuell ist es dicht bewölkt bei Temperaturen von 9 Grad in Wilhelmshaven, auf Wangerooge und in Neuharlinger Siel und Esens. Ansonsten werden hier in der Region aktuell 8 Grad gemessen. Heute überwiegen über den Tag allerdings der Sonnenschein, das vor den Wolken, die es natürlich auch am Himmel gibt. Es wehen dazu frische Böen bei maximal 12 Grad. In der Nacht überwiegend stark bewölkt und weiterhin sehr windig bei Tiefstwerten von 9 Grad. Morgen geht es genauso weiter bei maximal 13 Grad. Und am Donnerstag gibt es dann wieder mehr Sonne als Wolken. Und es wird nicht mehr ganz so windig bei maximal 14 Grad am Donnerstag. Das Bundesamt für Seeschifffahrt und Hydrographie meldet uns vor Hooksiel das nächste Niedrigwasser für heute Vormittag um 9.32 Uhr und das nächste Hochwasser dann für den Nachmittag um 15.34 Uhr.
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5: Der Verkehrsservice bei Radio Jade. Auf der A29 ist die Fahrbahn zwischen Farel, Bockhorn und Zetel in beiden Richtungen aufgrund von Sanierungsarbeiten auf jeweils nur einen Fahrstreifen verengt. Die L6 Friedrichsgroden ist zwischen Karolinsiel und Bettenwarfen wegen einer Fahrbahnerneuerung in beiden Richtungen gesperrt. Und in Esens ist die L8 die Bahnhofstraße zwischen vor dem Drostentor und dem Bahnhofskreisel in beiden Richtungen aufgrund einer Baustelle voll gesperrt. Weitere Meldungen vom Verkehr liegen gerade keine vor. Ich wünsche Ihnen eine gute und sichere Fahrt.
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5: 6 Minuten nach 7. Heute ist Dienstag, der 5. Mai. Und Sie hören die Frühschicht bei Radio Jade. Jetzt gleich mit Rivers und Wide Eyes. Mein Name ist Jan Bredow. Ich wünsche Ihnen einen schönen guten Morgen. Moin.

Nick Price und Pim Tones waren das mit Four Leaf Clover. Es ist 14 Minuten nach 7 und Sie hören die Frühschicht bei Radio Jade. Am Freitag, den 8. Mai, jährt sich zum inzwischen 81. Mal das Ende des Zweiten Weltkrieges in Europa und damit die Befreiung des Kontinents von der Terrorherrschaft der Nationalsozialisten. Während in Deutschland noch darüber diskutiert wird, ob dieser 8. Mai eventuell ein gesetzlicher Feiertag werden könnte, haben andere Länder ihren jeweiligen Tag der Befreiung bereits zum Feiertag gemacht. So auch unsere westlichen Nachbarn, die Niederlande. Am heutigen 5. Mai feiern die Niederländer ihren Bevrijdingsdag, den Befreiungstag. Der Tag schließt an das gestrige nationale Dodeherdenking, das nationale Totengedenken, an. Ursprünglich wurde der Befreiungstag als alle 5 Jahre sich wiederholende Feier im Jahr 1958 eingeführt. Seit 1990 liegt er auf dem 5. Mai und wird jährlich als offizieller Feiertag begangen. Hintergrund des Datums ist das Inkrafttreten der Teilkapitulation der Wehrmacht für Nordwestdeutschland, Dänemark und die Niederlande. Wichtig bei jedem Befreiungstag ist das Bildungsangebot. Dieses Jahr unter dem Motto »De geschiedenis leere begrijpen«, die Geschichte verstehen lernen. Im Zentrum stehen die Spuren, die der Zweite Weltkrieg und die deutsche Besetzung der Niederlande bei Augenzeugen, ihren Kindern und Enkeln hinterlassen haben. Die Besetzung dauerte knappe 5 Jahre an, vom 15. Mai 1940 bis eben zum 5. Mai 1945. Dabei wurde unter anderem die Hafenstadt Rotterdam in einer Erpressungsaktion in Schutt und Asche gelegt. In den knapp 5 Jahren wurde auch die zwischen 140.000 und 150.000 Menschen zählende jüdische Bevölkerung der Niederlande drangsaliert, misshandelt, deportiert und zu großen Zahlen in Konzentrationslagern, vor allem im Osten Europas, ermordet. 75% von ihnen wurden in der Shoah ermordet. Hinzu kamen die in den Niederlanden heimischen Sinti und Roma. Entsprechend groß gefeiert wird das Ende dieser Zeit. Zu den Feierlichkeiten sind sogenannte Freiheitsbotschafter, die Ambassadeurs von der Freiheit, im ganzen Land unterwegs. Es gibt im ganzen Königreich mehr als 1200 Freiheitsfestmäler und es gibt heute Abend außerdem ein Konzert auf der Amstel in Amsterdam. Der Beginn der Feierlichkeiten findet jedes Jahr an einem anderen Ort statt. Dieses Jahr in der Provinz Utrecht mit einer Lesung des Schriftstellers Splinter Chabot in der Domkirche in Utrecht.

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1: Heißt diese Woche Romanticize the Dive und ist das neue Album der Band Metric. Ungefähr 300 Alben sind in dem Studio entstanden, das sich die Band aus Toronto für die Aufnahmen ausgesucht hat. Darunter Dutzende, deren Status es überflüssig macht, KünstlerInnen oder Band.

Bands zu nennen. The Cry of Love, Combat Rock, Folklore, Hackney Diamonds, Oops, I Did It Again und so weiter und so fort. Electric Ladyland allerdings nicht, aber Jimi Hendrix hat das von ihm errichtete Studio in New Yorks Greenwich Village nach diesem seinem Album benannt. All das könnte bei einem Kneipenquiz Punkte bringen, schlägt sich aber auf Romanticize the Dive nicht nieder und spricht für das berechtigte Selbstbewusstsein von Metric. Das hier sind sie mit Wild Rut.

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1: Um 7:30 mit Jan Bredul. Einen schönen guten Morgen wünsche ich Ihnen. Das sind die Schlagzeilen. Absichtserklärung für Vinnova-Übernahme geschlossen. Zukunft der Frauenklinik in Farel bleibt offen und Aalschonzeit in Nord- und Ostsee festgelegt. Für die insolvente Vinnova Wilhelmshaven GmbH hat sich voraussichtlich ein Investor gefunden. Wie die Insolvenzverwaltung mitteilt, wurde eine Absichtserklärung, ein sogenannter Letter of Intent, mit dem US-amerikanischen Chemiekonzern Westlake Corporation geschlossen. Beabsichtigt sei die Übernahme des Geschäftsbetriebes sowie aller 350 Mitarbeitenden der Vinnova Wilhelmshaven durch die Tochtergesellschaft der Westlake Corporation, Westlake Vinnolit, einen der führenden PVC-Rohstoffhersteller in Europa mit Sitz in München. Einzelheiten dazu von Carsten Hüft.
2: In einem nächsten Schritt müsse die geplante Übernahme bei den zuständigen Behörden zur Freigabe angemeldet werden. Sobald das Insolvenzverfahren offiziell eröffnet ist, solle der Kaufvertrag abgeschlossen werden. Erst dann seien die erforderlichen regulatorischen Freigaben für die Übernahme durch Westlake Vinnolit erteilt. Nachdem Mitte Dezember 2025 die vorläufige Insolvenzverwaltung vom Amtsgericht Wilhelmshaven angeordnet wurde, könne der Geschäftsbetrieb dann mit der Übernahme ab Juni nahtlos fortgeführt werden. Sollte diese zustande kommen, könnte Westlake Vinnolit auch von der Nähe des Wilhelmshavener Standorts zum Hafen profitieren.
1: Die Zukunft der Frauenklinik in Farel ist weiter ungewiss, das berichtet die Nordwestzeitung. Um den Erhalt der Klinik zu sichern, war zuletzt über eine Unterstützung aus den Nachbarlandkreisen gesprochen worden. Sowohl die Wesermarsch als auch Wittmund lehnen aber aktuell eine finanzielle Beteiligung ab. Die Wesermarsch verweist dabei auf fehlende Zuständigkeiten und die schwierige Lage des eigenen Krankenhauses in Brake. Wittmund sieht nach Informationen der Zeitung die Bedeutung der Klinik für die eigene Bevölkerung als eher gering und setzt auf die Kliniken in Aurich und Wilhelmshaven. Das Bundesministerium für Landwirtschaft, Ernährung und Heimat hat eine Aalschonzeit in der Nordsee festgelegt. Vom 1. September bis zum 28. Februar gilt ein umfassendes Aalfangverbot in den deutschen Nordseegewässern und im angrenzenden Brackgewässer. Die Schonzeit wurde auf Basis der wissenschaftlichen Empfehlungen des Internationalen Rates für Meeresforschung und des Thüneninstitutes festgelegt. Auch für die Ostsee gilt eine einheitliche Schonzeit vom 15. September bis zum 15. März. Damit werden sowohl für die Nord- als auch die Ostsee die Schonzeitregelungen der vergangenen 2 Jahre fortgesetzt. In der Woche vom 13. April bis zum 19. April haben die Wasserschutzpolizeien der Länder unter der Leitung der Polizei Duisburg eine bundesweite Aktionswoche durchgeführt. Schwerpunkt dabei war die Einhaltung von Umwelt- und Abfallvorschriften in der See- und Binnenschifffahrt. Dazu zählen die gewerbliche See- und Binnenschifffahrt und die Sportschifffahrt. Insgesamt wurden 1000 Kontrollen durchgeführt. In Niedersachsen wurden von 32 kontrollierten Seeschiffen 11 beanstandet. Von 64 Binnenschiffen waren es 12. Der Schwerpunkt des Gewässer- und Umweltschutzes solle die Verantwortung aller Akteure in der Schifffahrt für den Erhalt eines sauberen und gesunden Ökosystems unterstreichen, so die Wasserschutzpolizei Oldenburg. In Friedeburg im Ortsteil Benstrieg hatte ein jugendlicher Rollerfahrer einen schweren Unfall. Wie die Polizei mitteilt, verlor der 16-Jährige am vergangenen Sonntag die Kontrolle über sein Fahrzeug, kam von der Fahrbahn ab und prallte gegen ein Geländer. Er wurde schwer verletzt ins Krankenhaus gebracht. Und soweit die Meldungen aus der Region. 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
1: Es ist immer noch dicht bewölkt hier in der Region, ganz überwiegend bei Temperaturen von 8 Grad. Etwas wärmer aktuell hier in Wilhelmshaven, in Neuharlingersiel und auf der Insel Wangerooge. Da werden jeweils 9 Grad gemessen. Heute den Tag über dann mehr Sonne als Wolken. Dazu wehen frische Böen bei maximal 12 Grad. In der Nacht überwiegend stark bewölkt und weiterhin sehr windig bei Tiefstwerten von 9 Grad. Morgen geht es genau so weiter bei maximal 13 Grad. Am Donnerstag dann aber schon wieder mehr Sonne als Wolken und nicht mehr ganz so windig. Das dann bei Höchsttemperaturen von 14 Grad. Das Bundesamt für Seeschifffahrt und Hydrographie meldet uns vor Ruxiel das nächste Niedrigwasser in knapp 2 Stunden, um 9.32 Uhr nämlich. Und das nächste Hochwasser, das gibt es dann heute Nachmittag um 15.34 Uhr.
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1: Radio Jade mit dem Verkehrsservice. Auf der Autobahn A29 ist die Fahrbahn zwischen Farel-Bockhorn und Zetel in beiden Richtungen aufgrund von Sanierungsarbeiten auf jeweils nur einen Fahrstreifen verengt. Die L6 Friedrichsgroden ist zwischen Karolinensiel und Bettenwarfen wegen einer Fahrbahnerneuerung in beiden Richtungen gesperrt. Und in Esens ist die L8, die Bahnhofstraße, zwischen vor dem Drostentor und dem Bahnhofskreisel ebenfalls in beiden Richtungen aufgrund einer Baustelle voll gesperrt.
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1: Ein Blitzer ist bis jetzt gemeldet für den heutigen Dienstag. Der steht in der Stadt Wittmund. Und sollten Ihnen noch weitere Blitzer in der Region auffallen, können Sie uns wie immer gerne Bescheid geben. Entweder mit einem Anruf bei der Radio Jade Hotline unter 04421 998585. Oder Sie schreiben uns eine Nachricht bei Facebook oder Instagram und lassen uns dort wissen, wo Sie noch Blitzer entdeckt haben. Wir geben das Ganze an dieser Stelle dann an die AutofahrerInnen weiter. Ihnen allen wünsche ich eine gute und vor allen Dingen sichere Fahrt. Um 7:55 hier ist die Frühschicht bei Radio Jade und das hier ist AC Newman mit Encyclopedia of Classic Tech Dance.

David Graver, das mit Babylon. Es ist 7.42 Uhr. Wie soll die Stadt Wilhelmshaven sich bis 2045 entwickeln? Dieser Frage geht die Stadt aktuell mit der Aufstellung eines neuen Flächennutzungsplans nach. Und das ist auch dringend nötig, denn der letzte Flächennutzungsplan stammt aus den 1970er Jahren, ist dementsprechend in die Jahre gekommen und musste auch immer wieder angepasst werden. Statt Flickwerk soll es nun also einen neuen Plan geben. Dafür wurde Anfang des Jahres schon eine Online-Beteiligung unter anderem unter den BürgerInnen Wilhelmshavens veranstaltet. Aktuell gibt es auch noch Workshops direkt vor Ort bei den Menschen. Die Nachbarschaftsworkshops sind schon im April gestartet. Heute findet der vorerst letzte statt, und zwar um 18 Uhr im Familienzentrum Nord in Fedderwader-Groden. Das Ganze dauert dann ungefähr 2 Stunden und eingeladen sind alle Menschen aus dem Stadtnorden, die sich einbringen möchten. Was muss sich ändern? Was läuft schon gut? Wo sind die größten Baustellen in Sachen Straßenführung, Gebietsentwicklung und Versorgung? Zu all diesen Fragen sind Ihre Meinungen gefragt. Übrigens können Sie natürlich auch dazu stoßen, wenn Sie nicht direkt im Stadtnorden leben, aber trotzdem zündende Ideen für die Entwicklung haben. Heute, wie gesagt, um 18 Uhr im Familienzentrum Nord an der Posener Straße in Fedderwader-Groden. Eine Anmeldung dazu ist nicht vonnöten.

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1: Stranger Things ist eine nostalgische Mystery-Serie, die 2016 erschienen ist und die alten Zeiten der 80er Jahre wieder aufleben lässt. In dieser Geschichte muss in der Kleinstadt Hawkins eine Gruppe von Kindern feststellen, dass ihr Freund Will Byers plötzlich spurlos verschwunden ist. Die Mutter Joyce ist völlig verzweifelt und kann sich das plötzliche Verschwinden ihres Sohnes nicht erklären.
2: In 99 von 100 vermissten Fällen ist das Kind bei einem Elternteil oder einem Verwandten.
3: Was ist mit dem anderen Fall?
2: Was?
3: Du hast gesagt 99 von 100. Was ist mit dem Rest? Dem einen Mal?
1: Der Polizeichef Jim Hopper organisiert einen Suchtrupp und gibt sein Bestes, um der Mutter ihr Kind zurückzubringen. Inzwischen suchen auch Wills Freunde unerlaubterweise im düsteren Wald nach ihm. Dort begegnen sie ungeahnt einem traumatisierten Mädchen, das aus dem mysteriösen Hawkins-Labor entkommen ist.
4: Will! Lasst uns lieber zurück, ihr Leute!
3: Hört ihr das? Das ist nicht Will.
1: Die Gruppe ist dazu gezwungen, sie vorübergehend bei sich aufzunehmen und sie vor allen anderen zu verstecken. Das Mädchen möchte nämlich um jeden Preis Bekanntschaften vermeiden, um das Schlimmste zu verhindern. Mehr und mehr erkennt die Gruppe, dass sie überaus sonderbare Fähigkeiten besitzt und eventuell mehr über das Verschwinden von Will und andere erschreckende Geheimnisse über die Kleinstadt Bescheid weiß.
5: Entschuldigung, junges Fräulein, du weißt, dass du die bezahlen musst. Hey, hey, bleib still! Du musst ihn noch bezahlen! Bleib stehen! Halt! Haltet die Diebe!
1: Währenddessen versucht auch der große Bruder von Will ihn zu finden und stößt dabei ebenfalls auf einige erschreckende Erkenntnisse. Über 5 Staffeln hinweg baut die Serie immer größere und bedrohlichere Gefahren auf, was für viele spannende als auch emotionale Momente sorgt. Es ist eine Serie mit viel unheimlicher Atmosphäre und zahlreicher Anspielungen auf die 80er Jahre. Wenn Sie auf diese Serie neugierig sind und auch erfahren wollen, was mit Will tatsächlich passiert ist, können Sie die mit einem Netflix-Abo anschauen.
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1: Um 8 Uhr mit Tarek Yusbashi. Erstmals seit Beginn der Waffenruhe im Iran-Krieg vor knapp 4 Wochen spitzen sich die Spannungen am Persischen Golf wieder zu. Der iranische Außenminister Araghchi hat davor gewarnt, Fortschritte in den Verhandlungen über ein mögliches Kriegsende zunichte zu machen. Aus der NDR-Nachrichtenredaktion Diane Batani.
2: US-Präsident Trump hat wiederum reagiert und erneut mit Vernichtung gedroht. Die iranischen Revolutionsgarden hatten nach eigenen Angaben mehrere Raketen als Warnung in Richtung von US-Kriegsschiffen abgefeuert. Mit solchen Angriffen hatte der Iran schon gedroht, als Reaktion auf die Ankündigung der USA, Handelsschiffe durch die blockierte Straße von Hormuz zu eskortieren. Attacken auf Ölanlagen in den Vereinigten Arabischen Emiraten gestern Abend seien dagegen nicht geplant gewesen, hieß es von Seiten des Iran. Dort hatten Angriffe einen Großbrand ausgelöst. Laut US-Militär konnten inzwischen 2 Handelsschiffe mit Unterstützung von Zerstörern der Marine die Straße von Hormuz passieren. Die Armee habe zudem mindestens 6 iranische Kleinboote zerstört. Das Regime in Teheran wirft den USA vor, zivile Schiffe getroffen zu haben. Dabei seien mehrere Menschen getötet worden.
1: Der mutmaßliche Amoktäter von Leipzig soll heute vor den Haftrichter kommen. Die Staatsanwaltschaft ermittelt gegen den 33-jährigen Deutschen wegen Mordes und versuchten Mordes. Bei der Fahrt über den Leipziger Marktplatz gestern waren 2 Menschen ums Leben gekommen, zahlreiche weitere wurden verletzt. Arndt Groß aus Dresden zum Stand der Ermittlungen.
3: Erstmal ist dort alles gesperrt im Moment noch, also der Teil, wo der Täter, der mutmaßliche, entlang gerast ist, und man sichert Spuren, damit man diesen Tathergang überhaupt rekonstruieren kann. Die Polizei hat ein Portal geschaltet, wo man Videos und Fotos hochladen kann, damit man das eben ordentlich nachvollziehen kann, denn es wird ja dann auch zu einer Anklage kommen und die muss hieb- und stichfest sein, dass klar ist, was ist passiert, war das tatsächlich ein Mordversuch. Es gibt rundherum die Nikolaikirche und die Thomaskirche, die relativ bekannt sind. Die haben geöffnet. Dort kann man der Opfer gedenken. Und es wird natürlich auch weiter einen Normalbetrieb geben, soweit das möglich ist, weil dort Geschäfte sind, weil dort die Universität ist. Aber das, da ist man auch sehr betroffen natürlich.
1: Bundesverkehrsminister Schnieder hat den Tankrabatt verteidigt. Er sei sinnvoll, um Autofahrer und Wirtschaft zu entlasten. Einzelne Branchen und Verkehrsteilnehmer seien auf das Auto oder den LKW angewiesen. Aus Berlin, Birte Sönnigsen.
4: Einem befristeten Tempolimit erteilt der Minister erneut eine Absage. Der Staat müsse nicht überall die Nanny sein und jedem erklären, was gut und richtig sei, sagte Schnieder dem Redaktionsnetzwerk Deutschland. Seit dem 1. Mai wurden die Steuern für 1 Liter Sprit um rund 17 Cent gesenkt. Der ADAC kommt zu dem Schluss, dass diese Steuersenkung noch nicht vollständig bei den Kunden an der Tankstelle ankommt. Weil neben den Steuern auch der Rohölpreis in den vergangenen Tagen gesunken ist, müsste der Sprit deutlich günstiger sein, als er aktuell ist, sagt der ADAC. Pläne, neben dem Tankrabatt auch das Deutschlandticket für Bus und Bahn günstiger zu machen, hat Verkehrsminister Schnieder nicht. Aus seiner Sicht ist das Deutschlandticket schon jetzt ein attraktives Angebot. Außerdem würde dadurch der Güterverkehr nicht entlastet.
1: Der Fehmarn-Belt-Tunnel ist ein Milliardenprojekt. Fertig werden soll es erst in ein paar Jahren. Heute nun hat die Bau- und Betreibergesellschaft das erste von 89 Tunnelstücken auf den Weg gebracht. Es soll von einem Spezialschiff auf den Ostseegrund gelegt werden. Erst unter Wasser werden die Elemente dann verbunden. Aus Kiel, Philipp Kamke.
5: Dieses Tunnelstandardelement ist 217 Meter lang, 42 Meter breit und wird mit einem Spezialschiff transportiert, das extra dafür gebaut worden ist. 5 Schlepper helfen außerdem, es an den Bestimmungsort zu ziehen. Und dort soll das Element, das wasserdicht verschlossen ist und 73.000 Tonnen wiegt, dann langsam auf den Meeresboden abgesenkt werden. Beim Absenken haben sie nur eine sehr geringe Fehlertoleranz mit einem Spielraum von wenigen Millimetern. Der Transport und das Absenken des ersten Elements soll mehrere Tage dauern.
1: Das waren die Nachrichten.
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6: Noch immer dicht bewölkt hier in der Region. Das war Temperaturen von 9 Grad entlang der Küste. Je weiter wir in Richtung Binnenland kommen, desto frischer wird es. 8 Grad gerade in Wittmund, Friedeburg und in Zetel. Heute gibt es den Tag über mehr Sonne als Wolken. Dazu wehen frische Böen und es wird auch noch ein bisschen wärmer heute. Maximal 12 Grad erreichen wir. In der Nacht überwiegend stark bewölkt und weiterhin sehr windig. Das bei Tiefstwerten von 9 Grad. Morgen geht es genauso weiter bei maximal 13 Grad. Am Donnerstag gibt es dann auch wieder mehr Sonne als Wolken und nicht mehr ganz so windig wird es dann bei Höchsttemperaturen von 14 Grad. Das Bundesamt für Seeschifffahrt und Hydrographie meldet uns vor Hoogsiel das nächste Niedrigwasser für heute Vormittag um 9.32 Uhr. Das nächste Hochwasser dann heute Nachmittag um 15.34 Uhr.
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6: Der Verkehrsservice bei Radio Jaden. Auf der A29 ist die Fahrbahn zwischen Fahrel-Bockhorn und Zetel in beiden Richtungen aufgrund von Sanierungsarbeiten auf jeweils nur einen Fahrstreifen verengt. Die L6 Friedrichsgroden ist zwischen Karolinsiel und Bettenwarfen wegen einer Fahrbahnerneuerung in beiden Richtungen gesperrt. Und in Esens ist die L8, die Bahnhofstraße zwischen vor dem Drostentor und dem Bahnhofskreisel, ebenfalls in beiden Richtungen aufgrund einer Baustelle voll gesperrt. Weitere Meldungen vom Verkehr liegen gerade keine vor. Ich wünsche Ihnen eine gute und sichere Fahrt.
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6: Es wird soeben 6 Minuten nach 8 am heutigen Dienstag, den 5. Mai. Und Sie hören die Frühschicht bei Radio Jade. Jetzt gleich mit den Bengals und Walk Like an Egyptian. Mein Name ist Jan Bredul. Ich wünsche Ihnen einen schönen guten Morgen. Moin.

0: 8:12, Sie hören die Frühschicht bei Radio Jade. Mitte April wurde ein über 100-seitiges Dokument publik, in dem Pläne des Kanzleramtes zusammengefasst sind, am Sozialsystem zu sparen. Dieses Vorschlagsbuch machte der Paritätische Gesamtverband öffentlich. Datiert ist es auf den 25. März. Insgesamt mehr als 70 Vorschläge umfasst dieses Vorschlagsbuch. Einsparungen in Milliardenhöhe sollen sie einbringen. Allerdings zum Notleiden vor allem der Jugend- und Eingliederungshilfe. Der Protest war entsprechend groß bei Wohlfahrtsverbänden. Und auch die Beauftragten für Menschen mit Behinderungen des Bundes und des Landes Niedersachsen, Jürgen Dusel und Annetraut Grote, äußerten sich jüngst dazu. Bei der Konferenz der Beauftragten des Bundes und der Länder für Menschen mit Behinderungen oder kurz KBB war ursprünglich ein ganz anderes Thema als Fokus gesetzt gewesen. Es sollte um Nachholbedarfe der Europäischen Union bei der Bewusstseinsbildung für die Teilhabe von Menschen mit Behinderungen gehen. Medienberichte über die im Kanzleramt diskutierten harten Einschnitte in die Kinder- und Eingliederungshilfe allerdings warfen diesen Plan um. So ging es in der abschließenden Pressekonferenz entsprechend vorrangig um diese Einschnitte. Denn sie bedrohen nach Ansicht der KBB das selbstbestimmte Leben von Menschen mit Behinderungen. Irritiert und alarmiert habe ihn das Papier aus dem Kanzleramt, so der Bundesbeauftragte Jürgen Dusel.
1: Im Grunde geht es ja um diese Kostendämpfung, die ja nach dem Koalitionsvertrag auch vorgesehen ist, beziehungsweise diskutiert werden soll. Und wir sind halt der Meinung, dass wenn es um Kostendämpfungen geht, dann geht das aus unserer Sicht nur mit zweierlei. Zum einen geht es darum, dass wir gerade in der Eingliederungshilfe eine wirklich völlig überbordende und die Menschen auch wirklich sehr belastende Bürokratie haben. Es geht darum, dass Menschen mit Behinderungen gerade in den Ämtern Erhebliches vortragen müssen. Und wir sind der Meinung, dass wir dieses Bürokratiemonster wirklich bezwingen müssen und dass allein schon dadurch Kosten reduziert werden können. Und wir sind auf der anderen Seite der Meinung, dass die Eingliederungshilfe ja letztlich ein Ausfallbürger ist für eine nicht vorhandene Strategie der Inklusion. Man kann das vielleicht mit den Worten zusammenfassen: Wer nicht ausgegliedert ist, der muss auch nicht eingegliedert werden, also Eingliederungshilfe bekommen.
0: Die Vorschläge aus der Arbeitsgruppe im Kanzleramt umfassen nicht allein Kürzungen in der Eingliederungshilfe, sondern auch ganz dezidiert Kürzungen in der Kinder- und Jugendhilfe. Konkret geht es um die Schulbegleitung, Hilfen für junge Erwachsene und den Unterhaltsvorschuss. Der Rahmen einer konstruktiven Weiterentwicklung der Eingliederungshilfe werde so grundlegend verschoben, mit einseitigen Kürzungen, deren kumulierte Wirkung eine systematische Aushöhlung von Teilhaberechten befürchten lasse, so das Positionspapier der KBB. Ein Ansatz, der am falschen Ende stattfindet, so Jürgen Dusel.
1: Wer am falschen Ende spart, also wer wirklich an alten Zöpfen festhält, der verursacht eben auch Folgekosten. Für uns ist dieses Papier also nicht geeignet, tatsächlich diesem Anspruch auf Kostendämpfung in der Eingliederungshilfe zu entsprechen, sondern wir sehen wirklich eine Forcierung der Aushöhlung von Teilhaberechten. Und das hat uns in der Tat wirklich irritiert und auch alarmiert und deswegen auch diese Stellungnahme.
0: Die niedersächsische Landesbeauftragte für Menschen mit Behinderung, Annetraut Grote, wandte einen deutlichen Appell an Bund und Länder.
2: Wenn das wirklich ernst gemeint ist mit dem, was auch im Koalitionsvertrag zum Beispiel geschrieben wurde, dass es damit ernst gemeint ist, Sonderstrukturen auch abzubauen beziehungsweise die Kosten zu dämpfen, dann muss man Sonderstrukturen abbauen und dadurch alleine kann man die Kostendynamik senken. Das heißt, Sonderstrukturen müssen abgebaut werden und es müssen personengenaue, passgenaue, personenzentrierte Leistungen sichergestellt werden. Und das ist langfristig auf jeden Fall sehr viel effektiver und auch sehr viel effizienter als individuelle Leistungskürzungen.
0: Der wahre Kostentreiber sei nicht die Eingliederungshilfe, sondern schon viele Schritte vorher zu verorten, nämlich in fehlender Inklusion. Die Rechnung scheint einfach. Je inklusiver eine Gesellschaft sei, desto weniger Menschen seien überhaupt später auf Eingliederungshilfe angewiesen. Es brauche also eine ressortübergreifende Inklusionsstrategie. Denn Inklusion sei keine Aufgabe allein der Sozialpolitik. Die entsprechende Forderung der Konferenz der Beauftragten des Bundes und der Länder für Menschen mit Behinderungen, die Vorschläge aus dem Vorschlagsbuch dürften nicht zur Grundlage gesetzgeberischer Initiativen werden. Statt Leistungskürzungen müsse es eine kluge und nachhaltige Strategie geben, die alle Politikbereiche umfasst. Die Konferenz der Beauftragten des Bundes und der Länder für Menschen mit Behinderungen hat sich angesichts publik gewordener Kürzungsvorschläge aus dem Kanzleramt irritiert und alarmiert gezeigt. Nicht Leistungskürzungen seien angezeigt, sondern stattdessen eine strategische Verfolgung des Inklusionsgedankens über Ressortgrenzen.

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1: Seit dem 1. April wird in Neuharlinger Sihl täglich die Kunstausstellung der beiden Oldenburger Künstlerinnen Regina Zacina und Dagmar Winzer gezeigt. Auch heute ist dort eine Vielzahl an dreidimensionalen Kunstwerken zu bestaunen. Dazu gehören ausdrucksstarke Plastiken und Skulpturen aus Holz, Ton und Bronze. Die Ausstellung ist noch bis zum 15. Mai im Sihlhofpark Neuharlinger Sihl von 8 bis 18 Uhr jeweils zugänglich. Heute Nachmittag lädt außerdem der Kulturverein Werdum zu einem Spaziergang durch den Ort ein. Dort erfahren die Beteiligten im Rahmen einer Führung mehr über die Geschichte und die Entwicklung von Werdum, beispielsweise wieso in der Touristinformation das letzte Häuptlingsehepaar hängt, was es mit dem Schinken am Dorfplatz auf sich hat und vieles mehr. Der Spaziergang startet heute um 16 Uhr bei der Touristinformation in Werdum. Eine Anmeldung dafür ist nicht erforderlich. 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
1: Um 8:30 mit Bente Hüfthein. Schönen guten Morgen, das hier sind die Schlagzeilen. Absichtserklärung für Vainova-Übernahme geschlossen, Zukunft der Frauenklinik in Farel bleibt offen und Stadtradeln gestartet. Für die insolvente Vainova Wilhelmshaven GmbH hat sich voraussichtlich ein Investor gefunden. Wie die Insolvenzverwaltung mitteilt, wurde eine Absichtserklärung, ein sogenannter Letter of Intent, mit dem US-amerikanischen Chemiekonzern Westlake Corporation geschlossen. Beabsichtigt sei die Übernahme des Geschäftsbetriebs sowie aller 350 Mitarbeitenden der Vainova Wilhelmshaven durch die Tochtergesellschaft der Westlake Corporation, Westlake Vinnolit, eine der führenden PVC-Rohstoffhersteller in Europa mit Sitz in München. Einzelheiten dazu von Carsten Höft.
2: In einem nächsten Schritt müsse die geplante Übernahme bei den zuständigen Behörden zur Freigabe angemeldet werden. Sobald das Insolvenzverfahren offiziell eröffnet ist, solle der Kaufvertrag abgeschlossen werden. Erst dann seien die erforderlichen regulatorischen Freigaben für die Übernahme durch Westlake Vinnolit erteilt. Nachdem Mitte Dezember 2025 die vorläufige Insolvenzverwaltung vom Amtsgericht Wilhelmshaven angeordnet wurde, könne der Geschäftsbetrieb dann mit der Übernahme ab Juni nahtlos fortgeführt werden. Sollte diese zustande kommen, könnte Westlake Vinnolit auch von der Nähe des Wilhelmshavener Standorts zum Hafen profitieren.
1: Die Zukunft der Frauenklinik in Farel ist weiter ungewiss, das berichtet die NWZ. Um den Erhalt der Klinik zu sichern, war zuletzt über eine Unterstützung aus den Nachbarlandkreisen gesprochen worden. Sowohl die Wesermarsch als auch Wittmund lehnen aber aktuell eine finanzielle Beteiligung ab. Die Wesermarsch verweist dabei auf fehlende Zuständigkeiten und die schwierige Lage des eigenen Krankenhauses in Brake. Wittmund sieht nach Informationen der Zeitung die Bedeutung der Klinik für die eigene Bevölkerung als eher gering und setzt auf die Kliniken in Aurich und Wilhelmshaven. Das Bundesministerium für Landwirtschaft, Ernährung und Heimat hat eine Aalschonzeit in der Nordsee festgelegt. Vom 1. September bis zum 28. Februar gilt ein umfassendes Aalfangverbot in den deutschen Nordseegewässern und im angrenzenden Brackgewässer. Die Schonzeit wurde auf Basis der wissenschaftlichen Empfehlung des Internationalen Rats für Meeresforschung und des Thüneninstituts vorgelegt. Auch für die Ostsee gilt eine einheitliche Schonzeit vom 15. September bis zum 15. März. Damit werden sowohl für die Nord- als auch die Ostsee die Schonzeitregelungen der vergangenen 2 Jahre fortgesetzt. In der Woche vom 13. bis zum 19. April haben die Wasserschutzpolizeien der Länder unter der Leitung der Polizei Duisburg eine bundesweite Aktionswoche durchgeführt. Schwerpunkt dabei war die Einhaltung von Umwelt- und Abfallvorschriften in der See- und Binnenschifffahrt. Dazu zählen die gewerbliche See- und Binnenschifffahrt und die Sportschifffahrt. Insgesamt wurden 1000 Kontrollen durchgeführt. In Niedersachsen wurden von 32 kontrollierten Seeschiffen 11 beanstandet, von 64 Binnenschiffen waren es 12. Der Schwerpunkt des Gewässer- und Umweltschutzes solle die Verantwortung aller Akteure in der Schifffahrt für den Erhalt eines sauberen und gesunden Ökosystems unterstreichen, so die Wasserschutzpolizei Oldenburg. Der Wettbewerb Stadtradeln ist gestern in der Region gestartet. Sowohl der Landkreis Friesland als auch der Landkreis Wittmund und die Stadt Wilhelmshaven nehmen daran teil. Bis zum 23. Mai legen Teilnehmende dabei möglichst viele Kilometer mit dem Fahrrad zurück und lassen das Auto stehen. Mit jedem zurückgelegten Kilometer zeigt der Zählstand im Wettbewerb um die radaktivste Kommune, die am Ende des Jahres dann prämiert wird. Die Teilnahme ist über die Stadtradeln-App oder online über die Website möglich. Und soweit die Meldungen aus der Region. 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
3: Inzwischen sind wir beinahe überall hier in der Region bei Temperaturen von 9 Grad angekommen. Nur die Stadt Wittmund liegt noch knapp darunter mit aktuell 8 Grad. Momentan noch dicht bewölkt. Es lockert heute über den Tag allerdings noch auf, denn es gibt mehr Sonne als Wolken. Dazu allerdings auch frische Böen bei Höchsttemperaturen von 12 Grad. In der Nacht überwiegend stark bewölkt und weiterhin sehr windig bei Tiefstwerten von 9 Grad. So geht's auch morgen weiter, allerdings ein bisschen wärmer, maximal 13 Grad dann über den Tag. Am Donnerstag dann allerdings schon wieder mehr Sonne als Wolken und auch nicht mehr ganz so windig. Es werden maximal 14 Grad dann am Donnerstag. Das Bundesamt für Seeschifffahrt und Hydrographie meldet uns vor Hoogsiel das nächste Niedrigwasser in einer knappen Stunde, um 9.32 Uhr nämlich. Und das nächste Hochwasser heute Nachmittag um 15.34 Uhr.
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3: Radio Jade mit dem Verkehrsservice. Auf der A29 ist die Fahrbahn zwischen Fachel-Bockhorn und Zetel in beiden Richtungen aufgrund von Sanierungsarbeiten auf jeweils nur einen Fahrstreifen verengt. Die L6 Friedrichsgroden ist zwischen Carolinenseel und Bettenwarfen wegen einer Fahrbahnerneuerung in beiden Richtungen gesperrt. Und in Esens ist die L8 Bahnhofstraße zwischen vor dem Drostentor und dem Bahnhofskreise in beiden Richtungen aufgrund einer Baustelle voll gesperrt. Weitere Meldungen vom Verkehr liegen aktuell keine vor.
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3: Dafür gibt es inzwischen zwei Blitzermeldungen für den heutigen Dienstag. Ein Blitzer steht weiterhin in der Stadt Wittmund und aus Wilhelmshaven haben Sie uns noch einen Blitzer gemeldet. Danke dafür. Und zwar auf der Möwenstraße unterhalb der Autobahn in Fahrtrichtung Stadt einwärts. Und sollten Ihnen auch noch weitere Blitzer in der Region auffallen, können Sie uns auch weiterhin gerne Bescheid geben. Telefonisch unter 04421 998585 oder Sie schreiben uns eine Nachricht bei Facebook oder Instagram. Und wo auch immer Sie gerade unterwegs sind, ich wünsche Ihnen eine gute und vor allen Dingen sichere Fahrt. Es ist 9:05. Die letzte halbe Stunde Frühschicht für den heutigen Dienstag beginnt und das tut sie mit Adrian Sutherland und Right Here.

0: Oliver Gottwald war das mit Freunde fürs Leben. Es wird gerade 8.42 Uhr. Seit Oktober des vergangenen Jahres werden in Wilhelmshaven wieder Rekrutinnen und Rekruten ausgebildet. Nach den ersten Wochen der Grundausbildung findet das Gelöbnis bzw. die Vereidigung der freiwillig Wehrdienstleistenden und Soldaten oder Soldatinnen auf Zeit statt. Das geschah auch am vergangenen Donnerstag öffentlich im Rahmen einer feierlichen Zeremonie auf dem Rathausplatz. Carsten Höft war dabei und hat mit den Beteiligten gesprochen.
1: Die erste Zeit war natürlich aufregend, weil man viele neue Dinge gelernt hat, hier in diesem neuen Lebensabschnitt bei der Bundeswehr und auch bei der Marine. Allein das frühe Aufstehen und die ganze Ordnung und die unterschiedlichen Ausbildungsinhalte, natürlich die Kameradschaft. Das sind so grundlegende Dinge, die jetzt unseren Alltag prägen, die vorher vielleicht nicht immer so da waren. Und es macht, auch wenn es manchmal hart ist, macht es sehr viel Spaß, besonders mit den anderen Kameraden bei uns in der Kompanie, das zusammen durchzuziehen. Und dadurch erhält man auch jeden Tag neue Motivation.
2: Für die ersten Wochen der Grundausbildung zieht der gefreite Linus soweit also ein positives Zwischenfazit. Zusammen mit rund 50 anderen, die neu bei der Ausbildungs- und Schutzkompanie im Marinestützpunkt ihren Dienst leisten, ist er mittlerweile in der neuen Situation angekommen. Beim feierlichen Gelöbnis bzw. der Vereidigung kam der erste Redebeitrag von einem der Rekruten, der die Vielfalt innerhalb der Einheit betonte. Was die Gruppe verbindet, sieht Linus so.
1: Das Verbindende ist, glaube ich, dass egal woher wir kommen oder was wir vorher getan haben, dass wir alle aus den ähnlichen Gründen hier hingekommen sind und alle ein Ziel vor Augen haben, nämlich unser Land zu schützen und den Frieden auf der Welt zu sichern. Und ich glaube, mit diesem Ansporn und der dazu gelebten Kameradschaft wird man hier ganz schnell mit den anderen Kameraden verbunden und wird schnell zu einer Einheit.
2: Ebenfalls neu in Wilhelmshaven ist Fregattenkapitän Sebastian Uhl. Der Kommandant des Marinestützpunktes und Standortälteste war mit der Veranstaltung ausgesprochen zufrieden.
3: Ich fand, dass die Veranstaltung für uns in diesem würdigen Rahmen mit bestem Wetter in Wilhelmshaven eine hervorragende Veranstaltung dafür war, zu zeigen, wie tief die Verbindung, die Verbundenheit zwischen der Stadt, also auch als Gesellschaft, und den Streitkräften ist.
2: Diese Verbundenheit zeigte sich auch durch die Anwesenheit zahlreicher ziviler Gäste aus Stadt und Landkreis bei der Veranstaltung. Die gute Zusammenarbeit zwischen den Streitkräften und der Stadtgesellschaft beweist sich für Fregattenkapitän Uhle nicht nur bei feierlichen Anlässen wie diesem, sondern auch ganz konkret im Alltag.
3: Ich war auch gerade erst bei der Jahreshauptversammlung der Feuerwehren. Und auch dort werden wir eine engere Kooperation in den nächsten Monaten und in den nächsten Jahren durchführen. Ich bin selber nicht Wilhelmshavener, sehe mich aber hier schon auch nach 5 Wochen nach Übernahme meines Kommandos durchaus als Teilzeit integrierten Wilhelmshavener. Die Stadt und die Region hat mich sehr gut aufgenommen. Und das geben wir auch zurück, das gebe auch ich zurück und werde dort die zivil-militärische Kooperation, gerade auch in Bezug auf gemeinsame Übungen, zum Beispiel zwischen der Stützpunktfeuerwehr oder der Berufsfeuerwehr hier in Wilhelmshaven, weiter ausbauen. Und da gibt es verschiedene Pläne, an denen wir arbeiten.
0: Vergangenen Donnerstag haben 50 Rekrutinnen und Rekruten der Ausbildungs- und Schutzkompanie auf dem Wilhelmshavener Rathausplatz feierlich ihr Gelöbnis bzw. ihren Eid abgelegt. Die öffentliche Veranstaltung stieß bei bestem Wetter auf reges Interesse.

0: Boys is Wonders mit Don't Go Away. Es ist 10 vor 9. Wie viele sehbehinderte und blinde Menschen es in der Bundesrepublik gibt, ist erstaunlicherweise nicht genau bekannt. Schätzungen und Hochrechnungen gehen von 600.000 bis 1,2 Millionen aus. Signaltöne im Straßenverkehr, Brailleschrift auf Medikamentenschachteln und Fahrstühlen und Markierungen auf Computertastaturen könnten zur Vermutung führen, dass vieles, was zum Alltag gehört, auch blindengerecht ist. Darüber hat Carsten Höft mit Marlies Südkamp gesprochen. Sie ist Vorsitzende der Gruppe Wilhelmshaven-Friesland des Blinden- und Sehbehindertenverbandes.
1: Was sind die konkreten Probleme, die Sie als sehbehinderter Mensch oder Mensch mit eingeschränktem Sehvermögen im Alltag erleben?
2: Ampeln. Ampeln sind ganz gefährlich für uns. Wie viele Ampeln? Zum Beispiel entweder sind die sowas von leise, dass man die gar nicht hören kann. Die Ampel beim Rathaus, die ist sowas von leise, die kann man kaum hören, wenn man mitten auf der Straße ist, also auf diese Verkehrsinsel, dann hört man so ein ganz leises Piepsen. Es ist kein Tackern, dass man die Ampel auffinden kann, kein gar nichts. Also das ist zum Beispiel überhaupt nicht gut. Oder Mühlenweg, die Kreuzungampel, ist auch sowas von gefährlich. Da ist gar nichts, kein Signal, kein gar nichts. Da muss man schon mehr oder weniger nach Gehör über die Straße gehen. Und das ist viel zu gefährlich, dass man nach Gehör über die Straße geht.
1: Das heißt konkret, Sie bitten um Hilfe oder jemand bietet sich zur Hilfe an? Wie kommen Sie darüber?
2: Oder wenn keiner irgendwie was sagt, dann warte ich da und frage, können Sie mir mal bitte sagen, ist die Ampel rot oder grün? Wann können Sie mir sagen, wann ich rübergehen kann? Anders wird es ja nicht gehen, ne? Sonst stehe ich da 5 Stunden und warte. Oder beziehungsweise es kommt einer und fragt, ob er helfen kann. Meistens ist das so. Wenn ich wirklich keine Hilfe brauche, sage ich immer Dankeschön, es geht schon. Ich sage, und wenn ich Hilfe brauche, dann frage ich dann. Zum Beispiel so beim Einkaufen oder solche Sachen. Da werde ich auch oft gefragt, ob ich irgendwie Hilfe brauche. Und dann sage ich entweder ja, danke. Können Sie mir sagen, was das zum Beispiel für ein Produkt ist oder was das kostet? Und wenn ich keine Hilfe brauche, dann sage ich danke, es geht schon. Falls es nicht geht, frage ich dann wieder.
1: Wie ist es mit der Elektromobilität? Ist das für Sie eine erhöhte Gefahr?
2: Ja, auf jeden Fall. Auf jeden Fall ist das richtig, richtig gefährlich. Das. Auch diese ganzen E-Autos, die jetzt rauskommen und sowas. Also bei den anderen Autos hört man ja noch, wenn ein Auto kommt oder so. Aber die E-Autos, die hört man ja nicht. Dann höchstens, wenn sie schon bald neben einen sind oder einen übergefahren haben. Denn spätestens. Also das ist sowas von gefährlich, diese Dinger. Wegen diese ganzen Roller, die ja überall rumstehen oder so. Die stehen ja, was weiß ich, wo, mitten auf dem Parkplatz, auf dem Bürgersteig und sowas. Da haben wir schon mal so eine Anhänger gehabt, die haben wir immer an diese Roller dran gehängt. Darauf stand irgendwie, dass die auch an sehbehinderte, blinde Menschen denken sollen und an Leute mit Rollator, Kinderwagen und so weiter und so fort, dass die deswegen im Wege stehen und am Straßenrand irgendwo vernünftig hinstellen.
1: Jetzt sind ja hier Fahrradstraßen ausgewiesen. Ist das für Sie eine Verbesserung?
2: Für mich ja, aber wie gesagt, die wollen wir jetzt mal sagen, ich kann ja nicht nur von mir reden. Oder auch für die jetzt da beim Rathaus, dass den ganzen Rathausplatz hier alle schön neu gemacht haben, die ganzen Taktilstreifen und so was. Die sind aber sowas von schlecht, muss ich sagen. Die kann man ganz schlecht ertasten. Einer zum Beispiel, der ein schlechtes Gefühl hat, mit einem Stock zu laufen, der überfüllt diese Rillen, diese Markierungssteine. Weil die sind so schwach, also die sind nicht mehr so schön dick, wie die früher mal gewesen sind. Ganz, ganz minimal. Oder auch auf dem Hauptbahnhof auch oder sowas, wenn man zu den Zügen hingeht. Das ist ja genau das Gleiche. Das ist alles so schwach, dass man das kaum erkennen kann mit dem Stock. Also ich kann es, aber es gibt ja welche, die den Stock so krampfhaft halten und dadurch ja nicht richtig dieses Gefühl haben in den Händen und merken, wo was ist.
1: Was macht das mit Ihnen? Fühlen Sie sich dadurch unsicherer?
2: Ja, kann man sagen, dass man sich dadurch unsicherer fühlt, doch. Weil man ja hat ja nicht dieses richtige Gefühl dafür. Und da die so schmal sind und dann manchmal auch so dicht an der Straße dran, dann denkt man ja, lauf jetzt schon bald auf der Straße. Das ist auch nicht das Richtige.
1: Wenn Sie, abgesehen von den Ampeln, ein, zwei Sachen hätten, wo man wirklich Ihr Leben wesentlich verbessern könnte im öffentlichen Raum, was wäre das?
2: Das ist eine Frage. Da kann ich Ihnen jetzt nichts so drauf sagen. Ich bin eigentlich zufrieden mit meinem Leben, so muss ich sagen, weil ich habe mich damit abgefunden und kämpfe mich damit durch und ich kriege auch eigentlich alles hin, was ich will.
0: Sehbehinderungen sind vergleichsweise häufig. Die meisten davon entstehen im Laufe des Lebens. Der Blinden- und Sehbehindertenverband Niedersachsen vertrifft nicht nur Betroffene, sondern ist auch eine Anlaufstelle für diejenigen, die von Beeinträchtigungen des Sehvermögens bedroht sind. Wir sprachen mit Marlies Südkamp, der Vorsitzenden der BVN-Gruppe Wilhelmshaven-Friesland.

Tobi Wanders mit Somewhere Nicer. Es ist 9:03 und damit ist die Frühschicht hier bei Radio Jade so gut wie rum. Einen Song haben wir jetzt gleich noch, Il Civetto, nämlich mit Liebe auf Eis. Dann gibt es zur vollen Stunde in die NDR-Infonachrichten. Danach geht es hier auf der 87.8 weiter mit dem Vormittagsprogramm von Radio Jade.

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2: Der Iran hat die USA vor einer weiteren Eskalation in der Straße von Hormus gewarnt. Außenminister Araghchi teilte mit, die Verhandlungen über ein mögliches Kriegsende machten Fortschritte. Deshalb sollten die USA darauf achten, Zitat, nicht erneut in einen Sumpf hineingezogen zu werden. Aus Istanbul Uwe Lüb.
3: Dasselbe gelte für die Vereinigten Arabischen Emirate. Aus den Emiraten sind gestern Angriffe mit Raketen und Drohnen aus Iran gemeldet worden. Das Regime in Teheran behauptet, der Angriff sei nicht geplant gewesen. Vielmehr habe man auf den Bruch der Blockade der Straße von Hormus reagiert. Die USA versuchen seit gestern in der Straße von Hormus wieder freie Schifffahrt zu ermöglichen. Dafür stehen bis zu 15.000 Soldaten, 100 Flugzeuge und etliche Kriegsschiffe bereit. Nach Beginn der sogenannten Operation Freiheit der USA ist es zu wechselseitigem Beschuss gekommen. Die USA sprechen von ersten Schiffen, die durch die Meerenge gelangt seien. Das Regime in Teheran wirft den USA vor, nicht wie behauptet Schnellboote der Revolutionsgarde, sondern zivile Boote versenkt zu haben. Dabei seien mehrere Menschen gestorben.
2: Nach der mutmaßlichen Amokfahrt in Leipzig soll der Fahrer des Autos heute dem Haftrichter vorgeführt werden. Die Staatsanwaltschaft ermittelt wegen Mordes und versuchten Mordes. Aus Dresden Arndt Groß.
4: Bei der Tat am Montagnachmittag waren eine 63-jährige Frau und ein 77 Jahre alter Mann ums Leben gekommen. Drei weitere Menschen wurden schwer verletzt. Die Gesamtzahl der Verletzten ist noch nicht endgültig klar. Es gibt ein Hinweisportal der Polizei. Augenzeugen können Videos und Fotos der Tat hochladen. Der mutmaßliche Täter ist nach Polizeiangaben 33 Jahre alt und ist ein deutscher Staatsbürger und auch in Deutschland geboren. Die Bild-Zeitung meldet, dass der Mann als Boxtrainer aktiv war. Es gibt Hinweise darauf, dass der Mann erst vor kurzem aus der Psychiatrie entlassen worden war. Das meldet MDR investigativ. Die deutsche Presseagentur berichtet, dass der mutmaßliche Amokfahrer Polizei bekannt sei. Bisher geht die Polizei nicht davon aus, dass es sich um einen Anschlag handelt. Die Leipziger Innenstadt rund um die Fahrstrecke des Tatfahrzeugs ist in Teilen weiterhin gesperrt. Die Polizei sichert Spuren.
2: Am Rande der G7-Handelskonferenz in Paris geht es heute auch um die jüngsten Zolldrohungen aus Washington. EU-Kommissar Šefčovič trifft sich mit dem US-Handelsbeauftragten Gier zu Beratungen. Aus Brüssel Sabrina Fritz.
5: Die beiden Handelsexperten sollen eine mögliche Lösung im Zollstreit zwischen den USA und der EU finden. Dieser ist wieder neu aufgebrochen, nachdem US-Präsident Trump mit 25% Zoll auf Autos und Lkw aus Europa gedroht hat, die in die USA verkauft werden. Er begründete den Schritt damit, dass sich die EU nicht an Absprachen halte. Hintergrund: Beide Seiten hatten sich im vergangenen Jahr darauf geeinigt, dass US-Waren zollfrei in die EU verkauft werden können. Die Europäische Union hat dieses Abkommen aber immer noch nicht rechtskräftig verabschiedet. Es gehe alles sehr langsam, hieß es von amerikanischer Seite. Vor allem Deutschland drängt darauf, das Abkommen nun schnell abzuschließen. Noch müssen EU-Parlament und die 27 Mitgliedsländer zustimmen. Höhere Zölle würden vor allem die deutschen Autohersteller treffen. Autoexperten rechnen mit Belastungen in Milliardenhöhe.
2: Spitzenvertreter der EU und Armeniens beraten heute in der Hauptstadt Erivan über eine engere Zusammenarbeit. Schwerpunkte sind die Bereiche Energie, Verkehr und Digitales sowie Sicherheit und Verteidigung. Die frühere Sowjetrepublik will sich stärker der EU annähern und hofft auf einen möglichen Beitritt und leichtere Einreise seiner Bürgerinnen und Bürger in den Schengen-Raum. Brüssel unterstützt das Land unter anderem gegen Desinformationskampagnen aus Russland. Armenien wählt Anfang Juni ein neues Parlament. In New York sind die Pulitzer-Preise verliehen worden. Sie gelten als weltweit wichtigste Auszeichnungen im Journalismus. Geehrt wurden in diesem Jahr gleich mehrere Arbeiten über die US-Regierung unter Präsident Trump. So erhielt unter anderem der Chicago Tribune einen Preis für Berichte zum Vorgehen der US-Einwanderungsbehörde ICE. Weitere Preise gingen an Arbeiten, die sich etwa mit den Auswirkungen künstlicher Intelligenz und der Zerstörung im Gazastreifen beschäftigen. Einen Sonderpreis gab es für den Miami Herald für Recherchen rund um den Sexualstraftäter Epstein. Das waren die Nachrichten.
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6: Stark bewölkt ist es immer noch. Zweistellige Temperaturen gibt es inzwischen in Neuharlingersiel. Ansonsten überall hier in der Region gerade Temperaturen von 9 Grad. In Neuharlingersiel sind es gerade 10. Heute gibt es den Tag über mehr Sonne als Wolken. Dazu frische Böen bei Höchsttemperaturen von 12 Grad. In der Nacht überwiegend stark bewölkt und weiterhin auch sehr windig bei Tiefstwerten von 9 Grad. Genau so geht es dann morgen auch weiter bei maximal 13 Grad. Und am Donnerstag dann wieder mehr Sonne als Wolken und auch nicht mehr ganz so windig bei Höchsttemperaturen von 14 Grad. Das Bundesamt für Seeschifffahrt und Hydrographie meldet uns vor Hooksiel das nächste Niedrigwasser noch für diese Stunde um 9.32 Uhr nämlich. Und das nächste Hochwasser gibt es heute Nachmittag um 15.34 Uhr.
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6: Der Verkehrsservice bei Radio Jade. Hier liegen aktuell 3 Meldungen vor von den Straßen hier in der Region. Auf der A29 ist die Fahrbahn zwischen Farel-Bockhorn und Zetel in beiden Richtungen aufgrund von Sanierungsarbeiten auf jeweils nur einen Fahrstreifen verengt. Die L6 Friedrichsgroden ist zwischen Karolinensiel und Bettenwarfen wegen einer Fahrbahnerneuerung in beiden Richtungen gesperrt. Und in Esens ist die L8 die Bahnhofstraße zwischen vor dem Drostentor und dem Bahnhofskreisel in beiden Richtungen aufgrund einer Baustelle voll gesperrt. Weitere Meldungen vom Verkehr gibt es, wie gesagt, gerade keine. Ich wünsche Ihnen jetzt gleich 6 Minuten nach 9 eine gute und sichere Fahrt.

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1: Mit Bente Höftheim, schönen guten Tag, das hier sind die Schlagzeilen. Energiewendebericht 2025 für Niedersachsen vorgestellt, Zukunft der Frauenklinik in Fahre bleibt offen und Stadtradeln gestartet. Der niedersächsische Energie- und Umweltminister Christian Meyer von den Grünen hat gestern den Energiewendebericht 2025 für Niedersachsen vorgestellt. Mit Blick auf die angestrebte Klimaneutralität im Jahr 2040 sagte Meyer, Niedersachsen befände sich auf einem guten Weg. Der Stromverbrauch habe im vergangenen Jahr trotz einem schwachen Windjahr wieder zu rund 100% aus erneuerbaren Energien gedeckt werden können. Bei der anstehenden Energieministerkonferenz auf Norderney werde es darum gehen, ganz Deutschland unabhängiger und freier von fossilen Energien zu machen. Er hoffe, so Meyer, dass die EnergieministerInnen parteiübergreifend für ein Beibehalten der Energiewende und der Wasserstoffstrategien seien. Es dürfe keinen von Bundeswirtschaftsministerin Katharina Reiche angedeuteten Stopp beim Erneuerbaren Energiengesetz und beim Netzpaket geben. Für die insolvente Vainova Wilhelmshaven GmbH hat sich voraussichtlich ein Investor gefunden. Wie die Insolvenzverwaltung mitteilt, wurde eine Absichtserklärung, ein sogenannter Letter of Intent, mit dem US-amerikanischen Chemiekonzern Westlake Corporation geschlossen. Beabsichtigt sei die Übernahme des Geschäftsbetriebs sowie aller 350 Mitarbeitenden der Vainova Wilhelmshaven durch die Tochtergesellschaft der Westlake Corporation Westlake Winolit, einem dem führenden PVC-Rohstoffhersteller in Europa mit Sitz in München. Einzelheiten dazu von Carsten Höft.
2: In einem nächsten Schritt müsse die geplante Übernahme bei den zuständigen Behörden zur Freigabe angemeldet werden. Sobald das Insolvenzverfahren offiziell eröffnet ist, solle der Kaufvertrag abgeschlossen werden. Erst dann seien die erforderlichen regulatorischen Freigaben für die Übernahme durch Westlake Winolit erteilt. Nachdem Mitte Dezember 2025 die vorläufige Insolvenzverwaltung vom Amtsgericht Wilhelmshaven angeordnet wurde, könne der Geschäftsbetrieb dann mit der Übernahme ab Juni nahtlos fortgeführt werden. Sollte diese zustande kommen, könnte Westlake Winolit auch von der Nähe des Wilhelmshavener Standorts zum Hafen profitieren.
1: Die Zukunft der Frauenklinik in Fahrel ist weiter ungewiss, das berichtet die NWZ. Um den Erhalt der Klinik zu sichern, war zuletzt über eine Unterstützung aus den Nachbarlandkreisen gesprochen worden. Sowohl die Wesermarsch als auch Wittmund lehnen aber aktuell eine finanzielle Beteiligung ab. Die Wesermarsch verweist dabei auf fehlende Zuständigkeiten und die schwierige Lage des eigenen Krankenhauses in Brake. Wittmund sieht nach Informationen der Zeitung die Bedeutung der Klinik für die eigene Bevölkerung als eher gering und setzt auf die Kliniken in Aurich und Wilhelmshaven. Das Bundesministerium für Landwirtschaft, Ernährung und Heimat hat eine Aalschonzeit in der Nordsee festgelegt. Vom 1. September bis zum 28. Februar gilt ein umfassendes Aalfangverbot in den deutschen Nordseegewässern und im angrenzenden Brackgewässer. Die Schonzeit wurde auf Basis der wissenschaftlichen Empfehlungen des Internationalen Rates für Meeresforschung und des Thüneninstituts festgelegt. Auch für die Ostsee gilt eine einheitliche Schonzeit vom 15. September bis zum 15. März. Damit werden sowohl für die Nord- als auch für die Ostsee die Schonzeitregelungen der vergangenen 2 Jahre fortgesetzt. Der Wettbewerb Stadtradeln ist gestern in der Region gestartet. Sowohl der Landkreis Friesland als auch der Landkreis Wittmund und die Stadt Wilhelmshaven nehmen daran teil. Bis zum 23. Mai legen Teilnehmende dabei möglichst viele Kilometer mit dem Fahrrad zurück und lassen das Auto stehen. Mit jedem zurückgelegten Kilometer steigt der Zählstand im Wettbewerb um die radaktivste Kommune, die wird am Ende des Jahres prämiert. Die Teilnahme ist über die Stadtradeln-App oder online über die Website möglich. Und soweit die Meldungen aus der Region. 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
3: Immer noch recht dicht bewölkt hier in der Region bei Temperaturen von 9 Grad. Wärmer ist es aktuell nur in Neuharlinger See. Dort werden 10 Grad gemessen. Heute über den Tag lockert es noch ein bisschen auf. Es gibt mehr Sonne als Wolken. Dazu frische Böen bei maximalen Temperaturen von 12 Grad. In der Nacht überwiegend stark bewölkt und weiterhin auch sehr windig bei Tiefstwerten von 9 Grad. So geht es morgen dann auch weiter. Stark bewölkt und böig, nämlich bei maximal 13 Grad. Am Donnerstag dann wieder mehr Sonne als Wolken und nicht mehr so windig bei maximal 14 Grad. Das Bundesamt für Seeschifffahrt und Hydrographie meldet uns vor Huxiel das nächste Niedrigwasser für... das nächste Hochwasser gibt es erstmal. Und zwar heute Nachmittag, 15:34. Das nächste Niedrigwasser dann dementsprechend heute Abend. Und zwar um 21:53 Uhr.
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3: Der Verkehrsservice bei Radio Jade. Hier liegen aktuell drei Meldungen vor. Auf der A29 ist die Fahrbahn zwischen Farel-Bockhorn und Zetel in beiden Richtungen aufgrund von Sanierungsarbeiten auf jeweils nur einen Fahrstreifen verengt. Die L6 Friedrichsgroden ist zwischen Karolinsiel und Bettenwarfen wegen einer Fahrbahnerneuerung in beiden Richtungen gesperrt. Und in Esens ist die L8, die Bahnhofstraße, zwischen vor dem Drostentor und dem Bahnhofskreisel ebenfalls in beiden Richtungen aufgrund einer Baustelle voll gesperrt.
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3: Zwei Blitzer sind bis jetzt gemeldet für den heutigen Dienstag. Einer steht in der Stadt Wittmund und in Wilhelmshaven haben Sie uns einen gemeldet. Und zwar auf der Möwenstraße unterhalb der Autobahn in Fahrtrichtung stadteinwärts steht ein Blitzer. Wenn Sie noch weitere Blitzer in der Region entdecken, können Sie uns auch weiterhin gerne Bescheid geben. Telefonisch unter 04421 998585 oder mit einer Nachricht über Facebook oder Instagram. Und warum wir Sie gerade unterwegs sind, ich wünsche Ihnen jetzt gleich 6 Minuten nach 9:30 eine gute und vor allen Dingen sichere Fahrt mit dem Vormittagsprogramm von Radio Jade.

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1: Um 10 Uhr mit Klaas Christoffersen. Das erste Teilstück für den Fehmarn-Belt-Tunnel soll nun an die richtige Stelle unter Wasser gebracht werden. Insgesamt muss die Bau- und Betreibergesellschaft 89 Tunnelstücke versenken und miteinander verbinden. Philipp Kamke aus Lübeck mit Eindrücken von dem Großprojekt.
2: Ja, diese Dimensionen sind nur schwer zu greifen. So ein Tunnelelement ist 217 Meter lang, 42 Meter breit und es wiegt 73.000 Tonnen. Als ich die Baustelle besucht habe, durfte ich da schon mehrmals in so einem Element drinstehen. Und da wird einem erst klar, wie groß das alles ist. Aber gut, immerhin sollen da später auch Autos und Züge durchfahren. Die Elemente werden mit einem Spezialschiff transportiert, das da extra für gebaut worden ist. Und dann soll dieses tonnenschwere Element eben in diesem Fall an der Tunnelausfahrt auf dänischer Seite abgesenkt werden. Das ist in dieser Größenordnung so noch nie gemacht worden. Deshalb ein sehr komplexes Manöver, sagt Lasse Fester bei Sund und Belt zuständig für den Bau des Fehmarn-Belt-Tunnels. Beim Absenken müssen sie super genau sein und haben nur einen Spielraum von wenigen Millimetern. Und deswegen braucht das auch Zeit. Der Transport und das Absenken des ersten Elements kann in diesem Fall mehrere Tage dauern.
1: Der Iran hat die USA vor einer weiteren Eskalation in der Straße von Hormuz gewarnt. Außenminister Araghchi teilte mit, die Verhandlungen über ein mögliches Kriegsende machten Fortschritte. Deshalb sollten die USA darauf achten, Zitat, nicht erneut in einen Sumpf hineingezogen zu werden. Aus Istanbul, Uwe Lüb.
3: Dasselbe gelte für die Vereinigten Arabischen Emirate. Aus den Emiraten sind gestern Angriffe mit Raketen und Drohnen aus Iran gemeldet worden. Das Regime in Teheran behauptet, der Angriff sei nicht geplant gewesen. Vielmehr habe man auf den Bruch der Blockade der Straße von Hormuz reagiert. Die USA versuchen seit gestern in der Straße von Hormuz wieder freie Schifffahrt zu ermöglichen. Dafür stehen bis zu 15.000 Soldaten, 100 Flugzeuge und etliche Kriegsschiffe bereit. Nach Beginn der sogenannten Operation Freiheit der USA ist es zu wechselseitigem Beschuss gekommen. Die USA sprechen von ersten Schiffen, die durch die Meerenge gelangt seien. Das Regime in Teheran wirft den USA vor, nicht wie behauptet Schnellboote der Revolutionsgarde, sondern zivile Boote versenkt zu haben. Dabei seien mehrere Menschen gestorben.
1: Der mutmaßliche Amoktäter von Leipzig soll heute vor den Haftrichter kommen. Die Staatsanwaltschaft ermittelt gegen den 33-jährigen Deutschen wegen Mordes und versuchten Mordes. Bei der Fahrt über den Leipziger Marktplatz gestern waren zwei Menschen ums Leben gekommen. Zahlreiche weitere wurden verletzt. Arndt Groß aus Dresden zum Stand der Ermittlungen.
4: Erstmal ist dort alles gesperrt im Moment noch, also der Teil, wo der Täter, der mutmaßliche, entlang gerast ist, und man sichert Spuren, damit man diesen Tathergang überhaupt rekonstruieren kann. Die Polizei hat ein Portal geschaltet, wo man Videos und Fotos hochladen kann, damit man das eben ordentlich nachvollziehen kann, denn es wird ja dann auch zu einer Anklage kommen und die muss hieb- und stichfest sein, dass klar ist, was ist passiert, war das tatsächlich ein Mordversuch. Es gibt rundherum die Nikolaikirche und die Thomaskirche, die relativ bekannt sind. Die haben geöffnet. Dort kann man der Opfer gedenken. Und es wird natürlich auch weiter einen Normalbetrieb geben, soweit das möglich ist, weil dort Geschäfte sind, weil dort die Universität ist. Aber das ist man auch sehr betroffen natürlich.
1: Spitzenvertreter der EU und Armeniens beraten heute in der Hauptstadt Erevan über eine engere Zusammenarbeit. Schwerpunkte sind die Bereiche Energie, Verkehr und Digitales sowie Sicherheit und Verteidigung. Die frühere Sowjetrepublik will sich stärker der EU annähern und hofft auf einen möglichen Beitritt. Brüssel unterstützt das Land unter anderem gegen Desinformationskampagnen aus Russland. Armenien wählt Anfang Juni ein neues Parlament. In Hamburg startet heute die Digital- und Online-Marketing-Messe OMR. In den Messehallen werden dazu bis morgen etwa 70.000 Menschen erwartet. Zu den Höhepunkten am ersten Tag zählen die Auftritte des ehemaligen Boxweltmeisters Wladimir Klitschko und von Hollywood-Regisseur Roland Emmerich. Morgen werden dann unter anderem Model Heidi Klum und der einstige Footballstar Tom Brady erwartet. Die Messe gilt als größte ihrer Art in Europa. Das waren die Nachrichten.
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5: Noch immer eine recht dichte Wolkendecke hier in der Region. Das bei 10 Grad in Wilhelmshaven, in Wittmund und Neuharlinger See. 9 Grad werden ansonsten hier in der Region gemessen. Heute lockert es noch ein bisschen auf. Es gibt dann mehr Sonne als Wolken, dazu allerdings auch frische Böen. Die maximalen Temperaturen liegen heute bei 12 Grad. In der Nacht überwiegend stark bewölkt und weiterhin sehr windig, bei Tiefstwerten von 9 Grad. Und sehr windig und stark bewölkt geht es morgen auch weiter, bei maximal 13 Grad. Am Donnerstag dann wieder mehr Sonne als Wolken und auch nicht mehr ganz so böig, bei maximal 14 Grad dann nämlich noch. Das Bundesamt für Seeschifffahrt und Hydrographie meldet uns vor Hooksiel das nächste Hochwasser für heute Nachmittag um 15.34 Uhr. Das nächste Niedrigwasser dementsprechend heute Abend und zwar um 21.53 Uhr.
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5: Der Verkehrsservice bei Radio Jade. Aktuell liegen hier drei Meldungen vor von Straßen hier in der Region. Auf der Autobahn A29 ist die Fahrbahn zwischen Farel-Bockhorn und Zetel in beiden Richtungen aufgrund von Sanierungsarbeiten auf jeweils nur einen Fahrstreifen verengt. Die L6 Friedrichsgroden ist zwischen Karolinensiel und Bettenwarfen wegen einer Fahrbahnerneuerung in beiden Richtungen gesperrt. Und noch eine weitere Landesstraße in Isens ist die L8, die Bahnhofstraße, zwischen vor dem Drostentor und dem Bahnhofskreisel. Ebenfalls in beiden Richtungen aufgrund einer Baustelle voll gesperrt. Weitere Meldungen vom Verkehr gibt es gerade keine. Ich wünsche Ihnen jetzt gleich 6 Minuten nach 10. Eine gute und vor allen Dingen sichere Fahrt.

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1: Seit dem 1. April wird in Neuharlinger Sihl täglich die Kunstausstellung der beiden Oldenburger Künstlerinnen Regina Svacina und Dagmar Winzer gezeigt. Auch heute ist dort eine Vielzahl an dreidimensionalen Kunstwerken zu bestaunen. Dazu gehören ausdrucksstarke Plastiken und Skulpturen aus Holz, Ton und Bronze. Die Ausstellung ist noch bis zum 15. Mai im Sihlhofpark Neuharlinger Sihl von 8 bis 18 Uhr jeweils zugänglich. Heute Nachmittag lädt außerdem der Kulturverein Werdum zu einem Spaziergang durch den Ort ein. Dort erfahren die Beteiligten im Rahmen einer Führung mehr über die Geschichte und die Entwicklung von Werdum, beispielsweise wieso in der Touristinformation das letzte Häuptlingsehepaar hängt, was es mit dem Schinken am Dorfplatz auf sich hat und vieles mehr. Der Spaziergang startet heute um 16 Uhr bei der Touristinformation in Werdum. Eine Anmeldung dafür ist nicht erforderlich. 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
1: Mit Bente Höftein. Schönen guten Tag, das sind die Schlagzeilen. Energiewendebericht 2025 für Niedersachsen vorgestellt, Fahrplanabweichungen in der Region und Stadtradeln gestartet. Der niedersächsische Energie- und Umweltminister Christian Meyer von den Grünen hat gestern den Energiewendebericht 2025 für Niedersachsen vorgestellt. Mit Blick auf die angestrebte Klimaneutralität im Jahr 2040 sagte Meyer, Niedersachsen befände sich auf einem guten Weg. Der Stromverbrauch habe im vergangenen Jahr trotz einem schwachen Windjahr wieder zu rund 100% aus erneuerbaren Energien gedeckt werden können. Bei der anstehenden Energieministerkonferenz auf Norderney werde es darum gehen, ganz Deutschland unabhängiger und freier von fossilen Energien zu machen. Er hoffe, so Meyer, dass die EnergieministerInnen parteiübergreifend für ein Beibehalten der Energiewende und der Wasserstoffstrategien seien. Es dürfe keinen von Bundeswirtschaftsministerin Katharina Reiche angedeuteten Stopp beim Erneuerbaren Energiengesetz und beim Netzpaket geben. Für die insolvente Vainova Wilhelmshaven GmbH hat sich voraussichtlich ein Investor gefunden. Wie die Insolvenzverwaltung mitteilt, wurde eine Absichtserklärung, ein sogenannter Letter of Intent, mit dem US-amerikanischen Chemiekonzern Westlake Corporation geschlossen. Beabsichtigt sei die Übernahme des Geschäftsbetriebs sowie aller 350 Mitarbeitenden der Vainova Wilhelmshaven durch die Tochtergesellschaft der Westlake Corporation Westlake Winolith, einem dem führenden PVC-Rohstoffhersteller in Europa mit Sitz in München. Einzelheiten dazu von Carsten Höft.
2: In einem nächsten Schritt müsse die geplante Übernahme bei den zuständigen Behörden zur Freigabe angemeldet werden. Sobald das Insolvenzverfahren offiziell eröffnet ist, solle der Kaufvertrag abgeschlossen werden. Erst dann seien die erforderlichen regulatorischen Freigaben für die Übernahme durch Westlake Winolith erteilt. Nachdem Mitte Dezember 2025 die vorläufige Insolvenzverwaltung vom Amtsgericht Wilhelmshaven angeordnet wurde, könne der Geschäftsbetrieb dann mit der Übernahme ab Juni nahtlos fortgeführt werden. Sollte diese zustande kommen, könnte Westlake Winolith auch von der Nähe des Wilhelmshavener Standorts zum Hafen profitieren.
1: Die Zukunft der Frauenklinik in Varel ist weiter ungewiss, das berichtet die NWZ. Um den Erhalt der Klinik zu sichern, war zuletzt über eine Unterstützung aus den Nachbarlandkreisen gesprochen worden. Sowohl die Wesermarsch als auch Wittmund lehnen aber aktuell eine finanzielle Beteiligung ab. Die Wesermarsch verweist dabei auf fehlende Zuständigkeiten und die schwierige Lage des eigenen Krankenhauses in Brake. Wittmund sieht nach Informationen der Zeitung die Bedeutung der Klinik für die eigene Bevölkerung als eher gering und setzt auf die Kliniken in Aurich und Wilhelmshaven. In den kommenden Tagen wird es zu mehreren Fahrplanabweichungen und dem Einsatz von Ersatzbussen auf den Bahnstrecken der Region geben. Wie die Nordwestbahn als Betreiberin der Linie RE18 mitteilt, werden in den späten Abend-, Nacht- und den frühen Morgenstunden zwischen dem 6. und 7. Mai 6 Zugverbindungen mit Bussen ersetzt. Schienenersatzverkehr gibt es auch zwischen dem 11. und dem 12. Mai zwischen Wilhelmshaven und Varel. Zwischen Wilhelmshaven und Esens werden außerdem in den späten Abendstunden des 5. und des 11. Mai einige Verbindungen durch Busse ersetzt. Der Wettbewerb Stadtradeln ist gestern in der Region gestartet. Sowohl der Landkreis Friesland als auch der Landkreis Wittmund und die Stadt Wilhelmshaven nehmen daran teil. Bis zum 23. Mai legen Teilnehmende dabei möglichst viele Kilometer mit dem Fahrrad zurück und lassen das Auto stehen. Mit jedem zurückgelegten Kilometer steigt der Zählstand im Wettbewerb um die radaktivste Kommune. Die wird am Ende des Jahres prämiert. Die Teilnahme ist über die Stadtradeln-App oder online über die Website möglich. Und soweit die Meldungen aus der Region. 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
3: Noch einmal eine recht dichte Wolkendecke hier über der Region. Allerdings wird es Stück für Stück ein kleines bisschen wärmer. An den allermeisten Orten hier in der Region sind inzwischen zweistellige Temperaturen, nämlich 10 Grad erreicht. Bis auf die Insel Wangerooge, da sind es gerade noch 9 Grad. Irgendwann lockert es heute über den Tag auch noch auf, dann gibt es mehr Sonne als Wolken und dazu frische Böen. Das bei Höchsttemperaturen heute von 12 Grad. In der Nacht wird es übrigens stark bewölkt und weiterhin auch sehr windig bei Tiefstwerten von 9 Grad. So geht es morgen auch weiter, nämlich stark bewölkt und mit Böen, das bei maximal 13 Grad. Am Donnerstag dann wieder mehr Sonne als Wolken und auch nicht mehr so windig. Das bei Höchsttemperaturen von 14 Grad. Das Bundesamt für Seeschifffahrt und Hydrographie meldet uns vor Hugsiel das nächste Hochwasser für heute Nachmittag um 15.34 Uhr. Das nächste Niedrigwasser folgt entsprechend heute Abend und zwar um 21.53 Uhr.
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3: Der Verkehrsservice bei Radio Jade mit dem Blick auf die Straßen hier in der Region. Und hier liegen aktuell drei Meldungen vor. Auf der Autobahn A29 ist die Fahrbahn zwischen Farel-Bockhorn und Zetel in beiden Richtungen aufgrund von Sanierungsarbeiten auf jeweils nur einen Fahrstreifen verengt. Die L6 Friedrichsgroden ist zwischen Karolinensiel und Bettenwarfen wegen einer Fahrbahnerneuerung in beiden Richtungen gesperrt. Und in Isens ist die L8, die Bahnhofstraße, zwischen vor dem Drostentor und dem Bahnhofskreisel in beiden Richtungen aufgrund einer Baustelle voll gesperrt.
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3: Zwei Blitzer sind uns bis jetzt gemeldet für den heutigen Dienstag. Einer steht im Landkreis Wittmund, genauer gesagt in der Stadt Wittmund. Und aus Wilhelmshaven haben Sie uns einen Blitzer gemeldet. Danke dafür. Auf der Möwenstraße nämlich, unterhalb der Autobahn in Fahrtrichtung stadteinwärts, wird geblitzt. Sollten Ihnen weitere Blitzer in der Region auffallen, sagen Sie uns auch weiterhin gerne Bescheid. Entweder telefonisch mit einem Anruf bei der Radio Jade Hotline unter 04421 998585. Sie können uns aber auch schreiben, und zwar eine Nachricht bei Facebook oder Instagram, und uns dort wissen lassen, wo Sie noch Blitzer entdeckt haben. Wo auch immer Sie gerade unterwegs sind, ich wünsche Ihnen jetzt 6 Minuten nach 10:30 eine gute und sichere Fahrt mit dem Vormittagsprogramm von Radio Jade. 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
1: Stranger Things ist eine nostalgische Mystery-Serie, die 2016 erschienen ist und die alten Zeiten der 80er Jahre wieder aufleben lässt. In dieser Geschichte muss in der Kleinstadt Hawkins eine Gruppe von Kindern feststellen, dass ihr Freund Will Byers plötzlich spurlos verschwunden ist. Die Mutter Joyce ist völlig verzweifelt und kann sich das plötzliche Verschwinden ihres Sohnes nicht erklären.
2: In 99 von 100 vermissten Fällen ist das Kind bei einem Elternteil oder einem Verwandten.
3: Was ist mit dem anderen Fall?
2: Was?
3: Du hast gesagt 99 von 100. Was ist mit dem Rest? Dem einen Mal?
1: Der Polizeichef Jim Hopper organisiert einen Suchtrupp und gibt sein Bestes, um der Mutter ihr Kind zurückzubringen. Inzwischen suchen auch Wills Freunde unerlaubterweise im düsteren Wald nach ihm. Dort begegnen sie ungeahnt einem traumatisierten Mädchen, das aus dem mysteriösen Hawkins-Labor entkommen ist.
4: Will! Lasst uns lieber zurück, ihr Leute!
3: Hört ihr das? Das ist nicht Will.
1: Die Gruppe ist dazu gezwungen, sie vorübergehend bei sich aufzunehmen und sie vor allen anderen zu verstecken. Das Mädchen möchte nämlich um jeden Preis Bekanntschaften vermeiden, um das Schlimmste zu verhindern. Mehr und mehr erkennt die Gruppe, dass sie überaus sonderbare Fähigkeiten besitzt und eventuell mehr über das Verschwinden von Will und andere erschreckende Geheimnisse über die Kleinstadt Bescheid weiß.
5: Entschuldigung, junges Fräulein, du weißt, dass du die bezahlen musst. Hey, hey, bleib still! Du musst ihn noch bezahlen! Bleib stehen! Halt! Haltet die Diebe!
1: Währenddessen versucht auch der große Bruder von Will ihn zu finden und stößt dabei ebenfalls auf einige erschreckende Erkenntnisse. Über 5 Staffeln hinweg baut die Serie immer größere und bedrohlichere Gefahren auf, was für viele spannende als auch emotionale Momente sorgt. Es ist eine Serie mit viel unheimlicher Atmosphäre und zahlreicher Anspielungen auf die 80er Jahre. Wenn Sie auf diese Serie neugierig sind und auch erfahren wollen, was mit Will tatsächlich passiert ist, können Sie die mit einem Netflix-Abo anschauen.
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1: Um 11 Uhr mit Klaas Christoffersen. Das erste Teilstück für den Fehmarn-Belt-Tunnel soll nun an die richtige Stelle unter Wasser gebracht werden. Insgesamt muss die Bau- und Betreibergesellschaft 89 Tunnelstücke versenken und miteinander verbinden. Philipp Kampke aus Lübeck mit Eindrücken von dem Großprojekt.
2: Ja, diese Dimensionen sind nur schwer zu greifen. So ein Tunnelelement ist 217 Meter lang, 42 Meter breit und es wiegt 73.000 Tonnen. Als ich die Baustelle besucht habe, durfte ich da schon mehrmals in so einem Element drinstehen. Und da wird einem erst klar, wie groß das alles ist. Aber gut, immerhin sollen da später auch Autos und Züge durchfahren. Die Elemente werden mit einem Spezialschiff transportiert, das da extra für gebaut worden ist. Und dann soll dieses tonnenschwere Element eben in diesem Fall an der Tunnelausfahrt auf dänischer Seite abgesenkt werden. Das ist in dieser Größenordnung so noch nie gemacht worden. Deshalb ein sehr komplexes Manöver, sagt Lasse Fester, bei Sund und Belt zuständig für den Bau des Fehmarn-Belt-Tunnels. Beim Absenken müssen sie super genau sein und haben nur einen Spielraum von wenigen Millimetern. Und deswegen braucht das auch Zeit. Der Transport und das Absenken des ersten Elements kann in diesem Fall mehrere Tage dauern.
1: Der iranische Außenminister Araghchi hat vor einer weiteren Eskalation am Persischen Golf gewarnt. Doch US-Angriffe auf iranische Kleinboote sowie iranische Angriffe auf US-Schiffe und Ölanlagen der Vereinigten Arabischen Emirate zeigen, dass die Spannungen wieder zunehmen. Nach Einschätzung von Uwe Lüb aus Istanbul hängt die Waffenruhe an einem noch dünneren Faden, als es zuletzt schon der Fall war. Die Situation sei verfahren.
3: Die pakistanische Seite, die zu vermitteln versucht, kann da sicherlich ein Lied von singen, dass es immer wieder um dieselben Punkte geht. Und auf der anderen Seite hat Araghchi nun aber auch gesagt, dass es doch Fortschritte gebe in den Gesprächen unter pakistanischer Vermittlung. Und die USA sollten sich da jetzt nicht, Zitat, erneut in einen Sumpf hineinziehen lassen. Also das interpretiere ich als Signal, lasst doch jetzt eurerseits diese militärische Eskalation in der Straße von Hormuz. Lasst uns weiter reden. Andererseits hätte der Iran natürlich schon längst zu einem Ergebnis kommen können, wenn man nicht so sehr an diesem Atomprogramm und dem Recht auf Anreicherung von Uran festhielte.
1: Am Rande der G7-Handelskonferenz in Paris geht es heute auch um die jüngsten Zolldrohungen aus Washington. EU-Kommissar Šefčovič trifft sich mit dem US-Handelsbeauftragten Gier zu Beratungen. Aus Brüssel Sabrina Fritz.
4: Die beiden Handelsexperten sollen eine mögliche Lösung im Zollstreit zwischen den USA und der EU finden. Dieser ist wieder neu aufgebrochen, nachdem US-Präsident Trump mit 25% Zoll auf Autos und Lkw aus Europa gedroht hat, die in die USA verkauft werden. Er begründete den Schritt damit, dass sich die EU nicht an Absprachen halte. Hintergrund: Beide Seiten hatten sich im vergangenen Jahr darauf geeinigt, dass US-Waren zollfrei in die EU verkauft werden können. Die Europäische Union hat dieses Abkommen aber immer noch nicht rechtskräftig verabschiedet. Es gehe alles sehr langsam, hieß es von amerikanischer Seite. Vor allem Deutschland drängt darauf, das Abkommen nun schnell abzuschließen. Noch müssen EU-Parlament und die 27 Mitgliedsländer zustimmen. Höhere Zölle würden vor allem die deutschen Autohersteller treffen. Autoexperten rechnen mit Belastungen in Milliardenhöhe.
1: Spitzenvertreter der EU und Armeniens beraten heute in der Hauptstadt Erevan über eine engere Zusammenarbeit. Schwerpunkte sind die Bereiche Energie, Verkehr und Digitales sowie Sicherheit und Verteidigung. Die frühere Sowjetrepublik will sich stärker der EU annähern und hofft auf einen möglichen Beitritt. Brüssel unterstützt das Land unter anderem gegen Desinformationskampagnen aus Russland. Armenien wählt Anfang Juni ein neues Parlament. In Hamburg hat die Digital- und Online-Marketing-Messe OMR begonnen. In den Messehallen werden dazu bis morgen etwa 70.000 Menschen erwartet. Zu den Höhepunkten am ersten Tag zählen die Auftritte des ehemaligen Boxweltmeisters Wladimir Klitschko und von Hollywood-Regisseur Roland Emmerich. Morgen werden dann unter anderem Model Heidi Klum und der einstige Footballstar Tom Brady erwartet. Die Messe gilt als größte ihrer Art in Europa. Das waren die Nachrichten.
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5: Inzwischen auch auf der Insel Wangerooge 10 Grad und damit jetzt überall hier in der Region dazu unverändert bewölkt. Es lockert aber heute über den Tag noch ein bisschen auf. Es gibt nämlich eigentlich mehr Sonne als Wolken heute über den Tag. Dazu allerdings auch frische Böen und es ist auch noch ein bisschen Luft nach oben, was die Temperaturen angeht. Maximal 12 Grad gibt es heute über den Dienstag. In der Nacht überwiegend stark bewölkt und auch weiterhin sehr windig bei Tiefstwerten von 9 Grad. Morgen geht es auch so weiter, nämlich stark bewölkt und böig bei maximal 13 Grad. Am Donnerstag dann gibt es wieder mehr Sonne als Wolken und es wird auch nicht mehr ganz so windig. Die Höchsttemperaturen am Donnerstag dann bei 14 Grad. Das Bundesamt für Seeschifffahrt und Hydrographie meldet uns vor Hooksiel das nächste Hochwasser für heute Nachmittag und zwar 15.34 Uhr. Das nächste Niedrigwasser gibt es dann heute Abend und zwar um 21.53 Uhr.
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5: Radio Jade mit dem Verkehrsservice. Auf der Autobahn A29 ist die Fahrbahn zwischen Farel-Bockhorn und Zetel in beiden Richtungen aufgrund von Sanierungsarbeiten auf jeweils nur einen Fahrstreifen verengt. Die L6 Friedrichsgroden ist zwischen Karolinsiel und Bettenwarfen wegen einer Fahrbahnerneuerung in beiden Richtungen gesperrt. Und in Esens ist die L8, das ist die Bahnhofstraße, zwischen vor dem Drostentor und dem Bahnhofskreisel in beiden Richtungen auch aufgrund einer Baustelle voll gesperrt. Weitere Meldungen vom Verkehr gibt es gerade keine. Ich wünsche Ihnen um jetzt 6 Minuten nach 11 eine gute und vor allen Dingen sichere Fahrt. Kommen Sie gut ans Ziel.

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1: Heißt diese Woche Romanticize the Dive und ist das neue Album der Band Metric. Ungefähr 300 Alben sind in dem Studio entstanden, das sich die Band aus Toronto für die Aufnahmen ausgesucht hat, darunter Dutzende, deren Status es überflüssig macht, KünstlerInnen oder Band zu nennen. The Cry of Love, Combat Rock, Folklore, Hackney Diamonds, Oops, I Did It Again und so weiter und so fort. Electric Ladyland allerdings nicht, aber Jimi Hendrix hat das von ihm errichtete Studio in New Yorks Greenwich Village nach diesem seinem Album benannt. All das könnte bei einem Kneipenquiz Punkte bringen, schlägt sich aber auf Romanticize the Dive nicht nieder und spricht für das berechtigte Selbstbewusstsein von Metric. Das hier sind sie mit Wild Rut.

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1: Mit Bente Höftein, schönen guten Tag. Das sind die Schlagzeilen. Energiewendebericht 2025 für Niedersachsen vorgestellt. Behindertensportverband fordert mehr Inklusion und Stadtradeln gestartet. Der niedersächsische Energie- und Umweltminister Christian Meyer von den Grünen hat gestern den Energiewendebericht 2025 für Niedersachsen vorgestellt. Mit Blick auf die angestrebte Klimaneutralität im Jahr 2040 sagte Meyer, Niedersachsen befände sich auf einem guten Weg. Der Stromverbrauch habe im vergangenen Jahr trotz einem schwachen Windjahr wieder zu rund 100% aus erneuerbaren Energien gedeckt werden können. Bei der anstehenden Energieministerkonferenz auf Norderney werde es darum gehen, ganz Deutschland unabhängiger und freier von fossilen Energien zu machen. Er hoffe, so Meyer, dass die EnergieministerInnen parteiübergreifend für ein Beibehalten der Energiewende und der Wasserstoffstrategien seien. Es dürfe keinen von Bundeswirtschaftsministerin Katharina Reiche angedeuteten Stopp beim Erneuerbaren Energiengesetz und beim Netzpaket geben. Anlässlich des Europäischen Protesttags zur Gleichstellung von Menschen mit Behinderung fordert der Behindertensportverband Niedersachsen mehr Selbstbestimmung und Barrierefreiheit in allen Lebensbereichen. Sport sei neben Arbeit, Wohnen und Bildung ein zentraler Bestandteil von Inklusion, so der Verband. Deshalb müssten barrierefreie Sportstätten weiter ausgebaut und inklusive Angebote stärker gefördert werden. BSN-Präsident Kai Finke ruft Politik und Gesellschaft dazu auf, Inklusion konsequent umzusetzen und Vielfalt als Bereicherung zu verstehen. Für die insolvente Vainova Wilhelmshaven GmbH hat sich voraussichtlich ein Investor gefunden. Wie die Insolvenzverwaltung mitteilt, wurde eine Absichtserklärung, ein sogenannter Letter of Intent, mit dem US-amerikanischen Chemiekonzern Westlake Corporation geschlossen. Beabsichtigt sei die Übernahme des Geschäftsbetriebs sowie aller 350 Mitarbeitenden der Vainova Wilhelmshaven durch die Tochtergesellschaft der Westlake Corporation Westlake Winolit, einem dem führenden PVC-Rohstoffhersteller in Europa mit Sitz in München. Einzelheiten dazu von Carsten Höft.
2: In einem nächsten Schritt müsse die geplante Übernahme bei den zuständigen Behörden zur Freigabe angemeldet werden. Sobald das Insolvenzverfahren offiziell eröffnet ist, solle der Kaufvertrag abgeschlossen werden. Erst dann seien die erforderlichen regulatorischen Freigaben für die Übernahme durch Westlake Winolit erteilt. Nachdem Mitte Dezember 2025 die vorläufige Insolvenzverwaltung vom Amtsgericht Wilhelmshaven angeordnet wurde, könne der Geschäftsbetrieb dann mit der Übernahme ab Juni nahtlos fortgeführt werden. Sollte diese zustande kommen, könnte Westlake Winolit auch von der Nähe des Wilhelmshavener Standorts zum Hafen profitieren.
1: In den kommenden Tagen wird es zu mehreren Fahrplanabweichungen und dem Einsatz von Ersatzbussen auf den Bahnstrecken der Region geben. Wie die Nordwestbahn als Betreiberin der Linie RE 18 mitteilt, werden in den späten Abend-, Nacht- und den frühen Morgenstunden zwischen dem 6. und 7. Mai 6 Zugverbindungen mit Bussen ersetzt. Schienenersatzverkehr gibt es auch zwischen dem 11. und dem 12. Mai zwischen Wilhelmshaven und Varel. Zwischen Wilhelmshaven und Esens werden außerdem in den späten Abendstunden des 5. und des 11. Mai einige Verbindungen durch Busse ersetzt. Der Wettbewerb Stadtradeln ist gestern in der Region gestartet. Sowohl der Landkreis Friesland als auch der Landkreis Wittmund und die Stadt Wilhelmshaven nehmen daran teil. Bis zum 23. Mai legen Teilnehmende dabei möglichst viele Kilometer mit dem Fahrrad zurück und lassen das Auto stehen. Mit jedem zurückgelegten Kilometer steigt der Zählstand im Wettbewerb um die radaktivste Kommune, die wird am Ende des Jahres prämiert. Die Teilnahme ist über die Stadtradeln-App oder online über die Website möglich. Und soweit die Meldungen aus der Region. Diese und weitere finden Sie auch nochmal zum Nachlesen auf radiojade.de.
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3: Noch immer eine dichte Wolkendecke hier über der Region bei überwiegend Temperaturen um die 10 Grad. Bisschen wärmer aktuell hier in Wilhelmshaven und auch in Neuharlinger Sihl. Da werden gerade sogar 11 Grad gemessen. Es lockert sich heute über den Tag noch ein bisschen auf. Dann scheint die Sonne durch. Dazu frische Böen bei maximal 12 Grad. In der Nacht überwiegend stark bewölkt und weiterhin auch sehr windig bei Tiefstwerten von 9 Grad. Morgen geht's genauso weiter, nämlich stark bewölkt und auch weiterhin sehr windig durch Böen. Allerdings das dann bei maximal 13 Grad. Und am Donnerstag gibt es wieder mehr Sonne als Wolken und es wird auch nicht mehr so windig bei maximal 14 Grad dann am Donnerstag. Das Bundesamt für Seeschifffahrt und Hydrographie meldet uns vor Hooksiel das nächste Hochwasser für heute Nachmittag um 15.34 Uhr. Das nächste Niedrigwasser folgt dementsprechend heute Abend und zwar um 21.53 Uhr.
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3: Der Verkehrsservice bei Radio Jade. Wir schauen auf die Straßen hier in der Region und hier liegen aktuell drei Meldungen vor. Wir beginnen mit der Autobahn. Auf der A29 ist die Fahrbahn zwischen Farel-Bockhorn und Zetel in beiden Richtungen aufgrund von Sanierungsarbeiten auf jeweils nur einen Fahrstreifen verengt. Die L6 Friedrichsgroden ist zwischen Carolinsiel und Bettenwarfen wegen einer Fahrbahnerneuerung in beiden Richtungen gesperrt. Und in Esens ist die L8, die Bahnhofstraße, zwischen vor dem Drostentor und dem Bahnhofskreisel ebenfalls in beiden Richtungen aufgrund einer Baustelle voll gesperrt.
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3: Dann schauen wir noch, wo es heute blitzt. Und das tut es auf jeden Fall an zwei Stellen hier in der Region. Zwei Blitzer sind nämlich bis jetzt gemeldet. Einer steht in der Stadt Wittmund und ein weiterer steht in Wilhelmshaven und den haben Sie uns gemeldet. Danke dafür. Auf der Möwenstraße nämlich, unterhalb der Autobahn in Fahrtrichtung stadteinwärts. Sollten Ihnen in der Region noch weitere Blitzer auffallen, können Sie uns auch weiterhin gerne Bescheid geben. Telefonisch unter 04421 998585. Dort erreichen Sie dann die Radio Jade Hotline oder Sie schreiben uns eine kurze Nachricht bei Facebook oder Instagram und teilen uns dort mit, wo Sie noch Blitzer entdeckt haben. Dann geben wir das Ganze an dieser Stelle an die AutofahrerInnen weiter. Egal, wo Sie gerade unterwegs sind, ich wünsche Ihnen eine gute und vor allen Dingen sichere Fahrt. Es ist 6 Minuten nach 11:30 und Sie hören das Vormittagsprogramm von Radio Jade.

0: 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Der DAX legte um 47 Punkte zu. Goldpreis auf Rekordhoch.
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1: In dieser Woche geht es bei Angedacht ums Beten. Eine kleine Geschichte zeigt, worum es geht. Ein junger Mann hatte lange versucht zu beten, doch nichts klappte. Er hatte das Gefühl, alles Beten zerrann ihm wie Wasser zwischen den Fingern. Da hörte er von einem Weisen, der in der Wüste lebte, ein Meister im Gebet. Als er zu ihm kam, sagte der Weise, »Nimm den schmutzigen Drahtkorb, der dort drüben steht, und hol Wasser.« Der junge Mann nimmt den Drahtkorb, geht einige hundert Meter weit zum Brunnen, schöpft mit dem Drahtkorb Wasser und kehrt zum Meister zurück. Doch als er angekommen ist, ist das Wasser aus dem Korb rausgeflossen. Wieder sagte der Meister, geh und hol Wasser. Der junge Mann macht sich zum zweiten Mal auf den Weg, doch der Erfolg war derselbe. So ging es noch einige Male, bis der junge Mann die Geduld verliert und den Meister fragt, was soll das? Du siehst doch, mit einem Drahtkorb kann man kein Wasser holen, es läuft doch alles raus. Da sagt der Weise, genau so ist es mit dem Gebet. Du hast zwar kein Wasser zu mir gebracht, aber der Drahtkorb, der am Anfang dreckig war, ist jetzt sauber. Auch beim Beten hast du vielleicht keine tiefe Erfahrung, die dir bleibt, und auch sonst kein Ergebnis. Aber das Beten, wenn du es wieder und wieder tust, das hat dich gereinigt. Die Geschichte macht deutlich, Beten verändert zuallererst etwas in mir selber. Probieren Sie es einfach mal aus. Ich bin sicher, da tut sich was.
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1: Um 12 Uhr mit Benjamin Kirsch. Der Bau des Fehmarnbelt-Tunnels hat eine entscheidende Bauphase erreicht. Heute soll das erste Tunnelstück in der Ostsee versenkt werden. Aus Kiel Julian Marxen. Verzeihung, eigentlich sollten Sie jetzt den Bericht hören, aber Sie hören leider nichts. Ich weiß zurzeit noch nicht, woran es liegt. Dann mache ich so weiter. Der iranische Außenminister Araghchi hat vor einer weiteren Eskalation am Persischen Golf gewarnt. Doch US-Angriffe auf iranische Kleinboote sowie iranische Angriffe auf US-Schiffe und Ölanlagen der Vereinigten Arabischen Emirate zeigen, dass die Spannungen wieder zunehmen. Nach Einschätzung von Uwe Lüb aus Istanbul hängt die Waffenruhe an einem noch dünneren Faden, als es zuletzt schon der Fall war. Die Situation sei verfahren. Ja, auch hier hören wir leider nichts. Ich mache mal mit der nächsten Meldung weiter. Spitzenvertreter der EU und Armeniens beraten heute in der Hauptstadt Erivan über eine engere Zusammenarbeit. Schwerpunkte sind die Bereiche Energie, Verkehr und Digitales sowie Sicherheit und Verteidigung. Die frühere Sowjetrepublik will sich stärker der EU annähern und hofft auf einen möglichen Beitritt und leichtere Einreise ihrer Bürger in den Schengen-Raum. Brüssel unterstützt das Land unter anderem gegen Desinformationskampagnen aus Russland. Armenien wählt Anfang Juni ein neues Parlament. Die Gasbohrungen in der Nordsee vor Borkum sind erneut Thema vor Gericht. Dieses Mal kommt die Klage vor dem Oberverwaltungsgericht Lüneburg von der Insel selbst und sie richtet sich gegen das Niedersächsische Landesamt für Bergbau, Energie und Geologie. Die Stadt Borkum wirft der Behörde vor, mögliche Folgen der Bohrungen auf der Insel nicht ausreichend berücksichtigt zu haben. Konkret geht es um die Gefahr von Erdbeben, Auswirkungen auf das Trinkwasser und den Tourismus. Deshalb sei der Planfeststellungsbeschluss nicht rechtens, so die Stadt. Vor zwei Wochen hatte das Gericht eine Klage der Deutschen Umwelthilfe abgelehnt. In Hamburg hat die Digital- und Online-Marketing-Messe OMR begonnen. In den Messehallen werden dazu bis morgen etwa 70.000 Menschen erwartet. Außerdem werden zahlreiche Prominente erwartet, etwa der ehemalige Boxweltmeister Wladimir Klitschko, Hollywood-Regisseur Roland Emmerich oder Model Heidi Klum. Die Messe gilt als größte ihrer Art in Europa. Das waren die heute leider verkürzten Nachrichten.
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2: Es ist weiterhin überwiegend bewölkt hier in der Region. Das bei Temperaturen von 11 Grad in Wilhelmshaven. Auch im südlichen Kreis Friesland rund um Zetel und Varel werden 11 Grad gemessen und auch in Neuharlingersiel. Ansonsten zeigen die Thermometer hier in der Region 10 Grad an. Es lockert heute über den Tag noch ein bisschen auf. Die Sonne kommt also nochmal durch. Dazu gibt es frische Böen bei maximal 12 Grad. In der Nacht dann überwiegend stark bewölkt und auch weiterhin sehr windig bei Tiefstwerten von 9 Grad. Stark bewölkt und mit Böen geht es auch morgen weiter. Das bei maximal 13 Grad. Und am Donnerstag gibt es dann wieder mehr Sonne als Wolken. Und es wird nicht mehr ganz so windig. Das bei maximal 14 Grad am Donnerstag. Das Bundesamt für Seeschifffahrt und Hydrographie meldet uns vor Hoogsee das nächste Hochwasser für heute Nachmittag um 15.34 Uhr. Und das nächste Niedrigwasser heute Abend um 21.53 Uhr.
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2: Der Verkehrsservice bei Radio Jade. Vorsicht bitte! Auf der Autobahn A29 Oldenburg Richtung Wilhelmshaven. Zwischen Sande und dem Wilhelmshavener Kreuz besteht Gefahr durch Gegenstände auf der Fahrbahn. Noch einmal, Vorsicht bitte! Auf der A29 Oldenburg Richtung Wilhelmshaven. Zwischen Sande und dem Wilhelmshavener Kreuz besteht Gefahr durch Gegenstände auf der Fahrbahn. Bitte fahren Sie hier ganz besonders vorsichtig. Wir machen weiter mit den restlichen Meldungen vom Verkehr und bleiben dann noch kurz auf der Autobahn. Auf der A29 ist die Fahrbahn zwischen Varel-Bockhorn und Zetel in beiden Richtungen aufgrund von Sanierungsarbeiten auf jeweils nur einen Fahrstreifen verengt. Die L6 Friedrichsgroden ist zwischen Karolinensiel und Bettenwarfen wegen einer Fahrbahnerneuerung in beiden Richtungen gesperrt. Und in Esens ist die L8, die Bahnhofstraße, zwischen vor dem Drostentor und dem Bahnhofskreisel ebenfalls in beiden Richtungen aufgrund einer Baustelle voll gesperrt. Weitere Meldungen vom Verkehr liegen aktuell nicht vor. Ich wünsche Ihnen eine gute und vor allen Dingen sichere Fahrt. Es wird gerade 5 Minuten nach 12.

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1: Seit dem 1. April wird in Neuharlinger Sihl täglich die Kunstausstellung der beiden Oldenburger Künstlerinnen Regina Zacina und Dagmar Winzer gezeigt. Auch heute ist dort eine Vielzahl an dreidimensionalen Kunstwerken zu bestaunen. Dazu gehören ausdrucksstarke Plastiken und Skulpturen aus Holz, Ton und Bronze. Die Ausstellung ist noch bis zum 15. Mai im Sihlhofpark Neuharlinger Sihl von 8 bis 18 Uhr jeweils zugänglich. Heute Nachmittag lädt außerdem der Kulturverein Werdum zu einem Spaziergang durch den Ort ein. Dort erfahren die Beteiligten im Rahmen einer Führung mehr über die Geschichte und die Entwicklung von Werdum, beispielsweise wieso in der Touristinformation das letzte Häuptlingsehepaar hängt, was es mit dem Schinken am Dorfplatz auf sich hat und vieles mehr. Der Spaziergang startet heute um 16 Uhr bei der Touristinformation in Werdum. Eine Anmeldung dafür ist nicht erforderlich. 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

0: Mit Bente Höftein. Schönen guten Tag. Das sind die Schlagzeilen. Energiewendebericht 2025 für Niedersachsen vorgestellt. Behindertensportverband fordert mehr Inklusion und Stadtradeln gestartet. Der niedersächsische Energie- und Umweltminister Christian Meyer von den Grünen hat gestern den Energiewendebericht 2025 für Niedersachsen vorgestellt. Mit Blick auf die angestrebte Klimaneutralität im Jahr 2040 sagte Meyer, Niedersachsen befände sich auf einem guten Weg. Der Stromverbrauch habe im vergangenen Jahr trotz einem schwachen Windjahr wieder zu rund 100% aus erneuerbaren Energien gedeckt werden können. Bei der anstehenden Energieministerkonferenz auf Norderney werde es darum gehen, ganz Deutschland unabhängiger und freier von fossilen Energien zu machen. Er hoffe, so Meyer, dass die EnergieministerInnen parteiübergreifend für ein Beibehalten der Energiewende und der Wasserstoffstrategien seien. Es dürfe keinen von Bundeswirtschaftsministerin Katharina Reiche angedeuteten Stopp beim Erneuerbaren Energiengesetz und beim Netzpaket geben. Der Sozialverband VdK Niedersachsen-Bremen hat das jüngst vom Bundeskabinett beschlossene Sparpaket der Bundesregierung gegen höhere Krankenkassenbeiträge allzu einseitig kritisiert. Friedrich Stubbe, der Landesvorsitzende des VdK, sagte dazu, nach Ansicht des Sozialverbandes sei das Sparpaket keineswegs für alle sozialverträglich. Einzelheiten von Jan Bredol.
1: Es treffe stattdessen eindeutig die unteren Einkommensschichten am härtesten. Es sei zwar gut, dass eine Beitragserhöhung für das kommende Jahr vom Tisch sei, wenn allerdings dadurch Zusatzkosten auf die Versicherten zukämen, sei dies ein reines Verschieben der Ausgaben zulasten der Versicherten und treffe vor allem chronisch Kranke und ältere Menschen. Auch der Landesverband Oldenburg des Deutschen Roten Kreuzes warnte vor Auswirkungen auf Rettungsdienste, die Pflege und den Hausnotruf.
0: Anlässlich des Europäischen Protesttags zur Gleichstellung von Menschen mit Behinderung fordert der Behindertensportverband Niedersachsen mehr Selbstbestimmung und Barrierefreiheit in allen Lebensbereichen. Sport sei neben Arbeit, Wohnen und Bildung ein zentraler Bestandteil von Inklusion, so der Verband. Deshalb müssten barrierefreie Sportstätten weiter ausgebaut und inklusive Angebote stärker gefördert werden. BSN-Präsident Kai Finke ruft Politik und Gesellschaft dazu auf, Inklusion konsequent umzusetzen und Vielfalt als Bereicherung zu verstehen. In den kommenden Tagen wird es zu mehreren Fahrplanabweichungen und dem Einsatz von Ersatzbussen auf den Bahnstrecken der Region geben. Wie die Nordwestbahn als Betreiberin der Linie RE18 mitteilt, werden in den späten Abend-, Nacht- und den frühen Morgenstunden zwischen dem 6. und 7. Mai 6 Zugverbindungen mit Bussen ersetzt. Schienenersatzverkehr gibt es auch zwischen dem 11. und dem 12. Mai zwischen Wilhelmshaven und Varel. Zwischen Wilhelmshaven und Esens werden außerdem in den späten Abendstunden des 5. und des 11. Mai einige Verbindungen durch Busse ersetzt. Der Wettbewerb Stadtradeln ist gestern in der Region gestartet. Sowohl der Landkreis Friesland als auch der Landkreis Wittmund und die Stadt Wilhelmshaven nehmen daran teil. Bis zum 23. Mai legen Teilnehmende dabei möglichst viele Kilometer mit dem Fahrrad zurück und lassen das Auto stehen. Mit jedem zurückgelegten Kilometer steigt der Zählstand im Wettbewerb um die radaktivste Kommune. Die wird am Ende des Jahres prämiert. Die Teilnahme ist über die Stadtradeln-App oder online über die Website möglich. Und soweit die Meldungen aus der Region. 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
1: Eine dicke Wolkendecke hängt immer noch über der Region bei Temperaturen auf dem Festland von 11 Grad. 10 Grad sind es auf der Insel Wangerooge. Heute lockert es über den Tag noch ein bisschen auf und es wird auch noch ein ganz kleines bisschen wärmer. Maximal 12 Grad sind heute drin. Vor allem wird es heute aber windig mit teils frischen bis starken Böen. In der Nacht überwiegend stark bewölkt und auch weiterhin sehr windig bei Tiefstwerten von 9 Grad. Morgen geht's dann genauso weiter, stark bewölkt nämlich und auch weiterhin böig, das dann bei maximal 13 Grad. Und am Donnerstag gibt's wieder mehr Sonne als Wolken. Es wird auch nicht mehr so windig bei maximal 14 Grad am Donnerstag. Das Bundesamt für Seeschifffahrt und Hydrographie meldet uns vor Hoogsiel das nächste Hochwasser für heute Nachmittag um 15.34 Uhr. Das nächste Niedrigwasser folgt entsprechend heute Abend und zwar um 21.53 Uhr.
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1: Radio Jade mit dem Verkehrsservice und hier mit einer ganz aktuellen Entwarnung für die A29 Oldenburg Richtung Wilhelmshaven. Zwischen Sande und dem Wilhelmshavener Kreuz besteht keine Gefahr mehr durch Gegenstände auf der Fahrbahn. Aber es bleibt natürlich trotzdem noch was zu vermelden hier im Verkehrsservice. Und zwar auch noch was von der Autobahn. Auf der A29 ist die Fahrbahn zwischen Varel-Bockhorn und Zietel in beiden Richtungen aufgrund von Sanierungsarbeiten auf jeweils nur einen Fahrstreifen verengt. Die L6 Friedrichsgroden ist zwischen Karolinensiel und Bettenwarfen wegen einer Fahrbahnänderung Erneuerung in beiden Richtungen gesperrt. Und in Esens ist die L8, die Bahnhofstraße, zwischen vor dem Drostentor und dem Bahnhofskreisel in beiden Richtungen aufgrund einer Baustelle voll gesperrt.
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1: Schauen wir doch noch, wo es heute blitzt. Das tut es an auf jeden Fall zwei Stellen hier in der Region. Einmal in der Stadt Wittmund. Von dort ist uns ein Blitzer gemeldet. Und in Wilhelmshaven haben Sie uns einen Blitzer gemeldet. Und zwar auf der Möwenstraße, unterhalb der Autobahn in Fahrtrichtung stadteinwärts. Wenn Ihnen noch weitere Blitzer in der Region auffallen sollten, können Sie uns auch weiterhin gerne Bescheid geben. Telefonisch unter 04421 998585. Oder Sie schreiben uns eine kurze Nachricht bei Facebook oder bei Instagram und lassen uns dort wissen, wo Sie noch Blitzer entdeckt haben. Wir geben das Ganze an dieser Stelle dann an die AutofahrerInnen weiter. Ihnen allen wünsche ich eine gute und vor allen Dingen sichere Fahrt. 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
2: Um 13 Uhr mit Benjamin Kirsch. Der Bau des Fehmarn-Belt-Tunnel hat eine entscheidende Bauphase erreicht. Heute soll das erste Tunnelstück in der Ostsee versenkt werden. Aus der NDR-Nachrichtenredaktion Christoph Tietz.
3: Das Tunnelelement, das gerade auf der Ostsee schwimmt, ist so lang wie 2 Fußballfelder und so breit wie eine 8-spurige Autobahn und fast 10 Meter hoch. So ein Betontunnelstück wiegt 73.000 Tonnen. Aber es schwimmt wie ein Floß, denn das Bauwerk ist vorne und hinten wasserdicht versiegelt. Das Betonfloß wird im Moment sehr langsam über die Ostsee gezogen, bis es dann am Tunneleingang vor der dänischen Insel Lolland über dem Graben schwimmt, der am Meeresgrund für den Tunnel ausgebaggert wurde. Das eigentliche Versenken soll wieder sehr langsam am Abend starten, an Stahlseilen. Geht alles gut, liegt das erste Tunnelteil dann ungefähr 20 Stunden später auf dem Ostseegrund, mit der Tunneldecke nur wenige Meter unterhalb der Wasseroberfläche.
2: Die Weltgesundheitsorganisation WHO geht davon aus, dass das Hunter-Virus auf dem Kreuzfahrtschiff im Atlantik von Mensch zu Mensch übertragen wurde. Eine Epidemiespezialistin der WHO sagte in Genf, man vermute, dass es bei sehr engem Kontakt eine Übertragung von Mensch zu Mensch gibt. Der erste auf dem Schiff erkrankte Passagier habe sich vermutlich infiziert, bevor er an Bord gegangen ist. Das Virus wird durch Nagetiere übertragen, etwa wenn Kot und Urin von Mäusen aufgewirbelt und eingeatmet werden. Die Zahl der Infektionen auf dem Kreuzfahrtschiff Hondius hat sich laut WHO auf 7 bestätigte oder vermutete Fälle erhöht. 3 Menschen sind an der Krankheit gestorben, rund 150 Passagiere harren weiterhin auf dem Schiff aus. Die USA haben damit begonnen, mit ihrem Militär Handelsschiffe durch die Straße von Hormuz zu eskortieren. Marineangaben zufolge konnten 2 Frachter die vom Iran blockierte Meerenge passieren. Der Iran hatte zuvor bereits angekündigt, dass das als Bruch der Waffenruhe zu werten ist. Das Regime erklärte außerdem, bei den von den USA angegriffenen Booten habe es sich um zivile Schiffe und nicht um Boote der Revolutionsgarde gehandelt. Zugleich hieß es, es gebe Fortschritte bei den Verhandlungen mit den USA über ein Kriegsende. Die USA bestätigten das zunächst nicht. Die Unionsfraktion im Bundestag will heute ihre Spitze neu wählen. Fraktionschef Spahn tritt ohne Gegenkandidat oder Kandidatin an. Es wird mit Spannung erwartet, wie er abschneidet. Im vergangenen Jahr war er mit 91,3% der Stimmen gewählt worden und will sich nun bestätigen lassen. Daran, wie Spahn seine Rolle ausübt, gab es das eine oder andere Mal Kritik, zum Beispiel wegen des Eklats um die Verfassungsrichterwahl. Neben dem Vorsitzenden wird der gesamte Fraktionsvorstand mit etwa 60 Mitgliedern neu gewählt. Nach der mutmaßlichen Amokfahrt in der Leipziger Innenstadt ist das Motiv des Tatverdächtigen nach wie vor unklar. Der 33-jährige deutsche Tatverdächtige soll heute einem Haftrichter vorgeführt werden. Die Staatsanwaltschaft ermittelt wegen Mordes in 2 Fällen und versuchten Mordes. Laut MDR-Informationen wurde er erst kurz vor der Tat aus einer Psychiatrie entlassen. Der Mann war gestern in Leipzig mit einem Auto mehrere hundert Meter durch eine Fußgängerzone bis zum zentralen Marktplatz gerast und hatte dabei 2 Menschen getötet und viele weitere verletzt. Die Stadt Leipzig will jetzt prüfen, wie sie die Fußgängerzone sicherer machen kann. Immer mehr Menschen zahlen in Deutschland mit der Karte statt mit Bargeld. Die Forschenden vom Kölner Handelsforschungsinstitut gehen davon aus, dass viele während der Corona-Pandemie damit angefangen haben und dabei geblieben sind. Aus der NDR-Nachrichtenredaktion Lisa Posorske.
4: Schon letztes Jahr war der Unterschied nur noch knapp. Da kam Bargeld noch bei 52% der Einkäufe zum Einsatz. Für dieses Jahr gehen die Studienmacher davon aus, dass die Kartenzahlung zum ersten Mal überhaupt vorne liegt. Ob mit der Giro oder Kreditkarte in der Hand oder mit dem Handy. Für ihre Rechnung haben sie Bezahldaten von mehr als 125.000 Geschäften ausgewertet. Bargeld kommt beim Bezahlen also immer seltener zum Einsatz. Gleichzeitig lassen sich aber immer mehr Leute an der Kasse Bargeld auszahlen. Bei manchen Geschäften führt das demnach sogar dazu, dass sie zu wenig Bargeld an den Kassen haben.
2: Das waren die Nachrichten.
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5: Es ist dicht bewölkt, heute lockert es über den Tag hinüber aber noch etwas auf. Dazu frische Böen und aktuell 11 Grad auf dem Festland und 10 Grad auf Wangerooge. In der Nacht überwiegend stark bewölkt und weiterhin windig bei Tiefstwerten von 9 Grad. Morgen geht es genauso weiter bei maximal 13 Grad. Am Donnerstag dann wieder mehr Sonne als Wolken und nicht mehr so windig bei maximal 14 Grad. Das Bundesamt für Seeschifffahrt und Hydrographie meldet uns vor Huxiel das nächste Hochwasser für 15.34 Uhr und das nächste Niedrigwasser für 21.53 Uhr. Blicken wir auf die Straßen.
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5: Der Verkehrsservice hier bei Radio Jade. Auf der A29 ist die Fahrbahn zwischen Farelbockhorn und Zetel in beiden Richtungen aufgrund von Sanierungsarbeiten auf jeweils nur einen Fahrstreifen verengt. Die L6 Friedrichsgroden ist zwischen Karolinsiel und Bettenwarfen wegen einer Fahrbahnerneuerung in beiden Richtungen gesperrt. Und in Esens ist die L8 Bahnhofstraße zwischen vor dem Drostentor und dem Bahnhofskreis in beiden Richtungen aufgrund einer Baustelle vollgesperrt.
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5: Es ist kurz nach 1. Mein Name ist Hans-Tom Schweighöfer und ich begleite Sie hier durchs Jade-Echo bis um 17 Uhr. Gleich schauen wir uns die Wegenutzungsverträge im Wangerland an. Davor gibt's noch Musik. Tighter von The Girls.

0: Deutschland steht vor großen Herausforderungen in Sachen Energieversorgung. Das ist auf kleineren Ebenen der Fall, zum Beispiel bei der Gemeinde Wangerland. Für den Bau und Betrieb der Energienetze kann die Flächengemeinde aber auch künftig auf einen verlässlichen Partner setzen, denn am Mittwoch unterzeichneten Bürgermeister Mario Schlesack und der Netzregionsleiter Oldenburg-Varel Thorsten Wieting von der EWE Netz GmbH die neuen Wegenutzungsverträge. Jan Bredow berichtet.
1: Im Rathaus in Hohenkirchen gab es eigentlich kaum Neues zu vermelden, denn eigentlich bleibt das meiste beim Alten. Die auslaufenden Wegenutzungsverträge der Gemeinde Wangerland bedingten eine neue Ausschreibung, die der bisherige Vertragspartner für sich entscheiden konnte, der Oldenburger Netzbetreiber EWE Netz GmbH. Mit den neuen Verträgen, die im Dezember 2027 in Kraft treten werden, wird die EWE-Tochter auch für die kommenden 20 Jahre für den Bau und Betrieb der Energienetze im Wangerland verantwortlich bleiben. Die damit geschaffene Kontinuität freute auch Bürgermeister Mario Schlitzack.
2: Wir haben viele Jahre gute Erfahrungen als Partner mit der EWE zusammen und das wird für die Zukunft auch so sein. Die Infrastruktur, gerade Netzausbau, wir haben viel Windenergie und so weiter, das ist eine große Herausforderung, von der wir stehen. Und ich bin da zuversichtlich, dass wir es in Zukunft auch gemeinsam da gut meistern werden und bin froh, dass wir die EWE als Partner gewinnen konnten. Das war ein normales Ausschreibungsverfahren, die besten Konditionen hat uns die EWE geliefert und das ist das eine. Das andere ist aber auch die Verlässlichkeit und dass es ein regionaler Partner ist und da bin ich froh drum, dass wir das jetzt so vereinbaren konnten heute.
1: Für die Wegenutzung erhält die Gemeinde Wangerland entsprechende Konzessionsabgaben von der EWE Netz. Deren Netzregionsleiter Thorsten Wieting erklärt deren Hintergrund.
3: Die sind gesetzlich festgeschrieben, Entgelte, die in allen Verträgen gleich sind. Das ist eine Einnahme für die Gemeinde. Und ja, im Wesentlichen geht es aber auch darum, dass wir draußen Baustellen machen. Das muss aufgemacht, es muss abgesperrt werden. Es sind auch Aufwände da, die die Gemeinde eben auch hat. Und insofern ist es auch genau richtig, dass auch die Bürger letzten Endes auch dann davon profitieren.
1: Auch wenn mit den neuen Verträgen eine bestehende Partnerschaft fortgesetzt werden kann, ist es nicht nur ein bloßes Weiter-so. Denn die Energieversorgung steht auch ganz konkret im Wangerland vor großen Herausforderungen.
3: Man muss eben sagen, 20 Jahre ist auch eine lange Zeit. Wer von uns kann schon in die Zukunft gucken, was in 20 Jahre bringen wird? Aber eins ist klar, das merken wir jetzt im Rahmen der Energiewende, dass eben unheimlich die Netze gefordert sind. Wir wollen die Verkehrswende eben von fossilen Bereich in den Strombereich integrieren. Es fahren viele eben Autos draußen rum und es wird eben vermehrt. Wir wollen die Wärmewende durchführen, das heißt weg vom Gas, auch in die Strom Netze hinein. Also Stromnetze werden ausgebaut, Gasnetze müssen aber noch so weit aufrechterhalten werden über die nächsten Jahre, dass die Versorgung sichergestellt ist. Und gibt es ja noch viele andere Dinge, auch Wasserstoffversorgung und so weiter. Also uns ist wichtig, dass die Netze eben zukunftsfähig sind und das ist auch der Gemeinde wichtig.
1: Auf das Wangerland als Flächengemeinde kommen in den kommenden 20 Jahren, aber auch schon in der jetzt schon direkt absehbaren Zukunft, einiges in Fragen der Energieversorgung zu. Bestätigt auch Bürgermeister Schlitzack.
2: Wir beschäftigen uns gerade damit tatsächlich mit den Repowering. Gerade wir als Flächengemeinde Wangerland sind da vor 30 Jahren Vorreiter gewesen. Wir haben viele Anlagen stehen, polarisiert nach wie vor, aber nicht mehr so wie vor einigen Jahren durch Ukraine-Krieg und so weiter und so fort. Diese ganze Energiekrise kennen wir. Von daher stehen wir jetzt vor der Herausforderung, wo wollen wir repowern, wo müssen wir repowern. Es gibt ja auch das Windausbaubeschleunigungsgesetz und wir wollen zusätzlich noch 2 Windparks machen, da wo wir ja schon in der Planung sind, Aufstellungsbeschlüsse gibt es dafür und jetzt geht es darum, das sauber umzusetzen.
0: Auch im Wangerland gibt es einiges an Herausforderungen, die die Energiewende und allgemeinen Fragen der Energieversorgung mit sich bringen. Bei der Bewältigung dieser Herausforderungen kann die Gemeinde bei Netzbetrieb und Netzbau weiterhin auf die EWE Netz GmbH als vertrauten Partner zählen. Die entsprechenden Verträge wurden nun unterzeichnet.

Hope for the best, prepare for the worst. Also hoffe auf das Beste, aber bereite dich für das Schlimmste vor. Der Kreisverband Wittmund des Deutschen Roten Kreuz hat nun einen neuen, zum Krankenwagen umgebauten Unimog erhalten. Das Fahrzeug ist Teil einer landesweiten Beschaffung. Insgesamt wurden 9 geländegängige Krankenwagen vom Innenministerium angeschafft. Damit will das Land Niedersachsen seine Fähigkeiten ausbauen, um auch unter extremen Bedingungen wie Hochwasser, Starkschneefall, Sturmfluten, Erdrutschen oder Waldbränden Patienten zu erreichen und versorgen zu können. Nicht nur unzugängliches Terrain, sondern auch den gleichzeitigen Transport von bis zu 3 Patienten kann das neue Fahrzeug meistern. Ziel der Anschaffung ist es, im Notfall möglichst viele Betroffene aus schwer zugänglichen Gebieten gleichzeitig zu retten. Der Nutzen der geländegängigen Krankenwagen zeigte sich bereits Anfang des Jahres, als es in der Region mehrfach zu starkem Schneefall kam. Die Straßen waren nur eingeschränkt befahrbar und der DRK-Kreisverband Wittmund konnte dank eines geliehenen Fahrzeugs dieses Typs den Rettungsdienst unterstützen. Dass der Unimog zu wenig Verwendung findet, dürfte zukünftig wahrscheinlich leider kein Problem werden, denn laut dem Klimarisikoindex des Instituts der deutschen Wirtschaft sind der Landkreis Wittmund wie die gesamte Region mit am stärksten vom Klimawandel bedroht.

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1: Mit Bente Höftein. Schönen guten Tag, das sind die Schlagzeilen. Ambrosi fordert Respekt für politische Kandidierende, Energiewendebericht für Niedersachsen vorgestellt und Behindertensportverband fordert mehr Inklusion. Der Landrat des Kreises Friesland, Sven Ambrosi, hat im Zusammenhang mit einem Angriff auf das Fahrzeug des Schortenser CDU-Bürgermeisterkandidaten Axel Homfeld Respekt für politische Kandidierende eingefordert. Politisches Engagement sei ein zentraler Bestandteil von Demokratie. Unabhängig von politischen Positionen gelte, wer sich politisch engagiere, verdiene Respekt und dürfe kein Ziel von Angriffen und Einschüchterungen sein. Derartige Taten treffen nicht nur die Betroffenen und ihr Umfeld, sondern alle, da sie ein Angriff auf das demokratische Miteinander seien. Es sei wichtig, dass die Gesellschaft ein klares Zeichen setze, nachdem Gewalt und Einschüchterung keinen Platz hätten, so Ambrosi. Homfelds Auto war am Wochenende von Unbekannten beschädigt und mit Eiern beworfen worden. Der niedersächsische Energie- und Umweltminister Christian Meyer von den Grünen hat gestern den Energiewendebericht 2025 für Niedersachsen vorgestellt. Mit Blick auf die angestrebte Klimaneutralität im Jahr 2040 sagte Meyer, Niedersachsen befände sich auf einem guten Weg. Der Stromverbrauch habe im vergangenen Jahr trotz einem schwachen Windjahr wieder zu rund 100% aus erneuerbaren Energien gedeckt werden können. Bei der anstehenden Energieministerkonferenz auf Norderney werde es darum gehen, ganz Deutschland unabhängiger und freier von fossilen Energien zu machen. Er hoffe, so Meyer, dass die EnergieministerInnen parteiübergreifend für ein Beibehalten der Energiewende und der Wasserstoffstrategien seien. Es dürfe keinen von Bundeswirtschaftsministerin Katharina Reiche angedeuteten Stopp beim Erneuerbaren Energiengesetz und beim Netzpaket geben. Der Sozialverband VdK Niedersachsen-Bremen hat das jüngst vom Bundeskabinett beschlossene Sparpaket der Bundesregierung gegen höhere Krankenkassenbeiträge allzu einseitig kritisiert. Friedrich Stubbe, der Landesvorsitzende des VdK, sagte dazu, nach Ansicht des Sozialverbandes sei das Sparpaket keineswegs für alle sozialverträglich. Einzelheiten von Jan Bredol.
2: Es treffe stattdessen eindeutig die unteren Einkommensschichten am härtesten. Es sei zwar gut, dass eine Beitragserhöhung für das kommende Jahr vom Tisch sei, wenn allerdings dadurch Zusatzkosten auf die Versicherten zukämen, sei dies ein reines Verschieben der Ausgaben zulasten der Versicherten und treffe vor allem chronisch Kranke und ältere Menschen. Auch der Landesverband Oldenburg des Deutschen Roten Kreuzes warnte vor Auswirkungen auf Rettungsdienste, die Pflege und den Hausnotruf.
1: Anlässlich des Europäischen Protesttags zur Gleichstellung von Menschen mit Behinderung fordert der Behindertensportverband Niedersachsen mehr Selbstbestimmung und Barrierefreiheit in allen Lebensbereichen. Sport sei neben Arbeit, Wohnen und Bildung ein zentraler Bestandteil von Inklusion, so der Verband. Deshalb müssten barrierefreie Sportstätten weiter ausgebaut und inklusive Angebote stärker gefördert werden. BSN-Präsident Kai Finke ruft Politik und Gesellschaft dazu auf, Inklusion konsequent umzusetzen und Vielfalt als Bereicherung zu verstehen. Das Bundesministerium für Landwirtschaft, Ernährung und Heimat hat eine Aalschonzeit in der Nordsee festgelegt. Vom 1. September bis zum 28. Februar gilt ein umfassendes Aalfangverbot in den deutschen Nordseegewässern und im angrenzenden Brackgewässer. Die Schonzeit wurde auf Basis der wissenschaftlichen Empfehlungen des Internationalen Rates für Meeresforschung und des Thüneninstituts festgelegt. Auch für die Ostsee gilt eine einheitliche Schonzeit vom 15. September bis zum 15. März. Damit werden sowohl für die Nord- als auch für die Ostsee die Schonzeitregelungen der vergangenen 2 Jahre fortgesetzt. Und soweit die Meldungen aus der Region. 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
3: Es ist bewölkt über den Tag verteilt, lockert es dann noch etwas auf. Dazu frische Böen bei aktuell 11 Grad auf dem Festland und 10 Grad auf Buxil. In der Nacht überwiegend stark bewölkt und weiterhin windig bei Tiefstwerten von 9 Grad. Morgen geht es genauso weiter bei maximal 13 Grad. Am Donnerstag dann wieder mehr Sonne als Wolken und nicht mehr so windig bei maximal 14 Grad. Das Bundesamt für Seeschifffahrt und Hydrographie meldet uns vor Buxil das nächste Hochwasser für 15.34 Uhr und das nächste Niedrigwasser für 21.53 Uhr. Blicken wir auf die Straßen.
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3: Der Verkehrsservice hier bei Radio Jade. Auf der A29 ist die Fahrbahn zwischen Farel-Bockhorn und Zetel in beiden Richtungen aufgrund von Sanierungsarbeiten auf jeweils nur einen Fahrstreifen verengt. Die L6 Friedrichsroden ist zwischen Karolinsiel und Wettenwarfen wegen einer Fahrbahnerneuerung in beiden Richtungen gesperrt. Und in Esens ist die L8 Bahnhofstraße zwischen vor dem Drostentor und dem Bahnhofskreise in beiden Richtungen aufgrund einer Baustelle vollgesperrt.
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3: Heute wird in Wittmund geblitzt. Außerdem haben Sie uns einen Blitzer gemeldet. Auf der Möwenstraße unterhalb der Autobahn in Fahrtrichtung stadteinwärts wird in Wilhelmshaven geblitzt. Wenn Sie einen Blitzer hier in der Region gesehen haben, dann dürfen Sie uns das gerne melden. Das geht unter der Radio Jade Hotline. Das ist die 04421 998585 oder einfach per Nachricht über Facebook oder Instagram.

Heute ist der Tag des Lokaljournalismus und mehr als 100 Lokalzeitungen aus Deutschland, Luxemburg, Österreich und der Schweiz bieten Neugierigen einen Blick hinter die Kulissen. Damit wollen sie der sinkenden Anzahl an Lokalzeitungen entgegenwirken und vor allem ein jüngeres Publikum für den Lokaljournalismus begeistern. Auch in Niedersachsen nehmen viele Regionalblätter an dem Aktionstag teil, darunter beispielsweise die Lüneburger Landeszeitung oder die Braunschweiger Zeitung. Leser werden zu Konferenzen eingeladen, wo sie dann Fragen stellen oder eigene Themen vorschlagen können. Die Hannoversche Allgemeine Zeitung präsentiert im Künstlerhaus in Hannover jeweils in 10 Minuten ihre verschiedenen Recherchen. In Braunschweig wird heute Abend eine Spezialfolge des True Crime Podcasts Tatort Niedersachsen präsentiert. Losgetreten wurde der Aktionstag von der Ippen Verlagsgruppe und einer Initiative aus 30 regionalen Zeitungsverlagen. Im nächsten Jahr soll der Tag dann weltweit stattfinden.

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1: Stranger Things ist eine nostalgische Mystery-Serie, die 2016 erschienen ist und die alten Zeiten der 80er Jahre wieder aufleben lässt. In dieser Geschichte muss in der Kleinstadt Hawkins eine Gruppe von Kindern feststellen, dass ihr Freund Will Byers plötzlich spurlos verschwunden ist. Die Mutter Joyce ist völlig verzweifelt und kann sich das plötzliche Verschwinden ihres Sohnes nicht erklären.
2: In 99 von 100 vermissten Fällen ist das Kind bei einem Elternteil oder einem Verwandten.
3: Was ist mit dem anderen Fall?
2: Was?
3: Du hast gesagt 99 von 100. Was ist mit dem Rest? Dem einen Mal?
1: Der Polizeichef Jim Hopper organisiert einen Suchtrupp und gibt sein Bestes, um der Mutter ihr Kind zurückzubringen. Inzwischen suchen auch Wills Freunde unerlaubterweise im düsteren Wald nach ihm. Dort begegnen sie ungeahnt einem traumatisierten Mädchen, das aus dem mysteriösen Hawkins-Labor entkommen ist.
4: Will! Lasst uns lieber zurück, ihr Leute!
3: Hört ihr das? Das ist nicht Will.
1: Die Gruppe ist dazu gezwungen, sie vorübergehend bei sich aufzunehmen und sie vor allen anderen zu verstecken. Das Mädchen möchte nämlich um jeden Preis Bekanntschaften vermeiden, um das Schlimmste zu verhindern. Mehr und mehr erkennt die Gruppe, dass sie überaus sonderbare Fähigkeiten besitzt und eventuell mehr über das Verschwinden von Will und andere erschreckende Geheimnisse über die Kleinstadt Bescheid weiß.
5: Entschuldigung, junges Fräulein, du weißt, dass du die bezahlen musst. Hey, hey, bleib still! Du musst ihn noch bezahlen! Bleib stehen! Halt! Haltet die Diebe!
1: Währenddessen versucht auch der große Bruder von Will ihn zu finden und stößt dabei ebenfalls auf einige erschreckende Erkenntnisse. Über 5 Staffeln hinweg baut die Serie immer größere und bedrohlichere Gefahren auf, was für viele spannende als auch emotionale Momente sorgt. Es ist eine Serie mit viel unheimlicher Atmosphäre und zahlreicher Anspielungen auf die 80er Jahre. Wenn Sie auf diese Serie neugierig sind und auch erfahren wollen, was mit Will tatsächlich passiert ist, können Sie die mit einem Netflix-Abo anschauen.
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1: Um 14 Uhr mit Benjamin Kirsch. Der Impfstoffhersteller BioNTech will mehrere Produktionsstandorte in Deutschland schließen. Bis zu 1860 Stellen könnten von den Einschnitten betroffen sein, kündigte das Biopharmaunternehmen in Mainz an. Aus Mainz, Christoph Mautes.
2: Für alle betroffenen Werke sollen Käufer gesucht werden. Als Begründung nennt BioNTech vor allem den geringeren Produktionsbedarf bei den Covid-Impfstoffen. Die würden künftig komplett an den Standorten des Kooperationspartners Pfizer produziert. Die Nachricht kommt knapp ein Jahr nach der Ankündigung der Übernahme des ehemaligen Konkurrenten CureVac aus Tübingen. Damals waren beide mitten in einem Rechtsstreit über Patente bei der wichtigen mRNA-Technologie. Für CureVac bedeutet das nun das endgültige Aus. Die Produktion werde geschlossen, laufende klinische Studien würden abgeschlossen und nicht in späteren Entwicklungsphasen weitergeführt, so das Unternehmen. BioNTech will sich zukünftig demnach noch stärker auf die Forschung an Krebsmedikamenten konzentrieren.
1: Nach dem iranischen Angriff auf die Vereinigten Arabischen Emirate warnen mehrere Nachbarstaaten vor einem Scheitern der Waffenruhe mit den USA. Iranische Drohnen und Raketen hatten eine Ölanlage im Hafen von Fujairah getroffen und Schäden verursacht. Aus Kairo, Moritz Behrendt.
3: Der Hafen hat für die Emirate große strategische und wirtschaftliche Bedeutung. Über ihn können die Emirate Öl exportieren, ohne den Rohstoff durch die Straße von Hormuz transportieren zu müssen. Experten gehen davon aus, dass der Iran gezielt die Emirate angegriffen hat, weil sich das Land deutlicher an die Seite der USA gestellt hat als andere Golfstaaten und weil es zudem durch eine strategische Partnerschaft mit Israel verbunden ist. Auch Bundeskanzler Friedrich Merz äußerte sich: Unsere Solidarität gilt den Menschen in den Vereinigten Arabischen Emiraten und unseren Partnern in der Region, postete Merz auf der Plattform X.
1: Die Unionsfraktion im Bundestag will heute ihre Spitze neu wählen. Fraktionschef Spahn tritt ohne Gegenkandidat oder Kandidatin an. Es wird mit Spannung erwartet, wie er abschneidet. Im vergangenen Jahr war er mit 91,3% der Stimmen gewählt worden und will sich nun bestätigen lassen. Daran, wie Spahn seine Rolle ausübt, gab es das eine oder andere Mal Kritik, zum Beispiel wegen des Eklats um die Verfassungsrichterwahl. Neben dem Vorsitzenden wird der gesamte Fraktionsvorstand mit etwa 60 Mitgliedern neu gewählt. In Rumänien hat der proeuropäische Regierungschef Bolojan ein Misstrauensvotum verloren. Die rechtsradikale Partei Aur und die sozialdemokratische PSD hatten den Antrag eingebracht. Die Sozialdemokraten waren im vergangenen Monat aus der Regierungskoalition ausgetreten. Grund waren Differenzen über mehrere unpopuläre Maßnahmen wie Steuererhöhungen. Beobachter befürchten, dass nun ein wochenlanger politischer Stillstand in Rumänien folgen könnte. Außerdem sei die Kreditwürdigkeit des Landes und der Zugang zu EU-Fördermitteln in Höhe von rund 10 Milliarden Euro gefährdet, die bis August abgerufen werden müssen. Der Bau des Fehmarnbelt-Tunnels hat eine entscheidende Bauphase erreicht. Heute soll das erste Tunnelstück in der Ostsee versenkt werden. Aus der NDR-Nachrichtenredaktion Christoph Tietz.
4: Das Tunnelelement, das gerade auf der Ostsee schwimmt, ist so lang wie zwei Fußballfelder und so breit wie eine achtspurige Autobahn und fast 10 Meter hoch. So ein Betontunnelstück wiegt 73.000 Tonnen, aber es schwimmt wie ein Floß, denn das Bauwerk ist vorne und hinten wasserdicht versiegelt. Das Betonfloß wird im Moment sehr langsam über die Ostsee gezogen, bis es dann am Tunneleingang vor der dänischen Insel Lolland über dem Graben schwimmt, der am Meeresgrund für den Tunnel ausgebaggert wurde. Das eigentliche Versenken soll wieder sehr langsam am Abend starten, an Stahlseilen. Geht alles gut, liegt das erste Tunnelteil dann ungefähr 20 Stunden später auf dem Ostseegrund, mit der Tunneldecke nur wenige Meter unterhalb der Wasseroberfläche.
1: Das Landgericht Göttingen hat eine junge Frau wegen Mordes zu lebenslanger Haft verurteilt. Nach Ansicht der Richterin hat die 24 Jahre alte Jugendbetreuerin im vergangenen Sommer eine 15-Jährige umgebracht. Das Mädchen war in einem Wald bei Rheinhausen im Kreis Göttingen tot aufgefunden worden. Die Richterin sagte, es habe sich nicht, wie von der Angeklagten behauptet, um einen eskalierten Streit gehandelt. Die Tat sei von A bis Z durchgeplant gewesen. Die Verurteilte kannte die Jugendliche von ihrer Arbeit in einer Wohngruppe. Laut Anklage hatte sie sich mit der 15-Jährigen verabredet, sie betäubt und später erstochen. Das waren die Nachrichten.
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5: Es ist bewölkt über den Tag, lockert es noch etwas auf. Dazu frische Böen bei aktuellen Temperaturwerten.
6: von 10 Grad auf Wangerooge, 11 Grad in Wittmund und Jever und 12 Grad in Wilhelmshaven. In der Nacht überwiegend stark bewölkt und weiterhin windig bei Tiefstwerten von 9 Grad. Morgen geht es genauso weiter bei maximal 13 Grad. Am Donnerstag dann wieder mehr Sonne als Wolken und nicht mehr so windig bei maximal 14 Grad. Das Bundesamt für Seeschifffahrt und Hydrographie meldet uns vor Hoogsiel das nächste Hochwasser für 15.34 Uhr und das nächste Niedrigwasser für 21.53 Uhr. Blicken auf die Straßen.
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6: Der Verkehrsservice hier bei Radio Jade. Auf der A29 ist die Fahrbahn zwischen Fahre Bockhorn und Zetel in beiden Richtungen aufgrund von Sanierungsarbeiten auf jeweils nur einen Fahrstreifen verengt. Die L6 Friedrichsroden ist zwischen Karolinsiel und Bettenwarfen wegen einer Fahrbahnerneuerung in beiden Richtungen gesperrt. Und in Esens ist die L8 Bahnhofstraße zwischen vor dem Drostentor und dem Bahnhofskreis in beiden Richtungen aufgrund einer Baustelle vollgesperrt.
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6: 14.05 Uhr für Sie im Studio, Hans-Torben Schweighöfer. Gleich geht's hier um das Album der Woche. Davor gibt's jetzt erst noch Musik. Mr. Pitiful von Hard Face in the Heydays.

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1: Metric mit Romanticize the Dive. Ungefähr 300 Alben sind in dem Studio entstanden, das sich die Band aus Toronto für die Aufnahmen ausgesucht hat. Darunter Dutzende, deren Status es überflüssig macht, Künstlerin oder Band zu nennen. The Cry of Love, Combat Rock, Folklore, Hackney Diamonds, Oops, I Did It Again und so weiter und so fort. Electric Ladyland allerdings nicht, aber Jimi Hendrix hat das von ihm errichtete Studio in New Yorks Greenwich Village trotzdem nach diesem Album von ihm benannt. All das könnte bei einem Kneipenquiz Punkte bringen, schlägt sich aber auf Romanticize the Dive nicht nieder und spricht für das berechtigte Selbstbewusstsein von Metric. Titel Nummer 2 gibt es jetzt zu hören, Wild Rut.

0: Schätzungen und Hochrechnungen gehen von 600.000 bis 1,2 Millionen aus. Signaltöne im Straßenverkehr, Blindenschrift auf Medikamentenschachteln und Fahrstühlen und Markierungen auf Computertastaturen könnten zu der Vermutung führen, dass vieles, das zum Alltag gehört, auch blindengerecht sei. Darüber hat Carsten Höft mit Marlies Südkamp gesprochen. Sie ist Vorsitzende der Gruppe Wilhelmshaven-Friesland des Blinden- und Sehbehindertenverbandes.
1: Was sind die konkreten Probleme, die Sie als sehbehinderter Mensch oder Mensch mit eingeschränktem Sehvermögen im Alltag erleben?
2: Ampeln. Ampeln sind ganz gefährlich für uns. Wie viele Ampeln? Zum Beispiel entweder sind die sowas von leise, dass man die gar nicht hören kann. Die Ampel beim Rathaus, die ist sowas von leise, die kann man kaum hören, weil man mitten auf der Straße ist, also auf diese Verkehrsinsel, dann hört man so ein ganz leises Piepsen. Es ist kein Tackern, dass man die Ampel auffinden kann, kein gar nichts. Also das ist zum Beispiel überhaupt nicht gut. Oder Mühlenweg, die Kreuzungampel, ist auch sowas von gefährlich. Da ist gar nichts, kein Signal, kein gar nichts. Da muss man schon mehr oder weniger nach Gehör über die Straße gehen. Und das ist viel zu gefährlich, dass man nach Gehör über die Straße geht.
1: Das heißt konkret, Sie bitten um Hilfe oder jemand bietet sich zur Hilfe an? Wie kommen Sie da rüber?
2: Oder wenn keiner irgendwie was sagt, dann warte ich da und frage, können Sie mir mal bitte sagen, ist die Ampel rot oder grün? Wann können Sie mir sagen, wann ich rübergehen kann? Anders wird es ja nicht gehen, ne? Sonst stehe ich da 5 Stunden und warte. Oder beziehungsweise es kommt einer und fragt, ob er helfen kann. Meistens ist das so. Wenn ich wirklich keine Hilfe brauche, sage ich immer Dankeschön, es geht schon. Und wenn ich Hilfe brauche, dann frage ich dann zum Beispiel so beim Einkaufen oder solche Sachen. Da werde ich auch oft gefragt, ob ich irgendwie Hilfe brauche. Und dann sage ich entweder ja, danke. Können Sie mir sagen, was das zum Beispiel für ein Produkt ist oder was das kostet? Und wenn ich keine Hilfe brauche, dann sage ich danke, es geht schon. Falls es nicht geht, frage ich dann wieder.
1: Wie ist es mit der Elektromobilität? Ist das für Sie eine erhöhte Gefahr?
2: Ja, auf jeden Fall. Auf jeden Fall ist das richtig, richtig gefährlich. Das. Auch diese ganzen E-Autos, die jetzt rauskommen und sowas. Also bei den anderen Autos hört man ja noch, wenn ein Auto kommt oder so. Aber die E-Autos, die hört man ja nicht. Dann höchstens, wenn sie schon bald neben einen sind oder einen übergefahren haben. Denn spätestens. Also das ist sowas von gefährlich, diese Dinger. Wegen diese ganzen Roller, die ja überall rumstehen oder so. Die stehen ja, was weiß ich, wo, mitten auf dem Parkplatz, auf dem Bürgersteig und sowas. Da haben wir schon mal so eine Anhänger gehabt, die haben wir immer an diese Roller dran gehängt. Darauf stand irgendwie, dass die auch an sehbehinderte, blinde Menschen denken sollen und an Leute mit Rollator, Kinderwagen und so weiter und so fort, dass die deswegen im Wege stehen und am Straßenrand irgendwo vernünftig hinstellen.
1: Jetzt sind ja hier Fahrradstraßen ausgewiesen. Ist das für Sie eine Verbesserung?
2: Für mich ja, aber wie gesagt, die wollen wir jetzt mal sagen, ich kann ja nicht nur von mir reden. Oder auch für die jetzt da beim Rathaus, dass den ganzen Rathausplatz hier alle schön neu gemacht haben, die ganzen Taktilstreifen und sowas. Die sind aber sowas von schlecht, muss ich sagen. Die kann man ganz schlecht ertasten. Einer zum Beispiel, der ein schlechtes Gefühl hat, mit einem Stock zu laufen, der überfüllt diese Rillen, diese Markierungssteine. Weil die sind so schwach, also die sind nicht mehr so schön dick, wie die früher mal gewesen sind. Ganz, ganz minimal. Oder auch auf dem Hauptbahnhof auch oder sowas, wenn man zu den Zügen hingeht. Das ist ja genau das Gleiche. Das ist alles so schwach, dass man das kaum erkennen kann mit dem Stock. Also ich kann es, aber es gibt ja welche, die den Stock so krampfhaft halten und dadurch ja nicht richtig dieses Gefühl haben in den Händen und merken, wo was ist.
1: Was macht das mit Ihnen? Fühlen Sie sich dadurch unsicherer?
2: Ja, kann man sagen, dass man sich dadurch unsicherer fühlt, doch. Weil man ja hat ja nicht dieses richtige Gefühl dafür. Und da die so schmal sind und dann manchmal auch so dicht an der Straße dran, dann denkt man ja, lauf jetzt schon bald auf der Straße. Das ist auch nicht das Richtige.
1: Wenn Sie, abgesehen von den Ampeln, ein, zwei Sachen hätten, wo man wirklich Ihr Leben wesentlich verbessern könnte im öffentlichen Raum, was wäre das?
2: Das ist eine Frage. Da kann ich Ihnen jetzt nichts so drauf sagen. Ich bin eigentlich zufrieden mit meinem Leben, so muss ich sagen, weil ich habe mich damit abgefunden und kämpfe mich damit durch und ich kriege auch eigentlich alles hin, was ich will.
0: Sehbehinderungen sind vergleichsweise häufig. Die meisten davon entstehen im Laufe des Lebens. Der Blinden- und Sehbehindertenverband Niedersachsen vertritt nicht nur Betroffene, sondern ist auch eine Anlaufstelle für diejenigen, die von Beeinträchtigungen des Sehvermögens bedroht sind. Wir sprachen mit Marlies Südkamp, der Vorsitzenden der BVN.

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1: Mit Bente Höftein. Schönen guten Tag, das sind die Schlagzeilen. Ambrosi fordert Respekt für politische Kandidierende. Camping an Niedersachsens Nordsee vergleichsweise günstig und Behindertensportverband fordert mehr Inklusion. Der Landrat des Kreises Friesland, Sven Ambrosi, hat im Zusammenhang mit einem Angriff auf das Fahrzeug des Schortenser CDU-Bürgermeisterkandidaten Axel Homfeld Respekt für politische Kandidierende eingefordert. Politisches Engagement sei ein zentraler Bestandteil von Demokratie. Unabhängig von politischen Positionen gelte, wer sich politisch engagiere, verdiene Respekt und dürfe kein Ziel von Angriffen und Einschüchterungen sein. Derartige Taten treffen nicht nur die Betroffenen und ihr Umfeld, sondern alle, da sie ein Angriff auf das demokratische Miteinander seien. Es sei wichtig, dass die Gesellschaft ein klares Zeichen setze, nachdem Gewalt und Einschüchterung keinen Platz hätten, so Ambrosi. Homfelds Auto war am Wochenende von Unbekannten beschädigt und mit Eiern beworfen worden. Camping an der Nordseeküste in Niedersachsen bleibt im europäischen Vergleich vergleichsweise preiswert. Das zeigt eine Auswertung des ADAC-Portals PinCamp. Demnach zahlen Familien hier im Schnitt rund 43 Euro pro Nacht. Damit liegt der Durchschnittspreis deutlich unter dem in klassischen Urlaubsländern wie Kroatien, Italien oder Spanien. In Kroatien werden zum Beispiel durchschnittlich 77 Euro pro Nacht fällig. Während die Preise in vielen europäischen Ländern deutlich gestiegen sind, fiel der Anstieg in Deutschland geringer aus. Am günstigsten sind der Auswertung zufolge aktuell Übernachtungen an Campingplätzen an der Küste von Schleswig-Holstein. Der niedersächsische Energie- und Umweltminister Christian Meyer von den Grünen hat gestern den Energiewendebericht 2025 für Niedersachsen vorgestellt. Mit Blick auf die angestrebte Klimaneutralität im Jahr 2040 sagte Meyer, Niedersachsen befände sich auf einem guten Weg. Der Stromverbrauch habe im vergangenen Jahr trotz einem schwachen Windjahr wieder zu rund 100% aus erneuerbaren Energien gedeckt werden können. Bei der anstehenden Energieministerkonferenz auf Norderney werde es darum gehen, ganz Deutschland unabhängiger und freier von fossilen Energien zu machen. Er hoffe, so Meyer, dass die EnergieministerInnen parteiübergreifend für ein Beibehalten der Energiewende und der Wasserstoffstrategien seien. Es dürfe keinen von Bundeswirtschaftsministerin Katharina Reiche angedeuteten Stopp beim Erneuerbaren Energiengesetz und beim Netzpaket geben. Der Sozialverband VdK Niedersachsen-Bremen hat das jüngst vom Bundeskabinett beschlossene Sparpaket der Bundesregierung gegen höhere Krankenkassenbeiträge allzu einseitig kritisiert. Friedrich Stubbe, der Landesvorsitzende des VdK, sagte dazu, nach Ansicht des Sozialverbandes sei das Sparpaket keineswegs für alle sozialverträglich. Einzelheiten von Jan Bredol.
2: Es treffe stattdessen eindeutig die unteren Einkommensschichten am härtesten. Es sei zwar gut, dass eine Beitragserhöhung für das kommende Jahr vom Tisch sei, wenn allerdings dadurch Zusatzkosten auf die Versicherten zukämen, sei dies ein reines Verschieben der Ausgaben zulasten der Versicherten und treffe vor allem chronisch kranke und ältere Menschen. Auch der Landesverband Oldenburg des Deutschen Roten Kreuzes warnte vor Auswirkungen auf Rettungsdienste, die Pflege und den Hausnotruf.
1: Anlässlich des Europäischen Protesttags zur Gleichstellung von Menschen mit Behinderung fordert der Behindertensportverband Niedersachsen mehr Selbstbestimmung und Barrierefreiheit in allen Lebensbereichen. Sport sei neben Arbeit, Wohnen und Bildung ein zentraler Bestandteil von Inklusion, so der Verband. Deshalb müssten barrierefreie Sportstätten weiter ausgebaut und inklusive Angebote stärker gefördert werden. BSN-Präsident Kai Finke ruft Politik und Gesellschaft dazu auf, Inklusion konsequent umzusetzen und Vielfalt als Bereicherung zu verstehen. Und soweit die Meldungen aus der Region. 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
3: Es ist bewölkt, über den Tag lockert es sich dann noch etwas auf, dazu frische Böen bei maximal 12 Grad. In der Nacht überwiegend stark bewölkt und weiterhin windig bei Tiefstwerten von 9 Grad. Morgen geht es genauso weiter bei maximal 13 Grad, am Donnerstag dann wieder mehr Sonne als Wolken und nicht mehr so windig bei maximal 14 Grad. Das Bundesamt für Seeschifffahrt und Hydrographie meldet uns vor Hoxil das nächste Hochwasser um 15.34 Uhr und das nächste Niedrigwasser um 21.53 Uhr. Blicken wir auf die Straßen.
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3: Der Verkehrsservice hier bei Radio Jade. Auf der A29 ist die Fahrbahn zwischen Fahrebockhorn und Zetel in beiden Richtungen aufgrund von Sanierungsarbeiten auf jeweils nur einen Fahrstreifen verengt. Die L6 Friedrichsroden ist zwischen Karolinsiel und Bettenwarfen wegen einer Fahrbahnerneuerung in beiden Richtungen gesperrt. Und in Esens ist die L8 Bahnhofstraße zwischen vor dem Drostentor und dem Bahnhofskreisel in beiden Richtungen aufgrund einer Baustelle voll gesperrt.
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3: Da sind uns gerade zwei bewusst. Einerseits wird in Wittmund geblitzt und in Wilhelmshaven, der wurde von Ihnen gemeldet. Da wird auf der Möwenstraße unterhalb der Autobahn in Fahrtrichtung stadteinwärts geblitzt. Wenn Sie einen Blitzer hier in der Region gesehen haben, dann dürfen Sie uns das gerne melden. Das geht unter der Radiade Hotline. Das ist die 04421 998585 oder einfach per Nachricht über Facebook oder Instagram.

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1: In dieser Woche geht es bei Angedacht ums Beten. Eine kleine Geschichte zeigt, worum es geht. Ein junger Mann hatte lange versucht zu beten, doch nichts klappte. Er hatte das Gefühl, alles Beten zerrann ihm wie Wasser zwischen den Fingern. Da hörte er von einem Weisen, der in der Wüste lebte, ein Meister im Gebet. Als er zu ihm kam, sagte der Weise, »Nimm den schmutzigen Drahtkorb, der dort drüben steht, und hol Wasser.« Der junge Mann nimmt den Drahtkorb, geht einige hundert Meter weit zum Brunnen, schöpft mit dem Drahtkorb Wasser und kehrt zum Meister zurück. Doch als er angekommen ist, ist das Wasser aus dem Korb rausgeflossen. Wieder sagte der Meister, geh und hol Wasser. Der junge Mann macht sich zum zweiten Mal auf den Weg, doch der Erfolg war derselbe. So ging es noch einige Male, bis der junge Mann die Geduld verliert und den Meister fragt, was soll das? Du siehst doch, mit einem Drahtkorb kann man kein Wasser holen, es läuft doch alles raus. Da sagt der Weise, genau so ist es mit dem Gebet. Du hast zwar kein Wasser zu mir gebracht, aber der Drahtkorb, der am Anfang dreckig war, ist jetzt sauber. Auch beim Beten hast du vielleicht keine tiefe Erfahrung, die dir bleibt, und auch sonst kein Ergebnis. Aber das Beten, wenn du es wieder und wieder tust, das hat dich gereinigt. Die Geschichte macht deutlich, Beten verändert zuallererst etwas in mir selber. Probieren Sie es einfach mal aus. Ich bin sicher, da tut sich was.
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1: Seit dem 1. April wird in Neuharlinger Sihl täglich die Kunstausstellung der beiden Oldenburger Künstlerinnen Regina Saschina und Dagmar Winzer gezeigt. Auch heute ist dort eine Vielzahl an dreidimensionalen Kunstwerken zu bestaunen. Dazu gehören ausdrucksstarke Plastiken und Skulpturen aus Holz, Ton und Bronze. Die Ausstellung ist bis zum 15. Mai im Sihlhofpark Neuharlinger Sihl von 8 bis 18 Uhr zugänglich. Heute Nachmittag lädt der Kulturverein Werdum zu einem Spaziergang durch den Ort ein. Dort erfahren die Beteiligten im Rahmen einer Führung mehr über die Geschichte und Entwicklung von Werdum, beispielsweise wieso in der Touristinformation das letzte Häuptlingsehepaar hängt, was es mit dem Schinken am Dorfplatz auf sich hat und vieles mehr. Der Spaziergang wird heute um 16 Uhr bei der Touristinformation in Werdum starten. Eine Anmeldung ist dafür nicht erforderlich. 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
1: Um 15 Uhr mit Astrid Fietz. Der Impfstoffhersteller BioNTech will mehrere Produktionsstandorte in Deutschland schließen. Bis zu 1860 Stellen könnten von den Einschnitten betroffen sein, kündigte das Biopharmaunternehmen in Mainz an. Aus Mainz, Christoph Mautes.
2: Für alle betroffenen Werke sollen Käufer gesucht werden. Als Begründung nennt BioNTech vor allem den geringeren Produktionsbedarf bei den Covid-Impfstoffen. Die würden künftig komplett an den Standorten des Kooperationspartners Pfizer produziert. Die Nachricht kommt knapp ein Jahr nach der Ankündigung der Übernahme des ehemaligen Konkurrenten CureVac aus Tübingen. Damals waren beide mitten in einem Rechtsstreit über Patente bei der wichtigen mRNA-Technologie. Für CureVac bedeutet das nun das endgültige Aus. Die Produktion werde geschlossen, laufende klinische Studien würden abgeschlossen und nicht in späteren Entwicklungsphasen weitergeführt, so das Unternehmen. BioNTech will sich zukünftig demnach noch stärker auf die Forschung an Krebsmedikamenten konzentrieren.
1: Angesichts neuer Spannungen im Iran-Krieg hat Pakistan zur Zurückhaltung aufgerufen. Premierminister Sharif mahnte den Iran und die USA, die Waffenruhe zu respektieren. Dabei verurteilte er die iranischen Raketen- und Drohnenangriffe auf die Vereinigten Arabischen Emirate. Durch die Angriffe waren Ölanlagen in Brand geraten. US-Präsident Trump drohte dem Regime in Teheran deshalb mit vernichtenden Militärschlägen. Der Iran warnte seinerseits die USA davor, ihre Aktionen in der Straße von Hormuz fortzusetzen. Die US-Marine hatte Frachtern Geleitschutz zugesagt. Zwei Schiffe konnten die Meerenge demnach bereits passieren. Dabei seien Boote der iranischen Revolutionsgarden getroffen worden. In Rumänien hat der proeuropäische Regierungschef Bolojan ein Misstrauensvotum verloren. Die rechtsradikale Partei AOR und die sozialdemokratische PSD hatten den Antrag eingebracht. Die Sozialdemokraten waren im vergangenen Monat aus der Regierungskoalition ausgetreten. Grund waren Differenzen über mehrere unpopuläre Maßnahmen wie Steuererhöhungen. Beobachter befürchten, dass nun ein wochenlanger politischer Stillstand in Rumänien folgen könnte. Außerdem seien die Kreditwürdigkeit des Landes und der Zugang zu EU-Fördermitteln in Höhe von rund 10 Milliarden Euro gefährdet, die bis August abgerufen werden müssen. Die Unionsfraktion im Bundestag will heute ihre Spitze neu wählen. Fraktionschef Spahn tritt ohne Gegenkandidaten oder Kandidatin an. Es wird mit Spannung erwartet, wie er abschneidet. Im vergangenen Jahr war er mit 91,3% der Stimmen gewählt worden und will sich nun bestätigen lassen. Daran, wie Spahn seine Rolle ausübt, gab es das eine oder andere Mal Kritik, zum Beispiel wegen des Eklats um die Verfassungsrichterwahl. Neben dem Vorsitzenden wird der gesamte Fraktionsvorstand mit etwa 60 Mitgliedern neu gewählt. Im Fall des Hunter-Virus-Ausbruchs auf einem Kreuzfahrtschiff im Atlantik vermutet die Weltgesundheitsorganisation WHO eine Übertragung von Mensch zu Mensch. Bei einem speziellen Typ des Erregers ist das möglich. Aus Genf, Marie-Christine Werner.
3: Angesichts der Inkubationszeit des Hunter-Virus, die zwischen 1 und 6 Wochen liegen kann, geht die WHO aktuell davon aus, dass eine Person sich außerhalb des Schiffes mit dem Hunter-Virus infiziert hat. Die anderen Personen hätten sich dann vermutlich auf dem Schiff angesteckt. 3 Passagiere, darunter ein Deutscher, sind gestorben. 4 weitere Menschen sind mutmaßlich am Hunter-Virus erkrankt. Ein schwerkranker Patient wird in Südafrika auf der Intensivstation behandelt. 3 weitere hätten leichtere Symptome und befänden sich laut WHO nach wie vor auf dem Schiff vor der Küste der Kapverden. Da sich die Kapverden weigern, die Passagiere an Land zu lassen, soll das Schiff voraussichtlich zu den Kanarischen Inseln fahren, sagt van Kerkhove, um den Vorfall zu untersuchen und das Schiff zu desinfizieren. Die WHO stuft aktuell das Risiko für die Bevölkerung als gering ein.
1: Nach der mutmaßlichen Amokfahrt in der Leipziger Innenstadt ist das Motiv nach wie vor unklar. Der 33-jährige deutsche Tatverdächtige soll heute einem Haftrichter vorgeführt werden. Die Staatsanwaltschaft ermittelt wegen Mordes in 2 Fällen und versuchten Mordes. Der Mann war gestern in Leipzig mit einem Auto mehrere hundert Meter durch eine Fußgängerzone bis zum zentralen Marktplatz gerast und hatte dabei 2 Menschen getötet und viele weitere verletzt. Die Stadt Leipzig will jetzt prüfen, wie sie die Fußgängerzone sicherer machen kann. Das waren die Nachrichten.
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4: Heute lockert es den Tag über noch etwas auf. Gerade ist es etwas bewölkt, aber dazu gibt es frische Böen bei maximal 12 Grad. In der Nacht überwiegend stark bewölkt und weiterhin windig bei Tiefstwerten von 9 Grad. Morgen geht es genauso weiter bei maximal 13 Grad. Am Donnerstag dann wieder mehr Sonne als Wolken und nicht mehr so windig bei maximal 14 Grad. Das Bundesamt für Seeschifffahrt und Hydrographie meldet uns vor Hochsiel das nächste Hochwasser in gut einer halben Stunde um 15.34 Uhr und das nächste Niedrigwasser um 21.53 Uhr. Blicken wir auf die Straßen.
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4: Der Verkehrsservice hier bei Radio Jade. Auf der A29 ist die Fahrbahn zwischen Fahrebockhorn und Zetel in beiden Richtungen aufgrund von Sanierungsarbeiten auf jeweils nur einen Fahrstreifen verengt. Die L6 Friedrichsgroden ist zwischen Karolinensiel und Bettenwarfen wegen einer Fahrbahnerneuerung in beiden Richtungen gesperrt. Und in Esens ist die L8 Bahnhofstraße zwischen vor dem Drostentor und dem Bahnhofskreise in beiden Richtungen aufgrund einer Baustelle vollgesperrt.
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4: Die größten Wirtschaftsnachrichten und Beiträge aus der letzten Woche hören Sie jetzt hier bis 17 Uhr. Mein Name ist Hans-Torben Schweighöfer. Gleich geht's los mit noch einem Nachbericht von der Job for You Messe. Davor noch Musik. Your Lover's Nerve von Mando Diao.

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1: Hallo, ich bin Felix Welzenbach.
0: Und warum sind Sie hier? Was ist Ihre Funktion?
1: Genau, ich bin als dualer Student bei Eurogate. Es ist ein großer Hafenterminalbetreiber. Und genau, wir sind für den Containerumschlag in Wilhelmshaven, Bremerhaven und Hamburg zuständig.
0: Sie sind als dualer Student da. Was kann man denn noch so machen in Ihrem Unternehmen als Ausbildung? Gibt es da verschiedene Möglichkeiten reinzukommen?
1: Ja, genau. Also wir sind von kaufmännischen Bereichen, haben wir für die Verwaltung natürlich, haben technische Bereiche für die ganzen Fahrzeuge, für die Wartung, dann auch andere Berufe im Lashing, im Fahrzeugfahrer, genau.
0: Gibt es irgendwas, was Ihnen besonders Spaß macht bei der Arbeit, wo Sie, als Sie damit angefangen haben, gesagt haben, ja, das kann ich mir vorstellen, das finde ich richtig toll?
1: Ja, ich finde es mega, also mit den Containerschiffen einfach zusammenzuarbeiten. Also es ist ein direkter Kontakt zu den Schiffen. Man arbeitet eben mit weltweiten Waren, die nach Deutschland eingeführt werden. Und es ist einfach spannend zu sehen, eben von international im internationalen Geschäft da eben tätig zu sein.
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0: Deutschland steht vor großen Herausforderungen in Sachen Energieversorgung. Das ist auch auf kleineren Ebenen der Fall, zum Beispiel bei der Gemeinde Wangerland. Für den Bau und Betrieb der Energienetze kann die Flächengemeinde aber auch künftig auf einen verlässlichen Partner setzen, denn am Mittwoch unterzeichneten Bürgermeister Mario Stesack und der Netzregionsleiter Oldenburg-Fahrel, Thorsten Wieting von der EWE Netz GmbH, die neuen Wegenutzungsverträge. Jan Bredul berichtet.
1: Im Rathaus in Hohenkirchen gab es eigentlich kaum Neues zu vermelden, denn eigentlich bleibt das meiste beim Alten. Die auslaufenden Wegenutzungsverträge der Gemeinde Wangerland bedingten eine neue Ausschreibung, die der bisherige Vertragspartner für sich entscheiden konnte, der Oldenburger Netzbetreiber EWE Netz GmbH. Mit den neuen Verträgen, die im Dezember 2027 in Kraft treten werden, wird die EWE-Tochter auch für die kommenden 20 Jahre für den Bau und Betrieb der Energie

0: dass es ein regionaler Partner ist. Und da bin ich froh drum, dass wir das jetzt so vereinbaren konnten heute.
1: Für die Wegenutzung erhält die Gemeinde Wangerland entsprechende Konzessionsabgaben von der EWE Netz. Deren Netzregionsleiter Thorsten Wieting erklärt deren Hintergrund.
2: Die sind gesetzlich festgeschrieben, Entgelte, die in allen Verträgen gleich sind. Das ist eine Einnahme für die Gemeinde. Und ja, im Wesentlichen geht es aber auch darum, dass wir draußen Baustellen machen. Das muss aufgemacht, es muss abgesperrt werden. Es sind auch Aufwände da, die die Gemeinde eben auch hat. Und insofern ist es auch genau richtig, dass auch die Bürger letzten Endes auch dann davon profitieren.
1: Auch wenn mit den neuen Verträgen eine bestehende Partnerschaft fortgesetzt werden kann, ist es nicht nur ein bloßes Weiter-so. Denn die Energieversorgung steht auch ganz konkret im Wangerland vor großen Herausforderungen.
2: Man muss eben sagen, 20 Jahre ist ja auch eine lange Zeit. Wer von uns kann schon in die Zukunft gucken, was in 20 Jahren bringen wird. Aber eins ist klar, das merken wir jetzt im Rahmen der Energiewende, dass eben unheimlich die Netze gefordert sind. Wir wollen die Verkehrswende eben von fossilen Bereich in den Strombereich integrieren. Es fahren viele E-Autos draußen rum und es wird eben vermehrt. Wir wollen die Wärmewende durchführen, das heißt weg vom Gas, auch in die Stromnetze hinein. Also Stromnetze werden ausgebaut, Gasnetze müssen aber noch so weit aufrechterhalten werden über die nächsten Jahre, dass die Versorgung sichergestellt ist. Und gibt es ja noch viele andere Dinge, auch Wasserstoffversorgung und so weiter. Also uns ist wichtig, dass die Netze eben zukunftsfähig sind und das ist auch der Gemeinde wichtig.
1: Auf das Wangerland als Flächengemeinde kommen in den kommenden 20 Jahren, aber auch schon in der jetzt schon direkt absehbaren Zukunft, einiges in Fragen der Energieversorgung zu, bestätigt auch Bürgermeister Schlitzack.
0: Wir beschäftigen uns gerade damit tatsächlich mit den Repowering. Gerade wir als Flächengemeinde Wangerland sind da vor 30 Jahren Vorreiter gewesen. Wir haben viele Anlagen stehen, polarisiert nach wie vor, aber nicht mehr so wie vor einigen Jahren durch Ukraine-Krieg und so weiter und so fort. Diese ganze Energiekrise kennen wir. Von daher stehen wir jetzt vor der Herausforderung, wo wollen wir repowern, wo müssen wir repowern. Es gibt ja auch das Windausbaubesteuerungsgesetz und wir wollen zusätzlich noch 2 Windparks machen, da wo wir schon in der Planung sind. Aufstellungsbeschlüsse gibt es dafür und jetzt geht es darum, das sauber umzusetzen.
3: Auch im Wangerland gibt es einiges an Herausforderungen, die die Energiewende und allgemein Fragen der Energieversorgung mit sich bringen. Bei der Bewältigung dieser Herausforderungen kann die Gemeinde bei Netzbetrieb und Netzbau weiterhin auf die EWE Netz GmbH als vertrauten Partner zählen. Die entsprechenden Verträge wurden nun unterzeichnet.

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1: Mit Bente Höftein, schönen guten Tag, das hier sind die Schlagzeilen. Rekordjahr für Wilhelmshavener Tourismus, Niedersachsen und Schleswig-Holstein legen Vorschläge für EEG-Nachfolge vor und Containerbrücken werden nach Wilhelmshaven gebracht. 2025 war für den Tourismus in Wilhelmshaven ein Rekordjahr. Das hat die Wilhelmshaven Touristik und Freizeit jetzt mitgeteilt. Wie aus den Daten des Landesamtes für Statistik hervorgeht, gab es im vergangenen Jahr 382.626 Übernachtungen. Das sind gut 2% mehr als noch 2024. Einzelheiten von Katharina Hotes.
2: Die meisten Gäste kommen aus dem Inland. Von den internationalen Besuchenden kommen gut 27% aus den Niederlanden, 7% aus Großbritannien und 6% aus der Schweiz. Die Auslastung der Beherbergungsbetriebe in Wilhelmshaven lag 2025 bei knapp 46%. Die Zahlen zeigten, dass Wilhelmshaven ein attraktiver Urlaubsort sei, heißt es von der WTF. Ziel sei es, Wilhelmshaven das ganze Jahr über noch erlebbarer zu machen.
1: Zwei Containerbrücken aus Bremerhaven ziehen jetzt an den Jade-Weser-Port in Wilhelmshaven um. Wie unter anderem die Nordsee-Zeitung berichtet, soll so Platz für die Sanierung der Kaje am Eurogate-Container-Terminal in Bremerhaven geschaffen werden. Gleichzeitig soll der Jade-Weser-Port mit dann 12 Containerbrücken steigenden Umschlagszahlen gerecht werden. Die Containerbrücken aus Bremerhaven sind 16 Jahre alt und können bis zu 100 Tonnen heben. Die Energieminister der Länder Niedersachsen und Schleswig-Holstein, Christian Mayer und Tobias Goldschmidt, haben jetzt in Berlin ein gemeinsames Gutachten mit Vorschlägen zur Folgeregelung für das auslaufende Erneuerbare Energiengesetz EEG vorgestellt. Das EEG habe die Grundlage und den Rahmen für den bisherigen erfolgreichen Ausbau der erneuerbaren Energie in Deutschland gesetzt. Das Gutachten unterstreiche, wie relevant die Energiewende für das Erreichen der Klimaziele sei. Mayer und Goldschmidt forderten ein zügiges Gesetzgebungsverfahren für eine Anschlussregelung. Auch die offizielle Beteiligung der Bundesländer und der Energiebranche seien wichtig. Das Kabinett der Landesregierung hat gestern beschlossen, einen Entwurf zur Änderung des niedersächsischen Jagdgesetzes in den Landtag einzubringen. Das teilt das Ministerium für Ernährung, Landwirtschaft und Verbraucherschutz mit. Mit der Novelle sollen unter anderem neue Regelungen für weitgerechte Jagd, mehr praxisgerechten Tierschutz und einen verbesserten Hochwasserschutz durch die Bejagung von Nutria vorgenommen werden. Auch der Abbau bürokratischer Vorgaben sei Inhalt des Entwurfs. Der Kabinettsentscheidung waren Anhörungen von Verbänden und Institutionen vorausgegangen. Ein Pizzaofen hat gestern für einen Feuerwehreinsatz auf Wangerooge gesorgt. In einem Hotel an der oberen Strandpromenade kam es in der Küche zu einer starken Rauchentwicklung. Daraufhin löste die Brandmeldeanlage aus. Feuerwehr und Rettungsdienst waren vor Ort im Einsatz, die betroffenen Räumlichkeiten konnten aber schon eigenständig gelüftet werden. Schäden entstanden keine. Und soweit die Meldungen aus der Region. Diese und weitere finden Sie auch nochmal zum Nachlesen auf radiojade.de.
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3: Es ist bewölkt, am Nachmittag soll es dann auch nochmal auflockern, dazu frische Böen bei maximal 12 Grad. In der Nacht überwiegend stark bewölkt und weiterhin windig, bei Tiefstwerten von 9 Grad. Morgen geht es genauso weiter, bei maximal 13 Grad. Am Donnerstag dann wieder mehr Sonne als Wolken und nicht mehr so windig, bei maximal 14 Grad. Das Bundesamt für Seeschifffahrt und Hydrographie meldet uns vor Hooksiel das nächste Hochwasser jetzt quasi gleich um 15.34 Uhr und das nächste Niedrigwasser um 21.53 Uhr. Blicken auf die Straßen.
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3: Der Verkehrsservice hier bei Radio Jade. Auf der A29 ist die Fahrbahn zwischen Fahrrippe Korn und Zetel in beiden Richtungen aufgrund von Sanierungsarbeiten auf jeweils nur einen Fahrstreifen verengt. Die L6 Friedrichsgroden ist zwischen Karolinsiel und Bettenwarfen wegen einer Fahrbahnerneuerung in beiden Richtungen gesperrt. Und in Esens ist die L8 Bahnhofstraße zwischen vor dem Drostentor und dem Bahnhofskreise in beiden Richtungen aufgrund einer Baustelle vollgesperrt.
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3: Davon sind uns momentan zwei gemeldet. Einer steht in Wittmund, der andere in Wilhelmshaven, der wurde uns von Ihnen gemeldet. Auf der Möwenstraße unterhalb der Autobahn in Fahrtrichtung Stadt Enwerth wird dort geblitzt. Wenn Sie einen Blitzer hier in der Region gesehen haben, dann dürfen Sie uns das gerne melden. Das geht unter der Radiade Hotline. Das ist die 04421 998585 oder einfach per Nachricht über Facebook oder Instagram.

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1: Die wichtigsten Wirtschaftsnachrichten aus der vergangenen Woche. Die Inflationsrate in Niedersachsen lag im April bei 3%, das teilt das Landesamt für Statistik mit. Damit befinde sich die Rate auf dem höchsten Stand seit Dezember 2023. Der zentrale Faktor für den Anstieg seien höhere Energiepreise. Daneben gab es einen unterdurchschnittlichen Preisanstieg für Nahrungsmittel und alkoholfreie Getränke. Der Anstieg der Dienstleistungspreise dagegen befinde sich erstmals seit 2 Jahren wieder unter der 3%-Marke. Im Vormonat März hatte die Inflationsrate insgesamt in Niedersachsen noch bei 2,6% gelegen. Der bundesweit größte Moor-Solarpark wurde gestern in Farel eröffnet. Das berichtet der NDR. Laut Projektpartnern solle die Anlage für mehr als 9000 Haushalte Strom liefern. Dabei setzte das Innovationsprojekt bundesweit Maßstäbe. Möglich ist die dreifache Nutzung wegen einer Vorgabe des Erneuerbaren Energiegesetzes EEG der Ampelregierung von Januar 2023. Demnach dürfen landwirtschaftlich genutzte Moorflächen, die dafür ehemals entwässert wurden, auch als Photovoltaik-Freiflächenanlagen genutzt werden, wenn diese Flächen dauerhaft wieder vernässt werden, so die NWZ. Auch Bürgerinnen können sich laut Betreibern über eine Bürgerenergiegenossenschaft beteiligen. Und der Arbeitsmarkt hat sich im Monat April in der Region saisontypisch entwickelt. Aus Zahlen der Agentur für Arbeit Oldenburg-Wilhelmshaven geht hervor, dass bezirksweit 1% weniger Menschen arbeitslos waren als noch im März. Die Arbeitslosenquote lag weiterhin bei 6,3%. Auch in Friesland und Wilhelmshaven gab es nur geringfügige Veränderungen, so die Pressesprecherin der Arbeitsagentur Katharina Schmauder.
2: In Wilhelmshaven sind tatsächlich 49 Personen mehr arbeitslos als im Vormonat, 1,2%, aber tatsächlich 192 Personen weniger als im Vorjahresmonat, das heißt im April 25. Und im Friesland, saisontypisch, weil sehr tourismusstark, sind 83 Personen weniger arbeitslos als im Vormonat, 3,3%.
1: Und soweit die Wirtschaftsnachrichten. 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
1: Die wirtschaftliche Lage der Unternehmen im Bezirk der Industrie- und Handelskammer für Ostfriesland und Papenburg und der oldenburgischen IHK hat sich im ersten Quartal des Jahres deutlich eingetrübt. Das teilen die Kammern mit. Aus ihren aktuellen Konjunkturumfragen gehe hervor, dass der Konjunkturklimaindex zuletzt deutlich gesunken sein und deutlich unter den Werten aus dem Vorjahr liegen. Die aktuelle Geschäftslage werde von den Betrieben insgesamt unverändert bewertet. Deutlich verschlechtert hätten sich hingegen die Erwartungen. Als größtes Risiko seien dabei erstmals seit Anfang 2023 wieder die Energie- und Rohstoffpreise genannt worden, so die ostfriesische IHK. Die Gemeinde Wangerland und die EWE Netz GmbH haben die Verlängerung ihrer Wegenutzungsverträge letzten Mittwoch im Rathaus in Hohenkirchen besiegelt. Bürgermeister Mario Schlezak und der Leiter der Netzregion Oldenburg-Farel, Thorsten Wieting, unterzeichneten die neuen Verträge, die im Dezember des kommenden Jahres in Kraft treten. Damit wird der Oldenburger Netzbetreiber auch für die kommenden 20 Jahre für Bau und Betrieb der Energienetze der Gemeinde verantwortlich bleiben. Bürgermeister Schlezak zeigte sich erfreut, dass das Ausschreibungsverfahren zu einer Fortsetzung der bewährten Partnerschaft geführt hat.
2: Wir haben viele Jahre gute Erfahrungen als Partner mit der EWE zusammen und das wird für die Zukunft auch so sein. Die Infrastruktur, gerade Netzausbau, wir haben viel Windenergie und so weiter, das ist eine große Herausforderung, von der wir stehen und ich bin da zuversichtlich, dass wir es in Zukunft auch gemeinsam da gut meistern werden und bin froh, dass wir die EWE als Partner gewinnen konnten. Das war ein normales Ausschreibungsverfahren, die besten Konditionen hat uns die EWE geliefert und das ist das eine, das andere ist aber auch die Verlässlichkeit und dass es ein regionaler Partner ist und da bin ich froh drum, dass wir das jetzt so vereinbaren konnten heute.
1: Der Logistikkonzern BLG Logistics hat im Geschäftsjahr 2025 trotz schwieriger Bedingungen ein solides Ergebnis erzielt. Das hat der Bremer Hafenlogistiker gestern mitgeteilt. Der Umsatz sank leicht auf 1,2 Milliarden Euro. Das operative Ergebnis lag über den Erwartungen. Für 2026 rechnet das Unternehmen aber mit einem Gewinnrückgang. Als historisch bezeichnet BLG Logistics die Entwicklung am Containerstandort in Wilhelmshaven. Dort wurden im vergangenen Jahr erstmals schwarze Zahlen geschrieben. Nach mehr als 10 Jahren mit Verlusten gilt das als wichtiger Meilenstein. Und soweit die Wirtschaftsnachrichten. 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
2: Um 16 Uhr mit Astrid Fietz. Der Impfstoffhersteller BioNTech will mehrere Produktionsstandorte in Deutschland schließen. Bis zu 1860 Stellen könnten von den Einschnitten betroffen sein, kündigte das Biopharmaunternehmen in Mainz an. Aus Mainz Christoph Mautis.
3: Die Nachricht kommt knapp ein Jahr nach der Ankündigung der Übernahme des ehemaligen Konkurrenten CureVac aus Tübingen. Damals waren beide mitten in einem Rechtsstreit über Patente bei der wichtigen mRNA-Technologie. Für CureVac bedeutet das nun das endgültige Aus. Die Produktion werde geschlossen, laufende klinische Studien würden abgeschlossen und nicht in späteren Entwicklungsphasen weitergeführt, so das Unternehmen. BioNTech will sich zukünftig demnach noch stärker auf die Forschung an Krebsmedikamenten konzentrieren.
2: Der Internetkonzern Meta plant neue Jugendschutzmaßnahmen für den europäischen Markt. Die EU-Kommission hatte zuletzt vor allem fehlende Alterskontrollen kritisiert. Aus Brüssel Katrin Schmidt.
4: Europaweit soll nun nach Angaben von Meta eine KI-Software sicherstellen, dass Kinder unter 13 Jahren von den Plattformen fernbleiben. Außerdem sollen Jugendliche, die sich fälschlicherweise als Erwachsene ausgeben, in strengere Sicherheitseinstellungen gezwungen werden. Also in den geschützten Teenager-Modus ohne Zugriff auf Inhalte, die als potenziell jugendgefährdend eingestuft werden. Die künstliche Intelligenz soll demnach die Aktivitäten, also gepostete Videos, Fotos und Kommentare, darauf abscannen, ob ein minderjähriger Nutzer dahinter stehen könnte. Die EU-Kommission drängt Instagram und Facebook seit langem, das in den Nutzungsbedingungen festgelegte Mindestalter von 13 Jahren auch durchzusetzen. Erst in der vergangenen Woche hatte Brüssel Meta eine Milliardenstrafe angedroht, wegen fehlender Alterskontrollen.
2: Die Waffenruhe mit dem Iran gilt aus Sicht der USA weiter. Das sagte US-Verteidigungsminister Hegseth trotz neuer Gefechte am Persischen Golf. Der Iran hat erstmals seit Beginn der Feuerpause Anfang April wieder die Vereinigten Arabischen Emirate angegriffen. Das Regime in Teheran reagierte damit nach eigener Aussage auf die US-Mission in der Straße von Hormus, die das Land als Bruch der Waffenruhe wertet. Mit der Mission unter dem Namen Project Freedom sollen Handelsschiffe durch die Meerenge geleitet werden. US-Angaben zufolge konnten zwei Frachter bereits durchfahren. Hegseth betonte, es handele sich um eine zeitlich begrenzte Mission. Die Kontrolle über die Meerenge solle an Länder zurückgegeben werden, die die Straße von Hormus mehr bräuchten als die USA. In Rumänien hat der proeuropäische Regierungschef Bolojan ein Misstrauensvotum verloren. Die rechtsradikale Partei AOR und die sozialdemokratische PSD hatten den Antrag eingebracht. Die Sozialdemokraten waren im vergangenen Monat aus der Regierungskoalition ausgetreten. Grund waren Differenzen über mehrere unpopuläre Maßnahmen wie Steuererhöhungen. Beobachter befürchten, dass nun ein wochenlanger politischer Stillstand in Rumänien folgen könnte. Außerdem seien die Kreditwürdigkeit des Landes und der Zugang zu EU-Fördermitteln in Höhe von rund 10 Milliarden Euro gefährdet, die bis August abgerufen werden müssen. Im Fall des Hunter-Virus-Ausbruchs auf einem Kreuzfahrtschiff im Atlantik vermutet die Weltgesundheitsorganisation WHO eine Übertragung von Mensch zu Mensch. Bei einem speziellen Typ des Erregers ist das möglich. Aus Genf Marie-Christine Werner.
5: Angesichts der Inkubationszeit des Hunter-Virus, die zwischen 1 und 6 Wochen liegen kann, geht die WHO aktuell davon aus, dass eine Person sich außerhalb des Schiffes mit dem Hunter-Virus infiziert hat. Die anderen Personen hätten sich dann vermutlich auf dem Schiff angesteckt. 3 Passagiere, darunter ein Deutscher, sind gestorben. 4 weitere Menschen sind mutmaßlich am Hunter-Virus erkrankt. Da sich die Kapverden weigern, die Passagiere an Land zu lassen, soll das Schiff voraussichtlich zu den Kanarischen Inseln fahren, sagt van Kerkhove, um den Vorfall zu untersuchen und das Schiff zu desinfizieren.
2: Nach der mutmaßlichen Amokfahrt in der Leipziger Innenstadt ist das Motiv nach wie vor unklar. Der 33-jährige deutsche Tatverdächtige soll heute einem Haftrichter vorgeführt werden. Die Staatsanwaltschaft ermittelt wegen Mordes in 2 Fällen und versuchten Mordes. Der Mann war gestern in Leipzig mit einem Auto mehrere hundert Meter durch eine Fußgängerzone bis zum zentralen Marktplatz gerast und hatte dabei 2 Menschen getötet und viele weitere verletzt. Die Stadt Leipzig will jetzt prüfen, wie sie die Fußgängerzone sicherer machen kann. Das waren die Nachrichten.
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0: Es ist bewölkt, später soll es aber auch noch etwas auflockern, dazu frische Böen bei heute maximal 12 Grad. In der Nacht überwiegend stark bewölkt und weiterhin windig bei Tiefstwerten von 9 Grad. Morgen geht es genauso weiter bei maximal 13 Grad. Am Donnerstag dann wieder mehr Sonne als Wolken und nicht mehr so windig bei maximal 14 Grad. Das Bundesamt für Seeschifffahrt und Hydrographie meldet uns vor Hoxil das nächste Hochniedrigwasser für 21.53 Uhr und das nächste Hochwasser für 3.57 Uhr in der Nacht. Blicken wir auf die Straßen.
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0: Der Verkehrsservice hier bei Radio Jade. Auf der A29 ist die Fahrbahn zwischen Farel-Bockhorn und Zetel in beiden Richtungen aufgrund von Sanierungsarbeiten auf jeweils nur einen Fahrstreifen verengt. Die L6 Friedrichsgroden ist zwischen Karolinsiel und Bettenwarfen wegen einer Fahrbahnerneuerung in beiden Richtungen gesperrt. Und in Esens ist die L8 Bahnhofstraße zwischen vor dem Drostentor und dem Bahnhofskreisel in beiden Richtungen aufgrund einer Baustelle voll gesperrt.
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0: Und damit bricht die letzte Stunde von Jade Bay für diese Woche an. Wir widmen uns gleich dem Thema Gewalt am Arbeitsplatz. Davor gibt's noch Musik Down Under von, wie passend, Man at Work.

0: Sicherheit am Arbeitsplatz beschäftigt auch die Mitarbeitenden der Stadt Wilhelmshaven. Genauer gesagt, Gewalt am Arbeitsplatz. Das geht los bei verbalen Übergriffen, die immer wieder Auswirkungen auf die Gesundheit der Menschen haben. Dadurch entsteht nämlich Stress. Leider gehören auch körperliche Angriffe dazu. Die Mitarbeitenden der Stadt haben damit viel zu oft zu tun und fordern von der Stadt unter anderem eine Grundsatzerklärung gegen Gewalt am Arbeitsplatz. Katharina Hotes hat mit der Gewerkschaftssekretärin von Verdi, Heike Bold, dazu gesprochen.
1: Die Menschen sind natürlich insgesamt neuem Stress auch ausgesetzt durch alles, was durch die Politik geht. Der Druck steigt, Stress steigt, auch bei anderen Menschen. Und die kommen dann natürlich auch mit ihrem Frust hier in die Stadt und wollen Dienstleistungen in der Stadt in Anspruch nehmen und sind dann natürlich weiter gefrustet, wenn sie nicht das bekommen, was sie erwarten. Und das lassen sie dann eben an den Menschen aus, denen sie begegnen. Und das sind hier die Beschäftigten der Stadt, die alles dafür tun, dass die Menschen hier auch natürlich den Service bekommen, den sie verdienen.
2: Haben Sie Beispiele, wie das aussehen könnte?
1: Die Erfahrung hier bei der Stadt war zum einen, als die Führerscheinstelle unterbesetzt war und die Menschen ihre Autos nicht schnell genug anmelden konnten und damit nicht Auto fahren durften. Dass da der Frust so groß war, dass dieser Frust vor allem dann in den sozialen Medien tatsächlich sichtbar wurde. Und aber auch das ist dann natürlich, wenn die Beschäftigten das wieder mitbekommen und auch sehen, der Arbeitgeber stellt sich in dem Moment nicht vor sie und verteidigt das. Dass sie dann natürlich auch mit einem unguten Gefühl hier auf Arbeit kommen. Sie sitzen dann wieder in der Führerscheinstelle und wissen nicht, wie reagieren die Menschen.
2: Was fordern Sie denn da konkret und von wem?
1: Wir fordern ganz konkret ein Sicherheitskonzept. Jeder Übergriff muss eine Strafanzeige zur Folge haben und diese Strafanzeige darf nicht wie bisher privat von den Beschäftigten gestellt werden, sondern das ist Aufgabe des Arbeitgebers. Andere Kommunen sind da wesentlich weiter. Das ist das Einfachste, was die Stadt machen kann und das ist schon das erste Zeichen, das zu mehr Sicherheit bei den Beschäftigten führen kann, dass sie wissen, der Arbeitgeber steht hinter mir und er übernimmt die Anzeige.
2: Gespräche gab es schon, haben Sie gesagt. Was müsste denn jetzt konkret passieren?
1: Gespräche gibt es ganz viel hier. Der Bürgermeister kennt das Thema auch, aber es gibt viel zu viele Orte, an denen darüber gesprochen wird. Und deswegen fordern wir auch und hier die Beschäftigten, der Personalrat, dass das an einen Ort zusammengeführt wird, damit man sich da endlich drauf konzentrieren kann und endlich auch zu Ergebnissen kommen. Weil seit Jahren ist das Thema bekannt und jetzt muss es endlich Ergebnisse geben. Eigentlich ja muss es einen runden Tisch geben, wo die Verantwortlichen in der Stadt dran sitzen, wo die Führungskräfte dran sitzen aus den einzelnen Bereichen und man dann wirklich in Ruhe mal gucken kann, okay, wie sicher sind die Büros, wo sind die Fluchtwege auch für den Fall der Fälle, dass es eben doch, mal was passiert. Man ist hier nicht auf Amokläufe vorbereitet, man ist nicht darauf vorbereitet, wenn tatsächlich mal ein Bürger oder eine Bürgerin eine Beschäftigte in ihrem Büro angreift.
0: Nachdem Oberbürgermeister Carsten Feiß bei der Wahl versprochen hatte, dass das Rathaus offen bleibe, ist die Stadt nun in der Verantwortung, seine Mitarbeitenden vor möglicher Gewalt so gut wie möglich zu schützen. Das sagen zumindest Mitglieder der Betriebsgruppe Verdi und Vertreterin von Verdi und dem Deutschen Gewerkschaftsbund.

0: Hier in unserer Region sind einige Industrien oder Institutionen angesiedelt, die in nächster Zeit immer relevanter werden, auch im Blick auf die geopolitische Lage und die Rolle der Bundesrepublik in dieser. Deshalb waren in der vergangenen Woche sowohl Bundeskanzler Friedrich Merz wie auch Bundeswirtschaftsministerin Katharina Reiche in der Hafenstadt Emden. Worum es dabei ging, weiß Amelie Friedrichs.
1: Die ostfriesische Stadt Emden ist in diesem Jahr Gastgeberin der Nationalen Maritimen Konferenz. Am Auftakt dieser nahm auch Bundeskanzler Friedrich Merz als Schirmherr teil. Die Bundesregierung möchte die maritime Sicherheit der Republik stärken und gleichzeitig die Wettbewerbsfähigkeit der Wirtschaft in diesem Bereich unterstützen. Das soll mit einem 15-Punkte-Plan klappen. Da ist unter anderem festgehalten, dass die kritische Infrastruktur, also Seekabel, Pipelines und Häfen, geschützt werden müssen. Außerdem sollen Seehäfen für einen möglichen Konfliktfall ertüchtigt werden. Und es sollen klimafreundlichere Antriebe und Kraftstoffe für Schiffe entwickelt werden. Und auch der Ausbau von Offshore-Stromanlagen ist ein Thema bei der Konferenz, um in der Energieversorgung unabhängiger zu werden. Und weil die Sicherheit auf See auch wichtig für die Wirtschaft ist, war auch Bundeswirtschaftsministerin Katharina Reiche vor Ort. Beim Besuch eines Konverters für Offshore-Windstrom betonte sie, dass das Stromnetz weiter ausgebaut werden müsse, damit der Strom aus dem Norden auch dort ankommen könne, wo er gebraucht werde. Zuletzt gab es genau in diesem Punkt von den Energieministern der Bundesländer Niedersachsen und Schleswig-Holstein Kritik an Ministerin Reiche. Sie würde den Ausbau von Stromnetzen blockieren und so dem Fortschritt ein Stoppzeichen vorsetzen.
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1: Mit Bente Höftein, schönen guten Tag, das hier sind die Schlagzeilen. Rekordjahr für Wilhelmshavener Tourismus, Niedersachsen und Schleswig-Holstein legen Vorschläge für EEG-Nachfolge vor und Containerbrücken werden nach Wilhelmshaven gebracht. 2025 war für den Tourismus in Wilhelmshaven ein Rekordjahr. Das hat die Wilhelmshaven Touristik und Freizeit jetzt mitgeteilt. Wie aus den Daten des Landesamtes für Statistik hervorgeht, gab es im vergangenen Jahr 382.626 Übernachtungen. Das sind gut 2% mehr als noch 2024. Einzelheiten von Katharina Hotes.
2: Die meisten Gäste kommen aus dem Inland. Von den internationalen Besuchenden kommen gut 27% aus den Niederlanden, 7% aus Großbritannien und 6% aus der Schweiz. Die Auslastung der Beherbergungsbetriebe in Wilhelmshaven lag 2025 bei knapp 46%. Die Zahlen zeigten, dass Wilhelmshaven ein attraktiver Urlaubsort sei, heißt es von der WTF. Ziel sei es, Wilhelmshaven das ganze Jahr über noch erlebbarer zu machen.
1: Zwei Containerbrücken aus Bremerhaven ziehen jetzt an den Jade-Weser-Port in Wilhelmshaven um. Wie unter anderem die Nordsee-Zeitung berichtet, soll so Platz für die Sanierung der Kaie am Eurogate-Container-Terminal in Bremerhaven geschaffen werden. Gleichzeitig soll der Jade-Weser-Port mit dann 12 Containerbrücken steigenden Umschlagszahlen gerecht werden. Die Containerbrücken aus Bremerhaven sind 16 Jahre alt und können bis zu 100 Tonnen heben. Die Energieminister der Länder Niedersachsen und Schleswig-Holstein, Christian Meyer und Tobias Goldschmidt, haben jetzt in Berlin ein gemeinsames Gutachten mit Vorschlägen zur Folgeregelung für das auslaufende Erneuerbare Energiengesetz EEG vorgestellt. Das EEG habe die Grundlage und den Rahmen für den bisherigen erfolgreichen Ausbau der erneuerbaren Energie in Deutschland gesetzt. Das Gutachten unterstreiche, wie relevant die Energiewende für das Erreichen der Klimaziele sei. Meyer und Goldschmidt forderten ein zügiges Gesetzgebungsverfahren für eine Anschlussregelung. Auch die offizielle Beteiligung der Bundesländer und der Energiebranche seien wichtig. Der Ortsverband Wilhelmshaven des Sozialverbandes Deutschland hat einen neuen Vorstand. Wie der Ortsverband mitteilt, wurde Thomas Kühnemann als erster Ortsvorsitzender auf der Mitgliederversammlung im Gorch-Fockhaus wiedergewählt. Weitere Bestätigungen im Amt sind die Frauensprecherin Ursula Drapatz, Schatzmeisterin Margret Ulbrich und die RevisorInnen Robert Jakobs und Inge Poser. Neu gewählt wurden Schriftführerin Sabine Metzmacher und die Beisitzerin Margit Bronn, Dagmar Franzmeier und Andrea H. Junger sowie Ersatzrevisor Siegfried Janssen. Der Vorstand vom Sozialverband Deutschland Ortsverbänden wird für 2 Jahre gewählt. Ein Pizzaofen hat gestern für einen Feuerwehreinsatz auf Wangerooge gesorgt. In einem Hotel an der oberen Strandpromenade kam es in der Küche zu einer starken Rauchentwicklung. Daraufhin löste die Brandmeldeanlage aus. Feuerwehr und Rettungsdienst waren vor Ort im Einsatz, die betroffenen Räumlichkeiten konnten aber schon eigenständig gelüftet werden. Schäden entstanden keine. Und soweit die Meldungen aus der Region. 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
3: Es ist bewölkt in der Region, dazu messen wir aktuell Temperaturwerte von 10 Grad auf Wangerooge, 11 Grad in Jever und 12 Grad in Fahre, Zetel und Wilhelmshaven. In der Nacht überwiegend stark bewölkt und weiterhin windig bei Tiefstwerten von 9 Grad. Morgen geht es genauso weiter bei maximal 13 Grad und am Donnerstag dann wieder mehr Sonne als Wolken und nicht mehr so windig bei maximal 14 Grad. Das Bundesamt für Seeschifffahrt und Hydrographie meldet uns vor Hochsiel das nächste Niedrigwasser für 21.53 Uhr und das nächste Hochwasser für 3.57 Uhr in der Nacht. Blicken wir auf die Straßen.
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3: Der Verkehrsservice hier bei Radio Jade. Auf der A29 ist die Fahrbahn zwischen Fahre Bockhorn und Zetel in beiden Richtungen aufgrund von Sanierungsarbeiten auf jeweils nur einen Fahrstreifen verengt. Die L6 Friedrichsgroden ist zwischen Karolinsiel und Bettenbarfen wegen einer Fahrbahnerneuerung in beiden Richtungen gesperrt und in Esens ist die L8 Bahnhofstraße zwischen vor dem Drostentor und dem Bahnhofskreisel in beiden Richtungen aufgrund einer Baustelle vollgesperrt.
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3: Da sind uns momentan 2 gemeldet. Einer, der steht in Wittmund und der andere in Wilhelmshaven. Der wurde uns von Ihnen gemeldet. Danke dafür. Der steht auf der Möwenstraße unterhalb der Autobahn in Fahrtrichtung stadteinwärts. Wenn Sie einen Blitzer hier in der Region gesehen haben, dann dürfen Sie uns das gerne ebenfalls melden. Das geht unter der Radio Jade Hotline. Das ist die 04421 99 8585 oder einfach per Nachricht über Facebook oder Instagram.

0: Das Bundeskabinett hat angekündigt, dass Schlachthöfe videoüberwacht werden sollen. Was das genau bedeutet und wen das betrifft, weiß meine Kollegin Katharina Hotes. Moin, Kadi.
1: Moin.
0: Was ist geplant?
1: Also es geht hierbei natürlich um den Tierschutz, denn auch wenn die Tiere getötet werden, sollen sie doch dann wenigstens so wenig wie möglich darunter leiden.
0: Dafür muss es aber doch schon Gesetze geben, die darauf abzielen, oder?
1: Ja, schon, das stimmt, aber die werden nun mal nicht wirklich eingehalten. Tierschutzverbände äußern, dass Tierschutzverstöße ein strukturelles Problem darstellen. Sie sagen, dass flächendeckende Videoüberwachung also ein wichtiger Schritt ist, aber vor allem, um Missstände sichtbar zu machen. Damit diese dann aber ernsthaft beseitigt werden, fordert der Tierschutzverbund strengere gesetzliche Vorgaben. Ein Beispiel ist zum Beispiel die Betäubung. Deswegen wurde erst im März Klage gegen das Veterinäramt Vechta eingereicht. Die übliche CO2-Betäubung nämlich, die bei Schweinen eingesetzt wird, die löst zum Beispiel Panik und Stress aus. Also auch da kann nachgesteuert werden.
0: Es ist also noch ein weiter Weg zu gehen in der Nutztierhaltung und besonders in den deutschen Schlachthöfen. Aber die Videoüberwachung, die übrigens vor allem große Schlachthofbetriebe ab zum Beispiel 1000 Rindern betrifft, ist eben ein richtiger erster Schritt.

0: In Deutschland gilt eine allgemeine Schulpflicht. Das heißt, 9 bzw. 10 Jahre lang müssen Kinder und Heranwachsende eine Schule besuchen. Einigen Kindern fällt das naturgemäß leichter als anderen, einige haben aber ganz besondere Bedürfnisse, auf die geachtet werden muss. Oftmals geschieht das inzwischen im Gedanken der Inklusion. Der Landkreis Friesland hat 2 Schulen, die jeweils einen besonderen Bedarf abdecken. Einerseits die Friedrich-Schlosser-Schule in Jever als sonderpädagogisches Zentrum für geistige Entwicklung, andererseits die Heinz-Neukäther-Schule in Varel mit Schwerpunkt emotionale und soziale Entwicklung. Für die Vareler Schule wird aktuell ein Neubau errichtet, für den letzte Woche der Grundstein gelegt wurde. Jan Brebedol sprach anschließend mit Landrat Sven Ambrosi, der die Bedeutung dieser Schule noch einmal zusammenfasste.
1: Die Förderschule mit emotionaler und sozialer Förderung haben wir seit den Anfang 2000er Jahren. Wir waren streckenweise über längere Zeit die einzige Kommune, die eine solche Schule betrieben hat. Sonst waren das eher freie Träger. Uns war das von Anfang an wichtig, weil wir eine gesellschaftliche Entwicklung erahnt haben und gesehen haben, die es notwendig macht, diesen Kindern, die einen besonderen Förderbedarf haben, besonders zu unterstützen. Prävention ist das Stichwort. Wenn man das nicht macht, sind die Folgen viel teurer, weil wenn die Kinder nicht gefördert werden, wenn sie nicht Fähigkeiten erwerben, dann ist leider ihr Schicksal so gut wie besiegelt, dass sie in das Sozialsystem gehen. Wenn man aber möchte, dass Menschen selbstbestimmt sind, dass sie eine soziale Teilhabe sind, dann muss man in Bildung investieren und besonders die unterstützen, die Hilfe brauchen. Und das tun wir hier. Und wir haben die Kräfte gebündelt. Wir haben letztendlich die Förderschule Varel mit der Förderschule Rorfhausen seinerzeit gebündelt. Und damit war klar, dass die Schule in Varel einmal zu klein war, aber auch vor allen Dingen in die Jahre gekommen war. Und wir haben dann umfangreich untersucht, was besser ist, Modernisierung und Erweiterung im Altbestand oder Neubauen. Und da war dann die technische Untersuchung sehr eindeutig, dass die wirtschaftlichste Lösung ist Neubauen an einer neuen Stelle und zwar auch hier am Schulzentrum Arngaster Straße. Das heißt, wir haben hier dann einen richtigen Bildungscampus und das ist sehr vorteilhaft, weil wir bestimmte Dinge zusammen nutzen können und sehr flexibel sind. Und insofern ist das eine große Baumaßnahme. Wir haben insgesamt 15 Schulen und neben diesem Neubau und der Komplettmodernisierung und Teilneubau der IGS Friesland Süd sind wir dann quasi mit allen großen Baumaßnahmen durch. Wir haben noch ein paar Erweiterungen und Modernisierungen und so, das machen wir noch. Das ist alles im Masterplan niedergelegt und ich bin sehr froh, dass der Kreistag im Dezember dieses Gesamtpaket über mehrere Dutzend Millionen Euro freigegeben hat, sodass die nächsten 5 Jahre durchgebaut werden kann und wir dann wirklich unsere gesamte, komplette Bildungslandschaft in Friesland im quasi Neubauzustand haben, voll digitalisiert und pädagogisch auf neuesten Stand und nach neuesten Erkenntnissen und das alles zusammen geplant mit Schülerinnen und Schülern und den Schulen vor Ort, wie das ja hier auch betont wurde.
2: Sie hatten gerade schon angesprochen, hier fließt auch vieles zusammen. Rorfhausen gab es als Standort, Varel gab es als Standort, nun sind wir wieder hier mit dem Neubau in Varel. Wie sind da die Abwägungen gelaufen, das mit der Abdeckung hinzubekommen, nördlicher Kreis, südlicher Kreis?
1: Genau, wir haben eine Förderschule in Jever, da haben wir auch einen Bildungscampus mit der Oberschule Jever zusammen und haben hier sozusagen ein Pendant. Beide haben unterschiedliche Förderschwerpunkte, geistige Behinderung Jever und hier wie gesagt E&S, sodass wir wirklich ein gutes, austariertes pädagogisches System haben. Und ja, Sie sagten es, wir müssen auch ein bisschen Nord-Süd immer bedenken. Varel ist unser Mittelzentrum, ist größte Stadt. Und diese Schule strahlt ja auch über die Stadt hinaus. Was mir auch nochmal wichtig ist, ist, die Ausschreibungen haben das gezeigt, dass Wertschöpfung auch hier im Raum bleibt. Das ist mir immer ganz wichtig.
2: Dann der Blick in die Zukunft. Sie hatten gerade schon angesprochen, für die Grundsteinlegung steht hier gerade schon ganz schön viel. Und wir können wahrscheinlich mit dem Richtfest dieses Jahr rechnen. Wann ist mit der Eröffnung zu rechnen?
1: Eröffnung soll in der Tat nächstes Jahr im Sommer sein. Wenn die weiter so schnell bauen, bin ich zuversichtlich, dass wir es mindestens halten. In der Tat, wir haben den Termin für die Grundsteinlegung schon sehr früh festgelegt. Und der Rohbau, die Rohbaufirma ist so schnell, dass wir sehr zuversichtlich sind, dass wir den Termin mit dem Richtfest halten können. Also sie sind wirklich toll und schnell und alle sind begeistert. Und das war hier der Running Gag, warum machen wir denn Grundsteinlegungen nicht gleich Richtfest? Weil das hier wirklich schon sehr schnell ist. 70% der Bauleistungen sind ausgeschrieben. Ich behalte mir immer vor, dass ich mir die Vorgänge immer selber angucke und kann das auch deshalb beurteilen. Die Ausschreibungsergebnisse sind gut. Wir sind sehr gut im Zeitplan und auch im Finanzplan. Also das sieht im Moment ganz gut aus.
0: Insgesamt fließen 24 Millionen Euro in den Neubau der Hans-Neukäther-Schule an der Rodenkirchener Straße in Fahre. Damit entsteht nicht nur ein neues Schulgebäude, sondern auch ein außerschulischer Lernort, eine Sporthalle und umfangreiche Außenanlagen. Sowohl Landrat Sven Ambrosi wie auch Fahrels Bürgermeister Gerd-Christian Wagner und Schulleiterin Sandra Heidenreich betonten, dass nach Eröffnung der Schule auch die Einbindung der Schule in die Nachbarschaft und die Stadt Fahrel als Ganzes ein festes Ziel sei.

3 Minuten vor 5. Hier geht's, damit geht das Jade Bay heute für heute zu Ende. Hier geht's jetzt gleich weiter mit direkt dem Regionalmagazin mit Carsten Höft. Mein Name ist Hans-Torben Schweighöfer. Schönen Tag Ihnen noch.

0: um 17 Uhr mit Astrid Fietz. Der Internetkonzern Meta plant neue Jugendschutzmaßnahmen für den europäischen Markt. Die EU-Kommission hatte zuletzt vor allem fehlende Alterskontrollen kritisiert. Aus Brüssel Katrin Schmidt.
1: Europaweit soll nun nach Angaben von Meta eine KI-Software sicherstellen, dass Kinder unter 13 Jahren von den Plattformen fernbleiben. Außerdem sollen Jugendliche, die sich fälschlicherweise als Erwachsene ausgeben, in strengere Sicherheitseinstellungen gezwungen werden. Also in den geschützten Teenager-Modus, ohne Zugriff auf Inhalte, die als potenziell jugendgefährdend eingestuft werden. Die künstliche Intelligenz soll demnach die Aktivitäten, also gepostete Videos, Fotos und Kommentare, darauf abscannen, ob ein minderjähriger Nutzer dahinter stehen könnte. Die EU-Kommission drängt Instagram und Facebook seit langem, das in den Nutzungsbedingungen festgelegte Mindestalter von 13 Jahren auch durchzusetzen. Erst in der vergangenen Woche hatte Brüssel Meta eine Milliardenstrafe angedroht, wegen fehlender Alterskontrollen.
0: Der Impfstoffhersteller BioNTech will 3 seiner Standorte in Deutschland schließen. Davon betroffen sein könnten nach Unternehmensangaben rund ein Viertel der Belegschaft. Bis zu 1860 Stellen stehen nach vor der Streichung. Die Industriegewerkschaft IGBCE kritisierte die Entscheidung als einen skrupellosen Kahlschlag. BioNTech begründet die Pläne mit einer zu geringen Auslastung, Überkapazitäten und Kosteneinsparungen. Die Waffenruhe mit dem Iran ist aus Sicht von US-Verteidigungsminister Hegseth trotz Gefechten am Persischen Golf nicht beendet. Der Iran hatte zuvor erstmals seit Beginn der Feuerpause im April wieder die Vereinigten Arabischen Emirate angegriffen. Aus der NDR-Nachrichtenredaktion Veronika Streuer.
2: Das Regime in Teheran reagierte damit nach eigener Aussage auf eine US-Mission in der Straße von Hormus, die es als Bruch der Waffenruhe wertet. Die US-Mission mit dem Namen Project Freedom soll es festliegenden Frachtern ermöglichen, die vom Iran blockierte Meerenge zu befahren. US-Angaben zufolge konnten bereits 2 Handelsschiffe passieren. Iranische Angriffe seien dabei abgewehrt worden. Der US-Verteidigungsminister betonte aber, es handele sich um eine zeitlich begrenzte Mission. Danach wollen die USA die Kontrolle nach seinen Worten an Länder geben, die die Straße von Hormus mehr brauchen als die USA.
0: Die Unionsfraktion im Bundestag hat Jens Spahn erneut zu ihrem Vorsitzenden gewählt. Nach einem Jahr im Amt wurde er von den Abgeordneten von CDU und CSU mit 86,5% der Stimmen bestätigt. Aus Berlin Ruth Kirchner.
3: Gegenkandidaten gab es nicht. Vor einem Jahr hatte Spahn über 91% der Stimmen bekommen. CSU-Landesgruppenchef Alexander Hoffmann sagte kurz vor der Fraktionssitzung, Spahn habe gezeigt, dass er die Fraktion der 208 Abgeordneten durch schwierigste Herausforderungen führen kann. Doch es gibt auch Unmut in der Union über Kompromisse mit dem Koalitionspartner SPD. Die erste Amtszeit von Spahn begann zudem holprig. Wiederholt wurde ihm vorgeworfen, er habe die Fraktion nicht im Griff. Etwa im vergangenen Sommer, als die Wahl der Rechtswissenschaftlerin Frauke Brosius-Gersdorf zur Richterin am Bundesverfassungsgericht abgesagt werden musste, wegen Widerstand in der Union. Inzwischen gilt Spahns Stellung in der Fraktion als gefestigt.
0: Die Weltgesundheitsorganisation WHO geht bei einem Hunter-Virus-Ausbruch auf einem Kreuzfahrtschiff im Atlantik von einer Mensch-zu-Mensch-Ansteckung aus. Das passiert äußerst selten. Aus der NDR-Nachrichtenredaktion Janine Artist.
4: Normalerweise wird das Virus durch Nagetiere übertragen. Menschen können sich zum Beispiel über aufgewirbelten Staub von Mäuse- oder Rattenkot infizieren. Laut Betreiber des Kreuzfahrtschiffs Hondius gibt es keine Ratten an Bord. Eine WHO-Expertin sagte jetzt, dass sich der erste Erkrankte wohl schon angesteckt hat, bevor er die Reise angetreten hat. Die Weltgesundheitsorganisation vermutet, dass es sich um einen Virustyp handelt, bei dem es bei sehr engem Kontakt auch eine Übertragung von Mensch zu Mensch gibt. Inzwischen ist die Zahl der vermuteten und bestätigten Infektionen auf dem Schiff auf 7 gestiegen. 3 Menschen sind gestorben. Die Hondius liegt zurzeit vor den Kapverdischen Inseln. An Bord sind etwa 150 Passagiere.
0: Nach der mutmaßlichen Amokfahrt in der Leipziger Innenstadt ist das Motiv nach wie vor unklar. Der 33-jährige Tatverdächtige soll heute einem Haftrichter vorgeführt werden. Die Staatsanwaltschaft ermittelt wegen Mordes in 2 Fällen und versuchten Mordes. Der Mann war gestern mit einem Auto durch eine Fußgängerzone gerast und hatte dabei 2 Menschen getötet und viele weitere verletzt. Das waren die Nachrichten.
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6: Es ist durchgehend bewölkt im Sendegebiet. Die Temperaturen liegen in Fahre bei 12 Grad, in Wilhelmshaven bei 11 und auf Wangerooge bei 10 Grad. Dazu weht der Wind leicht. Die Tiefstwerte werden auf 9 Grad noch sinken. Morgen genauso. 13 Grad sind dann zu erwarten. Am Donnerstag gibt es dann wieder mehr Sonne als Wolken und es ist auch weniger windig. 14 Grad sind dann die Temperaturen, mit denen wir rechnen müssen. Das Bundesamt für Seeschifffahrt und Hydrographie meldet uns das nächste Niedrigwasser um 21.53 Uhr und das Meer kommt dann zurück und erreicht das Hochwasser um 3.57 Uhr am sehr frühen Morgen. Und wir schauen noch auf die Straßen.
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6: Auf der A29 ist die Fahrbahn zwischen Varel-Bockholm und Zedl in beiden Richtungen wegen Sanierungsarbeiten auf jeweils nur einen Fahrstreifen verengt. Die L6 in Friedrichsgrund ist zwischen Karolinsiel und Bettenwerfen wegen einer Fahrbahnerneuerung in beiden Richtungen gesperrt. Und die L8, die Bahnhofstraße in Esens, ist zwischen vor dem Drostentor und dem Bahnhofskreis in beiden Richtungen wegen einer Baustelle voll gesperrt. Wo immer Sie unterwegs sind, kommen Sie gut und heil an Ihr Ziel.
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6: Da begrüßt Sie bis 18 Uhr Carsten Höft und wir haben einen Themenschwerpunkt heute. Menschenrechte sind nämlich nicht verhandelbar. Das ist das Motto des diesjährigen Europäischen Protesttages zur Gleichstellung von Menschen mit Behinderung. Dazu haben wir mit verschiedenen Menschen unterschiedliche Aspekte dieses Themas beleuchtet. Dazu gleich mehr. Moin.

0: Wie viele sehbehinderte bzw. blinde Menschen es in der Bundesrepublik gibt, ist erstaunlicherweise nicht genau bekannt. Schätzungen und Hochrechnungen gehen von 600.000 bis 1,2 Millionen aus. Signaltöne im Straßenverkehr, Brailleschrift auf Medikamentenschachteln und Fahrstühlen und Markierungen auf Computertastaturen könnten zu der Vermutung führen, dass vieles, das zum Alltag gehört, auch blindengerecht ist. Darüber habe ich mit Marlies Südkamp gesprochen. Sie ist Vorsitzende der Gruppe Wilhelmshaven-Friesland des Blinden- und Sehbehindertenverbandes. Was sind die konkreten Probleme, die Sie als sehbehinderter Mensch oder Mensch mit eingeschränktem Sehvermögen im Alltag erleben?
1: Ampeln. Ampeln sind ganz gefährlich für uns. Wie viele Ampeln, zum Beispiel, entweder sind die sowas von leise, dass man die gar nicht hören kann. Die Ampel beim Rathaus, die ist sowas von leise, die kann man kaum hören, weil man mitten auf der Straße ist, also auf diese Verkehrsinsel, dann hört man so ein ganz leises Piepsen. Es ist kein Tackern, dass man die Ampel auffinden kann, kein gar nichts. Also das ist zum Beispiel überhaupt nicht gut. Oder Mühlenweg, die Kreuzungampel, ist auch sowas von gefährlich. Da ist gar nichts, kein Signal, kein gar nichts. Da muss man schon mehr oder weniger nach Gehör über die Straße gehen. Und das ist viel zu gefährlich, dass man nach Gehör über die Straße geht.
0: Das heißt konkret, Sie bitten um Hilfe oder jemand bietet sich zur Hilfe an? Wie kommen Sie da rüber?
1: Oder wenn keiner irgendwie was sagt, dann warte ich da und frage, können Sie mir mal bitte sagen, ist die Ampel rot oder grün? Wann können Sie mir sagen, wann ich rübergehen kann? Anders wird es ja nicht gehen, ne? Sonst stehe ich da 5 Stunden und warte. Oder beziehungsweise es kommt einer und fragt, ob er helfen kann. Meistens ist das so. Wenn ich wirklich keine Hilfe brauche, sage ich immer Dankeschön, es geht schon. Ich sage, und wenn ich Hilfe brauche, dann frage ich dann. Zum Beispiel so beim Einkaufen oder solche Sachen. Da werde ich auch oft gefragt, ob ich irgendwie Hilfe brauche. Und dann sage ich entweder ja, danke. Können Sie mir sagen, was das zum Beispiel für ein Produkt ist oder was das kostet? Und wenn ich keine Hilfe brauche, dann sage ich danke, es geht schon. Falls es nicht geht, frage ich dann wieder.
0: Wie ist es mit der Elektromobilität? Ist das für Sie eine erhöhte Gefahr?
1: Ja, auf jeden Fall. Auf jeden Fall ist das richtig, richtig gefährlich. Das. Auch diese ganzen E-Autos, die jetzt rauskommen und sowas. Also bei den anderen Autos hört man ja noch, wenn ein Auto kommt oder so. Aber die E-Autos, die hört man ja nicht. Dann höchstens, wenn sie schon bald neben einen sind oder einen übergefahren haben. Denn spätestens. Also das ist sowas von gefährlich, diese Dinger. Wegen diese ganzen Roller, die ja überall rumstehen oder so. Die stehen ja, was weiß ich, wo, mitten auf dem Parkplatz, auf dem Bürgersteig und sowas. Da haben wir schon mal so eine Anhänger gehabt, die haben wir immer an diese Roller dran gehängt. Darauf stand irgendwie, dass die auch an sehbehinderte, blinde Menschen denken sollen und an Leute mit Rollator, Kinderwagen und so weiter und so fort, dass die deswegen im Wege stehen und am Straßenrand irgendwo vernünftig hinstellen.
0: Jetzt sind ja hier Fahrradstraßen ausgewiesen. Ist das für Sie eine Verbesserung?
1: Für mich ja, aber wie gesagt, die wollen wir jetzt mal sagen, ich kann ja nicht nur von mir reden. Oder auch für die jetzt da beim Rathaus, dass den ganzen Rathausplatz hier alle schön neu gemacht haben, die ganzen Taktilstreifen und sowas. Die sind aber sowas von schlecht, muss ich sagen. Die kann man ganz schlecht ertasten. Einer zum Beispiel, der ein schlechtes Gefühl hat, mit einem Stock zu laufen, der überfüllt diese Rillen, diese Markierungssteine. Weil die sind so schwach, also die sind nicht mehr so schön dick, wie die früher mal gewesen sind, ganz, ganz minimal. Oder auch auf dem Hauptbahnhof auch oder sowas, wenn man zu den Zügen hingeht, das ist ja genau das Gleiche. Das ist alles so schwach, dass man das kaum erkennen kann mit dem Stock. Also ich kann es, aber es gibt ja welche, die den Stock so krampfhaft halten und dadurch ja nicht richtig dieses Gefühl haben in den Händen und merken, wo was ist.
0: Was macht das mit Ihnen? Fühlen Sie sich dadurch unsicherer?
1: Ja, kann man sagen, dass man sich dadurch unsicherer fühlt, doch. Weil man ja hat ja nicht dieses richtige Gefühl dafür. Und da die so schmal sind und dann manchmal auch so dicht an der Straße dran, dann denkt man ja, lauf jetzt schon bald auf der Straße, das ist auch nicht das Richtige.
0: Wenn Sie, abgesehen von den Ampeln, ein, zwei Sachen hätten, wo man wirklich Ihr Leben wesentlich verbessern könnte im öffentlichen Raum, was wäre das?
1: Das ist eine Frage. Da kann ich Ihnen jetzt nichts so drauf sagen. Ich bin eigentlich zufrieden mit meinem Leben, so muss ich sagen, weil ich habe mich damit abgefunden und kämpfe mich damit durch und ich kriege auch eigentlich alles hin, was ich will.
0: Sehbehinderten Sehbehinderungen sind vergleichsweise häufig. Die meisten davon entstehen im Laufe des Lebens. Der Blinden- und Sehbehindertenverband Niedersachsen vertritt nicht nur Betroffene, sondern ist auch eine Anlaufstelle für diejenigen, die von Beeinträchtigung des Sehvermögens bedroht sind. Darüber sprach ich mit Marlies Südkamp, der Vorsitzenden der BVN-Gruppe Wilhelmshaven-Friesland.

0: Das Grundgesetz sagt in Artikel 3, in Deutschland darf niemand wegen seiner Behinderung benachteiligt werden. Seit 2009 gilt auch hier die Behindertenrechtskonvention der Vereinten Nationen. Mit ihr wird kein Sonderrecht geschaffen, sondern es werden die universellen Menschenrechte aus der Perspektive von Menschen mit Behinderung konkretisiert. Das sind hierzulande etwa 13% der Bevölkerung, wobei die meisten Behinderungen nicht angeboren, sondern erworben sind. Dass es trotz dieser klaren Ausgangslage überhaupt einen Protesttag für die Beteiligung von Menschen mit Behinderung gibt, spricht Bände. Einer, der sich vor Ort auch ganz konkret für die Teilhabe behinderter Menschen stark macht, ist Lars Peichert. Der 40-Jährige ist seit 3 Jahren Mitglied im Behindertenbeirat der Stadt Wilhelmshaven. Seine Arbeit dort beschreibt er folgendermaßen.
1: Ja, also wir streichen kriegen von einer Mutter oder so, die irgendwo in der Stadt ein Problem hat, dann kümmern wir uns wenn möglich drum oder sei es eine offizielle Einladung, dann gehen wir auch zu Gebäuden, die wir uns dann angucken. Wenn die komischerweise erst fertig sind und nicht schon vorher, auch das ist ein spezielles Thema. Und jeder kann auch ein Anliegen mitnehmen und dann ja wird darüber gesprochen.
0: Haben Sie das Gefühl, dass Ihre Anregungen im politischen Raum vom Rat dann auch gehört werden und angenommen werden?
1: Mal so, aber eher in die Richtung, ja. Also man wird auch nie mal gehört. Sobald ich so einem bestimmten Thema eine Frage habe, wird das auch wahrgenommen.
0: Interessant ist ja, dass Sie auch beratendes Mitglied des Bauausschusses sind. Was sind das da für Themen ganz praktisch, bei denen Sie sich dann einbringen können?
1: Hier wird mal praktisches Beispiel nennen, ist zum Beispiel die Neugestaltung des Schiffstrandes. Und ja, da achtet drauf, dass die Rollstuhlfahrer zum Wasser runterkommen, dass es wenn möglich die Bordsteine abgesenkt werden, damit die Touristen, sage ich auch mal, oder

0: natürlich immer ein kleiner Bau. So ist und sehen, in welchen Pläne, wo man so sieht, das Ding ist schon fertig und es muss schon abgewogen werden. Und ich sehe dann manchmal so da, sollten wir dann nicht erstmal den Lettenbeirat nochmal besprechen, zu überlegen, ob dann noch was verändert werden muss. Ich habe im Plan und Bau auch so kein Stimmrecht. Ich kann nicht so überlegen sagen, wir vom Behindertenbeirat, ja, plädieren auch eine Vertagung des Baus, weil wir erstmal drüber gucken müssen. Und das sind wir eigentlich schade und nicht richtig.
1: Sie sind auch im politischen Raum aktiv, auch mit dem politischen Stammtisch der Lebenshilfe. Da gibt es eben die kommunalen Themen, aber da geht es eben auch um den größeren Zusammenhang. Jetzt akut stehen die Kommunalwahlen an. Wie bringen Sie sich da ein?
0: Wir erklären den Leuten erstmal, was eine Wahl überhaupt ist und wie man da wählen kann und ob man auch eine Unterstützung wählen kann. Und dann zeigen wir auch sogenannte Musterwahlzettel, damit die Leute, die wirklich zum allerersten Mal wählen, damit die sehen, wie sieht ein Wahlzettel überhaupt aus. Dann erklären wir ihnen das nochmal in leichter Sprache, von wegen, da musst du dein Kreuz machen, oder wenn du da von den Behinderungen her nicht schaffst, dann kann auch eine Betreuerin da dabei sein. Sie darf dich allerdings nicht beeinflussen. Dein Kreuz musst du selber machen.
1: Haben Sie das Gefühl, dass die Wahrnehmung der Belange von Menschen mit Behinderung schlechter wird?
0: Ich muss sagen, klarer, ja. Bestes Beispiel, da ist ein Dokument aufgetaucht von der Bundesregierung, wo es drin steht, unter anderem die Eingliederungshilfe soll massiv eingeschränkt werden. Der Bundesverband der Lebenshilfe hat das eine Petition ins Leben gerufen. Da wollte halt das Thema nochmal in den Bundestag kommen und dann nochmal besprochen wird.
1: Menschenrechte sind nicht verhandelbar. Das ist das Motto des diesjährigen Europäischen Protesttages zur Gleichstellung von Menschen mit Behinderung. Der ist heute. Darüber habe ich mit Lars Peichert vom Behindertenbeirat der Stadt Wilhelmshaven gesprochen.

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1: Mit Bente Höftein. Schönen guten Tag, das sind die Schlagzeilen. Weniger ungeplante Ausfälle von Regionalbahnen, Ambrosi fordert Respekt für politisch Kandidierende und Camping an Niedersachsens Nordsee vergleichsweise günstig. Im vergangenen Jahr sind in Niedersachsen weniger Regionalbahnen ungeplant ausgefallen als im Jahr zuvor, das teilt die Landesnahverkehrsgesellschaft mit. Demnach seien 2,4% aller Züge im Gebiet der LNVG plötzlich ausgefallen. Einzelheiten von Jan Bredol.
2: 2024 waren es noch 3,3% gewesen. Der Pünktlichkeitswert der Züge sei vor allem durch Baustellen gedrückt worden und lag bei 81,3%. 2024 waren es noch 84% gewesen, wobei die LNVG alle Werte unterhalb von 85% als roten Bereich werte. Die Verspätungen würden von Jahr zu Jahr mehr. Fahrgäste und auch die Bahnunternehmen bekämen immer stärker zu spüren, dass der Bund über Jahrzehnte zu wenig Geld ins Streckennetz investiert habe.
1: Der Landrat des Kreises Friesland, Sven Ambrosi, hat im Zusammenhang mit einem Angriff auf das Fahrzeug des Schortenser CDU-Bürgermeisterkandidaten Axel Homfeld Respekt für politische Kandidierende eingefordert. Politisches Engagement sei ein zentraler Bestandteil von Demokratie. Unabhängig von politischen Positionen gelte, wer sich politisch engagiere, verdiene Respekt und dürfe kein Ziel von Angriffen und Einschüchterungen sein. Derartige Taten treffen nicht nur die Betroffenen und ihr Umfeld, sondern alle, da sie ein Angriff auf das demokratische Miteinander seien. Es sei wichtig, dass die Gesellschaft ein klares Zeichen setze, nachdem Gewalt und Einschüchterung keinen Platz hätten, so Ambrosi. Homfelds Auto war am Wochenende von Unbekannten beschädigt und mit Eiern beworfen worden. Camping an der Nordseeküste in Niedersachsen bleibt im europäischen Vergleich vergleichsweise preiswert. Das zeigt eine Auswertung des ADAC-Portals PinCamp. Demnach zahlen Familien hier im Schnitt rund 43 Euro pro Nacht. Damit liegt der Durchschnittspreis deutlich unter dem in klassischen Urlaubsländern wie Kroatien, Italien oder Spanien. In Kroatien werden zum Beispiel durchschnittlich 77 Euro pro Nacht fällig. Während die Preise in vielen europäischen Ländern deutlich gestiegen sind, fiel der Anstieg in Deutschland geringer aus. Am günstigsten sind der Auswertung zufolge aktuell Übernachtungen an Campingplätzen an der Küste von Schleswig-Holstein. Anlässlich des Europäischen Protesttags zur Gleichstellung von Menschen mit Behinderung fordert der Behindertensportverband Niedersachsen mehr Selbstbestimmung und Barrierefreiheit in allen Lebensbereichen. Sport sei neben Arbeit, Wohnen und Bildung ein zentraler Bestandteil von Inklusion, so der Verband. Deshalb müssten barrierefreie Sportstätten weiter ausgebaut und inklusive Angebote stärker gefördert werden. BSN-Präsident Kai Finke ruft Politik und Gesellschaft dazu auf, Inklusion konsequent umzusetzen und Vielfalt als Bereicherung zu verstehen. In den kommenden Tagen wird es zu mehreren Fahrplanabweichungen und dem Einsatz von Ersatzbussen auf den Bahnstrecken der Region geben. Wie die Nordwestbahn als Betreiberin der Linie RE 18 mitteilt, werden in den späten Abend-, Nacht- und den frühen Morgenstunden zwischen dem 6. und 7. Mai 6 Zugverbindungen mit Bussen ersetzt. Schienenersatzverkehr gibt es auch zwischen dem 11. und dem 12. Mai zwischen Wilhelmshaven und Varel. Zwischen Wilhelmshaven und Esens werden außerdem in den späten Abendstunden des 5. und des 11. Mai einige Verbindungen durch Busse ersetzt. Und soweit die Meldungen aus der Region. 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
3: Das Wetter in der Region, 11 Grad in Wilhelmshaven, 12 Grad in Varel und 10 in Halesiel. Dabei ist es durchgehend bewölkt. Die Temperaturen sinken heute noch auf 9 Grad und der Wind weht leicht. Morgen geht es dann genauso weiter, maximal 13 Grad sind dann zu erreichen am Donnerstag, dann wieder mehr Sonne als Wolken, weniger Wind, 14 Grad. Das Bundesamt für Seeschifffahrt und Hydrographie meldet uns das nächste Niedrigwasser um 21.53 Uhr, das Hochwasser dann um 3.57 Uhr. Schauen wir auf die Straßen.
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3: Immer noch eine Sperrung, eine Teilsperrung auf der A29, nämlich zwischen Varel-Bockhorn und Zedel. Da ist in den beiden Richtungen, es steht jeweils nur ein Fahrstreifen zur Verfügung. Bei der L6 in Friedrichsgroden ist zwischen Karolinsiel und Bittenwaffen wegen einer Fahrbahnänderung eine beidseitige Sperrung eingerichtet. Ebenso in Esens auf der L8 der Bahnhofstraße zwischen vor dem Drostentor und dem Bahnhofskreise in beiden Richtungen gesperrt.
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3: Da habe ich zwei für Sie, und zwar im Landkreis Wittmund, in Wittmund selbst und in Wilhelmshaven auf der Möwenstraße unterhalb der Autobahn in Fahrtrichtung Stadt einwärts. Wo immer Sie unterwegs sind, kommen Sie, ach, und wenn Sie noch einen Blitzer gesehen haben, fast vergessen, dann melden Sie uns den gerne hier unter unserer Radio Jade Hotline. Das ist die 04421 998585, oder schicken Sie uns eine Facebook-Nachricht. Wir geben das dann gerne weiter. Aber wo immer Sie unterwegs sind, fahren Sie vorsichtig und kommen Sie gut und heil an Ihr Ziel.

0: 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Heute ist der Europäische Protesttag für die Gleichstellung von Menschen mit Behinderung. Die meisten Behinderungen entstehen im Laufe des Lebens, manche sind aber angeboren. Da gehören auch die aus dem breiten Spektrum des Autismus dazu. Simon Herbst ist in der Autismus-Spektrum-Selbsthilfegruppe für die Eltern von autistischen Kindern. Die Aussage, dass Eltern die Experten ihrer Kinder sind, trifft für ihn in besonderem Maß zu. Er ist selbst Betroffener und schildert das Leben mit einer Autismus-Spektrum-Störung so.
1: Anstrengend. Also wir haben mit sehr vielen Reizen einfach zu tun. Wenn wir normal rausgehen würden, also jeder andere würde ja normal rausgehen, ohne groß nachzudenken. Bei uns ist es ja auch wirklich die Schwierigkeit, wie ist das Wetter, fühlt sich das gut auf der Haut an, haben wir Kleidung, die wir auch, ist ja auch schwierig zu finden, Kleidung, die wir auf der Haut ertragen können. Da haben viele also taktile Schwierigkeiten einfach mit bestimmte Stoffe oder Materialien auf der Haut zu ertragen. Die einen sind kälteempfindlicher, andere Menschen sind also im Autismus-Spektrum sind auch hitzeempfindlich. Also da habe ich auch selber wirklich große Schwierigkeiten mit, wenn die Temperaturen über 25 bis 30 Grad hochgehen. Das ist auch die Frage, wie sieht das aus? Auch stark Geräuschempfindlichkeit, lautere oder plötzliche Geräusche tun also auch wirklich so im Trommelfell so ein bisschen weh. Lichtempfindlichkeit, grelle Lichter, gerade diese kaltweißen LED-Lichter, die jetzt überall installiert werden, die machen es tatsächlich schwierig, dass man unterwegs sein kann, auch im Straßenverkehr, beim Autofahren, dieses Überstrahlen einfach, als wenn man einem Auto permanent mit Fernlicht entgegenkommt. Also das sind ja so diese Xenonlichter, wodurch man wirklich auch geblendet oder überblendet wird.
0: Wie äußert sich eine Überreizung dann bei Ihnen konkret?
1: Bei mir selber ist das nicht ganz so stark ausgeprägt. Also entweder kriege ich so einen Druck auf den Ohren, Tinnitus sowas in dem Bereich, wenn es ein bisschen viel wird. Ich selbst habe ja auch schon so quasi auch Strategien entwickelt, wo man eigentlich sagt, okay, ich merke, das wird jetzt ein bisschen viel und dann nehme ich mich aus der Situation raus.
0: Zu Hause kann man das ja wahrscheinlich relativ gut umsetzen, dimmen, dämmen, genau. Eine angenehme Umgebung schaffen. Wie sieht's aus im öffentlichen Raum?
1: Wilhelmshaven sei Dank. Ist hier nicht so viel los. Also wenn wir jetzt in größeren Städten wie Hamburg oder Hannover unterwegs sind, da ist natürlich von der Personenzahl alleine schon deutlich mehr los. Da versucht man dann schon so mit Kopfhörern, mit den Noise-Canceling, sich so ein bisschen abzuschotten bei zu starkem Licht. Dann, wenn andere Menschen sagen, okay, das ist ja okay, trotzdem mit einer Sonnenbrille dann eben sich eben die Lichtreize rauszunehmen. Und auch da ist auch immer wieder so dieser Bereich, wo kriege ich so eine kleine Rückzugsecke, wo ich mich mal eben hinsetzen kann, zurückziehen kann, dann auch bitte keinen Kontakt irgendwie aufsuchen und ein bisschen wieder den Puffer wieder aufbauen, im Grunde genommen.
0: Das heißt, Teilhabe an zum Beispiel am Kulturleben, da wo Leute angezogen werden sollen, touristisches, das ist besonders schwer, oder?
1: Genau, das ist schwierig und da sind wir so mehr so diese Leute, die bekanntermaßen irgendwie am Rand stehen und das Ganze aus der Entfernung sich dann angucken und genießen das eher aus der Distanz.
0: Wenn Sie einkaufen gehen, wie funktioniert das? Sie vermeiden die Stoßzeiten wahrscheinlich.
1: Absolut, also nicht in den Stoßzeiten einkaufen. Wir freuen uns jetzt ja auch so ein bisschen, dass auch jetzt die stille Stunde so nach und nach jetzt in den Geschäften eingeführt wird, dass man da auch wirklich gucken kann, reizarm einkaufen zu gehen, wo keine Hintergrundmusik läuft, wo weniger Lichter eingeschaltet sind und wo auch das Personal auch die Anweisung bekommen haben, in den Zeiten bitte keine Ware zu verpacken, sodass wir eben entspannter eben durch den Laden gehen können. Ansonsten kann man sich jetzt ja auch beliefern lassen und ansonsten hat man ja auch eben Schwierigkeiten beim Kassieren in der Schlange zu stehen, zwischen vielen Menschen. Da ist man auch mit vielen Geräuschen konfrontiert. Es wird kein Abstand gehalten. Das heißt, hier kommen Personen oder andere Menschen in meinen Wohlfühlbereich rein, wo ich mich auch wieder leicht angegriffen fühle. Da kommt auch wieder so Geruchsempfindlichkeit mit dazu. Und da finde ich auch wieder die Einführung von Selbst- oder SB-Kassen, empfinde ich da in dem Bereich schon wieder als eine Barrierefreiheit.
0: Teilhabe behinderter Menschen bedeutet also offensichtlich auch, den Begriff der Barrierefreiheit unter die Lupe zu nehmen und weiter als nur das Nächstliegendste zu fassen. Was das im schulischen Kontext bedeutet, beleuchten wir gleich im zweiten Teil des Interviews mit Simon Herbst.

0: So ist richtig. Ja, ein schöner Song, Strangers von den Kings, in der Version von den Black Pumas zusammen mit Lucius. 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Wir sind noch beim Europäischen Protesttag für die Gleichstellung von Menschen mit Behinderungen. Autismus ist als Diagnose für viele schwer zu fassen. Andererseits gibt es ein weit verbreitetes Bild davon in der Öffentlichkeit, das popkulturell geprägt ist. Rain Man, Monk, Big Bang Theory. Das kann es schwierig machen, über Autismus ernsthaft ins Gespräch zu kommen, sagt Simon Herbst von der Autismus-Spektrum-Selbsthilfegruppe für die Eltern von autistischen Kindern.
1: Wir haben in der Community den Slogan, kennst du einen Autisten, kennst du genau nur einen Autisten. Wir reden hier definitiv über ein großes und breites Spektrum. Dadurch gibt es eigentlich so viele Facetten und so viele unterschiedliche autistische Menschen mit unterschiedlichen Stärken. Es ist nicht immer, ganz früher war es ja wirklich dieser eine tolle Film Rayman, den man da rauf und runter gezeigt hat und das ist der Autist. Nein, ist er nicht. Also es gibt einen Autisten, der ist so und der auch mathematisch total gut drauf ist. Aber es gibt auch genügend Autisten, die haben in der Schule schon Schwierigkeiten mit den Grundrechenarten. Da wird dann auch gerne mal eine Dyskalkulie diagnostiziert oder Lenastheniker, die eben auch Schwierigkeiten haben mit Rechtschreibung, mit Buchstabenerkennung, mit Worterkennung, weil sich da alles dreht.
0: Welche Möglichkeiten, sich überhaupt begreifbar, sichtbar zu machen, hat man da? Gibt es einen Verband der Autisten, der Lobbyarbeit machen kann?
1: Ja, wir haben unseren Bundesverband Autismus Deutschland e.V. und wir haben Regionalverbände, die eben auch unterschiedlich wirken. Wir haben hier einen Regionalverband, der eben auch Autismustherapiezentren betreibt. Wobei man Autismus ja in dem Sinne nicht heilen kann. Es ist eine angeborene Neurodiversität. Autismus ist zwar im ICD-10 und im ICD-11 gelistet, ist aber aus der Sicht der Krankenkasse, weil es ja eben keine heilbare Erkrankung ist im klassischen Sinne, fällt es eben da nicht mehr unter den Heilmittelrichtlinien, wodurch eben autistische Menschen um Unterstützungsleistungen und Therapieformen im Sinne von, wie gehe ich mit meiner Autismus-Spektrum um, müssen sie eben auch Leistungen des SGBs zurückgreifen. Also die Krankenkasse lehnt das auch komplett ab.
0: Die Ressourcen, die die Gesellschaft Behinderten zur Verfügung stellt, werden offensichtlich weniger. Das gilt zum Beispiel im schulischen Bereich. Wie erleben Sie das? Wo ist da die Schmerzgrenze?
1: Wir haben die Schmerzgrenze mittlerweile erreicht. Also da sind wir schon drin, weil wir haben tatsächlich ein Refinanzierungsproblem auf Länder- und Kommunenebene. Die Länder kriegen nicht ausreichend Mittel zur Verfügung aus der Bundesebene und die können es natürlich auch nicht entsprechend weitergeben an die Kommunen. Also so bleiben sehr viele Finanzierungsfragen in kommunaler Hand, also im schulischen Kontext auch gerade ganz stark. Wir brauchen unterschiedliche Hilfen, Strategien, die zur Verfügung gestellt werden müssten, damit eben eine Teilhabe im schulischen Kontext überhaupt stattfinden kann. Die eine große Unterstützungsleistung ist eben die Assistenzleistung, dass eine Person dafür sorgt, zu unterstützen, sich einmal im Unterricht zu strukturieren, vielleicht auch ein Auge drauf hat, okay, sehe ich jetzt schon langsam, wenn eine Überforderung eintritt, dass wir uns mal zurückziehen, dass wir in die Differenzierungsräume gehen können. Und das ist ja nicht einmal im Status jetzt nicht mehr ausfinanziert. Man hat jetzt schon angefangen zu poolen. Ziel war ja eigentlich, dass in jeder Klasse schon eine Assistenzleistung drin ist und bei Bedarf dann im Grunde genommen eine Einzelfallassistenz noch hinzugezogen werden könnte. Aber diese Klassenassistenz sollte ja eigentlich schon viele Aufgaben einfach übernehmen. Alleine dieses System kippt jetzt gerade schon wieder, weil es nicht refinanziert wird. Zusätzlich, was brauchen wir in der Schullandschaft? Plump gesagt, muss man da auch ganz ehrlich sagen, kleinere Klassen. Zusätzlich dazu kommt jetzt noch der gravierende Fachkräftemangel in der schulischen Landschaft, dass man auch Klassen gar nicht mehr abbilden kann, weil man es personell gar nicht mehr abdecken kann. Und wenn jetzt auch noch die Einsparungen obendrauf kommen, dass das jetzt auch noch als das Erfolgsmodell auf Bundesebene gesehen wird, wird eigentlich mehr dazu führen, dass immer weniger Teilhabe stattfinden wird. Und das sind ja nicht nur Einsparungen im schulischen Kontext, sondern auch in der generellen Teilhabe am Alltag, was massiv dazu führen wird, dass viele Menschen nicht mehr teilhaben können. Und davon, da reden wir ja nicht nur von Menschen, die aktiv selbst eine Beeinträchtigung haben, sondern da sind auch pflegende Angehörige mit betroffen. Da sind Eltern mit betroffen. Wenn ich mein Kind nicht mehr in die Betreuung geben kann, weil die ganzen Mittel einfach gekürzt werden, dann ist hinten raus, wird die Teilhabe der eigenen Eltern ja auch noch zusätzlich genommen. Das, was man eigentlich erreichen möchte an Erwerbstätigkeit, an Teilhabe von erwerbsfähigen Menschen, wird dann jetzt weggekürzt.
0: Teilhabe von Menschen mit Behinderungen ist kein Thema, das nur die Betroffenen selbst und ihre Angehörigen angeht. Ihre Perspektiven machen deutlich, dass dessen gesamtgesellschaftliche Bedeutung nicht hoch genug eingeschätzt werden kann. Und das nicht nur am Protesttag.

Kurz vor sechs, das war unsere Sendung mit dem Themenschwerpunkt Protesttag für die Gleichstellung von Menschen mit Behinderung. Denken Sie daran, 13% der Bundesbevölkerung sind behindert und die meisten von uns sind nur ein Teil unseres Lebens nicht auf die Hilfe anderer angewiesen. In diesem Sinne, kommen Sie gut in den Abend. Hier geht's gleich weiter mit Jürgen Lempfert und Schall und Bauch. Da geht's zum Thema One-Hit-Wonders, Definition, Beispiele und Dönches dazu. Mein Name ist Carsten Höft. Kommen Sie gut in den Abend. Ciao.

0: Erde.
1: Mit Gisela Former. Der Internetkonzern Meta plant neue Jugendschutzmaßnahmen für den europäischen Markt. Die EU-Kommission hatte zuletzt vor allem fehlende Alterskontrollen kritisiert. Aus Brüssel Katrin Schmidt.
2: Europaweit soll nun nach Angaben von Meta eine KI-Software sicherstellen, dass Kinder unter 13 Jahren von den Plattformen fernbleiben. Außerdem sollen Jugendliche, die sich fälschlicherweise als Erwachsene ausgeben, in strengere Sicherheitseinstellungen gezwungen werden. Also in den geschützten Teenager-Modus, ohne Zugriff auf Inhalte, die als potenziell jugendgefährdend eingestuft werden. Die künstliche Intelligenz soll demnach die Aktivitäten, also gepostete Videos, Fotos und Kommentare, darauf abscannen, ob ein minderjähriger Nutzer dahinter stehen könnte. Die EU-Kommission drängt Instagram und Facebook seit langem, das in den Nutzungsbedingungen festgelegte Mindestalter von 13 Jahren auch durchzusetzen. Erst in der vergangenen Woche hatte Brüssel Meta eine Milliardenstrafe angedroht wegen fehlender Alterskontrollen.
1: Das Pharmaunternehmen BioNTech hat einen massiven Jobabbau in Deutschland angekündigt. Daran gibt es nun heftige Kritik. Aus der NDR-Nachrichtenredaktion Constanze Semidey.
3: Die Gewerkschaft IGBCE hat BioNTech vorgeworfen, aus finanziellem Kalkül Produktionskapazitäten zu streichen und so dem Pharma-Standort Deutschland zu schaden. Dass der Konkurrent CureVac aus Tübingen erst übernommen wurde und nun zugemacht werden soll, wirke wie ein Schritt zur Beendigung von Patentstreitigkeiten auf Kosten der Mitarbeiter. Tübingens Oberbürgermeister Palmer schrieb auf Facebook: Erst kaufen, dann killen. Das geht so nicht. BioNTech macht seine Corona-Impfstoffproduktion in Deutschland zu und übergibt sie komplett an Pfizer. Betroffen sind mehrere Werke. Fast 1.900 Jobs könnten wegfallen, so das Management. Übrig bleiben sollen neben dem Hauptsitz in Mainz nur noch die Bürostandorte Berlin und München. BioNTech hatte mit seinem Corona-Impfstoff Milliarden verdient.
1: Die Waffenruhe mit dem Iran ist aus Sicht von US-Verteidigungsminister Hegseth trotz Gefechten am Persischen Golf nicht beendet. Der Iran hatte zuvor erstmals seit Beginn der Feuerpause im April wieder die Vereinigten Arabischen Emirate angegriffen. Aus der NDR-Nachrichtenredaktion Veronika Streuer.
4: Das Regime in Teheran reagierte damit nach eigener Aussage auf eine US-Mission in der Straße von Hormuz, die es als Bruch der Waffenruhe wertet. Die US-Mission mit dem Namen Project Freedom soll es festliegenden Frachtern ermöglichen, die vom Iran blockierte Meerenge zu befahren. US-Angaben zufolge konnten bereits 2 Handelsschiffe passieren. Iranische Angriffe seien dabei abgewehrt worden. Der US-Verteidigungsminister betonte aber, es handele sich um eine zeitlich begrenzte Mission. Danach wollen die USA die Kontrolle nach seinen Worten an Länder geben, die die Straße von Hormuz mehr brauchen als die USA.
1: Die Weltgesundheitsorganisation WHO geht davon aus, dass das Hunter-Virus auf dem Kreuzfahrtschiff im Atlantik von Mensch zu Mensch übertragen wurde. Eine Epidemiespezialistin der WHO sagte in Genf, man vermute, dass es bei sehr engem Kontakt eine Infektion von Mensch zu Mensch gibt. Der erste auf dem Schiff erkrankte Passagier habe sich vermutlich angesteckt, bevor er an Bord gegangen ist. Seit dem Ausbruch sind 3 Menschen gestorben. Im Fall der getöteten 16-Jährigen in Friedland erwägen die Behörden in Niedersachsen, den Täter abzuschieben. Das Justizministerium teilte mit, wenn es rechtlich möglich sei, werde es umgesetzt. Vor einer Woche hatte das Landgericht Göttingen angeordnet, dass der Täter, ein Iraker, in die Psychiatrie muss. Er hatte am Bahnhof Friedland ein 16-jähriges Mädchen gegen einen einfahrenden Zug gestoßen. Es gibt immer mehr Zweifel, dass die Bergungsaktion für den in der Ostsee gestrandeten Buckelwal erfolgreich war. Das Tier war Samstag früh vor der Nordspitze Dänemarks ausgesetzt worden. Seitdem gibt es keine Informationen von Daten eines GPS-Trackers, der am Wal angebracht worden ist. Das Deutsche Meeresmuseum in Stralsund geht davon aus, dass das Tier tot ist. Museumsdirektor Baschek sagte NDR-MV, der Wal sei zuletzt geschwächt und apathisch gewesen.
5: Wir haben außerdem aus der Vergangenheit gelernt, dass der Wal immer nur wenige Stunden geschwommen ist, bevor er sich wieder festgesetzt hatte. Den Beweis oder Nachweis dafür könnte ja die private Rettungsinitiative erbringen, indem sie die Trackerdaten, die sie angeblich hat, einfach komplett transparent offenlegt. Ansonsten besteht wirklich die Befürchtung, dass das Tier es wohl nicht geschafft haben könnte. Und das ist der Punkt, von dem wir momentan ausgehen müssen.
1: Der Direktor des Meeresmuseums in Stralsund, Baschek. Das waren die Nachrichten.
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7: Das Wetter in Norddeutschland heute Abend bis auf etwas Regen, trocken, in Südniedersachsen Schauer und einzelne Gewitter, 10 bis 17 Grad. In der Nacht oft trocken, von Niedersachsen her Regen, Tiefstwerte 10 bis 3 Grad. Morgen wolkig und teilweise länger anhaltender Regen, gebietsweise aber auch trocken, die Höchstwerte 10 bis 15 Grad. Am Donnerstag meist trocken, in Südniedersachsen etwas Regen und dann 12 bis 17 Grad. NDR Info, der Verkehrsservice, Stau oder stockender Verkehr ab 3 Kilometern. A1 Bremen Richtung Osnabrück zwischen Wildeshausen Nord und Dreieck Ahlhorner Heide. 5 Kilometer stockender Verkehr im Baustellenbereich. A2 Berlin Richtung Hannover zwischen Irxleben und Eilsleben. 14 Kilometer stockender Verkehr wegen Bauarbeiten. A2 Berlin Richtung Hannover zwischen Peine und Hämeler Wald. 6 Kilometer stockender Verkehr vor der Baustelle. A7 Hannover Richtung Kassel zwischen Hedemünden und Kassel Ost. 10 Kilometer Stau wegen Bauarbeiten. Und A7 Hamburg Richtung Flensburg zwischen dem Elbtunnel und Stellingen. 3 Kilometer Stau nach einem Unfall.
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Whitebird von der Gruppe It's a Beautiful Day aus San Francisco 1969. Ja, ja, wir sind mal wieder in der Flower-Pop-Zeit. Darum geht's aber heute gar nicht. Hallo, guten Abend und herzlich willkommen zur aktuellen Ausgabe der Sendung Schall und Bauch bei Radio Jade. Mein Name ist Jürgen Lenfert und ich möchte Sie die nächsten 2 Stunden gerne unterhalten, wenn Sie mögen. Ja, das Thema heute ist nicht 1969, sondern One Hit Wonder, genau. Ja, warum nicht gleich so? One Hit Wonder. Was darunter zu verstehen ist und wie man das vielleicht beschreiben kann, das soll später folgen. Whitebird hat es geschafft, also 69 ist es herausgekommen, geschrieben wurde es schon im Dezember 67, also fast 60 Jahre alt. Es hat es geschafft, in mehreren Filmen und Fernsehserien als im Soundtrack sozusagen aufzutauchen. Und das nächste Lied ist auch ganz eng mit einem Film verbunden, Lee Mal, Neverending Story.

One-Hit-Wonder. Eine Definition nach Wikipedia. One-Hit-Wonder, seltener auch deutsch Ein-Hit-Wunder oder Ein-Hit-Wunder, ist in der Musikindustrie der Anglizismus für Interpreten, die lediglich einen Musiktitel in einer Hitparade platzieren konnten. In weitergefassten Definitionen werden damit auch Musiker bezeichnet, die zwar mehrere Titel in der Hitparade platzieren konnten, von denen aber nur einer wirklich erfolgreich war. Der deutschsprachige Begriff Einteilung

Nachfolgehit vom selben Interpreten ausblieb. Der Begriff des One-Hit-Wonders entstand in jener Zeit und sollte Interpreten kennzeichnen, die einen großen Hit vorweisen konnten und entweder keinen weiteren Song mehr veröffentlicht haben oder weitere Musiktitel keinen Hit-Status erreichten. Dabei taucht die Frage auf, was einen Hit auszeichnet. Hit ist ein Musiktitel, der eine der oberen Platzierungen einer Hitparade erreicht hat. Entsprechend dem Ausmaß des Platzierungserfolges wird umgangssprachlich dann auch von einem Nummer-1-Hit, Top-Hit oder Superhit gesprochen.

In der strengen Abgrenzung hat ein Interpret oder eine Gruppe lediglich einen Hit produziert und weder eine Nachfolgesingle noch eine LP nachgeschoben. Alle Definitionen haben gemeinsam, dass eine hohe Platzierung in einer nationalen Hitparade erreicht wird, dieser Erfolg danach aber nicht mehr wiederholt werden kann. Nach dieser Definition ist die Anzahl der One-Hit-Wonders überschaubar. Im Idealfall ist das One-Hit-Wonder ein Nummer-1-Hit, dem keine weitere Single desselben Interpreten mehr nachfolgt. Die gebräuchliche Abgrenzung geht allerdings von Interpreten aus, die nur mit einem Musiktitel die Top 40 der nationalen Hitparade erreicht haben. Wayne Janczyk, ich hoffe, ich spreche das richtig aus, begrenzt seine One-Hit-Wonders in den USA auf die Billboard Top 40 Pop-Hitparade mit einer Ruheperiode von 5 Jahren, innerhalb derer kein weiterer Hit desselben Interpreten in die Top 40 gelangen darf. Zudem berücksichtigt er jene Interpreten nicht, die eine Namensänderung vornahmen und unter neuem Namen einen weiteren Hit hatten. Außerdem beginnt seine Auswertung ab 1955 und endet 1992. Im engeren Sinne dürfen lediglich Singles in die Auswertung einbezogen werden, sodass LPs nicht berücksichtigt werden können. Würde man diese einbeziehen wollen, wäre auch hier die Platzierung in den Top 40 der LP-Charts eine Voraussetzung. Aus dieser sachlichen und zeitlichen Abgrenzungsproblematik ist erkennbar, dass statistische Erhebungsschwierigkeiten bei der Messung eines One-Hit-Wonders nicht auszuschließen sind. Entsprechend vorsichtig sind Auswertungen oder Beurteilungen über ein One-Hit-Wonder zu bewerten. Noch schwieriger gestaltet sich die Einordnung, wenn es zu einem internationalen Vergleich von Interpreten kommt. So ist Petite Fleur von Chris Barbers Jazzband 1959 in den USA ein One-Hit-Wonder. Keineswegs aber aus britischer Sicht, denn in seinem Heimatland hatte Barber einen weiteren Top-40-Hit und 3 LPs in der LP-Hitparade. Hank Laughlin wiederum war ein One-Hit-Wonder, lediglich aus Perspektive der US-Pop-Hit-Parade mit Please Help Me, I'm Fallen von 1960. Für die Country-Charts galt das mit 13 Top 40 Nachfolgehits nicht. Nina mit 99 Luftballons bzw. 99 Red Balloons gilt in den USA, Großbritannien und Australien als One-Hit-Wonder, in Deutschland natürlich nicht. Erstes One-Hit-Wonder nach der Janczyk-Auswertung war Joan Weavers' Let Me Go Lover, das im Januar 1955 für 4 Wochen an Rang 1 stand und 500.000 Mal verkauft wurde. Weaver hatte zwar noch weitere Singles veröffentlicht, aber keine davon konnte die Hitparade erreichen.

Und so ganz nebenbei, die Auswertung von One Hit Wonders ist Gegenstand zahlreicher CD-Sampler im Rahmen der Zweitverwertung. Ein Hit und wieder weg vom Fenster, so definiert salopp der Bayern 3-Moderator Uli Wenger die musikalischen Eintagsfliegen, die nur einmal im Rampenlicht standen. Die in der Sendung des Radio-DJ präsentierten Songs sind auf mehreren Sampler-CDs veröffentlicht. Auch eine Vielzahl weiterer CD-Sampler sind zum Thema erschienen. Und übrigens, als der erfolgreichste One-Hit-Wonder-Song wird Macarena von Los Del Rio gesehen. Das Lied wird bis heute noch auf unzähligen Partys gespielt. Der legendäre Tanz ist und bleibt unsterblich.

0: Um 19 Uhr mit Gisela Former. In Leipzig wird der mutmaßliche Amokfahrer in eine Psychiatrie eingewiesen. Laut Staatsanwaltschaft hat dies ein Ermittlungsrichter angeordnet. Der 33-Jährige war gestern mit einem Auto durch die Leipziger Fußgängerzone gefahren. Zwei Menschen starben, mehrere wurden verletzt. Heute Abend haben hunderte Menschen in der Nikolaikirche der Opfer gedacht. Unsere Reporterin Barbara Brehler berichtet über die Stimmung in der Kirche.
1: Es gab keinen Unmut über fehlende Poller. Es gab auch keine Stimmen, die jetzt schon darüber geschimpft haben, dass die Grimmaische Straße vom Augustusplatz her befahrbar ist. Was spürbar war und was die Menschen eben umtreibt, ist eben diese Ohnmacht, diese Hilflosigkeit, und die eben dorthin wollten, um einfach den Verstorbenen, den Opfern, den Verletzten, aber auch den Familien zu gedenken.
0: Der Internetkonzern Meta plant neue Jugendschutzmaßnahmen für den europäischen Markt. Die EU-Kommission hatte zuletzt vor allem fehlende Alterskontrollen kritisiert. Aus Brüssel, Katrin Schmidt.
2: Europaweit soll nun nach Angaben von Meta eine KI-Software sicherstellen, dass Kinder unter 13 Jahren von den Plattformen fernbleiben. Außerdem sollen Jugendliche, die sich fälschlicherweise als Erwachsene ausgeben, in strengere Sicherheitseinstellungen gezwungen werden. Also in den geschützten Teenager-Modus, ohne Zugriff auf Inhalte, die als potenziell jugendgefährdend eingestuft werden. Die künstliche Intelligenz soll demnach die Aktivitäten, also gepostete Videos, Fotos und Kommentare, darauf abscannen, ob ein minderjähriger Nutzer dahinter stehen könnte. Die EU-Kommission drängt Instagram und Facebook seit langem, das in den Nutzungsbedingungen festgelegte Mindestalter von 13 Jahren auch durchzusetzen. Erst in der vergangenen Woche hatte Brüssel Meta eine Milliardenstrafe angedroht wegen fehlender Alterskontrollen.
0: Der Impfstoffhersteller BioNTech will 3 seiner Standorte in Deutschland schließen. Davon betroffen sein könnten nach Unternehmensangaben rund ein Viertel der Belegschaft. Bis zu 1860 Stellen stehen demnach vor der Streichung. Die Industriegewerkschaft IGBCE kritisierte die Entscheidung als einen skrupellosen Kahlschlag. BioNTech begründet die Pläne mit einer zu geringen Auslastung, Überkapazitäten und Kosteneinsparungen. Es gibt immer mehr Zweifel, dass der vor Dänemark ausgesetzte Buckelwal noch lebt. Das Deutsche Meeresmuseum in Stralsund teilte mit, man gehe davon aus, dass das Tier zu schwach war, um länger im tiefen Wasser zu schwimmen. Der Wal war in der Ostsee vor Wismar gestrandet und nach Wochen von einer privaten Initiative Richtung Nordsee geschleppt worden. Samstag früh wurde er vor Dänemark freigelassen. Seitdem gibt es aber keine Infos zu Daten eines GPS-Trackers, der am Wal angebracht wurde. Das waren die Nachrichten.
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4: In der Nacht oft trocken, von Niedersachsen her Regen. Tiefstwerte 10 bis 3 Grad. Morgen wolkig. Teilweise länger anhaltender Regen. Gebietsweise sonnig. Höchstwerte 10 bis 15 Grad. Am Donnerstag meist trocken. In Südniedersachsen etwas Regen. 12 bis 17 Grad. Und der Freitag überwiegend trocken. Bei dann 13 bis 19 Grad. 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Stau oder stockender Verkehr ab 3 Kilometern. A1 Bremen Richtung Osnabrück zwischen Wildeshausen Nord und Dreieck Ahlhorner Heide. 5 Kilometer stockender Verkehr im Baustellenbereich. A2 Berlin Richtung Hannover zwischen Irxleben und Bornstedt. 4 Kilometer stockender Verkehr wegen Bauarbeiten. Und A7 Hannover Richtung Kassel zwischen Hedemünden und Kassel Ost. 8 Kilometer Stau wegen Bauarbeiten. Verkehrsteilnehmer, die in Kassel-Nord oder Kassel-Ost abfahren möchten, werden gebeten, sich frühzeitig einzuordnen.
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Hallo, guten Abend und herzlich willkommen zur zweiten Stunde der aktuellen Sendung Schall und Bauch bei Radio Jade. Mein Name ist Jürgen Lempert und ich möchte Sie auch diese Stunde gerne unterhalten, wenn Sie noch mögen. Ja, das Thema ist heute One Hit Wonder. Man kann da wahnsinnig viel finden. Ich habe also wirklich mit großem Spaß in den Listen gestöbert und eine ganze Menge gefunden. Und ich hoffe, Sie werden auch ein bisschen Spaß daran haben. Da ist zum Beispiel ein Song, den ich in der guten Kassettenzeit kennen und lieben gelernt habe. Und den würde ich Ihnen jetzt gerne präsentieren. Steeler's Wheel mit Stuck in the Middle with You.

Spirit in the Sky, Norman Greenbaum, ein typisches Beispiel für ein One-Hit-Wonder. Wikipedia schreibt über die Zeit nach der Musik, Ende der 1970er Jahre hatte Greenbaum sich vom Musikspielen völlig gelöst. Er arbeitete in einer Reihe nordkalifornischer Restaurants als Koch, Fleischer oder Küchenleiter. 1987 meldete sich jedoch eine Filmgesellschaft.

Flucht aus Hollywood bei ihm, dieser Lied Spirit in the Sky als Soundtrack für den Film Traumfrau vom Dienst, Made to Order, verwenden wollten. Es folgten weitere Kinofilme wie etwa 1995 Apollo 13 oder 1997 Contact, die den Song ebenfalls verwendeten. Hinzu kamen Werbefilme. Für jeden Kinofilm, in dem das Lied als Soundtrack zu hören war, erhielt Greenbaum 10.000 US-Dollar oder mehr. Auf diese Weise musste er nicht mehr arbeiten, sondern konnte von den Tantiemen in einer eigenen Zweizimmerwohnung wohnen. Heute lebt Greenbaum in Santa Rosa, etwa eine Autostunde nördlich von San Francisco entfernt. Ja, wir kommen vom Film bei der Musik nicht weg, aber das ist ja auch nicht verkehrt. Kim Carnes, Bette Davis Eyes.

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Ich habe in meiner 20-jährigen Chor in tüdlichen Karriere dieses Stück mir häufiger angehört und versucht, damit möglichst sehr tief zu kommen. Es ist mir, naja, mäßig gelungen. Okay, das war Lee Marvin, ein One-Hit-Wonder, natürlich besser noch bekannt als Schauspieler. Wir denken an Liberty Valance, wir Western-Freunde und natürlich an Cat Ballou, wo er diesen wunderbar besoffenen Revolverhelden gespielt hat. Dieses Bild, wo er vollkommen fertig an der Wand lehnt und der Gaul auch, es ist unvergesslich.

Voyage, Voyage, Desireless. Ja, die Zeit des Reisens ist ja auch mal wieder ausgebrochen, beziehungsweise eigentlich reisen wir über das ganze Jahr mittlerweile. Gut, wir kommen zum Ende. Wir haben angefangen mit den 60er Jahren, mit White Bird und It's a Beautiful Day, und ich möchte auch mit den End-60ern ändern, mit einem One-Hit-Wonder, welches als pessimistische, nihilistische Warnung gilt. Äußerst aktuell. Aber jetzt sind nahezu 2 Stunden Schall und Bauch wieder vorbei, und ein herzlichen Dank an Volker nebenan in der Sendeleitung, und natürlich auch ein Dank an Sie, liebe Zuhörerinnen und Zuhörer, dass Sie so lange ausgeharrt haben. Meine nächste Sendung hören Sie voraussichtlich am ersten Dienstag im nächsten Monat nach den 18 Uhr Nachrichten. Bis dahin machen Sie es gut und bleiben Sie uns gewogen. Ihr Jürgen Lempfert.

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1: In Leipzig wird der mutmaßliche Amokfahrer in eine Psychiatrie eingewiesen. Laut Staatsanwaltschaft hat dies ein Ermittlungsrichter angeordnet. Der 33-Jährige war gestern mit einem Auto durch die Leipziger Fußgängerzone gefahren. Zwei Menschen starben, mehrere wurden verletzt. Heute Abend haben hunderte Menschen in der Nikolaikirche der Opfer gedacht. Unsere Reporterin Barbara Brehler berichtet über die Stimmung in der Kirche.
2: Es gab keinen Unmut über fehlende Poller. Es gab auch keine Stimmen, die jetzt schon darüber geschimpft haben, dass die Grimmaische Straße vom Augustusplatz her befahrbar ist. Was spürbar war und was die Menschen eben umtreibt, ist eben diese Ohnmacht, diese Hilflosigkeit, und die eben dorthin wollten, um einfach den Verstorbenen, den Opfern, den Verletzten, aber auch den Familien zu gedenken.
1: Der Internetkonzern Meta plant neue Jugendschutzmaßnahmen für den europäischen Markt. Die EU-Kommission hatte zuletzt vor allem fehlende Alterskontrollen kritisiert. Aus Brüssel Katrin Schmidt.
3: Europaweit soll nun nach Angaben von Meta eine KI-Software sicherstellen, dass Kinder unter 13 Jahren von den Plattformen fernbleiben. Außerdem sollen Jugendliche, die sich fälschlicherweise als Erwachsene ausgeben, in strengere Sicherheitseinstellungen gezwungen werden. Also in den geschützten Teenager-Modus, ohne Zugriff auf Inhalte, die als potenziell jugendgefährdend eingestuft werden. Die künstliche Intelligenz soll demnach die Aktivitäten, also gepostete Videos, Fotos und Kommentare, darauf abscannen, ob ein minderjähriger Nutzer dahinter stehen könnte. Die EU-Kommission drängt Instagram und Facebook seit langem, das in den Nutzungsbedingungen festgelegte Mindestalter von 13 Jahren auch durchzusetzen. Erst in der vergangenen Woche hatte Brüssel Meta eine Milliardenstrafe angedroht wegen fehlender Alterskontrollen.
1: Der Impfstoffhersteller BioNTech will 3 seiner Standorte in Deutschland schließen. Davon betroffen sein könnten nach Unternehmensangaben rund ein Viertel der Belegschaft. Bis zu 1860 Stellen stehen demnach vor der Streichung. Die Industriegewerkschaft IGBCE kritisierte die Entscheidung als einen skrupellosen Kahlschlag. BioNTech begründet die Pläne mit einer zu geringen Auslastung, Überkapazitäten und Kosteneinsparungen. Es gibt immer mehr Zweifel, dass der vor Dänemark ausgesetzte Buckelwal noch lebt. Das Deutsche Meeresmuseum in Stralsund teilte mit, man gehe davon aus, dass das Tier zu schwach war, um länger im tiefen Wasser zu schwimmen. Der Wal war in der Ostsee vor Wismar gestrandet und nach Wochen von einer privaten Initiative Richtung Nordsee geschleppt worden. Samstag früh wurde er vor Dänemark freigelassen. Seitdem gibt es aber keine Infos zu Daten eines GPS-Trackers, der am Wal angebracht wurde. Das waren die Nachrichten.
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4: In der Nacht oft trocken, von Niedersachsen her Regen. Tiefstwerte 10 bis 3 Grad. Morgen wolkig und teilweise länger anhaltender Regen. Gebietsweise sonnig. Höchstwerte 10 bis 15 Grad. Am Donnerstag meist trocken. In Südniedersachsen etwas Regen. 12 bis 17 Grad. Und der Freitag überwiegend trocken. Bei dann 13 bis 19 Grad.
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5: Und weiter mit der Tonspur bei uns auf der 87,8. Mein Name ist Volker Klaas. Ich wünsche gute Unterhaltung. Moin.

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0: Um 21 Uhr mit Gisela Former. Der mutmaßliche Amokfahrer von Leipzig ist in einer Psychiatrie untergebracht worden. Diesen Schritt hat ein Ermittlungsrichter angeordnet. Der 33-Jährige war gestern durch eine Fußgängerzone gefahren. Zwei Menschen kamen ums Leben. Aus Leipzig, Arne Groß.
1: Laut Unterbringungsbefehl hat er mit dem Ziel gehandelt, möglichst viele Menschen zu töten bzw. zu verletzen. Aufschlüsse erhoffen sich die Ermittler von einer forensisch-psychiatrischen Begutachtung des Beschuldigten. In Leipzig haben am Nachmittag hunderte Menschen der Opfer der Amokfahrt gedacht. Nach Angaben des Sozialministeriums in Sachsen ist der mutmaßliche Täter Polizei bekannt. Er befand sich bis wenige Tage vor der Tat zur Behandlung freiwillig in einem psychiatrischen Krankenhaus. Es hätten aber keine medizinischen Gründe vorgelegen, ihn gegen seinen Willen festzuhalten.
0: Die Bundesregierung hat den Iran aufgefordert, an den Verhandlungstisch zurückzukehren. Die iranische Blockade der Straße von Hormuz schade der deutschen Wirtschaft, sagte Bundeskanzler Merz. Er sprach sich auch dafür aus, den Sanktionsdruck auf Teheran zu erhöhen. Aus Berlin Nicole Markwald.
2: Merz sagte bei einem Termin mit dem portugiesischen Ministerpräsidenten, der Iran müsse aufhören, auf Zeit zu spielen. Der Bundeskanzler drängte darauf, den Druck auf den Iran angesichts der anhaltenden Blockade der Straße von Hormuz hochzuhalten. Bundesaußenminister Wadefuhl, CDU, rief den Iran auf, seine, Zitat, Politik der Brandstiftung in der Region aufzugeben. Er äußerte sich bei einem Treffen mit seinem israelischen Amtskollegen. Wadefuhl und Merz forderten erneut ein dauerhaftes Ende des iranischen Atomprogramms. Es dürfe auch keine Angriffe mehr auf Israel und die Golfstaaten geben.
0: Der Instagram-Mutterkonzern Meta will Kinder und Jugendliche auf seinen Social-Media-Plattformen besser schützen. Das Unternehmen hat angekündigt, dafür künstliche Intelligenz einzusetzen. So sollen unter 13-jährige Nutzerinnen und Nutzer automatisch erkannt werden. Dafür wird die KI Profilinfos, Bilder, Kommentare und Videos analysieren und das Alter dann einschätzen. Ähnlich will Meta mit 13- bis 17-Jährigen vorgehen, die bei Instagram und Co. ein volljähriges Alter vortäuschen. Kommt die KI zu diesem Schluss, werden die Nutzerinnen und Nutzer in einen anderen Modus gesetzt. In der Handball-European League steht die SG Flensburg-Handewitt im Final vor. Das Team gewann das Viertelfinal-Rückspiel bei Hannover-Burgdorf mit 43:35. Das Hinspiel war unentschieden ausgegangen. Das Finalturnier mit Flensburg-Handewitt findet Ende Mai in Hamburg statt. Das waren die Nachrichten. Das Wetter in Norddeutschland. Nachts oft trocken, von Niedersachsen her Regen bei Tiefstwerten von 10 bis 3 Grad. Morgen wolkig und teilweise länger anhaltender Regen, gebietsweise trocken, Höchstwerte 10 bis 15 Grad. Am Donnerstag meist trocken, in Südniedersachsen kann es etwas Regen geben und die Temperaturen erreichen 12 bis 17 Grad. Es ist 21.03 Uhr.
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0: Die Wirtschaftsnews. Der DAX legte um 47 Punkte zu. Goldpreis auf Rekordhoch.
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0: 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Ellen Seehausen liest.
1: Frühling von Kurt Tucholsky. Lenz, dich hätten wir beinahe vergessen. Frisch und kühn sprießt inmitten dem Randal indessen junges Grün. Blätter stecken ihre zarten Spitzen hastend aus, wie sie Schmuck auf ihren Ästen sitzen, feucht und kraus. Und sie sehen bunte Tumultanten, Militär, sehen wild gewordene Adjutanten, welch ein Heer! Und sie sehen, grad die falschen Leute packt's Gericht, doch die großen Diebe heute, heute nicht. Und die jungen Blätter blitzen und sie denken sich, was mag das sein? Könnten sie, sie zögen ihre Spitzen schleunigst wieder ein. Ich wünsche Ihnen eine gute Nacht.

0: um 22 Uhr mit Gisela Vormer. Das Bundeswirtschaftsministerium plant, dass Öl- und Gasheizungen auch nach 2045 eingebaut werden dürfen. Das geht aus einem Entwurf für ein neues Heizungsgesetz von Wirtschaftsministerin Reicher hervor. Er liegt dem ARD-Hauptstadtstudio vor. Der Entwurf muss noch innerhalb der Regierung abgestimmt werden. Aus Berlin Nicole Markwald.
1: Der neue Entwurf aus dem Bundeswirtschaftsministerium für das Gebäudemodernisierungsgesetz sieht keine Verbote mehr vor. Es fehlen aber auch klare Aussagen zum Abschied von fossilen Brennstoffen. Weiterhin geplant bleibt die sogenannte Biotreppe. Sie sieht die Einführung von einer Mindestquote von Grüngas und Grünheizöl vor. Dieser nachhaltige Anteil soll dann stufenweise heraufgesetzt werden. Von 10% ab 2029 bis 60% im Jahr 2040.
0: Der mutmaßliche Amokfahrer von Leipzig ist in eine Psychiatrie eingewiesen worden. Diesen Schritt hat ein Ermittlungsrichter angeordnet. Der 33-Jährige war gestern durch eine Fußgängerzone gefahren. Zwei Menschen kamen ums Leben. Aus Leipzig, Arndt Groß.
2: Laut Unterbringungsbefehl hat er mit dem Ziel gehandelt, möglichst viele Menschen zu töten bzw. zu verletzen. Aufschlüsse erhoffen sich die Ermittler von einer forensisch-psychiatrischen Begutachtung des Beschuldigten. In Leipzig haben am Nachmittag hunderte Menschen der Opfer der Amokfahrt gedacht. Nach Angaben des Sozialministeriums in Sachsen ist der mutmaßliche Täter Polizei bekannt. Er befand sich bis wenige Tage vor der Tat zur Behandlung freiwillig in einem psychiatrischen Krankenhaus. Es hätten aber keine medizinischen Gründe vorgelegen, ihn gegen seinen Willen festzuhalten.
0: Der Instagram-Mutterkonzern Meta will Kinder und Jugendliche auf seinen Social-Media-Plattformen besser schützen. Das Unternehmen hat angekündigt, dafür künstliche Intelligenz einzusetzen. So sollen unter 13-jährige Nutzerinnen und Nutzer automatisch erkannt werden. Dafür wird die KI Profilinfos, Bilder, Kommentare und Videos analysieren und das Alter einschätzen. Ähnlich will Meta mit 13- bis 17-Jährigen vorgehen, die bei Instagram und Co. ein volljähriges Alter vortäuschen. Kommt die KI zu diesem Schluss, werden die Nutzerinnen und Nutzer in einen anderen Modus gesetzt. Jens Spahn bleibt Vorsitzender der Unionsfraktion im Bundestag. Die Abgeordneten von CDU und CSU bestätigten ihn ein Jahr nach seinem Amtsantritt mit großer Mehrheit. Ein Sprecher gab das Ergebnis mit 86,5% an. Im vergangenen Jahr hatte Spahn noch 91,3% der Stimmen bekommen. Enthaltungen werden von der Union nicht mitgerechnet. Das waren die Nachrichten. Das Wetter in Deutschland. In der Nacht gebietsweise trocken, zum Teil auch kräftiger Regen, selten Gewitter, bei Tiefstwerten von 12 bis 3 Grad. Morgen teilweise kräftige Schauer und Gewitter, an Nord- und Ostsee trocken, 10 Grad an der Nordsee bis 23 Grad in Niederbayern. Donnerstag gebietsweise Regen, im Süden Gewitter, Richtung Norden freundlicher, bei maximal 11 bis 19 Grad. Es ist 22.03 Uhr.
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4: Ordentlich was los auf den Straßen. Wir beginnen auf der A1 Hamburg Richtung Bremen. Die wird zwischen Hamburg-Stillhorn und Harburg wegen einer Nachtbaustelle von 22 Uhr bis morgen 5 Uhr gesperrt. Bitte über die U76 ausweichen. Die A1 Bremen Richtung Osnabrück ist zwischen Wildeshausen West und Dreieck Ahlhorner Heide wegen einer Nachtbaustelle bis 5 Uhr früh gesperrt. A1 Münster Richtung Dortmund zwischen Hamm-Bergkamen und Unna 3 Kilometer Stau. A2, Hannover Richtung Dortmund, zwischen Hamm-Üntrop und Hamm 2 Kilometer Stau vor der Baustelle. Die A6, Mannheim Richtung Heilbronn, ist zwischen Sinsheim-Steinsfurt und Bad Rappenau nach einem Unfall gesperrt. Die A7, Kassel Richtung Fulda, ist zwischen Niederaula und Hünfeld-Schlitz nach einem Unfall gesperrt, dadurch 2 Kilometer Stau. Der Rettungshubschrauber ist hier im Einsatz. Umleitungsempfehlung ab Niederaula über die U84. Die A8, Stuttgart Richtung Karlsruhe, zwischen Rutesheim und Heimsheim Nord. Eine Sekunde, 2 Kilometer Stau. Die A8, München Richtung Salzburg, ist zwischen Taunstein, Siegsdorf Ost und Bad Reichenhall wegen einer Nachtbaustelle bis 6 Uhr früh gesperrt. Die Umleitung führt über die U91. Die A9, Halle-Leipzig Richtung München, wird zwischen Berg, Bad Steben und Neila-Selbitz wegen Bergungsarbeiten mehrfach kurzzeitig gesperrt. Die A44 Kassel-Eisenach ist zwischen Helser und Waldkappel in beiden Richtungen wegen Tunnelwartungsarbeiten bis 4 Uhr früh gesperrt. Eine Umleitung ist eingerichtet. Die A71 Erfurt Richtung Suhl ist zwischen Gräfenroda und Oberhof wegen Tunnelwartungsarbeiten noch bis 6 Uhr früh gesperrt. Nach Berlin A100, Stadtring in Berlin, die ist wegen Wartungsarbeiten in beiden Richtungen zwischen Grade bzw. Oberlandstraße und Treptower Park bis 5 Uhr früh gesperrt. Ebenfalls gesperrt ist die A113 in beiden Richtungen zwischen Dreieck Neukölln und Spätstraße. Die A111 in Berlin stadtauswärts ist im Tunnel Ortskern Tegel bis 5 Uhr früh gesperrt. Und die A115 in Berlin stadteinwärts ist zwischen Kreuz Zehlendorf und Spanischer Allee bis 6 Uhr früh wegen Bauarbeiten gesperrt. Allen unterwegs eine gute und sichere Fahrt.
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4: Und bevor wir in die Infonacht starten, hier noch eine wichtige Warnmeldung, die gerade noch reingekommen ist. Achtung, ein Falschfahrer auf der B29 Stuttgart-Ahlen zwischen Winterbach und Schondorf. Ost kommt Ihnen ein Falschfahrer entgegen. Schondorf Ost heißt es, bitte um Verzeihung. Fahren Sie äußerst rechts und überholen Sie nicht. Noch einmal auf der B29 Stuttgart-Ahlen. Zwischen Winterbach und Schondorf Ost ist ein Falschfahrer unterwegs. Äußerste Vorsicht bitte in beiden Richtungen. Und damit zur ARD-Infonacht, wie immer von NDR Info in Hamburg. Ich bin Tom Westerholt. Guten Abend. Was genau passiert da gerade in der Straße von Hormuz, dieser für die Weltwirtschaft so wichtigen Meerenge zwischen Persischem Golf und Golf von Oman? US-Präsident Donald Trump hatte angekündigt, dort festsitzende Frachtschiffe militärisch aus dem größtenteils blockierten Gewässer heraus eskortieren zu lassen. Mit 2 Schiffen sei das bereits geschehen. Das iranische Regime derweil, das die Gewässer kontrolliert, hatte für diesen Fall Militärschläge gegen die US-Marine angekündigt. Mein Kollege Markus Schubert hat über die Situation mit dem Nautiker Dr. Moritz Brake gesprochen. Der Reserveoffizier der deutschen Marine arbeitet am Center for Advanced Security, Strategic and Integration Studies in Bonn. Hat sich mit der amerikanischen Eskorte für 2 Handelsschiffe die Lage im Persischen Golf jetzt grundsätzlich verändert? Oder war das mehr ein Stunt, um die Märkte in Euphorie zu versetzen?
5: Ja, ich fürchte, das Problem wird uns eher noch lange begleiten. Also eine einzelne Eskorte mit 2 Schiffen ändert das Grundproblem nicht. Also wir haben ein hohes Risiko nach wie vor für die Handelsschifffahrt. Die Verantwortung dafür bleibt nach wie vor bei den Versicherungen, die das nicht versichern werden. Es handelt sich um ein Kriegsrisiko, das ist nicht versicherbar. Wir haben die Reeder, die dann unter eigenem Risiko ihre Schiffe riskieren. Und wir haben vor allem die Kapitäne, die vor Ort die Verantwortung für das Leben ihrer Besatzung haben. Und die, so viel Geld kann man jemandem gar nicht bezahlen, dass der bereit ist, Menschenleben so aufs Spiel zu setzen. Also letztlich ist es ein Abwägen der Verantwortlichen vor Ort, die dann für sich zum Schluss kommen müssen. Ein Dortbleiben ist möglicherweise riskanter als eine Passage durch die Straße von Hormuz. Aber wir reden hier nach wie vor auf der Ebene von Friedenslogik, von kommerziellen Abwägungen. Und solange wir da bleiben, wird die Passage von Hormuz sich auch nicht maßgeblich verändern.
2: Wie stark müsste sich denn die US-Marine engagieren, um Tanker wie in den 1980er Jahren sicher zu eskortieren? Wir reden von sehr vielen Schiffen, die festsitzen und die bei regem Handel auf Vorkriegsniveau ja rein und rausfahren wollen würden.
5: Genau, also wir reden aktuell über 2 Weizenschiffe, die festsitzen, 20.000 Menschen. Wir reden über ein Vorkriegsniveau von 130 Passagen am Tag. Und das wäre sozusagen eine Rückkehr zu der Vorkriegssituation. Aber ganz ehrlich, ich glaube nicht, dass wir absehbar da Aussicht haben, auf die Vorkriegssituation zurückzukehren. Das, was hier bestehen bleibt, ist maximal ein brüchiger Waffenstillstand oder ein brüchiger Frieden. Wir sehen, wie sich zwischen der zivilen Regierung Irans und den Revolutionsgarden immer wieder Unterschiede auftun, wo die einen möglicherweise Verhandlungserfolge verkünden, die Öffnung der Straße von Hormuz verkünden und die anderen aber sofort das Feuer eröffnen und auch die Bedingungen klar diktieren und sagen, wer hier durchfährt, zahlt Schutzgeld. Und auch nur die, von denen wir das akzeptieren, dass sie überhaupt Schutzgeld zahlen dürfen. Das heißt also, die Revolutionsgarden nehmen sich heraus, zu entscheiden, wer durch die Straße von Hormuz geht. Und das ist eine existenzielle Bedrohung, vor allem für die Golfstaaten. Ein Zustand, der so auf keinen Fall bestehen darf und auch von der Region nicht hingenommen werden wird. Und deswegen sehe ich da auch keine Lösung für irgendeinen Friedensdeal, der beinhaltet, dass der Iran diese Kontrolle behalten darf.
2: Wer hat die Waffenruhe verletzt, die sie als brüchig bezeichnen. Die USA, die mit Kriegsschiffen in die Meerenge fahren, Schiffe unter US-Flagge begleiten und auch reklamieren, Schnellboote der Iraner dabei versenkt zu haben. Oder der Iran, der diese Boote einsetzt und Hafenanlagen in den Emiraten angreift. Oder beide Seiten.
5: Also die Waffenruhe ist von Anfang an nie wirklich durchgesetzt worden, denn der Iran hat die Blockade aufrechterhalten. Und diese Blockade ist ein Akt des Krieges, übrigens auch gegen uns gerichtet. Also Europa, europäische Schiffe, deutsche Schiffe sind ja mit betroffen. Die können genauso wenig durch die Straße durch. Das heißt, der Iran begeht einen Akt des Krieges gezielt auch gegen uns. Historisch betrachtet, völkerrechtlich betrachtet, ganz klar. Und wir haben uns aber bisher, genauso wie die Golfstaaten, die ja noch viel direkter betroffen sind, entschieden, darauf nicht militärisch zu antworten. Und wenn man hier unter diesen Bedingungen, also wenn das Regime in Teheran weiter an der Macht bleibt, die Revolutionsgarden weiter diese Fähigkeit haben, die Straße von Hormuz unter Beschuss zu nehmen, Minen zu legen, wird keine Sicherheit zurückkehren für die Handelsschiffer. Das heißt, den Friedensmodus, den Verkehr, den Vorkriegszustand kriegen wir nicht zurück. Und damit kann man, wenn man überhaupt Passagen durch Hormuz haben will, das eigentlich nur unter der Kriegslogik machen, wenn es um die existenzielle Versorgung von Gesellschaften geht. Und das funktioniert über die Leitung von Handelsschiffen durch Staaten. Man würde also zum Beispiel Schiffe, die da durch müssen, vorher unter die Flagge eines solchen, meinetwegen Golfstaates nehmen und dann Soldaten an Bord nehmen statt zivile Seeleute und die dann ja unter Dienstpflicht und voller Verantwortung des Staates unter auch ja, Lebensgefahr durch die Straße fahren lassen. Es würden auch nicht alle Schiffe ankommen möglicherweise. Man nimmt Treffer in Kauf, aber man hat dadurch Zugang zum Weltmarkt. Man kann dadurch die Gesellschaft versorgen. Man kann kritische Güter weiter ins Land bringen. Es muss gar nicht jedes Schiff ankommen. Vielleicht wird von drei Schiffen eines versenkt werden. Aber die zwei, die ankommen, sichern die Existenz des Landes.
4: Sagt Moritz Brake vom Center for Advanced Security, Strategic and Integration Studies in Bonn. Ja, ist die US-Operation Project Freedom in der Straße von Hormuz also schon jetzt gescheitert? Bisher sind kaum Handelsschiffe durch diese Straße eskortiert worden. Aber mit der Aktion bringt US-Präsident Trump die brüchige Waffenruhe in Gefahr. Benjamin Weber kommentiert.
3: Die Meinung.
6: Das Project Freedom von US-Präsident Trump in der Straße von Hormuz, es ist ein riskantes Manöver. Die USA wollen Handelsschiffe beim Durchfahren der blockierten Meerenge unterstützen. Ohne Absprache mit Iran, dafür unter dem Schutz der US-Marine. Das hat das Potenzial zum erneuten Kriegsausbruch. Iran droht offen mit Angriffen auf US-Schiffe, denn aus iranischer Perspektive handelt es sich bei dem Vorstoß um eine Verletzung der Waffenruhe. Seit knapp einem Monat ist die in Kraft, doch ein echtes Kriegsende ist weiterhin nicht in Sicht. Weder hat Iran die Blockade der Straße von Hormuz aufgehoben, noch haben die USA ihre Seeblockade der iranischen Häfen beendet. Eine zweite Verhandlungsrunde im pakistanischen Islamabad hat dann gar nicht mehr stattgefunden. Die Ankündigung Trumps zu Project Freedom am Montag hat zumindest Dynamik gebracht in diese festgefahrene Situation. Doch mit welchem Erfolg? Bislang sind nach allen Informationen nur sehr wenige Schiffe der Aufforderung gefolgt, die Straße von Hormuz zu durchfahren, auf einer von den USA vorgeschlagenen Route. Kapitäne, Versicherer und Reedereien halten es offenbar immer noch für zu gefährlich. Dafür hat Iran scharf geschossen und ist damit seinerseits ein hohes Risiko eingegangen. Warnschüsse auf US-Schiffe sollen es gewesen sein und Raketen auf die mit den USA und Israel verbündeten Vereinigten Arabischen Emirate. Als dort, in Dubai und Abu Dhabi, auf den Handys der Menschen wieder der Raketenalarm losging, sah es stark nach Krieg aus. Trump hatte damit gedroht. Doch die größtenteils abgefangenen Raketen und Drohnen aus Iran, die wenig mehr Schaden angerichtet haben als ein Feuer in der Ölanlage von Fujairah, sie reichen nicht aus, damit der Krieg komplett neu ausbricht. Die Waffenruhe hält, das sagt US-Verteidigungsminister Pete Hegseth. Das ist ein erneutes Eingeständnis dafür, dass die USA den Konflikt ohne Strategie begonnen haben und jetzt nicht wissen, wie sie da wieder rauskommen sollen. Die Seeblockade hat keinen sichtbaren Druck auf Iran aufgebaut. Für Teheran gibt es keinen Grund, die Blockade der Straße von Hormuz ohne Gegenleistung aufzulösen. Die USA könnten zwar ihre Drohung wahrmachen und Iran wieder bombardieren. Doch warum sollten erneute Luftschläge auf Iran etwas erreichen, was 40 Tage Bombardement schon einmal nicht erreicht haben? Auch Project Freedom scheint trotz hochtrabendem Namen nach einem Tag bereits eher gescheitert. Vor allem, wenn die USA signalisieren, dass ein paar iranische Raketen auf die Emirate als Reaktion auf den Vorstoß schon okay sind. bleiben also Verhandlungen. Pakistan vermittelt weiter hinter den Kulissen, um Iran und die USA wieder an einen Tisch zu bekommen. Dort müssten beide harte Entscheidungen treffen und bittere Kompromisse schließen. Es ist der einzige Weg.
4: Die Meinung war das von Benjamin Weber hier bei uns in der ARD-Infonacht. Und damit schauen wir auf die Uhr, 22.15 Uhr.
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4: Die Würde des Menschen ist unantastbar. Plakate mit diesem Satz aus Artikel 1 des deutschen Grundgesetzes sind seit heute an Bahnhöfen und in Zügen zu sehen. Sie stehen für die sogenannte Respektkampagne, die das Bundesverkehrsministerium zusammen mit der Deutschen Bahn und dem Verband Deutscher Verkehrsunternehmen gestartet hat. Anlass für die Kampagne ist der tödliche Angriff auf einen Zugbegleiter im Februar. Was sich seitdem getan hat in Sachen Sicherheit und was Bahnbeschäftigte fordern, berichtet aus Berlin Anja Dobrodinsky.
7: Knapp 170.000 Straftaten zählte die Bundespolizei im vergangenen Jahr an Bahnhöfen und Anlagen. In knapp 2.700 Fällen gab es Gewalt gegen Bahnbeschäftigte. Das ist ein Plus von 11%. Nach dem tödlichen Angriff auf einen Zugbegleiter trafen sich Bahnunternehmen, Politik und Gewerkschaften im Februar für einen Sicherheitsgipfel und beschlossen unter anderem eine Respektkampagne, die jetzt gestartet ist. Die Kosten in Höhe von gut 1 Million Euro teilen sich die Deutsche Bahn und das Verkehrsministerium. Außerdem nutzen knapp 2000 Bahnbeschäftigte inzwischen Bodycams, resümiert Bahnchefin Evelyn Paller.
8: Wir gehen den nächsten Schritt, denn im zweiten Halbjahr kann jeder Mitarbeiter im Kundenkontakt bei der Deutschen Bahn, im Regionalverkehr, auch im Fernverkehr und an den Bahnhöfen eine Bodycam nutzen, wenn er das möchte.
7: In Regionalzügen hat die Deutsche Bahn ein Pilotprojekt mit Zweierteams gestartet. Es soll klären, wann und wo eine Doppelbesetzung mit zwei Zugbegleitern oder Sicherheitspersonal sinnvoll und nötig ist. Im Test konnten die Zweierteams deeskalieren, erklärt Evelyn Paller. In den vergangenen 12 Monaten hat die DB die Zahl des Sicherheitspersonals von 4.500 auf 5.000 erhöht. Außerdem gibt es für die Beschäftigten ein neues E-Learning-Programm zum Thema Deeskalation. Und es wurden mehrere regionale Werkstätten durchgeführt, bei denen die örtlichen Sicherheitskonzepte verbessert werden konnten. Bundesverkehrsminister Patrick Schnieder.
9: Damit die deeskalierende Schutzwirkung der Bodycams noch weiter ausgebaut werden kann, arbeiten wir unter der Federführung meines Ministeriums aktuell gemeinsam daran, künftig zusätzlich auch Audioaufzeichnungen rechtssicher einsetzen zu können.
7: Ab dem Sommer soll es ein Pilotprojekt geben, bei dem auch der Ton aufgezeichnet wird. Das begrüßt auch Ingo Wortmann, der Präsident des Verbands Deutscher Verkehrsunternehmen. Er zieht auch eine positive Bilanz der Videoüberwachung in Kooperation mit der Polizei.
10: In München haben wir Videoüberwachung bei der U-Bahn und mitunter schaltet sich die Polizei auf und kann dann auch beobachten, was in den Bahnhöfen passiert.
7: Die Aufzeichnungen dürften aber frühestens nach 30 Tagen gelöscht werden, fordert Ingo Wortmann. Bisher passiert das oft schon nach 72 Stunden, so auch bei der BVG in Berlin. Heike Moll, die Vorsitzende des Konzernbetriebsrats bei der Deutschen Bahn AG, berichtet von Gesprächen mit Kollegen. Immer öfter würden die von Beleidigungen, Anspucken, Schlägen und sexuellen Übergriffen sprechen.
11: Unsere Infrastruktur ist zu alt, zu kaputt und gleichzeitig viel zu stark ausgelastet. Das ist kein Randproblem, sondern ein zentraler Treiber. Wir sehen einen klaren Zusammenhang zwischen der angespannten Betriebslage und dem Anstieg von Übergriffen auf Beschäftigte.
7: Pünktliche Züge seien ein großer Hebel, um Konflikte zwischen Mitarbeitenden und Reisenden zu minimieren. Dafür brauche es eine verlässliche, langfristige Finanzierung der Infrastruktursanierung.
4: Anja Dobrodinsky über die Respektkampagne der Deutschen Bahn. Es ist jetzt knapp 4 Jahre her, dass der US-Multimilliardär Elon Musk den damaligen Internetdienst Twitter gekauft und in X umbenannt hat. Seitdem fuhr er Schutzmaßnahmen, unter anderem gegen Desinformation, gezielt zurück, nach eigenen Angaben, um so die freie Meinungsäußerung zu fördern. Zahlreiche ehemalige Twitter-Nutzerinnen und Nutzer haben sich infolgedessen von der Plattform abgemeldet. Und ebensolche Überlegungen gab es immer wieder auch in deutschen Parteien. Als Zeichen unter anderem gegen immer mehr Falschmeldungen und Hassrede auf X. SPD, Grüne und Linke haben das nun in die Tat umgesetzt. Sie verlassen die Plattform geschlossen. Sie versinke im Chaos, fördere Desinformation und mache einen Diskurs unmöglich, ist die Begründung. Hauptstadtkorrespondent Jasper Ruppert über den Schritt und die Reaktionen.
12: Rund 15 Millionen Menschen in Deutschland nutzen X mindestens einmal im Monat. Auf der Plattform posten und diskutieren User über die letzten Fußballergebnisse genauso wie über Politik. Wer künftig aber nichts mehr postet, das sind SPD, Grüne und Linke. Grün-Fraktionschefin Katharina Dröge erklärt das so.
13: Wir sind zu der Entscheidung gekommen, wir legitimieren durch unsere Anwesenheit quasi ein System, das ganz einseitig darauf ausgerichtet ist, die AfD zu pushen und die Demokraten zu schwächen.
12: Was Dröge meint, X oder Twitter, wie es früher hieß, habe sich seit der Übernahme durch Elon Musk 2022 radikal verändert, und zwar zum Schlechteren. Ähnlich sieht es Derya Türk-Nachbauer, parlamentarische Geschäftsführerin der SPD-Bundestagsfraktion.
14: Was dort wirklich stattfindet, ist keine freie Debatte. Wir erleben, und es ist nachweislich, dass der Algorithmus gezielt Desinformation, Hetze und Weltuntergangsstimmung verstärkt. Das können wir nicht brauchen.
12: Die AfD wertet den Schritt von SPD, Grünen und Linken als Sieg. Deren parlamentarischer Geschäftsführer Bernd Baumann erklärt:
15: Das ist wieder Etappenabschnitt des Verlustes der Hoheit dieser links-grünen Klasse. Das begrüße ich sehr. Das ist eine Kapitulation.
12: Mit Häme reagiert man bei CDU und CSU zwar nicht, gleichwohl werde man auf der Plattform X bleiben. Der parlamentarische Geschäftsführer der Union, Steffen Bilger, begründet das so.
16: Wir brauchen die sozialen Medien, um mit den Bürgern zu kommunizieren. Und nur weil die Kommentare teils negativ sind, kann das doch nicht dazu führen, dass man sich diesem Diskurs verschließt.
12: Dass die SPD diesen Schritt mit Grünen und Linken geht, irritiert Bilger.
16: Ein komisches Signal, das so als linke Parteien gemeinsam zu zelebrieren.
12: Ein Signal, das die drei Parteien allerdings nicht geschlossen senden. Die Grünen-Politiker Omid Nuripur, Konstantin von Notz und Ricarda Lang wollen auf der Plattform bleiben. So schnell werdet ihr mich nicht los, schreibt Lang auf X. Auch Sören Pellmann von den Linken will dort weiter aktiv sein.
17: Um insbesondere den verbliebenen Menschen, die in den ländlichen Regionen über diese Plattform kommunizieren und die Demokratiefahne hochhalten, auch zumindest den Rücken zu stärken und klar zu sagen, wir überlassen den Rechten auch diese Plattform nicht.
4: Ein Beitrag von Jasper Ruppert. Wenn Sie derzeit von der deutschen Ostseeinsel Fehmarn mit dem Auto rüber nach Dänemark möchten, dann geht das nur über eine der Fähren. Deren Tage könnten aber langsam gezählt sein, denn heute konnte das erste Element des jahrelang geplanten Fehmarn-Belt-Tunnels abgesenkt werden. Die Unterführung ist eines der größten Bauprojekte Europas, die milliardenschwere Fehmarn-Belt-Querung zwischen Deutschland und Dänemark. Die Vision: Durch den 18 Kilometer langen Tunnel auf dem Meeresboden sollen Autos und Züge deutlich schneller zwischen Hamburg und Kopenhagen verkehren können. Bis aufs deutsche Festland soll der Tunnel reichen. Ein gigantisches Projekt, das heute einen entscheidenden Schritt vorangekommen ist, weil das erste Tunnelelement abgesenkt werden konnte. Und Julian Marxen vom NDR war dabei.
18: Es geht voran auf der großen Tunnelbaustelle. An Land fahren Bagger, auf dem Wasser vor der dänischen Insel Lolland sind Schiffe im Einsatz. 5 Schlepper haben ordentlich zu ziehen. Das erste große Tunnelelement. Es ist 73.000 Tonnen schwer, so lang wie 2 Fußballfelder und besteht aus 4 Röhren für Autos und Züge. Langsam wird es an die richtige Position manövriert, gehalten von 2 Schwimmpontons. Dann soll es von einem extra angefertigten Spezialschiff hinabgelassen werden. Eine große Herausforderung, erklärt Botfede Jensen vom dänischen Bauträger Sund und Bält.
19: Das Problem ist, dass das Absenken passiert unterm Wasser, wo wir nichts sehen können. Wir können aber auch vorher auch nicht alles testen. Das heißt, wenn wir das absenken, passiert das zum ersten Mal. Und das muss 100% funktionieren und mit einer millimetergenauen Präzision passieren.
18: Angedockt wird das luftdicht verschlossene Betonelement an den Tunneleingang. Die Voraussetzungen, die es für eine solche Aktion braucht, sind jedenfalls gut.
20: Wie man hier merkt, heute ist ein sehr schöner Tag. Die Wetterbedingungen sind unheimlich wichtig.
18: Denn Wind und Strömung dürfen nicht zu stark sein. Das Bauteil muss ruhig und präzise in den ausgebaggerten Graben am Meeresgrund gesetzt werden. Sonst könnte es Probleme geben, sagen die Verantwortlichen. 2 Tage wird das Absenken und Befestigen voraussichtlich dauern. Botfede Jensen ist stolz, dass er an diesem Großprojekt mitwirken kann.
20: Und es ist ja nicht nur für mich. Ich meine, vom Prinzip verbindet das Europa. Dänemark und Deutschland ist natürlich eine ganz tolle Sache.
18: Doch das sehen bekanntlich nicht alle so. Die Beltquerung, sie spaltet. So mancher Bewohner auf Fehmarn sieht sein ruhiges Inselparadies in Gefahr. Für Naturschützer gefährdet der Tunnelbau den Lebensraum von Fischen, Schweinswalen und anderen Meeresbewohnern. Klagen haben die Planungen verzögert. Nun hofft der Bauträger, dass alles gut vorangeht. Aber auch Bootfede Jensen vom Bauträger Sund und Belt weiß,
1: das wird noch einige Jahre dauern, bis alles fertig ist.
18: Insgesamt 89 Tunnelelemente.

0: Bei Toren, das gibt einfach einen extremen Push und das darf man nicht unterschätzen, wie viel uns das hilft, wenn wir das Gefühl haben, das ganze Stadion steht hinter uns und gibt genauso wie wir auf dem Platz, neben dem Platz Vollgas.
1: Vollgas gegeben hat die SG Flensburg-Handewitt im Viertelfinalrückspiel der Handball European League. Nach dem Unentschieden im Hinspiel gewann Titelverteidiger Flensburg am Abend das Rückspiel bei Hannover-Burgdorf mit 43-35. Kapitän Johannes Goller freut sich aufs Final Four Ende Mai in Hamburg.
2: Es war eins der großen Ziele, die wir uns vor der Saison gesteckt haben. Es ist für unsere Fans, hat man auch gesehen, hat sich wieder ein bisschen nach Heimspiel angefühlt, vor allem zweite Halbzeit nach dem Spiel. Ein Riesending. Wir hatten zwei überragende Erlebnisse in den vergangenen beiden Jahren und wollen natürlich jetzt ein ähnlich tolles Erlebnis mit unseren Fans feiern. Deswegen für den Verein, für die Fans extrem wichtig und natürlich dieses Damoklesschwert, Champions League Quali schwebt ja auch über allen Mannschaften, die um diesen Wettbewerb spielen. Und da haben wir uns jetzt auch im Rennen um diese Möglichkeit gehalten.
1: Am 30. und 31. Mai wird das Final Four mit den vier Halbfinalisten in Hamburg ausgetragen. Dabei sein werden neben dem Titelverteidiger auch der THW Kiel, der heute den kroatischen Vizemeister Našice besiegte, und zwar mit 30-27. Und Melsungen unterlag zwar in Porto heute mit 19-23, hatte das Hinspiel aber mit 5 Toren Unterschied gewonnen. In München hat sich die Mehrheit der Bevölkerung für eine Olympiabewerbung der Stadt ausgesprochen. Auch in der Rhein-Ruhr-Region haben gut 2/3 der Wahlberechtigten Ja gesagt zu Olympia. In Hamburg wird aktuell darüber abgestimmt, ob sich die Hansestadt als Austragungsort für Olympische Sommerspiele bewerben soll. In Berlin, dem 4. deutschen Bewerber, werden die Bürger nicht befragt. Der Senat hat dort heute sein Konzept vorgestellt. Sebastian Schöber berichtet.
3: Eine der größten Änderungen des bisherigen Olympiaplans ist die Schwimmarena. Die soll nun nicht mehr rein temporär gebaut werden. Stattdessen will der Senat das Sommerbad im Olympiapark im großen Stil sanieren, überdachen und erweitern und damit auch langfristig für den Breiten- und Wettkampfsport nutzbar machen. Ebenfalls neu, Beachvolleyball soll nun doch nicht am Brandenburger Tor, sondern auf dem Maifeld gespielt werden. Am Brandenburger Tor sollen stattdessen die Medaillen übergeben werden. Eine lange Rampe hinauf zur Quadriga soll das Tor zusätzlich zu einem Besuchermagneten machen. Für das Spektakel drumherum plant Berlin unter anderem die Eröffnungsfeier vom Olympiastadion auf das Tempelhofer Feld zu verlegen. Ein in Goldgelb bemalter Weg soll beide Orte miteinander verbinden. In einer Bürgercharta, die aus dem Olympia-Beteiligungsverfahren entstanden ist, werden zudem weitere konkrete Forderungen an die Politik gestellt. So soll zum Beispiel der gesamte ÖPNV in Berlin während der Spiele kostenlos sein. Außerdem müsse der Breitensport gefördert werden, etwa mit kostenlosen Trainerscheinen für Ehrenamtler. Und bei Olympiatickets sollen Berlinerinnen und Berliner Rabatt bekommen.
1: Sebastian Schöbel war das aus Berlin mit dem Olympiakonzept der Hauptstadt.
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5: Um 22.30 Uhr mit Gisela Former. Öl- und Gasheizungen könnten in Deutschland auch nach 2045 eingebaut werden. Das sieht der Entwurf für ein neues Heizungsgesetz aus dem Bundeswirtschaftsministerium vor. Das Papier liegt dem ARD-Hauptstadtstudio vor. Darin ist keine Rede mehr von einem Verbot. Der Entwurf muss aber noch innerhalb der Bundesregierung abgestimmt werden. Weiterhin geplant ist, dass künftig mehr klimafreundlicheres Gas und Heizöl beigewischt werden müssen. Der Anteil soll bis 2040 stufenweise angehoben werden. In Leipzig ist der mutmaßliche Amokfahrer in eine Psychiatrie eingewiesen worden. Laut Staatsanwaltschaft ordnete ein Ermittlungsrichter dies an. Der 33-Jährige war gestern mit einem Auto durch die Leipziger Fußgängerzone gefahren. 2 Menschen starben, mehrere wurden verletzt. Heute haben hunderte Menschen in der Nikolaikirche der Opfer gedacht. Barbara Brehler berichtet über die Stimmung in der Kirche.
6: Es gab keinen Unmut über fehlende Poller. Es gab auch keine Stimmen, die jetzt schon darüber geschimpft haben, dass die Grimmaische Straße vom Augustusplatz her befahrbar ist. Was spürbar war und was die Menschen eben umtreibt, ist eben diese Ohnmacht, diese Hilflosigkeit, und die eben dorthin wollten, um einfach den Verstorbenen, den Opfern, den Verletzten, aber auch den Familien zu gedenken.

0: Im Irankrieg hat Pakistan alle Seiten dazu aufgefordert, die Waffen ruhen zu lassen. Dies sei essentiell für den Friedensprozess, schrieb der pakistanische Premier Sharif. Er verurteilte neue Raketen- und Drohnenangriffe auf Ölanlagen in den Vereinigten Arabischen Emiraten. Diese Angriffe werden dem Iran zugeschrieben. Die Führung in Teheran weist die Vorwürfe aber zurück. Bundeskanzler Merz hat den Iran aufgefordert, an den Verhandlungstisch zurückzukehren. Er befürwortet neue Sanktionen gegen Teheran. Damit solle auch erreicht werden, dass die Straße von Hormuz nicht mehr blockiert wird, so der Kanzler. Der Internetkonzern Meta plant neue Jugendschutzmaßnahmen für den europäischen Markt. Die EU-Kommission hatte zuletzt vor allem fehlende Alterskontrollen kritisiert. Aus Brüssel, Katrin Schmidt.
1: Europaweit soll nun nach Angaben von Meta eine KI-Software sicherstellen, dass Kinder unter 13 Jahren von den Plattformen fernbleiben. Außerdem sollen Jugendliche, die sich fälschlicherweise als Erwachsene ausgeben, in strengere Sicherheitseinstellungen gezwungen werden. Also in den geschützten Teenager-Modus, ohne Zugriff auf Inhalte, die als potenziell jugendgefährdend eingestuft werden. Die künstliche Intelligenz soll demnach die Aktivitäten, also gepostete Videos, Fotos und Kommentare, darauf abscannen, ob ein minderjähriger Nutzer dahinter stehen könnte.
0: Das Wetter in Deutschland. In der Nacht gebietsweise trocken, zum Teil auch kräftiger Regen, selten Gewitter, bei Tiefstwerten von 12 bis 3 Grad. Morgen teilweise kräftige Schauer und Gewitter, an Nord- und Ostsee trocken, 10 Grad an der Nordsee und bis 23 Grad in Niederbayern. Am Donnerstag gebietsweise Regen, im Süden kann es Gewitter geben, Richtung Norden wird es aber freundlicher und die Temperaturen erreichen 11 bis 19 Grad. Das waren die Nachrichten.
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3: Um kurz nach 22:30 zunächst mit der Entwarnung für die B29 Stuttgart-Ahlen. Kein Falschfahrer mehr zwischen Winterbach und Schorndorf-Ost. Dann schaue ich gerne für Sie nach den akuten Meldungen. A1 Münster Richtung Dortmund zwischen Hamburg, Kamen und Unna. Aktuell 3 Kilometer Stau. A2 Hannover Richtung Dortmund zwischen Hamm-Üntrop und Hamm, 2 Kilometer Stau vor der Baustelle. Die A7 Kassel Richtung Fulda ist zwischen Niederaula und Hünfeld-Schlitz nach einem Unfall gesperrt, dadurch 2 Kilometer Stau. Der Rettungshubschrauber ist hier im Einsatz. Es gibt eine Umleitungsempfehlung und zwar ab Niederaula über die U84. A8 Stuttgart Richtung Karlsruhe zwischen Rutesheim und Heimsheim Nord, aktuell 2 Kilometer Stau. Die A9 Halle-Leipzig Richtung München wird zwischen Berg, Bad Steben und Neila-Selbitz wegen Bergungsarbeiten mehrfach kurzfristig gesperrt. Und das waren die akuten Meldungen soweit. Wir wünschen allen unterwegs eine gute und sichere Fahrt.
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3: Mit Tom Westerholt am Mikrofon. Ich grüße Sie. Sichere IT-Netzwerke in der Verwaltung. Dafür ist das BSI, das Bundesamt für Sicherheit in der Informationstechnik, zuständig. In Unternehmen und ganz speziell und besonders da, wo es um kritische Infrastruktur geht. Da das BSI aber eine Bundesbehörde ist, die angegriffenen Netzwerke allerdings oft zu Ländern und Kommunen gehören, kann das Amt nicht einfach so bundesweit tätig werden. BSI-Präsidentin Claudia Plattner reist deshalb gerade quer durchs Land und vereinbart einzelne Kooperationen mit den Bundesländern. Zuletzt war sie zu Gast in Potsdam. Martin Adam war dabei.
4: Keine E-Mails, keine Informationen online, nicht mal das Telefon ging mehr, nachdem vergangenes Jahr die Verwaltung in Hoppegarten in Märkisch-Oderland herunterfahren musste, als Reaktion auf einen digitalen Angriff mit einer Schadsoftware. Hohenneuendorf, Lübben, die kommunale Wohnungsgesellschaft in Senftenberg, auch der Flughafen BER. Die Angriffe in Brandenburg häufen sich, bestätigt Claudia Plattner, die Präsidentin des BSI.
5: Wir haben eine Bedrohungslage mit einer hohen Frequenz von Angriffen. Wir haben Ransomware-Angriffe aller Orten auf Kommunen, auf Firmen, auch in Brandenburg, das wissen wir auch. Gilt aber natürlich auch für die ganze Bundesrepublik. Wir haben hybride Bedrohungen, wir haben Hacktivisten. Wir haben Spionage, Sabotage, also wirklich ein Sack voll Zeug. Wir haben genug zu tun, meine Arbeitstage sind sehr, sehr, sehr lang.
4: Ransomware, das Verschlüsseln wichtiger Daten, um dann Lösegeld erpressen zu können. Hacktivismus, Hacker, die Verwaltungsstrukturen auch aus politischen Gründen gezielt angreifen und Attacken oder Spionageeinbrüche, hinter denen ausländische Dienste stehen. Die gute Nachricht ist, sagt Ernst Bürger, Staatssekretär im Brandenburger Justizministerium, mit der Digitalisierung geht es auch in Brandenburg voran. Die schlechte, damit gibt es auch mehr Einfallstore. Die Kooperationsvereinbarung zwischen Brandenburg und dem BSI, die Plattner und Bürger am Mittwoch unterzeichnen, soll Verwaltungs-, aber auch Unternehmensnetzwerke sicherer machen, sagt der Staatssekretär.
6: Wir gehören einem Verbund an, dem sogenannten CERT-Verbund, Computer Emergency Response Teams. Die helfen einmal präventiv, solche Vorfälle zu verhindern, aber auch in dem Fall eines solchen Vorfalls zu helfen. Es gibt Penetrationstests, die das BSI anbietet, das heißt, die machen Übungen mit uns, wo getestet wird, ob unsere IT-Infrastrukturen und unsere Software tatsächlich hält. Und es gibt Fortbildungs- und Sensibilisierungsmaßnahmen, damit auch die Mitarbeitenden, aber auch die Unternehmen in Brandenburg davon profitieren können, sich auf solche Sachen vorzubereiten.
4: Und das Bundesamt erstellt ein Lagebild, eine Übersicht über alle in Deutschland gemeldeten Cyberangriffe, um schneller reagieren zu können. Ein kompletter Schutz gegen alle Angriffe wird nicht machbar sein, sagt BSI-Präsidentin Plattner. Bisher aber stehen viele Netzwerkbetreiber weitgehend ungeschützt da.
5: 100% in der Tat ist nicht erreichbar, aber ich wäre auch mit, na sagen wir mal ein paar 90 schon sehr, sehr zufrieden. Es muss einem Angreifer richtig wehtun, wenn er da sozusagen durch will. Ich lasse die Tür für den Einbrecher ja auch nicht offen. Da müssen wir zusehen, dass wir alle Türen schließen, die Fenster schließen. Und wenn es wirklich wichtig ist, dann haben wir auch noch einen Zaun außenrum gebaut.
4: Beim Zaunbau in Brandenburg soll das BSI jetzt helfen. Brandenburgs eigenes Cybersicherheitszentrum, das laut Cybersicherheitsstrategie aufgebaut werden soll, wird erst in der zweiten Jahreshälfte einsatzbereit sein.
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3: Es ist eine Schicksalswoche für die Commerzbank. Die Aktionäre der italienischen UniCredit haben grünes Licht gegeben für ein feindliches Übernahmeangebot. UniCredit-Chef Orcel will die Commerzbank unbedingt. Viele Finanzwissenschaftler sehen eine mögliche Übernahme der Commerzbank durch die UniCredit positiv. Die Rede ist immer wieder von einem europäischen Bankenchampion. Doch brauchen wir wirklich einen solchen europäischen Bankenchampion und wenn ja, wozu? Bianca von der Au berichtet.
7: Schaut man sich Europas Geldhäuser mal im Vergleich mit den USA an, sehen sie klein aus. Egal ob Nettogewinn, Profitabilität oder Marktkapitalisierung, also Börsenwert, überall schneiden die US-Banken schon seit Jahren besser ab. Auch wenn die 10 größten europäischen Geldhäuser nach Berechnungen der Beratungsfirma EY zuletzt aufgeholt haben, etwa beim Nettogewinn, die amerikanischen Banken verdienen immer noch mehr. Ein europäischer Champion muss also her. Der Meinung sind viele Finanzwissenschaftler, darunter auch Florian Haider vom Leibniz-Institut SAFE an der Goethe-Universität Frankfurt.
8: Also das stärkste Argument dafür hat eigentlich der Markt geliefert. Die Commerzbank hat 50% an Wert gewonnen, seitdem bekannt wurde, dass die UniCredit sie übernehmen will. Der Markt sieht diese Übernahme positiv, weil damit eine europäische Bank geschaffen wird.
7: Nimmt man allein die Marktkapitalisierung zum Maßstab, dann hängt die US-Großbank JP Morgan Chase mit fast 700 Milliarden Euro Börsenwert jedes europäische Geldhaus um ein Vielfaches ab. Zum Vergleich, die Deutsche Bank bringt aktuell rund 50 Milliarden Euro an Börsenwert auf die Waagschale. Den US-Banken trauten Investoren einfach mehr Wachstum zu, so Finanzprofessor Haider von der Goethe-Uni. Daher brauche es europäische Banken-Champions, etwa um Milliardenfinanzierungen oder komplexe Fusionen und Übernahmen von Großkonzernen zu stemmen.
8: Die Tatsache ist, im Moment ist es halt noch nicht so, weil die kleinen europäischen Banken nicht das Transaktionsvolumen teilweise stellen können, nicht das notwendige Eigenkapital haben, um größere Transaktionen zu finanzieren.
7: Eine Lücke, die einige US-Banken auf dem europäischen Markt schon erkannt haben und nutzen wollen. Auch der UniCredit-Chef argumentierte kürzlich in diese Richtung, als er im Interview mit der Börsenzeitung monierte, dass europäische Banken die Entwicklung von künstlicher Intelligenz und andere Technologien nicht mit vergleichbaren Summen finanzieren könnten wie die US-Banken. Es fehle schlicht die bilanzielle Schlagkraft. Für Branchenkenner wie Dieter Hein von Fair Research könnte eine mögliche Übernahme der Commerzbank durch die mehr als doppelt so große UniCredit vor allem eins bedeuten: Stellenabbau in Deutschland.
9: Denn die UniCredit würde natürlich massiv Geschäft abbauen von der Commerzbank, das für sie nicht so profitabel ist. Und von daher würde auch ein starker Player in Deutschland dann fehlen auf dem Bankenmarkt.
7: Nach einer möglichen Übernahme der Commerzbank durch die UniCredit könnte die nach Börsenwert drittgrößte Bank Europas entstehen, weit vor der Deutschen Bank. Skeptiker der Idee eines europäischen Bankenchampions sehen die Gefahr eines Too Big to Fail. Wie die Finanzkrise 2008 gezeigt hat, kann schiere Größe zum Systemrisiko werden.
10: Der Lokaljournalismus hat es nicht nur schwer, er steckt in einer wirklichen Bredouille. Denn Themen von vor der Haustür oder aus der Region sind zwar immer noch gefragt, aber viele Menschen sind immer weniger bereit, dafür Geld auszugeben. Damit sinken die Abonnements, sinkt die Reichweite einer Zeitung und dadurch sinkt dann auch der Anzeigenpreis und letzten Endes der gesamte Umsatz. Der Tag des Lokaljournalismus heute soll darauf aufmerksam machen, wie wichtig die Branche ist. WDR-Kollege Oliver Schöndube hat einen Lokaljournalisten im Ruhrgebiet begleitet.
11: Thomas Richter liebt seinen Job. Seit 41 Jahren arbeitet er für die WAZ, die Westdeutsche Allgemeine Zeitung. Er berichtet aus Gelsenkirchen als Lokaljournalist hauptsächlich über Kulturthemen. Doch wenn er heute eine Veranstaltung besucht, um darüber zu schreiben, läuft das anders als bisher.
12: Früher bin ich freitagsabends in eine Vorstellung gegangen, habe mir die angeschaut, habe drüber nachgedacht und dann am Sonntag was Schönes geschrieben, damit es am Montag in der Zeitung ist. Heute gehe ich ganz oft am Freitagabend nach der Vorstellung in die Redaktion und schreibe aktuell einen Artikel. Das heißt, die Leute, die online nutzen, erwarten sofort auch eine Berichterstattung. Das sehen wir auch an den Nutzerzahlen.
11: Die Digitalisierung hat den Job verändert. Den Job, den Richter seit 1985 ausübt. Damals schreibt er über ein Kreisliga-Fußballspiel 40 Zeilen, sein erster Artikel. Heute arbeitet er immer noch für die gleiche Zeitung, doch die muss den Spagat hinbekommen zwischen der gedruckten Ausgabe und dem digitalen Angebot.
12: Wir haben beobachtet, dass bei unserer Online-Kundschaft auch viele flüchtige Nutzer eben dabei sind. Die kommen mal, lesen einen Artikel, finden ein Thema spannend und ja, dann sind sie aber auch wieder weg. Ein Printabonnent, der bleibt über 30 Jahre im Schnitt unser Stammkunde. Von daher ist es unser Balanceakt oder unsere Aufgabe, eben für alle ein gutes Angebot zu finden. Dass wir die Jungen eben mitnehmen und sagen, guck mal, das kann die WAZ. Aber die Alten müssen auch sagen, yo, das ist nach wie vor meine Lebenswelt, die ich da wiederfinde.
11: Zur Lebenswelt in Gelsenkirchen gehören kommunale Herausforderungen, enorme Schulden, veraltete Infrastruktur, hoher Migrationsanteil. Die AfD ist hier so erfolgreich wie sonst nur im Osten. Dort führt die politische Situation auch zu Angriffen auf Lokaljournalisten, erzählt der Leiter der Redaktion Gelsenkirchen der WAZ, Sinan Schatt.
13: Kollegen von uns der Funke Mediengruppe in Thüringen beispielsweise machen diese Erfahrung, dort wo die AfD besonders stark ist. Wir hier in Gelsenkirchen und ich glaube auch die Kollegen sonst im Ruhrgebiet haben diese Erfahrung noch gar nicht gemacht. Tatsächlich im Gegenteil, wir werden immer häufiger erkannt und bekommen sehr viel positives Feedback.
11: Auch Thomas Richter ist bekannt als Gesicht in Gelsenkirchen. Heute recherchiert er für die neue Aufführung der Zauberflöte im Musiktheater. Danach nimmt er noch ein Social-Media-Video auf. Auch das gehört zu seinem Job heute dazu, für den er nach wie vor brennt.
12: Ich merke einfach noch, mein Feuer ist noch an, meine Flamme brennt noch. Und das möchte ich mir auch jetzt noch für die letzten Jahre bewahren, dass ich möglichst mit dieser inneren Begeisterung noch meinen Job jeden Tag machen kann. Auch wenn die Rahmenbedingungen wirklich schwieriger geworden sind und der Job sich deutlich verändert hat.
10: Oliver Schöndube, 22:45.
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10: Der Mai begann mit Sonnenschein und teils hochsommerlichen Temperaturen und auch der April war überwiegend sehr trocken in Deutschland. Grund dafür ist mal wieder der sogenannte Jetstream. Der Höhenwind formt derzeit eine große Schleife über Westeuropa, die Wolken und Regen größtenteils an Deutschland vorbeilenkt. Das Muster ist bekannt von den anderen Phasen langer Trockenheit aus den vergangenen Jahren. Aber wie gut kann unsere Landwirtschaft damit umgehen? Meine Kollegin Ulrike Römer hat darüber mit Stefan Jung von der Landwirtschaftskammer NRW gesprochen und ihn gefragt, welche Folgen die Trockenheit auf den Feldern hat.
14: Wir haben durchaus in NRW auch leichte Böden. Leichte Böden bedeutet, das sind eher sandige Böden am Niederrhein oder vor allem auch im nördlichen Münsterland. Diese Böden können einfach wenig Wasser speichern. Das heißt, Wasservorräte im Boden werden normalerweise im Winter regeneriert. Das heißt, die Winterniederschläge werden von den Böden aufgesogen und können dann während des Frühjahrs und des Sommers das Wasser wieder langsam abgeben. Da ist es so, dass in diesem Winterhalbjahr die Vorräte nicht ganz aufgefüllt werden konnten, sodass im Unterboden tatsächlich weniger Wasser als im Durchschnitt der letzten 10 Jahre vorhanden ist. Wenn es dann eben nicht regnet, dann können die Kulturpflanzen, haben sie zu wenig Wasser. Mhm. Die brauchen das für ihre Photosynthese und letztlich, um auch Ertrag und Qualität herstellen zu können.
1: Das wird sich ja auf kurze Sicht nicht ändern. Man muss also reagieren. Haben sich die Landwirte hier bei uns in NRW inzwischen auf Trockenheit eingestellt?
14: Also grundsätzlich ist es so, dass die Landwirte immer versuchen, aktuelle Sorten einzusetzen. Wir haben in Europa und gerade in Deutschland eine sehr vielfältige Sortenauswahl in Getreide, in Mais. Und die Züchterhäuser entwickeln auch ständig neue. Und diese Sorten werden tatsächlich von uns als Landwirtschaftskammer für die Landwirte auch überprüft und auch durch das Bundessortenamt und gerade auch in den Trockenjahren geprüft.
1: Welche Nutzpflanzen sind denn Gewinner der Trockenheit?
14: Alle unsere Kulturpflanzen brauchen Wasser. Manche sind empfindlichere als andere. Jetzt gerade wurde der Mais gelegt, gerade in den letzten wenigen Wochen. Und hätte es jetzt nicht geregnet, hätte der Mais gar nicht auflaufen können. Kommt dann wirklich sehr darauf an, wann die Trockenheit einsetzt generell. Deswegen kann man nicht grundsätzlich sagen, der Mais ist immer der Verlierer. Andersrum kann der Mais, wenn zu einem gewissen Zeitpunkt der Niederschlag wieder anfängt, durchaus dann auch ein Niederschlagsdefizit am Anfang der Wachstumsperiode auch wieder ein bisschen ausgleichen. Aber grundsätzlich brauchen alle unsere Kulturpflanzen ausreichend Wasser. Das ist der ertragslimitierendste Faktor, den wir haben in der Landwirtschaft.
1: Wenn es nicht regnet, dann muss der Mensch einspringen. Also die Landwirte müssen bewässern. Der Wasserbedarf steigt durch die Trockenheit erheblich. Was macht das mit den Bewässerungsmethoden?
14: Da gibt es gerade auf den leichteren Standorten Richtung Niederrhein durchaus schon eine gewisse Infrastruktur, die auch immer weiter aufgebaut wird. Das heißt Brunnen, die aber auch ausreichend Wasser haben müssen. Und ja, die Standardbewässerungsmethode ist immer noch der Kreisberegner. Aber auch selbst da, auch wenn die Technik sehr alt ist, gibt es neuere Methoden, die dann schon mal etwas wassersparender sind. Je näher man an die Kulturpflanze herankommt, bis dann zur Tröpfchenbewässerung oder sogar zur Schlauchbewässerung unter der Erde, desto wassersparender wird es, desto teurer wird das Verfahren aber auch. Das muss man dann dazu sagen. Das ist dann aufwendiger und eine Voraussetzung ist immer, es muss ausreichend Wasser da sein. Die Landwirtschaft ist nur ein Gewerk, was Wasser entnimmt. In den Hauptdürrejahren ist durchaus ist schon vorgekommen, dass die unteren Wasserbehörden auch landwirtschaftlichen Betrieben gesagt haben, hier, ihr könnt nicht weiter bewässern, weil einfach das Wasser nicht mehr da ist. Und das könnte uns bei allen Vorhersagen, bei Sommertrockenheit durchaus öfters passieren.
10: Stefan Jung von der Landwirtschaftskammer NRW über die Trockenheit und die Folgen für den Ackerbau. In den USA nimmt der Wahlkampf langsam spürbar an Fahrt auf, und zwar der Wahlkampf für die Midterms, die Zwischenwahlen im Herbst. Gekämpft wird da nicht nur mit Wahlplakaten, Werbespots und in Talkshows. Republikaner und Demokraten ringen unter anderem zurzeit auch um die Zuschnitte der Wahlkreise. Und das hat weitreichende Folgen, vor allem für die Stimmen der Minderheiten im Land, wie USA-Korrespondent Samuel Jakisch berichtet.
15: Sie haben es eilig. In mehreren Bundesstaaten im Süden der USA versuchen Republikaner gerade, neue Wahlkreise zu beschließen. Dadurch könnten mindestens 12, vielleicht sogar 20 Parlamentssitze mehr für die US-Republikaner herausspringen, freut sich Greg Abbott, der Gouverneur von Texas.
16: We're going to add maybe a dozen more Republicans to the United States Congress.
17: Wir werden mindestens ein Dutzend Republikaner mehr in den nächsten Kongress schicken, 5 republikanische Sitze mehr aus Texas, 4 aus Florida. Und aus anderen Südstaaten werden noch mehr hinzukommen.
15: In den USA kann man keine Parteien oder Listen wählen. Immer nur ein Kandidat entscheidet einen Wahlkreis für sich. Demokraten und Republikaner nutzen deshalb ihre jeweilige Macht in den Bundesstaaten gern für Wahlkreisreformen in ihrem Sinne. Wo die eigene Wählerschaft wohnt, lässt man möglichst viele kleine Wahlkreise entstehen. Gebiete, in denen die Opposition gewählt wird, fasst man möglichst großzügig zusammen. So kann der politische Gegner weniger Sitze im Parlament gewinnen als man selbst. Vor den Zwischenwahlen im kommenden Herbst ist ein Wettrüsten ausgebrochen. US-Präsident Donald Trump fordert von seinen Parteikollegen in Texas, North Carolina und Missouri mehr Parlamentsplätze für seine Republikaner. Demokraten in Kalifornien und Virginia kontern die drohenden Verluste durch eigene Reformen. Jüngster Schauplatz ist Louisiana. Dort hatte bereits die Abstimmung zur nächsten Vorwahl begonnen. Doch nun wird der Wahlkampf unterbrochen. Die Wahlkreise sollen während der Abstimmung umgeschrieben werden. Grund ist ein Urteil des obersten Gerichtshofes aus der vergangenen Woche. Wahlkreise entlang von Hautfarben zu ziehen, so das Gericht, soll künftig schwieriger werden. Sehr zur Freude des texanischen Gouverneurs. We are going to eliminate using race to draw these congressional lines. Dabei sollten die vornehmlich schwarzen Wahlkreise im Süden eigentlich gerade die Repräsentanz von Minderheiten im Bundesparlament sichern, warnt der Rechts- und Politikprofessor Richard L. Hazen von der University of Los Angeles. The Supreme Court's ideological
17: view in these cases. Die ideologische Sicht des Supreme Court lautet, dass die Verfassungszusätze aus der Zeit nach dem Bürgerkrieg eine Blindheit für Hautfarben verlangen würden. Manche finden, damit stellt der Gerichtshof diese Verfassungszusätze auf den Kopf. Ein Gesetz, das schwarze Wähler schützen soll, wird genutzt, um ihren Einfluss bei der Wahl zu begrenzen.
15: In der Konsequenz werden nun schwarze, tendenziell demokratisch wählende Bezirke in Louisiana zusammengelegt oder auf andere, mehrheitlich weiße Wahlkreise aufgeteilt. Die eigentliche Parlamentswahl in den USA ist erst am 3. November geplant. Doch wichtige Vorentscheidungen könnten bereits vorher fallen, nicht an der Urne, sondern vor Gericht und in den Parlamenten der Bundesstaaten zum Vorteil der Republikaner.
10: Berichtet Samuel Jakesch. Viele Menschen, die mal in Südafrika waren, schwärmen von ihr. Der Garden Route, einer der Traumstraßen der Welt. Und tatsächlich geht ihr Name auf den Garten Eden zurück. Die Asphaltstrecke verläuft an der Küste im Süden Südafrikas, entlang der Nationalstraße N2 zwischen Mossel Bay am Westkap bis hin zum Ostkap. Wer sie besucht und bereist, den erwarten üppige Vegetationen mit Lagunen als auch Wäldern. Stefan Überbach mit einem kleinen Eindruck fürs Fernweh.
18: Tja, wo fängt man an? Wo hört man auf? Es gibt unterwegs einfach so viel zu sehen. Alles ist grün und blüht. Man hat wirklich das Gefühl, im Garten Eden unterwegs zu sein. Daher hat die Strecke ja auch ihren Namen. Und gerade erst ist die Garden Route vom Online-Marktplatz Autotrader zum Roadtrip mit den besten Fahrbedingungen weltweit gewählt worden. Und womit? Mit Recht. Losfahren würde ich im Osten, im Tsitsikamma-Nationalpark mit seinen tiefen Schluchten, den uralten Wäldern, den vielen Dünen und Lagunen. Hier könnte man eine Pause machen und den Otter Trail wandern oder sich von der Blaukranzbrücke runterstürzen beim höchsten Bungee-Sprung der Welt. Die Garden Route führt über die N2. Das ist eine gut ausgebaute Nationalstraße. Man ist dann ziemlich fix in Plattenburg Bay, einem Küstenstädtchen mit endlosen Stränden. Von da geht's weiter zu den dramatischen Felsklippen von Neisna, wo man am kleinen Hafen wunderbare Sonnenuntergänge erleben kann. Und das geht natürlich am besten mit einem Glas Gin Tonic in der Hand. Nächster Halt ist dann Wilderness, ein Naturschutzgebiet mit Flüssen und Seen, einer großartigen Bergkulisse und einer enormen Vielfalt an Wasservögeln und Pflanzenarten, die es nur hier gibt und nirgendwo sonst. Die offiziell letzte Station der Garden Route nach etwa 350 Kilometern ist Mossel Bay. Die Stadt liegt auf einer Halbinsel, von da hat man einen schönen Blick auf die gesamte Bucht. Und wer danach noch Zeit hat, der fährt einfach weiter in die Tropfsteinhöhlen in Oudtshoorn zum Beispiel, nach Hermanus zum Wale gucken oder nach Stellenbosch für eine Weinprobe. Und auf jeden Fall über den Chapman's Peak Drive, die spektakuläre, kurvenreiche Küstenstraße über Hout Bay bis nach Kapstadt. Und da in Cape Town, in der Mother City, wie sie genannt wird, kann man dann einfach auch umdrehen und die Garden Route zurückfahren. Einmal im Leben reicht nämlich eigentlich nicht.
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10: Für Fans von Star Wars ist gerade Hochsaison. Gestern, am 4. Mai, war Star Wars Tag, auf Englisch May the 4th, der ein Wortspiel ist in Bezug auf ein berühmtes Filmzitat aus der Weltraumsaga. In wenigen Tagen dann, am 14. Mai, feiert Star Wars Schöpfer George Lucas zudem seinen 82. Geburtstag. Und wieder nur wenig später kommt mit The Mandalorian and Grogu ein neuer Sternenkriegsstoff auf die große Leinwand ins Kino. Immer noch nicht genug, denn passend dazu ist jetzt auch eine Graphic Novel erschienen, die die Entstehung des Originals neu erzählt und das bildstark und detailreich. Matthias Heller hat sie sich angeschaut.
19: Ganz so vorhersehbar startet die Comic-Doku über den Meister des Science-Fiction-Kinos dann doch nicht. Im Stil eines guten Hollywood-Films beginnen die beiden französischen Macher des Buches, Laurent Obmann für die Szenerie und Renaud Roche für die Zeichnungen, mit einem unerwarteten Auftakt. Am Lenkrad sitzt der junge George Lucas, gerade 18 Jahre. Sein Traum? Rennfahrer werden. Doch dieser Traum zerschellt an einem Walnussbaum unweit seines Elternhauses nach einem Zusammenstoß mit einem anderen Auto. Was folgt, sind 2 Tage Koma und nach dem Aufwachen die Erkenntnis, dass das mit dem Rennfahren wohl doch keine so gute Idee ist. Die Kinowelt dankt ihm für diese Entscheidung. Es folgt die Uni, ein erster Erfolg, die enge Freundschaft mit Francis Ford Coppola und die Heirat mit Cutter-Legende Marcia Lou Griffin. Schnell führen die beiden Comicmacher Obmann und Roche den roten Faden wie ein Millennium Falcon Richtung Star Wars Entstehung. Ihre Zeichnungen sind ähnlich der Erzählweise von George Lucas, einfach, klar und unmissverständlich. Überwiegend in Schwarz-Weiß verwenden sie in ihren klassischen Panels pro Doppelseite immer wieder kleine Farbsprenkel. Ein gelbes Buch hier, ein blauer R2-D2 dort. Damit setzen sie kleine, aber wichtige Akzente, die das Betrachten und Folgen der Geschichte leichter machen. Ganz nah sind sie an Lucas dran, machen sein Zweifeln, Hoffen, Kämpfen mit nur wenigen Strichen sicht- und erlebbar. Damit taucht man beim Lesen und Betrachten unweigerlich besonders tief in das George-Lucas-Universum ein. Man erfährt, mit welcher Akribie der Filmemacher sich den Spezialeffekten widmet, mit welchem Frust und Selbstbewusstsein er sich den Filmbossen entgegenstellt, mit welcher Innigkeit er Jobprobleme mit seiner Frau bespricht. Das liest sich alles wie im Rausch und wie ein klassischer Hollywood-Film, auch dramaturgisch. Junger, talentierter Mann zieht in die Welt hinaus, um seiner Idee zu folgen. Dabei muss er sich mit bösen Kräften herumschlagen und siegt am Ende auf ganzer Linie und schreibt Geschichte. Filmgeschichte. Nahtlos geht es in Band 2 nach dem gleichen Muster weiter. Auch hier folgen wir George Lucas und der Produktion von Film Nummer 2, Das Imperium schlägt zurück, auf Schritt und Tritt. Sind ganz nah bei Verhandlungen, Absagen, Schwächeanfällen, Überredungsversuchen, Skriptbesprechungen, Unfällen und. Es ist eine dichte Aneinanderreihung von entscheidenden Momenten, wichtiger Situationen im Produktionsablauf und zahllosen Hintergrundinformationen. Garniert mit emotionalen Luftholmomenten, wie zum Beispiel, als sich Harrison Ford und Carrie Fisher nach einer Feier in einem Taxi näher kommen. Die Buchreihe zeigt unterhaltsam und tiefgehend, wie ein Filmrevolutionär seiner inneren Stimme folgt und was alles hinter einer Leinwand zu einem Meisterwerk eben auch dazu gehört. Viel Mut, Ärger und Zuversicht. Ein bisschen philosophisch, aber das ist ja Star Wars auch.
10: Matthias Heller mit der Graphic Novel Reihe über George Lucas. Die Bände Der lange Weg zu Star Wars und Episode 2 sind im Splitter Verlag erschienen und kosten jeweils 29,80 Euro. Band Nummer 3 soll im Herbst 27 rauskommen.
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0: Um 23 Uhr mit Gisela Former. Das Bundeswirtschaftsministerium plant, dass Öl- und Gasheizungen auch nach 2045 eingebaut werden dürfen. Das geht aus einem Entwurf für ein neues Heizungsgesetz von Wirtschaftsministerin Reiche hervor. Er liegt dem ARD-Hauptstadtstudio vor. Der Entwurf muss noch innerhalb der Regierung abgestimmt werden. Aus Berlin Nicole Markwald.
20: Der neue Entwurf aus dem Bundeswirtschaftsministerium für das Gebäudemodernisierungsgesetz sieht keine Verbote mehr vor. Es fehlen aber auch klare Aussagen zum Abschied von fossilen Brennstoffen. Weiterhin geplant bleibt die sogenannte Biotreppe. Sie sieht die Einführung von einer Mindestquote von Grüngas und Grünheizöl vor. Dieser nachhaltige Anteil soll dann stufenweise heraufgesetzt werden. Von 10% ab 2029 bis 60% im Jahr 2040.
0: Der mutmaßliche Amokfahrer von Leipzig ist in eine Psychiatrie eingewiesen worden. Nach Angaben der Staatsanwaltschaft hat ein Ermittlungsrichter die einstweilige Unterbringung des 33-Jährigen in einem psychiatrischen Krankenhaus angeordnet. Der Mann war gestern mit einem Auto durch die Fußgängerzone gefahren. Zwei Menschen starben, weitere wurden verletzt. In der Leipziger Nikolaikirche kamen heute hunderte Menschen zu einem Gottesdienst zusammen, um der Opfer zu gedenken. Die Ukraine meldet heftige russische Angriffe auf mehrere ukrainische Regionen. Besonders schwer soll es die Stadt Saporischja getroffen haben. Nach Angaben der Rettungsdienste kamen dort 12 Menschen ums Leben. Aus anderen Regionen wurden mindestens 10 Tote gemeldet. Auch die Behörden in Russland berichten von Angriffen. Betroffen waren demnach Energieanlagen. Der Instagram-Mutterkonzern Meta will Kinder und Jugendliche auf seinen Social-Media-Plattformen besser schützen. Das Unternehmen hat angekündigt, dafür künstliche Intelligenz einzusetzen. So sollen unter 13-jährige Nutzerinnen und Nutzer automatisch erkannt werden. Dafür wird die KI Profilinfos, Bilder, Kommentare und Videos analysieren und das Alter einschätzen. Ähnlich will Meta mit 13- bis 17-Jährigen vorgehen, die bei Instagram und Co. ein volljähriges Alter vortäuschen. Kommt die KI zu diesem Schluss, werden die Nutzerinnen und Nutzer in einen anderen Modus gesetzt. In der Fußball-Champions League hat der FC Arsenal aus England das Finale erreicht. Der Club aus London gewann das Halbfinal-Rückspiel gegen Atletico Madrid mit 1:0. Das Hinspiel war 1:1 ausgegangen. Das waren die Nachrichten. Das Wetter in Deutschland. In der Nacht gebietsweise trocken, zum Teil auch kräftiger Regen, selten Gewitter, bei Tiefstwerten von 12 bis 3 Grad. Morgen teilweise kräftige Schauer und Gewitter, an Nord- und Ostsee aber trocken, 10 Grad an der Nordsee und bis 23 Grad in Niederbayern. Am Donnerstag gebietsweise Regen, im Süden sind Gewitter möglich, Richtung Norden wird es freundlicher bei 11 bis 19 Grad. Es ist 23.03 Uhr.
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10: Die A1 Hamburg Richtung Bremen ist zwischen Hamburg-Stillhorn und Harburg wegen einer Nachtbaustelle noch bis 5 Uhr früh gesperrt. Bitte hier über die U76 ausweichen. Die A1 nochmal Bremen Richtung Osnabrück ist zwischen Wildeshausen West und Dreieck Ahlhorner Heide wegen einer Nachtbaustelle bis 5 Uhr früh gesperrt. Jetzt die A1 Münster Richtung Dortmund zwischen Hamberg-Kamen und Unna 3 Kilometer Stau. A2 Hannover Richtung Dortmund zwischen Hamm-Üntrop und Hamm 2 Kilometer Stau vor der Baustelle. A7 Kassel Richtung Fulda zwischen Niederaula und Hünfeld-Schlitz 5 Kilometer Stau nach einem Unfall. A8 Stuttgart Richtung Karlsruhe zwischen Rutesheim und Heimsheim Nord 2 Kilometer Stau. Jetzt die A8 München Richtung Salzburg, die ist zwischen Traunstein, Siegsdorf Ost und Bad Reichenhall wegen einer Nachtbaustelle noch bis 6 Uhr gesperrt. Die Umleitung führt über die U91. Die A44 Kassel-Eisenach ist zwischen Helser und Waldkappel in beiden Richtungen wegen Tunnelwartungsarbeiten bis 4 Uhr gesperrt. Eine Umleitung ist eingerichtet. Die A67 Mannheim Richtung Darmstadt ist zwischen Firnheimer Dreieck und Lorsch nach einem Unfall gesperrt, dadurch 2 Kilometer Stau. Die A71 Erfurt Richtung Suhl ist zwischen Gräfenroda und Oberhof wegen Tunnelwartungsarbeiten noch bis 6 Uhr gesperrt. A100 Stadtring Berlin ist wegen Wartungsarbeiten in beiden Richtungen zwischen Grade bzw. Oberlandstraße und Treptower Park bis 5 Uhr gesperrt. Ebenfalls gesperrt ist die A113 in beiden Richtungen zwischen Dreieck Neukölln und Spätstraße. Die A111 in Berlin stadtauswärts ist im Tunnel Ortskern Tegel bis 5 Uhr gesperrt. Und die A115 in Berlin stadteinwärts ist zwischen Kreuz Zehlendorf und Spanischer Allee bis 6 Uhr früh wegen Bauarbeiten gesperrt.
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10: Von NDR Info in Hamburg mit Tom Westerholt am Mikrofon. Nicht nur vielen Schülerinnen und Schülern schlottern jetzt gerade die einen oder anderen Knie wegen der anstehenden Zeugnisse. Auch ein politisches Zeugnis steht an und damit herzlich willkommen zur ARD-Infonacht. Es geht um das politische Zwischenzeugnis der schwarz-roten Regierung. Denn die hat morgen, vor genau einem Jahr, ihre herausfordernde Arbeit aufgenommen. Der Reformstau in Deutschland ist groß, die weltpolitischen Umstände sind schwierig und dazu die politischen Ansichten von Union und SPD schon von Haus aus nicht gerade immer deckungsgleich. Schon heute hat auf der einen Seite die Opposition im Bundestag Bilanz gezogen und auf der anderen Seite hat sich einer auch zur Wiederwahl gestellt, Unionsfraktionschef Jens Spahn. Viel los im höchsten deutschen Haus, Jim Bob Nikschas berichtet.
6: 91,3%, so wie im vergangenen Jahr, sind es diesmal nicht mehr. Mit 86,5% wird Jens Spahn erneut zum Vorsitzenden der Unionsfraktion im Bundestag gewählt. Die Abgeordneten haben ihrem Vorsitzenden damit trotz aller Kritik den Rücken gestärkt. Ein Zeichen der Stabilität in einer Zeit, in der die Bundesregierung nicht sonderlich stabil wirkt. An der Zahl der verabschiedeten Gesetze in den vergangenen 12 Monaten liegt es nicht, stellt der alte und neue Fraktionschef der Union fest.
21: 141 Gesetze in einem Jahr zeigen, diese Regierung, diese Koalition debattiert, aber sie führt jede Debatte eben auch zu einer Entscheidung.
6: Doch auch Spahn gibt zu, vor allem die Debatten der vergangenen Wochen, unter anderem über Reformen bei Gesundheit und Steuern, waren zu viel des Guten. Spiralen der Selbstvergewisserung in seinen Augen. Da müssten Union und SPD wieder herausfinden.
21: Das Schöne ist, wir haben uns ja schon mal gezeigt, dass es geht. In den ersten 3 Monaten diesen Jahres waren wir genau in dem Modus. Heizungsgesetz, Migration, GEAS, Tariftreue, Bürgergeld, Wolf. Wir haben viele Fragen intern diskutiert, anschließend gemeinsam vertreten. Und wir haben gesehen, die politische Zustimmung wächst für Union und SPD.
6: Davon ist nicht mehr viel zu sehen. Während sich Union und SPD öffentlich die Grenzen ihrer Kompromissbereitschaft aufzeigen, wächst in den Umfragen die Zustimmung zur AfD. Deren Partei- und Fraktionsvorsitzende Alice Weidel meint, auch sie persönlich hatte sich vor allem von der Wirtschaftspolitik unter Friedrich Merz mehr versprochen.
22: Ich gehörte auch zu diesen Menschen, die Hoffnung in eine Kanzlerschaft von Friedrich Merz hatten, dass er einigermaßen steuernd hier eingreift und auch meine Erwartungen an Friedrich Merz haben sich enttäuscht und er hat sogar noch in den Enttäuschungen Olaf Scholz wirklich überschritten.
6: Soweit will Grünen-Co-Fraktionschefin Katharina Dröge in ihrer Bilanz zwar nicht gehen, doch auch sie wirft Union und SPD nach einem Jahr vor allem Versagen vor. Bei der Energiepolitik zum Beispiel, beim Klimaschutz und auch beim Krisenmanagement des Kanzlers.
23: Deutschland taumelt ja ein Stück weit auf den Wellen wie ein Schiff ohne Steuermann und das ist in stürmischen Zeiten einfach ein großes Problem.
6: Aus dem Tritt geraten ist nach einem Jahr Bundesregierung auch die Sozialpolitik, findet Linken-Fraktionschef Sören Pellmann.
24: Ein Jahr lang sind insbesondere die Reichen und die Überreichen mehr geschont worden, als das in bisherigen Regierungsjahren der Fall gewesen ist.
6: Diese Kritik dürfte vor allem die SPD hart treffen. Bisher war dieser Weg für Union und SPD ziemlich steinig. Da sind Regierungs- und Oppositionsfraktionen im Bundestag mal einer Meinung.
10: Und wir bleiben beim Thema mit diesem Zitat. Wir haben die verdammte Verantwortung, in dieser Koalition aus der politischen Mitte heraus zu Ergebnissen zu kommen. So energisch erteilte nämlich Unionsfraktionschef Spahn heute auf einer Veranstaltung des CDU-Wirtschaftsrates etwaigen Überlegungen einer Absage, die Union solle in einer Minderheitsregierung Mehrheiten mal mit der SPD, mal mit der AfD suchen und finden. Die Frage rund um seine Wiederwahl als Unionsfraktionschef heute war, welchen Beitrag leistete Jens Spahn denn im ersten Jahr dieser schwarz-roten Koalition zu ihrem Gelingen oder auch Misslingen? Und was hat er auf seinem Posten erreicht? Auch für sich. Dazu jetzt der Kommentar von Dagmar Pepping.
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25: Jens Spahn will etwas, ist ehrgeizig. Er traut sich das Amt des Kanzlers zu, das ist kein Geheimnis. Den CDU-Vorsitz erst recht. 2018 mit gerade einmal 38 kandidierte Spahn als Parteichef. Damals noch vergeblich gegen Friedrich Merz und Annegret Kramp-Karrenbauer, die gewann. Seitdem ist Spahn in Lauerstellung, wartet ab, mit dem Amt des Unionsfraktionsvorsitzenden als Zwischenstation auf dem Weg nach ganz oben ins Kanzleramt. Das Ergebnis seiner Wiederwahl ist eine Ermutigung für Spahn. 86,5% der Stimmen. Das ist zwar etwas weniger als bei seiner Wahl vor einem Jahr, aber dennoch überraschend viel. Denn Spahns Bilanz im zweitwichtigsten Amt im Machtgefüge der Union nach dem Kanzler ist durchwachsen. Vor allem die völlig missglückte Verfassungsrichterwahl im Sommer musste Spahn auf seine Kappe nehmen. Zwischendurch schien sogar sein Stuhl zu wackeln. Berichte über ein beschädigtes Vertrauensverhältnis zu Friedrich Merz, dem Kanzler, machten die Runde. Offenbar gestreut, um Spahn zu schaden. Denn dessen große politische Stärke, der Ehrgeiz, ist vielleicht seine größte Schwäche. Man traut dem 45-Jährigen aus dem Münsterland einfach alles zu. Nicht nur Gutes, auch Illoyalität und Spielen auf eigene Rechnung. Die Wiederwahl als Unionsfraktionschef gibt Jens Spahn eine Chance, sich zu beweisen. Als effektiver Manager der Macht, der Kanzler Merz im Bundestag den Rücken frei hält. Als vertrauenswürdiger Partner von SPD-Fraktionschef Mirsch. Und als Antreiber einer lahmenden schwarz-roten Koalition. Will Spahn irgendwann eine realistische Aussicht auf das Kanzleramt haben, muss er seine Zustimmungswerte deutlich steigern. Kaum ein Politiker ist unbeliebter als er. Und das hat nicht nur mit den teuren Maskendeals als Gesundheitsminister während der Corona-Pandemie zu tun. Das Schlüsselwort lautet Vertrauen. Dieses Vertrauen, das seine Abgeordneten in ihn haben, muss sich Jens Spahn bei vielen Wählern noch verdienen.
10: Die Meinung von Dagmar Pepping. Die Koalition unter Führung von Kanzler Merz und Vizekanzler Klingbeil wollte vieles besser machen als die Ampelregierung. Die war zuletzt am Dauerstreit von SPD, Grünen und FDP vorzeitig zerbrochen. Doch hat Schwarz-Rot daraus gelernt und die richtigen Lehren gezogen? Auch bei Union und SPD gibt es schließlich viel Zoff, wird über Projekte und Vorhaben teils heftig gestritten. Und die ganz großen Reformen, Gesundheit etwa oder Rente, wo Union und SPD sehr weit auseinander liegen, die kommen erst noch in ihre entscheidenden Phasen. Gabriele Intermann mit einem Überblick.
3: Der Ton in der schwarz-roten Regierung ist rau geworden und in der Union wächst die Ungeduld. Christian von Stetten, Chef des einflussreichen Parlamentskreises Mittelstand, sieht keine Basis mehr für die Koalition.
4: Völlig unterschiedliche Reformansätze und entweder werden diese Reformen jetzt umgesetzt, die auf dem Tisch liegen, ansonsten muss man sich in die Augen schauen und sagen, war ein Versuch wert, aber wir beenden das.
3: Ein offener Bruch, wie vor anderthalb Jahren bei der Ampel. So weit gehen öffentlich nur wenige. Aber der Frust sitzt tief, auch ganz oben. Kanzler Merz hat zuletzt den Druck auf den Koalitionspartner erhöht.
5: Mir reicht das nicht, was wir bisher geschaffen haben. Ich erwarte von den Sozialdemokraten, dass sie auch manche Blockade auflösen.
3: Die SPD ist ebenso deutlich. Vizekanzler Lars Klingbeil zieht rote Linien, wo er die sozialdemokratische Identität bedroht sieht.
7: Dann kommt nun mal als theoretische Annahme irgendwer auf die Idee, man könnte Karenztage einführen oder den 1. Mai als Feiertag abschaffen. Und dann sagen wir nein. Dann lasse ich mich als SPD-Vorsitzender sehr gerne dafür anbrüllen.
3: Der Krach kommt nicht zufällig gerade jetzt. Die großen Sozialreformen stehen an, unter erschwerten äußeren Bedingungen. Der Krieg im Iran belastet Wirtschaft und Gesellschaft und engt die finanziellen Spielräume weiter ein. Von der Seitenlinie mahnt Sachsen-Anhalts CDU-Ministerpräsident Sven Schulze.
8: Ich glaube, wir müssen ja aufpassen, dass wir nicht zu einer Ampel 2.0 werden in Deutschland.
3: Selbst die Konfliktlinien ähneln sich. Mehr Schulden machen oder sparen, Energiepreise senken oder dem Markt überlassen, Reformen mit tiefen Einschnitten oder lieber in kleinen Schritten. Dazu kommen, wie schon zu Ampelzeiten, schlechte Umfragewerte für die Regierungsparteien. Da fällt jeder Kompromiss schwer. Trotzdem haben sich die Koalitionspartner in der vergangenen Woche zusammengerauft.
9: Wir wissen auch, welche Verantwortung wir tragen dafür, dass die Koalition stabil ist und dass wir Dinge hinbekommen,
3: sagt Lars Klingbeil, nachdem das Kabinett die Eckwerte für den Haushalt beschlossen hat. Und auch bei der gesetzlichen Krankenkasse gibt es einen Kompromiss. Historisch und beispielhaft nennt Kanzler Merz die Reform.
26: Damit zeigt die Koalition heute, dass sie entscheidungswillig und entscheidungsfähig ist, auch wenn es dann manchmal zwischendurch etwas wackelt.
3: Und es wackelt bei Schwarz-Rot. Hält die Regierung trotzdem?
26: Garantieren kann niemand für nichts.
3: Merz weiß, im Herbst stehen schwierige Wahlen an, vor allem in Sachsen-Anhalt. Dort kämpft die CDU darum, das Land weiter zu regieren und die SPD um den Wiedereinzug ins Parlament. Wichtig also, dass die Reformen im Bund kommen und gut kommuniziert werden, ohne parteipolitische Spielchen und Blockaden. Musik.
10: Und die Zeit, es ist 23.15 Uhr.
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10: Die Energiekosten explodieren ja genau genommen nicht erst seit dem Krieg rund um den Persischen Golf. Die Wärmewende, Stichwort Heizungsgesetz, wird seit Jahren diskutiert und auch generell sind die steigenden Mieten ein schmerzhaftes Thema für viele Menschen. Um weniger Geld für die Energie beim Wohnen und auch für die Miete zahlen zu müssen, hilft energetisches Sanieren. Das klingt erst einmal nach hohen Investitionskosten, drückt dann aber die Kosten fürs Wohnen. Wie gut das funktioniert, ist zurzeit ein großes Thema in Darmstadt, berichtet Petra Demand.
1: Von der Technik her gesehen, das ohne Heizung zu leben, finde ich enorm. Man spart viel Geld ein.
11: Das hat mir Monika Wolf vor 3,5 Jahren gesagt. Die Darmstädterin muss mit einer kleinen Rente auskommen und war damals gerade in das neue Passivhaus Sozial Plus der neuen Wohnraumhilfe eingezogen. Durch dicke Dämmung, Wasserwiederverwertung und Solaranlage auf dem Dach zahlen die Mieter dort nur etwa die Hälfte von dem, was sonst durchschnittlich an Wohnnebenkosten anfällt. Klimaneutrales Wohnen, Miet- und Nebenkosten, das sind auch die Themen, um die es bei der Konferenz der Initiative Wohnen 2050 geht. Seit gestern treffen sich rund 280 Teilnehmerinnen und Teilnehmer im Darmstädter Kongresszentrum, um genau darüber zu sprechen. Mitglieder der Initiative sind nämlich Wohnungsbauunternehmen, die auch geförderten Wohnraum vermieten. Der Dreh- und Angelpunkt für sie alle ist das Ziel der Bundesregierung, bis 2045 klimaneutral zu sein, sagt Felix Lüther. Er ist bei der Nassauischen Heimstätte zuständig für Nachhaltigkeitsfragen und geschäftsführender Vorstand der Initiative Wohnen 2050.
12: Der Weg zur Klimaneutralität bis mittlerweile 2045 ist die größte Einzelherausforderung, die wir in unserer Branche sicherlich vor der Brust haben.
11: Bevor hier an so innovative Passivhaus-Einzelprojekte gedacht wird, muss erstmal der Bestand umgebaut werden. Weil dafür aber Zeit und Geld hinten und vorn nicht reichen, kam vor 7 Jahren die Idee, sich zu vernetzen, bundesweit Wissen und Erfahrung zusammenzutragen. Wie erstelle ich eine Klimastrategie? Was ist eine CO2-Bilanz? Oder wie installiere ich Wärmepumpen so, dass sie auch funktionieren? Die Wärmewende im eigenen Bestand durchzuziehen, das ist für Dr. Thomas Hein, den leitenden Geschäftsführer der Nassauischen Heimstätte, alternativlos.
13: Und einmal die steigenden Energiepreise, Gas-Ölpreis auf der einen Seite. Auf der anderen Seite haben wir mit einer wahrscheinlich sehr stark ansteigenden CO2-Abgabe in den nächsten Jahren zu rechnen.
11: Hier geht es allerdings inzwischen schon gar nicht mehr darum, die Kosten für Mieter zu senken, sondern die Steigerung möglichst klein zu halten, fasst es Felix Lüther zusammen.
12: Damit ist es auch tatsächlich das Sozialste, was man machen kann, weil man eben explodierende Nebenkosten vermeidet oder eindämmt. Und insofern wird es nicht günstiger dadurch, es wird teurer insgesamt werden, aber das ist von der Teuerung der günstigste Pfad sozusagen, die man beschreiten kann.
11: Die Strategie heißt ran an die Keller. Am effektivsten sei es, die Heizkessel umzustellen von Gas oder Öl auf Wärmepumpen. Das spart am meisten CO2 ein und hält die Nebenkosten für die nächsten 5 bis 10 Jahre stabil. Aber alles, was neu gemacht wird, macht am Ende auch die Mieten teurer. So eine Mieterhöhung zu vermitteln, sei ebenfalls eine große Aufgabe.
12: Diesen Gedankensprung zu machen, ist gerade bei den ganzen Nebelkerzen in der öffentlichen Diskussion nicht einfach zu erkennen. Ich hatte es vorher warm, jetzt habe ich es wieder warm und ich muss jetzt mehr Miete zahlen, was soll das?
11: Grundsätzlich sei die Nassauische Heimstätte aber auf einem guten Weg, sagt Geschäftsführer Thomas Hein. Das zeitliche Konzept gehe auf. Um das Ziel Klimaneutralität bis 2045 aber wirklich zu erreichen, brauche die soziale Wohnungswirtschaft allerdings dringend mehr Unterstützung.
13: Klimaschutz ist eine gesamtgesellschaftliche Aufgabe, die auch gesamtgesellschaftlich finanziert werden sollte,
10: berichtet Petra Demand. Einen Tag nach der mutmaßlichen Amokfahrt mitten in der Leipziger Innenstadt haben viele Menschen einen Ort gesucht, um zu trauern, um innezuhalten, um nicht allein zu sein. In der Nikolaikirche gab es am Abend die Möglichkeit dazu in einer Gedenkandacht. Barbara Brähler berichtet.
14: Leipzig hat innegehalten. Mehrere hundert Menschen haben am Abend in der Nikolaikirche der Opfer und Verletzten der mutmaßlichen Amokfahrt vom Vortag gedacht. Die Kirche bis auf den letzten Platz gefüllt. Oberbürgermeister Burkhard Jung sprach von einer Stadt im Schmerz, aber auch von Zusammenhalt.
16: Ich denke an die vielen Menschen, die spontan geholfen haben, Passantinnen und Passanten, die nicht weggelaufen sind, sondern blieben. Das ist Gemeinschaft. Das ist das, was uns ausmacht. Das ist Gemeinwohl. Und es gibt Kraft.
14: die vollbesetzte Nikolaikirche wertete er als starkes Zeichen der Solidarität. Während der Andacht berichteten Menschen, die die Tat unmittelbar miterlebt hatten, von ihren Eindrücken. Eine Ehrenamtliche des Kriseninterventionsteams schilderte ihre Arbeit. Die Leiterin einer benachbarten Apotheke appellierte an den gesellschaftlichen Zusammenhalt in dieser schweren Zeit.
0: Für mich ist die Grimmaische Straße mehr als ein Arbeitsplatz. Wir Mitarbeiter der anliegenden Geschäfte teilen viel miteinander. Da ist der morgendliche Gruß und der kurze Austausch auf der Straße, der jahreszeitlich unterschiedliche Handelsflair in dieser besonderen Innenstadt. Meine Gedanken sind bei den Opfern und deren Angehörigen, allen Helfern und allen Beteiligten. Für unsere Innenstadt wünsche ich mir gesellschaftlichen Zusammenhalt, dass wir alle füreinander da sind.
14: Der sächsische Landesbischof Tobias Bilz betont in seiner Ansprache, dass gerade in solchen Momenten das eigene Leben in Gottes Hand liege.
15: Dass du uns Halt und Geborgenheit schenkst. Stell dich unserem Ringen, wenn wir nach Sinn fragen, warum der eine behütet ist und jemand anders nicht. Meine zweite Bitte an dich, Gott, und hier ausgesprochen auch für Sie und für euch alle. Ich möchte gern, dass dieses Bild von der Hand Gottes stärker ist als die anderen Bilder, die jetzt auch da sind.
14: Nach der Andacht versammelten sich noch viele Menschen vor der Kirche.
17: Dass mir persönlich das sehr gut getan hat. Einfach, ja, einfach die Stimmung und nicht einfach drüber hinwegzugehen.
18: Also total selig bin ich. Ja, die Menschen natürlich zu sehen. Ja.
19: Das ist unser Leipzig, da hält man zusammen und da muss man einfach da sein. Ein komisches Gefühl auf jeden Fall. Trauer. Und dass man sieht, dass so viele Menschen da sind auf einmal, das ist, kann man gar nicht in Worte fassen. Man hätte es nicht gedacht, dass es auf uns auch kommt.
14: Leipzig wird noch eine ganze Weile brauchen, um den Schock nach dieser Tat zu überwinden. Ein Anfang ist gemacht.
10: Barbara Brähler aus Leipzig. So, hier mal gute Nachrichten aus der Tierwelt. Seit 2021, seit 25 Jahren also, gibt es wieder Seeadler in Bayern. 100 Jahre lang galten die eleganten Raubvögel dort praktisch als ausgestorben. Heute brüten aber wieder etwa 40 Seeadlerpaare im Freistaat, vor allem in den fischreichen Teichgebieten in der Oberpfalz und in Mittelfranken. Eines dieser seltenen Paare hat nun im Staatswald im Landkreis Erlangen-Höchstadt Nachwuchs bekommen. Kirsten Zesewitz ist für uns auf die Pirsch gegangen.
20: Baumkletterer Michael Fuchs hat eine schwierige Aufgabe vor sich. Er soll den jungen, noch nicht flugfähigen Seeadler aus seinem Nest in 27 Metern Höhe nach unten abseilen, wo Vogelkundlerin Katrin Weber ihn untersuchen und beringen wird.
21: Sie springen nicht runter. Sie können bloß sich weit auf die andere Seite vom Nest flüchten. Und dann habe ich so einen Haken, da kann ich vorsichtig am Fuß mit einfangen und dann holen wir sie runter.
20: Während er nach oben steigt, packt Katrin Weber ihr Zeug aus. Babywaage, Maßbänder und die Zangen zum Beringen. Seit 10 Jahren leben die Seeadler hier im Staatswald. 17 Junge haben sie schon zur Welt gebracht. Im Februar war sich Katrin Weber erneut sicher, sie brüten wieder in der alten Fichte.
27: Bisher habe ich aber nur einen gesehen. Das heißt, es wird jetzt spannend, ob doch vielleicht 2 Jungvögel drin sind oder doch nur einer. Bisher hat immer nur einer mit dem Kopf rausgeschaut oder mal mit dem Flügel gewackelt.
20: Wenig später ist klar, es ist nur einer. Der Kletterer seilt das Junge in einem Sack nach unten. Katrin Weber nimmt es in den Arm.
27: Jetzt zittert er jetzt ein bisschen, der ist jetzt natürlich aufgeregt. Aber man sieht jetzt hier noch ein bisschen die Flaumfedern. Also ich schätze es den auf bestimmt so 30, 32 Tage.
20: Sie kontrolliert Augen, Schnabel, Federn und legt ihn auf die Waage.
27: 4460 Gramm.
20: Passt. Die Eltern ernähren ihn gut. Dann kommt das Wichtigste, der Ring der Vogelwarte Radolfzell. Dort wird die bayerische Seeadlerpopulation erforscht und dokumentiert.
27: Das heißt, wenn jemand irgendwo einen entdeckt, dann kann er den auch melden an die Vogelwarte und damit von einem auch wieder eine Meldung aus den Niederlanden bekommen. Oder auch schon mal in Schleswig-Holstein und eine war jetzt auch bei Stuttgart und dann wieder am Ammersee. Also so kann man das Blutgeschehen ein bisschen verfolgen dann.
20: Es wird Zeit, dass das Junge

0: Budapest auf den Sieger des zweiten Halbfinals zwischen Bayern und Paris Saint-Germain. Die Franzosen hatten das Hinspiel in der torreichsten Halbfinalpartie der Champions-League-Geschichte mit 5:4 gewonnen. Und trotzdem träumen die Bayern und ihre Fans weiter vom Finale. Edgar Endres.
1: Jonathan Tah hat schon einiges in seiner Karriere erlebt. Doch dass er gleich in seiner ersten Bayern-Saison das Finale der Champions League erreichen kann, ist für den 30-Jährigen was ganz Besonderes.
2: Wenn ich mit meinem Hund spazieren gehe, spricht mich auch jeder an, Vollgas geben. Und ich habe einfach das Gefühl, dass ganz München einfach sich darauf freut und bereit ist, dieses Spiel zu Hause zu gewinnen und ins Finale zu kommen. Das habe ich so auf diese Art und Weise natürlich noch nie gespürt.
1: Ganz München fiebert und die Fans ganz in Rot sollen das Stadion heute Nacht zu einer hitzigen Arena machen. Für Trainer Vincent Kompany ist klar, nur gemeinsam gelingt der große Wurf gegen das Top-Team aus Paris.
3: Vom Gefühl her hat diese Mannschaft auch eine gute Beziehung zu den Fans. Es gibt dieses Gefühl einfach, dass wir gemeinsam versuchen, diese nächste Stufen zu holen. Und jetzt stehen wir hier und gemeinsam wollen wir dieses Moment einfach unvergesslich machen.
1: Eine sprichwörtliche magische Nacht, vielleicht wieder nach einem Spektakel der beiden besten Offensivreihen Europas. Für Kompany zählt am Ende, ob Spektakel oder nicht, nur eines.
3: Das Allerwichtigste ist am Ende, dass man das Spiel gewinnt. Und das ist die Priorität, das Spiel gewinnen.
1: Dafür braucht es den perfekten Abend. Auch mal wieder defensiv und dann die Lust aufs Spiel freien Lauf lassen.
2: Ich freue mich extrem auf das Spiel. Es ist ein großes Spiel, es fühlt sich groß an und dementsprechend ist man natürlich nochmal angespannter, fokussierter. Ich glaube, es wird extrem viel Spaß machen und zu genießen. Ich glaube, da ist mir immer das Wichtigste, nicht zu vergessen, wieso ich angefangen habe, Fußball zu spielen. Und das ist aus Spaß und Leidenschaft. Deswegen freue ich mich auch aufs Spiel.
0: Hochspannung beim Handball in der European League. 4 Bundesliga-Clubs wollten ins Halbfinale, 3 haben es geschafft. Der THW Kiel machte es besonders spannend, holte gegen den kroatischen Vizemeister Našice erst einen 3-Tore-Rückstand aus dem Hinspiel auf, siegte in eigener Halle dann im 7-Meter-Werfen mit 4:2 und steht genauso im Final Four wie die MT Melsungen, die zwar mit 19:23 in Porto verlor, das Hinspiel aber mit 5-Toren-Differenz gewonnen hatte. Außerdem im Halbfinale der Titelverteidiger aus Flensburg, Thomas Kos.
4: Die Flensburger dürfen weiter von der Titelverteidigung in der European League träumen. Nach dem Unentschieden zu Hause setzte sich die SG im entscheidenden Viertelfinal-Rückspiel in Hannover am Ende souverän mit 43:35. Durch. Die Flensburger ließen sich auch nicht von einer frühen roten Karte für Rechtsaußen Novak und einer starken Leistung der Niedersachsen aus der Ruhe bringen. Entscheidend die Phase kurz vor und nach der Pause, in der die Flensburger vor den 4000 Fans in der ausverkauften Arena das Spiel drehten und die 2 Tore Halbzeitführung in 90 Sekunden nach dem Wechsel auf 5 Tore ausbaute. Den Recken fehlte im zweiten Durchgang die Kraft nach dem dritten Spiel in 6 Tagen. Flensburg spielte stark im Angriff. Bester Werfer war Rückraumspieler Lasse Möller mit 10 Toren. Bei den Recken traf Rückraumspieler Leif Thiersee auch 10-mal, doch es reichte nicht für den Einzug ins Final Four Turnier Ende Mai in Hamburg.
0: Dort spielen jetzt die Flensburger. Die Halbfinals werden am Freitagmittag ausgelost.

0: Nachrichten.
1: Um 23.30 Uhr mit Olaf Knapp. Öl- und Gasheizungen könnten in Deutschland auch nach 2045 eingebaut werden. Das sieht der Entwurf für ein neues Heizungsgesetz aus dem Bundeswirtschaftsministerium vor. Das Papier liegt dem ARD-Hauptstadtstudio vor. Darin ist keine Rede mehr von einem Verbot. Der Entwurf muss aber noch innerhalb der Bundesregierung abgestimmt werden. Weiterhin geplant ist, dass künftig mehr klimafreundlicheres Gas und Heizöl beigemischt werden müssen. Der Anteil soll bis 2040 stufenweise angehoben werden. Der mutmaßliche Amokfahrer von Leipzig ist in einer

0: Psychiatrie untergebracht worden. Diesen Schritt hat ein Ermittlungsrichter angeordnet. Der 33-Jährige war gestern durch eine Fußgängerzone gefahren. Zwei Menschen kamen ums Leben. Aus Leipzig Arndt Groß.
1: Laut Unterbringungsbefehl hat er mit dem Ziel gehandelt, möglichst viele Menschen zu töten bzw. zu verletzen. Aufschlüsse erhoffen sich die Ermittler von einer forensisch-psychiatrischen Begutachtung des Beschuldigten. In Leipzig haben am Nachmittag hunderte Menschen der Opfer der Amokfahrt gedacht. Nach Angaben des Sozialministeriums in Sachsen ist der mutmaßliche Täter Polizei bekannt. Er befand sich bis wenige Tage vor der Tat zur Behandlung freiwillig in einem psychiatrischen Krankenhaus. Es hätten aber keine medizinischen Gründe vorgelegen, ihn gegen seinen Willen festzuhalten.
0: Im Irankrieg hat Pakistan alle Seiten dazu aufgefordert, die Waffen ruhen zu lassen. Dies sei essentiell für den Friedensprozess, schrieb der pakistanische Premier Sharif. Er verurteilte neue Raketen- und Drohnenangriffe auf Ölanlagen in den Vereinigten Arabischen Emiraten. Diese Angriffe werden dem Iran zugeschrieben. Die Führung in Teheran weist die Vorwürfe aber zurück. Die Bahn fordert in Bahnhöfen und Zügen zu mehr Respekt gegenüber Bahnmitarbeitern auf. Hintergrund für die Kampagne Hashtag mehr Achtung ist die wachsende Zahl von Übergriffen auf Bahnbeschäftigte. Aus Berlin, Anja Dobrodinsky.
2: Nach dem tödlichen Angriff auf einen Zugbegleiter trafen sich Bahnunternehmen, Politik und Gewerkschaften im Februar für einen Sicherheitsgipfel und beschlossen unter anderem eine Respektkampagne, die jetzt gestartet ist. Außerdem nutzen knapp 2000 Bahnbeschäftigte inzwischen Bodycams. In Regionalzügen hat die Deutsche Bahn einen Test mit Zweierteams gestartet. Er soll klären, wann und wo eine Doppelbesetzung mit einem zweiten Zugbegleiter oder mit Sicherheitspersonal sinnvoll und nötig ist. In den vergangenen 12 Monaten hat die DB zudem die Zahl der Sicherheitsleute von 4.500 auf 5.000 erhöht.
0: Das Wetter in Deutschland: in der Nacht gebietsweise trocken, zum Teil auch kräftiger Regen, selten Gewitter bei Tiefstwerten von 12 bis 3 Grad. Morgen dann teilweise kräftige Schauer und Gewitter, an Nord- und Ostsee trocken, 10 Grad an der Nordsee bis 23 Grad in Niederbayern. Das waren die Nachrichten.
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4: Mit zwei akuten Meldungen um 23.33 Uhr. Die erste kommt von der A7 Kassel Richtung Fulda. Zwischen Niederaula und Hünfeld-Schlitz 5 Kilometer Stau jetzt nach einem Unfall. Die andere Meldung kommt von der A67 Mannheim Richtung Darmstadt. Die ist zwischen Firnheimer Dreieck und Lorsch nach einem Unfall gesperrt, dadurch aktuell 2 Kilometer Stau. Kommen Sie überall gut und sicher durch den Abend.
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4: Mit Tom Westerholt am Mikrofon. Guten Abend. Wir schauen in den europäischen Südosten. In Rumänien ist die Regierung abgewählt worden. Ein entsprechender Misstrauensantrag wurde mit 281 Stimmen verabschiedet, rund 50 mehr als es gebraucht hätte. Über Reaktionen darauf und wie es in dem EU-Mitgliedsland jetzt weitergehen könnte, berichtet David Freches.
5: Vermutlich hat er das Ende kommen sehen. Die Rede ist von Ilie Bolojan. Bis zum Mittag war der Liberale der Premierminister in Rumänien. Aber die proeuropäische Koalition, die bis vor kurzem aus 4 Parteien bestand, ist abgewählt. Grund dafür ist ein Misstrauensantrag. Ilie Bolojan sagt dazu: Dieser Antrag ist verlogen und zynisch. Ich habe das Amt des Premierministers übernommen, obwohl mir bewusst war, dass der Druck enorm ist und dass ich keinen Applaus von den Bürgern erhalten werde. Aber ich habe mich entschieden, das zu tun, was für unser Land dringend und notwendig war. Der Misstrauensantrag wurde mit 281 Stimmen im Parlament verabschiedet, rund 50 Stimmen mehr als notwendig waren. Rumänien hat das größte Haushaltsdefizit in der EU. Dieser Sache hat sich Bolojan angenommen. Die damit verbundenen harten Sparmaßnahmen haben ihm viel Kritik beschert. Stellenabbau und ein Stopp von Lohnerhöhungen im öffentlichen Dienst sowie weniger Rentenerhöhungen, das würde zur Verarmung der Rumänen führen, hieß es. Und der geplante Verkauf von Anteilen großer Staatsbetriebe sei ein Schritt zur Privatisierung. Eingebracht wurde der Misstrauensantrag von den beiden Parteien, die bei der letzten Wahl 2024 die meisten Stimmen bekommen haben, der rechtspopulistischen AU und der PSD, den Sozialdemokraten. Dabei war die PSD bis vor kurzem noch selbst Teil der Regierung. PSD-Chef Sorin Grindeanu sagt dazu: Ich glaube, dass es auch nach diesem Misstrauensantrag ein Leben gibt. Und es ist die Pflicht der verantwortungsvollen Parteien, eine Lösung zu finden. Dass der Misstrauensantrag durchgekommen ist, bedeutet Folgendes. Der bisherige Premierminister Ilie Bolojan ist nun verpflichtet, dem Präsidenten Nico Jordan unverzüglich den Rücktritt seiner Regierung vorzulegen. Sie ist dann nur noch interimsmäßig im Amt, bis eine neue Koalition gebildet ist. Danach werden die Parteien zu Konsultationen bei Präsident Nico Jordan erwartet. Er wird alle im Parlament vertretenen Parteien einladen und ausloten, wie eine mehrheitsfähige Regierung zustande kommen kann. Anschließend ernennt Präsident Nico Jordan einen neuen Kandidaten für das Amt des Premierministers, um die Regierungsarbeit fortzuführen. Dieser designierte neue Premier hat dann 10 Tage Zeit, um das neue Regierungsteam zu bilden, das neue Regierungsprogramm auszuarbeiten und das Parlament darüber abstimmen zu lassen, ob er die Mehrheit der Stimmen bekommt. Dass das schwierig wird, weiß der Präsident selbst. Eine Situation der Unsicherheit hinsichtlich der politischen Zusammensetzung der Regierung und der dahinterstehenden Mehrheit wird es geben. Diese Unsicherheit wird 1 bis 2 Wochen andauern. Ob und wie die Parteien in Rumänien aufeinander zugehen oder nicht, das bleibt offen.
3: Wirtschaft.
4: Die Computerspielkette GameStop bietet rund 56 Milliarden US-Dollar für den Online-Marktplatz eBay. Das Angebot liegt damit etwa 20% höher, als der Börsenwert von eBay zuletzt war. Was steckt hinter der Offerte und wie sind die Aussichten dafür, dass die Übernahme zustande kommt? Reinhard Spiegelhauer berichtet.
6: GameStop, da war doch was. Genau, 2021 wetteten Hedgefondsmanager darauf, dass die Aktie des Spielehändlers ins Bodenlose fallen würde. Aber dank einer Art Graswurzelkampagne im Internetforum Reddit kauften Hunderttausende Kleinanleger Aktien und pushten den Aktienkurs im Verlauf von 2 Wochen um 1500%. Bis heute Symbol des Kampfes Kleinanleger gegen Wall Street. Jetzt will CEO Ryan Cohen GameStop zu einem Goliath machen. Im Interview mit CNBC sagte er:
7: eBay has the second largest commerce franchise.
6: eBay ist die zweitgrößte E-Commerce-Plattform und wir wollen etwas noch weitaus Größeres aufbauen. Wir werden Kosten reduzieren und das Umsatzwachstum beschleunigen.
7: As well as accelerate revenue growth.
6: Retro-Games, Sammelkarten, Spielekonsolen oder Gaming-Merchandise sind auch ein starkes Segment bei eBay. Die physischen Läden von GameStop könnten Annahmestellen und Qualitätskontrolle sein. Das ist die Idee. Und natürlich nicht nur für alles rund um Gaming. Bloomberg-Analystin Cecilia De Anastasio hält das nicht grundsätzlich für abwegig. Gamer kaufen immer öfter in Online-Shops ein, aber Ryan Cohen hat zahlreiche Strategien genutzt, um den Erfolg von GameStop als Einzelhandel zu sichern. Unter anderem mit E-Sports und E-Commerce. eBay böte die Gelegenheit, direkt mit Amazon zu konkurrieren.
8: Very, very ambitious in e-commerce.
6: Ein ziemlich ambitioniertes Unterfangen, stellt die Analystin allerdings auch fest. Warum sich viele Beobachter die Augen reiben, ist nicht zuletzt aber auch die Tatsache, dass eBays Marktwert rund 4-mal so hoch war wie der von GameStop. Wie soll da die Übernahme finanziert werden? Wir bieten je eine Hälfte in Bar und in Aktien an und können neue Aktien ausgeben, um die Transaktion zu ermöglichen. Die Übernahme klinge vielleicht nach einer schlauen Idee, sei aber finanziell kaum machbar. So dagegen die Reaktion vieler Expertinnen und Experten auf das Interview Cohens. Abwarten, sagte dagegen zunächst Bloomberg-Analystin D'Anastasio. Immerhin finde Investor Michael Burry, berühmt durch seine Wette gegen den US-Immobilienmarkt vor der Finanzkrise 2008, das Ganze sei eine interessante Idee.
8: GameStop
6: liebt ja Aufmerksamkeit und das hier könnte eine frische und eigenwillige Art sein, GameStop am Laufen zu halten.
8: Fresh, strange way to keep GameStop going, or it could be, like some of the analysts are saying, a little bit improbable.
6: Es könnten natürlich auch diejenigen recht behalten, die es für unwahrscheinlich halten, so die Expertin. Und wie inzwischen bekannt wurde, zählt dazu wohl doch auch Investor Michael Burry. Laut Wall Street Journal hat er seine gesamten GameStop-Anteile verkauft. Der Plan von Ryan Cohen scheint nicht nur dem legendären Investor doch eine Spur zu forsch. Die Aktie von GameStop verlor rund 10%, nachdem das Übernahmeangebot am Freitag bekannt wurde, während die eBay-Aktie deutlich zulegte. Das macht die Offerte GameStops unattraktiver und nochmal teurer, falls der Spielehändler nachlegen sollte.
4: Heute, am 5. Mai, ist der internationale Tag der Hebamme. Das haben Geburtshelferinnen in Konstanz zum Anlass genommen, zu einer der größten Demonstrationen in Deutschland aufzurufen. Die Hebammen gehen auf die Straße, um gegen den sogenannten Hebammenhilfevertrag zu protestieren. Er regelt seit November vergangenen Jahres die Arbeitsbedingungen der rund 19.000 freiberuflichen Hebammen in Deutschland. Im April ist der Vertrag bereits einmal nachgebessert worden. Die Kritik hält trotzdem an. Schlechtere Bezahlung und mehr Bürokratie sind die Stichworte. Esther Läufen berichtet.
9: Hebamme Melanie Fröhlich-Baisou kommt gerade von ihrer Arbeit aus dem Konstanzer Kreissaal. Sie ist 40 Jahre alt, hat zwei Kinder. Sie trägt eine knallgrüne Strickjacke und grünen Lidschatten. Dazu kommt ein hellwacher, offener, freundlicher Blick.
10: Das Adrenalin fließt noch durch mich durch. Das ist ja nicht nur die Geburten, die wir begleitet haben heute, sondern es war auch ganz viel ambulante Frauen, angekündigt, unangekündigt. Also es ist immer unterschiedlich, was so ein Tag mit sich bringt. Manchmal kann das schon ganz schön anstrengend sein, aber es ist einfach ein wahnsinnig toller Beruf und deswegen genieße ich das immer total.
9: Melanie Fröhlich-Baisou ist eine spätberufene Hebamme. Nachdem sie erst einen kaufmännischen Beruf erlernt hatte, ist sie vor 6 Jahren dann doch noch ihrem Herzen gefolgt und Hebamme geworden. Dann kam im vergangenen Jahr der neue Hebammenhilfevertrag.
10: Der bürokratische Aufwand ist einfach immens geworden. Wir sitzen viel mehr an Dokumentation und Abrechnungen, als uns es lieb ist.
9: Aber nicht nur das.
10: Wenn wir deutschlandweit gucken, ist es tatsächlich so, dass die Teams bis zu 30% Gewinnverlust haben oder Lohnverlust. Es wurde uns zugesichert, dass wir Beleghebammen nicht schlechter gestellt werden dürfen, als wir es vorher waren. Und dem ist aber bis jetzt nicht so.
9: Die Forderungen der Beleghebammen richten sich an den GKV-Spitzenverband, der die Interessen der gesetzlichen Versicherung vertritt. Als ersten Schritt gab es im April bereits Nachbesserungen. Nun will der Spitzenverband erstmal deren Umsetzung abwarten. Außerdem gäbe es eine Arbeitsgruppe für weitere Lösungsvorschläge. Das reiche aber nicht, sagt Melanie Fröhlich-Baisou.
10: Wir beobachten leider seit dem November, dass viele Beleghebammen-Teams diesen Vertrag nicht mehr erfüllen können und dass sie sich das nicht mehr leisten können, im wahrsten Sinne des Wortes Hebamme zu sein. Nicht nur finanziell, sondern auch arbeitsaufwandmäßig. Und wir haben einfach die Angst, dass noch mehr Beleghebammen-Teams ihre Arbeit quittieren müssen. Und das wäre kein Gewinn für die Familien, absolut nicht.
9: Das Klinikum in Konstanz hat seit rund 3 Jahren den Betrieb des Kreissaals auf ein Dienstbeleghebammen-System umgestellt. Zuvor musste der Konstanzer Kreissaal wegen Hebammenmangels sogar eine Woche im Monat schließen. Das ist jetzt anders, sagt die Konstanzer Hebammenkollegin Hanna Lantsch. Mit dem freiberuflichen System könnten Hebammen selbstbestimmter, flexibler und familienorientierter arbeiten.
11: Und durch diese Umstellung haben wir ein sehr gut funktionierendes Team aufbauen können und sind, was der Personalschlüssel anbelangt, wenn ich das so nennen kann, sehr gut aufgestellt.
9: Im vergangenen Jahr gab es am Klinikum Konstanz knapp 1000 Geburten. Tendenz gegen den deutschlandweiten Geburtenrückgang, sogar steigend, sagt Hanna Lantsch. Dass bei den freiberuflichen Hebammen im Kreissaal und somit am so wichtigen Anfang des Lebens gespart wird, kann sie nicht verstehen.
11: Das ist einfach schlichtweg falsch, weil wir leisten ja unfassbar viel Prävention auch und viel Aufklärungsarbeit. Und dass das nicht gesehen wird, ist wirklich ein Schlag ins Gesicht.
4: Berichtet Esther Läufen. Deutschland plant, seine Strategie für die staatliche Krisenvorsorge anzupassen, und zwar indem die Notrationen für den Ernstfall verbessert werden. Laut Berichten von MDR Aktuell sollen künftig auch mehr verarbeitete Lebensmittel in Dosen für die Bevölkerung gelagert werden, statt wie bisher überwiegend unverarbeitete Basislebensmittel. Angela Tesch zu den Regierungsplänen.
12: Für viele ist es der Geschmack ihrer Studienzeit, Ravioli aus der Dose. Den Vorteil der haltbaren und schnell zuzubereitenden Kost, zur Not auch kalt zu genießen, hat Alois Rainer, Bundesminister für Ernährung und Landwirtschaft, erkannt. Er will künftig Dosenessen in großen Mengen einlagern. Eine Modernisierung der Lebensmittelreserve sei das, sagt Sprecherin Galle.
13: Da kann man sich Linseneintopf, Dosenravioli, aber auch vieles andere vorstellen. Und das könnte Versorgungsengpässe, ausgelöst durch militärische Krisen, aber auch andere Schadensereignisse wie Natur- oder Umweltkatastrophen besser überbrücken.
12: Im Krisenfall ist das Rainer-Ministerium verantwortlich für die staatliche Lebensmittelvorsorge. An mehr als 150 geheimen Orten bundesweit werden bislang Berge von Getreide, Reis, Erbsen und Linsen gelagert. Unverarbeitet. Das sei die größte Schwachstelle des bisherigen Systems, sagt der Risikoforscher Markus Wiens von der TU Freiberg.
14: Das heißt, die gesamten Weiterverarbeitungsprozesse, die ja unter Krisenbedingungen funktionieren müssen, sind hier nicht mitgedacht. Ansonsten muss man eben sehen, das System ist im Großen und Ganzen nach dem Zweiten Weltkrieg aufgebaut worden. Da hatte man andere Szenarien, Krisenszenarien, das heißt, die Ernährungsnotfallvorsorge, wie sie heute besteht, ist nicht an die Komplexität heutiger Krisen angepasst und auch nicht an die Komplexität heutiger Lieferketten.
12: Das will Minister Rainer ändern und für seine neue Bevorratung die private Lebensmittelwirtschaft stärker einbinden. Dort solle, quasi in Reichweite, ein festgelegter Teil jederzeit garantiert verfügbar sein, etwa in Lagerhallen auf dem Werksgelände, sagte er zuerst der Funke Mediengruppe. Vor dem Ablauf der Haltbarkeit sollen die Lebensmittel dann rechtzeitig in den Verkauf gegeben werden. Ein wichtiger und richtiger Schritt, sagt Risikoforscher Wiens, MDR aktuell. Voraussetzung sei,
14: dass wir die Unternehmen frühzeitig auch in die Krisenpläne mit einbinden und die Unternehmen in die Lage versetzen, die Produktion dieser Güter und das Vorhalten dieser Güter auch in einer Art Kontinuitätsmanagement zu betreiben. So etwas haben wir bis jetzt noch gar nicht.
12: Mit solchen öffentlich-privaten Partnerschaften für das Krisenmanagement würden Unternehmen mehr Verantwortung übernehmen als nur die Lagerung der Notreserven. Das erhöhe auch das Bewusstsein für Krisen. Für welchen Zeitraum die Reserven angelegt werden sollen, das bleibt noch offen, ebenso wie die Finanzierung. Noch liefen die Haushaltsberatungen, sagt Sprecherin Galle. Minister Rainer rechnet mit 30 Millionen, um dieses System aufzubauen. Danach wären jährlich etwa 70 bis 80 Millionen Euro nötig.
4: Berichtet Angela Tesch. Es gibt sie seit 100 Jahren und inzwischen ist sie weit über die Grenzen der USA hinaus eine Legende, nämlich die Route 66. Angefangen hatte alles in Springfield im US-Bundesstaat Missouri mit einem Telegramm Ende April 1926, abgeschickt von Geschäftsleuten und Verkehrsplanern. Darin tauchte erstmals der Name für die neu geplante Straße von Chicago nach Santa Monica auf. Springfield ist deswegen jetzt auch der Ort, wo die offiziellen 100-Jahr-Feierlichkeiten für die knapp 4000 Kilometer lange Straße begonnen haben. Unsere Korrespondentin aus Washington, Nina Barth, hat das zum Anlass genommen, da mal hinzufahren.
15: 300 Autos aus den vergangenen 100 Jahren knattern durch Springfield. Die Geburtsstadt der Route 66 feiert 100 Jahre Mother Road, die Mutter der Straßen.
16: A lot of nice cars.
17: Lots of really fun cars.
18: I like the old fashioned about them.
16: Oh, it's amazing.
17: It's awesome.
15: Einige haben bunte Route 66 Shirts an, Route 66 Kappen auf dem Kopf. Viele sind direkt aus Springfield, wie Rebecca. Toll, dass etwas so Historisches direkt hier aus Springfield kommt.
19: It's cool. It's cool that something so historical originated right here in Springfield.
15: Denn Springfield ist der Geburtsort der Route 66. Natürlich gibt es auch einen Birthplace Plaza. Gerade wird ein buntes Mosaik auf dem Boden eingeweiht. Es zeichnet die Strecke der Route 66 nach. Genau hier wurde vor 100 Jahren eine wichtige Entscheidung getroffen, erklärt Bürgermeister Jeff Frog.
20: There was a hotel on this site.
21: An dieser Stelle stand einst ein Hotel und dort fand eine Tagung von Beamten aus mehreren Bundesstaaten statt. Sie beschlossen, der neuen Route die Nummer 66 zu verleihen. Und so wurde von hier aus vor 100 Jahren ein Telegramm verschickt, in dem die neue Strecke und ihr Name bekannt gegeben wurden. Der Geburtsort war also ein Hotel, das Colonial Hotel.
15: Jetzt stehen hier Statuen, zwei riesige silberne Autoschlüssel zum Beispiel. Aber was macht den Reiz der Route 66 heute eigentlich noch aus?
22: For me, the Route 66 is historic.
23: Part of history. So everybody wants to travel it and see what it's all about.
24: It's just a nostalgia.
23: It's very iconic.
15: Historisch, pure Nostalgie, einfach Kult. Jeder hat davon gehört, jeder will wissen, wie es ist. Viele wollen das Route 66-Feeling und das gibt's in Springfield. Abends steht ein großes Konzert an. Jerry Lynn ist mit ihrem Mann und Freunden gekommen. Alle sechs im gleichen Hemd mit Route 66-Aufschrift und vielen kleinen Oldtimern drauf. Das haben sie extra für den Geburtstag der Mother Road gekauft. Jerry Lynn sagt, gerade in diesen Zeiten gibt's nicht viel, was Leute zusammenbringt. Das sei so ein Moment in Springfield und im ganzen Land.
0: Right now in this day and age, we don't have a lot of things that we all come together with, and this seems to be one of them that's hitting, you know, it's tracking right now in Springfield and across the country.
15: Und Springfield ist erst der Auftakt der Feierlichkeiten. Das ganze Jahr über sind entlang der Route 66 Feste und Veranstaltungen geplant. Sehr zur Freude der Fans.
23: Route 66, I love Route 66.
4: Nina Barth über 100 Jahre Route 66.
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4: Die schwarz-rote Bundesregierung ist jetzt ein Jahr im Amt, Zeit für eine Zwischenbilanz auch in vielen Zeitungen und Online-Portalen. Unser Gastkommentator ist Lars Haider, Chefredakteur des Hamburger Abendblatts. Sein Urteil fällt eindeutig aus.
2: Man muss keinen Kommentar über die schwarz-rote Bundesregierung schreiben. Man muss nur daran erinnern, wie sich CDU und CSU, allen voran Friedrich Merz, damals über Olaf Scholz und dessen Ampelregierung lustig gemacht haben. Das reicht völlig, um die Leistung der Großen Koalition und deren bittere Umfragewerte nach einem Jahr einzuordnen. Sie können es nicht, hat Merz Scholz 2023 im Bundestag zugerufen und ihn als Klempner der Macht bezeichnet. Die Wahrheit ist, der neue Kanzler kann es noch weniger, viel weniger. Und anders als Scholz macht er nicht einmal die Dinge, die er sagt oder verspricht. Scholz mag ein schlechter Kanzler gewesen sein, Merz ist leider gar kein Kanzler. Mit ihm an der Spitze wirkt unser Land wie führungslos, als sei das Kanzleramt vorübergehend nicht besetzt. Kaum zu glauben, aber wahr, die Ampel war gar nicht so schlimm. Es geht noch schlimmer.
4: Der Kommentar von Lars Haider, Chefredakteur des Hamburger Abendblatts. Aus Sicht des Spiegels ist die aktuelle Wut auf Merz nicht gerechtfertigt, jedenfalls nicht in diesem Ausmaß.
3: Viele der Probleme, die sich jetzt an ihm entladen, sind alt. Uralt zum Teil. Wie der Rückgang der Geburtenzahlen und der damit verbundene Druck auf die Renten- und Krankenversicherung. Die Infrastruktur, Straßen, Schulen, Bahn hätte man in den Jahren sanieren können, als die Konjunktur und die Zinsen günstig waren. Als die Wirtschaft boomte zwischen 2010 und 2019. Da war der Reformeifer aber begrenzt. Und die Deutschen liebten ihre Angela Merkel dafür, dass sie ihnen alle Schwierigkeiten und Zumutungen vom Hals hielt.
4: Nach Einschätzung der Tagespost aus Würzburg gerät Merz auch in der Union immer mehr unter Druck, weil er als Kanzler nicht führt, sondern den Status quo verwaltet.
3: Adenauer und Kohl wurden verehrt, Merkel respektiert. Merz bleibt blass. Früher hatte man den Eindruck, dass Staatsmänner Geschichte gestalten wollten. Merkel ging Risiken ein und zeigte politische Führung, indem sie Entscheidungen traf, die sie persönlich prägten. Genau diese Konsequenz fehlt Merz. Er wirkt wie ein Zauderer, der seinen Laden nicht im Griff hat.
4: Für die Stuttgarter Zeitung bleibt die von Friedrich Merz im Wahlkampf versprochene Politikwende ein frommer Wunsch, an dessen Erfüllung kaum noch jemand glaubt.
3: Merz regiert gegen eine sich fortlaufend verschlimmernde Weltlage an. Zudem steckt er in einer strategischen Falle fest, eingeklemmt zwischen der Brandmauer und einer SPD, die in ihrem Überlebenskampf das rettende Ufer immer noch auf der falschen Seite sucht. In deren Reihen mangelt es einigen am Willen, anderen an der Courage zu Reformen, die jetzt notwendig wären, um das Land wieder voranzubringen.
4: Und das Handelsblatt meint zu einem Jahr schwarz-rot, man würde beim Anblick des Zustands der Koalition gern ein bisschen weinen.
3: Nicht etwa, weil die Bilanz so mager wäre. Die Bundesregierung hat in dem Jahr mehr beschlossen als so manch andere in ihrem ersten Jahr. Sondern weil die Koalitionäre es nicht schaffen, das ordentlich zu kommunizieren und sich lieber öffentlich im Streit zerlegen. Pünktlich zum Jahrestag ist auch das Schreckgespenst Minderheitsregierung wieder da. Man will sich nur an den Kopf greifen. Zwei demokratische Volksparteien aus der politischen Mitte sollen es nicht miteinander hinbekommen, aber eine allein mit wechselnden Mehrheiten und in Geiselhaft der AfD schon?
4: Das waren die Standpunkte, zusammengestellt von Peter Eichenberg.
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4: Wenn Musiklegenden wie Elton John und Iggy Pop sich für eine Band begeistern, lohnt es sich hinzuhören. Pigeon aus Kent mischen Afrobeat, Post-Punk und Psychedelic und füllen damit längst die Clubs in London. Jetzt ist ihr Debütalbum Quaternial erschienen.
5: Es geschah vor ein paar Jahren in einem Pub in Margate an der nordenglischen Küste. Die 5 zukünftigen Bandmates guckten ein Länderspiel, bei dem England haushoch verlor. Daraufhin ging man gemeinsam in einen nahegelegenen Proberaum, um sich den Frust wegzujammen. Der verschwand nicht nur, sondern verwandelte sich in Euphorie. Die Chemie stimmte auf Anhieb. Pigeon war geboren.

Transformation und kosmische Erkundung, darum geht es Pigeon. Das klingt ein bisschen esoterisch, aber Pigeons Melange aus Afrobeat, Psychedelic, Postpunk und Krautrock ist ein Pop-Hybrid, dem man vor allem eines anhört, die Energie des Momentes. Denn auch bei 3-Minuten-Songs behält die Band ihre Spontanität bei. Zwischen feststehenden Refrains und Hooklines gibt es immer Freiraum für Improvisation. Sänger Fallen Yoke stammt aus Guinea. Wie in der westafrikanischen Sängertradition der Griot singt er oft aus dem Moment heraus und wechselt dabei intuitiv die Sprachen. Das zusammen mit den Electro-Keyboards und dem schweren Funkbeat ergibt den ureigenen Pigeon-Sound.

Will they want me in the future country? Will man mich in Zukunft hier in diesem Land? Fragt Falene Joke in dem Song Future Country angesichts des Aufwindes der britischen Rechten. Der Sänger ist 2018 nach England gekommen. Sein Einbürgerungsprozess lief noch während der Aufnahmen zum Album. Die Studio-Sessions waren für ihn ein wichtiger Rückzugsort, in dem er sich sicher fühlte.

Die übrigen Musiker haben unter anderem mit Salt, Michael Kiwanuka oder Saul Williams gespielt und bringen einen dementsprechenden Erfahrungsschatz mit. Schlagzeuger Graham Godfrey sagt, dass man als Session-Musiker schnell die Verbindung zur Musik verlieren würde. Bei Pigeon hat er sie wiedergefunden. Pigeons Outer National ist ein Album wie eine Reise, mit allem, was dazugehört. Neue Eindrücke und Erkenntnisse, vor allem aber jede Menge Spaß.

0: Und so klingt Outer National, das Debütalbum der britischen Band Pigeon, das uns Götz Steger vorgestellt hat.
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2: Um 0 Uhr Mitternacht mit Olaf Knapp. Das Bundeswirtschaftsministerium plant, dass Öl- und Gasheizungen auch nach 2045 eingebaut werden dürfen. Das geht aus einem Entwurf für ein neues Heizungsgesetz von Wirtschaftsministerin Reiche hervor, der dem ARD-Hauptstadtstudio vorliegt. Der Entwurf muss noch innerhalb der Regierung abgestimmt werden. Aus Berlin Nicole Marquardt.
3: Der neue Entwurf aus dem Bundeswirtschaftsministerium für das Gebäudemodernisierungsgesetz sieht keine Verbote mehr vor. Es fehlen aber auch klare Aussagen zum Abschied von fossilen Brennstoffen. Weiterhin geplant bleibt die sogenannte Biotreppe. Sie sieht die Einführung von einer Mindestquote von Grüngas und Grünheizöl vor. Dieser nachhaltige Anteil soll dann stufenweise heraufgesetzt werden. Von 10% ab 2029 bis 60% im Jahr 2040.
2: Der mutmaßliche Amokfahrer von Leipzig ist in eine Psychiatrie eingewiesen worden. Nach Angaben der Staatsanwaltschaft hat ein Ermittlungsrichter die einstweilige Unterbringung des 33-Jährigen in einem psychiatrischen Krankenhaus angeordnet. Der Mann war gestern mit einem Auto durch die Fußgängerzone gefahren. Zwei Menschen starben, weitere wurden verletzt. In der Leipziger Nikolaikirche kamen heute hunderte Menschen zu einem Gedenkgottesdienst zusammen. Der Instagram-Mutterkonzern Meta will Kinder und Jugendliche auf seinen Social-Media-Plattformen besser schützen. Das Unternehmen hat angekündigt, dafür künstliche Intelligenz einzusetzen. So sollen unter 13-jährige Nutzer automatisch erkannt werden. Dafür wird die KI Profilinfos, Bilder, Kommentare und Videos analysieren und das Alter einschätzen. Ähnlich will Meta mit 13- bis 17-Jährigen vorgehen, die bei Instagram ein volljähriges Alter vortäuschen. Der FC Arsenal steht im Finale der Fußball Champions League. Die Londoner setzten sich im Halbfinalrückspiel gegen Atletico Madrid mit 1:0 durch. Aus der Sportredaktion Martin Roschitz.
4: Arsenal-Kapitän Saka schoss das goldene Abstaubertor kurz vor der Halbzeitpause. 20 Jahre nach der bislang einzigen Finalteilnahme greift der Spitzenreiter der Premier League jetzt also nach dem Henkelpott. Am 30. Mai treffen die Londoner in Budapest auf den Sieger des zweiten Halbfinals zwischen Bayern und Paris Saint-Germain. Die Franzosen hatten das Hinspiel in der torreichsten Halbfinalpartie der Champions League-Geschichte mit 5:4 gewonnen. Anpfiff in München ist um 21 Uhr.
2: Das Wetter in Deutschland. Nachts im Norden trocken, über der Mitte Regen, im Süden nachlassende Schauer, Tiefstwerte 12 bis 3 Grad. Am Tage dann teils kräftige Schauer und Gewitter, an Nord- und Ostsee dagegen trocken, bei maximal 10 Grad an der Nordsee bis 23 Grad in Niederbayern. Und ab Donnerstag gebietsweise Regen, im Süden Gewitter, Richtung Norden freundlicher bei 11 bis 19 Grad. Es ist gleich 0:03 Uhr.
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0: Unser Blick auf die Straßen. Die A1 Hamburg Richtung Bremen ist zwischen Hamburg-Stillhorn und Harburg wegen einer Nachtbaustelle bis 5 Uhr früh gesperrt. Hier bitte über die U76 ausweichen. Die A1 Bremen Richtung Osnabrück ist zwischen Wildeshausen West und Dreieck Ahlhorner Heide wegen einer Nachtbaustelle bis 5 Uhr gesperrt. A7 Kassel Richtung Fulda zwischen Niederaula und Hünfeld-Schlitz 3 Kilometer Stau nach einem Unfall. Die A8 München Richtung Salzburg ist zwischen Traunstein, Siegsdorf Ost und Bad Reichenhall wegen einer Nachtbaustelle noch bis 6 Uhr früh gesperrt. Hier gibt es eine Umleitung über die U91. Die A44 Dortmund Richtung Kassel ist zwischen Lichtenau, Westfalen und Marsberg gesperrt. Die A44 Kassel Richtung Eisenach ist zwischen Helsa und Waldkappel in beiden Richtungen wegen Tunnelwartungsarbeiten noch bis etwa 4 Uhr früh gesperrt. Eine Umleitung ist auch hier eingerichtet. Die A67 Mannheim Richtung Darmstadt ist zwischen Firnheimer Dreieck und Lorsch nach einem Unfall gesperrt, dadurch aktuell 2 Kilometer Stau. Die A71 Erfurt Richtung Suhl ist zwischen Gräfenroda und Oberhof wegen Tunnelwartungsarbeiten noch bis 6 Uhr früh gesperrt. Die A100 Wilmersdorf Richtung Wedding ist zwischen Dreieck Funkturm und Spandauer Damm in Berlin wegen Bauarbeiten noch bis ca. 5 Uhr gesperrt. A100 Stadtring in Berlin, der ist wegen Wartungsarbeiten in beiden Richtungen zwischen Gerade- bzw. Oberlandstraße und Treptower Park bis 5 Uhr früh gesperrt. Ebenfalls gesperrt ist die A113 in beiden Richtungen zwischen Dreieck Neukölln und Spätstraße. Weiter geht's in Berlin auf der A111 stadtauswärts. Die ist im Tunnel Ortskern Tegel noch bis ca. 5 Uhr früh gesperrt. Und die A115 in Berlin stadteinwärts ist zwischen Kreuz Zehlendorf und Spanischer Allee bis 6 Uhr früh wegen Bauarbeiten gesperrt.
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0: Von NDR Info in Hamburg mit Tom Westerholt am Mikrofon. Ich grüße Sie. Was genau passiert da gerade in der Straße von Hormuz, dieser für die Weltwirtschaft so wichtigen Meerenge zwischen Persischem Golf und Golf von Oman? US-Präsident Donald Trump hatte angekündigt, dort festsitzende Frachtschiffe militärisch aus dem größtenteils blockierten Gewässer heraus eskortieren zu lassen. Mit 2 Schiffen sei das bereits geschehen. Das iranische Regime derweil, das die Gewässer kontrolliert, hatte für diesen Fall Militärschläge gegen die US-Marine angekündigt. Mein Kollege Markus Schubert hat über die Situation mit dem Nautiker Dr. Moritz Brake gesprochen. Der Reserveoffizier der deutschen Marine arbeitet am Center for Advanced Security Strategy and Integration Studies in Bonn. Hat sich mit der amerikanischen Eskorte für 2 Handelsschiffe die Lage im Persischen Golf jetzt grundsätzlich verändert? Oder war das mehr ein Stunt, um die Märkte in Euphorie zu versetzen?
5: Ja, ich fürchte, das Problem wird uns eher noch lange begleiten. Also eine einzelne Eskorte mit 2 Schiffen ändert das Grundproblem nicht. Also wir haben ein hohes Risiko nach wie vor für die Handelsschifffahrt. Die Verantwortung dafür bleibt nach wie vor bei den Versicherungen, die das nicht versichern werden. Es handelt sich um ein Kriegsrisiko, das ist nicht versicherbar. Wir haben die Reeder, die dann unter eigenem Risiko ihre Schiffe riskieren. Und wir haben vor allem die Kapitäne, die vor Ort die Verantwortung für das Leben ihrer Besatzung haben. Und die, so viel Geld kann man jemandem gar nicht bezahlen, dass der bereit ist, Menschenleben so aufs Spiel zu setzen. Also letztlich ist es ein Abwägen der Verantwortlichen vor Ort, die dann für sich zum Schluss kommen müssen. Ein Dortbleiben ist möglicherweise riskanter als eine Passage durch die Straße von Hormuz. Aber wir reden hier nach wie vor auf der Ebene von Friedenslogik, von kommerziellen Abwägungen. Und solange wir da bleiben, wird die Passage von Hormuz sich auch nicht maßgeblich verändern.
6: Wie stark müsste sich denn die US-Marine engagieren, um Tanker wie in den 1980er Jahren sicher zu eskortieren? Wir reden von sehr vielen Schiffen, die festsitzen und die bei regem Handel auf Vorkriegsniveau ja rein und rausfahren wollen würden.
5: Genau, also wir reden aktuell über 2 Weizenschiffe, die festsitzen, 20.000 Menschen. Wir reden über ein Vorkriegsniveau von 130 Passagen am Tag. Und das wäre sozusagen eine Rückkehr zu der Vorkriegssituation. Aber ganz ehrlich, ich glaube nicht, dass wir absehbar da Aussicht haben, auf die Vorkriegssituation zurückzukehren. Das, was hier bestehen bleibt, ist maximal ein brüchiger Waffenstillstand oder ein brüchiger Frieden. Wir sehen, wie sich zwischen der zivilen Regierung Irans und den Revolutionsgarden immer wieder Unterschiede auftun, wo die einen möglicherweise Verhandlungserfolge verkünden, die Öffnung der Straße von Hormuz verkünden und die anderen aber sofort das Feuer eröffnen und auch die Bedingungen klar diktieren und sagen, wer hier durchfährt, zahlt Schutzgeld. Und auch nur die, von denen wir das akzeptieren, dass sie überhaupt Schutzgeld zahlen dürfen. Das heißt also, die Revolutionsgarden nehmen sich heraus, zu entscheiden, wer durch die Straße von Hormuz geht. Und das ist eine existenzielle Bedrohung, vor allem für die Golfstaaten. Ein Zustand, der so auf keinen Fall bestehen darf und auch von der Region nicht hingenommen werden wird. Und deswegen sehe ich da auch keine Lösung für irgendeinen Friedensdeal, der beinhaltet, dass der Iran diese Kontrolle behalten darf.
6: Wer hat die Waffenruhe verletzt, die Sie als brüchig bezeichnen? Die USA, die mit Kriegsschiffen in die Meerenge fahren, Schiffe unter US-Flagge begleiten und auch reklamieren, Schnellboote der Iraner dabei versenkt zu haben? Oder der Iran, der diese Boote einsetzt und Hafenanlagen in den Emiraten angreift? Oder beide Seiten?
5: Also die Waffenruhe ist von Anfang an nie wirklich durchgesetzt worden, denn der Iran hat die Blockade aufrechterhalten. Und diese Blockade ist ein Akt des Krieges, übrigens auch gegen uns gerichtet. Also Europa, europäische Schiffe, deutsche Schiffe sind ja mit betroffen. Die können genauso wenig durch die Straße durch. Das heißt, der Iran begeht einen Akt des Krieges gezielt auch gegen uns. Historisch betrachtet, völkerrechtlich betrachtet, ganz klar. Und wir haben uns aber bisher, genauso wie die Golfstaaten, die ja noch viel direkter betroffen sind, entschieden, darauf nicht militärisch zu antworten. Und wenn man hier unter diesen Bedingungen, also wenn das Regime in Teheran weiter an der Macht bleibt, die Revolutionsgarden weiter diese Fähigkeit haben, die Straße von Hormuz unter Beschuss zu nehmen, Minen zu legen, wird keine Sicherheit zurückkehren für die Handelsschiffer. Das heißt, den Friedensmodus, den Verkehr, den Vorkriegszustand kriegen wir nicht zurück. Und damit kann man, wenn man überhaupt Passagen durch Hormuz haben will, das eigentlich nur unter der Kriegslogik machen, wenn es um die existenzielle Versorgung von Gesellschaften geht. Und das funktioniert über die Leitung von Handelsschiffen durch Staaten. Man würde also zum Beispiel Schiffe, die da durch müssen, vorher unter die Flagge eines solchen, meinetwegen Golfstaates nehmen und dann Soldaten an Bord nehmen, statt zivile Seeleute. Und die dann ja unter Dienstpflicht und voller Verantwortung des Staates unter auch Lebensgefahr durch die Straße fahren lassen. Es würden auch nicht alle Schiffe ankommen möglicherweise. Man nimmt Treffer in Kauf, aber man hat dadurch Zugang zum Weltmarkt. Man kann dadurch die Gesellschaft versorgen. Man kann kritische Güter weiter ins Land bringen. Es muss gar nicht jedes Schiff ankommen. Vielleicht wird von drei Schiffen eines versenkt werden. Aber die zwei, die ankommen, sichern die Existenz des Landes. Und wenn wir in dieser Logik sind, dann ist es auch wieder möglich, die Straße von Hormuz zu platzieren. Und es sind die Länder in der Region so vital betroffen, dass das auch in meiner Sicht längst überfällig ist. Also hier Indien beispielsweise fehlt es ja an Düngemitteln und wir können absehbar schon jetzt auf eine Hungersnot in diesem Jahr zusteuern. Die Amerikaner haben zwei Fehler begangen, diesen Krieg so in dieser Form zu beginnen und ihn dann nicht zu gewinnen.
0: Sagt der Nautiker Moritz Brake vom Center for Advanced Security, Strategic and Integration Studies in Bonn. Ja, ist die US-Operation Project Freedom in der Straße von Hormuz also schon jetzt gescheitert? Bisher sind kaum Handelsschiffe durch diese Straße eskortiert worden. Aber mit der Aktion bringt US-Präsident Trump die brüchige Waffenruhe in Gefahr, kommentiert jetzt Benjamin Weber.
7: Die Meinung. Das Project Freedom von US-Präsident Trump in der Straße von Hormuz, es ist ein riskantes Manöver. Die USA wollen Handelsschiffe beim Durchfahren der blockierten Meerenge unterstützen, ohne Absprache mit Iran, dafür unter dem Schutz der US-Marine. Das hat das Potenzial zum erneuten Kriegsausbruch. Iran droht offen mit Angriffen auf US-Schiffe, denn aus iranischer Perspektive handelt es sich bei dem Vorstoß um eine Verletzung der Waffenruhe. Seit knapp einem Monat ist die in Kraft, doch ein echtes Kriegsende ist weiterhin nicht in Sicht. Weder hat Iran die Blockade der Straße von Hormuz aufgehoben, noch haben die USA ihre Seeblockade der iranischen Häfen beendet. Eine zweite Verhandlungsrunde im pakistanischen Islamabad hat dann gar nicht mehr stattgefunden. Die Ankündigung Trumps zu Project Freedom am Montag hat zumindest Dynamik gebracht in diese festgefahrene Situation. Doch mit welchem Erfolg? Bislang sind nach allen Informationen nur sehr wenige Schiffe der Aufforderung gefolgt, die Straße von Hormuz zu durchfahren, auf einer von den USA vorgeschlagenen Route. Kapitäne, Versicherer und Reedereien halten es offenbar immer noch für zu gefährlich. Dafür hat Iran scharf geschossen und ist damit seinerseits ein hohes Risiko eingegangen. Warnschüsse auf US-Schiffe sollen es gewesen sein und Raketen auf die mit den USA und Israel verbündeten Vereinigten Arabischen Emirate. Als dort, in Dubai und Abu Dhabi, auf den Handys der Menschen wieder der Raketenalarm losging, sah es stark nach Krieg aus. Trump hatte damit gedroht. Doch die größtenteils abgefangenen Raketen und Drohnen aus Iran, die wenig mehr Schaden angerichtet haben als ein Feuer in der Ölanlage von Fujairah, sie reichen nicht aus, damit der Krieg komplett neu ausbricht. Die Waffenruhe hält, das sagt US-Verteidigungsminister Pete Hegseth. Das ist ein erneutes Eingeständnis dafür, dass die USA den Konflikt ohne Strategie begonnen haben und jetzt nicht wissen, wie sie da wieder rauskommen sollen. Die Seeblockade hat keinen sichtbaren Druck auf Iran aufgebaut. Für Teheran gibt es keinen Grund, die Blockade der Straße von Hormuz ohne Gegenleistung aufzulösen. Die USA könnten zwar ihre Drohung wahrmachen und Iran wieder bombardieren. Doch warum sollten erneute Luftschläge auf Iran etwas erreichen, was 40 Tage Bombardement schon einmal nicht erreicht haben? Auch Project Freedom scheint trotz hochtrabendem Namen nach einem Tag bereits eher gescheitert. Vor allem, wenn die USA signalisieren, dass ein paar iranische Raketen auf die Emirate als Reaktion auf den Vorstoß schon okay sind. Bleiben also Verhandlungen. Pakistan vermittelt weiter hinter den Kulissen, um Iran und die USA wieder an einen Tisch zu bekommen. Dort müssten beide harte Entscheidungen treffen und bittere Kompromisse schließen. Es ist der einzige Weg.
0: Die Meinung von Benjamin Weber.
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0: Die Würde des Menschen ist unantastbar. Plakate mit diesem Satz aus Artikel 1 des deutschen Grundgesetzes sind seit heute an Bahnhöfen und in Zügen zu sehen. Sie stehen für die sogenannte Respektkampagne, die das Bundesverkehrsministerium zusammen mit der Deutschen Bahn und dem Verband Deutscher Verkehrsunternehmen gestartet hat. Anlass für die Kampagne ist der tödliche Angriff auf einen Zugbegleiter im Februar. Was sich seitdem getan hat in Sachen Sicherheit und was Bahnbeschäftigte fordern, berichtet aus Berlin Anja Dobrodinsky.
8: Knapp 170.000 Straftaten zählte die Bundespolizei im vergangenen Jahr an Bahnhöfen und Anlagen. In knapp 2.700 Fällen gab es Gewalt gegen Bahnbeschäftigte. Das ist ein Plus von 11%. Nach dem tödlichen Angriff auf einen Zugbegleiter trafen sich Bahnunternehmen, Politik und Gewerkschaften im Februar für einen Sicherheitsgipfel und beschlossen unter anderem eine Respektkampagne, die jetzt gestartet ist. Die Kosten in Höhe von gut 1 Million Euro teilen sich die Deutsche Bahn und das Verkehrsministerium. Außerdem nutzen knapp 2000 Bahnbeschäftigte inzwischen Bodycams, resümiert Bahnchefin Evelyn Palla.
9: Wir gehen den nächsten Schritt, denn im zweiten Halbjahr kann jeder Mitarbeiter im Kundenkontakt bei der Deutschen Bahn, im Regionalverkehr, auch im Fernverkehr und an den Bahnhöfen eine Bodycam nutzen, wenn er das möchte.
8: In Regionalzügen hat die Deutsche Bahn ein Pilotprojekt mit 2er Teams gestartet. Es soll klären, wann und wo eine Doppelbesetzung mit 2 Zugbegleitern oder Sicherheitspersonal sinnvoll und nötig ist. Im Test konnten die 2er Teams deeskalieren, erklärt Evelyn Paller. In den vergangenen 12 Monaten hat die DB die Zahl des Sicherheitspersonals von 4.500 auf 5.000 erhöht. Außerdem gibt es für die Beschäftigten ein neues E-Learning-Programm zum Thema Deeskalation. Und es wurden mehrere regionale Werkstätten durchgeführt, bei denen die örtlichen Sicherheitskonzepte verbessert werden konnten. Bundesverkehrsminister Patrick Schnieder.
10: Damit die deeskalierende Schutzwirkung der Bodycams noch weiter ausgebaut werden kann, arbeiten wir unter der Federführung meines Ministeriums aktuell gemeinsam daran, künftig zusätzlich auch Audioaufzeichnungen rechtssicher einsetzen zu können.
8: Ab dem Sommer soll es ein Pilotprojekt geben, bei dem auch der Ton aufgezeichnet wird. Das begrüßt auch Ingo Wortmann, der Präsident des Verbands Deutscher Verkehrsunternehmen. Er zieht auch eine positive Bilanz der Videoüberwachung in Kooperation mit der Polizei.
11: In München haben wir Videoüberwachung bei der U-Bahn und mitunter schaltet sich die Polizei auf und kann dann auch beobachten, was in den Bahnhöfen passiert.
8: Die Aufzeichnungen dürften aber frühestens nach 30 Tagen gelöscht werden, fordert Ingo Wortmann. Bisher passiert das oft schon nach 72 Stunden, so auch bei der BVG in Berlin. Heike Moll, die Vorsitzende des Konzernbetriebsrats bei der Deutschen Bahn AG, berichtet von Gesprächen mit Kollegen. Immer öfter würden die von Beleidigungen, Anspucken, Schlägen und sexuellen Übergriffen sprechen.
12: Unsere Infrastruktur ist zu alt, zu kaputt und gleichzeitig viel zu stark ausgelastet. Das ist kein Randproblem, sondern ein zentraler Treiber. Wir sehen einen klaren Zusammenhang zwischen der angespannten Betriebslage und dem Anstieg von Übergriffen auf Beschäftigte.
8: Pünktliche Züge seien ein großer Hebel, um Konflikte zwischen Mitarbeitenden und Reisenden zu minimieren. Dafür brauche es eine verlässliche, langfristige Finanzierung der Infrastruktursanierung.
0: Anja Dobrodinsky über die Respektkampagne der Deutschen Bahn. Es ist jetzt knapp 4 Jahre her, dass der US-Multimilliardär Elon Musk den damaligen Internetdienst Twitter gekauft und in X umbenannt hat. Seitdem fuhr er Schutzmaßnahmen unter anderem gegen Desinformation gezielt zurück, nach eigenen Angaben, um so die freie Meinungsäußerung zu fördern. Zahlreiche ehemalige Twitter-Nutzerinnen und Nutzer haben sich infolgedessen von der Plattform abgemeldet und ebensolche Überlegungen gab es immer wieder auch in deutschen Parteien. Als Zeichen unter anderem gegen immer mehr Falschmeldungen und Hassrede auf X. SPD, Grüne und Linke haben das nun in die Tat umgesetzt. Sie verlassen die Plattform geschlossen. Sie versinke im Chaos, fördere Desinformation und mache einen Diskurs unmöglich, ist die Begründung. Hauptstadtkorrespondent Jasper Ruppert über den Schritt und die Reaktionen darauf.
13: Rund 15 Millionen Menschen in Deutschland nutzen X mindestens einmal im Monat. Auf der Plattform posten und diskutieren User über die letzten Fußballergebnisse genauso wie über Politik. Wer künftig aber nichts mehr postet, das sind SPD, Grüne und Linke. Grün-Fraktionschefin Katharina Dröge erklärt das so.
14: Wir sind zu der Entscheidung gekommen, wir legitimieren durch unsere Anwesenheit quasi ein System, das ganz einseitig darauf ausgerichtet ist, die AfD zu pushen und die Demokraten zu schwächen.
13: Was Dröge meint, Ex oder Twitter, wie es früher hieß, habe sich seit der Übernahme durch Elon Musk 2022 radikal verändert, und zwar zum Schlechteren. Ähnlich sieht es Derya Türk-Nachbauer, parlamentarische Geschäftsführerin der SPD-Bundestagsfraktion.
15: Was dort wirklich stattfindet, ist keine freie Debatte. Wir erleben, und es ist nachweislich, dass der Algorithmus gezielt Desinformation, Hetze und Weltuntergangsstimmung verstärkt. Das können wir nicht brauchen.
13: Die AfD wertet den Schritt von SPD, Grünen und Linken als Sieg. Deren parlamentarischer Geschäftsführer Bernd Baumann erklärt:
16: Das ist wieder Etappenabschnitt des Verlustes der Hoheit dieser links-grünen Klasse. Das begrüße ich sehr. Das ist eine Kapitulation.
13: Mit Häme reagiert man bei CDU und CSU zwar nicht, gleichwohl werde man auf der Plattform X bleiben. Der parlamentarische Geschäftsführer der Union, Steffen Bilger, begründet das so:
17: Wir brauchen die sozialen Medien, um mit den Bürgern zu kommunizieren. Und nur weil die Kommentare teils negativ sind, kann das doch nicht dazu führen, dass man sich diesem Diskurs verschließt.
13: Dass die SPD diesen Schritt mit Grünen und Linken geht, irritiert Bilger.
17: Ein komisches Signal, das so als linke Parteien gemeinsam zu zelebrieren.
13: Ein Signal, das die drei Parteien allerdings nicht geschlossen senden. Die Grünen-Politiker Omid Nuripur, Konstantin von Notz und Ricarda Lang wollen auf der Plattform bleiben. So schnell werdet ihr mich nicht los, schreibt Lang auf X. Auch Sören Pellmann von den Linken will dort weiter aktiv sein.
18: Um insbesondere den verbliebenen Menschen, die in den ländlichen Regionen über diese Plattform kommunizieren und die Demokratiefahne hochhalten, auch zumindest den Rücken zu stärken und klar zu sagen, wir überlassen den Rechten auch diese Plattform nicht.
19: Berichtet Jasper Ruppert. Wenn Sie derzeit von der deutschen Ostseeinsel Fehmarn mit dem Auto rüber nach Dänemark möchten, dann geht das nur über eine der Fähren. Deren Tage könnten aber langsam gezählt sein, denn heute konnte das erste Element des jahrelang geplanten Fehmarn-Belt-Tunnels abgesenkt werden. Die Unterführung ist eines der größten Bauprojekte Europas, die milliardenschwere Fehmarn-Belt-Querung zwischen Deutschland und Dänemark. Die Vision: Durch den 18 Kilometer langen Tunnel auf dem Meeresboden sollen Autos und Züge deutlich schneller zwischen Hamburg und Kopenhagen verkehren können. Bis aufs deutsche Festland soll der Tunnel reichen. Ein gigantisches Projekt, das heute einen entscheidenden Schritt vorangekommen ist. Und Julian Marxen vom NDR war dabei.
20: Es geht voran auf der großen Tunnelbaustelle. An Land fahren Bagger, auf dem Wasser vor der dänischen Insel Lolland sind Schiffe im Einsatz. 5 Schlepper haben ordentlich zu ziehen. Das erste große Tunnelelement. Es ist 73.000 Tonnen schwer, so lang wie 2 Fußballfelder und besteht aus 4 Röhren für Autos und Züge. Langsam wird es an die richtige Position manövriert, gehalten von 2 Schwimmpontons. Dann soll es von einem extra angefertigten Spezialschiff hinabgelassen werden. Eine große Herausforderung, erklärt Botvede Jensen vom dänischen Bauträger Sund und Bält.
21: Das Problem ist, dass das Absenken passiert unterm Wasser, wo wir nichts sehen können. Wir können aber auch vorher auch nicht alles testen. Das heißt, wenn wir das absenken, passiert das zum ersten Mal. Und das muss 100% funktionieren und mit einer millimetergenauen Präzision passieren.
20: Angedockt wird das luftdicht verschlossene Betonelement an den Tunneleingang. Die Voraussetzungen, die es für eine solche Aktion braucht, sind jedenfalls gut.
22: Wie man hier merkt, heute ist ein sehr schöner Tag. Die Wetterbedingungen sind unheimlich wichtig.
20: Denn Wind und Strömung dürfen nicht zu stark sein. Das Bauteil muss ruhig und präzise in den ausgebaggerten Graben am Meeresgrund gesetzt werden. Sonst könnte es Probleme geben, sagen die Verantwortlichen. 2 Tage wird das Absenken und Befestigen voraussichtlich dauern. Botvede Jensen ist stolz, dass er an diesem Großprojekt mitwirken kann.
22: Und es ist ja nicht nur für mich. Ich meine, vom Prinzip verbindet das Europa. Dänemark und Deutschland ist natürlich eine ganz tolle Sache.
20: Doch das sehen bekanntlich nicht alle so. Die Beltquerung, sie spaltet. So mancher Bewohner auf Fehmarn sieht sein ruhiges Inselparadies in Gefahr. Für Naturschützer gefährdet der Tunnelbau den Lebensraum von Fischen, Schweinswalen und anderen Meeresbewohnern. Klagen haben die Planungen verzögert. Nun hofft der Bauträger, dass alles gut vorangeht. Aber auch Botvede Jensen vom Bauträger Sund und Belt weiß:
22: Das wird noch einige Jahre dauern, bis alles fertig ist.
20: Insgesamt 89 Tunnelelemente sollen in der Ostsee versenkt werden. Nun geht es also los mit dem ersten. Eröffnet werden soll der Tunnel, Stand jetzt 2031. Dann wären Fehmarn und Dänemark mit dem Auto nur noch 10 Minuten voneinander entfernt.
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2: Mit Stephanie Lavoie und dem ersten Finalisten der Fußball Champions League, dem Arsenal FC. Im Halbfinalrückspiel in London besiegten die Gunners Atletico Madrid mit 1:0. Ein einziges Tor reichte ihnen, war das Hinspiel in der vergangenen Woche doch 1:1 ausgegangen. Damit schraubten die Engländer ihr Habenkonto im Wettbewerb auf 11 Siege und 3 Unentschieden. Martin Roschitz, steht Arsenal verdient im Finale?
3: Ja, absolut. Es war ein verdienter Sieg für den Spitzenreiter der Premier League gegen Atletico. Arsenal-Kapitän Bukayo Saka, der war der Türöffner mit seinem Abstaubertor Sekunden vor dem Pausenpfiff. In der zweiten Halbzeit hat Arsenal die knappe Führung mit Glück und Geschick verteidigt. Die Londoner stellen ja auch die beste Defensive in dieser Champions League-Saison mit nur 6 Gegentoren. Eine unfassbare Zahl. Und sie hätten auch noch deutlicher gewinnen können, wenn sie die Konter am Ende besser ausgespielt hätten. Aber auch so läuft's auf jeden Fall wie am Schnürchen für den FC Arsenal. In der Liga steht das Team durch den Patzer von Manchester City am vergangenen Wochenende kurz vor der Meisterschaft und greift jetzt 20 Jahre nach der bislang einzigen Finalteilnahme in der Königsklasse nach dem Henkelpott am 30. Mai in Budapest.
2: Dort möchte auch

0: anders war. Und ja, dann natürlich bei guten Aktionen, bei guten Tacklings, bei Toren. Das gibt einfach einen extremen Push und das darf man nicht unterschätzen, wie viel uns das hilft, wenn wir das Gefühl haben, das ganze Stadion steht hinter uns und gibt genauso wie wir auf dem Platz, neben dem Platz Vollgas.
1: Vollgas gegeben hat die SG Flensburg-Handewitt im Viertelfinal-Rückspiel der Handball European League. Nach dem Unentschieden im Hinspiel gewann Titelverteidiger Flensburg das Rückspiel bei Hannover-Burgdorf mit 43-35. Kapitän Johannes Goller freut sich aufs Final Four Ende Mai in Hamburg.
2: Es war eins der großen Ziele, die wir uns vor der Saison gesteckt haben. Es ist für unsere Fans, hat man auch gesehen, hat sich wieder ein bisschen nach Heimspiel angefühlt, vor allem zweite Halbzeit nach dem Spiel. Ein Riesending. Wir hatten zwei überragende Erlebnisse in den vergangenen beiden Jahren und wollen natürlich jetzt ein ähnlich tolles Erlebnis mit unseren Fans feiern. Dieses Damoklesschwert, Champions League Quali, schwebt ja auch über allen Mannschaften, die um diesen Wettbewerb spielen. Und da haben wir uns jetzt auch im Rennen um diese Möglichkeit gehalten.
1: Am 30. und 31. Mai wird das Final Four mit den 4 Halbfinalisten in Hamburg ausgetragen. Dabei sein wird neben dem Titelverteidiger auch der THW Kiel nach dem 34-29 Rückspielsieg gegen Nasice. Rudi Dautwitz.
3: Der THW Kiel benötigte ein 7-Meter-Werfen, um sich gegen Nexe Nasice aus Kroatien im Viertelfinal-Rückspiel der European League durchzusetzen. 30-27 hieß es nach 60 Minuten. Damit hatten die Kieler das 30-33 aus dem Hinspiel zwar egalisiert, aber die Entscheidung über den Final-Four-Einzug musste im 7-Meter-Werfen fallen. Während Serbe, Landin, Imre und Johansson für Kiel trafen, verwarfen die Kroaten 2 7-Meter und verpassten damit die Überraschung. Während der regulären Spielzeit führte der THW Kiel bis 10 Minuten vor dem Ende mit 6 Treffern, konnte den Vorsprung aber nicht verteidigen. Ohne Verlängerung ging es dann direkt nach den 60 Minuten mit dem 7-Meter-Werfen weiter. Dort besaßen die Kieler die besseren Schützen und ziehen nach einer allerdings glanzlosen Leistung ins Final Four ein.
1: Dort wird auch Melsungen vertreten sein, trotz der 19-23 Niederlage in Porto. Im Hinspiel hatte Melsungen 5 Treffer mehr erzielt.

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1: Um 0.29 Uhr mit Olaf Knapp. Öl- und Gasheizungen könnten in Deutschland auch nach 2045 eingebaut werden. Das sieht der Entwurf für ein neues Heizungsgesetz aus dem Bundeswirtschaftsministerium vor. Das Papier liegt im ARD-Hauptstadtstudio vor. Jan Busche berichtet aus der Nachrichtenredaktion, was drinsteht.
2: Ein zentrales Element des alten Heizungsgesetzes der Ampelregierung soll mit dem Entwurf gekippt werden. Ein Verbot von neuen Öl- und Gasheizungen ab 2045. Von einem Verbot ist in dem neuen Entwurf jetzt keine Rede mehr. Es bleibt aber dabei, dass künftig mehr klimafreundlicheres Gas und Heizöl beigemischt werden muss. Grüngas oder Grünheizöl genannt, mit zum Beispiel Biomasse oder Fetten. Entschieden ist noch nichts. Der Entwurf aus dem Haus von Wirtschaftsministerin Reiche muss noch innerhalb der Regierung abgestimmt werden, bevor er in den Bundestag kommt.
1: Der mutmaßliche Amokfahrer von Leipzig kommt in eine Psychiatrie. Nach Angaben der Staatsanwaltschaft hat ein Ermittlungsrichter die einstweilige Unterbringung des 33-Jährigen in einem psychiatrischen Krankenhaus angeordnet. Der Mann war am Montag mit einem Auto durch die Fußgängerzone gefahren. Zwei Menschen starben, weitere wurden verletzt. In der Leipziger Nikolaikirche kamen am Abend hunderte Menschen zu einem Gedenkgottesdienst zusammen. Jens Spahn bleibt Vorsitzender der Unionsfraktion im Bundestag. Die Abgeordneten von CDU und CSU bestätigten ihn ein Jahr nach seinem Amtsantritt mit großer Mehrheit. Ein Sprecher gab das Ergebnis mit 86,5% an. Im vergangenen Jahr hatte Spahn noch 91,3% der Stimmen bekommen. Spahn dankte für das Ergebnis und sagte, das Ziel sei, die Unionsfraktion als Stabilitätsanker zu festigen. Man habe noch viel vor. Die EU-Kommission hat verärgert auf die neue Zolldrohung von US-Präsident Trump reagiert. Es müsse beim vereinbarten 15% Einfuhrzoll auf Autos und Lkw aus der EU bleiben, hieß es. Aus Brüssel Thomas Spickhofen.
3: Es werde für beide Seiten von Vorteil sein, wenn der Deal aus dem schottischen Turnberry im vergangenen Sommer zum bevorstehenden Jahrestag in Kraft wäre, heißt es in Brüssel.

0: Brüssel nach einem Treffen von EU-Handelskommissar Šefčovič mit dem US-Handelsbeauftragten Jameson Greer. US-Präsident Donald Trump hatte am vergangenen Wochenende weitere Zölle für Autos und Lkw angekündigt. Begründet hatte Trump das damit, dass sich die EU ihrerseits nicht an die Vereinbarungen halte. Die Kommission drohte daraufhin damit, sich alle Optionen offen zu halten, um die europäischen Interessen zu schützen.
1: Das Wetter in Deutschland. Im Norden in der Nacht trocken und über der Mitte Regen, im Süden nachlassende Schauer bei Tiefstwerten von 12 bis 3 Grad. Am Tage dann teils kräftige Schauer und Gewitter, an Nord- und Ostsee trocken, bei maximal 10 Grad an der Nordsee bis 23 Grad in Niederbayern. Das waren die Nachrichten.
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3: Und da haben wir derzeit keine akuten Meldungen für Sie vorliegen. Wir wünschen allen unterwegs eine gute und sichere Fahrt.
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3: Mit Tom Westerholz am Mikrofon. Ich grüße Sie. Sichere IT-Netzwerke in der Verwaltung. Dafür ist das BSI, das Bundesamt für Sicherheit in der Informationstechnik, zuständig. In Unternehmen und ganz speziell und besonders da, wo es um kritische Infrastruktur geht. Da das BSI aber eine Bundesbehörde ist, die angegriffenen Netzwerke allerdings oft zu Ländern und Kommunen gehören, kann das Amt nicht einfach so bundesweit tätig werden. BSI-Präsidentin Claudia Plattner reist deshalb gerade quer durchs Land und vereinbart einzelne Kooperationen mit den Bundesländern. Zuletzt war sie zu Gast in Potsdam und Martin Adam war dabei.
4: Keine E-Mails, keine Informationen online, nicht mal das Telefon ging mehr, nachdem vergangenes Jahr die Verwaltung in Hoppegarten in Märkisch-Oderland herunterfahren musste, als Reaktion auf einen digitalen Angriff mit einer Schadsoftware. Hohenneuendorf, Lübben, die kommunale Wohnungsgesellschaft in Senftenberg, auch der Flughafen BER. Die Angriffe in Brandenburg häufen sich, bestätigt Claudia Plattner, die Präsidentin des BSI.
5: Wir haben eine Bedrohungslage mit einer hohen Frequenz von Angriffen. Wir haben Ransomware-Angriffe aller Orten auf Kommunen, auf Firmen, auch in Brandenburg, das wissen wir auch. Gilt aber natürlich auch für die ganze Bundesrepublik. Wir haben hybride Bedrohungen, wir haben Hacktivismus, wir haben Spionage, Sabotage, also wirklich ein Sack voll Zeug. Wir haben genug zu tun, meine Arbeitstage sind sehr, sehr, sehr lang.
4: Ransomware, das Verschlüsseln wichtiger Daten, um dann Lösegeld erpressen zu können. Hacktivismus, Hacker, die Verwaltungsstrukturen auch aus politischen Gründen gezielt angreifen und Attacken oder Spionageeinbrüche, hinter denen ausländische Dienste stehen. Die gute Nachricht ist, sagt Ernst Bürger, Staatssekretär im Brandenburger Justizministerium, mit der Digitalisierung geht es auch in Brandenburg voran. Die schlechte, damit gibt es auch mehr Einfallstore. Die Kooperationsvereinbarung zwischen Brandenburg und dem BSI, die Plattner und Bürger am Mittwoch unterzeichnen, soll Verwaltungs-, aber auch Unternehmensnetzwerke sicherer machen, sagt der Staatssekretär.
6: Wir gehören einem Verbund an, dem sogenannten CERT-Verbund, Computer Emergency Response Teams. Die helfen einmal präventiv, solche Vorfälle zu verhindern, aber auch in dem Fall eines solchen Vorfalls zu helfen. Es gibt Penetrationstests, die das BSI anbietet, das heißt, die machen Übungen mit uns, wo getestet wird, ob unsere IT-Infrastrukturen und unsere Software tatsächlich hält. Und es gibt Fortbildungs- und Sensibilisierungsmaßnahmen, damit auch die Mitarbeitenden, aber auch die Unternehmen in Brandenburg davon profitieren können, sich auf solche Sachen vorzubereiten.
4: Und das Bundesamt erstellt ein Lagebild, eine Übersicht über alle in Deutschland gemeldeten Cyberangriffe, um schneller reagieren zu können. Ein kompletter Schutz gegen alle Angriffe wird nicht machbar sein, sagt BSI-Präsidentin Plattner. Bisher aber stehen viele Netzwerkbetreiber weitgehend ungeschützt da.
5: 100% in der Tat ist nicht erreichbar, aber ich wäre auch mit, na sagen wir mal ein paar 90 schon sehr, sehr zufrieden. Es muss einem Angreifer richtig wehtun, wenn er da sozusagen durch will. Ich lass die Tür für den Einbrecher ja auch nicht offen. Da müssen wir zusehen, dass wir alle Türen schließen, die Fenster schließen. Und wenn es wirklich wichtig ist, dann haben wir auch noch einen Zaun außenrum gebaut.
4: Beim Zaunbau in Brandenburg soll das BSI jetzt helfen. Brandenburgs eigenes Cybersicherheitszentrum, das laut Cybersicherheitsstrategie aufgebaut werden soll, wird erst in der zweiten Jahreshälfte einsatzbereit sein.
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3: Nie zuvor wurde in Geschäften so wenig mit Bargeld bezahlt wie zurzeit. Bei 48% aller Einkäufe haben Kundinnen und Kunden im vergangenen Jahr ihre Giro- oder Kreditkarte genutzt oder das Handy vor die Lesegeräte an der Kasse gehalten. Damit hat sich der Karteneinsatz beim Einkaufen nach einer aktuellen Studie innerhalb von 5 Jahren nahezu verdoppelt. Ebenfalls zunehmend Bargeldauszahlung an der Ladentheke oder der Supermarktkasse. Und das sorgt mitunter schon für Bargeldknappheit in den Läden. Jörg Marksteiner berichtet.
7: 16,04 Euro, bitte. Mit Karte bitte. Diesen Satz hört Alexander Schäfer jeden Tag und immer öfter. Für 4 große Edeka-Märkte ist er zuständig als Mitglied der Geschäftsführung. 10.000 Kunden sind dort jeden Tag unterwegs. Und ihre Art zu bezahlen hat sich in den vergangenen Jahren verändert.
8: Das merken wir auch. Wir haben hier in den Märkten ungefähr einen Anteil von EC-Zahlungen in Höhe von 60%.
7: Weitere 20% nutzen Kreditkarten, Apps, Bonusprogramme oder Apple Pay. Kunden, die beim Bezahlen Münzen hervorkramen oder Scheine zücken, sie gehören hier schon zur Minderheit.
8: Die Barzahlungen nehmen ab. Wir sind mittlerweile bei 20%, Tendenz auch fallend immer noch.
7: Ein Trend, der sich auch bundesweit zeigt, wenn auch etwas weniger drastisch. Insgesamt wurden in Supermärkten, Drogerien, Baumärkten, Mode- und Buchläden noch knapp 50% aller Einkäufe mit Bargeld bezahlt. Doch schon bald wird die Karte das Bargeld als beliebtestes Zahlungsmittel ablösen, sagen Fachleute.
9: Ich gehe mal ganz stark davon aus, dass das schon dieses Jahr der Fall sein wird, denn wir liegen ja nur noch knapp drüber. Und wenn Sie den Rückgang gegenüber dem letzten Jahr gesehen haben, das waren 4 Prozentpunkte, ist davon auszugehen, dass wir da mittlerweile schon sogar etwas drunter liegen unter den 50%. Das heißt also, die Kartenzahlung schon die Nase vorn haben wird.
7: Sagt Horst Rüther vom Kölner Handelsforschungsinstitut EHI Retail. Für seine neue Studie zum Bezahlverhalten hat er Daten von mehr als 125.000 Geschäften ausgewertet. Ergebnis: Die Kartenzahlung boomt und das liegt auch an Corona. Während der Pandemie haben viele Kunden erstmals kontaktlos bezahlt und sind dann dabei geblieben. Auch viele Geschäfte haben sich darauf eingestellt, 1,50 Euro mit Karte zahlen. Oft ist das kein Problem mehr. Und auch das sorgt für den Sprung in der Statistik.
9: Weil eben vor allem auch in letzter Zeit kleine und Kleinstbetragstransaktionen über die Karte abgewickelt werden. Vor allem über Mobile Payment, also mobiles Bezahlen mit dem Smartphone.
7: Dass immer weniger Bargeld in den Kassen landet, sorgt aber auch für Probleme. Jedes zweite Geschäft berichtet in der Studie, dass zumindest zeitweise das Bargeld auch knapp wird. Denn viele Kunden zahlen mit Karte, lassen sich an der Kasse aber Bargeld auszahlen. Bis zu 200 Euro, diesen Service bieten viele Händler. Das läppert sich. Insgesamt 15 Milliarden Euro hat der Einzelhandel im vergangenen Jahr ausgezahlt. Auch das ein Rekord. Mit Folgen für die Läden.
8: Also die Kunden nutzen uns als Geldautomat schon relativ häufig.
7: Im Schnitt werden hier pro Woche 150.000 Euro an Bargeld herausgegeben.
8: Wir können den Gesamtbetrag nicht über das Bargeld, das reinkommt, decken.
7: Also muss das Bargeld extra zugekauft werden. Das verursacht Kosten, zusätzlich zu den Gebühren für die Auszahlung. Andere Läden reagieren deshalb auf Bargeldknappheit, indem sie zeitweise die Höhe der Auszahlung beschränken. Das Problem könnte sich sogar noch verschärfen, denn seit Jahren sinkt die Zahl der Geldautomaten.
3: Berichtet Jörg Marksteiner. Der Lokaljournalismus hat es nicht nur schwer, er steckt in einer wirklichen Bredouille. Denn Themen von vor der Haustür oder aus der Region sind zwar immer noch gefragt, aber viele Menschen sind immer weniger bereit, dafür Geld auszugeben. Damit sinken die Abonnements, sinkt die Reichweite einer Zeitung und dadurch sinkt dann auch der Anzeigenpreis und letzten Endes der gesamte Umsatz. Der Tag des Lokaljournalismus gestern sollte darauf aufmerksam machen, wie wichtig die Branche ist. WDR-Kollege Oliver Schöndube hat einen Lokaljournalisten im Ruhrgebiet begleitet.
10: Thomas Richter liebt seinen Job. Seit 41 Jahren arbeitet er für die WAZ, die Westdeutsche Allgemeine Zeitung. Er berichtet aus Gelsenkirchen als Lokaljournalist hauptsächlich über Kulturthemen. Doch wenn er heute eine Veranstaltung besucht, um darüber zu schreiben, läuft das anders als bisher.
11: Früher bin ich freitagsabends in eine Vorstellung gegangen, habe mir die angeschaut, habe drüber nachgedacht und dann am Sonntag was Schönes geschrieben, damit es am Montag in der Zeitung ist. Heute gehe ich ganz oft am Freitagabend nach der Vorstellung in die Redaktion und schreibe aktuell den Artikel. Das heißt, die Leute, die online nutzen, erwarten sofort auch eine Berichterstattung. Das sehen wir auch an den Nutzerzahlen.
10: Die Digitalisierung hat den Job verändert. Den Job, den Richter seit 1985 ausübt. Damals schreibt er über ein Kreisliga-Fußballspiel 40 Zeilen, sein erster Artikel. Heute arbeitet er immer noch für die gleiche Zeitung, doch die muss den Spagat hinbekommen zwischen der gedruckten Ausgabe und dem digitalen Angebot.
11: Wir haben beobachtet, dass bei unserer Online-Kundschaft auch viele flüchtige Nutzer eben dabei sind. Die kommen mal, lesen einen Artikel, finden ein Thema spannend und ja, dann sind sie aber auch wieder weg. Ein Print-Abonnent, der bleibt über 30 Jahre im Schnitt unser Stammkunde. Von daher ist es unser Balanceakt oder unsere Aufgabe, eben für alle ein gutes Angebot zu finden. Dass wir die Jungen eben mitnehmen und sagen, guck mal, das kann die Watz. Aber die Alten müssen auch sagen, yo, das ist nach wie vor meine Lebenswelt, die ich da wiederfinde.
10: Zur Lebenswelt in Gelsenkirchen gehören kommunale Herausforderungen, enorme Schulden, veraltete Infrastruktur, hoher Migrationsanteil. Die AfD ist hier so erfolgreich wie sonst nur im Osten. Dort führt die politische Situation auch zu Angriffen auf Lokaljournalisten, erzählt der Leiter der Redaktion Gelsenkirchen, der WAZ, Sinan Schad.
12: Kollegen von uns der Funke Mediengruppe in Thüringen beispielsweise machen diese Erfahrung, dort wo die AfD besonders stark ist. Wir hier in Gelsenkirchen und ich glaube auch die Kollegen sonst im Ruhrgebiet haben diese Erfahrung noch gar nicht gemacht. Tatsächlich im Gegenteil, wir werden immer häufiger erkannt und bekommen sehr viel positives Feedback.
10: Auch Thomas Richter ist bekannt als Gesicht in Gelsenkirchen. Heute recherchiert er für die neue Aufführung der Zauberflöte im Musiktheater. Danach nimmt er noch ein Social-Media-Video auf. Auch das gehört zu seinem Job heute dazu, für den er nach wie vor brennt.
11: Ich merke einfach noch, mein Feuer ist noch an, meine Flamme brennt noch. Und das möchte ich mir auch jetzt noch für die letzten Jahre bewahren, dass ich möglichst mit dieser inneren Begeisterung noch meinen Job jeden Tag machen kann, auch wenn die Rahmenbedingungen wirklich schwieriger geworden sind und der Job sich deutlich verändert hat.
3: Oliver Schöndube über die Schwierigkeiten im Lokaljournalismus.
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3: Der Mai begann mit Sonnenschein und teils hochsommerlichen Temperaturen und auch der April war überwiegend sehr trocken in Deutschland. Grund dafür ist mal wieder der sogenannte Jetstream. Der Höhenwind formt derzeit eine große Schleife über Westeuropa, die Wolken und Regen größtenteils an Deutschland vorbeilenkt. Das Muster ist bekannt von den anderen Phasen langer Trockenheit aus den vergangenen Jahren. Aber wie gut kann unsere Landwirtschaft mittlerweile damit umgehen? Meine Kollegin Ulrike Römer hat darüber mit Stefan Jung von der Landwirtschaftskammer NRW gesprochen und ihn gefragt, welche Folgen die Trockenheit auf den Feldern hat.
13: Wir haben durchaus in NRW auch leichte Böden. Leichte Böden bedeutet, das sind eher sandige Böden am Niederrhein oder vor allem auch im nördlichen Münsterland. Diese Böden können einfach wenig Wasser speichern. Das heißt, Wasservorräte im Boden werden normalerweise im Winter regeneriert. Das heißt, die Winterniederschläge werden von den Böden aufgesogen und können dann während des Frühjahrs und des Sommers das Wasser wieder langsam abgeben. Da ist es so, dass in diesem Winter Halbjahr die Vorräte nicht ganz aufgefüllt werden konnten, sodass im Unterboden tatsächlich weniger Wasser als im Durchschnitt der letzten 10 Jahre vorhanden ist. Wenn es dann eben nicht regnet, dann können die Kulturpflanzen, haben sie zu wenig Wasser, die brauchen das für ihre Photosynthese und letztlich, um auch Ertrag und Qualität herstellen zu können.
14: Das wird sich ja auf kurze Sicht nicht ändern, man muss also reagieren. Haben sich die Landwirte hier bei uns in NRW inzwischen auf Trockenheit eingestellt?
13: Also grundsätzlich ist es so, dass die Landwirte immer versuchen, aktuelle Sorten einzusetzen. Wir haben in Europa und gerade in Deutschland eine sehr vielfältige Sortenauswahl in Getreide, in Mais. Und die Züchterhäuser entwickeln auch ständig neue. Und diese Sorten werden tatsächlich von uns als Landwirtschaftskammer für die Landwirte auch überprüft und auch durch das Bundessortenamt und gerade auch in den Trockenjahren geprüft.
14: Welche Nutzpflanzen sind denn Gewinner der Trockenheit?
13: Alle unsere Kulturpflanzen brauchen Wasser. Manche sind empfindlichere als andere. Jetzt gerade wurde der Mais gelegt, gerade in den letzten wenigen Wochen. Und hätte es jetzt nicht geregnet, hätte der Mais gar nicht auflaufen können. Kommt dann wirklich sehr darauf an, wann die Trockenheit einsetzt generell. Deswegen kann man nicht grundsätzlich sagen, der Mais ist immer der Verlierer. Andersrum kann der Mais, wenn zu einem gewissen Zeitpunkt der Niederschlag wieder anfängt, durchaus dann auch ein Niederschlagsdefizit am Anfang der Wachstumsperiode auch wieder ein bisschen ausgleichen. Aber grundsätzlich brauchen alle unsere Kulturpflanzen ausreichend Wasser. Das ist der ertragslimitierendste Faktor, den wir haben in der Landwirtschaft.
14: Wenn es nicht regnet, dann muss der Mensch einspringen. Also die Landwirte müssen bewässern. Der Wasserbedarf steigt durch die Trockenheit erheblich. Was macht das mit den Bewässerungsmethoden?
13: Da gibt es gerade auf den leichteren Standorten Richtung Niederrhein durchaus schon eine gewisse Infrastruktur, die auch immer weiter aufgebaut wird. Das heißt Brunnen, die aber auch ausreichend Wasser haben müssen. Und ja, die Standardbewässerungsmethode ist immer noch der Kreisberegner. Aber auch selbst da, auch wenn die Technik so alt ist, gibt es neuere Methoden, die dann schon mal etwas wassersparender sind. Je näher man an die Kulturpflanze herankommt, bis dann zur Tröpfchenbewässerung oder sogar zur Schlauchbewässerung unter der Erde, desto wassersparender wird es, desto teurer wird das Verfahren aber auch. Das muss man dann dazu sagen. Das ist dann aufwendiger und eine Voraussetzung ist immer, es muss ausreichend Wasser da sein. Die Landwirtschaft ist nur ein Gewerk, was Wasser entnimmt. In den Hauptdürrejahren ist durchaus ist schon vorgekommen, dass die unteren Wasserbehörden auch landwirtschaftlichen Betrieben gesagt haben, hier, ihr könnt nicht weiter bewässern, weil einfach das Wasser nicht mehr da ist. Und das könnte uns bei allen Vorhersagen, bei Sommertrockenheit durchaus öfters passieren.
3: Sagt Stefan Jung von der Landwirtschaftskammer NRW über die Trockenheit und die Folgen für den Ackerbau. In den USA nimmt der Wahlkampf langsam spürbar an Fahrt auf, und zwar der Wahlkampf für die Midterms, die Zwischenwahlen im Herbst. Gekämpft wird da nicht nur mit Wahlplakaten, Werbespots und in Talkshows. Republikaner und Demokraten ringen unter anderem zurzeit auch um die Zuschnitte der Wahlkreise. Und das hat weitreichende Folgen, vor allem für die Stimmen der Minderheiten im Land, wie USA-Korrespondent Samuel Jakisch berichtet.
15: Sie haben es eilig. In mehreren Bundesstaaten im Süden der USA versuchen Republikaner gerade, neue Wahlkreise zu beschließen. Dadurch könnten mindestens 12, vielleicht sogar 20 Parlamentssitze mehr für die US-Republikaner herausspringen, freut sich Greg Abbott, der Gouverneur von Texas.
16: We're going to add maybe a dozen more Republicans to the United States Congress.
17: Wir werden mindestens ein Dutzend Republikaner mehr in den nächsten Kongress schicken. 5 republikanische Sitze mehr aus Texas, 4 aus Florida. Und aus anderen Südstaaten werden noch mehr hinzukommen.
15: In den USA kann man keine Parteien oder Listen wählen. Immer nur ein Kandidat entscheidet einen Wahlkreis für sich. Demokraten und Republikaner nutzen deshalb ihre jeweilige Macht in den Bundesstaaten gern für Wahlkreisreformen in ihrem Sinne. Wo die eigene Wählerschaft wohnt, lässt man möglichst viele kleine Wahlkreise entstehen. Gebiete, in denen die Opposition gewählt wird, fasst man möglichst großzügig zusammen. So kann der politische Gegner weniger Sitze im Parlament gewinnen als man selbst. Vor den Zwischenwahlen im kommenden Herbst ist ein Wettrüsten ausgebrochen. US-Präsident Donald Trump fordert von seinen Parteikollegen in Texas, North Carolina und Missouri mehr Parlamentsplätze für seine Republikaner. Demokraten in Kalifornien und Virginia kontern die drohenden Verluste durch eigene Reformen. Jüngster Schauplatz ist Louisiana. Dort hatte bereits die Abstimmung zur nächsten Vorwahl begonnen. Doch nun wird der Wahlkampf unterbrochen. Die Wahlkreise sollen während der Abstimmung umgeschrieben werden. Grund ist ein Urteil des obersten Gerichtshofes aus der vergangenen Woche. Wahlkreise entlang von Hautfarben zu ziehen, so das Gericht, soll künftig schwieriger werden. Sehr zur Freude des texanischen Gouverneurs.
16: We are going to eliminate using race to draw these congressional lines.
15: Dabei sollten die vornehmlich schwarzen Wahlkreise im Süden eigentlich gerade die Repräsentanz von Minderheiten im Bundesparlament sichern, warnt der Rechts- und Politikprofessor Richard L. Hazen von der University of Los Angeles.
18: The Supreme Court's ideological view in these cases.
17: Die ideologische Sicht des Supreme Court lautet, dass die Verfassungszusätze aus der Zeit nach dem Bürgerkrieg eine Blindheit für Hautfarben verlangen würden. Manche finden, damit stellt der Gerichtshof diese Verfassungszusätze auf den Kopf. Ein Gesetz, das schwarze Wähler schützen soll, wird genutzt, um ihren Einfluss bei der Wahl zu begrenzen.
15: In der Konsequenz werden nun schwarze, tendenziell demokratisch wählende Bezirke in Louisiana zusammengelegt oder auf andere, mehrheitlich weiße Wahlkreise aufgeteilt. Die eigentliche Parlamentswahl in den USA ist erst am 3. November geplant. Doch wichtige Vorentscheidungen könnten bereits vorher fallen, nicht an der Urne, sondern vor Gericht und in den Parlamenten der Bundesstaaten zum Vorteil der Republikaner.
3: Kultur. Für Fans von Star Wars ist gerade Hochsaison. Vorgestern, am 4. Mai, war Star Wars Tag, auf Englisch May the 4th, ein Wortspiel in Bezug auf ein berühmtes Filmzitat aus der Weltraumsaga. In wenigen Tagen, am 14. Mai, feiert Star Wars Schöpfer George Lucas zudem seinen 82. Geburtstag. Und wieder nur wenig später kommt mit The Mandalorian and Grogu ein neuer Sternenkriegsstoff auf die große Leinwand ins Kino. Immer noch nicht genug, denn passend dazu ist jetzt auch noch eine Graphic Novel erschienen, die die Entstehung des Originals neu erzählt. Das bildstark und detailreich. Matthias Heller hat sie sich angeschaut.
19: Ganz so vorhersehbar startet die Comic-Doku über den Meister des Science-Fiction-Kinos dann doch nicht. Im Stil eines guten Hollywood-Films beginnen die beiden französischen Macher des Buches, Laurent Obmann für die Szenerie und Renaud Roche für die Zeichnungen, mit einem unerwarteten Auftakt. Am Lenkrad sitzt der junge George Lucas, gerade 18 Jahre. Sein Traum? Rennfahrer werden. Doch dieser Traum zerschellt an einem Walnussbaum unweit seines Elternhauses nach einem Zusammenstoß mit einem anderen Auto. Was folgt, sind 2 Tage Koma und nach dem Aufwachen die Erkenntnis, dass das mit dem Rennfahren wohl doch keine so gute Idee ist. Die Kinowelt dankt ihm für diese Entscheidung. Es folgt die Uni, ein erster Erfolg, die enge Freundschaft mit Francis Ford Coppola und die Heirat mit Cutter-Legende Marcia Lou Griffin. Schnell führen die beiden Comicmacher Obmann und Roche den roten Faden wie ein Millennium Falcon Richtung Star Wars Entstehung. Ihre Zeichnungen sind ähnlich der Erzählweise von George Lucas, einfach, klar und unmissverständlich. Überwiegend in Schwarz-Weiß verwenden sie in ihren klassischen Panels pro Doppelseite immer wieder kleine Farbsprenkel. Ein gelbes Buch hier, ein blauer R2-D2 dort. Damit setzen sie kleine, aber wichtige Akzente, die das Betrachten und Folgen der Geschichte leichter machen. Ganz nah sind sie an Lucas dran, machen sein Zweifeln, Hoffen, Kämpfen mit nur wenigen Strichen sicht- und erlebbar. Damit taucht man beim Lesen und Betrachten unweigerlich besonders tief in das George-Lucas-Universum ein. Man erfährt, mit welcher Akribie der Filmemacher sich den Spezialeffekten widmet, mit welchem Frust und Selbstbewusstsein er sich den Filmbossen entgegenstellt, mit welcher Innigkeit er Jobprobleme mit seiner Frau bespricht. Das liest sich alles wie im Rausch und wie ein klassischer Hollywood-Film, auch dramaturgisch. Junger, talentierter Mann zieht in die Welt hinaus, um seiner Idee zu folgen. Dabei muss er sich mit bösen Kräften herumschlagen und siegt am Ende auf ganzer Linie und schreibt Geschichte. Filmgeschichte. Nahtlos geht es in Band 2 nach dem gleichen Muster weiter. Auch hier folgen wir George Lucas und der Produktion von Film Nummer 2, Das Imperium schlägt zurück, auf Schritt und Tritt. Sind ganz nah bei Verhandlungen, Absagen, Schwächeanfällen, Überredungsversuchen, Skriptbesprechungen, Unfällen und. Es ist eine dichte Aneinanderreihung von entscheidenden Momenten, wichtiger Situationen im Produktionsablauf und zahllosen Hintergrundinformationen. Garniert mit emotionalen Luftholmomenten, wie zum Beispiel, als sich Harrison Ford und Carrie Fisher nach einer Feier in einem Taxi näher kommen. Die Buchreihe zeigt unterhaltsam und tiefgehend, wie ein Filmrevolutionär seiner inneren Stimme folgt und was alles hinter einer Leinwand zu einem Meisterwerk eben auch dazu gehört. Viel Mut, Ärger und Zuversicht. Ein bisschen philosophisch, aber das ist ja Star Wars auch.
3: Matthias Heller mit der Graphic Novel Reihe über George Lucas. Die Bände Der lange Weg zu Star Wars und Episode 2 sind im Splitter Verlag erschienen und kosten jeweils 29,80 Euro. Band Nummer 3 soll im Herbst 2027 rauskommen.
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3: Die schwarz-rote Bundesregierung ist jetzt ein Jahr im Amt. Zeit für eine Zwischenbilanz, auch in vielen Zeitungen und Online-Portalen. Unser Gastkommentator ist Lars Haider, Chefredakteur des Hamburger Abendblatts. Sein Urteil fällt eindeutig aus.
20: Man muss keinen Kommentar über die schwarz-rote Bundesregierung schreiben. Man muss nur daran erinnern, wie sich CDU und CSU, allen voran Friedrich Merz, damals über Olaf Scholz und dessen Ampelregierung lustig gemacht haben. Das reicht völlig, um die Leistung der Großen Koalition und deren bittere Umfragewerte nach einem Jahr einzuordnen. Sie können es nicht, hat Merz Scholz 2023 im Bundestag zugerufen und ihn als Klempner der Macht bezeichnet. Die Wahrheit ist, der neue Kanzler kann es noch weniger, viel weniger. Und anders als Scholz macht er nicht einmal die Dinge, die er sagt oder verspricht. Scholz mag ein schlechter Kanzler gewesen sein, Merz ist leider gar kein Kanzler. Mit ihm an der Spitze wirkt unser Land wie führungslos, als sei das Kanzleramt vorübergehend nicht besetzt. Kaum zu glauben, aber wahr, die Ampel war gar nicht so schlimm. Es geht noch schlimmer.
3: Der Kommentar von Lars Haider, Chefredakteur des Hamburger Abendblatts. Aus Sicht des Spiegels ist die aktuelle Wut auf Merz nicht gerechtfertigt, jedenfalls nicht in diesem Ausmaß.
14: Viele der Probleme, die sich jetzt an ihm entladen, sind alt, uralt zum Teil. Wie der Rückgang der Geburtenzahlen und der damit verbundene Druck auf die Renten- und Krankenversicherung. Die Infrastruktur, Straßen, Schulen, Bahn hätte man in den Jahren sanieren können, als die Konjunktur und die Zinsen günstig waren, als die Wirtschaft boomte zwischen 2010 und 2019. Da war der Reformeifer aber begrenzt und die Deutschen liebten ihre Angela Merkel dafür, dass sie ihnen alle Schwierigkeiten und Zumutungen vom Hals hielt.
3: Nach Einschätzung der Tagespost aus Würzburg gerät Merz auch in der Union immer mehr unter Druck, weil er als Kanzler nicht führt, sondern den Status quo verwaltet.
14: Adenauer und Kohl wurden verehrt, Merkel respektiert. Merz bleibt blass. Früher hatte man den Eindruck, dass Staatsmänner Geschichte gestalten wollten. Merkel ging Risiken ein und zeigte politische Führung, indem sie Entscheidungen traf, die sie persönlich prägten. Genau diese Konsequenz fehlt Merz. Er wirkt wie ein Zauderer, der seinen Laden nicht im Griff hat.
3: Für die Stuttgarter Zeitung bleibt die von Friedrich Merz im Wahlkampf versprochene Politikwende ein frommer Wunsch, an dessen Erfüllung kaum noch jemand glaubt.
14: Merz regiert gegen eine sich fortlaufend verschlimmernde Weltlage an. Zudem steckt er in einer strategischen Falle fest, eingeklemmt zwischen der Brandmauer und einer SPD, die in ihrem Überlebenskampf das rettende Ufer immer noch auf der falschen Seite sucht. In deren Reihen mangelt es einigen am Willen, anderen an der Courage zu Reformen, die jetzt notwendig wären, um das Land wieder voranzubringen.
3: Und das Handelsblatt meint zu einem Jahr schwarz-rot, man würde beim Anblick des Zustands der Koalition gern ein bisschen weinen.
14: Nicht etwa, weil die Bilanz so mager wäre. Die Bundesregierung hat in dem Jahr mehr beschlossen als so manch andere in ihrem ersten Jahr. Sondern weil die Koalitionäre es nicht schaffen, das ordentlich zu kommunizieren und sich lieber öffentlich im Streit zerlegen. Pünktlich zum Jahrestag ist auch das Schreckgespenst Minderheitsregierung wieder da. Man will sich nur an den Kopf greifen. Zwei demokratische Volksparteien aus der politischen Mitte sollen es nicht miteinander hinbekommen, aber eine allein mit wechselnden Mehrheiten und in Geiselhaft der AfD schon?
3: Das waren die Standpunkte, zusammengestellt von Peter Eichenberg.

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1: Um 1 Uhr mit Olaf Knapp. Das Bundeswirtschaftsministerium plant, dass Öl- und Gasheizungen auch nach 2045 eingebaut werden dürfen. Das geht aus einem Entwurf für ein neues Heizungsgesetz von Wirtschaftsministerin Reiche hervor, der dem ARD-Hauptstadtstudio vorliegt. Aus Berlin Nicole Markwald.
2: Der neue Entwurf aus dem Bundeswirtschaftsministerium für das Gebäudemodernisierungsgesetz sieht keine Verbote mehr vor. Es fehlen aber auch klare Aussagen zum Abschied von fossilen Brennstoffen. Weiterhin geplant bleibt die sogenannte Biotreppe. Sie sieht die Einführung von einer Mindestquote von Grüngas und Grünheizöl vor. Dieser nachhaltige Anteil soll dann stufenweise heraufgesetzt werden. Von 10% ab 2029 bis 60% im Jahr 2040.
1: Zahlreiche Internetseiten mit dem Adressende .de sind in der Nacht zeitweise nicht erreichbar gewesen. Die Registrierungsstelle DENIC verwies auf eine Störung in dem DNS-Service zur Auflösung von Domainnamen. DNS-Dienste sind so etwas wie ein Adressbuch für das Internet und sorgen dafür, dass Seiten im Netz mit der Eingabe von Webadressen erreichbar sind. DENIC zufolge konnte es Probleme geben, wenn man eine Internetseite aufruft. Nach der Ursache des Problems wird demnach gesucht. Der mutmaßliche Amokfahrer von Leipzig ist in einer Psychiatrie untergebracht worden. Diesen Schritt hat ein Ermittlungsrichter angeordnet. Der 33-Jährige war am Montag durch eine Fußgängerzone gefahren. Zwei Menschen kamen ums Leben. Aus Leipzig, Arndt Groß.
3: Laut Unterbringungsbefehl hat er mit dem Ziel gehandelt, möglichst viele Menschen zu töten bzw. zu verletzen. Aufschlüsse erhoffen sich die Ermittler von einer forensisch-psychiatrischen Begutachtung des Beschuldigten. In Leipzig haben am Nachmittag hunderte Menschen der Opfer der Amokfahrt gedacht. Nach Angaben des Sozialministeriums in Sachsen ist der mutmaßliche Täter Polizei bekannt. Er befand sich bis wenige Tage vor der Tat zur Behandlung freiwillig in einem psychiatrischen Krankenhaus. Es hätten aber keine medizinischen Gründe vorgelegen, ihn gegen seinen Willen festzuhalten.
1: In der Fußball-Champions League hat der FC Arsenal aus England das Finale erreicht. Der Club aus London gewann das Halbfinalrückspiel gegen Atletico Madrid mit 1:0. Das Hinspiel war 1:1 ausgegangen. Heute Abend möchte auch der FC Bayern ins Finale einziehen. Die Münchner müssen ein 4:5 aus dem Hinspiel bei Paris Saint-Germain wettmachen. Das Wetter in Deutschland. Nachts im Norden trocken, über der Mitte Regen, im Süden nachlassende Schauer bei Tiefstwerten von 12 bis 3 Grad. Am Tage teils kräftige Schauer und Gewitter, an Nord- und Ostsee trocken bei maximal 10 Grad an der Nordsee bis 23 Grad in Niederbayern. Es ist gleich 1:03 Uhr.
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4: Und hier sind unsere Meldungen. Die A1 Lübeck Richtung Fehmarn ist zwischen Neustadt-Mitte und Neustadt-Pelzerhaken wegen einer Nachtbaustelle noch bis etwa 5 Uhr früh gesperrt. Die A1 Hamburg Richtung Bremen ist zwischen Hamburg-Stillhorn und Harburg wegen einer Nachtbaustelle ebenfalls bis 5 Uhr gesperrt. Bitte über die U76 ausweichen. Die A1 jetzt Bremen Richtung Osnabrück ist zwischen Wildeshausen West und Dreieck Ahlhorner Heide wegen einer Nachtbaustelle ebenfalls bis 5 Uhr früh gesperrt. Die A8 München Richtung Salzburg ist zwischen Traunstein-Siegsdorf Ost und Bad Reichenhall wegen einer Nachtbaustelle bis 6 Uhr früh gesperrt. Die Umleitung hier führt über die U91. Die A44 Kassel-Eisenach ist zwischen Helsa und Waldkappel in beiden Richtungen wegen Tunnelwartungsarbeiten bis etwa 4 Uhr gesperrt. Eine Umleitung ist eingerichtet. Die A71 Erfurt Richtung Suhl ist zwischen Gräfenroda und Oberhof wegen Tunnelwartungsarbeiten bis 6 Uhr früh gesperrt. Berlin, die A100 Wilmersdorf Richtung Wedding ist zwischen Dreieck Funkturm und Spandauer Damm wegen Bauarbeiten bis ca. 5 Uhr gesperrt. Nochmal Berlin A100 Stadtring, der ist wegen Wartungsarbeiten in beiden Richtungen, auch zwischen Grade bzw. Oberlandstraße und Treptower Park, bis 5 Uhr gesperrt. Und ebenfalls gesperrt ist die A113 in beiden Richtungen, zwischen Dreieck Neukölln und Spätstraße. Die A111 in Berlin stadtauswärts ist im Tunnel Ortskern-Tegel bis ca. 5 Uhr gesperrt und die A115 in Berlin stadteinwärts ist zwischen Kreuz Zehlendorf und Spanischer Allee bis 6 Uhr wegen Bauarbeiten gesperrt.
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4: Von NDR Info in Hamburg mit Tom Westerholt am Mikrofon. Ich grüße Sie. Nicht nur vielen Schülerinnen und Schülern schlottern jetzt gerade die einen oder anderen Knie wegen der anstehenden Zeugnisse. Auch ein politisches Zeugnis steht an und damit herzlich willkommen zur Infonacht. Es geht um das politische Zwischenzeugnis der schwarz-roten Regierung. Denn die hat heute vor genau einem Jahr ihre herausfordernde Arbeit aufgenommen. Der Reformstau in Deutschland ist groß, die weltpolitischen Umstände sind schwierig und dazu die politischen Ansichten von Union und SPD schon von Hause aus nicht gerade immer deckungsgleich. Schon heute hat auf der einen Seite die Opposition im Bundestag Bilanz gezogen und auf der anderen Seite hat sich einer auch zur Wiederwahl gestellt, nämlich Unionsfraktionschef Jens Spahn. Viel los also im höchsten deutschen Haus, Jim Bob Nikschas berichtet.
5: 91,3%, so wie im vergangenen Jahr, sind es diesmal nicht mehr. Mit 86,5% wird Jens Spahn erneut zum Vorsitzenden der Unionsfraktion im Bundestag gewählt. Die Abgeordneten haben ihrem Vorsitzenden damit trotz aller Kritik den Rücken gestärkt. Ein Zeichen der Stabilität in einer Zeit, in der die Bundesregierung nicht sonderlich stabil wirkt. An der Zahl der verabschiedeten Gesetze in den vergangenen 12 Monaten liegt es nicht, stellt der alte und neue Fraktionschef der Union fest.
6: 141 Gesetze in einem Jahr zeigen, diese Regierung, diese Koalition debattiert, aber sie führt jede Debatte eben auch zu einer Entscheidung.
5: Doch auch Spahn gibt zu, vor allem die Debatten der vergangenen Wochen, unter anderem über Reformen bei Gesundheit und Steuern, waren zu viel des Guten. Spiralen der Selbstvergewisserung in seinen Augen. Da müssten Union und SPD wieder herausfinden.
6: Das Schöne ist, wir haben uns ja schon mal gezeigt, dass es geht. In den ersten 3 Monaten diesen Jahres waren wir genau in dem Modus. Heizungsgesetz, Migration, GEAS, Tariftreue, Bürgergeld, Wolf. Wir haben viele Fragen intern diskutiert, anschließend gemeinsam vertreten. Und wir haben gesehen, die politische Zustimmung wächst für Union und SPD.
5: Davon ist nicht mehr viel zu sehen. Während sich Union und SPD öffentlich die Grenzen ihrer Kompromissbereitschaft aufzeigen, wächst in den Umfragen die Zustimmung zur AfD. Deren Partei- und Fraktionsvorsitzende Alice Weidel meint, auch sie persönlich hatte sich vor allem von der Wirtschaftspolitik unter Friedrich Merz mehr versprochen.
7: Ich gehörte auch zu diesen Menschen, die Hoffnung in eine Kanzlerschaft von Friedrich Merz hatten, dass er einigermaßen steuernd hier eingreift und auch meine Erwartungen an Friedrich Merz haben sich enttäuscht und er hat sogar noch in den Enttäuschungen Olaf Scholz wirklich überschritten.
5: Soweit will Grünen Co-Fraktionschefin Katharina Dröge in ihrer Bilanz zwar nicht gehen, doch auch sie wirft Union und SPD nach einem Jahr vor allem Versagen vor. Bei der Energiepolitik zum Beispiel, beim Klimaschutz und auch beim Krisenmanagement des Kanzlers.
8: Deutschland taumelt ja ein Stück weit auf den Wellen wie ein Schiff ohne Steuermann und das ist in stürmischen Zeiten einfach ein großes Problem.
5: Aus dem Tritt geraten ist nach einem Jahr Bundesregierung auch die Sozialpolitik, findet Linken-Fraktionschef Sören Pellmann.
9: Ein Jahr lang sind insbesondere die Reichen und die Überreichen mehr geschont worden, als das in bisherigen Regierungsjahren der Fall gewesen ist.
5: Diese Kritik dürfte vor allem die SPD hart treffen. Bisher war dieser Weg für Union und SPD ziemlich steinig. Da sind Regierungs- und Oppositionsfraktionen im Bundestag mal einer Meinung.
4: Und wir bleiben beim Thema mit einem Zitat. Wir haben die verdammte Verantwortung, in dieser Koalition aus der politischen Mitte heraus zu Ergebnissen zu kommen. So energisch erteilte Unionsfraktionschef Spahn gestern auf einer Veranstaltung des CDU-Wirtschaftsrates etwaigen Überlegungen eine Absage, die Union solle in einer Minderheitsregierung Mehrheiten mal mit der SPD und mal mit der AfD suchen und finden. Die Frage rund um seine Wiederwahl als Unionsfraktionschefs war, welchen Beitrag leistete Jens Spahn denn im ersten Jahr dieser schwarz-roten Koalition zu ihrem Gelingen oder auch Misslingen? Und was hat er auf seinem Posten erreicht, auch für sich? Dazu jetzt der Kommentar von Hauptstadtkorrespondentin Dagmar Pepping.
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10: Jens Spahn will etwas, ist ehrgeizig. Er traut sich das Amt des Kanzlers zu, das ist kein Geheimnis. Den CDU-Vorsitz erst recht. 2018 mit gerade einmal 38 kandidierte Spahn als Parteichef. Damals noch vergeblich gegen Friedrich Merz und Annegret Kramp-Karrenbauer, die gewann. Seitdem ist Spahn in Lauerstellung, wartet ab, mit dem Amt des Unionsfraktionsvorsitzenden als Zwischenstation auf dem Weg nach ganz oben ins Kanzleramt. Das Ergebnis seiner Wiederwahl ist eine Ermutigung für Spahn. 86,5% der Stimmen. Das ist zwar etwas weniger als bei seiner Wahl vor einem Jahr, aber dennoch überraschend viel. Denn Spahns Bilanz im zweitwichtigsten Amt im Machtgefüge der Union nach dem Kanzler ist durchwachsen. Vor allem die völlig missglückte Verfassungsrichterwahl im Sommer musste Spahn auf seine Kappe nehmen. Zwischendurch schien sogar sein Stuhl zu wackeln. Berichte über ein beschädigtes Vertrauensverhältnis zu Friedrich Merz, dem Kanzler, machten die Runde. Offenbar gestreut, um Spahn zu schaden. Denn dessen große politische Stärke, der Ehrgeiz, ist vielleicht seine größte Schwäche. Man traut dem 45-Jährigen aus dem Münsterland einfach alles zu. Nicht nur Gutes, auch Illoyalität und Spielen auf eigene Rechnung. Die Wiederwahl als Unionsfraktionschef gibt Jens Spahn eine Chance, sich zu beweisen. Als effektiver Manager der Macht, der Kanzler Merz im Bundestag den Rücken frei hält. Als vertrauenswürdiger Partner von SPD-Fraktionschef Mirsch. Und als Antreiber einer lahmenden schwarz-roten Koalition. Will Spahn irgendwann eine realistische Aussicht auf das Kanzleramt haben, muss er seine Zustimmungswerte deutlich steigern. Kaum ein Politiker ist unbeliebter als er. Und das hat nicht nur mit den teuren Maskendeals als Gesundheitsminister während der Corona-Pandemie zu tun. Das Schlüsselwort lautet Vertrauen. Dieses Vertrauen, das seine Abgeordneten in ihn haben, muss sich Jens Spahn bei vielen Wählern noch verdienen.
4: Die Meinung von Dagmar Pepping. Die Koalition unter Führung von Kanzler Merz und Vizekanzler Klingbeil wollte vieles besser machen als die Ampelregierung. Die war zuletzt am Dauerstreit von SPD, Grünen und FDP vorzeitig zerbrochen. Doch hat Schwarz-Rot daraus gelernt und die richtigen Lehren gezogen? Auch bei Union und SPD gibt es schließlich viel Zoff, wird über Projekte und Vorhaben teils heftig gestritten. Und die ganz großen Reformen, Gesundheit etwa oder Rente, wo Union und SPD sehr weit auseinander liegen, die kommen erst noch in ihre entscheidenden Phasen. Gabriele Intemann mit einem Überblick.
11: Der Ton in der schwarz-roten Regierung ist rau geworden und in der Union wächst die Ungeduld. Christian von Stetten, Chef des einflussreichen Parlamentskreises Mittelstand, sieht keine Basis mehr für die Koalition.
12: Völlig unterschiedliche Reformansätze und entweder werden diese Reformen jetzt umgesetzt, die auf dem Tisch liegen, ansonsten muss man sich in die Augen schauen und sagen, war ein Versuch wert, aber wir beenden das.
11: Ein offener Bruch, wie vor anderthalb Jahren bei der Ampel. So weit gehen öffentlich nur wenige. Aber der Frust sitzt tief, auch ganz oben. Kanzler Merz hat zuletzt den Druck auf den Koalitionspartner erhöht.
13: Mir reicht das nicht, was wir bisher geschaffen haben. Ich erwarte von den Sozialdemokraten, dass sie auch manche Blockade auflösen.
11: Die SPD ist ebenso deutlich. Vizekanzler Lars Klingbeil zieht rote Linien, wo er die sozialdemokratische Identität bedroht sieht.
14: Dann kommt nun mal als theoretische Annahme irgendwer auf die Idee, man könnte Karenztage einführen oder den 1. Mai als Feiertag abschaffen. Und dann sagen wir nein. Dann lasse ich mich als SPD-Vorsitzender sehr gerne dafür anbrüllen.
11: Der Krach kommt nicht zufällig gerade jetzt. Die großen Sozialreformen stehen an, unter erschwerten äußeren Bedingungen. Der Krieg im Iran belastet Wirtschaft und Gesellschaft und engt die finanziellen Spielräume weiter ein. Von der Seitenlinie mahnt Sachsen-Anhalts CDU-Ministerpräsident Sven Schulze.
15: Ich glaube, wir müssen ja aufpassen, dass wir nicht zu einer Ampel 2.0 werden in Deutschland.
11: Selbst die Konfliktlinien ähneln sich. Mehr Schulden machen oder sparen, Energiepreise senken oder dem Markt überlassen, Reformen mit tiefen Einschnitten oder lieber in kleinen Schritten. Dazu kommen, wie schon zu Ampelzeiten, schlechte Umfragewerte für die Regierungsparteien. Da fällt jeder Kompromiss schwer. Trotzdem haben sich die Koalitionspartner in der vergangenen Woche zusammengerauft.
16: Wir wissen auch, welche Verantwortung wir tragen dafür, dass die Koalition stabil ist und dass wir Dinge hinbekommen,
11: sagt Lars Klingbeil, nachdem das Kabinett die Eckwerte für den Haushalt beschlossen hat. Und auch bei der gesetzlichen Krankenkasse gibt es einen Kompromiss. Historisch und beispielhaft nennt Kanzler Merz die Reform.
17: Damit zeigt die Koalition heute, dass sie entscheidungswillig und entscheidungsfähig ist, auch wenn es dann manchmal zwischendurch etwas wackelt.
11: Und es wackelt bei Schwarz-Rot. Hält die Regierung trotzdem?
17: Garantieren kann niemand für nichts.
11: Merz weiß, im Herbst stehen schwierige Wahlen an, vor allem in Sachsen-Anhalt. Dort kämpft die CDU darum, das Land weiter zu regieren und die SPD um den Wiedereinzug ins Parlament. Wichtig also, dass die Reformen im Bund kommen und gut kommuniziert werden, ohne parteipolitische Spielchen und Blockaden.
4: Ein Jahr Schwarz-Rot in Berlin. Am 6. Mai 2025 hat die Regierung ihre Arbeit aufgenommen.
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4: Die Energiekosten explodieren ja genau genommen nicht erst seit dem Krieg rund um den Persischen Golf. Die Wärmewende, Stichwort Heizungsgesetz, wird seit Jahren diskutiert und auch generell sind die steigenden Mieten ein schmerzhaftes Thema für viele Menschen. Um weniger Geld für die Energie beim Wohnen und auch für die Miete zahlen zu müssen, hilft energetisches Sanieren. Das klingt erst einmal nach hohen Investitionskosten, drückt dann aber die Kosten fürs Wohnen. Wie gut das funktioniert, ist zurzeit großes Thema in Darmstadt, berichtet Petra Demand.
18: Von der Technik her gesehen, es ohne Heizung zu leben, finde ich enorm. Man spart viel Geld ein.
19: Das hat mir Monika Wolf vor 3,5 Jahren gesagt. Die Darmstädterin muss mit einer kleinen Rente auskommen und war damals gerade in das neue Passivhaus Sozial Plus der neuen Wohnraumhilfe eingezogen. Durch dicke Dämmung, Wasserwiederverwertung und Solaranlage auf dem Dach zahlen die Mieter dort nur etwa die Hälfte von dem, was sonst durchschnittlich an Wohnnebenkosten anfällt. Klimaneutrales Wohnen, Miet- und Nebenkosten, das sind auch die Themen, um die es bei der Konferenz der Initiative Wohnen 2050 geht. Seit gestern treffen sich rund 280 Teilnehmerinnen und Teilnehmer im Darmstädter Kongresszentrum, um genau darüber zu sprechen. Mitglieder der Initiative sind nämlich Wohnungsbauunternehmen, die auch geförderten Wohnraum vermieten. Der Dreh- und Angelpunkt für sie alle ist das Ziel der Bundesregierung, bis 2045 klimaneutral zu sein, sagt Felix Lüther. Er ist bei der Nassauischen Heimstätte zuständig für Nachhaltigkeitsfragen und geschäftsführender Vorstand der Initiative Wohnen 2050.
20: Der Weg zur Klimaneutralität bis mittlerweile 2045 ist die größte Einzelherausforderung, die wir in unserer Branche sicherlich vor der Brust haben.
19: Bevor hier an so innovative Passivhaus-Einzelprojekte gedacht wird, muss erstmal der Bestand umgebaut werden. Weil dafür aber Zeit und Geld hinten und vorn nicht reichen, kam vor 7 Jahren die Idee, sich zu vernetzen, bundesweit Wissen und Erfahrung zusammenzutragen. Wie erstelle ich eine Klimastrategie? Was ist eine CO2-Bilanz? Oder wie installiere ich Wärmepumpen so, dass sie auch funktionieren? Die Wärmewende im eigenen Bestand durchzuziehen, das ist für Dr. Thomas Hein, den leitenden Geschäftsführer der Nassauischen Heimstätte, alternativlos.
21: Und einmal die steigenden Energiepreise, Gas-Ölpreis auf der einen Seite. Auf der anderen Seite haben wir mit einer wahrscheinlich sehr stark ansteigenden CO2-Abgabe in den nächsten Jahren zu rechnen.
19: Hier geht es allerdings inzwischen schon gar nicht mehr darum, die Kosten für Mieter zu senken, sondern die Steigerung möglichst klein zu halten, fasst es Felix Lüther zusammen.
20: Damit ist es auch tatsächlich das Sozialste, was man machen kann, weil man eben explodierende Nebenkosten vermeidet oder eindämmt. Und insofern wird es nicht günstiger dadurch, es wird teurer insgesamt werden, aber das ist von der Teuerung der günstigste Pfad sozusagen, die man beschreiten kann.
19: Die Strategie heißt ran an die Keller. Am effektivsten sei es, die Heizkessel umzustellen von Gas oder Öl auf Wärmepumpen. Das spart am meisten CO2 ein und hält die Nebenkosten für die nächsten 5 bis 10 Jahre stabil. Aber alles, was neu gemacht wird, macht am Ende auch die Mieten teurer. So eine Mieterhöhung zu vermitteln, sei ebenfalls eine große Aufgabe.
20: Diesen Gedankensprung zu machen, ist gerade bei den ganzen Nebelkerzen in der öffentlichen Diskussion nicht einfach zu erkennen. Ich hatte es vorher warm, jetzt habe ich es wieder warm und ich muss jetzt mehr Miete zahlen, was soll das?
19: Grundsätzlich sei die Nassauische Heimstätte aber auf einem guten Weg, sagt Geschäftsführer Thomas Hein. Das zeitliche Konzept gehe auf. Um das Ziel Klimaneutralität bis 2045 aber wirklich zu erreichen, brauche die soziale Wohnungswirtschaft allerdings dringend mehr Unterstützung.
21: Klimaschutz ist eine gesamtgesellschaftliche Aufgabe, die auch gesamtgesellschaftlich finanziert werden sollte.
4: Ein Beitrag von Petra Demand. Einen Tag nach der mutmaßlichen Amokfahrt mitten in der Leipziger Innenstadt haben viele Menschen einen Ort gesucht, um zu trauern, um innezuhalten, um nicht allein zu sein. In der Nikolaikirche gab es am Abend die Möglichkeit dazu in einer Gedenkandacht. Barbara Brähler berichtet.
2: Leipzig hat innegehalten. Mehrere hundert Menschen haben am Abend in der Nikolaikirche der Opfer und Verletzten der mutmaßlichen Amokfahrt vom Vortag gedacht. Die Kirche bis auf den letzten Platz gefüllt. Oberbürgermeister Burkhard Jung sprach von einer Stadt im Schmerz, aber auch von Zusammenhalt.
3: Ich denke an die vielen Menschen, die spontan geholfen haben, Passantinnen und Passanten, die nicht weggelaufen sind, sondern blieben. Das ist Gemeinschaft. Das ist das, was uns ausmacht. Das ist Gemeinwohl. Und das gibt Kraft.
2: Die vollbesetzte Nikolaikirche wertete er als starkes Zeichen der Solidarität. Während der Andacht berichteten Menschen, die die Tat unmittelbar miterlebt hatten, von ihren Eindrücken. Eine Ehrenamtliche des Kriseninterventionsteams schilderte ihre Arbeit. Die Leiterin einer benachbarten Apotheke appellierte an den gesellschaftlichen Zusammenhalt in dieser schweren Zeit.
22: Für mich ist die Grimmaische Straße mehr als ein Arbeitsplatz. Wir Mitarbeiter der anliegenden Geschäfte teilen viel miteinander. Da ist der morgendliche Gruß und der kurze Austausch auf der Straße, der jahreszeitlich unterschiedliche Handelsflair in dieser besonderen Innenstadt. Meine Gedanken sind bei den Opfern und deren Angehörigen, allen Helfern und allen Beteiligten. Für unsere Innenstadt wünsche ich mir gesellschaftlichen Zusammenhalt, dass wir alle füreinander da sind.
2: Der sächsische Landesbischof Tobias Bilz betont in seiner Ansprache, dass gerade in solchen Momenten das eigene Leben in Gottes Hand liege.
23: Dass du uns Halt und Geborgenheit schenkst. Stell dich unserem Ringen, wenn wir nach Sinn fragen, warum der eine behütet ist und jemand anders nicht. Meine zweite Bitte an dich, Gott, und hier ausgesprochen auch für Sie und für euch alle. Ich möchte gern, dass dieses Bild von der Hand Gottes stärker ist als die anderen Bilder, die jetzt auch da sind.
2: Nach der Andacht versammelten sich noch viele Menschen vor der Kirche.
24: Dass mir persönlich das sehr gut getan hat. Einfach, ja, einfach die Stimmung und nicht einfach drüber hinwegzugehen.
25: Also total selig bin ich. Ja, die Menschen natürlich zu sehen.
26: Das ist unser Leipzig, da hält man zusammen und da muss man einfach da sein. Ein komisches Gefühl auf jeden Fall. Trauer. Und dass man sieht, dass so viele Menschen da sind auf einmal, das ist, kann man gar nicht in Worte fassen. Man hätte es nicht gedacht, dass es auf uns auch kommt.
2: Leipzig wird noch eine ganze Weile brauchen, um den Schock nach dieser Tat zu überwinden. Ein Anfang ist gemacht.
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4: Heute vor 230 Jahren starb der Schriftsteller und Aufklärer Adolf Freiherr Knigge. Seine Schrift Über den Umgang mit Menschen war Inspiration für eine Reihe von Lebens- und Benimmratgebern. Dirk Böhling erinnert an ihn.
28: Die Glocken des Bremer Doms. Hier liegt er begraben und wer seinen Namen liest oder hört, setzt sich sofort gerade hin.
29: Strebe nach Vollkommenheit, aber nicht nach dem Scheine der Vollkommenheit und Unfehlbarkeit.
28: Der Knigge, wie er gerne genannt wird, heißt eigentlich Über den Umgang mit Menschen und war ursprünglich gar nicht als Buch mit Benimmregeln gedacht. Dem Freiherrn Knigge ging es vielmehr um die Frage,
29: wie der Mensch in der Gesellschaft einen Konsens auf Augenhöhe erzielen kann und dabei seinen gesunden Menschenverstand einsetzt.
28: Adolf Franz Friedrich Ludwig Freiherr Knigge wird 1752 in Bredenbeck bei Hannover in eine zwar adlige, aber verarmte niedersächsische Familie geboren. Bereits im Alter von 14 Jahren ist er vollweise und erbt Schulden in Höhe von 130.000 Reichstalern. Adolf Freiherr Knigge wird von seinem Vormund erzogen.
29: Keine Wohltat ist größer als die des Unterrichts und der Bildung. Wer jemals etwas dazu beigetragen hat, uns zu weiseren, besseren und glücklicheren Menschen zu machen, der müsse unseres wärmsten Danks lebenslang gewiss sein können.
28: Von 1769 bis 72 studiert Knigge Jura in Göttingen und geht später nach Weimar, wo er als Kammerherr Schriften von Rousseau übersetzt und erste Romane und Essays schreibt. Knigge ist mittlerweile auch verheiratet, angeblich durch einen schlechten Scherz, denn er soll der Hofdame Henriette von Baumbach einen Schuh gestohlen haben, um sie zu ärgern, was wiederum die zuständige Landgräfin dazu bewog, ihn zu dieser Ehe zu nötigen. Knigge schreibt satirische Romane, Theaterstücke und er komponiert Sonaten wie diese. 1780 wird er einer der ersten Freimaurer in Deutschland. Er tritt für Gleichheit und Freiheit und gegen den Absolutismus ein.
29: Man traue nicht zu sehr den freundlichen Gesichtern der mehrsten Großen, glaube sich nicht auf dem Gipfel der Glückseligkeit, wenn der gnädige Herr uns anlächelt, die Hand schüttelt oder uns umarmt.
28: 8 Jahre später gelingt dem Aufklärer sein großer Wurf. Seine Sammlung von Umgangsregeln war schon zu seinen Lebzeiten ein Erfolg und wird in mehreren Auflagen verkauft.
29: Es steht nicht immer in unserer Willkür, geliebt, aber es hängt immer von uns ab, nicht verachtet zu werden.
28: Adolf Freiherr Knigge lebte nach dem Erscheinen seines Erfolgswerks noch 8 Jahre. Im Alter von 44 Jahren starb er am 6. Mai 1796 in Bremen an Nervenfieber und Gallensteinen. Das war heute, vor 230 Jahren.
4: Der Stichtag von Dirk Böhling.
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1: Mit Martin Roschitz. Der FC Arsenal steht im Finale der Fußball Champions League. Nach dem 1:1 im Halbfinal-Hinspiel setzten sich die Londoner im Rückspiel gegen Atletico Madrid mit 1:0 durch. Kapitän Saka schoss das goldene Abstaubertor kurz vor der Halbzeitpause. 20 Jahre nach der bislang einzigen Finalteilnahme greift der Spitzenreiter der Premier League jetzt also nach dem Titel in der Königsklasse. Am 30. Mai treffen die Londoner in Budapest auf den Sieger des zweiten Halbfinals zwischen Bayern und Paris Saint-Germain. Die Franzosen hatten das Hinspiel in der torreichsten Halbfinalpartie der Champions League gespielt.

0: so auf diese Art und Weise natürlich noch nie gespürt.
1: Ganz München fiebert und die Fans ganz in Rot sollen das Stadion heute Nacht zu einer hitzigen Arena machen. Für Trainer Vincent Kompany ist klar, nur gemeinsam gelingt der große Wurf gegen das Top-Team aus Paris.
2: Vom Gefühl her hat diese Mannschaft auch eine gute Beziehung zu den Fans. Es gibt dieses Gefühl einfach, dass wir gemeinsam versuchen, diese nächste Stufen zu holen. Und jetzt stehen wir hier und gemeinsam wollen wir dieses Moment einfach unvergesslich machen.
1: Eine sprichwörtliche magische Nacht, vielleicht wieder nach einem Spektakel der beiden besten Offensivreihen Europas. Für Kompany zählt am Ende, ob Spektakel oder nicht, nur eines.
2: Das Allerwichtigste ist am Ende, dass man das Spiel gewinnt. Und das ist die Priorität, das Spiel gewinnen.
1: Dafür braucht es den perfekten Abend. Auch mal wieder defensiv und dann die Lust aufs Spiel freien Lauf lassen.
0: Ich freue mich extrem auf das Spiel. Es ist ein großes Spiel, es fühlt sich groß an und dementsprechend ist man natürlich nochmal angespannter, fokussierter. Ich glaube, es wird extrem viel Spaß machen und zu genießen. Ich glaube, da ist mir immer das Wichtigste, nicht zu vergessen, wieso ich angefangen habe, Fußball zu spielen. Und das ist aus Spaß und Leidenschaft. Deswegen freue ich mich auch aufs Spiel.
3: Hochspannung beim Handball in der European League. 4 Bundesliga-Clubs wollten ins Halbfinale, 3 haben es geschafft. Der THW Kiel machte es besonders spannend, holte gegen den kroatischen Vizemeister Našice erst einen 3-Tore-Rückstand aus dem Hinspiel auf, siegte in eigener Halle dann im 7-Meter-Werfen mit 4:2 und steht genauso im Final Four wie die MT Melsungen, die zwar mit 19:23 in Porto verlor, das Hinspiel aber mit 5 Toren Differenz gewonnen hatte. Außerdem im Halbfinale der Titelverteidiger aus Flensburg, Thomas Kos.
4: Die Flensburger dürfen weiter von der Titelverteidigung in der European League träumen. Nach dem Unentschieden zu Hause setzte sich die SG im entscheidenden Viertelfinal-Rückspiel in Hannover am Ende souverän mit 43:35. Durch. Die Flensburger ließen sich auch nicht von einer frühen roten Karte für Rechtsaußen Novak und einer starken Leistung der Niedersachsen aus der Ruhe bringen. Entscheidend die Phase kurz vor und nach der Pause, in der die Flensburger vor den 4000 Fans in der ausverkauften Arena das Spiel drehten und die 2 Tore Halbzeitführung in 90 Sekunden nach dem Wechsel auf 5 Tore ausbaute. Den Recken fehlte im zweiten Durchgang die Kraft nach dem dritten Spiel in 6 Tagen. Flensburg spielte stark im Angriff. Bester Werfer war Rückraumspieler Lasse Möller mit 10 Toren. Bei den Recken traf Rückraumspieler Leif Thiersee auch 10-mal, doch es reichte nicht für den Einzug ins Final Four Turnier Ende Mai in Hamburg.
3: Dort spielen jetzt die Flensburger. Die Halbfinals werden am Freitagmittag ausgelost.

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1: Um 1.30 Uhr mit Olaf Knapp. Öl- und Gasheizungen könnten in Deutschland auch nach 2045 eingebaut werden. Das sieht der Entwurf für ein neues Heizungsgesetz aus dem Bundeswirtschaftsministerium vor, der dem ARD-Hauptstadtstudio vorliegt. Darin ist keine Rede mehr von einem Verbot. Der Entwurf muss aber noch innerhalb der Bundesregierung abgestimmt werden. Weiterhin geplant ist, dass künftig mehr klimafreundlicheres Gas und Heizöl beigemischt werden müssen. Der Anteil soll bis 2040 stufenweise angehoben werden. Bundeskanzler Merz will das Bündnis mit der SPD bis zum Ende der Legislaturperiode in 3 Jahren fortsetzen. Entsprechend äußerte er sich am Abend auf einem Treffen des CDU-Wirtschaftsrats. Aus der Nachrichtenredaktion Thomas Bertsch.
2: Merz sagte wörtlich, wir wollen und wir müssen mit dieser Koalition, die wir jetzt haben, erfolgreich sein. Eine Minderheitsregierung sei für ihn keine Option. Er werde diese nicht eingehen und auch nicht auslösen. Neuwahlen schloss Merz ebenfalls aus, denn dadurch wäre Deutschland wochenlang nur eingeschränkt handlungsfähig. Die schwarz-rote Bundesregierung ist heute genau 1 Jahr im Amt. Wie gewohnt will Merz am Vormittag die Kabinettssitzung im Kanzleramt leiten. In aktuellen Umfragen haben Union und SPD keine Mehrheit mehr.
1: Zahlreiche Internetseiten mit dem Adressende .de sind in der Nacht zeitweise nicht erreichbar gewesen. Die Registrierungsstelle DENIC verwies auf eine Störung im DNS-Service. DNS-Dienste sind so etwas wie ein Adressbuch für das Internet und sorgen dafür, dass Seiten im Netz mit der Eingabe von Webadressen erreichbar sind.

0: sichtbar sind. Das Pharmaunternehmen BioNTech hat einen massiven Jobabbau in Deutschland angekündigt. Daran gibt es nun heftige Kritik. Aus der Nachrichtenredaktion Constanze Semidey.
1: Die Gewerkschaft IGBCE hat BioNTech vorgeworfen, aus finanziellem Kalkül Produktionskapazitäten zu streichen und so dem Pharmastandort Deutschland zu schaden. Dass der Konkurrent CureVac aus Tübingen erst übernommen wurde und nun zugemacht werden soll, wirke wie ein Schritt zur Beendigung von Patentstreitigkeiten auf Kosten der Mitarbeiter. Tübingens Oberbürgermeister Palmer schrieb auf Facebook: Erst kaufen, dann killen. Das geht so nicht. BioNTech macht seine Corona-Impfstoffproduktion in Deutschland zu und übergibt sie komplett an Pfizer. Fast 1.900 Jobs könnten wegfallen, so das Management.
0: Das Wetter in Deutschland: Nachts im Norden trocken, über der Mitte Regen, im Süden nachlassende Schauer bei Tiefstwerten von 12 bis 3 Grad. Am Tage dann teils kräftige Schauer und Gewitter, an Nord- und Ostsee trocken, bei maximal 10 Grad an der Nordsee bis 23 Grad in Niederbayern und am Donnerstag gebietsweise Regen, im Süden Gewitter, Richtung Norden freundlicher bei 11 bis 19 Grad. Das waren die Nachrichten.
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3: Und da haben wir derzeit keine akuten Meldungen für Sie. Wünschen allen unterwegs eine gute und sichere Fahrt.
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3: Mit Tom Westerholt am Mikrofon. Ich grüße Sie. Wir schauen in den europäischen Südosten. In Rumänien ist die Regierung abgewählt worden. Ein entsprechender Misstrauensantrag wurde mit 281 Stimmen verabschiedet, rund 50 mehr als es gebraucht hätte. Über Reaktionen darauf und wie es in dem EU-Mitgliedsland jetzt weitergehen könnte, berichtet David Freches.
4: Vermutlich hat er das Ende kommen sehen. Die Rede ist von Ilie Bolojan. Bis zum Mittag war der Liberale der Premierminister in Rumänien. Aber die proeuropäische Koalition, die bis vor kurzem aus 4 Parteien bestand, ist abgewählt. Grund dafür ist ein Misstrauensantrag. Ilie Bolojan sagt dazu:
5: Dieser Antrag ist verlogen und zynisch. Ich habe das Amt des Premierministers übernommen, obwohl mir bewusst war, dass der Druck enorm ist und dass ich keinen Applaus von den Bürgern erhalten werde. Aber ich habe mich entschieden, das zu tun, was für unser Land dringend und notwendig war.
4: Der Misstrauensantrag wurde mit 281 Stimmen im Parlament verabschiedet, rund 50 Stimmen mehr als notwendig waren. Rumänien hat das größte Haushaltsdefizit in der EU. Dieser Sache hat sich Bolojan angenommen. Die damit verbundenen harten Sparmaßnahmen haben ihm viel Kritik beschert. Stellenabbau und ein Stopp von Lohnerhöhungen im öffentlichen Dienst sowie weniger Rentenerhöhungen, das würde zur Verarmung der Rumänen führen, hieß es. Und der geplante Verkauf von Anteilen großer Staatsbetriebe sei ein Schritt zur Privatisierung. Eingebracht wurde der Misstrauensantrag von den beiden Parteien, die bei der letzten Wahl 2024 die meisten Stimmen bekommen haben, der rechtspopulistischen AU und der PSD, den Sozialdemokraten. Dabei war die PSD bis vor kurzem noch selbst Teil der Regierung. PSD-Chef Sorin Grindeanu sagt dazu:
5: Ich glaube, dass es auch nach diesem Misstrauensantrag ein Leben gibt. Und es ist die Pflicht der verantwortungsvollen Parteien, eine Lösung zu finden.
4: Dass der Misstrauensantrag durchgekommen ist, bedeutet Folgendes. Der bisherige Premierminister Ilie Bolojan ist nun verpflichtet, dem Präsidenten Nico Jordan unverzüglich den Rücktritt seiner Regierung vorzulegen. Sie ist dann nur noch interimsmäßig im Amt, bis eine neue Koalition gebildet ist. Danach werden die Parteien zu Konsultationen bei Präsident Nico Jordan erwartet. Er wird alle im Parlament vertretenen Parteien einladen und ausloten, wie eine mehrheitsfähige Regierung zustande kommen kann. Anschließend ernennt Präsident Nico Jordan einen neuen Kandidaten für das Amt des Premierministers, um die Regierungsarbeit fortzuführen. Dieser designierte neue Premier hat dann 10 Tage Zeit, um das neue Regierungsteam zu bilden, das neue Regierungsprogramm auszuarbeiten und das Parlament darüber abstimmen zu lassen, ob er die Mehrheit der Stimmen bekommt. Dass das schwierig wird, weiß der Präsident selbst.
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3: Es ist, könnte man sagen, eine Schicksalswoche für die Commerzbank. Die Aktionäre der italienischen Unicredit, Verzeihung, haben grünes Licht gegeben für ein feindliches Übernahmeangebot. Unicredit-Chef Orcel will die Commerzbank unbedingt. Viele Finanzwissenschaftler sehen eine mögliche Übernahme der Commerzbank durch die Unicredit positiv. Die Rede ist immer wieder von einem europäischen Bankenchampion. Doch brauchen wir wirklich einen solchen europäischen Bankenchampion? Und wenn ja, wozu? Bianca von der Au berichtet.
6: Schaut man sich Europas Geldhäuser mal im Vergleich mit den USA an, sehen sie klein aus. Egal ob Nettogewinn, Profitabilität oder Marktkapitalisierung, also Börsenwert, überall schneiden die US-Banken schon seit Jahren besser ab. Auch wenn die 10 größten europäischen Geldhäuser nach Berechnungen der Beratungsfirma EY zuletzt aufgeholt haben, etwa beim Nettogewinn, die amerikanischen Banken verdienen immer noch mehr. Ein europäischer Champion muss also her. Der Meinung sind viele Finanzwissenschaftler, darunter auch Florian Haider vom Leibniz-Institut SAFE an der Goethe-Universität Frankfurt.
7: Also das stärkste Argument dafür hat eigentlich der Markt geliefert. Die Commerzbank hat 50% an Wert gewonnen, seitdem bekannt wurde, dass die UniCredit sie übernehmen will. Der Markt sieht diese Übernahme positiv, weil damit eine europäische Bank geschaffen wird.
6: Nimmt man allein die Marktkapitalisierung zum Maßstab, dann hängt die US-Großbank JP Morgan Chase mit fast 700 Milliarden Euro Börsenwert jedes europäische Geldhaus um ein Vielfaches ab. Zum Vergleich, die Deutsche Bank bringt aktuell rund 50 Milliarden Euro an Börsenwert auf die Waagschale. Den US-Banken trauten Investoren einfach mehr Wachstum zu, so Finanzprofessor Haider von der Goethe-Uni. Daher brauche es europäische Banken-Champions, etwa um Milliardenfinanzierungen oder komplexe Fusionen und Übernahmen von Großkonzernen zu stemmen.
7: Die Tatsache ist, im Moment ist es halt noch nicht so, weil die kleinen europäischen Banken nicht das Transaktionsvolumen teilweise stellen können, nicht das notwendige Eigenkapital haben, um größere Transaktionen zu finanzieren.
6: Eine Lücke, die einige US-Banken auf dem europäischen Markt schon erkannt haben und nutzen wollen. Auch der UniCredit-Chef argumentierte kürzlich in diese Richtung, als er im Interview mit der Börsenzeitung monierte, dass europäische Banken die Entwicklung von künstlicher Intelligenz und andere Technologien nicht mit vergleichbaren Summen finanzieren könnten wie die US-Banken. Es fehle schlicht die bilanzielle Schlagkraft. Für Branchenkenner wie Dieter Hein von Fair Research könnte eine mögliche Übernahme der Commerzbank durch die mehr als doppelt so große UniCredit vor allem eins bedeuten: Stellenabbau in Deutschland.
8: Denn die UniCredit würde natürlich massiv Geschäft abbauen von der Commerzbank, das für sie nicht so profitabel ist. Und von daher würde auch ein starker Player in Deutschland dann fehlen auf dem Bankenmarkt.
6: Nach einer möglichen Übernahme der Commerzbank durch die UniCredit könnte die nach Börsenwert drittgrößte Bank Europas entstehen, weit vor der Deutschen Bank. Skeptiker der Idee eines europäischen Bankenchampions sehen die Gefahr eines Too Big to Fail. Wie die Finanzkrise 2008 gezeigt hat, kann schiere Größe zum Systemrisiko werden.
3: Ein Beitrag von Bianca von der Au. Gestern war der internationale Tag der Hebamme. Das haben Geburtshelferinnen in Konstanz zum Anlass genommen, zu einer der größten Demonstrationen in Deutschland aufzurufen. Die Hebammen gehen auf die Straße, um gegen den sogenannten Hebammenhilfevertrag zu protestieren. Er regelt seit November vergangenen Jahres die Arbeitsbedingungen der rund 19.000 freiberuflichen Hebammen in Deutschland. Im April ist der Vertrag bereits einmal nachgebessert worden. Die Kritik hält trotzdem an. Schlechtere Bezahlung und mehr Bürokratie sind die Stichworte. Esther Läufen berichtet.
9: Hebamme Melanie Fröhlich bei Su kommt gerade von ihrer Arbeit aus dem Konstanzer Kreissaal. Sie ist 40 Jahre alt, hat zwei Kinder. Sie trägt eine knallgrüne Strickjacke und grünen Lidschatten. Dazu kommt ein hellwacher, offener, freundlicher Blick.
10: Das Adrenalin fließt noch durch mich durch. Das ist ja nicht nur die Geburten, die wir begleitet haben heute, sondern es war auch ganz viel ambulante Frauen, angekündigt, unangekündigt. Also es ist immer unterschiedlich, was so ein Tag mit sich bringt. Manchmal kann das schon ganz schön anstrengend sein, aber es ist einfach ein wahnsinnig toller Beruf und deswegen genieße ich das immer total.
9: Melanie Fröhlich bei Su ist eine spätberufene Hebamme. Nachdem sie erst einen kaufmännischen Beruf erlernt hatte, ist sie vor 6 Jahren dann doch noch ihrem Herzen gefolgt und Hebamme geworden. Dann kam im vergangenen Jahr der neue Hebammenhilfevertrag.
10: Der bürokratische Aufwand ist einfach immens geworden. Wir sitzen viel mehr an Dokumentation und Abrechnungen, als uns es lieb ist.
9: Aber nicht nur das.
10: Wenn wir deutschlandweit gucken, ist es tatsächlich so, dass die Teams bis zu 30% Gewinnverlust haben oder Lohnverlust. Es wurde uns zugesichert, dass wir Beleghebammen nicht schlechter gestellt werden dürfen, als wir es vorher waren. Und dem ist aber bis jetzt nicht so.
9: Die Forderungen der Beleghebammen richten sich an den GKV-Spitzenverband, der die Interessen der gesetzlichen Versicherung vertritt. Als ersten Schritt gab es im April bereits Nachbesserungen. Nun will der Spitzenverband erstmal deren Umsetzung abwarten. Außerdem gäbe es eine Arbeitsgruppe für weitere Lösungsvorschläge. Das reiche aber nicht, sagt Melanie Fröhlich bei Su.
10: Wir beobachten leider seit dem November, dass viele Beleghebammen-Teams diesen Vertrag nicht mehr erfüllen können und dass sie sich das nicht mehr leisten können, im wahrsten Sinne des Wortes Hebamme zu sein. Nicht nur finanziell, sondern auch arbeitsaufwandmäßig. Und wir haben einfach die Angst, dass noch mehr Beleghebammen-Teams ihre Arbeit quittieren müssen. Und das wäre kein Gewinn für die Familien, absolut nicht.
9: Das Klinikum in Konstanz hat seit rund 3 Jahren den Betrieb des Kreissaals auf ein Dienstbeleghebammen-System umgestellt. Zuvor musste der Konstanzer Kreissaal wegen Hebammenmangels sogar eine Woche im Monat schließen. Das ist jetzt anders, sagt die Konstanzer Hebammenkollegin Hanna Lantsch. Mit dem freiberuflichen System könnten Hebammen selbstbestimmter, flexibler und familienorientierter arbeiten.
11: Und durch diese Umstellung haben wir ein sehr gut funktionierendes Team aufbauen können und sind, was der Personalschlüssel anbelangt, wenn ich das so nennen kann, sehr gut aufgestellt.
9: Im vergangenen Jahr gab es am Klinikum Konstanz knapp 1000 Geburten. Tendenz gegen den deutschlandweiten Geburtenrückgang, sogar steigend, sagt Hanna Lantsch. Dass bei den freiberuflichen Hebammen im Kreissaal und somit am so wichtigen Anfang des Lebens gespart wird, kann sie nicht verstehen.
11: Das ist einfach schlichtweg falsch, weil wir leisten ja unfassbar viel Prävention auch und viel Aufklärungsarbeit. Und dass das nicht gesehen wird, ist wirklich ein Schlag ins Gesicht.
3: Esther Läufen über die Hebammen-Demo in Konstanz.
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3: Deutschland plant, seine Strategie für die staatliche Krisenvorsorge anzupassen. Und zwar, indem die Notrationen für den Ernstfall verbessert werden. Laut Berichten von MDR Aktuell sollen künftig auch mehr verarbeitete Lebensmittel in Dosen für die Bevölkerung gelagert werden, statt wie bisher überwiegend unverarbeitete Basislebensmittel. Angela Tesch zu den Regierungsplänen.
12: Für viele ist es der Geschmack ihrer Studienzeit, Ravioli aus der Dose. Den Vorteil der haltbaren und schnell zuzubereitenden Kost, zur Not auch kalt zu genießen, hat Alois Rainer, Bundesminister für Ernährung und Landwirtschaft, erkannt. Er will künftig Dosenessen in großen Mengen einlagern. Eine Modernisierung der Lebensmittelreserve sei das, sagt Sprecherin Galle.
13: Da kann man sich Linseneintopf, Dosenravioli, aber auch vieles andere vorstellen. Und das könnte Versorgungsengpässe, ausgelöst durch militärische Krisen, aber auch andere Schadensereignisse wie Natur- oder Umweltkatastrophen, besser überbrücken.
12: Im Krisenfall ist das Rainer Ministerium verantwortlich für die staatliche Lebensmittelvorsorge. An mehr als 150 geheimen Orten bundesweit werden bislang Berge von Getreide, Reis, Erbsen und Linsen gelagert. Unverarbeitet. Das sei die größte Schwachstelle des bisherigen Systems, sagt der Risikoforscher Markus Wiens von der TU Freiberg.
14: Das heißt, die gesamten Weiterverarbeitungsprozesse, die ja unter Krisenbedingungen funktionieren müssen, sind hier nicht mitgedacht. Ansonsten muss man eben sehen, das System ist im Großen und Ganzen nach dem Zweiten Weltkrieg aufgebaut worden. Da hatte man andere Szenarien, Krisenszenarien, das heißt die Ernährungsnotfallvorsorge, wie sie heute besteht, ist nicht an die Komplexität heutiger Krisen angepasst und auch nicht an die Komplexität heutiger Lieferketten.
12: Das will Minister Rainer ändern und für seine neue Bevorratung die private Lebensmittelwirtschaft stärker einbinden. Dort solle, quasi in Reichweite, ein festgelegter Teil jederzeit garantiert verfügbar sein, etwa in Lagerhallen auf dem Werksgelände, sagte er zuerst der Funke Mediengruppe. Vor dem Ablauf der Haltbarkeit sollen die Lebensmittel dann rechtzeitig in den Verkauf gegeben werden. Ein wichtiger und richtiger Schritt, sagt Risikoforscher Wiens, MDR Aktuell. Voraussetzung sei,
14: dass wir die Unternehmen frühzeitig auch in die Krisenpläne mit einbinden und die Unternehmen in die Lage versetzen, die pro Produktion dieser Güter und das Vorhalten dieser Güter auch in einer Art Kontinuitätsmanagement zu betreiben. So etwas haben wir bis jetzt noch gar nicht.
12: Mit solchen öffentlich-privaten Partnerschaften für das Krisenmanagement würden Unternehmen mehr Verantwortung übernehmen als nur die Lagerung der Notreserven. Das erhöhe auch das Bewusstsein für Krisen. Für welchen Zeitraum die Reserven angelegt werden sollen, das bleibt noch offen, ebenso wie die Finanzierung. Noch liefen die Haushaltsberatungen, sagt Sprecherin Galle. Minister Rainer rechnet mit 30 Millionen, um dieses System aufzubauen. Danach wären jährlich etwa 70 bis 80 Millionen Euro nötig.
3: Es gibt sie seit 100 Jahren und inzwischen ist diese Straße weit über die Grenzen der USA hinaus eine Legende, die Route 66. Angefangen hatte alles in Springfield im US-Bundesstaat Missouri mit einem Telegramm Ende April 1926. Darin taucht erstmals der Name für die neu geplante Straße von Chicago nach Santa Monica auf. Springfield ist deswegen jetzt auch der Ort, wo die inoffiziellen 100-Jahr-Feierlichkeiten für die knapp 4000 Kilometer lange Straße begonnen haben. Unsere Korrespondentin aus Washington, Nina Barth, ist hingefahren.
15: 300 Autos aus den vergangenen 100 Jahren knattern durch Springfield. Die Geburtsstadt der Route 66 feiert 100 Jahre Mother Road, die Mutter der Straßen.
16: A lot of nice cars.
17: Lots of really fun cars.
18: I like the old fashioned about them.
16: Oh, it's amazing.
17: It's awesome.
15: Einige haben bunte Route 66 Shirts an, Route 66 Kappen auf dem Kopf. Viele sind direkt aus Springfield, wie Rebecca. Toll, dass etwas so Historisches direkt hier aus Springfield kommt.
19: It's cool. It's cool that something so historical originated right here in Springfield.
15: Aber auch Besucher aus anderen Teilen des Landes sind hier. Er kommt aus Florida, sagt Steve über seinen Freund Chris. Und der erzählt, er sei vor 2 Jahren die Route 66 entlang gefahren und wolle hier nun auch dabei sein.
20: He came all the way from Florida for it.
21: I was on Route 66 2 years ago. I figured it was worth coming back up.
15: Denn Springfield ist der Geburtsort der Route 66. Natürlich gibt es auch einen Birthplace Plaza. Auch hier wird gefeiert. Gerade wird ein buntes Mosaik auf dem Boden eingeweiht. Es zeichnet die Strecke der Route 66 nach. Genau hier wurde vor 100 Jahren eine wichtige Entscheidung getroffen, erklärt Bürgermeister Jeff Frog.
22: There was a hotel on this site.
23: An dieser Stelle stand einst ein Hotel und dort fand eine Tagung von Beamten aus mehreren Bundesstaaten statt. Sie beschlossen, der neuen Route die Nummer 66 zu verleihen. Und so wurde von hier aus vor 100 Jahren ein Telegramm verschickt, in dem die neue Strecke und ihr Name bekannt gegeben wurden. Der Geburtsort war also ein Hotel, das Colonial Hotel.
15: Jetzt stehen hier Statuen, zwei riesige silberne Autoschlüssel zum Beispiel. Chris aus Colorado erzählt, im vergangenen Juni habe ihn sein Kumpel Mathieu aus Frankreich angerufen. Er wolle zum 100. Geburtstag eine Route 66-Tour machen, inklusive Springfield. Und hier sind sie nun. Ja, ich bin extra für die Route 66 gekommen. Wir fahren von Chicago bis nach L.A., strahlt Mathieu.
24: I come to USA specially for a drive for the road from Chicago to Los Angeles.
15: Aber was macht den Reiz der Route 66 heute eigentlich noch aus?
24: For me, the Route 66 is historic.
25: Part of history. So everybody wants to travel it and see what it's all about.
26: It's just a nostalgia.
25: It's very iconic.
15: Historisch, pure Nostalgie, einfach Kult. Jeder hat davon gehört, jeder will wissen, wie es ist. Jean Fitzgibbons ist der Chef des Historischen Museums an der Ecke. Natürlich auch mit einem großen Teil Route 66. Er sagt, in diesem Jahr kommen besonders viele Besucher, auch aus dem Ausland. Wir fragen die Besucher oft, warum sie hier sind, erzählt Fitzgibbons. Viele erzählten dann, sie hätten New York und L.A. gesehen. Aber jetzt wollten sie das echte Amerika erleben, die kleineren Orte.
27: What we hear is, I've seen New York, I've seen L.A., I want to see the real America, the small town America.
15: Viele wollen das Route 66-Feeling und das gibt's in Springfield. Abends steht ein großes Konzert an. Jerry Lynn ist mit ihrem Mann und Freunden gekommen. Alle sechs im gleichen Hemd mit Route 66 Aufschrift und vielen kleinen Oldtimern drauf. Das haben sie extra für den Geburtstag der Mother Road gekauft. Jerry Lynn sagt, gerade in diesen Zeiten gibt's nicht viel, was Leute zusammenbringt. Das sei so ein Moment in Springfield und im ganzen Land.
0: Right now in this day and age, we don't have a lot of things that we all come together with, and this seems to be one of them that's hitting, you know, it's tracking right now in Springfield and across the country.
15: Und Springfield ist erst der Auftakt der Feierlichkeiten. Das ganze Jahr über sind entlang der Route 66 Feste und Veranstaltungen geplant, sehr zur Freude der Fans.
25: Route 66, I love Route 66.
3: Nina Barth über 100 Jahre Route 66.
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3: Die schwarz-rote Bundesregierung ist jetzt ein Jahr im Amt. Zeit für eine Zwischenbilanz auch in vielen Zeitungen und Online-Portalen. Unser Gastkommentator ist Lars Haider, Chefredakteur des Hamburger Abendblatts. Sein Urteil fällt eindeutig aus.
1: Man muss keinen Kommentar über die schwarz-rote Bundesregierung schreiben. Man muss nur daran erinnern, wie sich CDU und CSU, allen voran Friedrich Merz, damals über Olaf Scholz und dessen Ampelregierung lustig gemacht haben. Das reicht völlig, um die Leistung der Großen Koalition und deren bittere Umfragewerte nach einem Jahr einzuordnen. Sie können es nicht, hat Merz Scholz 2023 im Bundestag zugerufen und ihn als Klempner der Macht bezeichnet. Die Wahrheit ist, der neue Kanzler kann es noch weniger, viel weniger. Und anders als Scholz macht er nicht einmal die Dinge, die er sagt oder verspricht. Scholz mag ein schlechter Kanzler gewesen sein, Merz ist leider gar kein Kanzler. Mit ihm an der Spitze wirkt unser Land wie führungslos, als sei das Kanzleramt vorübergehend nicht besetzt. Kaum zu glauben, aber wahr, die Ampel war gar nicht so schlimm. Es geht noch schlimmer.
3: Der Kommentar von Lars Haider, Chefredakteur des Hamburger Abendblatts. Aus Sicht des Spiegels ist die aktuelle Wut auf Merz nicht gerechtfertigt, jedenfalls nicht in diesem Ausmaß.
4: Viele der Probleme, die sich jetzt an ihm entladen, sind alt. Uralt zum Teil. Wie der Rückgang der Geburtenzahlen und der damit verbundene Druck auf die Renten- und Krankenversicherung. Die Infrastruktur, Straßen, Schulen, Bahn hätte man in den Jahren sanieren können, als die Konjunktur und die Zinsen günstig waren, als die Wirtschaft boomte zwischen 2010 und 2019. Da war der Reformeifer aber begrenzt und die Deutschen liebten ihre Angela Merkel dafür, dass sie ihnen alle Schwierigkeiten und Zumutungen vom Hals hielt.
3: Für die Stuttgarter Zeitung bleibt die von Friedrich Merz im Wahlkampf versprochene Politikwende ein frommer Wunsch, an dessen Erfüllung kaum noch jemand glaubt.
4: Merz regiert gegen eine sich fortlaufend verschlimmernde Weltlage an. Zudem steckt er in einer strategischen Falle fest, eingeklemmt zwischen der Brandmauer und einer SPD, die in ihrem Überlebenskampf das rettende Ufer immer noch auf der falschen Seite sucht. In deren Reihen mangelt es einigen am Willen, anderen an der Courage zu Reformen, die jetzt notwendig wären, um das Land wieder voranzubringen.
3: Und das Handelsblatt meint zu einem Jahr schwarz-rot, man würde beim Anblick des Zustands der Koalition gern ein bisschen weinen.
4: Nicht etwa, weil die Bilanz so mager wäre. Die Bundesregierung hat in dem Jahr mehr beschlossen als so manch andere in ihrem ersten Jahr. Sondern weil die Koalitionäre es nicht schaffen, das ordentlich zu kommunizieren und sich lieber öffentlich im Streit zerlegen. Pünktlich zum Jahrestag ist auch das Schreckgespenst Minderheitsregierung wieder da. Man will sich nur an den Kopf greifen. Zwei demokratische Volksparteien aus der politischen Mitte sollen es nicht miteinander hinbekommen, aber eine allein mit wechselnden Mehrheiten und in Geiselhaft der AfD schon?
3: Das waren die Standpunkte, zusammengestellt von Peter Eichenberg.
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3: Wenn Musiklegenden wie Elton John und Iggy Pop sich für eine Band begeistern, lohnt es sich hinzuhören. Pigeon aus Kent mischen Afrobeat, Postpunk und Psychedelic und füllen damit längst die Clubs in London. Jetzt ist ihr Debütalbum Outer National erschienen.

Es geschah vor ein paar Jahren in einem Pub in Margate an der nordenglischen Küste. Die fünf zukünftigen Bandmates guckten ein Länderspiel, bei dem England haushoch verlor. Daraufhin ging man gemeinsam in einen nahegelegenen Proberaum, um sich den Frust wegzujammen. Der verschwand nicht nur, sondern verwandelte sich in Euphorie. Die Chemie stimmte auf Anhieb. Pigeon war geboren. Transformation und kosmische Erkundung, darum geht es Pigeon. Das klingt ein bisschen esoterisch, aber Pigeons Melange aus Afrobeat, Psychedelic, Postpunk und Krautrock ist ein Pop-Hybrid, dem man vor allem eines anhört, die Energie des Momentes. Denn auch bei 3-Minuten-Songs behält die Band ihre Spontanität bei. Zwischen feststehenden Refrains und Hooklines gibt es immer Freiraum für Improvisation. Sänger Falenioke stammt aus Guinea. Wie in der westafrikanischen Sängertradition der Griot singt er oft aus dem Moment heraus und wechselt dabei intuitiv die Sprachen. Das zusammen mit den Electro-Keyboards und dem schweren Funkbeat ergibt den ureigenen Pigeon-Sound.

Will they want me in the future country? Will man mich in Zukunft hier in diesem Land? Fragt Falene Joke in dem Song Future Country angesichts des Aufwindes der britischen Rechten. Der Sänger ist 2018 nach England gekommen. Sein Einbürgerungsprozess lief noch während der Aufnahmen zum Album. Die Studio-Sessions waren für ihn ein wichtiger Rückzugsort, in dem er sich sicher fühlte.

0: Die übrigen Musiker haben unter anderem mit Salt, Michael Kiwanuka oder Saul Williams gespielt und bringen einen dementsprechenden Erfahrungsschatz mit. Schlagzeuger Graham Godfrey sagt, dass man als Session-Musiker schnell die Verbindung zur Musik verlieren würde. Bei Pigeon hat er sie wiedergefunden. Pigeons Outer National ist ein Album wie eine Reise, mit allem, was dazugehört. Neue Eindrücke und Erkenntnisse, vor allem aber jede Menge Spaß.
1: So klingt Outer National, das Debütalbum der britischen Band Pigeon, das uns Götz Steger vorgestellt hat. Und das war die erste Hälfte der ARD-Infonacht. Gleich nach 2 Uhr übernimmt hier mein Kollege Nikolai Russ und informiert Sie bestens weiter. Ich bin Tom Westerholt. Tschüss von mir. Machen Sie es gut.
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3: Um 2 Uhr mit Olaf Knapp. Öl- und Gasheizungen könnten in Deutschland auch nach 2045 eingebaut werden. Das sieht der Entwurf für ein neues Heizungsgesetz aus dem Bundeswirtschaftsministerium vor, der dem ARD-Hauptstadtstudio vorliegt. Jan Busche aus der Nachrichtenredaktion.
4: Ein zentrales Element des alten Heizungsgesetzes der Ampelregierung soll mit dem Entwurf gekippt werden. Ein Verbot von neuen Öl- und Gasheizungen ab 2045. Von einem Verbot ist in dem neuen Entwurf jetzt keine Rede mehr. Es bleibt aber dabei, dass künftig mehr klimafreundlicheres Gas und Heizöl beigemischt werden muss. Grüngas oder Grünheizöl genannt, mit zum Beispiel Biomasse oder Fetten. Entschieden ist noch nichts. Der Entwurf aus dem Haus von Wirtschaftsministerin Reiche muss noch innerhalb der Regierung abgestimmt werden, bevor er in den Bundestag kommt.
3: Das US-Militär pausiert seinen laufenden Einsatz zur Sicherung der Straße von Hormuz. Das hat US-Präsident Trump auf seiner Plattform Truth Social bekannt gegeben. Demnach würden zunächst keine Frachtschiffe mehr vom US-Militär durch die vom Iran blockierte Meerenge geleitet. Während des Stopps solle geprüft werden, ob ein Abkommen zwischen Washington und Teheran abgeschlossen und unterzeichnet werden könne. Die US-Seeblockade gegen Schiffe, die iranische Häfen anlaufen oder verlassen, bleibe hingegen in vollem Umfang in Kraft. Zahlreiche Internetseiten mit dem Adressende .de sind in der Nacht zeitweise nicht erreichbar gewesen. Die Registrierungsstelle DENIC verwies auf eine Störung im DNS-Service. DNS-Dienste sind so etwas wie ein Adressbuch für das Internet und sorgen dafür, dass Seiten im Netz mit der